0: und gab einem Eilantrag der Regierung gegen eine Entscheidung der Vorinstanz statt. Trump hatte im März unter anderem verfügt, dass die amerikanischen Behörden eine Liste der wahlberechtigten Bürger in jedem Bundesstaat erstellen müssen. Briefwahlunterlagen sollten dann nur noch Personen erhalten, die auf dieser Liste stehen. Gegen Trumps Dekret klagten 23 Bundesstaaten und der Hauptstadtbezirk Washington. Sie argumentieren, dass nur sie sowie der Kongress das Recht haben, die Wahlregeln festzulegen. Ob die Änderungen bereits bei den Zwischenwahlen im November wirksam werden, ist unklar. Es wird erwartet, dass weitere Klagen eine Umsetzung verzögern. Präsident Trump behauptet immer wieder, dass die Briefwahl fälschungsanfällig sei, ohne Belege dafür anzuführen. Kritiker sehen in der Maßnahme den Versuch, bestimmte Wähler, von denen angenommen wird, dass sie eher demokratisch wählen, auszuschließen. Die USA haben neue Wirtschaftssanktionen gegen den Iran angekündigt. Finanzminister Bessent sagte in Washington, das iranische Regime solle von allen Einnahmequellen abgeschnitten werden. Der Fokus liege dabei auf digitalen Vermögenswerten, Technologie, Gold, der Luftfahrt und der Schifffahrt. Wann die Sanktionen in Kraft treten sollen, sagte Bessent nicht. Er betonte, auch andere Staaten müssten mit Vergeltung rechnen, sollten sie weiterhin Geschäfte mit dem Iran machen. Zu den größten Handelspartnern des Irans gehören neben China die Vereinigten Arabischen Emirate und die Türkei. Teheran zeigte sich von der Ankündigung unbeeindruckt. Der iranische Wirtschaftsminister Madani Sadeh erklärte im Staatsfernsehen, man sei auf die neuen Strafmaßnahmen der USA vorbereitet. In der Straße von Hormuz ist erneut ein Öltanker angegriffen worden. Die britische Seefahrtbehörde teilte mit, das Schiff sei vor der Küste des Omans von einem unbekannten Geschoss getroffen worden. Dabei sei der Maschinenraum beschädigt worden. Der Tanker sei manövrierunfähig. Wer für den Angriff verantwortlich war, blieb unklar. Die Straße von Hormuz ist einer der wichtigsten Streitpunkte zwischen den USA und dem Iran. Sowohl Teheran als auch Washington reklamieren für sich, die Kontrolle über die Meerenge zu haben. Die Bundesregierung kommt heute in neuer Zusammensetzung zu einer Klausurtagung zusammen. Bei dem zweitägigen Treffen auf Schloss Neu-Hardenberg in Brandenburg soll es vor allem um die Stärkung der Wettbewerbsfähigkeit der deutschen Wirtschaft gehen. Die Ministerinnen und Minister beraten außerdem über die Umsetzung der geplanten Sozialreformen und über Konsequenzen aus den Hitzewellen dieses Sommers. Zu der Klausur sind mehrere Gäste aus der Wirtschaft eingeladen, darunter der Chef von Siemens, Busch, Handwerkspräsident Dittrich sowie Vertreter von KI-Unternehmen und Start-ups. Bundeskanzler Merz hatte sein Kabinett im Juli nach dem Rücktritt von Unionsfraktionschef Spahn umgebildet. Für die schwarz-rote Bundesregierung ist es die zweite Klausurtagung nach einem Treffen in der Berliner Villa Borsig im vergangenen Herbst. Hamburgs Bürgermeister Tschentscher hat den verstorbenen Unternehmer Klaus-Michael Kühne gewürdigt. Die Hansestadt habe einen großzügigen Stifter verloren, sagte Tschentscher. Kühne sei ein ambitionierter Unternehmer, harter Verhandler und streitbarer Mensch gewesen. Zugleich sei er jedoch immer zu einer Einigung bereit und ein verlässlicher Partner gewesen. Kühne hatte Kulturprojekte wie die Elbphilharmonie sowie den Fußballclub HSV unterstützt. Außerdem gründete er die Logistikhochschule in der Hansestadt. Kühne war in der Nacht auf Montag im Alter von 89 Jahren in der Schweiz gestorben. Er galt mit einem geschätzten Vermögen von 36 Milliarden Euro als einer der reichsten Deutschen. Das Wetter. In der Nacht im Süden und Südwesten gebietsweise Regen, vereinzelt auch kurze Gewitter, sonst gering bewölkt oder klar. 16 bis 7 Grad. Am Tag in der Nordosthälfte sonnig, sonst von Süden langsam auf die Mitte übergreifend gebietsweise Regen, vereinzelte Gewitter, an den Alpen gegen Abend auch kräftig. 17 bis 26 Grad. Und die weiteren Aussichten: am Mittwoch in der Mitte und im Nordosten gebietsweise Schauer, sonst meist sonnig, 20 bis 30 Grad. Das waren die Nachrichten.
1: 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Und das war damit Josephine Schulz am Mikrofon. Hallo, ich grüße Sie.

In dieser Stunde stellen wir Ihnen neue politische Literatur vor, die sehr eng an dem ist, was uns auch täglich in den Nachrichten beschäftigt. Eine russische und eine ukrainische Innenansicht der Gesellschaft mit Blick auf den Krieg. Ein Nachdenken über den Begriff Genozid in politischen Debatten und ein Buch über jüdisch-deutsches Leben. Zuerst hören wir aber gleich Meinungsbeiträge, unter anderem zum neuen Zollkonflikt zwischen den USA und Kanada.

0: Zwischen den USA und Kanada ist ein neuer Handelskrieg entbrannt. Vergangene Woche hatte man versucht, sich auf Zollvereinbarungen zu einigen. Das hat nicht funktioniert und jetzt legen beide Seiten mit neuen Strafzöllen nach. Kanada will gegenüber Trump nicht einknicken und setzt selbst auf Konfrontation. Ob das eine schlaue Strategie ist, dazu der Kommentar von Jasper Barenberg.
1: Seit er im vergangenen Jahr ins Weiße Haus zurückgekehrt ist, hat Donald Trump die Wirtschaft Kanadas mit einer regelrechten Kaskade von schmerzhaften Strafzöllen überzogen. Kanadas Premierminister Mark Carney hat schon in den vergangenen Monaten wieder und wieder klargemacht, welche Maxime ihn im Umgang mit den ständigen Angriffen leitet. Kein Deal ist besser als ein schlechter Deal. Jetzt stellt Kanadas Regierungschef diese Regel auf die Probe. Das ist nicht ohne Risiko, aber es verdient Respekt und Anerkennung. Zumal die Chance besteht, dass Donald Trump sich am Ende als Scheinriese entpuppt und mit seiner erratischen Politik den Kürzeren zieht. Wir können nicht akzeptieren, was sie angeboten haben, und wir können nicht geben, was sie verlangt haben. So hat Carney den Ausstieg aus den Verhandlungen begründet. Was auf dem Tisch lag, hält er nicht nur für unfair, es würde in seinen Augen auch die Axt an Kanadas Souveränität legen. An diesem Punkt hat der Premier eine klare rote Linie gezogen. Er bietet Washington die Stirn. Das ist bemerkenswert, denn das hat vor ihm kein anderer bedeutender Partner der Vereinigten Staaten gewagt. Großbritannien und die Europäische Union etwa haben einigen von Trumps Forderungen hastig nachgegeben und müssen nun mit Zollvereinbarungen leben, die für sie auf längere Sicht von Nachteil sind. Einen Preis, freilich, wird auch Kanadas Wirtschaft zahlen müssen. Vor allem kleinere und mittlere Unternehmen könnten in Schwierigkeiten geraten. Ökonomisch aber droht der größte Schaden durch die jetzt anlaufende Spirale von Zöllen und Gegenzöllen. Schließlich hat Carney schon Vergeltung angekündigt. Politisch allerdings ist Kanadas Premier für diese Auseinandersetzung weitaus besser gerüstet als der US-Präsident. Mark Carney weiß die Bevölkerung auf seiner Seite. Selbst Politiker der Opposition unterstützen ihn. Das Land wirkt geeint in seiner Abneigung und in seinem Misstrauen gegenüber Trumps USA. Ganz anders der Präsident im Weißen Haus. Trumps Zustimmungswerte sind im Keller, auch und gerade als Folge seiner erratischen Zollpolitik. Den Preis dafür spüren die Menschen im eigenen Geldbeutel. Mit einem Verlust von etwa 1.000 Dollar im Jahr für jeden Haushalt. Die Quittung dafür droht Trump und seinen Republikanern bei den Zwischenwahlen im November. Sicher, Trump kann Kanada ungleich mehr schaden als Kanada Trump. Richtig ist aber auch, Trump führt einen Handelskrieg, den nur wenige in den USA unterstützen, um Ziele zu erreichen, die viele US-Bürger ablehnen. Trump setzt darauf, dass die Vereinigten Staaten größer, stärker und wohlhabender sind als Kanada, dass Kanada sich früher oder später den unverschämten Forderungen aus Washington beugen muss. Die Chancen stehen gut, dass dieses Kalkül scheitert.
0: Soweit die Meinung unseres US-Korrespondenten Jasper Barenberg. Gestern hat die Ukraine ihre

0: ihrem eigentlichen Alltag zurück. Spätestens seit Herbst 2022 ist zwar Kiew ohnehin das Ziel Nummer eins der russischen Angriffe auf das Hinterland, seit Ende Mai dieses Jahres ist die Realität Kiews aber eine beinahe dramatische. Weil Russland ohnehin monatlich doppelt so viele ballistische Raketen produziert, wie passende Abwehrraketen für Patriot-Systeme weltweit überhaupt hergestellt werden, war der Mangel sowieso eines der akutesten Probleme der Ukraine. Wegen der Nahostkrise steht Kiew vor der russischen Ballistik blank da, obwohl die ukrainische Flugabwehr in anderen Bereichen beinahe Wunder schafft. Diesen Zustand will Moskau voll ausnutzen, um Kiew im kommenden Winter unbewohnbar zu machen. Neben der Strom-, Heizungs- und Wasserinfrastruktur werden seit neuestem auch Verteilzentren der Supermärkte angegriffen, um für einen Mangel an Lebensmitteln zu sorgen. Die Angriffe mit Ballistik erfolgen im Schnitt jede dritte Nacht und verursachen mehrere Dutzend zivile Tote pro Monat. Während die Vertreter der sogenannten Koalition der Willigen am Dienstag tagen, ist es ihnen selbst wohl bewusst, dass sie im Hier und Jetzt nur bedingt aushelfen können. Jede verfügbare Patriot-Rakete, die in den Beständen noch gefunden werden kann, zählt und schützt konkrete Menschenleben. Perspektivisch braucht die Ukraine aber ihre eigene, billigere antiballistische Rakete. Und auch eigene ballistische Raketen, um russische Startrampen in ihren Startpositionen zu treffen. Beides befindet sich in der späten Testphase. Und von beidem wird Europa, das sich bei der Abwehr von Ballistik auf die USA offensichtlich nicht verlassen kann, langfristig profitieren. Es ist jedoch enorm teuer. Die Finanzierungsprobleme hat Präsident Selenskyj am Wochenende offen angesprochen. Die Ukraine wird wohl nach Wegen suchen müssen, die eigentlich erst für das nächste Jahr vorgesehenen Gelder aus dem 90-Milliarden-Kredit der EU vorzuziehen. Weil der Krieg immer teurer wird, wird aber selbst das wohl nicht ausreichen. Immerhin wird das hoffentlich europäischen Hauptstädten deutlich vor Augen führen, vor welchen enormen Herausforderungen sie selbst im Ernstfall stehen würden. Denn dass auf die USA dann Verlass ist, bleibt zu bezweifeln.
1: Einschätzungen des ukrainischen Journalisten Denis Trubetskoy waren das.

0: Der russische Krieg gegen die Ukraine ist weiter Thema bei uns, nämlich auch das zweier Bücher, die wir heute in unserem Magazin für politische Literatur vorstellen. Der ukrainische Publizist Volodymyr Yermolenko beschreibt in seinem Text über die Selbstbehauptung der Ukraine eine, Zitat, Kultur des Trotzdem. So auch der Titel des Textes, und darin geht es um die Frage, was seinem Land Kraft zum Kämpfen und Durchhalten gibt und was Europa daraus lernen kann. Andrea Lieblang hat den Essay gelesen.
1: Im Zentrum von Volodymyr Yermolenkos Essay stehen gerade nicht die enormen Verwüstungen in seiner Heimat durch den russischen Angriff. Vielmehr thematisiert der Autor die beispiellose Kraft des Widerstands. Eine, wie es im

0: Titel heißt Kultur des Trotzdem. Möglich wird diese Kultur durch das, was im Ukrainischen Volja heißt.
1: Auf Deutsch übersetzt Freiheit, aber auch Wille. Eine Freiheit, die eine Willensanstrengung erfordert, nämlich das Streben nach dem Unmöglichen. Es gibt Dinge, die tatsächlich unmöglich sind. Und es gibt Dinge, die nur unmöglich erscheinen. Mut bedeutet, zu prüfen, was möglich und was unmöglich ist.
0: Möglich ist zum Beispiel der unbändige Wille des Volkes. Er kompensiert die schwachen ukrainischen Institutionen durch eine starke Zivilgesellschaft. Unser Land, schreibt Jaromolenko, ist nicht unser Vater, sondern unser Kind. Er schreibt sachlich, unaufgeregt, stellt klar, dass Putins Verständnis von der Kiewer Rus als Wiege Russlands wissenschaftlich unhaltbar ist. Denn das Adjektiv russisch wurde auf alles angewendet, was im 8. und 9. Jahrhundert in Osteuropa entstand, also auch auf die Kiewer Rus. Moskowien, das Großfürstentum Moskau, wurde dagegen erst 7 Jahrhunderte später gegründet.
1: Selbst im Bewusstsein herausragender Gelehrter scheint es so, als habe Russland ein Exklusivrecht auf diese Geschichte und somit ein Recht auf diese Gebiete. Doch eine gebildete Person sollte verstehen, dass Russlands Anspruch auf die Kiewer Rus ungefähr gleichermaßen begründet ist wie beispielsweise Rumäniens Anspruch auf Rom.
0: Fügt Jaromolenko ein einziges Mal in seinem Text süffisant werdend hinzu. Kernstück seines assoziationsreichen Textes ist der Rückgriff auf die griechische Antike. Weil wir nach unseren Quellen suchen, erklärt er, und taucht tief ein in das antike griechische Staatswesen mit seiner Agora, jenem zentralen Versammlungsplatz, jenem Ort des Austauschs in griechischen Städten. Ein Ideal, dem sich der Westen nach dem Zweiten Weltkrieg versuchte anzunähern, als liberale Demokratie mit ausgeprägter Debattenkultur. Gegenspieler der Agora ist für ihn der wenig bekannte Agon, in der griechischen Antike ein sportlicher oder musischer Wettstreit, im Hier und Jetzt die kriegerische Konfrontation.
1: Der Unterschied besteht darin, dass Agora den anderen als Chance wahrnimmt, während Agon den anderen als Bedrohung wahrnimmt. Keine dieser Herangehensweisen ist an sich eindeutig positiv oder negativ. Eine Gesellschaft ist gesund, wenn sie diese beiden Werte in Einklang bringt. Offenheit gegenüber anderen, aber auch die Fähigkeit, sich zu verteidigen.
0: Verteidigung aber war nach dem Zweiten Weltkrieg bei westlichen Staaten weniger ein Thema, stellt der Autor heraus. Der Westen setzte auf die Agora, Kommunikation und Kompromiss als bevorzugte Mittel zur politischen Konfliktlösung.
1: Doch es stellte sich heraus, dass dies das Böse nicht stoppt, sondern es ermutigt. Dass es Momente in der Menschheitsgeschichte gibt, in denen sich das Böse nicht durch den Kampf, sondern durch den Dialog vervielfacht.
0: Russland bezeichnet Jaromolenko als Thanatokratie, ein Herrschaftsmodell, in dem das Morden genauso wie die Täter-Opfer-Umkehr erlaubt sind. In Europa dagegen nimmt er ein Paradoxon wahr. Je humaner ein Staat, desto fremder erscheint er seinen Bürgerinnen und Bürgern. Desto selbstverständlicher werden Freiheit und Sicherheit. Und desto weniger schätzen die Menschen diese Werte. Warum? Weil in Europa Stärke immer noch gleichgesetzt werde mit Gewalt. Und deshalb scheue es davor zurück, Stärke zu zeigen. Doch Freiheit und Sicherheit seien keine garantierten Güter. Freiheit und Sicherheit müssten stets aufs Neue verteidigt werden, so Jaromolenko.
1: Die Ukraine hat Europa viel Zukunft erkauft um den Preis vieler ukrainischer Leben. Aber wir haben nicht unendlich viele Leben zu geben. Sie gehen irgendwann zur Neige. Europa ist bestrebt, auch weiterhin in einer friedlichen Welt ohne Gefahren zu leben. Doch das ist eine Illusion. Die Angst, Tyrannen zu provozieren, provoziert den Tyrannen. Die Angst, der Sicherheit beraubt zu werden, raubt dir die Sicherheit.
0: Putin, so Jaromolenko, will den Glauben Europas an sich selbst zerstören. Und so schürt er gezielt die vorhandene Spaltung. Denn ohne Einigkeit zweifelt Europa zu Recht an seiner Stärke. Dabei ist Stärke genau jene Kraft, die die Ukraine bisher vor der Kapitulation bewahrt hat.
1: Leben trotz Tod. Liebe trotz Schmerz. Freude trotz Leid. Das ist die Kultur des Trotzdem. Heute hilft Europa der Ukraine. Genauso hilft aber auch die Ukraine Europa. Sie hilft ihm, seinen Sinn wiederzufinden.
0: Wolodymyr Jermolenko ist ein facettenreicher, philosophisch-politischer Text gelungen. Er verzichtet auf die Beschreibung von Gräueltaten, weil er die Ukraine nicht als überfallenes Opfer darstellen will, sondern als kämpferisches Volk. Ein bemerkenswertes, ein wichtiges Buch, das in leicht verständlicher Sprache geschrieben ist. Es appelliert an den Westen, aus seiner Zerrissenheit und Lethargie zu erwachen und mehr Agon zu wagen.
2: Andrea Lieblang war das über Wolodymyr Jermolenko, eine Kultur des Trotzdem, wie die Ukraine Europa hilft, in der Edition Fototapeter erschienen, übersetzt von Tine Hammer und Jutta Lindekugel. 126 Seiten, 15 Euro.

0: Wie steht die russische Gesellschaft zur Regierung Putin und zum Krieg gegen die Ukraine? Das erforscht die norwegische Journalistin Åsne Seierstad. Und zwar, indem sie sich auf die Spur eines jungen Russen setzt, der mit der Wagner-Gruppe in der Ukraine kämpfte und dann in Norwegen Asyl beantragt hat. Andrei Medvedev ist durch Medienberichte mittlerweile recht bekannt. Seierstad traf ihn mehrmals und reiste bis nach Sibirien, wo die Armee ihre Soldaten rekrutiert. Sie sprach mit Fanatikern, Mitläufern und Oppositionellen und zeichnet in ihrem Buch »Der Krieg ist anderswo« das Bild einer zerrissenen Gesellschaft. Sabine Adler stellt es vor.
1: Die Idee für ein neues Buch kam Åsne Seierstad ins Haus geflattert. Als die norwegischen Medien von dem russischen Wagner-Soldaten Andrei Medvedev berichteten, der von der berüchtigten Privatarmee desertiert war und nun in Norwegen um Asyl bat, wusste die erfahrene Kriegsreporterin sofort, dass der Stoff quasi auf der Straße lag, sie sich nur zu bücken brauchte, um ihn aufzuheben.
2: I'm sure we met like 100 times. It was a hard work to meet him because he's also like, you know.
3: Ich bin mir sicher, dass wir uns so etwa 100 Mal getroffen haben. Es war einfach echt schwer, ihn kennenzulernen, weil er eben auch so ein Typ ist, der sich nicht mehr konzentrieren kann, wenn ihm plötzlich einfällt, dass er neue Schuhe oder ein Ladegerät für sein Handy braucht. Andererseits hat er sich nicht als Held dargestellt, dass er etwa 12 Ukrainer getötet hat. Darauf hätte ich sehr stark reagiert, wenn es so gewesen wäre.
1: Die renommierte Autorin durfte bei der Vernehmung des flüchtigen russischen Söldners dabei sein. Auch wenn sie, um Andrei Medvedev zu interviewen, keine große Reise antreten musste, waren die Begegnungen später mit ihm allein nicht ohne Risiko. Denn der junge Mann reagiert auf Konflikte mit Gewalt. Das erlebte auch seine neue Freundin, die er so schwer schlug und verletzte, dass er ins Gefängnis musste. Statt des beantragten Asyls bekam er eine Fußfessel.
2: He had also this alarm on his foot because he was not allowed to be around the girlfriend, 100 kilometers away.
3: Er durfte sich ihr nicht mehr nähern, musste einen Abstand von 100 Kilometer einhalten. Als er diese Grenze unterschritt und der Alarm losging, zerschlug er die Fußfessel. Danach ist er dann nach Dänemark gegangen, dann nach Deutschland. Er war schon einmal in der Schweiz. Jetzt hat er ein französisches Handy. Manchmal ruft er mich an. Auch in Italien war er schon. Er bewegt sich also quer durch Europa.
1: Die norwegische Journalistin ließ sich von ihm nicht nur seine Flucht, sondern auch seine Lebensgeschichte erzählen. Åsne Seierstad, die schon aus Afghanistan, Tschetschenien, Syrien und dem Kosovo berichtete und in St. Petersburg Russisch studiert hatte, hat es sich noch nie leicht gemacht. Also auch dieses Mal nicht. Immer wieder prüfte sie alle seine Angaben zu seinen Einsätzen in der Wagner-Truppe, der schwere Kriegsverbrechen vorgeworfen werden. Was sie zu der Frage führte, welche Gesellschaft eine solche Person hervorbringt. Sie beschloss, nach Russland zu reisen. In das Land, das ausländische Journalisten zuhauf verlassen haben, weil sie nicht Gefahr laufen wollen, unter Spionageverdacht oder auch gänzlich ohne Anlass festgenommen und ins Gefängnis geworfen zu werden.
3: Als ich in Sibirien war, konnte ich mir das Haus ansehen, die Nachbarn besuchen und die Tante und Schwestern treffen. Außerdem die beiden Erzieherinnen im Waisenhaus und einige der Lehrer treffen. All das zusammen ergibt dann das Leben dort und wie er als Kind war. Er hatte keinen Grund, hier zu lügen. Ich fand all das sehr deutlich bestätigt. Die Schläge, die Misshandlungen, all das.
2: The beatings and the abuse and all that.
1: Da die 56-jährige norwegische Autorin wusste, dass sie nicht als Reporterin in Russland einreisen durfte, bat sie ihren Moskauer Verlag, der vor Jahren ihren Band »Der Buchhändler von Kabul« auf Russisch herausgebracht hatte, sie einzuladen. Somit konnte sie mit einem Geschäftsvisum einreisen. 3 Jahre recherchierte und schrieb sie an dem Buch, reiste dafür mehrere Male nach Moskau und St. Petersburg. Hauptsächlich war sie aber in Sibirien unterwegs, wo sie Andrei Medvedevs Familie kennenlernte und damit zugleich den russischen Provinzalltag. Sie ging mit den Menschen auf Tuchfühlung, sodass diese zu ihr Vertrauen fassten. Sie lief mit ihnen Ski, ließ sich die besten Gurkenrezepte erklären und passte sich dem Lebensrhythmus ihrer Protagonisten an. Dabei warf sie so manche frühere Gewissheit über Bord.
3: Wir liegen falsch, wenn wir behaupten, dass alle Russen an die Propaganda glauben. Sie wurden schon so oft hinters Licht geführt. Sie fallen nicht mehr auf die Propaganda herein. Sie hören einfach nicht mehr zu.
1: Entstanden ist eine fünfteilige literarische Reportage, die dieses sehr lesenswerte Buch ergibt, auch weil es hervorragend übersetzt ist. Durchgängig spürbar ist, dass sich Osna Seierstadt mit respektvollem Interesse in Russland umgeschaut hat und ihre Protagonisten, einschließlich der schwierigen Hauptfigur, niemals bloßstellt. Dabei verliert sie nie den politischen Kontext aus dem Blick, der letztlich Anlass für ihre ausführliche Recherche ist. Eine Großmacht, die gegen ihre Nachbarn einen jahrelangen Krieg führt.
3: Ich ziehe keine konkreten Schlussfolgerungen oder sage, wie es sein sollte oder so, sondern zeige, wie die Russen denken und leben. Wie viele versuchen, den Krieg zu vergessen und eine Art Winterschlaf zu halten und im Frieden wieder aufzuwachen. Wie wenige Menschen tatsächlich etwas gegen den Krieg unternehmen. Einige tun etwas. Und sie finden sich im Buch.
1: Wie Stanislav, ein russischer Drohnenpilot, der ukrainischen Armee beigetreten ist. Ein Fazit zieht sie dann aber doch. Das Leben in Russland sei, als würde man mit jemandem zusammenleben, den man sehr liebe, der aber schwer krank sei.
0: Osna Seierstad wurde für ihr Buch »Der Krieg ist anderswo, Russland von innen« in Norwegen bereits mehrfach ausgezeichnet. In Deutschland ist es gerade im Hansa Verlag erschienen, übersetzt von Anja Lerz. 608 Seiten kosten 32 €. Rezensentin war Sabine Adler.

0: 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In Bezug auf den Nahostkonflikt wird immer wieder von einem Genozid gesprochen, den Israel in Gaza begehe. Ärzte ohne Grenzen oder Amnesty International benutzen diesen Begriff. Es ist dieser Kontext, in dem der Völkerrechtler Gerd Hankel sein neuestes Buch geschrieben hat, Völkermord, Überlegungen zu einem umkämpften Begriff. Matthias Bertsch hat es gelesen und beginnt seine Besprechung mit einem Zitat.
1: Wenn Menschen zu Tausenden und Hunderttausenden erschossen, tot oder lebendig begraben oder ins Feuer geworfen oder nach ausgeklügelten Phasen der Erniedrigung vergast werden, ist das etwas anderes als die von vielen zivilen Toten begleitete Bombardierung von Schulen, Krankenhäusern oder Wohnhäusern, in denen sich feindliche Kämpfer verschanzt haben, oder als die Verhinderung oder Unterbrechung von Nahrungsmittellieferungen und von Material zur medizinischen Versorgung, damit beides nicht in die Hände des Feindes fällt.
2: Man kann über manches streiten, was in dem als Essay angelegten Buch von Gerd Hankel steht. In einem jedoch hat der Autor sicher recht. Die Gewalt der Nazis gegenüber den Juden während des Holocaust ist nicht das gleiche, was israelische Soldaten Palästinensern im Gazastreifen angetan haben und heute noch antun. Man muss das betonen, denn der Begriff, unter dem beides subsumiert wird, ist derselbe. Genozid oder Völkermord. Doch genau dagegen hat Hankel sein Buch geschrieben.
1: Der Tatbestand des Völkermordverbrechens, wie er hier vertreten wird, sollte sich nur auf massenhafte Akte extremer Gewalt beziehen. Das sind solche Akte, die unschwer als Teil eines Geschehens identifiziert werden können, in dem Gewalt in eine exterminatorische Dimension getrieben wird. Mit großem Eifer und großer Effizienz sollen alle Menschen einer bestimmten Gruppe getötet werden.
2: Wie die Juden im Nationalsozialismus oder die Tutsi in Ruanda während des dortigen Völkermordes 1994. Die beiden Genozide stehen am Anfang seines Buches, doch sie stehen nicht auf gleicher Stufe. Es gebe nur ein Urverbrechen.
1: Das Verbrechen des Völkermords bezieht seinen Unwertgehalt durch das Verbrechen des Holocaust, der in Dimension, Motivation und Durchführung ein singuläres Verbrechen war. Von dieser historischen Konnexität ist das Völkermordverbrechen nicht zu lösen, auch wenn in der südlichen Hemisphäre die Kenntnisse über den Holocaust rudimentär sind oder gänzlich fehlen, bleibt er gleichwohl der Maßstab.
2: Die Singularität des Holocaust ist Ausgangs- wie Fixpunkt für Hankels Überlegungen. Er nennt ihn das Nonplusultra menschlichen Übelwollens. Der Schock über das Ausmaß der nationalsozialistischen Verbrechen war es auch, der dazu führte, dass die Vereinten Nationen im Dezember 1948 einstimmig die Konvention über die Verhütung und Bestrafung des Völkermordes verabschiedeten und sich im Ernstfall zum Eingreifen verpflichteten. Wie viel dieses nie wieder wert war, zeigte sich gut 45 Jahre später beim Abschlachten der Tutsi in Ruanda.
1: Der Hinweis auf die ökonomische und politische Bedeutungslosigkeit der Region im Weltmaßstab klang zwar wie eine Banalität, kam aber der Wahrheit nahe. Kein westlicher Staat, nach außen doch so menschenrechtsbewegt, und auch keiner der Nachbarstaaten Ruandas interessierte sich für die zunehmend exterminatorische Rhetorik in Ruanda.
2: Das für Hankel größere Problem ist jedoch ein anderes. Was, wenn aus seiner Sicht gar kein Völkermord vorliegt? Das Problem führt zum Vater des Genozidbegriffs, Raphael Lemkin. Die Vernichtung der Juden spielte dabei eine entscheidende Rolle, und doch ging es ihm darum, das Allgemeine hinter dem Besonderen zu sehen. Nicht nur das brutale Töten sollte Völkermord sein, sondern all das, was unternommen wird, um eine nationale, ethnische oder religiöse Gruppe ganz oder teilweise zu zerstören, wie es in der Völkerrechtskonvention heißt. Durch diese Ausweitung aber, so der Autor, habe die Konvention mehr Unfrieden und Feindschaft in die Welt gebracht, als zu ihrer Befriedung beizutragen.
1: Jenseits des Gewaltgeschehens ist der Völkermordvorwurf zu einer Waffe in der politischen Auseinandersetzung geworden, die den Gegner ins endgültige moralische Abseits stellen und dessen Staat zu einem Paria-Staat erklären will.
2: Es liegt nahe, dabei an Israel und den Palästina-Konflikt zu denken, der auch hierzulande die Emotionen hochkochen lässt. Der Autor tut gut daran, vor einem inflationären Gebrauch des Völkermordvorwurfs zu warnen, doch zugleich übersieht er, dass die Bezugnahme auf den Holocaust und die Betonung seiner Singularität dieses Phänomen ständig weiter befeuern. In einem Diskurs, in dem der Holocaust das ultimativ Böse ist, liegt es nahe, dass andere Opfergruppen versuchen, Anerkennung und Aufmerksamkeit zu generieren, indem sie ihr Leid in die Nähe des Holocaust rücken. Eine Opferhierarchie fördert die Ausgrenzung anderer Gewaltbetroffener, schreibt Hankel zu Recht. Umso unverständlicher ist es, dass er, im Kontext der Frage, ob Israel im Gazastreifen einen Völkermord begehe und damit aus Opfern Täter würden, eine solche Hierarchisierung selbst vornimmt.
1: Es geht nicht um irgendwelche Opfer, sondern um Opfer eines Menschheitsverbrechens wie des Holocaust. Obwohl dieses Verbrechen vor etwa 80 Jahren begangen wurde, zählen die Kinder der Holocaust-Überlebenden und auch deren Enkelkinder dazu. Die jahrtausendalte Verfolgungsgeschichte der Jüdinnen und Juden ausgesetzt waren, ihre fürchterliche Zuspitzung zwischen 1933 und 1945 macht die Einbeziehung der jüngeren Generation jüdischer Israelis in den Opferbegriff alternativlos.
2: Ein solch vererbter Opferstatus ist weder juristisch haltbar noch durch die Forschung zur transgenerationalen Weitergabe von Traumata gedeckt. Er immunisiert nicht nur gegen Kritik, sondern essentialisiert den Opferstatus und macht die Juden auf diese Weise zu den ganz anderen. Diese Kritik aber soll das Buch keineswegs schlecht machen. Auch wenn man nicht mit allem übereinstimmt, was Hankel schreibt. Er wirft eminent wichtige Fragen auf und sein Essay enthält zahlreiche Gedanken, denen nachzugehen und über die zu diskutieren lohnt.
0: Meint Matthias Bertsch über Gerd Hankels Buch Völkermord, Überlegungen zu einem umkämpften Begriff. In der Hamburger Edition erschienen, 160 Seiten, 15 Euro.

0: Die jüdische Bevölkerung in Deutschland ist immer noch übersichtlich, geschätzt 200.000 Menschen. Eine wirklich kleine und unauffällige Minderheit also, dennoch schlägt ihr nach wie vor viel negative Energie entgegen. Seit dem 7. Oktober 2023, seit dem Massaker der Hamas in Israel, leider noch mehr. Judenhass, antisemitische Anfeindungen und gewaltsame Übergriffe. Eine, die sich seit Jahrzehnten dem entgegenstellt, ist Charlotte Knobloch. Seit mehr als 40 Jahren ist sie Präsidentin der israelitischen Kultusgemeinde München und Oberbayern. 4 Jahre lang war sie zudem Präsidentin des Zentralrats der Juden in Deutschland. 2012 legte sie ihre Autobiografie vor. Mit einer insgesamt positiven Bilanz des jüdischen Lebens in Nachkriegsdeutschland. Einiges an dieser Einschätzung relativiert sie in ihrem neuen Buch mit dem Titel Trotzdem weiter – ein jüdisch-deutsches Fazit. Wir haben vor der Sendung gesprochen. Frau Knobloch, 2012 haben Sie Ihre Autobiografie herausgebracht, zusammen mit Raphael Seligmann. Damals waren Sie der Ansicht, dass es für jüdisches Leben in Deutschland mittlerweile ein relativ stabiles Fundament gäbe. Aber schon bald haben Sie diese Ansicht korrigiert. Die Ereignisse seitdem, die jüdisches Leben in Deutschland, die demokratischen Kräfte und die Freiheit und Sicherheit insgesamt gefährden, die rufen Sie in Ihrem Buch in Erinnerung. Auf einige dieser Ereignisse und deren Folgen möchte ich gern näher eingehen. Und anders als im Buch etwas unchronologisch, lassen Sie uns mit dem 7. Oktober 2023 beginnen. Zwar gab es auch Solidarität mit Israel nach dem Massaker der Hamas, aber seitdem ist die Zahl antisemitischer Anfeindungen und Übergriffe gestiegen. Den Judenhass in Deutschland erleben viele jüdische Menschen als akut gefährlich und bedrohlich. Wir hatten kürzlich einen Gesprächsband in der Sendung und darin erklärt eine junge Frau, die gerade aus Deutschland nach Tel Aviv gezogen ist, Zitat: Es ist total paradox. Hier fliegen Raketen über unsere Köpfe. Es gibt regelmäßig Terroranschläge. Trotzdem ist es der einzige Fleck auf der Welt, wo ich mich als Jüdin wirklich sicher und zugehörig fühle. Zitat Ende. Wie sehen Sie das? Ist Israel zumindest in der Vorstellung noch so etwas wie ein Zufluchtsort oder hat sich das auch mit dem 7. Oktober geändert?
1: Es hat sich mit keinem Grad, das man ansprechen kann, in irgendeiner Form geändert. Das Land will den Frieden, kämpft nur für den Frieden, kämpft nur dafür, dass die Menschen nicht mehr ermordet werden. Wir sprechen vom 7. Oktober in diesem Zusammenhang. Aber die Bedrohung, der Israel gegenübersteht, ist ja enorm. Und ich hoffe nur sehr, dass die Amerikaner ihre Fürsorge für das Land weiter fortsetzen, somit es ein bisschen davon profitieren kann, dass vielleicht doch mal der Frieden in seinen Beginnen für das Land zur Verfügung steht.
0: Zum jüdischen Leben in Deutschland erinnern Sie auch an die Ausschreitungen in Chemnitz 2018. Diese befremdliche Eskalation, die sehr doch an den Mob der 30er Jahre erinnerte. Und die Bedrohung richtete sich damals schließlich auch gegen ein jüdisches Restaurant. Und Sie sprechen in dem Zusammenhang von Staatsversagen. Was lässt Sie zu diesem Urteil kommen?
1: Die Ausschreitungen in Chemnitz, die Sie ansprechen, rufen sich mir in Erinnerung. Und die Bedrohung, die dort vorhanden war, ich habe damals im Zusammenhang von Staatsversagen gesprochen und habe dieses Urteil bis jetzt nicht zurückgenommen. Mhm. Die Ausschreitungen sind fast vergessen, aber mir haben sich diese Bilder wirklich eingebrannt. Neonazis, die mitten in der Stadt Menschen nachstellen, eben die Hetzjagden und eine Polizei, die das nicht unterbindet. Den jüdischen Bürgern wurde ein Versprechen gemacht, dass sie als jüdische Menschen hier sicher und selbstbestimmt leben können oder dass er wenigstens alles dafür tut, ich spreche vom Staat, sie zu schützen. Das tut er heutzutage und ich kann mich nur bedanken bei den zuständigen Einrichtungen wie die Polizei, wie die zuständige Dienststelle im Staatsbereich, außerhalb der Polizei, sich auch wirklich sehr für einen Frieden und für ein Wohlergehen der Juden zur Verfügung stellen. Ich freue mich, dass die Aufarbeitung in der Angelegenheit Chemnitz juristisch aufgearbeitet wurde und gut funktioniert hat. Die Bruchstellen aber sind geblieben und sind natürlich immer wieder bei solchen Themen in unserem Gedächtnis. Ich habe jetzt meine 10-jährigen Urenkel bei mir gehabt in den Ferien, die leben in Israel, sind in Israel. Und sie haben mir ganz klar gesagt, wie irgendwann ein komischer Ton in der Luft war. Oma, jetzt müssen wir direkt in den Bunker gehen. Wenn man das hört, sage ich, hier ist ja Gott sei Dank kein Bunker und auch keine solchen Ereignisse. Ja, das weißt du nicht, Oma, es kann hier auch kommen, wir wissen es ja nicht. Wir sind ja gewarnt worden, wie wir weggefahren sind, dass wir sehr aufpassen sollen.
0: Sie haben es gesagt, Bunker oder Schutzräume ist hier kein Alltag, aber auch Sie leben ja mit der ständigen Gefahr und auch mit ständiger Bewachung, mit Personenschutz. Hätten Sie bei Amtsantritt in den 80er Jahren sich vorstellen können, dass diese Situation nicht nur nicht besser, sondern wieder noch bedrohlicher für Juden und Jüdinnen in Deutschland werden würde?
1: Nein, das habe ich mir damals überhaupt nicht vorgestellt. Ich meine, wir hatten schon kleinere Attacken, als ich meinen Job antrat, sozusagen. Also es war wirklich sonst ein sehr friedliches Leben. Also man konnte sehr, Gott sei Dank, sehr gut seine Kinder für eine Zukunft interessieren und auch erziehen, was heute leider nicht mehr so der Fall ist, weil junge Leute zu mir kommen und sagen, können wir denn hier noch eine Zukunft für uns und für unsere Kinder aufbauen oder sollen wir dieses Land verlassen? Dann kommt natürlich meine Frage, ja, und wo wollt ihr hingehen? Und, und da bewegen sie die Schultern und sagen, das wissen wir noch nicht, aber wir haben hier ein Gefühl, dass wir nicht mehr in irgendeiner Form eine Zukunft haben werden. Ich habe ihnen mehr oder weniger gesagt, es ist ja euch freigestellt, ob ihr das Land verlässt, aber ihr wart keine Gäste mehr, sondern ihr wart Bürger dieses Landes. Eure Eltern waren schon Bürger dieses Landes und haben sich sehr, sehr gut gefühlt. Ich freue mich sehr, dass manche, die wirklich eine große Angst darstellen, erstmal zu beruhigen sind und sie aufmerksam darauf machen, dass für uns alles Mögliche zum Schutz getan wird und dass die Menschen sich auch wohlfühlen und die Kinder eine gewisse Freiheit auch haben.
0: Gerade vor der Wahl in Sachsen-Anhalt möchte ich auf den Anschlag auf die Synagoge in Halle 2019 eingehen. Sie beschreiben, wie schlecht damals die jüdische Gemeinde dort geschützt war. Was erwarten Sie? Was wird die Situation sein, falls eben die AfD tatsächlich dort die Regierung stellen wird? Wie wird die Situation für die jüdische Gemeinde dort sein?
1: Es wird sicher wieder eine hoffentlich unterstützte Auswanderung geben, die ich sicherlich nicht befürworte, aber trotzdem dann die Leute auch nicht entmutigen kann, dass sie das Land verlassen. Und hoffentlich können sie das Land verlassen. Ich habe schon erlebt damals, als viele jüdische Familien einen Ausweg suchten, dieses Naziland zu verlassen, kein Land fanden, das sie aufgenommen hat. Aber das ist jetzt Vergangenheit. Jeder von uns muss dagegen arbeiten, weil die Zukunft kommt auf uns zu. Auch mit Rohheit, mit Unwissenheit, mit Wut, die diese Mengen von Menschen leider auch mit sich bringen und eine Partei wählen, die dafür sicherlich nicht die Menschen einnehmen soll.
0: Sie beschreiben das Auf und Ab in Ihrem Buch von erschreckenden Ereignissen bis hin zu mutmachenden und einigenden Momenten. Und Sie beschließen Ihr Buch mit dem titelgebenden Wir machen trotzdem weiter. Was treibt Sie an, Frau Knobloch, trotz Ihrer ganzen Enttäuschungen und Hasserfahrungen?
1: Das ist der Glaube an mein Land. Dieses Land ist noch nicht so lange mein Land geworden, sondern dieses Land ist mein Land geworden, als wir die Synagoge in München eröffneten.
0: Was noch gar nicht so lange her ist.
1: Jetzt ist 20 Jahre her, wo ich sah, wie begeistert die Münchner waren und wie interessiert auch in ganz Deutschland die jüdischen Gemeinden und die Städte mit jüdischen Gemeinden waren, um in derselben Art und Weise ihre jüdischen Bürger auszuzeichnen, dass sie eine ehemals zerstörte Synagoge ihnen zur Verfügung stellen, beziehungsweise auch natürlich in der ursprünglichen Art. Aber wichtig ist vor allem, dass die Menschen ihr Land lieben, dass die Kinder auch mit diesen Themen aufwachsen, positiven Themen. Und das sind natürlich auch die Aufgaben, die diejenigen durchführen müssen, die unsere Kinder erziehen. Und das machen sie hervorragend, weil ich jahrelang in Schulen, in Gymnasien bin, und immer wieder davon hören kann, dass junge Leute für die jüdischen Menschen eintreten, wenn sich etwas sowas, über was sie gehört haben, dass das nicht mehr vorkommt. Also ich meine, wenn junge Leute sich mit diesen Themen in der Art und Weise befassen, dass sie 10 Jahre früher nicht gemacht haben, dann ist doch sehr viel geschehen. Und ich glaube, wir können gerade auf diese jungen Menschen uns sehr verlassen. Und 5 oder 10 Jahre sind natürlich eine gewisse Zeit, aber sie gehen schnell vorbei. Und es sind dann die Wähler unseres Landes. Und ich hoffe sehr, dass sie dann sich noch erinnern, in welcher Form sie erzogen wurden oder beziehungsweise was sie alles mehr oder weniger erfahren haben, was in unserem Land passiert ist.
0: Charlotte Knobloch war das. Zusammen mit Aaron Buck und Richard Volkmann hat sie das Buch geschrieben »Trotzdem weiter. Ein jüdisch-deutsches Fazit«. Es ist bei CH Beck erschienen, füllt 266 Seiten und kostet 26 €.

0: Wehrmacht und SS führten während des Zweiten Weltkriegs einen brutalen Vernichtungskrieg auf sowjetischem Territorium. So viel ist bekannt. Weniger bekannt ist hingegen, wie sich die deutschen Einheiten bei ihrem Rückzug auf eigenem Territorium verhielten. Nahmen sie Rücksicht auf ihre Landsleute oder beeinflusste ihr jahrelanges gewaltsames Vorgehen auch ihr Verhalten an der Heimatfront? Der niederländische, in England lehrende Historiker Bastian Willems hat am Beispiel Ostpreußens und dessen Hauptstadt Königsberg untersucht, wie die Wehrmacht in Bezug auf die eigene Bevölkerung agierte. Gewalt und Untergang heißt sein Buch, Otto Langels mit den Einzelheiten.
1: Das NS-Regime führte im Zweiten Weltkrieg im Osten einen Vernichtungskrieg gegen einen angeblich rassisch minderwertigen Gegner, bei dem sich jede Rücksichtnahme erübrigte. Dieses rigorose Handeln richtete sich nicht nur gegen die Rote Armee, sondern auch gegen die Zivilbevölkerung. Bei ihrem Rückzug hinterließ die Wehrmacht zerstörte Dörfer und verbrannte Erde. Die Erfahrungen an der Ostfront hätten die deutschen Soldaten nicht einfach hinter sich lassen können, als sie nach jahrelangen Kämpfen auf sowjetischem Territorium wieder deutschen Boden betraten, konstatiert der niederländische Historiker Bastian Willems.
2: An der Ostfront war der deutsche Soldat von einem sich ausbreitenden Strom der Zerstörung erfasst worden. Und viele dieser tief verwurzelten Verhaltensmuster manifestierten sich auch nach der Rückkehr der Soldaten nach Deutschland.
1: Willems, der Kriegsgeschichte im Europa des 20. Jahrhunderts an der Universität Lancaster lehrt, zieht eine Parallele zwischen der gehorsamen Ausführung von Völkermordbefehlen an der Ostfront und der anschließenden Umsetzung fanatischer Durchhalteparolen während der letzten Kriegsmonate. Bastian Willems konzentriert sich in einer umfassenden Studie auf die ostpreußische Hauptstadt Königsberg und belegt seine These überzeugend an zahlreichen Beispielen. Dabei beschränkt er sich auf Formen struktureller Gewalt, wie sie Standgerichte und Militärstäbe ausübten. Individuelle Exzesse werden kaum thematisiert. Die Publikation, der eine Dissertation zugrunde liegt, leidet allerdings unter dem Bemühen um besondere Gründlichkeit und einem akademischen Sprachstil. Königsberg wurde vom NS-Regime in den letzten Kriegsmonaten zur Festung erklärt. Im Januar 1945 tauchten dort von Partei und Armee unterzeichnete Plakate mit Durchhalteparolen auf.
2: Im Donner der Kanonen bewähren sich die starken Herzen. Hier gibt es kein Zurück. Wir alle zusammen, Soldaten, Männer und Frauen, werden Königsberg so lange halten, bis das Reich den Sieg über seine Todfeinde errungen hat.
1: Die Verteidigung Königsbergs genoss höchste Priorität. Alles andere, auch der Schutz der Einwohner, war zweitrangig und hatte sich den militärischen Zwängen unterzuordnen. Beispielhaft verweist der Autor auf zahlreiche Schiffe, die im Hafen von Pillau vor den Toren Königsbergs vor Anker gingen.
2: Wir sollten uns daran erinnern, dass all diese Schiffe nicht zu Hilfe kommen wollten, sondern dort ankerten, weil sie aus allen anderen Meeren vertrieben worden waren. In der Ostsee gab es so viele Schiffe, weil sie 1945 woanders nicht mehr sicher waren.
1: Schiffe, die Ladungen mit Kriegsmaterial und Lebensmitteln nach Pillau gebracht hatten, durften keine Flüchtlinge aufnehmen und mussten leer wieder auslaufen. Kaum jemand durfte ungestraft die Festung Königsberg verlassen.
2: Viele deutsche Zivilisten wurden gezwungen zu bleiben, da sie bei der Verteidigung hilfreich sein konnten. Männer des Volkssturms durften die Festung auf keinen Fall verlassen, was bedeutete, dass auch viele Familien mit ihren Männern in Königsberg blieben.
1: Doch es gab Ausnahmen, die die Doppelmoral des NS-Regimes offenbarten. Ende Januar ordnete NSDAP-Gauleiter Erich Koch an, die Familien von höheren Parteigenossen mit einem Sonderzug zu evakuieren. Währenddessen mussten sich Frauen, Alte, Jugendliche oder auch Behinderte dem Volkssturm als letztem Aufgebot anschließen. Achtjährige schleppten mit ihren Schlitten Granaten und halfen bei der Verminung von Brücken.
2: Das Füsilierbataillon 1 erhielt Anfang Februar 60 bis 80 Hitlerjungen im Alter von 14 bis 15 Jahren als Rekruten zur Ausbildung. Mit einiger Erschütterung nahmen sich alle Dienstgrade dieser noch halben Kinder an. Zum größten Teil konnten sie nicht mit Stahlhelmen ausgerüstet werden, da diese zu groß waren und ihnen beim Schießen über die Augen fielen. Wegen ihrer Jugend erhielten sie als Sonderverpflegung weder Alkohol noch Zigaretten, sondern Bonbons und Schokolade.
1: Die Jungen wurden in aussichtslose Kämpfe geschickt und an der Front regelrecht verheizt. Fast die Hälfte kam ums Leben oder wurde verwundet. Insgesamt erlitt der Volkssturm viel höhere Verluste als die reguläre Wehrmacht. Wer sich dem militärischen Einsatz widersetzte und zu desertieren versuchte, musste mit drakonischen Strafen rechnen. Militärische Standgerichte wurden installiert und SS-Kommandos aufgestellt, die in der Stadt Jagd auf Fahnenflüchtige, Menschen ohne Papiere, Plünderer und verdächtig aussehende Personen machten. Bastian Willems schätzt, dass in der zweimonatigen Festungszeit rund 1500 Menschen hingerichtet wurden.
2: Als der Arbeiter Karl Danisch Anfang März am Nordbahnhof vorbeiging, zählte er nicht weniger als 72 Leichen. Einige in Uniform, andere in Zivil, mit einem Schild mit der Aufschrift: Ein Soldat kann sterben, ein Feigling muss sterben.
1: Am 6. April 1945 begann die endgültige Eroberung Königsbergs durch die Rote Armee. Die öffentlichen Hinrichtungen gingen aber auch dann noch weiter und trotz ständigen Artilleriebeschusses wurde die Bevölkerung gezwungen, dem grausigen Schauspiel bis zuletzt beizuwohnen. In den letzten Kriegsmonaten, dies zeigt Bastian Willems in einer fundierten Studie, richtete sich die Gewalt des NS-Regimes zunehmend gegen normale Volksgenossen, die nicht länger bereit waren, in einen längst verlorenen Krieg zu ziehen.
3: Otto Langels war das über Bastian Willems Gewalt und Untergang, die Wehrmacht in Ostpreußen 1944 bis 1945. Und jetzt der Blick in die Sterne.
4: Sternzeit, 25. August. Der Urknall und Webbs frühreifes schwarzes Loch. Bilder des James-Webb-Teleskops aus den Tiefen des Alls sorgen oft sowohl für Verzückung als auch für Stirnrunzeln. Ein Paradebeispiel ist die Galaxie Canox Z8.6 im Sternbild Löwe. Dieses Objekt sehen wir so, wie es 570 Millionen Jahre nach dem Urknall aussah. Sein Licht war also 13,2 Milliarden Jahre zu uns unterwegs. Diese Galaxie verfügt über ein schwarzes Loch, das etwa 100 Millionen Mal schwerer ist als unsere Sonne. Weil es Unmengen an Material verschlingt, leuchtet seine Umgebung sehr hell. Es ist völlig rätselhaft, wie ein schwarzes Loch so früh in der kosmischen Geschichte schon so massereich sein kann. Bisher dachte man, alle schwarzen Löcher entstehen beim Kollaps massereicher Sterne und verschmelzen später zu den riesigen Objekten. Doch dafür war viel zu wenig Zeit. Diese Webb-Daten sprechen dafür, dass sich die großen, massereichen schwarzen Löcher direkt beim Urknall oder unmittelbar danach gebildet haben. Nach einer Theorie entstehen beim Urknall zahllose schwarze Löcher ganz unterschiedlicher Masse. Nach einer anderen stürzen in den ersten Millionen Jahren des Alls riesige Gaswolken direkt zu einem schwarzen Loch zusammen, ohne erst Sterne zu bilden. Löst sich jetzt das kosmische Henne-Ei-Problem? Lange rätselte man, ob sich erst Galaxien bilden, in deren Zentren schwarze Löcher entstehen, oder ob schwarze Löcher die Keimzellen sind, um die herum sich Galaxien formen. Für dieses Szenario spricht Webbs Galaxie im Löwen.

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1: Drei Uhr, die Nachrichten. Bundesaußenminister Wadephul und sein US-Amtskollege Rubio haben telefonisch über den Krieg gegen die Ukraine beraten. Das US-Außenministerium in Washington teilte mit, beide Politiker hätten die Bedeutung eines dauerhaften und belastbaren Friedens zwischen Russland und der Ukraine betont. Ein weiteres Thema sei die Lage im Iran gewesen. Das Gespräch fand am 35. Unabhängigkeitstag der Ukraine von der Sowjetunion statt. Die sogenannte Koalition der Willigen hatte Kiew gestern eine Verstärkung der militärischen Unterstützung zugesichert. Im Fokus stand vor allem der Ausbau der ukrainischen Luftabwehr gegen russische Angriffe. Der Koalition der Willigen gehören rund 35, vor allem europäische Staaten, an. Die USA sind kein Mitglied. In der Straße von Hormus ist erneut ein Öltanker angegriffen worden. Die britische Seefahrtbehörde teilte mit, das Schiff sei vor der Küste des Omans von einem unbekannten Geschoss getroffen worden. Dabei sei der Maschinenraum beschädigt worden. Der Tanker sei manövrierunfähig. Wer für den Angriff verantwortlich war, blieb unklar. Die Straße von Hormus ist einer der wichtigsten Streitpunkte zwischen den USA und dem Iran. Sowohl Teheran als auch Washington reklamieren für sich, die Kontrolle über die Meerenge zu haben. Ein Dekret von US-Präsident Trump zur Einschränkung der Briefwahl kann vorerst in Kraft treten. Das entschied der oberste Gerichtshof und gab einem Eilantrag der Regierung gegen eine Entscheidung der Vorinstanz statt. Trump hatte im März unter anderem verfügt, dass die amerikanischen Behörden eine Liste der wahlberechtigten Bürger in jedem Bundesstaat erstellen müssen. Briefwahlunterlagen sollten dann nur noch Personen erhalten, die auf dieser Liste stehen. Gegen Trumps Dekret klagten 23 Bundesstaaten und der Hauptstadtbezirk Washington. Sie argumentieren, dass nur sie sowie der Kongress das Recht haben, die Wahlregeln festzulegen. Ob die Änderungen bereits bei den Zwischenwahlen im November wirksam werden, ist unklar. Es wird erwartet, dass weitere Klagen eine Umsetzung verzögern. Präsident Trump behauptet immer wieder, dass die Briefwahl fälschungsanfällig sei, ohne Belege dafür anzuführen. Kritiker sehen in der Maßnahme den Versuch, bestimmte Wähler, von denen angenommen wird, dass sie eher demokratisch wählen, auszuschließen. Beim Volkswagen-Konzern beginnt heute mit der Betriebsversammlung in Wolfsburg eine Serie von Treffen zwischen Vorstand und Belegschaft. Die Arbeitnehmervertretung hat dazu geladen. Sie verlangt Klarheit von der Geschäftsleitung im Hinblick auf die angekündigten Sparmaßnahmen. VW-Chef Blume hatte zuletzt einen zusätzlichen Abbau von rund 50.000 Stellen ins Gespräch gebracht. Als gefährdet gelten die Werke in Zwickau, Emden, Hannover und Neckarsulm. Betriebsratschefin Cavallo lehnte nach einem Treffen mit dem niedersächsischen Ministerpräsidenten Lies im VW-Werk Hannover betriebsbedingte Entlassungen und Werksschließungen grundsätzlich ab. Ein Zukunftsprogramm könne nicht allein aus Personalabbau, niedrigeren Arbeitskosten und infrage gestellten Standorten bestehen, sagte Cavallo. Ministerpräsident Lies forderte, gemeinsam Perspektiven für die Standorte zu entwickeln. Nach dem Fund zahlreicher toter Fische in einem Nebengewässer der Oder hat das Landesamt für Umwelt Brandenburg vorerst Entwarnung gegeben. Die auf polnischer Seite aufgetretene Goldalge habe die Oder bisher nicht erreicht, teilte die Behörde mit. Das zeigten Wasserproben. In den vergangenen Tagen waren mehr als 4 Tonnen tote Fische aus dem Gleiwitzer Kanal im Südwesten Polens geborgen worden. Der Betrieb an 2 Schleusen wurde ausgesetzt, um die Ausbreitung der Goldalge auf weitere Abschnitte zu verhindern. Im Sommer 2022 waren in dem deutsch-polnischen Grenzfluss tonnenweise Fische verendet. Als Ursache gelten neben dem Gift der Goldalge auch ein hoher Salzgehalt sowie die damals hohen Wassertemperaturen. Das Wetter. In der Nacht im Süden und Südwesten gebietsweise Regen, vereinzelt auch kurze Gewitter. Sonst gering bewölkt oder klar, 16 bis 7 Grad. Am Tag in der Nordosthälfte sonnig, sonst von Süden langsam auf die Mitte übergreifend gebietsweise Regen, vereinzelte Gewitter. An den Alpen gegen Abend auch kräftig, 17 bis 26 Grad. Am Mittwoch in der Mitte und im Nordosten gebietsweise Schauer, sonst meist sonnig. 20 bis 30 Grad. Das waren die Nachrichten.
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Wenn Armenien Thema in den Medien ist, dann geht es meistens um den Konflikt mit Aserbaidschan, um Bergkarabach oder die Beziehung zwischen Armenien und Russland. Wir wollen gleich auf eine andere wichtige Verbindung gucken, nämlich Armenien als Tor in den Nahen Osten, beziehungsweise für Menschen, die aus dem Iran fliehen, das Tor in die Freiheit. Und danach hören Sie unseren KI-Podcast, eine Diskussion über die Frage, ob die Zukunftsvision von Mark Zuckerberg eher Utopie oder Dystopie ist.

0: Der deutsche Pass gilt ja als einer der nützlichsten weltweit, also als eine Staatsbürgerschaft, mit der man am einfachsten ohne Visum in alle möglichen Länder reisen kann. Für Menschen aus vielen anderen Ländern ist das nicht der Fall. Wer zum Beispiel aus dem Iran raus will, kann nicht einfach ins Flugzeug steigen und hinfliegen, wohin er oder sie möchte. Armenien ist da eins der wenigen Länder, in die iranische Flüchtlinge relativ einfach ohne Visum gehen können. Und von dieser Möglichkeit machen auch immer mehr Menschen Gebrauch und finden hier Zugflucht. Eine Reportage dazu von Luise Glum.
1: Das ist der Ashrafi Esfahani Highway. In diesem Moment war es genau wie Krieg. Ein Krieg zwischen den Bürgern und bewaffneten Revolutionsgarden.
2: Aryan Kazemian zeigt auf seinem Handy Videos von den Protesten in Teheran. Die Demonstranten skandieren Tod für Khamenei. Es ist die Nacht vom 8. auf den 9. Januar 2026 und Kazemian erinnert sich an sie noch ganz genau. Damals gingen im ganzen Land tausende Menschen auf die Straßen und forderten ein Ende des theokratischen Regimes, das den Iran seit 1979 regiert. Aryan Kazemian heißt eigentlich anders. Um ihn zu schützen, habe ich seinen Namen und seine Stimme verändert.
1: Wir erreichten den Sadegeh Square. Wir bewegten uns voran, aber sie ließen uns nicht mehr weiter. Obwohl es Nacht war, konnten wir sehr deutlich sehen, dass sich auf den Hausdächern 3 oder 4 bewaffnete Personen befanden, die ihre Gewehre auf uns richteten. Aber in dem Moment hatten sie noch nicht angefangen zu schießen. Wir skandierten für 30 oder 40 Minuten. Sie warnten uns, trete zurück, aber wir schenkten ihnen keine Beachtung. Dann flohen alle, Kinder mit ihren Eltern, ältere Menschen, sogar Frauen mit Hijab. Ich verlor meinen Freund in der Menge. Sie fingen an zu schießen, ohne Ausnahme, auf junge, alte, Kinder. Sie kannten keine Gnade. Sie schossen auf jeden. Ich hörte nur noch Schüsse, Rufe und Schreie.
2: Wie viele Menschen in der Nacht vom 8. Januar und bei den Protesten insgesamt starben, ist extrem schwer zu sagen. Schätzungen gehen weit auseinander. Die UN-Sonderberichterstatterin im Iran sprach von mindestens 5.000, womöglich sogar mehr als 20.000 Todesopfern. Aryan Kazemian ist heute nicht mehr im Iran, sondern im Nachbarland Armenien. Im Zentrum der Hauptstadt Jerewan ist er bei Freunden untergekommen. An einem heißen Sommerabend sitzt er in dem kleinen Apartment auf der Couch, die ihm momentan auch als Bett dient. Er erzählt, dass er nach den Protesten noch einige Monate im Iran geblieben sei. Dort habe er die Luftangriffe durch die USA und Israel miterlebt, während in den Straßen Teherans bewaffnete Sicherheitskräfte des iranischen Regimes patrouillierten. Und eines Abends sei er zusammen mit einem Freund selbst in eine solche Kontrolle geraten. Weil sie auf ihren Handys politische Inhalte gespeichert hatten, seien sie auf die Wache mitgenommen worden.
1: Sie erlaubten uns nicht einmal zu sprechen und fingen an, uns zu schlagen. Sie fingen an, uns zu filmen und am Ende forderten sie mich auf, "Lang lebe Khamenei" zu rufen. Aber meine Ehre erlaubte es mir nicht, das nachzusprechen.
2: Kazemian hat Glück, er kommt am Ende wieder frei. Doch sein Freund sitze bis heute im Gefängnis. Nach dem Erlebnis beschließt Kazemian, den Iran zu verlassen. Eigentlich will er in die Türkei, nach Istanbul. Doch an der iranisch-türkischen Grenze sei er abgewiesen worden. Dann bringen Mitreisende ihn auf die Idee, es stattdessen in Armenien zu versuchen.
1: Als sie mir sagten, ich könne nach Armenien reisen, dachte ich,

0: rund 2000 mehr iranische Staatsbürger nach Armenien ein als ausgereist. Armenien ist für Iraner vielleicht nicht das naheliegendste Ziel für einen Neuanfang. Das Land unterscheidet sich kulturell und religiös stark. Die Arbeitslosigkeit ist vor allem unter jungen Menschen groß. Und ohne Armenisch- oder Russischkenntnisse kommt man hier nicht weit. Für Menschen wie Kasemian scheint das kleine Land im Südkaukasus trotzdem gerade zum Zufluchtsort zu werden. Im Zentrum der Hauptstadt Jerewan hört man dieser Tage jedenfalls an jeder Ecke Farsi oder persische Straßenmusik. Ich spreche mit einem Immobilienmakler, der im Iran aufgewachsen ist. Er hat viele Kunden aus dem Iran. Dieses Jahr seien es so viele, dass er gar nicht mehr hinterherkomme.
1: Yesterday we had 10 family who want to rent a house for long time.
2: Gestern hatten wir 10 Familien, die langfristig eine Immobilie mieten wollten. Aber wir konnten nur ein Objekt finden und für 9 Familien fanden wir gar nichts zu mieten. 2 der Familien waren aus Armenien, 8 aus dem Iran. Die Preise sind jetzt fast 30% höher als letztes Jahr.
0: In Facebook-Gruppen häufen sich aktuell Posts von Menschen aus dem Iran, die nach Wohnungen und Jobs in Armenien suchen. Dass die Iraner, denen man in der Innenstadt über den Weg läuft, alle Touristen sind, glaubt der Immobilienmakler nicht.
2: Touristen? Nein. Die meisten kommen, um in Armenien zu leben. Die wollen hier bleiben. Sie suchen Hilfe, Arbeit, aber das ist schwierig. Viele kommen wegen der Bombardierung des Irans hierher.
0: Alain Chardons gibt eine Vorlesung an der amerikanischen Universität in Jerewan. Er ist hier Lehrbeauftragter und forscht zu iranischer Außenpolitik.
3: Wir hatten mit einem Zustrom von Iranern und Flüchtlingen nach Armenien gerechnet. Das ist aber nicht passiert. Generell kommen stetig Asylsuchende aus dem Iran, die aufgrund von Diskriminierung einreisen. Was die wirtschaftlichen Faktoren betrifft, so beobachten wir einen graduellen Anstieg des Zustroms von Iranern nach Armenien. Es gibt offensichtlich einen wirtschaftlichen Anreiz, da das Land stark unter den Sanktionen leidet. Hinzu kommt der Pull-Faktor, dass diejenigen, die nach Armenien kommen und sich dort etablieren, ihre Verwandten und Freunde aus dem Land herausholen können.
0: Seit Ausbruch des Krieges habe sich die wirtschaftliche Lage im Iran nochmal zugespitzt, sagt Chardons, vor allem in ländlichen Regionen.
3: Es gibt Probleme mit dem Zugang zu Wasser, insbesondere seit die Amerikaner einige Entsalzungsanlagen bombardiert haben. Auch mit dem Zugang zu Weizen gibt es Probleme. Das heißt, Nahrungsmittelknappheit, Wasserknappheit, lähmende Sanktionen, ein Mangel an Medikamenten und medizinischen Geräten. Manches davon sind chronische Probleme für die iranische Bevölkerung, aber sie haben sich durch den Krieg verschärft. Und viele Menschen leiden dort sehr.
0: Sonntagmorgen in einer iranischen Kirchengemeinde in Jerewan. Der Gottesdienst findet auf Farsi statt. Die meisten Gemeindemitglieder stammen aus dem Iran. Die Gemeinde gibt es noch nicht lang, erzählt der Pastor. Bis letztes Jahr habe er mit seiner Familie in der Türkei gelebt und dann beschlossen, nach Armenien umzuziehen.
2: Wir hatten das Gefühl, dass hier jetzt etwas passiert. Armenien ist jetzt das beste Land für uns, weil wir hier akzeptiert werden. Deshalb haben wir hier die Kirche gegründet und versuchen, den Menschen zu helfen.
0: Seine Gemeinde wachse schnell, sagt der Pastor. Viele Mitglieder seien erst kürzlich aus dem Iran nach Armenien gekommen und bräuchten Hilfe bei den grundlegendsten Dingen.
2: Viele Iraner starten im Hostel. Sie mieten nur ein Bett tageweise. Das ist schwierig. Das erste ist deshalb, eine Wohnung zu mieten. Das zweite ist der Job. Dafür müssen sie die Sprache lernen. Die ist schwierig. Deshalb denke ich darüber nach, eine Sprachschule für Iraner zu eröffnen. Oder ein günstiges Hostel für die Leute, wo sie erstmal ankommen können. Und eine Schule für Kinder.
0: Die einzige

0: einzige persischsprachige Schule in Jerewan untersteht der iranischen Botschaft. Iraner, die zum Christentum konvertiert sind, würden ihre Kinder dort ungern hinschicken, sagt der Pastor. Denn auf Apostasie, die Abkehr vom Islam, droht im Iran lebenslange Haft oder sogar die Todesstrafe. Seine Kirche hat deshalb auch eine politische Mission. Sie gehört zu einer christlichen Organisation, die das Ziel habe, die Menschen im Iran zum Christentum zu bekehren, sagt der Pastor.
1: Das ist eine christliche Vision. Wir wollen den Iran für Christus transformieren. Im vergangenen Jahr hat man viele Kriege dort gesehen. Und die Regierung tötet Menschen, erhängt Menschen. Deshalb glauben wir, dass Liebe der beste Weg ist, das Land zu verändern. Und Christus kann den Menschen Liebe bringen.
0: Eine der Besucherinnen des Gottesdienstes ist Taraneh Rastegar. Auch ihren Namen und ihre Stimme habe ich geändert. Rastegar erzählt, sie sei durch Zufall auf die Kirche gestoßen.
2: Als ich hierher kam, ging ich in ein Hostel. Dort wohnte auch eine Pastorin der Kirche. Sie hat mit mir und meiner Schwester über die Kirche gesprochen und uns die Bibel gegeben. Also beschloss ich, einfach mal vorbeizukommen und mir das anzusehen. Ich bin eigentlich nicht gläubig.
0: Auch Rastegar ist vor einigen Monaten aus dem Iran nach Jerewan gekommen. Bei einem Café erzählt sie von ihrem Leben vor dem Krieg. Damals wohnte sie auf einer Insel in der Straße von Hormuz.
2: Ich bin ursprünglich aus Teheran, aber ich habe die meiste Zeit nicht in Teheran gelebt. Zuletzt wohnte ich auf der Insel Keshem und habe dort gearbeitet. Ich habe Frühstück zubereitet und in einem Café gearbeitet. Mein Leben sah so aus. Morgens bin ich zur Arbeit getrampt, weil die Preise für Taxis hoch waren. Ich bin an meinem ersten Job angekommen, der mir wirklich Spaß gemacht hat. Die Leute sind vorbeigekommen und danach im Bikini an den Strand gegangen. Und abends habe ich meine Freunde eingeladen und wir spielten Pantomime oder Karten.
0: Nachdem letzten Dezember die Proteste ausbrachen, blieben auf der Insel irgendwann die Gäste aus, sagt Rastegar. Also kehrte sie nach Teheran zurück. Doch aufgrund des Krieges wurde die wirtschaftliche Lage im Land immer schwieriger und Rastegar fand auch dort keinen Job. Also beschloss sie, das Land zu verlassen.
2: Ich habe mir alle Grenzen des Irans angesehen. Afghanistan und Pakistan haben Probleme. Turkmenistan lässt uns einfach nicht rein. Aserbaidschan hat Probleme. Und der Irak ist kein sicheres Land. Wir hatten also keine andere Wahl. Wir konnten nur in die Türkei oder hierher gehen. Und ich habe mich für hier entschieden, weil ich dachte, es sei einfach besser als die Türkei. Irgendetwas in mir sagte mir, geh nach Armenien. Ich dachte, dass es hier sicherer ist.
0: Das Internet war die meiste Zeit abgestellt, der Luftraum weitgehend dicht. Rastegar nahm deshalb den Bus nach Jerewan. Hier ist sie erstmal in einem iranischen Hostel untergekommen. Doch das Ankommen fällt ihr schwer.
2: Es sind 12 Betten. Alle von ihnen sind mit Männern belegt. Es ist schwierig, wenn ich daran denke, dass ich in einem Bett zwischen lauter Männern schlafe. Und alle meine Sachen liegen einfach in meinem Bett. Ich habe nichts. Ich bin arbeitslos. Ich habe viel Erfahrung. Ich habe mehr als 10 Jahre in Cafés und Restaurants gearbeitet. Aber ich spreche weder Armenisch noch Russisch und das ist ihnen wichtig.
0: Zurück bei Arian Kasemian in seinem Apartment. Auch er hat Probleme, in Armenien einen Job zu finden. Er hat kurzfristig für einen Lieferdienst gearbeitet und hatte dann einen Unfall mit seinem Roller. Im Moment läuft er auf Krücken. Aber in den Iran zurückkehren will er auf keinen Fall.
3: Sobald ich ankomme, würden sie mich verhaften, weil ich nach wie vor viele politische Beiträge gegen das Regime auf Social Media teile.
0: Kasemian erzählt, vor kurzem habe er einen wichtigen Anruf bekommen. Sein Freund, der vor einigen Monaten mit ihm zusammen im Iran verhaftet wurde, soll freigelassen worden sein.
3: Ein Freund hat mir das gesagt, aber ich weiß nicht, ob das wirklich stimmt. Vielleicht wollen sie nur, dass ich etwas Frieden finde. Ich bin immer noch sehr gestresst. Manchmal träume ich von ihm.
0: Kasemian hofft, von Armenien in den Westen weiterreisen zu können, nach Europa oder Australien. Dafür will er sich um ein humanitäres Visum bewerben. Er glaubt weiterhin daran, dass das Regime im Iran eines Tages fallen wird, dass sein Freund freikommt und er nach Hause zurückkehren kann. Aber bis dahin will er lieber noch etwas weiter weg von dem Regime in Teheran, von dem ihn hier in Armenien nur eine Landesgrenze trennt.
4: Das war eine Reportage von Luise Glum. Armenien gehört zu den Ländern, die das Mullah-Regime im Iran nicht aktiv boykottieren, sondern gute Beziehungen zum Iran haben. Und gleichzeitig geben sie denen ein neues Zuhause, die aus dem Iran vor genau diesem Mullah-Regime fliehen. Und Armenien hatte ja nach der Vertreibung der Menschen aus Bergkarabach schon große Schwierigkeiten, diese Binnenflüchtlinge gut zu versorgen. Und dazu kommen dann eben jetzt die Iraner. Meine Kollegin Margarete Wohlan ist da mit unserem Korrespondenten für die Region Björn Blaschke noch tiefer eingestiegen und hat ihn gefragt, wie die lokale Bevölkerung das eigentlich findet.
5: Herr Blaschke, wie reagiert nun die armenische Gesellschaft auf diese Zuwanderung?
6: Naja, ich habe so das Gefühl, dass die armenische Gesellschaft eigentlich insgesamt eher pragmatisch ist und weniger ablehnend, als wir es vielleicht im Westen sind. Also der Iran hat in Armenien ein viel besseres Image als in vielen westlichen Ländern. Und das hat auch was mit der Geopolitik zu tun. Iran gilt vielen Armeniern als einer der wenigen Nachbarn, die die territoriale Integrität des Landes offen unterstützt und nicht in Frage stellt, wie das zum Beispiel ja Aserbaidschan macht. Dann kann man sagen, dass nach den Enttäuschungen über Russland seit dem Bergkarabach-Krieg die Wertschätzung für Iran in einigen Teilen der Bevölkerung sogar noch mal gestiegen ist. Da hat es mal eine Umfrage gegeben des International Republican Institute und die hat gezeigt, dass viele Armenier Iran als wichtigen politischen und wirtschaftlichen Partner betrachten. Kommen wir wahrscheinlich gleich noch drauf, aber nur einen Satz dazu. Die Grenzen zwischen Armenien und Iran sind mehr oder weniger offen. Also man kann hin und her fahren und damit natürlich auch Handel treiben. Und dann gibt es, und das ist auch noch eine relativ wichtige Sache, seit Jahrhunderten eine armenische Gemeinschaft im Iran. Also es gibt eine regelrechte armenisch-christliche Minderheit. Man denkt das immer nicht, wenn man an das Mullah-Regime, wie Sie eben gesagt haben, denkt. Das gibt es da halt wie viele andere religiöse Minderheiten. Und die armenische Gemeinschaft im Iran ist komplett integriert. Und daher gibt es dann auch noch eben nicht nur kulturelle, religiöse Verbindungen, sondern auch familiäre. Also weil früher ja die Grenzen deutlich offener waren, als sie es heute sind. Also kurzum, ich glaube, dass es prinzipiell erstmal einen eher pragmatischen Umgang gibt mit den Geflüchteten oder den Menschen, die auch so über die Grenze kommen. Es gibt Tourismus mit Iran, es gibt IT-Fachkräfte und Unternehmer aus Iran, die in Armenien arbeiten. Es gibt Studierende, es gibt auch geflüchtete Angehörige ethnischer oder anderer religiöser Minderheiten. Also man geht mit Iranern in Armenien eigentlich relativ einfach um.
5: Nun sind die iranischen Geflüchteten aber ja Gegner des iranischen Regimes und werden tatsächlich von Armenien weiterhin aufgenommen. Da muss Pashinyan doch eine Art Balanceakt hinbekommen, oder?
6: Ja, ich glaube schon, dass es ein relativ heikler Balanceakt für Pashinyan ist. Allerdings versucht er oder die armenische Regierung insgesamt gar nicht die Frage politisch zu behandeln, sondern sie stellen es immer als humanitär dar. Und das hat natürlich auch wiederum was mit der Geopolitik zu tun. Iran ist für Armenien wichtig. Iran ist für Armenien weit mehr als nur ein Nachbarstaat. Armenien hat zwei offene Landgrenzen zu Iran und zu Georgien. Andere nicht, zur Türkei nicht, zu Aserbaidschan nicht. Das heißt, dass es einen gewissen Transitweg einfach durch Armenien gibt, zum Beispiel eben für Waren, die aus Iran in Richtung Russland gehen. Also um nur ein Beispiel zu nehmen. Dann sagt die armenische Regierung, dass die Beziehungen zu Iran offiziell besondere Beziehungen sind und sogar den Ausbau der Beziehungen noch anstrebt. Und das ist auch auf Pashinyan zurückzuführen. Und Pashinyan hat in den vergangenen Jahren mehrfach betont auch, dass die Beziehungen zu Iran auf gemeinsamen Interessen beruhen und weiter vertieft werden sollen. Aus geopolitischer Sicht kann Armenien es sich eigentlich kaum leisten, die Beziehungen zu Teheran ernsthaft zu beschädigen. Und gleichzeitig schafft es Armenien eben, oppositionelle Journalisten, Menschenrechtsaktivisten, Angehörige religiöser Minderheiten oder Menschen, die vor politischer Repression fliehen wollen, wie Sie es ja gerade auch angedeutet haben, aufzunehmen.
5: Es gibt noch einen zweiten Aspekt, der in dieser geopolitischen komplexen Lage da vielleicht mit hineinspielt. Pashinyan versucht ja, die Beziehung zu Aserbaidschan trotz dieses Bergkarabach-Konflikts zu normalisieren. Und ein bisschen hat sich da auch was getan, habe ich gelesen. Seit 2025 gab es erste konkrete Schritte, eine Annäherung. Energie, Getreide und weitere Güter konnten erstmals wieder über Aserbaidschan nach Armenien gelangen. Wie gefährdet ist das alles, auch dieser Friedensprozess zwischen Armenien und Aserbaidschan durch den Krieg der USA und Israels gegen den Iran?
6: Ach, ich glaube, es ist gar nicht so sehr gefährdet, weil man ja doch davon ausgehen muss, dass Aserbaidschan und Israel beispielsweise zusammenarbeiten. Also es hat immer wieder in der Vergangenheit geheißen, und das ist wahrscheinlich deutlich mehr als nur ein Gerücht, dass von Aseri-Seite, also aserbaidschanischer Seite aus, beispielsweise Mossad-Agenten infiltriert wurden in Iran. Also da geht es nicht so sehr gegeneinander, habe ich das Gefühl, sondern da gibt es eher eine Zusammenarbeit, ein gemeinsames Interesse. Und das ist eben Teil der sogenannten Multivektor-Politik Armeniens, die insbesondere Pashinyan vorantreibt. Man versucht, sich in alle Richtungen zu öffnen, also Richtung EU, Richtung USA. Man versucht auch in Richtung Aserbaidschan voranzukommen und in Richtung Türkei. EU ist nur möglich, also Handel mit der EU, wenn die Grenzen zur Türkei geöffnet werden. Das heißt, Pashinyan versucht, die Beziehungen auch zur Türkei zu verbessern. Das ist wiederum, glaube ich, auch eine Voraussetzung dafür, dass es eine Normalisierung mit Aserbaidschan gibt, weil Türkei und Aserbaidschan natürlich eng zusammenhängen.
5: Aber diese Geschichte Aserbaidschan und Israel und Armenien und Iran auf der anderen Seite, das berührt diese pragmatische Positionierung Pashinyans nicht wirklich, ja? Habe ich das richtig verstanden?
6: Ich habe nicht das Gefühl, dass das in irgendeiner Weise es beeinträchtigt. Also Pashinyan versucht sozusagen einen Spagat mit mehreren Beinen, nicht nur zweien. Also er versucht, den Spagat hinzubekommen zwischen einerseits den USA und Iran, sage ich mal, andererseits zwischen der Türkei und Aserbaidschan. Und dann auch noch den Spagat mit Russland, denn da gibt es ja auch noch Probleme. Also das heißt, Pashinyan ist wirklich die ganze Zeit auf so einem Drahtseilakt unterwegs. Und das kriegt er, wie ich das Gefühl habe, eigentlich ganz gut hin momentan.
4: Soweit Korrespondent Björn Blaschke zum Verhältnis von Armenien und Iran.

0: Oft heißt es ja, Technologie selbst ist weder gut noch böse, sondern es kommt immer darauf an, wer sie nutzt und wofür. Wobei bei künstlicher Intelligenz könnte das vielleicht was anderes sein, wenn die sich wirklich verselbstständigt und dann gar nicht mehr auf Anweisungen hört oder wenn die Personen, die sie nutzen, gar nicht mehr verstehen, was die KI eigentlich macht. Wenn es nach Meta-Chef Mark Zuckerberg geht, wäre die Welt eine viel bessere, wenn einfach alle Menschen Zugang zu superintelligenter KI hätten. Gleichzeitig hagelt es ja jetzt schon an den aktuellen Tools von Meta und anderen Herstellern massiv Kritik. Dazu jetzt eine eher kontroverse Folge unseres KI-Podcasts mit Carina Schröder und Friederike Walch.
1: Hello, hello.
2: Hello, my dear.
1: Ja, schön, dass du gleich meinen Vibe verstehst, Carina. Ich habe versucht, ganz britisch in diese Sendung einzusteigen, weil ich gerade im Urlaub und auch auf Recherche in London unterwegs war. Und ich war unter anderem in der U-Bahn unterwegs und habe dort Werbung gesehen, Meta-Werbung, dachte ich zuerst. Dann habe ich ein bisschen genauer hingeschaut. Ich habe das mal kurz abgefilmt und dir das hier mitgebracht.
2: Okay, also man sieht zwei Plakate und es sieht wirklich aus wie Meta-Werbung, also wie für die Smart Glasses von Meta und Ray-Ban. Aber hier steht, das ist für Perverts. Moment, hä? Also, um es kurz zu übersetzen, eigentlich für perverse Menschen. Okay, ist das eine Werbung für Brillen, die die KI-Brillen abwehren oder was soll das sein?
1: Also ungefähr so. Also es geht da tatsächlich darum, dass Menschen sich zusammentun können, bei Anwältinnen und Anwälten melden können und sich wehren können, wenn sie von diesen KI-Brillen von Meta gefilmt oder fotografiert werden.
2: Ach, voll gute Werbung, ne? Aber passt auch wirklich sehr, sehr gut in unsere Folge heute.
1: Absolut.
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2: Willkommen zu einer neuen Folge KI-Kontrovers, wo wir über aktuelle Entwicklungen in der KI-Welt sprechen. Eigentlich ist gerade so eine Zeit, wo viele Medien, mit einem Sommerloch zu kämpfen haben. Nicht aber wir, weil wir sprechen ja über KI und da steht die Zeit niemals still, oder?
1: Nein, ja, also genau, es stimmt, dass wir auf jeden Fall dieses Mal gar kein Problem hatten, wie so oft, einen Themenschwerpunkt für diese Sendung zu finden.
2: Diese bezaubernde Stimme gehört meiner Kollegin Friederike Walch. Bei uns wirst du aber nur Feli genannt. Hallo Feli.
1: Hallo Carina.
2: Mein Name ist Carina Schröder und wir schauen uns heute zwei Themen an.
1: Genau, einmal geht es, wie schon vorher verraten, um Meta, beziehungsweise Meta-Chef Mark Zuckerberg. Der hat nämlich ein Papier geschrieben, ein sogenanntes Manifest, mit dem wir uns gerne beschäftigen würden. Das bemalt eine sehr interessante Vision für die Zukunft, sage ich jetzt vielleicht, ohne mal zu viel vorwegzunehmen. Und darüber wollen wir sprechen, vor allem, weil Meta gerade eben auch aus unterschiedlichen Gründen ziemlich harsch in der Kritik steht. Die Brillen haben wir schon angesprochen. Gleichzeitig gibt es in den USA gerade auch laufende Verfahren. Bald gibt es tausende Klagen gegen Meta wegen suchtauslösender Algorithmen. Darüber werden wir auch sprechen.
2: Als wäre das nicht schon genug, dachten wir, Mensch, so ein zweites Thema wäre doch noch schön. Seit August versieht Anthropic KI-Texte vom Chatbot Claude mit einem unsichtbaren Wasserzeichen. Also die Idee ist, KI-generierte Inhalte sollen leichter identifizierbar sein. Aber wir fragen uns, funktioniert das wirklich und hilft das tatsächlich gegen Missbrauch? Auch darüber wollen wir noch sprechen. Fedi, ich schlage vor, wir werfen jetzt mal einen Blick auf dieses sogenannte Zuckerberg-Manifest. Also zumindest in den Medien wird es so genannt. Vielleicht fasst du mal die wichtigsten Punkte für unsere ZuhörerInnen zusammen.
1: Ja, der Titel heißt The Future is for Everyone. Also die Zukunft gehört uns allen. Und das Ganze umfasst rund 6500 Wörter und wird eben als Manifest bezeichnet. Wobei Mark Zuckerberg, wie du gesagt hast, diesen Begriff selbst jetzt nicht nutzt. Die zentrale Frage, um die es in dem Papier geht, ist die Frage, wer sollte in Zukunft Zugriff auf superintelligente KI haben? Was genau das bedeutet, darüber können wir auch gleich noch mal kurz sprechen, aber vielleicht allgemein lässt sich sagen, es ist ein Papier, das insgesamt zumindest gerade die erste Hälfte, Dreiviertel sehr, sehr positiv geframed ist. Und die Philosophie von Meta dahinter ist, dass die Macht von Supercomputern eben in unseren eigenen Hosentaschen stecken sollte. Als er sagt, in everyone's pockets or on our desks. Also wir alle sollen, wie eben Meta bisher das jetzt auch schon macht mit seinen sozialen Netzwerken, auf dem Smartphone Zugriff auf diese KI-Tools in Zukunft haben. Ganz konkret stellt er sich da so eine Art KI-Agenten vor, den jeder Mensch persönlich für sich selbst hat. Und das Ganze ist so gedacht, dass dieser KI-Agent jeden Bereich von unserem Leben durchdringt. Also wir können ihn sowohl beruflich für Finanzen, für sämtliche Aufgaben, die wir vielleicht auch zu Hause haben, nutzen. Aber er schmeißt irgendwie da auch alle anderen Bereiche mit rein. Also Beziehungen, Freundschaften sollen dadurch verbessert werden, Hobbys. Und ich finde, schon allein das ist irgendwie ein Bereich, wo ich sofort gleich mit dir drüber sprechen möchte, weil das Ganze irgendwie so, ja, schematisiert wirkt, als würde man so eine Schablone auf unser gesamtes Leben drauf schmeißen und alles wäre optimierungsbedürftig. Im Papier geht es außerdem viel darum, wie die Arbeitswelt in Zukunft aussehen wird. Er thematisiert dann schon auch durchaus Risiken, aber er sagt auch zum Beispiel, dass große Transformationen eben immer Teil der Menschheit waren und es gäbe eigentlich keine Gründe zu glauben, dass wir nicht auch aus dieser Transformation stärker und gesünder und freier herausgehen als vorher. Auch da bin ich mir nicht so ganz sicher, ob das stimmt, aber können wir auch gleich drüber sprechen. Und die große Stärke von Superintelligenz wird eben in Zukunft laut Mark Zuckerberg Innovation und nicht Automatisierung sein.
2: Also ich muss sagen, ich glaube, wenn wir so einen Strich drunter machen, dann würde ich sagen, es ist so ein sehr zwiegespaltener Eindruck, der so entsteht, wenn man das liest. Weil eigentlich zeichnet er ja eine attraktive Zukunft, ne? Wir alle haben persönliche KI, die für uns mehr Freiheiten bietet, Kreativität, unseren Wohlstand verbessert, gleichzeitig mehr Sicherheit bringt. Das klingt ja alles, ja, fast zu schön, um wahr zu sein. Und ich glaube, umso mehr lohnt es sich, dass wir jetzt mal hinter die Erzählung gucken. Also, dass wir auch mal schauen, von wem kommt diese Botschaft? Was steckt da eigentlich hinter? Fangen wir mal mit dem Begriff Superintelligenz an. Du hast den schon in den Raum geworfen. Und ich muss sagen, ich bin ein bisschen verwirrt, was denn diese Superintelligenz eigentlich sein soll. Bist du schlauer als ich?
1: Also man muss sagen, Zuckerberg definiert das nicht besonders ausführlich. Er erwähnt eben in einem halben Satz, dass eben Superintelligenz bedeutet, wir sprechen hier von KI-Tools, die sehr, sehr viel mehr können und mächtiger sind als Menschen, das jemals sein werden. Und er sagt, das ist aber kein Grund zur Sorge an sich, weil wenn alle Menschen Zugang zu diesen Tools haben, dann können sich auch keine Machtkonzentrationen bilden. Er spricht da von einer Balance of Power, damit in Gerichtsverfahren zum Beispiel oder eben auch mit bösen Technologien keiner einen Vorteil haben kann und sich das alles so ein bisschen ausbalanciert.
2: Und diese ganze Erzählung lässt ein bisschen beiseite, dass eben nicht alle den gleichen Zugang haben und nicht alle die gleichen Möglichkeiten und dass ein Werkzeug nicht auf einmal allen Menschen die gleichen Zugänge liefert. Also auch da würde ich sagen, diese Vision von der Demokratisierung von Technologie ist im Kern eine, die mich erstmal anspricht. Ich finde auch, jeder sollte die gleichen Zugänge haben, aber so wie er diese Zukunft zeichnet, macht er es sich sehr, sehr einfach, finde ich.
1: Ja, und er spricht natürlich aus einer extrem amerikanischen Perspektive. Ja,
2: absolut. Mhm.
1: Also da gibt es tatsächlich auch einen ganzen Abschnitt dazu, wo er America First im Prinzip beschreibt, würde ich
2: sagen. Wo ich auch dachte, ist das so ein Schmeichelabschnitt für Donald Trump?
1: Genau, es geht halt immer ganz stark drum, die Technologie, die aus den USA kommt, als positiv zu framen und als gute Gegenmacht gegen das, was eben vielleicht böse Kräfte mit dieser Technologie in Zukunft machen könnten. Und ich finde, da funktioniert auch irgendwie seine Argumentation zum Teil dann nicht mehr ganz so gut, weil er einerseits sagt, wenn so viele Menschen behaupten, KI wird uns allen den Job wegnehmen, dann würden ja nicht so viele Unternehmen Superintelligenz produzieren. Aber auf der anderen Seite spricht er natürlich auch an, wir müssen aufrüsten, auch so ein bisschen das Argument, was oft von Anthropic kommt, wir müssen aufrüsten, damit wir auf jeden Fall einen technologischen Vorsprung haben, wenn eben andere Mächte diese Technologie zum Bösen einsetzen wollen. Es ist sehr schwarz-weiß gemalt, würde ich sagen.
2: Absolut. Und ich glaube, dass dieses Manifest auch zeigt, dass Meta für sich selbst so eine Art Vision zeichnet, weil die vielleicht auch einfach mal wieder so eine Art Claim fürs Unternehmen oder so eine eigene Vision brauchen. Also weißt du, ganz lange ging es halt um dieses Metaverse und irgendwie war alles so, wir stecken alles in diese VR-Brillen und das ist die Zukunft, dass wir uns alle nur noch digital treffen und digitalen Bier zusammen trinken quasi. Und jetzt hat man aber gesehen, ja, hat sich nie so gut verkauft, wie man gedacht hat. Also braucht Meta wieder so eine Art Zukunftsclaim.
1: Ich stimme dir auf jeden Fall vollkommen zu, dass Meta da viel zu viel durcheinander schmeißt, weil in einem Satz erwähnt Zuckerberg in diesem Papier, ja, also die KI-Agenten werden unsere Arbeit revolutionieren und die Finanzen, und dann eben nebenbei kommt auch noch Beziehungen und Familie und Freundschaften.
2: Eigentlich
1: und
2: alles.
1: Hobbys, alles. Und ich habe den Eindruck, wir müssten da eigentlich einen riesigen Unterschied machen, weil es gibt ganz klar Bereiche, wo ich mir durchaus vorstellen kann, in Zukunft mit Agenten zu optimieren und im Arbeitsalltag eben eher mit agentischen Tools zu arbeiten. Ich vermute auch stark, dass das in ganz vielen Bereichen in Zukunft der Fall dann auch sein wird. Vielleicht lässt sich diese Entwicklung wirklich nicht aufhalten. Aber es ist ein Riesenunterschied, ob ich auch in meinem Alltag tatsächlich, wenn es um persönliche, menschliche Beziehungen geht, tatsächlich mit diesen Tools arbeiten möchte. Und das finde ich auch so eine seltsame Annahme, die bestimmt nicht nur Mark Zuckerberg allein hat, dass so jeder Bereich unseres Lebens optimierungsbedürftig ist.
2: Das stimmt. Da habe ich nicht drüber nachgedacht, aber es stimmt. Das liest sich auch ein bisschen so wie, wir sind ja jetzt alle elendig, traurig und furchtbar dran und jetzt kommt Meta mit KI-Agenten und Superintelligenz und jetzt wird alles irgendwie optimiert besser.
1: Ja, so. Und das bringt mich auch wieder zu diesem Bild von Fortschritt. Ich habe vorhin schon mal kurz erwähnt, dass eben Zuckerberg auch sagt, Menschen haben in der Vergangenheit immer große Hürden genommen. Mhm. All die historischen Probleme und Kriege, die wir überstanden haben als Menschheit, aus denen sind wir immer stärker und besser hervorgegangen. Und ich weiß einmal nicht, ob das stimmt. Also wenn ihr Geschichte studiert habt, meldet euch vielleicht gerne mal bei uns. Weil also ich erinnere mich schon so, dass wir zum Beispiel im Unterricht gelernt haben, dass das Mittelalter ja eher als dunklere Periode bezeichnet wurde in der Menschheitsgeschichte.
2: Ja, aber das stimmt auch nicht so ganz. Also da streiten auch Geschichtswissenschaftler. Ist jetzt egal.
1: Führt vielleicht auch zu weit. Aber ich glaube, was ich eigentlich sagen möchte, ist, dass Fortschritt nicht eben auch Rückschritt bedeuten kann in bestimmten Bereichen. Und da sind, glaube ich, viele KI-Tech-Unternehmen, die gerade führend sind, viel zu stark in einer Spirale, die auch von Konkurrenz und Druck geprägt ist.
2: Absolut.
1: Und ich glaube, viele dieser Unternehmen agieren viel weniger frei, als sie vielleicht tun.
2: Ja, mich würde noch interessieren, was ich einen ganz spannenden Punkt fand. Es gibt so Sicherheitsvorschläge von Zuckerberg. Mhm. Ich würde total gern mit dir darüber reden. Vielleicht magst du auch noch mal so ein bisschen erklären, was versteht Zuckerberg denn unter Sicherheit, wenn es um seine Superintelligenz geht?
1: Genau, gerade so im zweiten Teil thematisiert Mark Zuckerberg, dass eben Sicherheit auch durchaus wichtig ist. Finden wir auch, würde ich sagen. Und das Ganze steht unter diesem Motto eben Balance of Power, also eine böse Macht. Macht mit Superintelligenz könnte eben überall einbrechen oder würde immer gewinnen. Das heißt, die Idee ist, dass eben die Macht verteilt werden muss. Das haben wir vorhin schon mal kurz angesprochen. Und das ist ein Motto, was, glaube ich, durch dieses gesamte Paper durchgeht. Die Angst davor, dass Technologie eingeschränkt und von oben reguliert wird. Und stattdessen sagt er, wir müssen alle Zugang haben, weil das wird zu einem Gleichgewicht führen.
2: Und das ist ja auch so eine Tech-Erzählung, die wir immer wieder hören, ne? Dieses, wir dürfen nicht zu viel regulieren, weil das schränkt Innovation ein. In sehr vielen Folgen KI verstehen haben wir aber ja schon mal gezeigt, dass das nicht stimmt. Dass das auch so eine Erzählung ist, um eben Regeln abzuschaffen, um eben sich mehr Freiheiten selber einzuräumen. Es gibt aber so eine Sache, die ich schon irgendwie interessant finde. Er sagt ja, es soll zwischen den Frontier Labs, also zwischen den führenden KI-EntwicklerInnen und der US-Regierung quasi so eine Art symbiotische Zusammenarbeit geben, also dass eben mit der US-Regierung auch geteilt wird, was es da für Zwischenstände in den Trainings gibt und dass diese führenden KI-Unternehmen auch irgendwie alle zusammenarbeiten sollen in so einer Art, weiß ich, harmonischen Zukunftsvision. Findest du das realistisch?
1: Gute Frage. Also nein, natürlich. Aber ich finde allgemein, ich mache mir immer mehr Gedanken, wen ich eigentlich als gute Instanz heutzutage wahrnehme, um diese gesamte KI-Welt, die wir sich entwickeln sehen vor unseren Augen, regulieren könnte. Also irgendwie bin ich schon mit so einem grundlegenden Vertrauen in Demokratie und in unsere westliche Welt und Staaten irgendwie aufgewachsen, würde ich sagen, und habe auch grundlegendes Vertrauen immer gehabt, dass Regierung natürlich kritisch beobachtet von anderen Instanzen irgendwie einen guten Weg aufzeigen kann, was zum Beispiel eben die Regulierung von Technologie betrifft, weil es ja auch ein demokratisch gewähltes Parlament in dem Fall zum Beispiel ist. Aber gerade wenn wir uns die Entwicklungen in den USA anschauen, bekommt man halt immer wieder stärkere Zweifel davon, ob das, was Regierungen machen, wirklich das ist, was auch die Menschen wollen. Und dazu kommt der Einfluss, den eben große Tech-Konzerne auf die Regierung mittlerweile haben. Und das ist ja längst nicht mehr so ein einseitiger Prozess. Die Regierung sagt, wir machen jetzt das und die Menschen haben das gewählt oder wollen das und deswegen wird das jetzt so umgesetzt, sondern es ist ja viel mehr ein Wechselspiel zwischen diesen Machtinstitutionen. Und ja, ich habe keine Lösung dafür, aber es macht mir Bauchweh und ich habe auch keine Antwort darauf, von wem ich mir eigentlich am meisten Regulation wünsche.
2: Ich muss dir natürlich total zustimmen, Feli, aber irgendwas in mir hat in letzter Zeit so einen komischen EU-Optimismus. Ich weiß auch nicht warum, vielleicht ist es diese Verzweiflung, dass man schon irgendwie Bauchschmerzen hat, wenn man so in die USA guckt und was die Tech-Unternehmen da machen. Und umso mehr habe ich irgendwie noch nicht die Hoffnung verloren, dass unsere KI-Verordnung doch noch besser wird und standhält.
1: Ja, das ist schön, finde ich, Carina. Und auch, ich glaube, ich kann das auch zum Teil sicherlich teilen, beziehungsweise ich bin mir auch bewusst, dass wir als JournalistInnen natürlich auch einfach eine bestimmte Brille aufhaben. Wir haben es irgendwie antrainiert bekommen, kritisch auf die Welt zu schauen. Absolut. Das ist auch wichtig, finde ich. Aber gerade in der Start-up-Folge ist mir wieder bewusst geworden, dass da gerade ein spannendes, großes, neues Ökosystem auch hier in Europa entsteht. Deswegen machen wir auch unsere KI in Europa-Serie aktuell. Es ist nicht alles nur gefährlich und gruselig, was sich da entwickelt. Aber es ist eben dennoch irgendwie eine Entwicklung, die gerade so viel bestimmt in unserem Alltag, dass wir es uns auch nicht leisten können, da dann wegzuschauen.
2: Apropos vielleicht auch so unabhängige Kontrolle, ne? Es läuft ja gerade eigentlich eine ziemlich heftige Debatte, über die wir vielleicht auch nochmal reden müssen, nämlich die Smart Glasses von Meta und Ray-Ban. Die werden ja gerade heftig kritisiert.
1: Ja, es gibt ganz viel Kritik, einfach zusammengefasst gesagt daran, dass diese Brillen eben eingesetzt werden können, um Menschen in der Öffentlichkeit zu fotografieren oder zu filmen. Es ist mit diesen Brillen einfach viel einfacher, unauffällig zu machen. Und Meta hat jetzt auch noch angekündigt, ein Patent auf ein Gesichtserkennungstool in diesen Glasses, in diesen Brillen erheben zu wollen, was natürlich auch scharfe Kritik auslöst aktuell. Und dazu kommt, dass Meta gerade an dem Tag, an dem auch dieses Manifest erschienen ist, ziemlich schlechte Nachrichten bekommen hat. Und zwar hat ein Berufungsgericht in San Francisco beschlossen, dass die Mammutprozesse zu potenziell gefährlichen und gesundheitsschädlichen Wirkungen von Metas Social Media Plattformen auf junge Menschen eben starten dürfen. Da hatte Meta davor Einspruch erhoben. Es geht da um mehr als 3000 Klagen. Also es gibt wirklich viele Menschen, zum Teil auch Sammelklagen, die eben sich gegen Metas Plattformen momentan wenden. Der Vorwurf ist, die Plattformen seien absichtlich so gestaltet, dass sie junge NutzerInnen süchtig machen und zum Beispiel eben Depressionen auslösen können, Angststörungen oder Body-Image-Probleme auslösen.
2: Und in all dem, was du gerade gesagt hast, liegt die größte Ironie, die ich seit sehr langer Zeit gehört habe. Also, wir haben jetzt drei Beispiele gehört von entweder möglichen Freiheitseinschränkungen oder tatsächlichen Freiheitseinschränkungen, indem man zum Beispiel bei Social Media süchtig gemacht wird oder eben auch quasi überwacht wird oder durch Smart Glasses überwacht wird oder vielleicht auch Gesichtserkennung bald möglich sein könnte. Das sind drei Beispiele, wie man quasi eigentlich die Freiheit von Menschen beschränkt. Jetzt redet Zuckerberg in diesem Manifest unendlich oft über Freiheit der Menschen. Er möchte den Menschen die Freiheit auch wiedergeben. Und diese Ironie ist so dermaßen großartig, weil eigentlich jetzt quasi er das umdreht und sagt, guck mal, durch unsere Agenten könnt ihr alle irgendwie, ihr könnt frei und selbstständig sein und ihr könnt das jetzt alles selber machen. Aber die Ironie ist, du holst dir dann so einen Agenten ins Haus, ne, der alles überwacht, was du machst, dich quasi 24/7 überwacht, um dein Leben einfacher vermeintlich zu machen. Ich meine, wie ironisch ist das alles?
1: Okay, Carina, wir müssen auch noch über das zweite Thema für heute sprechen. Anthropic hat angekündigt, seit kurzem einen neuen Mechanismus in seinem Text-Chatbot verbaut zu haben in Claude. Und zwar werden Texte, die mit Claude generiert werden, jetzt mit einem Wasserzeichen versehen. Und dieses Problem ist ja überhaupt nicht neu. Wir haben schon lange darüber diskutiert, wie können wir in Zukunft eigentlich sicherstellen, dass KI-generierte Inhalte auch noch als solche erkannt werden können. Und das Ganze wird zunehmend schwierig. Ich merke zum Beispiel in meinem Social Media Feed, dass ich scheinbar weniger KI-Videos angezeigt bekomme. Vielleicht ist das auch wirklich der Fall, weil jetzt langsam so August ist und der AI-Act vielleicht auch seine ersten Effekte zeigt. Auf der anderen Seite habe ich auch so ein bisschen das dumpfe Gefühl, vielleicht erkenne ich auch einfach längst nicht mehr alles inzwischen. Und das Schöne ist ja, zumindest bei Videos und Fotos, da lässt sich in den Bild- und Videodaten im Hintergrund noch besser verschlüsseln und verstecken, dass es sich hier um KI-generierte Medien handelt. Auch das kann natürlich angegriffen werden, aber mit Texten wird es halt schwieriger, weil gerade Texte halt natürlich dann auch oft ein bisschen modifiziert werden. Sprache ist sehr, sehr individuell und Copy-Pasten ist halt bei Texten ziemlich einfach möglich und ein Wasserzeichen wird dabei nicht automatisch immer mitkopiert, gerade wenn der Text vielleicht ein paar Mal noch als PDF umgewandelt wird oder so zum Beispiel.
2: Ja, genau. Und es gibt ja auch im Netz solche Seiten, wo man halt Texte reinkopieren kann, um Wasserzeichen zum Beispiel zu entfernen und sowas. Das gibt es theoretisch alles. Um zu verstehen, wie das funktioniert, habe ich mal ein Beispiel mitgebracht. Also KI arbeitet ja mit Wahrscheinlichkeiten. Also um zum Beispiel herauszufinden, welches Wort als nächstes kommt. So ein Chatbot muss ja wissen, dass zum Beispiel nach der Himmel ist heute sowas kommen könnte wie grau, bewölkt, bedeckt. Alle drei Wörter passen irgendwie, beschreiben das Wetter ist nicht so gut. Normalerweise würde die KI also einfach gucken, was ist so das Wahrscheinlichste, was die Menschen nehmen. In den Trainingsdaten sieht man das ja ganz gut. Aber dank des neuen Wasserzeichens läuft das bei Claude jetzt ein bisschen anders. Also im Hintergrund gibt es so einen geheimen Schlüssel und der sorgt dafür, dass die KI sich bei solchen Entscheidungen ein kleines bisschen häufiger für bestimmte Wörter entscheidet. Also ein bisschen anders gewichtet als früher. In unserem Beispiel wäre das dann so, dass man jetzt häufiger bewölkt liest als früher grau. Und das macht es natürlich nicht zu oft, ne? Wir sollen das ja nicht so merken, aber das geht dann noch weiter. Also es betrifft nicht nur einen Satz, sondern alle Sätze. Zum Beispiel im nächsten Satz könnte es ja sowas sein, wie dass man statt groß sowas wie riesig wählt oder dass die KI statt sagen eher erklären schreibt. Und jede einzelne dieser Entscheidungen wirkt auf den ersten Blick völlig normal beim Lesen. Merkt man da nicht, dass da ein Wasserzeichen drin steckt, aber der ganze Text besteht dann aus hunderten von diesen kleinen Signalwörtern und da entsteht quasi ein Muster, ein statistischer Fingerabdruck und der ist für Menschen unsichtbar, aber natürlich hat Anthropic den geheimen Schlüssel in der Hand und kann Texte dadurch analysieren und eben auch herauslesen, dass ein Text KI generiert wurde oder vielleicht mit KI geschrieben wurde. Ne, Fedi, es ist gar nicht so einfach.
1: Ja, das ist genau die Zwickmühle, in der diese Modelle eben natürlich auch stecken, weil je offensichtlicher diese Markierung gemacht wird, also wenn jedes Mal erzählen statt sagen genutzt wird beispielsweise, desto geringer ist natürlich auch die Wahrscheinlichkeit, dass KI-generierte Texte dann eben auch für echt gehalten werden oder für menschengemacht gehalten werden. Und andersrum auch, also andersrum ist die Verwechslungsgefahr dann auch geringer, aber desto stärker wird dann eben auch der Text selbst manipuliert, also ist dann halt auch irgendwie, wird nicht mehr als authentisch wahrgenommen, weil einem dann vielleicht doch auch irgendwie auffällt, er wird jetzt zu oft erzählt, genutzt. Und das führt halt dann auch wieder zu neuen Problemen, zum Beispiel, wenn wir über Übersetzungen zum Beispiel sprechen. Also ein englischer Text, der jetzt im Deutschen irgendwie gar nicht authentisch die tatsächlich besten Übersetzungsoptionen wählt, sondern eben bestimmte Muster immer wieder repliziert, um so ein Wasserzeichen zu kreieren. Und genau wo diese Grenze liegt, ist eben nicht klar. Natürlich kann ein Detektor das dann später nachrechnen, aber wir können nicht nachvollziehen als JournalistInnen zum Beispiel, wo genau die Grenzen dort liegen, wie genau diese Detektoren dementsprechend dann eben auch arbeiten. Und Anthropic behauptet eben, dass der Text in so einer Art und Weise gekennzeichnet wird, dass es für Menschen eben einerseits nicht sichtbar ist, also der Text wirkt immer noch authentisch sozusagen und es gleichzeitig auch nicht zu großen Veränderungen führt. Aber das Problem ist halt wirklich dieser Transparenzmangel. Also man will natürlich verhindern, dass wir als Normalos diesen Code knacken können, aber gleichzeitig können wir auch nicht nachvollziehen, wie gut er wirklich funktioniert.
2: Wenn wir uns jetzt angucken, was Claude da erfunden hat, dann ist das ganz interessant, weil spricht ja auch erstmal nichts dagegen, sich vielleicht von der KI mal so ein bisschen helfen zu lassen, ne? Ein paar Wörter austauschen zu lassen, vielleicht ein paar Schönheitskorrekturen zu machen. Aber nicht ganz klar ist, wo liegt eigentlich die Grenze? Also bei wie viel Wörtern wird dann angezeigt, dass ein Text zum Beispiel von Claude bearbeitet wurde. Denn dieser Filter zeigt einem nicht an, ist der Text komplett von der KI geschrieben worden oder wurden nur Teile verbessert oder was ist da eigentlich passiert, sondern im Prinzip funktioniert dieses Wasserzeichen eigentlich nur wie so eine Art Warnhinweis, hier wurde irgendwas mit KI gemacht. Was genau Ist aber nicht so richtig klar. Was ich sehr witzig fand, war, dass wenn man kurze und faktenbasierte Texte schreibt, dass das dann schlechter funktioniert. Also dieses Wasserzeichen lässt sich bei faktenbasierten kurzen Texten nicht wirklich anwenden. Heißt, eigentlich müssten wir jetzt nur noch kurze und faktenbasierte Texte schreiben.
1: Ja, also die sind ja dann vielleicht sowieso am schnellsten selbst geschrieben. Und das ist sowieso eine Frage, die ich mir auch gestellt habe, nämlich, was ist eigentlich das Ziel von diesem andauernden Versuch, eben irgendwie eine Kennzeichnung einzuführen, weil irgendwie, wir kommen ja doch immer wieder zu dem Punkt, es gibt immer Mängel, irgendwie kann sie doch umgangen werden letztlich, aber ich glaube, das Ziel von diesen Tools ist es halt dann doch oftmals einfach die Hürde zu erhöhen. Also die Frage ist ja, wie viel Aufwand muss ich betreiben, um einen KI-generierten Text jetzt so umzubauen, dass eben so ein Tool ihn im Idealfall dann nicht mehr als KI-generiert erkennt. Und für mich ist natürlich die Frage, die Zeit, die ich jetzt rein investiere, um den KI-Text als nicht mehr KI-Text umzubauen, hätte ich in der Zeit nicht einfach die Aufgabe oder den Text selber schreiben können. Und damit hat dann ja eigentlich Anthropic gewonnen, würde ich sagen.
2: Ich glaube aber auch, das Schöne an diesem Wasserzeichen ist, dass es uns so einen Spiegel nochmal vorhält, wofür nutzen wir diese Bots eigentlich. Also wenn es darum geht, vielleicht so Recherchen zu machen oder ein kleines Brainstorming zu machen oder so, da ist es ja im Prinzip, das mache ich für mich, das veröffentliche ich nicht, das hilft nur mir. Da ist es ja auch egal, dass ich da ein Wasserzeichen habe, wenn ich das eh nur für mich mache und nicht veröffentliche. Andersrum, wenn ich jetzt Romane schreiben würde oder eben einen journalistischen Kommentar, wissenschaftliche Texte, umso wichtiger ist es ja eigentlich, dass da irgendwie markiert ist, dass eine KI mit beteiligt war, im besten Fall auch welche KI beteiligt war, weil da ja ein bestimmtes Unternehmen dahinter steckt und ich ja vielleicht auch verstehen will, welche Philosophie sozusagen da indirekt vielleicht mit eingeschlossen wurde. Also lustig könnte sein, dass diese Filter vielleicht uns nochmal nachdenken lassen, wofür brauchen wir eigentlich diese Modelle, wofür nutzen wir die und wofür bringen die uns wirklich was? Ich glaube, dass es halt total gut in Anthropics Strategie passt, weil Anthropic ist ja jetzt so dieses Unternehmen, was sich immer so selber positioniert als, wir sind die Vorsichtigen, ne? Also wir haben Modelle, die wir zurückhalten, noch nicht auf die Welt loslassen, weil sie zu gefährlich sind. Das passt ja auch total in diese, wir waren die Ersten, wir waren die Vorreiter, wir waren die, die sich richtig eingesetzt haben, damit diese Kennzeichnungspflicht umgesetzt wird. Irgendwie habe ich so ein bisschen das Bedürfnis, Fedi, so eine Art, was haben wir heute gelernt zu machen? Ich habe gelernt, dass Unternehmen wie Meta und Anthropic Geschichten über sich selber erzählen, die wir KonsumentInnen glauben sollen, um ihre Produkte zu kaufen, habe ich das Gefühl.
1: Ja, und ich möchte an dieser Stelle nochmal sagen, es geht nicht darum, alle Produkte, die vielleicht von Anthropic oder Meta produziert werden, grundsätzlich als böse darzustellen. Aber es geht halt schon darum, ein bisschen darüber zu sprechen, mit welcher Motivation diese Narrative von diesen Unternehmen in die Welt gesetzt werden.
2: Ich würde sagen, es ist Zeit für Freiheit für uns beide, nämlich mit diesem Podcast aufzuhören. Vielen Dank, dass du dich mit mir hingesetzt hast und dich mit mir durch ein Manifest gewühlt hast und durch ein neues Wasserzeichen, was auch nicht ganz unkompliziert ist. Und das heißt, wir können jetzt frei machen, aber ihr HörerInnen könnt natürlich noch nicht frei machen, sondern ihr dürft und sollt uns gerne auch E-Mails schreiben und uns mitteilen, was ihr so über die Themen denkt, über die wir heute gesprochen haben. Habt ihr vielleicht eine Botschaft an Meta oder an Anthropic? Denkt ihr, das ist eine gute Idee, so ein Wasserzeichen einzuführen? Oder habt ihr jetzt richtig Lust, den KI-Agenten von Meta mal auszuprobieren? Das würde uns sehr interessieren. Schreibt uns doch gerne an kiverstehen@deutschlandfunk.de und hört auch gerne nächste Woche wieder rein. Da gibt es wieder eine neue Folge KI Verstehen. Mir gegenüber sitzt Friederike Weich und ich bin Carina Schröder und wir sagen Tschüss.
1: Tschüss.

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1: Vier Uhr, die Nachrichten. Die Bundesregierung kommt ab heute zu einer zweitägigen Klausurtagung zusammen. Bei dem Treffen auf Schloss Neuhardenberg in Brandenburg soll es vor allem um die Stärkung der Wettbewerbsfähigkeit der deutschen Wirtschaft gehen. Die Ministerinnen und Minister beraten außerdem über die Umsetzung der geplanten Sozialreformen und über Konsequenzen aus den Hitzewellen dieses Sommers. Umweltminister Schneider von der SPD sagte dem Kölner Stadtanzeiger, eine engagierte Klimapolitik sei Grundvoraussetzung für künftiges Wirtschaftswachstum. Er verwies unter anderem auf das Niedrigwasser am Rhein, das Lieferketten bedrohe. Zu der Kabinettsklausur in Brandenburg sind mehrere Gäste aus der Wirtschaft eingeladen, darunter der Chef von Siemens, Busch, Handwerkspräsident Dittrich sowie Vertreter von KI-Unternehmen und Start-ups. Bundesaußenminister Wadephul und sein US-Amtskollege Rubio haben telefonisch über den Krieg gegen die Ukraine beraten. Das US-Außenministerium in Washington teilte mit, beide Politiker hätten die Bedeutung eines dauerhaft und belastbaren Friedens zwischen Russland und der Ukraine betont. Ein weiteres Thema sei die Lage im Iran gewesen. Das Gespräch fand am 35. Unabhängigkeitstag der Ukraine von der Sowjetunion statt. Die sogenannte Koalition der Willigen hatte Kiew gestern eine Verstärkung der militärischen Unterstützung zugesichert. Im Fokus stand vor allem der Ausbau der ukrainischen Luftabwehr gegen russische Angriffe. Der Koalition der Willigen gehören rund 35 vor allem europäische Staaten an. Die USA sind kein Mitglied. Die USA haben neue Wirtschaftssanktionen gegen den Iran angekündigt. Finanzminister Bessent sagte in Washington, das iranische Regime solle von allen Einnahmequellen abgeschnitten werden. Der Fokus liege dabei auf digitalen Vermögenswerten, Technologie, Gold, der Luftfahrt und der Schifffahrt. Wann die Sanktionen in Kraft treten sollen, sagte Bessent nicht. Er betonte, auch andere Staaten müssten mit Vergeltung rechnen, sollten sie weiterhin Geschäfte mit dem Iran machen. Zu den größten Handelspartnern des Irans gehören neben China die Vereinigten Arabischen Emirate und die Türkei. Teheran zeigte sich von der Ankündigung unbeeindruckt. Der iranische Wirtschaftsminister Madani Sadeh erklärte im Staatsfernsehen, man sei auf die neuen Strafmaßnahmen der USA vorbereitet. In Bangladesch sind nach Einschätzung der Kinderrechtsorganisation Save the Children hunderttausende Rohingya-Geflüchtete von akutem Hunger bedroht. Als Grund für die Entwicklung nannte die Organisation vor allem die Kürzung von internationalen Hilfsgeldern. In den überfüllten Flüchtlingscamps fehle es an Lebensmitteln und sauberem Trinkwasser. Besonders betroffen seien Kinder. In Lagern im Südosten Bangladeschs leben mehr als 1 Million Rohingya-Flüchtlinge aus dem benachbarten Myanmar. Dort war das Regime 2017 gewaltsam gegen die muslimische Minderheit vorgegangen. Wegen des Vorwurfs des Völkermords an den Rohingya muss sich Myanmar vor dem Internationalen Gerichtshof in Den Haag verantworten. Die Weltmeere sind so warm wie noch nie seit Beginn der Messungen im Jahr 1979. Das teilte der Klimawandeldienst des EU-Programms Copernicus in Bonn mit. Der Rekord des Tages wert der weltweiten durchschnittlichen Meeresoberflächentemperatur sei am 22. August mit 21,1 Grad aufgestellt worden. Damit wurde die zuletzt höchste Marke von 21,09 Grad vom März 2024 übertroffen. Zugleich verwiesen die Experten darauf, dass sich im tropischen Pazifik derzeit ein starker El Niño entwickle, der den Ozean noch weiter aufheize. Im DFB-Pokal sind die Fußball-Bundesligisten Schalke, Hamburg und Köln sowie Zweitligist Wolfsburg in die zweite Runde eingezogen. Schalke gewann in Halle nach Verlängerung mit 5:2, Hamburg in Verl mit 3:0 und Köln in Würzburg mit 2:1. Wolfsburg setzte sich bei Regionalligist Alt-Glienicke mit 6:5 im Elfmeterschießen durch. Das Wetter. Am Tag in der Nordosthälfte sonnig, sonst von Süden langsam auf die Mitte übergreifend gebietsweise Regen. Vereinzelte Gewitter an den Alpen gegen Abend auch kräftig. 17 bis 26 Grad. Am morgigen Mittwoch in der Mitte und im Nordosten gebietsweise Schauer. Sonst meist sonnig, 20 bis 30 Grad. Am Mittwoch in der Mitte und im Südosten bewölkt, gebietsweise Regen oder einzelne Schauer, im Norden und Nordosten meist sonnig, 20 bis 30 Grad. Das waren die Nachrichten.
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2: Mit Josephine Schulz im Studio. Schönen guten Morgen. Die politische Sommerpause ist vorbei und die Regierung steigt sofort wieder voll ein. Heute startet die Kabinettsklausur und da kommen die schwierigen, umstrittenen Reformvorhaben auf den Tisch. Unter anderem die Abschaffung der abschlagsfreien Rente nach 45 Beitragsjahren. Dagegen regt sich sogar innerhalb der Regierungsparteien große Kritik. Wir wollen in dieser Stunde nach Österreich schauen, wie man dort mit Menschen umgeht, die so hart gearbeitet haben, dass sie körperlich nicht bis zum offiziellen Rentenalter durchhalten. Und es wird auch darum gehen, wie man in körperlich harten Jobs gesundheitlich vorbeugen kann. Außerdem gleich der Blick in die heutigen Zeitungskommentare. Die widmen sich unter anderem noch einmal den Sommerinterviews mit den beiden AfD-Vorsitzenden. Wir hören eine Reportage aus Polen, wie man sich dort an der Grenze zu Kaliningrad vor Russland schützt. Und alles Wichtige vom Sport haben wir im Programm.

0: Alice Weidel und Tino Chrupalla, gleich beide AfD-Vorsitzende, waren am Wochenende in den großen Sommerinterviews von ARD und ZDF zu Gast. Und diese Interviews haben für Diskussionen gesorgt. Auch die Zeitungskommentatoren haben ihren Blick darauf. Und das hören Sie jetzt in der Presseschau.
1: Die AfD bekam im von ihr angefeindeten öffentlich-rechtlichen Fernsehen eine Doppelbühne zur Primetime, bemerkt die Neue Osnabrücker Zeitung und unterstreicht, während Chrupalla eine gewisse Lässigkeit und Freundlichkeit ausstrahlte, blamierte sich Alice Weidel gleich doppelt, in der Sache und im Stil. Die Frankfurter Allgemeine Zeitung verweist darauf, dass Weidel die Lüge als Teil der CDU-DNA bezeichnete. All jene, die glauben, sie könnten die CDU dazu zwingen, endlich mit der AfD zu koalieren, indem sie ihr Kreuz nicht mehr bei der CDU, sondern bei der AfD machen, sollten aber vielleicht doch noch einmal nachdenken. Denn die AfD will gar nicht mit der CDU zusammenarbeiten, sie will sie vernichten. Die Nürnberger Nachrichten streichen heraus, die AfD hat genau studiert, wie Donald Trump austeilt. Trump schaffte es lange, so zu tun, als gehöre ausgerechnet er nicht dazu. Selbst als Präsident wettert er gern gegen Washington. Bei Weidel wird daraus natürlich Berlin. Die Rheinische Post aus Düsseldorf hält fest, die Sommerinterviews offenbaren aber auch die Probleme des politischen Journalismus. Weil auch die etablierten Medien Vertrauen verloren haben, prallen an der AfD sogar die Entlarvung von Falschaussagen, von offensichtlichen Widersprüchen und handfesten Skandalen ab. Letztlich gilt für die Partei das alte Sprichwort, ist der Ruf erst ruiniert, lebt sich völlig ungeniert. Mit der Lage vor der Kabinettsklausur der Bundesregierung befasst sich die Süddeutsche Zeitung. Im Grunde ist die Stimmung im Land deutlich schlechter als die Lage. Reformen gehören nicht nur umgesetzt, sondern immer wieder und am besten mit den immer selben Worten erklärt, damit sie aufs Radar der Öffentlichkeit geraten. Keine Rentenreform beschreibt sich von selbst. Der Münchner Merkur betont, es sei daran erinnert, dass Merz Deutschlands tiefe Probleme erstens nicht verursacht hat und dass die Wähler ihn 2025 zweitens nicht mit der nötigen Mehrheit ausgestattet haben, um sie mit eigener Kraft zu lösen. Stattdessen muss er in einer Koalition mit der störrischen SPD daran herumdoktern. Die Tageszeitung Taz beobachtet, Kanzler Friedrich Merz und sein Vize Lars Klingbeil setzen auf Bewährtes. Entlastung für die Wirtschaft. Deutschland soll der führende Ort für industrielle KI werden. Zudem wird der Bürokratie mal wieder entschlossen der Kampf angesagt. Diese Agenda routiniert zu nennen, ist eine Untertreibung.
0: Das war die Presseschau und ein kurzer Blick auf die Uhr. Es wird 4:10.

Wer 45 Jahre gearbeitet und in die Rente eingezahlt hat, der hat genug geleistet und hat es verdient, ohne Abschläge den Ruhestand zu genießen. Das war für die SPD eine ganz wichtige Errungenschaft.

0: Alterspension 2007 sei nachvollziehbar gewesen, sagt Carmen Tremmel, Analystin beim arbeitgebernahen Think Tank Agenda Austria. Doch seitdem sei nichts mehr verändert worden.
1: Es ist aber damals bei der Einführung schon, finde ich, der Fehler begangen worden, dass man sich einfach keine Gedanken gemacht hat, wie könnte man das vielleicht anders gestalten, dass die Personen zwar vielleicht nimmer am Gerüst arbeiten, aber halt einfach einer Bürotätigkeit nachgehen, umgeschult werden und trotzdem noch weiterarbeiten können.
0: Erst seit 2024 können Frauen die Schwerarbeitspension mit dem Erreichen des 60. Lebensjahres beziehen. Denn bis 2023 lag das gesetzliche Renteneintrittsalter für Frauen ohnehin bei 60 Jahren. Derzeit wird die Altersgrenze für Frauen schrittweise erhöht. 2033 sollen auch Frauen erst mit 65 Jahren abschlagsfrei in den Ruhestand gehen können. Gegenwärtig sind es 30.000 Pensionisten, wie die Rentner hierzulande genannt werden, die eine Schwerarbeitspension beziehen. Pro Jahr kommen 5.000 bis 6.000 Arbeitnehmer hinzu, die mit 60 die Schwerarbeitspension beziehen. Das gehe in die falsche Richtung, sagt Carmen Tremmel von Agenda Austria.
1: Es ist auf der einen Seite die Intention und auch der Grundgedanke absolut verständlich. Die Ausgestaltung ist leider heute sehr breit und in Anbetracht dessen, dass das Pensionsantrittsalter generell steigen muss, ist 60 Jahre einfach zu früh.
0: Was als Schwerarbeit anerkannt wird, prüft die österreichische Pensionsversicherung vergleichbar mit der deutschen Rentenversicherung. Die Kriterien: Wer in Nachtarbeit an mindestens 6 Arbeitstagen pro Monat tätig ist, regelmäßig unter extremen Hitze- und Kältebedingungen arbeitet, wer schwere körperliche Arbeit verrichtet. Seit diesem Jahr können auch Bedienstete in Pflegeberufen frühzeitiger mit 60 eine Schwerarbeitspension beziehen. Doch in Österreich ist in diesen Tagen erneut auch eine Debatte über die langfristige Finanzierbarkeit der Pensionen in Gang gekommen. Angestoßen von dem Tiroler Landeshauptmann Anton Mattel von der konservativen Volkspartei ÖVP. Der 63-jährige Mattel spricht sich für einen deutlich späteren Renteneintritt aus. Tirols Landesregierungschef im ORF:
2: Erst ab 65 Jahren, aber es müssen mindestens 45 Jahre auch an Arbeitszeit nachgewiesen werden. 45 Jahre, in denen in das System einbezahlt worden ist.
0: Wer diese nicht habe, müsse länger als bis 65 Jahre arbeiten. Für Eltern würde der Tiroler ÖVP-Landesregierungschef Mattel Betreuungsjahre als Arbeitszeit anrechnen. Derzeit kommen in Österreich allerdings nur knapp die Hälfte der Männer und nicht einmal 20% der Frauen auf 45 Beitragsjahre.
3: Clemens Fehrenkotte mit dem Blick nach Österreich. Auch Paketzusteller haben einen extrem stressigen und körperlich anstrengenden Job und gehören damit wahrscheinlich auch zu den Menschen, die das schwer bis 67 durchhalten. Bei DHL gibt es Rückenstärkungskurse für die Mitarbeiter, um körperlichen Beschwerden vorzubeugen. Eine Lösung für die Rentenfrage ist das wahrscheinlich nicht, aber vielleicht eine kleine Verbesserung im Arbeitsalltag. Juliette Nichols.
4: Und jetzt meine Lieblingsübung für euch. Da braucht ihr ein bisschen mehr Platz.
5: Es ist 8 Uhr am Morgen in einem DHL-Verteilzentrum im Norden Düsseldorfs. Normalerweise wären die 100 Zusteller gerade schon dabei, Pakete und Briefe zu sortieren. Doch heute gibt es vor der Arbeit Lockerungsübungen mit Gesundheitscoach Hanjo Fritsche. Die Beine werden hüftbreit aufgestellt, der Rücken hängt und mit den Armen wird erst um das linke und dann das rechte Bein gefasst.
4: Langsam! Leicht in die Dehnung. Das sieht richtig gut aus. Und die Übung ist doppelt wichtig für euch. Ihr dehnt euren unteren Rücken und gleichzeitig ihr mobilisiert die Wirbelsäule. Diese Rotation, das ist gut für euch. Und jetzt danke fürs Mitmachen auch in der großen Gruppe. Ja, vielen Dank.
6: Danke, Anu. Am meisten geholfen hat mir wirklich die Rückenübung. Das ist genau das, was halt weh tut, der Rücken. Und durch diese Dehnung geht das dann weg, muss ich ehrlich sagen.
5: Seit 22 Jahren arbeitet Markus Kampendonk bei der Deutschen Post in Düsseldorf. Angefangen hat er als Briefträger auf dem Fahrrad. Doch seit einigen Jahren muss er als Verbundzusteller auch Pakete bis an die Wohnungstür bringen. Die Pakete kommen in großen Containern an und werden auf die einzelnen Bezirke in Düsseldorf verteilt. Vom kleinen Paket, das noch in den Briefkasten passt, bis zum 31-Kilo-Paket. Mehr als 100 Stück muss Markus Kampendonk jeden Tag liefern. Am Ende seines Arbeitstags spürt er die Belastung.
6: Oft im Nacken, sag ich mal, und im Rücken natürlich. Wenn wirklich schwere Pakete sind, das merkt man dann ein, zwei Tage später, dann denke ich wieder, oh, das Paket hast du irgendwie falsch genommen, falsch gegriffen. Das geht doch enorm in den Rücken. Und wir haben viele, die Bandscheibenvorfall haben und sowas, die natürlich dann länger aufhören.

0: ausfallen, teilweise sogar gar nicht mehr arbeiten können.
1: Das beobachtet auch sein Chef Ingo Gutsch, Leiter der Niederlassung in Düsseldorf von DHL. Muskel-Skeletterkrankungen gehören ihm zufolge zu den Haupterkrankungen in der Branche.
2: Der E-Commerce wächst, der Onlinehandel wächst und dadurch ist das Thema der Gewichtsbelastung auch höher. Und das ist auch der Grund, weswegen wir ja auch eine Gewichtsbegrenzung von 23 Kilo mit dem Gesetzgeber dazu im Dialog stehen, um eben eine Gewichtsgrenze von 23 Kilo für die ganze Branche zu erreichen.
1: Laut Bundesnetzagentur wurden 2024 mehr als 4,5 Milliarden Pakete pro Jahr in Deutschland verschickt. Das sind 60% mehr als noch 2017. Mit seinem neuen Gesundheitsprogramm möchte DHL versuchen, die gestiegene Belastung für seine Zusteller abzumildern. An 150 Standorten führen Sportwissenschaftler, Physiotherapeuten und Gesundheitscoach Trainings durch und schauen den Zustellern bei der Arbeit über die Schulter. Hanjo Fritsche sieht vor allem beim Heben noch großen Verbesserungsbedarf.
3: Und da ist wichtig, den Leuten erstmal klarzumachen, dass man das Paket respektieren muss und dass man es bewusst hebt. Auch seinen Rumpf, Po mit anspannt, dann ist die Belastung auf den Rücken wesentlich weniger. Das ist Nummer eins. Und Nummer zwei natürlich dann auch, dass man das Paket immer nah am Körperschwerpunkt hat. Und das gilt eben auch für leichtere Pakete.
1: Seine Pakete hat Markus Kampendonk fertig sortiert. Jetzt geht es an das Beladen des Autos. Dabei versorgt ihn Hanjo Fritsche mit Tipps.
3: So Markus, das Paket ist ja ganz schön groß gewesen. Du hast es da so hochgewuppt, ja. So ganz schnell. Wusstest du, wie schwer es ist von vorhin?
0: Es steht ja oben auf dem Etikett yes, normalerweise drauf.
3: Ne? Na, bis 10 Kilo. Aber auch bei 10 Kilo, ich sag's dir, wenn man da mal schnell macht oder so, da kann man sich auch mal verheben. Ja. Ja, also man muss schon sagen, es ist auch ein Zeitdruck bei dem Job. Wenn es so schnell gehen muss, dann wird nicht jede Bewegung optimal sein. Aber mir geht es darum, dass die Leute dann zumindest bei den schweren Paketen, dass sie dann vollen Fokus haben.
1: Zumindest bei den schweren Paketen hat sich Markus Kampendonk die richtige Haltung eingeprägt. Beim 25-Kilogramm-Paket ist sein Motto: schön in die Knie gehen und den Rücken möglichst gerade halten.
4: Sportübungen für Paketzusteller, um in dem harten Job Rückenschmerzen vorzubeugen. Ein Beitrag war das von Juliette Nichols.

0: Viele Betriebe in Großstädten wie München haben ein zunehmendes Problem bei der Suche nach neuen Arbeitskräften. Für potenzielle Interessenten scheitert es teilweise daran, dass sie sich die hohen Mieten einfach nicht leisten können. In der Hinsicht haben Kleinstädte und ländliche Regionen einen Vorteil. Da wiederum ist aber der Nachteil das Thema Mobilität. Wenn der ÖPNV vor Ort nicht gut ausgebaut ist und man eigentlich zwingend ein Auto braucht, um verlässlich von A nach B zu kommen, ist das auch für viele Menschen ein Problem. Und genau dieses Problem haben jetzt Unternehmen im Rems-Murr-Kreis, nordöstlich von Stuttgart, adressiert. Verspätungen und Streckensperrungen sind dort an der Tagesordnung mit massiven Auswirkungen für den Wirtschaftsstandort. 9 große Arbeitgeber aus dem Kreis haben sich mit einem offenen Brief an die Politik gewandt. Formuliert hat ihn Andreas Maurer, der Hauptgeschäftsführer der Paulinenpflege in Winnenden. Und meine Kollegin Claudia Hennen hat ihn interviewt und wollte zunächst wissen, wie belastend die Situation für seinen Betrieb ist.
1: Wir haben viele Mitarbeitende, die aus dem Großraum Stuttgart zu uns pendeln. Und das gilt nicht für uns, das gilt für viele Betriebe hier im Rems-Murr-Kreis. Und für diese Menschen ist natürlich die Unzuverlässigkeit ein großes Problem. Mitarbeitende nehmen zum Teil Verbindungen eine Stunde früher, um dann wirklich auch pünktlich bei der Arbeit zu erscheinen. Und wenn man das jeden Tag machen muss, ist das ein erheblicher zeitlicher zusätzlicher Aufwand.
2: Das fast zum Überlaufen gebracht hat ja die Kündigung einer ihrer langjährigen Mitarbeiterin. Was ist da passiert?
1: Ja, eine junge Frau, die ich sehr schätze, die hervorragende Arbeit bei uns gemacht hat, die in Stuttgart lebt und täglich eben hierher gependelt ist, für die traf genau das zu. Die ist inzwischen wirklich immer mindestens eine Stunde früher gestartet, um dann wirklich auch pünktlich bei der Arbeit zu sein. Sie möchte gerne aufs Auto verzichten, unabhängig vom Auto sein, ökologisch leben. Und sie sagte mir dann eines Tages, Herr Maurer, ich packe diese zusätzliche Belastung einfach nicht mehr.
2: Ist das ein Einzelfall oder befürchten Sie noch mehr Kündigungen aufgrund der Situation?
1: Es sind bis jetzt Einzelfälle, aber unsere große Befürchtung ist, dass natürlich Menschen, die im Großraum Stuttgart wohnen und sich nach Stellen umschauen, gar nicht erst im Rems-Murr-Kreis schauen, weil sie wissen, dass die Verbindung dorthin einfach sehr unzuverlässig ist.
2: Das heißt, das spricht sich rum.
1: Genau. Das ist hier ein großes Thema. Es betrifft natürlich die gesamte Bevölkerung, aber uns als Unternehmen trifft es in besonderer Weise. Die wirtschaftliche Situation ist sowieso schwierig, sowohl in der Industrie als auch in der Sozialwirtschaft. Und wenn dann solche zusätzlichen Belastungen kommen, dann ist das schon ein Problem.
2: Sie haben ja jetzt zusammen mit 8 weiteren großen Arbeitgebern einen offenen Brief an das Landesverkehrsministerium und den Verband Region Stuttgart geschickt. Die Politik soll helfen. Ist Ihr Hilferuf denn schon erhört worden? Gab es schon eine Reaktion?
1: Wir haben eine Reaktion vom Verband der Region Stuttgart bekommen, vom Verkehrsministerium leider noch nicht. Aber es gab zufällig in der gleichen Woche, in der wir unseren Brief veröffentlicht haben, ein Gespräch aller CDU-Landtags- und Bundestagsabgeordneten hier aus dem Landkreis mit dem Verkehrsministerium. Und wir haben schon die Hoffnung, dass diese Signale sich verstärken, gegenseitig verstärken und dann Reaktionen erfolgen. Wir haben jetzt gerade eine Situation, dass auf der Rems-Linie Verbindung zwischen Crailsheim und Stuttgart Halteausfälle vorgesehen waren. Und da hat man nun doch ganz überraschend andere Möglichkeiten gefunden. Ich habe den Eindruck, dass das schon eine Reaktion darauf ist, dass einfach die öffentliche Meinung an der Stelle doch jetzt sehr deutlich artikuliert wurde.
2: Also was kann die Politik bewirken? Und das Land ist ja Auftraggeber des Regional- und des S-Bahn-Verkehrs. Was erhoffen Sie sich konkret?
1: Wir erhoffen uns, dass bei der Bahn einfach Druck gemacht wird, dass dort verträglichere Lösungen gefunden werden. Arbeiten können nachts ausgeführt werden, können verstärkt in Ferien ausgeführt werden, wenn auch das natürlich problematisch ist. Und vor allem geht es uns darum, dass zum einen insgesamt der Bahnverkehr verlässlicher wird und zum anderen längere Sperrungen, mehrwöchige Sperrungen, wie wir es in der Vergangenheit hatten, wegen der Baustelle Stuttgart 21, dass die in Zukunft möglichst vermieden werden.
2: Die hatten Sie wiederholt für mehrere Wochen, richtig?
1: Das ist richtig, ja.
2: Und da wäre es ja wichtig, dass man vielleicht die Arbeiten in die verkehrsarmen Nachtstunden verlegen kann, anstatt zu sperren.
1: Genau, das ist eine unserer Forderungen, dass die Arbeiten nachts durchgeführt werden oder auch mal am Wochenende, aber dass nicht in der Arbeitszeit hier Menschen, die wirklich auf die Bahn angewiesen sind für ihren täglichen Berufsweg oder Ausbildungsweg, so beeinträchtigt werden, wie das seither der Fall war.
2: Mit Blick auf die Baustellen, kann man da auch kurzfristig vielleicht Verbesserungen bewirken? Was fordern Sie da?
1: Eben dasselbe, also keine langfristigen Sperrungen und auch bessere Planungen. Also wir haben ja einfach erlebt, dass eine Sperrung, eine längere, mehrwöchige Sperrung erfolgt ist, in der Kabel verlegt wurden für die Digitalisierung des Bahnknotens Stuttgart 21. Und nun wurde im Nachhinein festgestellt, dass es die falschen Kabel waren. Das war also völlig unnötig. Da wurde nicht bloß Geld vergeudet, da wurde auch wirklich mit der Zeit und der Belastung der Menschen leichtfertig umgegangen. Und sowas darf definitiv nicht mehr passieren.
2: Wenn es jetzt darum geht, die regionalen Strecken besser auszubauen oder zum Beispiel die Murbahn zweigleisig auszubauen, dann sind das ja Dinge, die dauern. Also stellen Sie sich weiterhin auf ein langwieriges Problem ein?
1: Wir gehen davon aus, dass die Probleme anhalten. Das ist ja auch nicht bloß bei uns im Rems-Murr-Kreis. Wir haben insgesamt ja Infrastrukturprobleme in der Bundesrepublik. Aber wir wissen auch, dass der Bahnknoten Stuttgart 21 weitere 5 bis 6 Jahre bis zur Fertigstellung dauern wird. Und wir fürchten schon, dass in dieser Zeit weitere Belastungen auf uns zukommen. Und da ist eben unsere dringende Forderung, dass die möglichst verträglich gestaltet werden. Wenn das so weitergeht, wie es in den letzten Jahren war, dann wird das für uns hier in der Region definitiv zu einem großen Standortnachteil.
0: Das sagt Andreas Maurer. Er hat einen offenen Brief initiiert und beklagt gegenüber der Politik, dass die schlechte ÖPNV-Anbindung zu einem Standortnachteil für Betriebe wird.

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1: 4.30 Uhr die Nachrichten. Die USA haben neue Wirtschaftssanktionen gegen den Iran angekündigt. Finanzminister Bessent sagte in Washington, das iranische Regime solle von allen Einnahmequellen abgeschnitten werden. Der Fokus liege dabei auf digitalen Vermögenswerten, Technologie, Gold, der Luftfahrt und der Schifffahrt. Wann die Sanktionen in Kraft treten sollen, sagte Bessent nicht. Er betonte, auch andere Staaten müssten mit Vergeltung rechnen, sollten sie weiterhin Geschäfte mit dem Iran machen. Zu den größten Handelspartnern des Irans gehören neben China die Vereinigten Arabischen Emirate und die Türkei. Teheran zeigte sich von der Ankündigung unbeeindruckt. Der iranische Wirtschaftsminister Madani Sadeh erklärte im Staatsfernsehen, man sei auf die neuen Strafmaßnahmen der USA vorbereitet. In der Straße von Hormus ist erneut ein Öltanker angegriffen worden. Die britische Seefahrtbehörde teilte mit, das Schiff sei vor der Küste des Omans von einem unbekannten Geschoss getroffen worden. Dabei sei der Maschinenraum beschädigt worden. Der Tanker sei manövrierunfähig. Wer für den Angriff verantwortlich ist, blieb unklar. Die Straße von Hormus ist einer der wichtigsten Streitpunkte zwischen den USA und dem Iran. Sowohl Teheran als auch Washington reklamieren für sich, die Kontrolle über die Meerenge zu haben. Bundesaußenminister Wadephul und sein US-Amtskollege Rubio haben telefonisch über den Krieg gegen die Ukraine beraten. Das US-Außenministerium in Washington teilte mit, beide Politiker hätten die Bedeutung eines dauerhaften und belastbaren Friedens zwischen Russland und der Ukraine betont. Ein weiteres Thema sei die Lage im Iran gewesen. Vom deutschen Außenministerium gibt es noch keine Stellungnahme. Das Gespräch fand am 35. Unabhängigkeitstag der Ukraine von der Sowjetunion statt. Die sogenannte Koalition der Willigen sicherte Kiew gestern eine Verstärkung der militärischen Unterstützung zu. Im Fokus stand vor allem der Ausbau der ukrainischen Luftabwehr gegen russische Angriffe. Die Koalition der Willigen gehören mehr als 30, vor allem europäische Staaten, an. Die USA sind kein Mitglied. Die Bundesregierung kommt ab heute zu einer zweitägigen Klausurtagung zusammen. Bei dem Treffen auf Schloss Neuhardenberg in Brandenburg soll es vor allem um die Stärkung der Wettbewerbsfähigkeit der deutschen Wirtschaft gehen. Die Ministerinnen und Minister beraten außerdem über die Umsetzung der geplanten Sozialreformen und über Konsequenzen aus den Hitzewellen dieses Sommers. Umweltminister Schneider von der SPD sagte dem Kölner Stadtanzeiger, eine engagierte Klimapolitik sei Grundvoraussetzung für künftiges Wirtschaftswachstum. Er verwies unter anderem auf das Niedrigwasser am Rhein, das Lieferketten bedrohe. Zu der Kabinettsklausur in Brandenburg sind mehrere Gäste aus der Wirtschaft eingeladen, darunter der Chef von Siemens, Busch, Handwerkspräsident Dittrich sowie Vertreter von KI-Unternehmen und Start-ups. In Südfrankreich sind durch einen Tornado 26 Menschen verletzt worden. Wie die Behörden mitteilten, wurden in der Gemeinde Pomar am Ausläufer der Pyrenäen mehrere Häuser beschädigt. 2800 Haushalte waren am Abend ohne Strom. Für Betroffene wurden Notunterkünfte eingerichtet. Wegen der Unwetter in der Region kam es auch zu Beeinträchtigungen im Flugverkehr, unter anderem in Nizza, Bordeaux und Marseille. Beim Radrennen Vuelta a España musste die dritte Etappe in den französischen Pyrenäen abgebrochen werden. Im DFB-Pokal sind die Fußball-Bundesligisten Schalke, Hamburg und Köln sowie Zweitligist Wolfsburg in die zweite Runde eingezogen. Schalke gewann in Halle nach Verlängerung mit 5:2, Hamburg in Verl mit 3:0 und Köln in Würzburg mit 2:1. Wolfsburg setzte sich bei Regionalligist Alt-Glienicke mit 6:5 im Elfmeterschießen durch. Am Tage in der Nordosthälfte sonnig, sonst von Süden langsam auf die Mitte übergreifend gebietsweise Regen. Vereinzelte Gewitter an den Alpen, gegen Abend auch kräftig, 17 bis 26 Grad. Am morgigen Mittwoch in der Mitte und im Nordosten gebietsweise Schauer, sonst meist sonnig, 20 bis 30 Grad. Am Donnerstag im Südwesten und Westen zunehmend wolkig, am späten Nachmittag erste kräftige Gewitter, örtlich Unwettergefahr. Sonst locker bewölkt oder sonnig, 28 bis 34 Grad. Das waren die Nachrichten.
0: 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Schönen guten Morgen.

0: Und wir kommen wie immer um kurz nach 16:30 zum Sport. Und da heißt es im DFB-Pokal ja oft, kleiner Verein gegen Top-Club aus der Bundesliga. Und das macht den DFB-Pokal auch aus, dass auch mal die totalen Underdogs die Großen in Bedrängnis bringen. Christian von Stülpnagel mit dem Blick auf die Spiele der ersten Pokalrunde.
1: Der hallische FC sollte für den Bundesligisten aus Schalke eigentlich keine große Herausforderung sein. Ja, das sollte man zumindest meinen, aber Pustekuchen. Die Schalker, die haben sich gestern gegen den Regionalligisten lange ganz schön schwer getan. Jens Lampe.
2: Bis in die Verlängerung durfte der Viertligist von der Pokalsensation träumen. Nach 90 Minuten hielt der hallische FC gegen den FC Schalke ein 2:2 Remis. Die Führung der Lenzer der 45. Minute durch Kastull glich Ljubicic in der 62. Minute für die Schalke aus. Danach Dzeko zum 2:1 in der 81. per Foul-Elfmeter. Doch die Lenzer kamen in der 90. Minute zum 2:2 Ausgleich durch Stierlin. In der Verlängerung war dann aber der FC Schalke 04 zu stark für den Viertligisten. 98. Minute Süller zum 3:2, Adamu erhöhte auf 4:2 in der 105. und Edin Dzeko in der 117. Minute besiegelte den 5:2 Sieg des FC Schalke 04 beim tapfer kämpfenden Viertligisten Hallescher FC.
1: Weniger Probleme hatte der HSV mit seinem Gegner aus Verl. Am Ende steht ein solides 3:0. Tim Wiechmann.
3: Die Auswärtsfahrt zum SC Verl endete für den Hamburger SV mit einem historischen Rekord. Luis Lemke wurde in Ostwestfalen mit 16 Jahren, 10 Monaten und 16 Tagen zum jüngsten Torschützen der Clubgeschichte. Bei seinem Treffer zum 3:0 Endstand in der 50. Minute war der Startelfdebütant auf links fast ein Jahr jünger als Uwe Seeler bei seinem ersten HSV-Tor in den 50ern. Eine halbe Stunde lang hatte der mutige Drittligist an der Führung geschnuppert, ließ seine Chancen aber ungenutzt. Anders Doppelpacker Albert Grönbeck, der kurz vor und kurz nach der Pause die Weichen für den Favoriten stellte. Der HSV ist bereit für den Bundesligastart, Verl verkaufte sich teuer, verlor aber auch das dritte Pflichtspiel der Saison und ist ausgeschieden.
1: Das Spiel gegen Verl stand für den HSV aber noch aus anderen Gründen unter besonderen Vorzeichen, denn in der Nacht zum Montag ist der Milliardär, Anteilseigner und Mäzen des Clubs gestorben. Klaus-Michael Kühne hat den Verein jahrelang mit Geld aus seinem Vermögen unterstützt, unter anderem auch die Namensrechte am Volksparkstadion gekauft und sich immer wieder aber auch in die Transferpolitik des Vereins eingemischt. Kühne wurde 89 Jahre alt. Zurück zum Geschehen auf dem Platz. Da hat Köln nach anfänglichem Rückstand noch mit 2:1 gegen die Würzburger Kickers gewonnen. Oliver Tubenhauer.
4: Es lief wie so oft im Pokal. Der Außenseiter aus Würzburg lieferte einen tollen Fight, schnupperte nach der 1:0-Führung sogar an der Sensation, aber der glanzlose Favorit aus Köln nutzte seine wenigen Momente eiskalt und kommt so eine Runde weiter. Entsprechend gedrückt war die Stimmung beim Würzburger Torschützen David Abrangao nach dem Spiel.
5: Ja, ich bin schon traurig über das Spiel. Ich fand, wir haben einen guten Kampf geliefert, aber ja, war jetzt nicht so das Ergebnis, was wir wollten. Wir wollten natürlich gewinnen.
4: Aufatmen dagegen beim 1. FC Köln, vor allem natürlich bei Isak Johannesson, der beide Treffer für die Rheinländer erzielen konnte.
6: Wir hatten sehr viele Tormöglichkeiten in der ersten Halbzeit, aber die Bälle will nicht drin. Aber ja, also immer schwer in die erste Runde im Pokal. Und ja, das war die wichtigste, in die nächste Runde zu kommen.
4: Trotz der Niederlage können die Würzburger mit erhobenem Haupt ins nächste Spiel der dritten Liga gehen, das übrigens schon am Samstag beim Drittliga-Tabellenführer MSV Duisburg stattfindet. Der 1. FC Köln empfängt zum Bundesliga-Auftakt die TSG Hoffenheim.
1: Und im letzten Spiel von gestern Abend wäre Wolfsburg fast gegen Alt-Klinike rausgeflogen, gewinnt am Ende aber dann doch glücklich im Elfmeterschießen. Lars Becker.
7: Nach einem irren Fußballspiel steht der VfL Wolfsburg mit ordentlich Dusel in der zweiten Runde des DFB-Pokals. Die Mannschaft von Tobias Strobel geriet dreimal in Rückstand, zweimal in der regulären Spielzeit und einmal in der Verlängerung. Zweimal der Ausgleich durch den eingewechselten Kapitän Maxi Arnold, einmal mit einem 25-Meter-Kracher an den Innenpfosten und dann mit einem fantastischen 18-Meter-Freistoß. Arnold aber auch mit dem Patzer zum 2:3. Wahl kurz vor Ende der Verlängerung mit dem 3:3. Es ging ins Elfmeterschießen. Auch das ging in die Verlängerung. An den entscheidenden Elfmeter zum 6:5 im Elfmeterschießen, dann verwandelt von Kilian Fischer, einer der Männer des Abends, nach einem fetten Patzer in der regulären Spielzeit, Jakub Zielinski, der junge Torwart aus Polen mit 2 gehaltenen Elfmetern.
1: Bei den Frauen hat Aufsteiger Mainz gestern die erste Bundesliga-Partie der Vereinsgeschichte gespielt und knapp gegen Bremen verloren. Kerstin Eichhorn.
8: Das Bundesliga-Debüt von Mainz 05 war viel umjubelt, für einen Erfolg aber reichte es noch nicht. Die Rheinhessinnen unterlagen am Ende Werder Bremen mit 1:2. Die Hanseatinnen waren bereits nach 2 Minuten durch die neue Japanerin Shimada in Führung gegangen. Isabella Jaron erhöhte nach einer halben Stunde auf 2:0 für Bremen. Kurz vor der Pause gelang ausgerechnet der früheren Werder-Spielerin Saskia Mattheis das Anschlusstor. Es war der Premierentreffer für Mainz in der Bundesliga vor 2500 Zuschauern im Bruchwegstadion. Danach verflachte die Partie, Bremen gewann am Ende knapp, aber nicht unverdient.
1: Bei der Hockey-WM haben die deutschen Frauen gegen Spanien mit 4:1 gewonnen, aber das Halbfinale war für sie schon zuvor nicht mehr erreichbar. Gegen Indien geht es jetzt im Spiel um Platz 5. Die deutschen Männer, die haben das Halbfinale hingegen erreicht und jetzt steht auch der Gegner fest. Christina Schröder weiß mehr.
9: Für die deutschen Hockeyspieler geht's gegen Argentinien um den Finaleinzug. Nach ihrem letzten Zwischenrundenspiel ziehen die Südamerikaner als zweite ihrer Gruppe ins Duell mit Deutschland. Beide Teams haben im Turnier bislang nur einmal verloren. Trotzdem geht die DAB-Auswahl als Favorit in die Partie im belgischen Wavre. Nicht nur, weil Deutschland Titelverteidiger ist, auch wegen des starken Auftritts im letzten Zwischenrundenspiel gegen Australien, den Bundestrainer André Henning als bestes Spiel der vergangenen 2 Jahre betitelt hatte. Das andere Halbfinale wird in Amsterdam ausgespielt. Dort trifft Co-Gastgeber und Olympiasieger Niederlande auf Spanien.
1: Die Halbfinals, die finden am Freitag statt, das Finale dann am Sonntag.
0: Und das war der Sportüberblick mit Christian von Stülpnagel.

0: Seit 4,5 Jahren mittlerweile verteidigt sich die Ukraine gegen den russischen Einmarsch. Und in Ländern der EU, auch in Deutschland, heißt es oft, dort werde auch unsere Freiheit verteidigt. Wenn die Ukraine falle, könnten europäische NATO-Staaten das nächste Ziel von Putin sein. Polen ist eins der Länder, die sich da besonders gefährdet sehen. Und Polen hat ja durch die Exklave Kaliningrad auch eine direkte Grenze zu Russland. Dort errichtet die polnische Armee militärische Befestigungen, um sich zu schützen, und wird dabei von der Bundeswehr unterstützt. Peter Sawicki war vor Ort im Grenzgebiet und hat diese Reportage mitgebracht.
1: Ein gelber Traktor rollt über schlammiges Gelände. An den Zinken des Frontladers hängt an einer Kette ein sternförmiger Betonklotz, ein sogenannter Igel, eine Panzersperre. Der Traktorfahrer kommt vor 3 Soldaten zum Stehen und lässt den Igel zu Boden sinken. Er komplettiert eine bereits bestehende, hunderte Meter breite Reihe von Panzersperren. Im Hintergrund ist eine weitere Linie von Panzerigeln zu sehen, gefolgt von einem Zaun. Die dahinter hochragenden Bäume befinden sich in der Exklave Kaliningrad, Staatsgebiet der Russischen Föderation. Leutnant Chodorowski vom 16. Pionierregiment der polnischen Armee blickt in diese Richtung. Die erste Verteidigungslinie besteht aus Gräben. Sollte der Gegner sie überwinden, trifft er auf die erste Reihe der Panzersperren. Danach kommt eine zweite Reihe, die man hier sieht. Das freie Feld zwischen den Panzersperren ist für Minen vorgesehen. Diese würden im Notfall verlegt werden. Schutzschild Ost heißt das milliardenschwere Programm, mit dem Polen seine Grenze zu Belarus im Osten sowie Kaliningrad im Norden militärisch verstärkt, auf einer 700 Kilometer langen Fläche. Zum Teil setzt man auf natürliche Barrieren wie Wälder und Seen. Es entstehen aber auch Zäune und Gräben und, so wie hier, Panzersperren. Nicht ohne Grund, sagt Presseoffizier Oberst Pietschak. Diese Infrastruktur wird nur an neuralgischen Stellen errichtet. Dort, wo laut unseren Analysen der Gegner speziell versuchen könnte, unsere Grenze zu überqueren. Zahlreiche Experten warnen, dass es Russland bei seiner Invasion in der Ukraine nicht belassen und auch an der NATO-Ostflanke angreifen könnte, zum Beispiel in Polen. Die Panzerigel sollen dazu beitragen, Moskau davon abzuschrecken. Seit Juni unterstützt die Bundeswehr ihr Nachbarland dabei, die Grenze zu Kaliningrad zu verstärken. Major Martin gehört zu den etwa 40 Deutschen, die ihre Expertise einbringen.
2: Wir haben ja insbesondere Kräfte, die sich mit Baumaschinen auskennen, die Erdarbeiten durchführen können, die generell in der Infrastruktur tätig sind. Diese Experten bringen wir hier mit, um den Auftrag zu erfüllen.
3: So, I'm making it in English, yeah? Job well done.
1: Die Pioniere bekommen an diesem Tag hohen Besuch. General Stanisław Czosnek, Vizechef der polnischen Armee, und Generalmajor Thilo Mädler, Stabschef des operativen Führungskommandos der Bundeswehr, inspizieren die Baustelle. Major Martin erläutert den aktuellen Stand. In 6 Wochen habe man beträchtliche Fortschritte gemacht. Sie seien beeindruckt, sagen die Generäle und schütteln Hände. Thilo Mädler hebt in einer Pressebegegnung den bilateralen Aspekt hervor. Das knüpft an die lange Tradition deutsch-polnischer Militärkooperation an. Und es ist absolut sinnvoll. Wir sind Nachbarn, Freunde und Verbündete in der NATO. Politisch ist das Verhältnis Berlins zu Warschau auch unter der EU-orientierten Regierung von Donald Tusk mitunter angespannt. Die belastete gemeinsame Geschichte, die deutschen Verbrechen in Polen im Zweiten Weltkrieg tragen dazu bei. Umso größer erscheint die Symbolik, die sich an der Grenze zur Exklave Kaliningrad bietet. Deutsche Soldaten, die zur Sicherheit Polens beitragen. Leutnant Chodorowski schätzt die Arbeit der Kameraden. Die deutschen Soldaten, die zu uns gekommen sind, arbeiten sehr professionell. Sie haben eine große Erfahrung im Ingenieurswesen. Major Martin gibt das Lob auch auf zwischenmenschlicher Ebene zurück.
2: Wir wurden sowohl von den polnischen Soldaten als auch von der polnischen Bevölkerung sehr, sehr herzlich aufgenommen. Ich bin sehr, sehr froh, dass diese Unterstützung hier so breit in der Bevölkerung verankert ist für uns.
1: Wer die politischen Debatten in Polen verfolgt, könnte könnte einen anderen Eindruck gewinnen. Nach wie vor fällt die nationalkonservative Opposition mit antideutschen Parolen auf. Auf die militärische Zusammenarbeit beider Länder scheint sich das nahe Kaliningrad nicht auszuwirken. Bei Leutnant Chodorowski klingt der Wunsch durch, viel mehr stärker über diese Kooperation zu sprechen. Der Generalstab und der Regierungschef haben kürzlich ein Video veröffentlicht, das unsere Zusammenarbeit mit Deutschland illustriert. Ich denke, wer soziale Medien verfolgt, weiß, dass es diese Zusammenarbeit gibt. Auch mit deutscher Hilfe will Polen sein Grenzprogramm Schutzschild Ost bis 2028 abschließen. Doch reicht die Zeit, um Russland erfolgreich abzuschrecken? Der polnische General Czosnek gibt sich entschlossen. Man komme planmäßig voran. Das Programm solle man zudem nicht nur anhand der Anzahl der Panzersperren bewerten. Schutzschild Ost ist in die Verteidigungsstrukturen der NATO integriert und eng etwa mit den Plänen der baltischen und skandinavischen Länder verzahnt. Ein weiteres Element des Programms ist der Ausbau der Aufklärung. Wir haben ein umfassendes Lagebild dessen, was sich hinter der Grenze befindet. Die Bundeswehr wird Polen bis mindestens Oktober beim Ausbau der Grenzbefestigung unterstützen. Generalmajor Mädler sagt, dass man die Pläne des Kremls nicht vorhersagen könne. Doch er gibt ein Versprechen ab.
4: Was wir insgesamt machen zwischen den polnischen und deutschen Streitkräften, ich habe es gesagt und das ist wichtig zu verstehen, ist ein ständiges, ein Long-Term-Commitment. Wir stehen Schulter an Schulter.
0: Eine Reportage von Peter Sawicki aus Polen.

0: Es ist noch gar nicht so lange her, da konnte man auf KI-erstellten Bildern von Menschen immer so lustige oder irritierende Fehler finden. Zum Beispiel 6 Finger an einer Hand oder 3 Arme oder im wahrsten Sinne des Wortes 2 linke Hände. Aber die KI ist unfassbar schnell viel besser geworden in der Darstellung von Menschen. Und mittlerweile ist es teilweise schwer zu unterscheiden, ob Personen in Videos bei Instagram oder TikTok echte Menschen oder KI-generierte Avatare sind. Und selbst wenn das gekennzeichnet wird, dass es sich um KI-Charaktere handelt, macht dieses Gefühl der Echtheit etwas mit den Nutzerinnen. Ein Beitrag von Melvin Schwertl.
1: In die Vergangenheit reisen, um die Geschichte mitzuerleben. Genau das macht der KI-Charakter Mira in fotorealistischen Videos auf Social Media. Im Selfie-Modus nimmt sie ihre Community mit zu historischen Ereignissen.
2: Gleich beginnt hier das Automobilzeitalter. Im Morgengrauen. Heimlich. Weil die Frau, die es startet, dafür keine Erlaubnis hat.
3: Und wenn wir unterwegs liegen bleiben? Mitten auf der Straße?
4: Dann bringen sie mitten auf der Straße ein Automobil wieder zum Laufen. Die Benzinleitung ist verstopft. Also nimmt Bertha einfach die Nadel aus ihrem Hut.
1: Ob die erste Fernfahrt mit Bertha Benz 1888 oder eine Schifffahrt mit Kleopatra 41 Jahre vor Christus, der KI-Charakter bezeichnet sich selbst als Zeitzeugin.
5: Königin, wie gewinnt man einen Römer? Man zeigt ihm eine Göttin.
1: Wilko Eisele hat den KI-Charakter Mira im April generiert und investiert viel Zeit in das Hobby. Ein 60-sekündiges Video kann bis zu 8 Stunden Zeit kosten.
6: Also man kann beim Sehen der Videos was lernen.
1: Sein Ziel sei, Geschichte greifbar zu machen. Die Community solle Interesse an historischen Ereignissen entwickeln und dafür müsse Mira Teil der Geschichte werden.
6: Das war eigentlich von Anfang an meine Idee von dem Charakter, dass sie halt nicht einfach so als Touristin in die Vergangenheit reist und sich das halt anguckt, sondern dass sie halt hinreist mit einem Auftrag.
1: So hilft sie zum Beispiel Isaac Newton mit der Theorie der Schwerkraft.
7: Heute schreiben wir eine Seite aus deinem Physikbuch.
8: Schaut mal, der Herr da unter dem Baum.
7: Was ihm fehlt? Ein Geistesblitz. Manchmal reicht es ein bisschen zurücklehnen. Und jetzt der Moment.
9: Warum fällt er immer geradewegs hinab?
7: So, jetzt schreibt er es auf.
1: Der Apfelbaum, unter dem Newton sitzt, wirkt sehr echt. Der Fokus und die Schattensetzung wirken auch real. Auf den zweiten Blick fällt aber auf, dass das Gras, auf dem der KI-generierte Newton sitzt, unrealistisch unfokussiert aussieht. Daran kann die KI erkannt werden. Mit KI-Tools wie Sora oder Seedance können Nutzer und Nutzerinnen innerhalb weniger Klicks fotorealistische Videos erstellen. Dazu braucht es nur Prompts, also Befehle an die KI. Mira ist in jedem Video mit einem KI-Label versehen. Trotzdem würden das nicht alle erkennen, erzählt Wilko Eisele.
6: Also einem gab's, glaube ich, der hat mir mal bei Instagram geschrieben und halt, der hat gefragt, was Mira so in ihrer Freizeit macht und so, und die wollte sie halt kennenlernen. Ich glaube, er hat gedacht, die Frau gibt's wirklich.
1: Selbst wenn die KI erkannt werde, wirkt sie doch zumindest im Unterbewusstsein recht real, weiß Tanja Schneeberger. Sie ist wissenschaftliche Mitarbeiterin am Deutschen Forschungszentrum für Künstliche Intelligenz.
10: Wenn wir diese Bilder sehen, glauben wir natürlich sehr gerne, dass die real sind. Also wir müssen uns sehr, sehr stark bewusst machen, dass es eben nicht real ist. Die gleichen Areale werden aber im Gehirn eben angesprochen, als wäre das ein echter Mensch.
1: Die Psychologin beschäftigt sich mit der Beziehung von Menschen zu KI. Wenn KI-Charaktere ihre UserInnen mit einer authentischen Art überzeugen können, ergebe sich schnell eine emotionale Verbindung.
10: Wir nennen das parasoziale Beziehungen. Das heißt, Menschen bauen eine Beziehung zu Charakteren in den Medien auf, die aber einseitig ist. Das ist schon früher passiert, als es Soaps gab, die jeden Abend irgendwie im Fernsehen gelaufen sind. Und das passiert natürlich bei Social Media auch.
1: Im Gehirn seien aber einige Hirnareale nicht imstande, das KI-generierte Video als künstlich einzuordnen. Deshalb brauche es neben einer unübersehbaren Kennzeichnung auch Anpassungen in der Aufklärung, findet die Psychologin.
10: Und eben, dass eine Medienkompetenz aufgebaut wird und das auch schon in der Schule anfängt und viel stärker tatsächlich auch Lehrkräfte da reingehen, um hier in den Diskurs zu kommen.
1: KI-Charaktere haben schon jetzt emotionale Auswirkungen auf Menschen. Diesen Effekt zu kennen, hilft bei einem Umgang mit dem Phänomen.
0: Ein Beitrag von Melvin Schwertl.

Die Radionacht klingt jetzt hier so langsam aus. Gleich folgen die Nachrichten und dann starten die Informationen am Morgen mit Tobias Armbrüster. Ein Thema dann die anstehende Kabinettsklausur mit den vielen umstrittenen Reformen auf der Agenda. Dazu unter anderem ein Interview mit Kanzleramtsministerin Nina Wagen um 7:15. Ich sage Tschüss für heute. Josephine Schulz ist mein Name. Ich wünsche Ihnen einen guten Start in den Tag.

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1: Fünf Uhr, die Nachrichten. Die Bundesregierung kommt ab heute zu einer zweitägigen Klausurtagung zusammen. Bei dem Treffen auf Schloss Neuhardenberg in Brandenburg soll es vor allem um die Stärkung der Wettbewerbsfähigkeit der deutschen Wirtschaft gehen. Die Ministerinnen und Minister beraten außerdem über die Umsetzung der geplanten Sozialreformen und über Konsequenzen aus den Hitzewellen dieses Sommers. Umweltminister Schneider von der SPD sagte dem Kölner Stadtanzeiger, eine engagierte Klimapolitik sei Grundvoraussetzung für künftiges Wirtschaftswachstum. Er verwies unter anderem auf das Niedrigwasser am Rhein, das Lieferketten bedrohe. Zu der Kabinettsklausur in Brandenburg sind mehrere Gäste aus der Wirtschaft eingeladen, darunter der Chef von Siemens, Busch, Handwerkspräsident Dittrich sowie Vertreter von KI-Unternehmen und Start-ups. Beim Volkswagen-Konzern beginnt heute mit der Betriebsversammlung in Wolfsburg eine Serie von Treffen zwischen Vorstand und Belegschaft. Die Arbeitnehmervertretung hat dazu geladen. Sie verlangt Klarheit von der Geschäftsleitung im Hinblick auf die angekündigten Sparmaßnahmen. VW-Chef Blume hatte zuletzt einen zusätzlichen Abbau von rund 50.000 Stellen ins Gespräch gebracht. Als gefährdet gelten die Werke in Zwickau, Emden, Hannover und Neckarsulm. Betriebsratschefin Cavallo lehnte nach einem Treffen mit dem niedersächsischen Ministerpräsidenten Lies im VW-Werk Hannover betriebsbedingte Entlassungen und Werksschließungen grundsätzlich ab. Ein Zukunftsprogramm könne nicht allein aus Personalabbau, niedrigeren Arbeitskosten und in Frage gestellten Standorten bestehen, sagte Cavallo. Ministerpräsident Lies forderte, gemeinsam Perspektiven für die Standorte zu entwickeln. Bundesaußenminister Wadephul und sein US-Amtskollege Rubio haben telefonisch über den Krieg gegen die Ukraine beraten. Das US-Außenministerium in Washington teilte mit, beide Politiker hätten die Bedeutung eines dauerhaften und belastbaren Friedens zwischen Russland und der Ukraine betont. Ein weiteres Thema sei die Lage im Iran gewesen. Vom deutschen Außenministerium gibt es noch keine Stellungnahme. Das Gespräch fand am 35. Unabhängigkeitstag der Ukraine von der Sowjetunion statt. Die sogenannte Koalition der Willigen sicherte Kiew gestern eine Verstärkung der militärischen Unterstützung zu. Im Fokus stand vor allem der Ausbau der ukrainischen Luftabwehr gegen russische Angriffe. Der Koalition der Willigen gehören mehr als 30, vor allem europäische Staaten an. Die USA sind kein Mitglied. Ein Dekret von US-Präsident Trump zur Einschränkung der Briefwahl kann vorerst in Kraft treten. Das entschied der oberste Gerichtshof der USA und gab einem Eilantrag der Regierung statt. Trump hatte im März unter anderem verfügt, dass die amerikanischen Behörden eine Liste der wahlberechtigten Bürger in jedem Bundesstaat erstellen müssen. Briefwahlunterlagen sollten dann nur noch Personen erhalten, die auf dieser Liste stehen. Gegen Trumps Dekret klagten 23 Bundesstaaten sowie der Hauptstadtbezirk Washington und bekamen in Vorinstanzen Recht. Der oberste Gerichtshof hob die Blockade des Dekrets nun auf, betonte aber, in der Sache noch keine Entscheidung getroffen zu haben. Ob die Änderungen bei den Zwischenwahlen im November wirksam werden, ist unklar. Es wird erwartet, dass weitere Klagen eine Umsetzung weiter verzögern. Präsident Trump behauptet immer wieder, dass die Briefwahl fälschungsanfällig sei, ohne Belege dafür anzuführen. Kritiker sehen in der Maßnahme den Versuch, bestimmte Wähler, von denen angenommen wird, dass sie eher demokratisch wählen, auszuschließen. Im DFB-Pokal sind die Fußball-Bundesligisten Schalke, Hamburg und Köln sowie Zweitligist Wolfsburg in die zweite Runde eingezogen. Schalke gewann in Halle nach Verlängerung mit 5:2, Hamburg in Verl mit 3:0 und Köln in Würzburg mit 2:1. Wolfsburg setzte sich bei Regionalligist Alt-Glienicke mit 6:5 im Elfmeterschießen durch. Das Wetter. Am Tage in der Nordosthälfte sonnig, sonst von Süden langsam auf die Mitte übergreifend gebietsweise Regen. Vereinzelte Gewitter. An den Alpen gegen Abend auch kräftig. 17 bis 26 Grad. Am morgigen Mittwoch in der Mitte und im Nordosten gebietsweise Schauer. Sonst meist sonnig. 20 bis 30 Grad. Am Donnerstag im Südwesten und Westen zunehmend wolkig, am späten Nachmittag erste kräftige Gewitter, örtlich Unwettergefahr. Sonst locker bewölkt oder sonnig, 28 bis 34 Grad. Das waren die Nachrichten.
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2: Im Studio ist heute Tobias Armbruster. Ich wünsche Ihnen einen schönen guten Morgen.

0: Der Bundestag ist immer noch in der Sommerpause, aber zumindest für den Kanzler und die Regierung hat die Arbeit gestern wieder begonnen. Heute trifft sich das Kabinett nun zu einer Klausur, vermutlich auch, um sich auf eventuell stürmische Wochen einzustellen.
1: Wir haben ja bereits vor der parlamentarischen Sommerpause viele Gesetzgebungsvorhaben aufgegleist und die müssen jetzt umgesetzt werden. Insofern steht uns ein arbeitsreicher Herbst bevor.
0: Sagt da Thorsten Frey, der Unionsfraktionschef. Wir berichten heute Morgen ausführlich, sind unter anderem zum Interview verabredet mit Nina Wagen von der CDU, der Chefin des Kanzleramts. Gegen 7.15 Uhr sprechen wir mit ihr. Außerdem heute Morgen, die USA wollen den Iran noch stärker als bisher wirtschaftlich unter Druck setzen. Das hat Finanzminister Scott Bessent gestern angekündigt.
2: Unser Ziel ist es, jede wirtschaftliche Lebensader zu durchtrennen, die dieses tyrannische Regime am Leben erhält, bis Teheran auf sich allein gestellt ist.
0: Auch dazu bekommen wir gleich weitere Informationen von unserem Korrespondenten in Washington. Und wir hören heute Morgen, wie die Lage bei VW ist. Im Konzern soll es Planspiele geben für mehrere Werksschließungen und einen weiteren drastischen Stellenabbau. Ab heute stehen da in mehreren Werken deswegen Betriebsversammlungen an. Auch das ist ein Thema an diesem Dienstagmorgen.

0: 5:07 Uhr. 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Der Krieg gegen den Iran, der dauert nun schon fast ein halbes Jahr. Und trotz massiver Zerstörungen, auch am iranischen Militär, sitzt das Regime in Teheran fest im Sattel und hat außerdem den wichtigen Schifffahrtsweg der Straße von Hormuz als Druckmittel für sich entdeckt. US-Präsident Trump hat bisher keinen Weg gefunden, um seine Ziele zu erreichen oder zumindest den vorherigen Zustand wiederherzustellen. Jetzt sollen massive Wirtschaftssanktionen den Durchbruch bringen. US-Finanzminister Bessent hat dazu gestern Abend Einzelheiten vorgestellt. Jasper Barenberg in Washington. Was hat Scott Bessent da gesagt?
1: Also Trumps Finanzminister hat auf seiner Pressekonferenz einen äußerst martialischen Ton angeschlagen. Ein wenig ein Echo auf die Ankündigung von Donald Trump selber, der ja mit Blick auf den Iran davon gesprochen hätte, das Land erwarte jetzt so etwas wie den wirtschaftlichen D-Day. Scott Bessent hat den Start einer Operation namens Economic Outcast angekündigt, also sinngemäß Operation wirtschaftlich Ausgestoßener, mit dem erklärten Ziel, den Iran vollständig von der Weltwirtschaft zu isolieren und von jeglichen verbliebenen Einnahmequellen abzuschneiden. Ins Visier wollen die USA, in den Worten von Bessent, jetzt also auch Staaten weltweit nehmen, die noch in irgendeiner Form Handelsbeziehungen zu Teheran unterhalten. Ihnen droht der Finanzminister der Vereinigten Staaten mit massiven Konsequenzen, sollten sie sich weigern, eben diese Kontakte zu unterbrechen. An einem Punkt in der Pressekonferenz hat Bessent gesagt, solche Länder müssten sich jetzt eben entscheiden zwischen Wohlstand und Isolation, Frieden und Terror, Amerika und Iran. Anders gesagt, die Staaten müssten laut Bessent wählen, ob sie mit dem Iran Geschäfte machen wollen weiter oder eher mit den USA.
0: Das klingt recht deutlich. Gibt es denn schon konkrete Schritte, die die USA oder die US-Regierung da plant? Oder hat Scott Bessent da auch Länder konkret benannt, die da jetzt ins Visier und in den Fokus geraten?
1: Also so hart der Ton in der Sache war, was die Einzelheiten angeht, solche Einzelheiten, ist Bessent doch ausgesprochen vage geblieben. Konkrete Maßnahmen zum Beispiel hat er gar nicht genannt. Er hat auch keine Länder nennen wollen, die die USA jetzt ins Visier nehmen werden. Er hat klar gemacht, dass es heute um so etwas wie einen letzten Warnschuss geht, dass es eine Frist geben wird, sich den Forderungen Washingtons zu beugen. Wie lange diese Frist gilt, wollte Bessent aber wieder nicht sagen. Nur so viel: Präsident Trump würde jetzt weltweit mit Staats- und Regierungschefs sprechen und von ihnen konkrete Schritte in einem bestimmten Zeitraum verlangen. Damit ließ Trump auch offen, was viele hier in Washington interessiert hat, ob die USA zum Beispiel den Druck auch auf China erhöhen wollen. Schließlich ist bekannt, dass Peking derzeit etwa 80% des Öls aus iranischer Produktion noch kauft. Bessent hat nur allgemein gesagt, dass kein Staat mit Wirtschaftskontakten zu Iran von diesem Vorhaben ausgeschlossen sei, aber von China konkret hat er nicht gesprochen.
0: Diese neue Marschroute gegen den Iran, diese ganzen Androhungen, bedeutet das jetzt auch, dass sich die USA komplett aus Verhandlungen mit Teheran zurückziehen, dass da nicht mehr gesprochen wird?
1: Also diesen Eindruck haben viele Beobachter hier in Washington ja schon eine ganze Weile inzwischen. Trump setzt nicht mehr auf Gespräche, auf Diplomatie, sondern mehr und mehr und wieder, muss man sagen, darauf, Iran ökonomisch jetzt maximal unter Druck zu setzen, nachdem eben die harten Militärschläge Trump seinen Zielen nicht näher gebracht hat. Man muss allerdings sagen, schon bisher haben Mittel der, wenn man so will, wirtschaftlichen Kriegführung nicht das gewünschte Ergebnis gebracht und zum Beispiel auch nicht diese wieder aktivierte Seeblockade. Und damit ist die große Frage, ob jetzt weiterer wirtschaftlicher Druck und so ungefähr wie Bessent da geblieben ist, wie der dann am Ende überhaupt aussehen will, ob solcher weiterer wirtschaftlicher Druck an diesem Putt jetzt grundsätzlich irgendetwas ändern würde.
0: Dieser Wirtschaftskrieg gegen den Iran, was bedeutet er denn eigentlich für die USA selbst?
1: Also so viele Fragen da heute offen geblieben sind, so schwer Ist das im Moment überhaupt abzuschätzen? Welchen Staaten will Trump in welchem Zeithorizont die Pistole auf die Brust setzen, wenn man so will? Welche werden einlenken? Welche werden sich möglicherweise sträuben? Auch davon wird ja abhängen, ob und welche Folgen diese neue Strategie unter anderem für die USA selber haben würde. Was sich jetzt schon abzeichnet, es könnte noch mehr Staaten in einen Konflikt verwickeln, der jetzt schon aus den Fugen geraten scheint. Und er sendet ja auch das Signal, dass Trump selber und dass auch seine Regierung, dass sein Finanzminister auf absehbare Zeit jetzt gar nicht mehr mit einem Ende dieses Krieges, einem Ende dieses Konfliktes rechnen.
0: Informationen und Einschätzungen von unserem Korrespondenten in Washington, Jasper Barenberg. Vielen Dank dafür.

0: sie damals gegen Russland gerichtet?
1: Also sie war natürlich gegen Moskau gerichtet. Die ukrainische Unabhängigkeitsbewegung hat sich natürlich von Moskau emanzipieren müssen. Allerdings hatten wir natürlich eine andere Situation, als auch die russische Sowjetrepublik sich natürlich ebenfalls vom Zentrum lösen wollte. Die Sowjetunion war delegitimiert, sie war in einem Zerfallsprozess. Insofern kann man das nicht vergleichen. Vor allem ist es durch die Perestroika unter Gorbatschow, auch wenn nicht alles friedlich war, siehe baltische Staaten unter Gorbatschow, aber insgesamt ist dieser Prozess Gott sei Dank eben ohne Gewalt abgelaufen, auch wenn er, das muss man schon damals sagen, und relativ schnell haben sich diese Zeichen wieder erhoben, nur wenige Jahre später schon in Russland sehr schmerzlich empfunden.
0: Jetzt spulen wir vor ins Jahr 2026, in diesen zu Ende gehenden Sommer 2026. Hat diese ukrainische Gesellschaft nach allem, was sie hat aushalten müssen in den vergangenen 4,5 Jahren seit Beginn der offenen Invasion Russlands, hat diese ukrainische Gesellschaft noch genügend Resilienz, um durch einen erneuten Winter, der ja kommen wird, zu kommen?
1: Ich denke ja. Ich denke, die Ukraine werden durch einen harten Winter gehen. Und wir dürfen nicht vergessen, wer irgendwie Bekannte hat, und ich habe recht viele in der Ukraine, es war schlimm. Ja, es war schlimm im Dezember, November bis Januar, Februar. Das darf man einfach nicht vergessen. Aber dieser feste Wille, und das ist der Kern der Resilienz, eine nationale Identität, eine Identität, die nicht auf Herkunft beruht, sondern eine staatsbürgerliche ukrainische Identität, die sich gefestigt hat, nicht erst seit 2014, sondern eigentlich schon bei Beginn der 2000er Jahre. Das ist etwas, was nicht nur mit Putin zu tun hat, sondern lange eigenständige Wurzeln. Auch die Protesterfahrung 1990, 91, die wir eben angerissen hat, all das hat dazu geführt, dass die Ukraine sehr genau weiß als Gesellschaft, was sie will und was sie nicht aufs Spiel setzen will. Und deswegen bin ich ziemlich überzeugt, dass die ukrainische Bevölkerung in der Mehrheit natürlich interessiert ist, dass es zu einem fairen Verhandlungsprozess kommt, zu einem nachhaltigen Verhandlungsprozess, der gerecht ist, wo sie auch vielleicht Konzessionen machen muss, auch zeitlich vielleicht. Aber diese ukrainische Gesellschaft wird nicht um jeden Preis aufgeben, auch nicht in diesem Winter.
0: Und auch dann nicht, wenn sie weiß, diese Gesellschaft, dass in den Fragen, in denen es wirklich darauf ankommt, wie zum Beispiel jetzt Luftverteidigung gegen russische ballistische Raketen, große Fragezeichen, es gibt keine Patriots, es gibt keine adäquaten Abwehrmechanismen. Auch dann ist diese Gesellschaft in der Lage, sich weiter durch, ja, wie soll ich das nennen, sich durchzubeißen?
1: Also ich glaube, wir müssen das Bild nochmal zurechtrücken. So schlimm auch die Ignoranz der westlichen Partner war, sich nicht um eigenständige, von USA unabhängige Fähigkeiten in diesem Bereich gekümmert zu haben, das nur in Klammern. So muss man doch auch wissen, dass die Ukraine dieses Jahr auch wichtige Momente des Erfolgs hatte. Sie hat Kharkiv stabilisiert. Sie kontrolliert die wichtigen Knotenpunkte Liman und Kupjansk. Sie hat im Süden mit ihren Long-Range- und Middle-Range-Drohnen und auch ihren Mittelstreckenraketen aus eigener Produktion sehr empfindlich die russische Logistik in den Süden gestört, am Asowschen Meer entlang. Und es ist eben so, dass dieser Krieg besteht aus mehreren Ebenen, strategisch, taktisch, operativ. Und nicht jede Ebene hat mit der anderen direkt was zu tun oder auf sie Einfluss. Und insofern ist natürlich immer noch, und ich würde sagen, einer der wenigen Assets, die Putin noch hat, weil er woanders gar nicht weiterkommt. Er kommt ja selbst im Donbass nicht richtig weiter, wobei da die Situation prekär ist. Das muss man auch ganz deutlich sagen. Aber es ist nicht automatisch so, dass sie nur aus der Luft beschießen und dann haben sie automatisch einen Erfolg on the ground. So funktioniert es eben nicht. Und jetzt kommt ein wichtiger Punkt hinzu. Es gibt wichtige Projekte für die Produktion ballistischer Abwehrsysteme. Es gibt ein Projekt einer europäischen Fähigkeitskoalition mit der Ukraine, wo ein ukrainisches Projekt die Basis bildet. Das könnte vielleicht schon in den nächsten 1,5 Jahren Realität werden. Zweitens haben wir heute eine sehr gute Nachricht bekommen, die ganz wichtig ist, dass die EU den Kauf finanziert, dass die Ukraine sogenannte Aster-30-Raketen für das französisch-italienische SAMP/T-System kaufen kann. Etwas, was Experten und mich eingeschlossen schon lange fordern, diese einzige antiballistische Möglichkeit hochzuskalieren. Das könnte jetzt der Einstieg sein. Und wenn diese neue Generation der Aster-Raketen, die jetzt auch zum ersten Mal dann richtig nachhaltig getestet wird, weiterentwickelt, könnte das vielleicht ein Hoffnungsschimmer sein, dass

0: die Ukraine sozusagen mit dieser Brückenbildung, mit dieser Hilfsbrücke der französischen Systeme wenigstens einen Teil im Verlauf des Winters abfangen kann und die Europäer dann auch etwas für sich entwickeln könnten. Das ist nämlich ganz wichtig, dass man da unabhängig wird.
1: Soweit der Osteuropa-Historiker Wilfried Jilge gestern Abend im Gespräch mit meinem Kollegen Tilko Gries. Die Sommerpause im politischen Berlin, die ist beendet. Der Kanzler zurück aus dem Urlaub. Heute und morgen trifft sich jetzt das Bundeskabinett zu einer zweitägigen Klausur, und zwar auf Schloss Neu-Hardenberg, 70 Kilometer vor den Toren der Hauptstadt. Da soll vor allem die Wirtschaft im Fokus stehen. Auch die Folgen des Klimawandels wollen die Ministerinnen und Minister diskutieren. Kanzler Merz, der hofft nach dieser Sommerpause und der Kabinettsumbildung auf neuen Schwung. Aber die Herausforderungen, die bleiben natürlich. Informationen dazu von Dagmar Pepping.
2: Der erste Auftritt von Friedrich Merz nach seinem Urlaub verlief für den Kanzler nicht nur angenehm. Buhrufe und Pfiffe, als der Regierungschef am Samstag das Waldbrandgebiet im nordrhein-westfälischen Hürtgenwald besuchte, um den Einsatzkräften zu danken.
3: Ich lasse mich von denen, die rumschreien, nicht beeindrucken. Ich spreche mit denen, die nicht schreien, sondern ich spreche mit denen, die arbeiten. Ich spreche mit denen, die helfen. Ich spreche mit denen, die im Sinne unseres Gemeinwesens tätig sind.
2: Die Kabinettsklausur im brandenburgischen Schloss Neu-Hardenberg soll möglichst ohne solche Störaktionen stattfinden. Zwei Tage schöne Bilder vor eleganter Kulisse sind das Ziel. Und ein Signal des Aufbruchs nach turbulenten Monaten für den Kanzler und CDU-Vorsitzenden. Der Rücktritt von Unionsfraktionschef Jens Spahn, eine chaotisch wirkende Kabinettsumbildung, miserable Umfragewerte für die Koalition und für Friedrich Merz persönlich. Es gibt Luft nach oben, sagt Nina Wagen, die neue Kanzleramtsministerin, die für Merz die Regierungsarbeit koordinieren soll.
4: Man muss die Menschen mitnehmen, man muss gut kommunizieren, man muss ihnen auch erklären, was passiert. Vertrauen ist auch wichtig und es muss jetzt gehandelt werden.
2: Vor allem beim Thema Wirtschaft. Wachstum, Wettbewerbsfähigkeit, Innovation. Darum soll es auf der Klausur gehen, mit einigen neuen Ministern und mit Gästen.
4: Wir haben vom Siemens-Chef bis zu einer jungen Start-up-Unternehmerin, den Handwerkspräsidenten, einige da, mit denen wir über die Situation der deutschen Wirtschaft, über die Rahmenbedingungen, über Erwartungen an die Bundesregierung sprechen wollen.
2: Wie unzufrieden Wirtschaftsvertreter mit der Regierung unter Führung von Friedrich Merz sind, zeigt ein Brandbrief aus der vergangenen Woche. Pünktlich vor der Kabinettsklausur ans Kanzleramt geschickt. Titel: Versprechen einlösen, jetzt handeln. Die Antwort des angeschlagenen Kanzlers: Ich habe verstanden. In einem Zeitungsinterview verweist Merz auf die Reformbeschlüsse, die vor der Sommerpause gefasst wurden. Die müssten so schnell wie möglich umgesetzt werden, um die Wirtschaft zu entlasten. Auf diese Aufgabe werde er das Team einschwören, so Merz. Der klang wie ein Mannschaftskapitän im Abstiegskampf. Zitat: Volle Konzentration darauf, die Augen auf den Ball. Der liegt auf dem Elfmeterpunkt, sagt Tanja Gönner, die Hauptgeschäftsführerin des BDI.
5: Und es wäre jetzt endlich gut, wenn man A antritt zum Elfmeter und B ihn dann auch versenkt. Das Thema ist, er liegt schon länger auf dem Elfmeter und es wäre jetzt gut, wenn man nicht darüber diskutiert, wer ihn schießt, sondern dass die Mannschaft einen Kapitän hat, hinter dem man steht.
2: Aber auch der Vizekapitän der Regierungsmannschaft steht unter Druck. Lars Klingbeil, der Finanzminister und Vizekanzler von der SPD. Genau wie seine Co-Parteichefin, Arbeitsministerin Bärbel Baas. Angesichts der ebenfalls miserablen Zustimmungswerte für die SPD stehen beide Vorsitzende intern in der Kritik. Gehen die drei Landtagswahlen im September schief, könnten die Tage von Klingbeil und Baas an der SPD-Spitze gezählt sein. Und bei der CDU von Friedrich Merz würde nach schlechten Wahlergebnissen das Grummeln noch lauter. Die Kabinettsklausur auf Schloss Neu-Hardenberg sollte also mehr als nur schöne Bilder liefern, wenn Merz, Klingbeil und Co. wieder in die Offensive kommen wollen.
1: Dagmar Pepping über das Treffen der Ministerinnen und Minister heute und morgen und die Ankündigung für einen Reformherbst. Kritik aus der Wirtschaft haben wir da gerade auch schon gehört. Wie genau man in den Unternehmen auf diese Bundesregierung inzwischen schaut, das verfolgt für uns Stefan Wolf.
6: Wenn von einem Herbst der Reformen die Rede ist, dann stößt dies in Wirtschaft und an den Finanzmärkten eher auf Skepsis. Zu groß ist die Enttäuschung über den vermeintlich großen Wurf vor einem Jahr, der dann doch nicht kam. Doch nachtragend will man in der Wirtschaft nicht sein.
5: Wir blicken nicht nach hinten, wir gucken nach vorne.
6: So Tanja Gönner vom Bundesverband der Industrie, BDI, im Morgenmagazin der ARD.
5: Das, was wir allerdings seit langem sagen, ist, es ist ernst. Und man sieht es an allen Zahlen, Daten und Fakten. Und man darf sich jetzt auch nicht, weil ganz leichte Erholungssignale da sind, zurücklehnen, sondern es ist jetzt wichtig, die Strukturreformen anzugehen, Bürokratie abzubauen, den Staat zu modernisieren. Und es muss bei den Unternehmen ankommen. Im Moment kommt von all dem, was diskutiert wird, nichts an.
6: Die Liste ist also lang, die Themen sind klar. Da gibt es wohl kaum Platz für Überraschungen. Wohl aber für ein Thema, das in der politischen Diskussion zerrieben zu werden drohte, sagt Martin Lück, der unter anderem die Fondsgesellschaft Franklin Templeton berät.
7: Ich glaube, das Augenmerk ist in allererster Linie auf die Rentenreform. Und es wird wirklich darauf zu achten sein, ob es dem Kanzler bzw. der engeren Regierungsmannschaft jetzt gelingt, dieses Gesamtkunstwerk, wie es ja immer so schön heißt, zusammenzuhalten. Es gibt ja sowohl bei der SPD als auch bei der Union inzwischen Bestrebungen, da die Rente mit 63 wieder rauszubrechen. Und da schauen viele Kapitalmarktteilnehmer drauf, gelingt es denen tatsächlich mal eine Reform zu machen, die wirklich eine ist.
6: Die Rente soll es also richten. Ob das den ersehnten Aufschwung bringt, nun vielleicht nicht unmittelbar.
7: Das geht eher ums Signal als um die tatsächlichen politischen Beschlüsse. Wenn da Einigkeit herrscht und man geht mit guten Ideen raus, das würde, glaube ich, schon positiv zur Kenntnis genommen.
6: So Martin Lück, der sich wie viele Vertreter aus Wirtschaft und Finanzmärkten von den vielen Diskussionen genervt zeigt. Was er und viele andere nicht erfahren wollen,
7: dass der doch wieder mal das Interesse an der Partei stärker ist als das Interesse am Land.
6: Und dann ist da noch dieses eine Herzensthema der Unternehmen, die Steuern. Werden diese gesenkt, kommt das unmittelbar den Unternehmen zugute. Das Problem, über die Höhe von Steuersätzen und die Verwendung von Steuereinnahmen lässt sich parteipolitisch trefflich streiten.
1: Die Stimmung in der deutschen Wirtschaft, Stefan Wolf aus Frankfurt am Main.

0: Und ein Beispiel für die Krise der deutschen Industrie zeigt sich heute im Stammwerk des Volkswagen-Konzerns in Wolfsburg. VW-Chef Oliver Blume wird sich da erstmal vor der Belegschaft über seine Zukunftspläne für den Konzern äußern. Ein Ausblick von Alexander Budde.
1: Im Kundencenter von Volkswagen Nutzfahrzeuge stehen die Mikrofone vor einem roten Campervan California. Niedersachsens Ministerpräsident und VW-Aufsichtsrat Olaf Lies ist zum Auftakt einer Reihe von Werksbesuchen in Hannover. Osnabrück und Emden folgen. Vor den Werksferien kündigte der Vorstand weitere Einsparungen an und ließ offen, was das für Werke und Jobs bedeutet. Frust wächst, Konzernbetriebsratschefin Daniela Cavallo.
2: Und was macht das mit den Menschen? Wir haben auch heute Gespräche mit Vertrauensleuten gehabt, die uns zurückgespiegelt haben, dass es wirklich Existenzängste gibt, dass es Kolleginnen und Kollegen gibt, die nicht wissen, wie geht es eigentlich nach 20, 30 weiter. Jemand hat ein Haus finanziert und fragt uns, muss ich mir jetzt Sorgen machen, dass ich mein Haus womöglich nicht mehr halten kann?
1: Ende 2024 hatte Volkswagen bereits den sozialverträglichen Abbau von mehr als 35.000 Stellen bis 2030 vereinbart. Doch Europas Automarkt ist kleiner als vor der Pandemie. Der Druck aus China größer. Konzernchef Blume sagt, die Kosten sind weiter zu hoch. In Europa gäbe es zudem Kapazitäten für mehr als eine 500.000 Autos zu viel.
3: Wir machen den Volkswagen-Konzern schneller, robuster und wettbewerbsfähiger. Wir reduzieren Komplexität, fokussieren unsere Technologien, richten Produkte, Entwicklung und Produktion noch regionaler in den Märkten aus.
1: Vier Standorte nennt Blume: Hannover, Emden, Zwickau und Audi Neckarsulm. Schließungen seien nicht beschlossen, aber der Konzern kann bislang nicht sagen, was dort nach 2030 genug Arbeit bringen soll. In Hannover fehlt der klassische Transporter. Sein Nachfolger wird mit Ford in der Türkei gebaut. Der ID.Buzz füllt die Lücke bisher nicht. In Hannover ist der Umbau längst sichtbar. Gießerei und Wärmetauscher laufen aus. Hunderte wechseln in die Batteriesystemfertigung. Der California kam ins Stammwerk. Ab 2027 soll hier der autonome ID.Buzz gebaut werden. Bei seinem Besuch will Lies wissen, was der Standort geleistet hat und welche Perspektive ihm bleibt.
4: Hier schlägt das Herz der Nutzfahrzeuge. Und für mich ist nicht vorstellbar, dass wir im Volkswagen-Konzern Nutzfahrzeuge bauen und dabei nicht das Herz hier in Hannover eine ganz zentrale Rolle.
1: Für Betriebsratschef Stavros Christidis zeigt das, die Beschäftigten haben Veränderungen längst mitgetragen.
5: Man sagt immer, in Deutschland ist niemand bereit zu Reformen. Reformen haben unsere Kolleginnen und Kollegen Volkswagen schon hinter sich.
1: Was ihm fehlt, mehr Fahrzeugbau. Der Transporter kommt aus der Türkei. Christidis will die Bulli zurück nach Hannover.
5: Dass wir den wieder in den 30er Jahren hier bauen, das wäre eine echte Perspektive.
1: Cavallos rote Linie bleibt. Keine Werksschließungen, keine betriebsbedingten Kündigungen. Ihr Vorwurf an den Vorstand geht aber weiter.
2: Ein Zukunftsprogramm kann ja nicht dadurch alleine entstehen oder bestehen, dass man über Arbeitskostenreduzierung und Personalabbau spricht und Standorte in Frage stellt, sondern es geht ja auch darum, was ist eigentlich das Zielbild, was der Konzernvorstand aufmacht? Wohin soll eigentlich die Reise in unserem Unternehmen gehen?
1: Die Frage dieser Woche, nicht nur wie viel Volkswagen noch sparen will, sondern was an den deutschen Standorten künftig gebaut werden soll.
0: Unser Korrespondent Alexander Budde über die aktuelle Lage im Volkswagen-Konzern. Eine Reha-Klinik in Oberbayern sorgt derzeit für Negativschlagzeilen. Eins unserer Themen gleich nach den Nachrichten.

0: Deutschlandfunk. 5.30 Uhr die Nachrichten. Die Bundesregierung kommt ab heute zu einer zweitägigen Klausurtagung zusammen. Bei dem Treffen auf Schloss Neuhardenberg in Brandenburg soll es vor allem um die Stärkung der Wettbewerbsfähigkeit der deutschen Wirtschaft gehen. Die Ministerinnen und Minister beraten außerdem über die Umsetzung der geplanten Sozialreformen und über Konsequenzen aus den Hitzewellen dieses Sommers. Umweltminister Schneider von der SPD sagte dem Kölner Stadtanzeiger, eine engagierte Klimapolitik sei Grundvoraussetzung für künftiges Wirtschaftswachstum. Er verwies unter anderem auf das Niedrigwasser am Rhein, das Lieferketten bedrohe. Zu der Kabinettsklausur in Brandenburg sind auch mehrere Gäste aus der Wirtschaft eingeladen, darunter der Chef von Siemens, Busch, Handwerkspräsident Dittrich sowie Vertreter von KI-Unternehmen und Start-ups. Für die schwarz-rote Bundesregierung ist es die zweite Klausurtagung nach einem Treffen in der Berliner Villa Borsig im vergangenen Herbst. Die USA haben neue Wirtschaftssanktionen gegen den Iran angekündigt. Finanzminister Bessent sagte in Washington, das iranische Regime solle von allen Einnahmequellen abgeschnitten werden. Der Fokus liege dabei auf digitalen Vermögenswerten, Technologie, Gold, der Luftfahrt und der Schifffahrt. Wann die Sanktionen in Kraft treten sollen, sagte Bessent nicht. Er betonte, auch andere Staaten müssten mit Vergeltung rechnen, sollten sie weiterhin Geschäfte mit dem Iran machen. Zu den größten Handelspartnern des Irans gehören neben China die Vereinigten Arabischen Emirate und die Türkei. Teheran zeigte sich von der Ankündigung unbeeindruckt. Der iranische Wirtschaftsminister Madani Sadeh erklärte im Staatsfernsehen, man sei auf die neuen Strafmaßnahmen der USA vorbereitet. Bundesaußenminister Wadephul und sein US-Amtskollege Rubio haben telefonisch über den Krieg gegen die Ukraine beraten. Das US-Außenministerium in Washington teilte mit, beide Politiker hätten die Bedeutung eines dauerhaften und belastbaren Friedens zwischen Russland und der Ukraine betont. Ein weiteres Thema sei die Lage im Iran gewesen. Vom deutschen Außenministerium gibt es noch keine Stellungnahme. Beim Volkswagen-Konzern beginnt heute mit der Betriebsversammlung in Wolfsburg eine Serie von Treffen zwischen Vorstand und Belegschaft. Die Arbeitnehmervertretung hat dazu geladen. Sie verlangt Klarheit von der Geschäftsleitung im Hinblick auf die angekündigten Sparmaßnahmen. VW-Chef Blume hatte zuletzt einen zusätzlichen Abbau von rund 50.000 Stellen ins Gespräch gebracht. Als gefährdet gelten die Werke in Zwickau, Emden, Hannover und Neckarsulm. Betriebsratschefin Cavallo lehnte nach einem Treffen mit dem niedersächsischen Ministerpräsidenten Lies im VW-Werk Hannover betriebsbedingte Entlassungen und Werksschließungen grundsätzlich ab. Ein Zukunftsprogramm könne nicht allein aus Personalabbau, niedrigeren Arbeitskosten und infrage gestellten Standorten bestehen, sagte Cavallo. In Südfrankreich sind durch einen Tornado mehr als 40 Menschen verletzt worden. Wie die Behörden mitteilten, wurden in der Gemeinde Pomar am Ausläufer der Pyrenäen mehrere Häuser beschädigt. 2.800 Haushalte waren am Abend ohne Strom. Für Betroffene wurden Notunterkünfte eingerichtet. Wegen der Unwetter in der Region kam es auch zu Beeinträchtigungen im Flugverkehr, unter anderem in Nizza, Bordeaux und Marseille. Beim Radrennen Vuelta a España musste die dritte Etappe in den französischen Pyrenäen abgebrochen werden. Im DFB-Pokal sind die Fußball-Bundesligisten Schalke, Hamburg und Köln sowie Zweitligist Wolfsburg in die zweite Runde eingezogen. Schalke gewann in Halle nach Verlängerung mit 5:2, Hamburg in Ferl mit 3:0 und Köln in Würzburg mit 2:1. Wolfsburg setzte sich bei Regionalligist Alt-Klinike mit 6:5 im Elfmeterschießen durch. Das Wetter. Am Tage in der Nordosthälfte sonnig, sonst von Süden langsam auf die Mitte übergreifend gebietsweise Regen, vereinzelte Gewitter. An den Alpen gegen Abend auch kräftig, 17 bis 26 Grad. Am morgigen Mittwoch in der Mitte und im Nordosten gebietsweise Schauer, sonst meist sonnig, 20 bis 30 Grad. Am Donnerstag im Südwesten und Westen zunehmend wolkig, am späten Nachmittag erste kräftige Gewitter, örtlich Unwettergefahr, sonst locker bewölkt oder sonnig, 28 bis 34 Grad. Das waren die Nachrichten.
1: Deutschlandfunk, 5.35 Uhr, die Presseschau. Die Sommerinterviews von ARD und ZDF mit den beiden AfD-Vorsitzenden Alice Weidel und Tino Chrupalla sind ein Thema in den Zeitungen. Die Neue Osnabrücker Zeitung unterstreicht: Die AfD bekam im von ihr angefeindeten öffentlich-rechtlichen Fernsehen eine Doppelbühne zur Primetime. Im ersten gab Parteichef Tino Chrupalla sein Sommerinterview. Im ZDF war Co-Chefin Alice Weidel dran. Und während Chrupalla eine gewisse Lässigkeit und Freundlichkeit ausstrahlte und dabei zumindest einige sinnvolle Punkte machte, blamierte sich Alice Weidel gleich doppelt. In der Sache und im Stil, meint die Neue Osnabrücker Zeitung. Die Frankfurter Allgemeine Zeitung verweist darauf, dass Weidel die Lüge als Teil der CDU-DNA bezeichnete und schreibt: All jene, die glauben, sie könnten die CDU dazu zwingen, endlich mit der AfD zu koalieren, indem sie ihr Kreuz nicht mehr bei der CDU, sondern bei der AfD machen, sollten aber vielleicht doch noch einmal nachdenken. Denn die AfD will gar nicht mit der CDU zusammenarbeiten, sie will sie vernichten. Eigentlich muss man Weidel dankbar sein für ihre schon siegestrunkene Offenheit, notiert die FAZ. Die Rheinische Post aus Düsseldorf hält fest: Die Sommerinterviews offenbaren aber auch die Probleme des politischen Journalismus. Weil auch die etablierten Medien Vertrauen verloren haben, prallen an der AfD sogar die Entlarvung von Falschaussagen, von offensichtlichen Widersprüchen und handfesten Skandalen ab. Letztlich gilt für die Partei das alte Sprichwort: Ist der Ruf erst ruiniert, lebt sich's völlig ungeniert, folgert die Rheinische Post. Die Nürnberger Nachrichten streichen heraus: Die AfD hat genau studiert, wie Donald Trump austeilt. Etwa das Elitenbashing gegen die da oben. Trump schafft es lange so zu tun, als gehöre ausgerechnet er nicht dazu. Selbst als Präsident wettert er gern gegen Washington. Bei Weidel wird daraus natürlich Berlin. So die Nürnberger Nachrichten. Mit der Lage vor der Kabinettsklausur der Bundesregierung befasst sich die Süddeutsche Zeitung. Im Grunde ist die Stimmung im Land deutlich schlechter als die Lage. Reformen gehören nicht nur umgesetzt, sondern immer wieder und am besten mit den immer selben Worten erklärt, damit sie aufs Radar der Öffentlichkeit geraten. Keine Rentenreform beschreibt sich von selbst, bemerkt die Süddeutsche Zeitung. Das Straubinger Tagblatt fordert: Deshalb wird es Zeit, mehr Schröder zu wagen. Der frühere SPD-Kanzler hat sich bei vielen Bürgern und Genossen unbeliebt gemacht und den Deutschen einiges zugemutet. Doch seiner Agenda ist es letztlich zu verdanken, dass die Bundesrepublik heute nicht noch tiefer in der Krise steckt. Reformpolitik braucht Klarheit über Ziele und Mut zur Zumutung, heißt es im Straubinger Tagblatt. Die Märkische Oder-Zeitung beleuchtet: Die geplanten Änderungen bedeuten vielfach erstmal Einschnitte, ehe sie langfristig hoffentlich ihre positive Wirkung entfalten. Dass nicht nur die Bürger, sondern auch die Vertreter der Koalitionsparteien die dafür nötige Nervenstärke kaum noch aufbringen, hat der Sommer gezeigt. Nach unbeirrbarer Entschlossenheit, die Kanzler Merz ausgibt, sieht das alles nicht aus, moniert die Märkische Oder-Zeitung aus Frankfurt-Oder. Der Münchner Merkur betont: Es sei daran erinnert, dass Merz Deutschlands tiefe Probleme erstens nicht verursacht hat und dass die Wähler ihn 2025 zweitens nicht mit der nötigen Mehrheit ausgestattet haben, um sie mit eigener Kraft zu lösen. Stattdessen muss er in einer Koalition mit der störrischen SPD daran herumdoktern. Und die Regierten sind sauer, weil sie nach Jahren des Überflusses den Gürtel enger schnallen müssen. Aber der Staat, das sind nicht nur die da oben, das sind wir alle, mahnt der Münchner Merkur. Die Tageszeitung Taz beobachtet: Kanzler Friedrich Merz und sein Vize Lars Klingbeil setzen auf Bewährtes, Entlastung für die Wirtschaft. Deutschland soll der führende Ort für industrielle KI werden. Zudem wird der Bürokratie mal wieder entschlossen der Kampf angesagt. Diese Agenda routiniert zu nennen, ist eine Untertreibung. Und mit dieser Stimme aus der Taz endet die Presseschau. Redaktion hatte Khaled Nahar, Sprecherin war Regina Spendler.
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0: 5:40, 20 vor 6. Es sind bedrückende Recherchen aus dem deutschen Gesundheitswesen. In einer geriatrischen Reha-Klinik im oberbayerischen Bruckmühl bestehen den Berichten zufolge schwere Missstände. Patienten, Angehörige und auch ehemalige Mitarbeiter kritisieren die Versorgung und den Personalmangel. Der ganze Fall wirft ein Schlaglicht auf die Lage generell in der deutschen Reha-Branche. Claudia Gürkow berichtet.
1: Agathe Petersen hat Darmkrebs. Trotz der Erkrankung gibt die 68-Jährige ein Interview, wenn auch unter anderem Namen. Seit der OP hat sie Wunden und einen künstlichen Ausgang, ein sogenanntes Stoma. Sie muss fachmännisch versorgt werden. Das, sagt sie, ist in der geriatrischen Reha-Klinik in Bruckmühl nicht passiert.
2: Am dritten Tag, wo sie ihm dann die Wunden angeschaut haben, nachdem ich mir jeden Tag geklingelt habe und gesagt habe, wann sie jetzt die Wunden versorgen, dann haben sie zu Wort gekommen, ich schaue dir nicht schön aus.
1: Die Vorwürfe von Senioren, Angehörigen und früheren Mitarbeitern wiegen schwer. Manche Patienten haben demnach nicht die verordneten Medikamente bekommen. Mehrfach sollen Wunden oder künstliche Ausgänge nicht oder erst spät versorgt worden sein. Weitere Kritikpunkte sind zu wenige Anwendungen, zu wenig Personal und auf Klingeln wurde teils sehr spät reagiert. Das Essen wird übereinstimmend als zu wenig und von schlechter Qualität beschrieben. Teils nahmen Patienten stark ab, wie Agathe Petersen.
2: Also mein Gewicht ist bergab gegangen, weil ich halt das eigentlich nicht essen habe können. Das ist im Magen, Darm rein und beim Stomach wieder raus. Also ich habe das nicht verdaut. Und da hat sich jetzt auch keiner irgendwer drum gekümmert oder so.
1: 4 Tage ist Agathe Petersen in Bruckmühl, dann bricht sie die Reha ab. Tags drauf kommt sie ins Krankenhaus. Sie wiegt nur noch rund 36 Kilogramm. Das zuständige Landratsamt Rosenheim schreibt dem BR, nach einer unangekündigten Routinekontrolle im Frühjahr seien keine Maßnahmen erforderlich gewesen. Das Landratsamt Bad Tölz-Wolfratshausen ging konsequent gegen Missstände vor. In Lengries wurde die andere geriatrische Reha-Klinik der Betreiber im Frühjahr bereits zum 2. Mal geschlossen. Die Leiterin des Gesundheitsamtes, Julia Trempetitsch, erklärt, es habe immer wieder ähnliche Probleme gegeben.
3: Naja, dadurch, dass insgesamt zu wenig Personal da war, kam es halt zu der Folge, dass die Patienten nicht vernünftig versorgt wurden, dass Medikamente falsch gegeben wurden. Allerdings ist es ja eine logische Folge von zu wenig Personal.
1: Für die Betreiber antwortet ein PR-Berater. Er weist Vorwürfe zurück, insbesondere zum Umgang mit Medikamenten und zu überlangen Reaktionszeiten auf Patientenrufe. Patienten seien nicht gefährdet gewesen, weder in Lengries noch in Bruckmühl. Eine ehemalige Mitarbeiterin kennt beide Reha-Kliniken. Sie will anonym bleiben.
4: Es war auch so, dass man eher das Gefühl hatte, dass die Patienten Gelddruckmaschinen sind. Also ich finde, in der Theorie sollte das Ziel sein, die Menschen wieder auf die Beine zu bringen. In der Praxis in Lengries war das Ziel schon eher der maximale Gewinn.
1: Hinter dem Konstrukt steht als Hauptgesellschafter ein Finanzinvestor. Auctus, mit Sitz in München. Auf Anfrage heißt es von Auctus, man nehme die Vorwürfe sehr ernst, sei aber nicht in den medizinischen oder pflegerischen Betrieb der Kliniken eingebunden. Der Finanzinvestor betont, Zitat,
5: wir haben zu keinem Zeitpunkt Gewinn- oder Renditeziele für die Kliniken vorgegeben.
1: Gewinne habe man nicht gemacht. Professor Andreas Beibers von der Hochschule Fresenius München.
6: Es spricht nichts gegen eine Rendite im Gesundheitswesen. Fraglich ist natürlich nur, inwieweit dann irgendwann einmal Einsparungen zulasten des Personals und der Patienten gehen. Das muss natürlich, und das ist unabhängig vom Träger, auf alle Fälle vermieden werden.
1: Doch es gibt Lücken bei der Kontrolle von Reha-Kliniken. Der medizinische Dienst, den die Krankenkassen beauftragen, muss sich 48 Stunden vorher ankündigen. Und auch dann darf er im Wesentlichen nur Papiere und Strukturen prüfen. Eine hochrangige Quelle der gesetzlichen Krankenversicherung ist frustriert. Zu ihrem Schutz lassen wir sie nachsprechen.
7: Sagen wir, eine Reha-Klinik muss 8 Physiotherapeuten haben. Das steht so im Versorgungsvertrag. Dann bekommen wir 8 geschwärzte Zertifikate. Wir wissen also gar nicht, sind es die Arbeit machen. Das Landratsamt kriegt die Zertifikate, wie sie sind. Aber wir dürfen nicht zusammenarbeiten. Es ist toll.
1: Der Münchner Gesundheitsökonom Andreas Beivers hält eine Zusammenarbeit von Behörden und medizinischem Dienst für notwendig. Und er fordert weitergehende Reformen. Anders als Krankenhäuser werden Reha-Kliniken nicht von Bundesländern geplant und gesteuert. Das müsse man ändern. Denn dann wäre auch der Reha-Markt stärker unter staatlicher Aufsicht.
0: Vorwürfe gegen eine bayerische Reha-Klinik. Claudia Gürkow berichtete.

0: Donald Trump leugnet den Klimawandel. Wissenschaftlerinnen und Wissenschaftler in den USA werden gefeuert. Ganze Forschungszweige stehen unter Druck. Besteht da jetzt gerade möglicherweise eine seltene Chance, Wissenschaftstalente nach Deutschland zu holen? Bei der Info- und Kontaktbörse Gain in San Francisco, da präsentieren sich auf jeden Fall derzeit zahlreiche deutsche Universitäten und Forschungseinrichtungen, um Werbung zu machen für den Standort Deutschland. Reinhard Spiegelhauer.
1: Dass es diese Tagung überhaupt gibt, mit Politikern, mit Unipräsidenten. Es geht nicht einfach um Talentgewinnung. So viele Menschen sind nach San Francisco gekommen. Stark.
2: Die junge US-Erdbebenforscherin Dr. Melinda Zuckerman ist eine von gut 600 Teilnehmerinnen und Teilnehmern der GAIN-Tagung. Und sie ist begeistert, dass Politikerinnen und Politiker nicht nur in Panels sitzen, sondern auch für einzelne Teilnehmer ansprechbar sind. Der Forschungsausschuss des Bundestags ist vertreten und die Wissenschaftsministerkonferenz der Länder. Markus Blume ist ihr Vorsitzender.
3: Wir sind attraktiv, wir haben starke Einrichtungen. Und mit der Hightech-Agenda Deutschland adressieren wir auch die Themenfelder, die heute jeden umtreiben. Und deswegen gibt es ganz viele positive Gespräche.
2: Die Beteiligung der Politik in diesem Jahr ist außergewöhnlich. Stammgäste dagegen sind die Helmholtz-Gemeinschaft, Alexander von Humboldt-Stiftung, Max-Planck-Gesellschaft und andere Forschungsorganisationen. Wissenschaftsregionen präsentieren, welche Möglichkeiten sie auf engem Raum bündeln. Und Unis bringen offene Stellen, Ansprechpartner und sogar Recruiter mit zur GAIN-Tagung.
4: Wir haben hier, ich glaube, 90 Institutionen, die auf der Talent Fair vertreten sind, auf insgesamt so fast 70 Ständen.
2: Dr. Anna Oberle-Brill ist Programmdirektorin des German Academic International Network, kurz GAIN. Ursprungsidee: Kontakt halten zu jungen Wissenschaftlerinnen und Wissenschaftlern aus Deutschland, die, oft auch von deutschen Wissenschaftsinstitutionen gefördert, in die USA gehen. Nicht zuletzt, um sie zu unterstützen, wenn sie mit neu gewonnener Expertise wieder nach Deutschland zurückkommen wollen. Inzwischen lädt das GAIN-Netzwerk zu seiner Jahrestagung aber auch ganz gezielt internationale Forschende ein. Vor allem Wissenschaftler, die in den USA promoviert haben und jetzt in der Postdoc-Phase sind. Viele aus Drittländern, aber auch US-Amerikaner.
4: Das kann zum Beispiel sein, weil sie schon einen Forschungsaufenthalt in Deutschland hatten, das super fanden und dann denken, ich würde gerne mal schauen, was jetzt in meiner nächsten Karrierephase als Postdoc, hier ist eine Gruppenleitung jetzt die nächste Möglichkeit und was gibt es da für mich in Deutschland.
2: Erdbebenforscherin Dr. Melinda Zuckerman kann sich gut vorstellen, nach Deutschland zu gehen. Sie schwärmt vom Potsdamer GfZ-Helmholtz-Zentrum für Geoforschung. Und von Deutschland.
1: Die Forschungsmöglichkeiten sind allererste Klasse in Deutschland. Und die Kultur ist mir näher. Meine Tochter soll mal selber über ihren Körper bestimmen können.
2: Direkte Kritik an der Regierung Donald Trump hört man auf der GAIN kaum. Von den anwesenden US-Amerikanern noch weniger. Doch wenn in Panels die Rede auf das Thema Wissenschaftsfreiheit kommt, gibt es starken Beifall. Professorin Ulrike Malmendier, bis Februar auch eine der Wirtschaftsweisen der Bundesregierung, forscht und lehrt selbst an der Berkeley-Universität. Gehen Forscherinnen und Forscher aus den USA weg oder erst gar nicht hin, wegen der aktuellen Politik?
5: Das sehe ich durchaus so. Es gibt jetzt einfach mehr Leute, die sagen, nö, da will ich jetzt einfach nicht hin. Also das einerseits. Und es wird auch einfach schwieriger gemacht. Ich würde schon sagen, dass das eine Chance ist.
2: Um exzellenten Talenten in Deutschland Angebote zu machen, sagt die hoch angesehene Ökonomin, darf man nicht zu schüchtern sein. Die USA würden sich umgekehrt so eine Gelegenheit nicht entgehen lassen, glaubt sie.
5: Meine Herren, wie würden die da reingehen? Und da sind wir Deutschen und auch die Europäer und die International Science Community oft so ein bisschen vorsichtig. Wir wollen halt gerne als Partner da voranschreiten und Forschung fördern. Aber andererseits sind wir halt auch fierce Competitors.
0: Deutschland könnte also zunehmend interessant werden für US-Wissenschaftler. Reinhard Spiegelhauer berichtete.

0: gleich 5.50 Uhr, 10 vor 6, der Deutschlandfunk, die Informationen am Morgen. Seit dem Wochenende stecken die USA und Kanada in einem handfesten Zollkrieg. Wein, Möbel, seit gestern auch Autoteile. Auf all das kommen neue, massive US-Zölle zu. Die kanadische Regierung, die antwortet mit Gegenzöllen und vor allem der kanadische Premierminister Mark Carney, der steht da gerade im Fokus. Giselle Ucker erklärt das genauer.
1: Warum fühlt es sich so an, als ob Kanadas Premier Mark Carney in den Krieg ziehen würde, fragt ein Journalist, nachdem die Handelsgespräche zwischen Kanada und den USA gescheitert sind. Premier Carney antwortet.
2: Because we're attacked. Like, you're at war when you get attacked. We got attacked.
1: Man ist im Krieg, wenn man angegriffen wird, erklärt Carney. Und Kanada wurde angegriffen, fügt er hinzu. In letzter Sekunde waren die Handelsgespräche mit den USA gescheitert. Aus Sicht des kanadischen Premiers, weil die Trump-Regierung plötzlich immer neue Bedingungen gestellt hat. Gerade Forderungen im für sie wichtigen Automobilsektor wollten die Kanadier nicht hinnehmen. Und die Vorgabe, dass Kanada seine Handelsbeziehungen zu anderen Ländern einschränken soll.
2: We cannot accept what they've offered, and we will not give what they've asked.
1: Wir können ihr Angebot nicht akzeptieren und werden ihre Forderungen nicht erfüllen, macht der Premierminister deutlich. Die Folge: US-Zölle in Höhe von 50% auf eine ganze Reihe kanadischer Waren. Milchprodukte, Möbel, Hockeyschläger, Zement, Kleidung, auch auf Holz, einer der wichtigsten Rohstoffe aus Kanada. Und es geht noch weiter. Auf seiner Plattform Truth Social kündigt Donald Trump weitere Zölle an. Ab Januar sollen auch Autos, große und kleine Lastwagen, Autoteile und Stahl aus Kanada mit Zöllen in Höhe von 50% belegt werden. Damit attackiert der US-Präsident einige der wichtigsten Industrien von Kanada. Wie reagieren also die Menschen im Land auf die harte Linie ihres Premierministers? So gut wie jeder Kanadier hätte sich über ein Abkommen gefreut, aber nur, wenn es vorteilhaft gewesen wäre. Es gibt hier in Kanada eine breite Unterstützung über Parteigrenzen hinweg für die Vergeltungsmaßnahmen, auch wenn sie kurzfristig mit wirtschaftlichen Herausforderungen verbunden sein werden. Erklärt die kanadische Politikberaterin Diamond Eisinger in einem TV-Interview mit Al Jazeera. Selbst oppositionelle Politiker aus den kanadischen Provinzen stehen hinter Premierminister Mark Carney. Allen voran Doug Ford, Premier von Ontario, wo das industrielle Herz von Kanada schlägt. Kaum eine Provinz ist so stark von den US-Zöllen betroffen wie seine. Doug Ford findet Carneys Kurs dennoch richtig. Er hat meine volle Unterstützung, mit Gegenzöllen zurückzuschlagen. Wir werden alles tun, was nötig ist, um unsere Souveränität zu verteidigen. Wir sind stolze Kanadier und wir werden die 2 Jahre durchstehen und hoffentlich kommen sie zur Vernunft. Kanada hat bereits Gegenzölle angekündigt auf Milchprodukte, Papier, Stahl oder Elektrogeräte aus den USA. Anfang September treten die kanadischen Zölle in Kraft, die etwa das gleiche Handelsvolumen betreffen wie die US-Zölle, rund 20 Milliarden Dollar. Von Anfang an war das die Strategie von Mark Carney. Gegenmaßnahmen, Dollar für Dollar. Wirtschaftsverbände warnen allerdings vor einem längeren Zollkrieg. Sie sehen vor allem die Existenz kleiner kanadischer Betriebe bedroht und Zehntausende Arbeitsplätze in Gefahr. Wirtschaftsvertreter fordern, dass Carney schnell an den Verhandlungstisch zurückkehrt. Kanadas Premier hat dazu eine klare Haltung. Wenn die Amerikaner zuerst an den Verhandlungstisch zurückkehren, mit der richtigen Einstellung unseren Branchen gegenüber und einer echten Partnerschaft, natürlich kehren wir dann zurück. Aber, ergänzt Carney, wenn die Vereinigten Staaten sich so verhalten, als ob Kanada eine Tochterfirma der USA sei und die kanadische Wirtschaft benachteiligt wird, dann werden wir dies nicht akzeptieren.
0: Giselle Ucker über den aktuellen Zollkrieg zwischen den USA und Kanada.

0: An einem Tag Luftalarm und Räumung des Strands, am anderen dröhnen die Jetskis oder laute Musik aus den Lautsprechern. So sieht aktuell der Sommerurlaub an der russischen Schwarzmeerküste aus. Touristinnen und Touristen wollen sich ihren ersparten Sommerurlaub nicht verderben lassen. Bei den Einheimischen dagegen, da wächst die Angst. Der Krieg gegen die Ukraine, der ist jetzt auch in Russland angekommen, unmittelbar vor ihrer Haustür. Silke Dietrich hat sich für uns vor Ort umgesehen.
1: Luftalarm mitten am Tag am Badestrand von Novorossijsk im Norden der Schwarzmeerküste. Doch viele Menschen bleiben einfach liegen. Dieser Sound scheint hier in diesem Sommer dazu zu gehören. Wind und Meeresrauschen mit heulender Sirene. Doch dann packt Strandwächter Roman sein Megafon und ruft die Badegäste freundlich dazu auf, den Strand zu verlassen. Im Moment hat sich die Situation deutlich verschärft, sagt er. So etwas gab es früher nicht. Vor 2 Jahren gab es keine solchen Evakuierungen. Es ist hart dieses Jahr. Also bin ich darauf vorbereitet. Gott ist mit uns. Und die Gefahr ist durchaus real, denn in der Nacht auf den 12. August hat es hier einen massiven Angriff der Ukraine gegeben. Auf den Hafen. Viele Videos davon sind in den sozialen Netzwerken gelandet. Es gab Tote und Verletzte. Im Hafen ein Marinestützpunkt, aber auch ein zentraler Umschlagplatz für den Export von Öl und Getreide. Doch bei dem großen Angriff wurde nicht nur das Hafengelände getroffen, sondern auch Wohnhäuser in der Nähe, wie das der Nachbarn von Natascha. Diese Nacht kann sie nicht vergessen. Es war sehr beängstigend, sagt sie. Früher haben wir das noch mit einem, da ist was geflogen, da ist was explodiert, abgetan. Aber dieses Mal hat die ganze Stadt nicht geschlafen. Nataschas Familie lebt schon seit Jahrzehnten hier. Ihre Mutter ist 97 Jahre alt. Sie erzählt, wie deutsche Bomben im Zweiten Weltkrieg in der Gegend eingeschlagen sind, wie sie rauschten und pfiffen und jetzt wieder. Wir dachten, der Krieg sei vorbei. Aber in jener Nacht haben wir uns dann erst einmal gefragt, was da eigentlich los ist. So etwas hätten wir nie erwartet. Damit hatten wir nie gerechnet. Es gab so starke Explosionen. Oh, ich habe nicht geschlafen. Und mein Urenkel hat auch nicht geschlafen. Vor lauter Angst. Tochter Natascha glaubt, dass das erst der Anfang war. Ein paar Kilometer weiter südlich die Schwarzmeerküste entlang, die russische Hymne ertönt. Jeden Morgen hissen hier Kinder und Jugendliche die Fahne. Aus russischer Sicht haben sie das große losgezogen. 3 Wochen im berühmtesten Feriencamp des Landes. Oljonok heißt es, also kleiner Adler. Die meisten Jugendlichen haben an Talentwettbewerben teilgenommen, um dabei sein zu können. Andere haben einflussreiche Eltern. Sie lernen, spielen, singen oder tanzen. Das Camp in diesen Zeiten abzusagen, komme nicht in Frage, sagt Direktor Alexander Cheus. Wir können die Umstände, in denen wir uns heute befinden, nicht außer Acht lassen. Wir werden von einer Kompanie der russischen Nationalgarde bewacht. Die Truppen sichern den Ort rund um die Uhr. Unabhängig davon, ob etwas passiert oder nicht, denn, jetzt gerade Luftalarm. Also möglicherweise fliegt irgendwo ein Fluggerät vorbei. Der Schwimmunterricht muss abrupt enden. Die Kinder und Jugendlichen werden von der Nationalgarde aus dem Wasser geführt, an einen sicheren Ort. Wie groß die Gefahr ist, weiß jeder. Denn Anfang August schlug eine Drohne auf einem Strand ein. Nur 25 Kilometer Luftlinie vom Sommercamp entfernt. 7 Tote, darunter 4 Kinder und Dutzende verletzt. Russland behauptet, der ukrainische Angriff habe direkt auf die Menschen am Strand gezielt. Ganz im Süden der russischen Schwarzmeerküste, mondäne Strandresorts und Luxusjachten. Die Stadt Sotschi, ehemaliger Austragungsort der Olympischen Spiele. Und der Ort für die russische High Society. Nicht viele Russinnen und Russen können es sich leisten, hier Ferien zu machen. Und dieses Jahr sind deutlich weniger Touristen angereist. aber nicht wegen der hohen Preise, sagt die Barkeeperin Kira. Ich glaube, das liegt daran, dass es hier Drohnen und Explosionen gibt. Sonst gibt es keine anderen Gründe dafür. Denn die Sirene ertönt und die Leute werden vertrieben. Man lässt sie nicht an den Strand. Der Krieg ist nun auch im russischen Urlaubsparadies angekommen. Und selbst der Weg heraus ist ungewiss. An den Tankstellen gibt es kaum Benzin. Und auch der Luftraum für die Ferienflieger wird immer wieder gesperrt.
0: Silke Dittrich über die Stimmung in diesem Sommer an der russischen Schwarzmeerküste. Die US-Regierung hat neue Sanktionen gegen den Iran angekündigt und gegen Länder, die mit dem Land Geschäfte machen. Einzelheiten dazu gleich nach den Nachrichten um 6 Uhr.
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3: Sechs Uhr, die Nachrichten, zunächst die Übersicht. Das Bundeskabinett berät ab heute in Brandenburg über Maßnahmen zur Stärkung der Wirtschaft. Der VW-Betriebsrat fordert von Konzernchef Blume Klarheit über mögliche betriebsbedingte Entlassungen und Werksschließungen. In den USA hat der oberste Gerichtshof die von Präsident Trump verschärften Regeln bei der Briefwahl vorläufig zugelassen. Die Meldungen im Einzelnen. Die Bundesregierung kommt ab heute zu einer zweitägigen Klausurtagung zusammen. Bei dem Treffen auf Schloss Neuhardenberg in Brandenburg soll es vor allem um die Stärkung der Wettbewerbsfähigkeit der deutschen Wirtschaft gehen. Die Ministerinnen und Minister beraten außerdem über die Umsetzung der geplanten Sozialreformen und über Konsequenzen aus den Hitzewellen dieses Sommers. Umweltminister Schneider von der SPD sagte dem Kölner Stadtanzeiger, eine engagierte Klimapolitik sei Grundvoraussetzung für künftiges Wirtschaftswachstum. Er verwies unter anderem auf das Niedrigwasser am Rhein, das Lieferketten bedrohe. Zu der Kabinettsklausur in Brandenburg sind auch mehrere Gäste aus der Wirtschaft eingeladen, darunter der Chef von Siemens Busch, Handwerkspräsident Dittrich sowie Vertreter von KI-Unternehmen und Start-ups. Beim Volkswagen-Konzern beginnt heute mit der Betriebsversammlung in Wolfsburg eine Serie von Treffen zwischen Vorstand und Belegschaft. Die Arbeitnehmervertretung hat dazu geladen. Sie verlangt Klarheit von der Geschäftsleitung im Hinblick auf die angekündigten Sparmaßnahmen. VW-Chef Blume hatte zuletzt einen zusätzlichen Abbau von rund 50.000 Stellen ins Gespräch gebracht. Als gefährdet gelten die Werke in Zwickau, Emden, Hannover und Neckarsulm. Betriebsratschefin Cavallo lehnte nach einem Treffen mit dem niedersächsischen Ministerpräsidenten Lies im VW-Werk Hannover betriebsbedingte Entlassungen und Werksschließungen grundsätzlich ab. Ein Zukunftsprogramm könne nicht allein aus Personalabbau, niedrigeren Arbeitskosten und in Frage gestellten Standorten bestehen, sagte Cavallo. Ministerpräsident Lies forderte, gemeinsam Perspektiven für die Standorte zu entwickeln. Bundesaußenminister Wadefuhl und sein US-Amtskollege Rubio haben telefonisch über den Krieg gegen die Ukraine beraten. Das US-Außenministerium in Washington teilte mit, beide Politiker hätten die Bedeutung eines dauerhaften und belastbaren Friedens zwischen Russland und der Ukraine betont. Ein weiteres Thema sei die Lage im Iran gewesen. Vom deutschen Außenministerium gibt es noch keine Stellungnahme. Das Gespräch fand am 35. Unabhängigkeitstag der Ukraine von der Sowjetunion statt. Die sogenannte Koalition der Willigen sicherte Kiew gestern eine Verstärkung der militärischen Unterstützung zu. Im Fokus stand vor allem der Ausbau der ukrainischen Luftabwehr gegen russische Angriffe. Die USA haben neue Wirtschaftssanktionen gegen den Iran angekündigt. Finanzminister Bessent sagte in Washington, das iranische Regime solle von allen Einnahmequellen abgeschnitten werden. Der Fokus liege dabei auf digitalen Vermögenswerten, Technologie, Gold, der Luftfahrt und der Schifffahrt. Wann die Sanktionen in Kraft treten sollen, sagte Bessent nicht. Er betonte, auch andere Staaten müssten mit Vergeltung rechnen, sollten sie weiterhin Geschäfte mit dem Iran machen. Zu den größten Handelspartnern des Iran gehören neben China die Vereinigten Arabischen Emirate und die Türkei. Teheran zeigte sich von der Ankündigung unbeeindruckt. Der iranische Wirtschaftsminister Madani Sadeh erklärte im Staatsfernsehen, man sei auf die neuen Strafmaßnahmen der USA vorbereitet. In der Straße von Hormuz ist erneut ein Öltanker angegriffen worden. Die britische Seefahrtbehörde teilte mit, das Schiff sei vor der Küste des Omans von einem unbekannten Geschoss getroffen worden. Dabei sei der Maschinenraum beschädigt worden. Der Tanker sei manövrierunfähig. Wer für den Angriff verantwortlich ist, blieb unklar. Die Straße von Hormuz ist einer der wichtigsten Streitpunkte zwischen den USA und dem Iran. Sowohl Teheran als auch Washington reklamieren für sich, die Kontrolle über die Meerenge zu haben. Ein Dekret von US-Präsident Trump zur Einschränkung der Briefwahl kann vorerst in Kraft treten. Das entschied der oberste Gerichtshof der USA und gab einem Eilantrag der Regierung statt. Trump hatte im März unter anderem verfügt, dass die Post nur noch Briefwahlunterlagen an Personen überstellen darf, die in den Wählerlisten der Bundesstaaten erfasst sind. Gegen das Dekret klagten 23 Bundesstaaten und der Hauptstadtbezirk Washington und bekamen in Vorinstanzen Recht. Sie argumentieren, dass nur sie sowie der Kongress das Recht haben, die Wahlregeln festzulegen. Der oberste Gerichtshof hob die Blockade des Dekrets einer Vorinstanz nun auf, betonte aber, in der Sache noch keine Entscheidung getroffen zu haben. Ob die Änderungen bei den Zwischenwahlen im November wirksam werden, ist unklar. Es wird erwartet, dass weitere Klagen eine Umsetzung weiter verzögern. Präsident Trump behauptet immer wieder, dass die Briefwahl fälschungsanfällig sei, ohne Belege dafür anzuführen. Kritiker sehen in den Maßnahmen eine gezielte Benachteiligung demokratischer Wähler, weil diese häufiger per Brief wählen als Republikaner. In der Türkei sind erneut mehrere Bürgermeister der Opposition in Zusammenhang mit Korruptionsvorwürfen zu langen Gefängnisstrafen verurteilt worden. Wie die staatliche Nachrichtenagentur Anadolu berichtet, gehören die Politiker der größten Oppositionspartei CHP an. Gegen sie wurden Haftstrafen von 6 Jahren bis hin zu mehr als 23 Jahren verhängt. Die Verurteilten wiesen die Anschuldigungen zurück. Die CHP und ihre Vertreter geraten regelmäßig ins Visier der türkischen Justiz, seitdem sie aus den Kommunalwahlen 2024 als stärkste Partei hervorgegangen ist. In Bangladesch sind nach Einschätzung der Kinderrechtsorganisation Save the Children hunderttausende Rohingya-Geflüchtete von akutem Hunger bedroht. Als Grund für die Entwicklung nannte die Organisation vor allem die Kürzung von internationalen Hilfsgeldern. In den überfüllten Flüchtlingscamps fehle es an Lebensmitteln und sauberem Trinkwasser. Besonders betroffen seien Kinder. In Lagern im Südosten Bangladeschs leben mehr als 1 Million Rohingya-Flüchtlinge aus dem benachbarten Myanmar. Dort war das Regime 2017 gewaltsam gegen die muslimische Minderheit vorgegangen. Wegen des Vorwurfs des Völkermords an den Rohingya muss sich in Myanmar vor dem Internationalen Gerichtshof in Den Haag verantworten. In Südfrankreich sind durch einen Tornado mehr als 40 Menschen verletzt worden. Wie die Behörden mitteilten, wurden in der Gemeinde Pomar am Ausläufer der Pyrenäen mehrere Häuser beschädigt. 2800 Haushalte waren am Abend ohne Strom. Für Betroffene wurden Notunterkünfte eingerichtet. Wegen der Unwetter in der Region kam es auch zu Beeinträchtigungen im Flugverkehr, unter anderem in Nizza, Bordeaux und Marseille. Beim Radrennen Vuelta a España musste die 3. Etappe in den französischen Pyrenäen abgebrochen werden. Nach dem Fund zahlreicher toter Fische in einem Nebengewässer der Oder hat das Landesamt für Umwelt Brandenburg vorerst Entwarnung gegeben. Bis die auf polnischer Seite aufgetretene Goldalge habe die Oder bisher nicht erreicht. Das zeigten Wasserproben, teilte die Behörde in Potsdam mit. In den vergangenen Tagen waren mehr als 4 Tonnen tote Fische aus dem Gleiwitzer Kanal im Südwesten Polens geborgen worden. Der Betrieb an 2 Schleusen wurde ausgesetzt, um die Ausbreitung der Goldalge auf weitere Abschnitte zu verhindern. Im Sommer 2022 waren in der Oder tonnenweise Fische verändert. Als Ursache gelten neben dem Gift der Goldalge auch ein hoher Salzgehalt sowie die damals hohen Wassertemperaturen. Im DFB-Pokal sind die Fußball-Bundesligisten Schalke, Hamburg und Köln sowie Zweitligist Wolfsburg in die 2. Runde eingezogen. Schalke gewann in Halle nach Verlängerung mit 5:2, Hamburg in Verl mit 3:0 und Köln in Würzburg mit 2:1. Wolfsburg setzte sich bei Regionalligist Alt-Glienicke mit 6:5 im Elfmeterschießen durch. Und hier noch einmal die Übersicht. Das Bundeskabinett berät ab heute in Brandenburg über Maßnahmen zur Stärkung der Wirtschaft. Der VW-Betriebsrat fordert von Konzernchef Blume Klarheit über mögliche betriebsbedingte Entlassungen und Werksschließungen. In den USA hat der oberste Gerichtshof die von Präsident Trump verschärften Regeln bei der Briefwahl vorläufig zugelassen. Das Wetter? Am Tage in der Nordosthälfte sonnig, sonst von Süden langsam auf die Mitte übergreifend gebietsweise Regen, vereinzelte Gewitter. An den Alpen gegen Abend auch kräftig, 17 bis 26 Grad. Am morgigen Mittwoch in der Mitte und im Nordosten gebietsweise Schauer, sonst meist sonnig, 20 bis 30 Grad. Die weiteren Aussichten? Am Donnerstag im Südwesten und Westen zunehmend wolkig, am späten Nachmittag erste kräftige Gewitter, örtlich Unwettergefahr. Sonst locker bewölkt oder sonnig, 28 bis 34 Grad. Das waren die Nachrichten.
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0: Im Studio ist heute Tobias Armbruster. Ich wünsche Ihnen einen schönen guten Morgen. Die politische Sommerpause in Berlin, die ist vorbei. Heute trifft sich das Bundeskabinett zu einer Klausur, vermutlich auch, um sich auf eventuell stürmische Wochen einzustimmen.
4: Wir sehen, dass es natürlich Debatten auch in der Sommerpause gegeben hat. Aber ich bin mir sehr sicher, dass wir alle sehen, wir haben eine große Verantwortung. Und die Dinge, die wir jetzt auch, auf die wir uns verständigt haben, die müssen jetzt auch umgesetzt werden.
0: Sagt Matthias Mirsch, der Chef der SPD-Fraktion im Deutschen Bundestag. Wir berichten heute Morgen ausführlich, sind auch zum Interview verabredet mit Nina Wagen von der CDU, der Chefin des Kanzleramts. In einer Stunde sprechen wir mit ihr. Außerdem schauen wir heute Morgen auf den Zollkrieg zwischen den USA und Kanada, hören die Analyse von Catherine Klüver-Ashbrook von der Bertelsmann Stiftung gegen 10 vor 7. Und wir wollen schauen, wie die Lage bei VW ist. In deutschen VW-Werken, da herrscht ja derzeit Krisenstimmung. Wie sieht es an den Standorten in China aus? Unser Korrespondent wird darüber berichten.

0: Der Krieg gegen den Iran, der dauert jetzt fast schon ein halbes Jahr. Trotz massiver Zerstörungen, auch am iranischen Militär, sitzt das Regime in Teheran fest im Sattel und hat zudem den wichtigen Schifffahrtsweg der Straße von Hormuz als Druckmittel für sich entdeckt. Der amerikanische Präsident, der hat bisher keinen Weg gefunden, um seine Ziele in diesem Konflikt zu erreichen oder zumindest den vorherigen Zustand wiederherzustellen. Jetzt sollen massive Wirtschaftssanktionen den Durchbruch bringen. US-Finanzminister Scott Bessent hat dazu gestern Abend Einzelheiten vorgestellt und unser Korrespondent Jasper Barenberg hat mir vor etwa einer Stunde erklärt, was Bessent da tatsächlich gesagt hat.
1: Also Trumps Finanzminister hat auf seiner Pressekonferenz einen äußerst martialischen Ton angeschlagen. Ein wenig ein Echo auf die Ankündigung von Donald Trump selber, der ja mit Blick auf den Iran davon gesprochen hätte, das Land erwarte jetzt so etwas wie den wirtschaftlichen D-Day. Scott Bessent hat den Start einer Operation namens Economic Outcast angekündigt, also sinngemäß Operation wirtschaftlich Ausgestoßener, mit dem erklärten Ziel, den Iran vollständig von der Weltwirtschaft zu isolieren und von jeglichen verbliebenen Einnahmequellen abzuschneiden. Ins Visier wollen die USA, in den Worten von Bessent, jetzt also auch Staaten weltweit nehmen, die noch in irgendeiner Form Handelsbeziehungen zu Teheran unterhalten. Ihnen droht der Finanzminister der Vereinigten Staaten mit massiven Konsequenzen, sollten sie sich weigern, eben diese Kontakte zu unterbrechen. An einem Punkt in der Pressekonferenz hat Bessent gesagt, solche Länder müssten sich jetzt eben entscheiden zwischen Wohlstand und Isolation, Frieden und Terror, Amerika und Iran. Anders gesagt, die Staaten müssten laut Bessent wählen, ob sie mit dem Iran Geschäfte machen wollen weiter oder eher mit den USA.
0: Das klingt recht deutlich. Gibt es denn schon

0: in einem bestimmten Zeitraum verlangen. Damit ließ Trump auch offen, was viele hier in Washington interessiert hat, ob die USA zum Beispiel den Druck auch auf China erhöhen wollen. Schließlich ist bekannt, dass Peking derzeit etwa 80% des Öls aus iranischer Produktion noch kauft. Bessent hat nur allgemein gesagt, dass kein Staat mit Wirtschaftskontakten zu Iran von diesem Vorhaben ausgeschlossen sei, aber von China konkret hat er nicht gesprochen.
1: Diese neue Marschroute gegen den Iran, diese ganzen Androhungen, bedeutet das jetzt auch, dass sich die USA komplett aus Verhandlungen mit Teheran zurückziehen, dass da nicht mehr gesprochen wird?
0: Also diesen Eindruck haben viele Beobachter hier in Washington ja schon eine ganze Weile inzwischen. Trump setzt nicht mehr auf Gespräche, auf Diplomatie, sondern mehr und mehr und wieder, muss man sagen, darauf, Iran ökonomisch jetzt maximal unter Druck zu setzen, nachdem eben die harten Militärschläge Trump sein Ziel nicht näher gebracht hat. Man muss allerdings sagen, schon bisher haben Mittel der, wenn man so will, wirtschaftlichen Kriegführung nicht das gewünschte Ergebnis gebracht und zum Beispiel auch nicht diese wieder aktivierte Seeblockade. Und damit ist die große Frage, ob jetzt weiterer wirtschaftlicher Druck und so ungefähr wie Bessent da geblieben ist, wie der dann am Ende überhaupt aussehen will, ob solcher weiterer wirtschaftlicher Druck an diesem Patt jetzt grundsätzlich irgendetwas ändern würde.
1: Dieser Wirtschaftskrieg gegen den Iran, was bedeutet er denn eigentlich für die USA selbst?
0: Also so viele Fragen da heute offen geblieben sind, so schwer ist das im Moment überhaupt abzuschätzen, welchen Staaten will Trump in welchem Zeithorizont die Pistole auf die Brust setzen, wenn man so will, welche werden einlenken, welche werden sich möglicherweise sträuben. Auch davon wird ja abhängen, ob und welche Folgen diese neue Strategie unter anderem für die USA selber haben würde. Was sich jetzt schon abzeichnet, es könnte noch mehr Staaten in einen Konflikt verwickeln, der jetzt schon aus den Fugen geraten scheint. Und er sendet ja auch das Signal, dass Trump selber und dass auch seine Regierung, dass sein Finanzminister auf absehbare Zeit jetzt gar nicht mehr mit einem Ende dieses Krieges, einem Ende dieses Konfliktes rechnen.
1: Neue Drohungen also gegen den Iran, Ankündigung eines weiteren Wirtschaftskriegs. Die Analyse von unserem US-Korrespondenten Jasper Barenberg.

0: 18 Minuten nach 6 an diesem Dienstagmorgen. Bei Volkswagen, da herrscht zurzeit Krisenstimmung. Im Unternehmen kursieren Planspiele für mehrere Werksschließungen in Deutschland. Außerdem für die Streichung von Zehntausenden weiteren Stellen. Ab heute soll es deshalb an zahlreichen deutschen Standorten Betriebsversammlungen geben. Ein großer Markt mit weiteren VW-Werken ist natürlich China. Wie es dort läuft für den Konzern, das hat unser Korrespondent Jörg Endres für uns recherchiert.
1: Es ist das neueste VW-Modell auf dem chinesischen Markt. Der ID.ERA 5S, ein Plug-in-Hybrid, das neueste Fahrassistenzsystem standardmäßig dabei. Eine Limousine in der Größe der Familienkutsche VW Passat, sie kostet derzeit in China umgerechnet nur knapp 12.000 Euro, gut halb so viel wie das Kleinwagenmodell Polo in Deutschland. Etwa 20 neue oder überarbeitete Modelle bringt VW allein in diesem Jahr für den chinesischen Markt heraus. In China gebaut und entwickelt, vieles von chinesischen Partnern abgeschaut. Wer hier mithalten will, muss in einem harten Preiskampf bestehen, so Konzernchef Blume zur Pekinger Automesse im Frühjahr.
2: Durch unsere Aktivitäten in den letzten Jahren waren wir in der Lage, unsere Kosten deutlich zu reduzieren, um 40-50%.
1: Doch wie geht das? Ein altes Werk in Nanjing wurde geschlossen, ein modernes in der Provinz Anhui gebaut, samt Entwicklungszentrum nach chinesischem Vorbild. Das Herzstück vernetzter Autos, die Software, programmieren junge chinesische Softwareingenieure gleich neben den Teststationen. Fehler werden sofort zurückgemeldet.
3: Wenn das in Deutschland ein Türsteuergerät wäre, den man vom Zulieferer zukauft, müsste ich jetzt dann einen Zulieferer anrufen, der natürlich erstmal dann ein Ticket analysieren müsste, remote, oder ich müsste ihn bitten und das würde ja viel länger dauern.

0: wenn er mal vorbeikommen muss. Ne? Und hier durch die Inhouse-Entwicklung haben wir natürlich die Möglichkeit, das direkt die Fehler abzustellen.
1: Sagt Vadim Finn-Zemmerson, der die Abteilung mit aufgebaut hat. In nur 18 Monaten soll ein neuer Wagen marktreif sein, halb so lang wie bisher. Der Verdienst eines Ingenieurs in China ist außerdem bis zu 2/3 geringer als in Deutschland. Nicht weit vom Entwicklungszentrum die Fabrik. Nur noch wenige Menschen sind zu sehen. Fahrkörbe bewegen sich automatisch gesteuert durch die Hallen. Mehr als 1000 Industrieroboter sind dabei, Karosserien zusammenzuschweißen oder die Steuerungsplattform mit der Karosserie zu verschmelzen. Etwa 150 Arbeiter sind hier vor allem noch in der Qualitätskontrolle beschäftigt. Übliche Einstiegsgehälter für die Arbeiter in der Branche, umgerechnet etwa 450 Euro im Monat, wenn sie überhaupt noch gebraucht werden.
2: Der Automatisierungsgrad ist 95%, den wir hier haben. Wir haben fast keine manuellen Arbeitsplätze mehr,
1: sagt Thomas Schinke, Manager bei Volkswagen Anhui. Bislang produziert VW nur für den chinesischen Markt und einige Exportmärkte in Asien und sieht sich dort in einem knallharten Preiskampf mit chinesischen Herstellern verstrickt. In Deutschland gelten allein wegen der Löhne andere Produktionsbedingungen, doch auch hier drängen chinesische Hersteller auf den Markt. Aus der niedersächsischen Landesregierung kommen nun Vorschläge, die in China entwickelten VW-Autos auch in Deutschland zu bauen. Ein Schritt, den sich auch Stefan Bratzl vom Center for Automotive Management in Bergisch Gladbach vorstellen kann.
3: Ich glaube, dass es tatsächlich eine Variante ist, chinesische Entwicklungsleistungen von Volkswagen einzusetzen, um tatsächlich günstig am Ende Fahrzeuge zu entwickeln, aber dann hier in Europa produzieren zu lassen. Mittel- und langfristig muss es natürlich wieder gelingen, auch in Deutschland eben Entwicklungsleistungen in ähnlichen Muster wie in China realisieren zu können.
1: Das Beispiel VW in China zeigt, die Automobilbranche steht unter Druck.
4: Jörg Enders berichtete über die Lage bei VW in China.

0: 6.22 Uhr, die Ukraine gestern, der 35. Unabhängigkeitstag, mit zahlreichen westlichen Partnern, die immer wieder in ihren Reden auch gewürdigt haben, dass die Ukraine nach wie vor standhält im Abwehrkampf gegen die russischen Angreifer. Sabine Adler hat das alles gestern für uns verfolgt, unsere Osteuropa-Expertin. Frau Adler, gab es denn da wirklich viel zu feiern in einer Zeit, in der die Ukraine kaum noch Mittel hat, sich gegen die schlimmen russischen Raketenangriffe zu verteidigen?
1: Ja, zumindest gab es doch diesen Trost und diese Versicherung, dass sie nicht allein ist, dass ihr viele Länder auch zur Seite stehen. Und zum Beispiel der neue britische Premier, dessen erster Auslandsbesuch führte eben genau in die Ukraine. Und Andy Burnham, der hatte auch etwas mitgebracht. Das konnte man nicht so richtig anfassen, aber das war eine ganz wichtige Zusage, nämlich, dass das französisch-britisch-italienische Rüstungsunternehmen MBDA erlauben wird, dass die Ukraine Marschflugkörper vom Typ Storm Shadow oder auch Scalp, so heißt es in Frankreich, tatsächlich bauen darf, also eine Lizenzproduktion haben kann. Und Frankreich und Italien, die haben auch ein anderes Gemeinschaftsprojekt, nämlich einen sogenannten SAMD-Marschflugkörper und Aster-30-Raketen. Die sind wenig bekannt, aber es sind die leistungsfähigsten Flugabwehrsysteme in Europa und die können eben auch bestimmte ballistische Raketen bekämpfen. Auch die sollen vermehrt geliefert werden. Und das Ganze, das stieß in Moskau auf wenig Freude. Da hat der Sprecher von Wladimir Putin, nämlich Peskow, reagiert und hat gesagt, man nehme das alles äußerst negativ wahr.
0: So etwas Ähnliches, Frau Adler, eine Lizenzproduktion, die hat US-Präsident Donald Trump dem ukrainischen Präsidenten ja schon auf dem NATO-Gipfel Anfang Juli in Ankara versprochen, eben für den Bau von Patriot-Munition. Was ist aus diesem Versprechen bislang geworden?
1: Leider nicht viel, denn Trump hatte etwas Wesentliches versäumt. Er hat vergessen, die Hersteller zu fragen. Weder Lockheed Martin noch RTX sind gefragt worden, ob sie einverstanden sind, diese Lizenz abzugeben. Das haben sie nämlich bis jetzt nur Japan und Deutschland erlaubt und auch da eben nur für Patriot-Munition. Die Hersteller wollen natürlich, dass die Kunden abhängig bleiben von ihnen. Und bei der Ukraine wird befürchtet, das wird nicht laut gesagt, das gilt auch nicht als offizieller Grund, aber dass sie eventuell kostengünstiger produzieren könnte und somit vielleicht sogar zum Konkurrenten werden könnte. Also mit den Patriot-Munitionslizenzen wird es vorerst wahrscheinlich nichts.
0: Man sieht ja an den Drohnen derzeit, dass die Ukraine auch selbst große Fortschritte macht bei der Rüstungsproduktion. Wie verhält sich das bei der Luftabwehr? Ist da eine ähnliche Entwicklung zu erwarten?
1: Also es gibt ein Projekt, nämlich für die Abfangrakete Freier. Das ist eine Rakete, die eben diese gefürchteten russischen ballistischen Raketen abfangen soll. Und die will die Ukraine jetzt herstellen. Das soll viel kostengünstiger geschehen als eben die gerade erwähnten Patriot-Abfangraketen. Und die werden deshalb kostengünstiger, weil sie mit europäischen beziehungsweise mit NATO-kompatiblen Komponenten ausgestattet werden. Das Ganze ist allerdings erst in der Entwicklungsphase. Und die ersten praktischen Ergebnisse, die werden leider nicht früher als Ende nächsten Jahres erwartet.
0: Und wie kann sich denn die Ukraine helfen, solange wie diese Technik jetzt noch nicht zur Verfügung steht?
1: Also Präsident Zelensky hat gestern gesagt, was man in der Zwischenzeit versucht, nämlich Angriffe zu starten, die sollen auch schon erfolgt sein, auf Iskander-Abschussrampen. Also Iskander-Raketen gehören zu diesen gefürchteten russischen Raketen. Die Ukraine baut bereits auch Flamingo, das sind Langstrecken-Marschflugkörper von der Firma Firepoint. Und auch die werden mutmaßlich dafür eingesetzt. Die werden auch angeblich schon in Serie hergestellt. Und gestern bei diesen ganzen Feierlichkeiten, da hatte sich Valeri Saluschny geäußert, der Ex-Armeechef. Und der hat gesagt, dass es solche großen Schwierigkeiten jetzt gibt, eigene Raketen herzustellen, obwohl man schon mal eine Raketenindustrie hatte. Das sei Schuld der ukrainischen Oligarchen gewesen und das hätte sich jetzt so gerecht.
0: Die aktuelle Lage in der Ukraine, vor allen Dingen in der ukrainischen Rüstungsindustrie. Sabine Adler, vielen Dank für diese Information und Einschätzung.

0: Bei dem Anschlagsversuch am Leipziger Flughafen Anfang August, da kamen offenbar mehrere Drohnen zum Einsatz. Nach Informationen von WDR, NDR und Süddeutscher Zeitung haben die Behörden in der Zwischenzeit noch ein weiteres Fluggerät entdeckt und möglicherweise militärischen Sprengstoff. Andreas Braun.
1: Eine dritte, bisher unbekannte Drohne wurde nach Angaben aus Sicherheitskreisen am frühen Abend des 14. August gefunden, und zwar auf einem Feld im Saale-Kreis in Sachsen-Anhalt in der Nähe des Leipziger Flughafens. Nach Informationen aus Sicherheitskreisen rückten an dem Tag Kriminaltechniker des Bundeskriminalamts sowie weitere Polizeikräfte dort an. Am Folgetag sollen die Ermittler nach Recherchen von WDR, NDR und Süddeutscher Zeitung an der Fundstelle eine Substanz entdeckt haben. Dabei könnte es sich nach ersten Einschätzungen um rund 50 Gramm eines hochexplosiven militärischen Sprengstoffs gehandelt haben. Die Täter hatten möglicherweise einen größeren Anschlag im Sinn als bislang bekannt. Eine Sprecherin der Generalbundesanwaltschaft hat sich auf Anfrage nicht dazu geäußert. Unklar ist noch, wie der Anschlag ablaufen sollte und wer dahinter stecken könnte. Sicherheitskreise gehen davon aus, dass russische Geheimdienste in die Planung involviert waren. Die Ermittler verfolgen derzeit mehrere Spuren, die unter anderem auf gefundener DNA beruhen. Russland hatte derartige Vorwürfe in der Vergangenheit zurückgewiesen.
0: Aktuelle Informationen von Andreas Braun.

Die Bundesregierung trifft sich heute zu einer Kabinettsklausur. Worum es da genau geht und wo genau diese Bundesregierung steht, wie die Stimmung ist unter den Ministerinnen und Ministern, dazu gleich ein ausführliches Gespräch mit Wladimir Balzer in unserem Hauptstadtstudio nach den Nachrichten um 6:30.

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1: 6.30 Uhr, die Nachrichten. Bundesumweltminister Schneider hat vor der Kabinettsklausur auf Schloss Neu-Hardenberg eine Vorreiterrolle Deutschlands beim Klimaschutz angemahnt. Der SPD-Politiker sagte dem Kölner Stadtanzeiger, für künftiges Wirtschaftswachstum sei eine engagierte Klimapolitik eine Grundvoraussetzung. In diesem Sommer erlebe man, wie die Hitze die Produktivität schwäche, das Niedrigwasser am Rhein bedrohe die Lieferketten und hemme das Wachstum. Es sei nicht der Klimaschutz, der die Wirtschaft schwäche, sondern der ungebremste Klimawandel. Umweltverbände wie Greenpeace werfen der Bundesregierung Rückschritte in der Klimapolitik vor und argumentieren unter anderem, der Ausbau der erneuerbaren Energien werde ausgebremst. Das Kabinett kommt heute zu einer zweitägigen Klausur zusammen. Die wichtigsten Themen dürften die Wirtschaftslage und die Stärkung von Wachstum und Wettbewerbsfähigkeit sein. Beim Volkswagen-Konzern beginnt heute mit der Betriebsversammlung in Wolfsburg eine Serie von Treffen zwischen Vorstand und Belegschaft. Die Arbeitnehmervertretung hat dazu geladen. Sie verlangt Klarheit von der Geschäftsleitung im Hinblick auf die angekündigten Sparmaßnahmen. VW-Chef Blume hatte zuletzt einen zusätzlichen Abbau von rund 50.000 Stellen ins Gespräch gebracht. Als gefährdet gelten die Werke in Zwickau, Emden, Hannover und Neckarsulm. Betriebsratschefin Carvalho lehnte nach einem Treffen mit dem niedersächsischen Ministerpräsidenten Lies im VW-Werk Hannover betriebsbedingte Entlassungen und Werksschließungen grundsätzlich ab. Ein Zukunftsprogramm könne nicht allein aus Personalabbau, niedrigeren Arbeitskosten und in Frage gestellten Standorten bestehen, sagte Carvalho. Die frühere Bundesaußenministerin und scheidende Präsidentin der UNO-Vollversammlung Baerbock wechselt nach Medienberichten im Herbst zur New Yorker Columbia University. Dort wird die 45-Jährige laut dem Portal Table Briefings Professorin für Global Leadership und befasst sich mit Fragen der internationalen politischen Führung. Baerbock wird zudem Co-Chefin des entsprechenden Masterprogramms. Ihre Vollzeitstelle ist auf 3 Jahre angelegt und praxisorientiert, also keine klassische Forschungsprofessur. Baerbocks Amt ist noch bis Anfang September Präsidentin der UNO-Vollversammlung. Im Herbst endet den Berichten zufolge auch die Karenzzeit für ehemalige Kabinettsmitglieder, sodass für die Tätigkeit als Professorin keine Genehmigung der Bundesregierung nötig ist. Die USA haben neue Wirtschaftssanktionen gegen den Iran angekündigt. Finanzminister Bessent sagte in Washington, das iranische Regime solle von allen Einnahmequellen abgeschnitten werden. Der Fokus liege dabei auf digitalen Vermögenswerten, Technologie, Gold, der Luftfahrt und der Schifffahrt. Wann die Sanktionen in Kraft treten sollen, sagte Bessent nicht. Er betonte, auch andere Staaten müssten mit Vergeltung rechnen, sollten sie weiterhin Geschäfte mit dem Iran machen. Zu den größten Handelspartnern des Iran gehören neben China die Vereinigten Arabischen Emirate und die Türkei. Ein Dekret von US-Präsident Trump zur Einschränkung der Briefwahl kann vorerst in Kraft treten. Das entschied der oberste Gerichtshof der USA und gab einem Eilantrag der Regierung statt. Trump hatte im März unter anderem verfügt, dass die Post nur noch Briefwahlunterlagen an Personen überstellen darf, die in den Wählerlisten der Bundesstaaten erfasst sind. Gegen das Dekret klagten 23 Bundesstaaten und der Hauptstadtbezirk Washington und bekamen in Vorinstanzen Recht. Sie argumentieren, dass nur sie sowie der Kongress das Recht haben, die Wahlregeln festzulegen. Der oberste Gerichtshof hob die Blockade des Dekrets einer Vorinstanz nun auf, betonte aber, in der Sache noch keine Entscheidung getroffen zu haben. Präsident Trump behauptet immer wieder, dass die Briefwahl fälschungsanfällig sei, ohne Belege dafür anzuführen. Kritiker sehen in den Maßnahmen eine gezielte Benachteiligung demokratischer Wähler, weil diese häufiger per Brief wählen als Republikaner. Das Wetter? In der Nordosthälfte sonnig, sonst von Süden bis zur Mitte gebietsweise Regen, vereinzelte Gewitter. An den Alpen gegen Abend auch kräftig, 17 bis 26 Grad. Morgen in der Mitte und im Nordosten gebietsweise Schauer, sonst meist sonnig, 20 bis 30 Grad. Die weiteren Aussichten? Am Donnerstag im Südwesten und Westen zunehmend wolkig, am späten Nachmittag erste kräftige Gewitter, örtlich Unwettergefahr. Sonst locker bewölkt oder sonnig, 28 bis 34 Grad. Das waren die Nachrichten.
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2: Schon immer bin ich bei The Winner Takes It All der schwedischen Popgruppe ABBA über eine bestimmte Zeile gestolpert.

Im Himmel scheinen die Götter zu würfeln, eiskalt und ungerührt, ob unser einer hier unten auf Erden vom Schicksal gebeutelt wird. Im Video zum Song sang Agnetha, die Blonde von ABBA, diese Worte direkt in die Kamera. Das war nicht einfach ein Popsternchen, das irgendeinen Text vom Blatt sang. Hier sang sich eine junge Frau die Seele aus dem Leib. Mitgenommen von einer Scheidung, trauernd, klagend. Obwohl sie ja eigentlich gar nichts sagen will. I don't wanna talk, singt sie. Manches kann man halt nur singen. Sie beschwert sich über die dort droben, die Schicksalsmächte, die der einen Glück und Liebe schenken und den anderen um alles berauben.

Im August 1980 steht das Lied in den Charts ganz weit oben. Der Text stammt von Björn Ulvaeus, bis vor kurzem noch Agnetas Ehemann. Beide hatten ihr Glück öffentlich zelebriert. Nun, nach der Scheidung, hielten sie sich auch beim Schmerz nicht zurück. Bis heute gilt das Stück als das Meisterwerk der vier Schweden. Vielleicht, weil es eine uralte Geschichte erzählt von Schicksal und Verlust. Diese uralte Geschichte erzählt sogar die Bibel im Buch Hiob. Da sitzen Gott und die Engel mit dem Satan zusammen. Gott fragt den Widersacher, was er von Hiob hält. Denn Gott findet, ein frommer Mensch, der ein rechtschaffenes Leben führt, ein echtes Vorbild. Da fordert ihn der Satan heraus. Lass ihn in eine Krise kommen. Nimm ihm seine Gesundheit. Und schau, was passiert. Er wird dir ins Gesicht fluchen. Was dann folgt, kann man eigentlich gar nicht erzählen. Gott, der Allgütige, lässt sich auf die Provokation ein. Eine üble Zockerei auf Gedeih und Verderben Hiobs. Man mag über diesen Gott eigentlich kein weiteres Wort mehr verlieren. I don't wanna talk. Aber es lohnt sich, über Hiob zu sprechen. Und über die Menschen, die sein Schicksal nicht kalt lässt. Hiob, der alles, Hab und Gut, Gesundheit und Kinder verliert. Er mag klein und verloren dastehen. Aber er erfährt Beistand durch Freunde, die zu ihm kommen, sich zu ihm setzen, ihm zuhören. In den Gesprächen hört Hiob nicht auf, das Widerfahrene zu erzählen. Er jammert und klagt. Er hört nicht auf, seinen Gott herauszufordern, ihn anzuklagen, ihn anzuflehen. Du bist doch keiner von den Göttern, die mit Menschen Würfel spielen und dabei kalt wie Eis bleiben. Er merkt, dass er beim und durch das Reden in Kontakt bleibt. Mit sich selbst und mit seinen Freunden. Die laufen nicht weg, die hören zu. Auch Gott muss zuhören. Hiob hat alles verloren, aber seine Stimme ist ihm geblieben. Wie der jungen Sängerin Agnetha von ABBA. Seit bald 50 Jahren erklingt das Lied einer jungen, verletzlichen Frau, einer geschiedenen Frau. Sie blickt in die Kamera. Ihr Lied hat Bestand. Und als Hiob der Popmusik hält sie stand.

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0: 46, 20 vor 7. Die politische Sommerpause in Berlin, die ist vorbei und es könnten ereignisreiche Wochen für die Parteien werden, vor allem für die Bundesregierung mit vielen Reformgesetzen, die da anstehen, mit einer weiter kriselnden Wirtschaft und vor allem sind da ja die Landtagswahlen in Ostdeutschland. In dieser Situation trifft sich nun heute und morgen das Bundeskabinett zu einer Klausur. 2 Tage soll die dauern. Wladimir Balzer in unserem Hauptstadtstudio. Grundsätzlich, wie darf man sich den Charakter einer solchen Kabinettsklausur vorstellen?
1: Ja, vielleicht so ein aufwendiger Klassenausflug, wenn dort das ganze Kabinett anreist. Früher war das ja immer auf dem Schloss Meseberg, nördlich von Berlin, 20 Jahre lang, aber der Nutzungsvertrag wurde da aus Kostengründen aufgegeben. Letztes Jahr dann in der Villa Borsig in Berlin, wo wiederum ja später ein Koalitionsausschuss stattfand, den man aufgrund der schlechten Stimmung am liebsten vergessen machen will. Nun also doch lieber auf Schloss Neuhardenberg, östlich von Berlin, wo es ja schon unter Kanzler Schröder Kabinettsklausuren gab. Das ist ein wirklich beeindruckender klassizistischer Bau mit großem Park und auch ein wichtiger historischer Ort übrigens des Widerstands gegen den Nationalsozialismus. Hier haben Widerständler vom 20. Juli ihre Pläne geschmiedet. Dort also trifft sich das schwarz-rote Kabinett mit viel Zeit zusammenzusitzen und zu reden und Dinge zu klären, auch am Rande der Sitzungen, Dinge, die strittig sind, Dinge, die anstehen nach der Sommerpause. Also Signale sollen sein, Disziplin und Zusammenarbeit.
0: Und was werden da die prägenden Themen sein heute und morgen? Und vor allen Dingen, wo sind da mögliche Konfliktlinien?
1: Ja, vor allem soll es darum gehen, wie die Reformpläne umsetzen, wie auch die immer spürbarere Klimakrise, wie auf sie reagieren, wie die Wirtschaft wieder in Gang bringen und aus Parteisicht eben natürlich, wie umgehen mit der zu erwartenden Demütigung durch die oppositionelle AfD bei den Landtagswahlen. Also die Wettbewerbsfähigkeit der deutschen Wirtschaft, das ist ein wichtiges Thema bei dieser Klausur. Wachstum, darum wird es gehen. Auch um die Rente, um die Pflege, womöglich auch die Steuer. Und jedes Ministerium bringt immer so ein bisschen sein Thema mit. SPD-Finanzminister Klingbeil betont schon mal das Sondervermögen für Infrastruktur und Klima von 500 Milliarden Euro, von dem laut seinem Ministerium bereits 50 auf dem Weg seien. Er will da auch mehr Druck machen, dass das Geld auch wirklich verplant wird. Es geht da ja um verschiedene Investitionen in Bereichen Verkehr, Energie, Digitalisierung. Und dann ist da ein Punkt, der für Gesprächsstoff sorgen dürfte angesichts von Hitze und Trockenheit, kam ja aus der SPD der Vorstoß, Klimaanpassung als Gemeinschaftsaufgabe ins Grundgesetz zu schreiben. Also, dass der Bund Länder und Kommunen dauerhaft finanziell fördern kann auf diesem Gebiet und nicht nur mit Modellprojekten. Und da gibt es viel Skepsis bei der Union, übrigens auch bei den deutschen Landkreisen. Das wird ein Thema sein. Der neue Gesundheitsminister Carsten Linnemann von der CDU hat sich auch schon gemeldet mit einem Thema, was auch sicherlich diskutiert werden wird, nämlich die geplanten Einsparungen bei der Rente für pflegende Angehörige in Frage zu stellen. Und dann noch ein wichtiges Thema, gerade bei den Landtagswahlen, die sogenannte Rente mit 63, also die abschlagsfreie Rente nach 45 Beitragsjahren, die es ja nicht mehr geben soll. Das sagen ostdeutsche Ministerpräsidenten über Parteigrenzen hinweg, nicht mit uns. Und schauen natürlich darauf, dass diese Rente ja im Osten viel wichtiger ist als im Westen. Also das auch Thema gerade in Mecklenburg-Vorpommern und Sachsen-Anhalt. Und wenn man sich die Liste der Gäste anschaut, dann sieht man schon einen Schwerpunkt, nämlich bei der Wirtschaft. Der Siemens-Konzernchef ist da, dann der CEO des KI-Unternehmens Cohere, wo ja die Bundesregierung damals beteiligt war, da auch ein deutsches Unternehmen dort mit reinzubringen in diese Firma. Da geht es viel um KI. Und dann soll es auch die Demonstration einer Hightech-Abfangdrohne geben, eines Münchner Unternehmens. Also die Erwartungshaltung ist da sehr groß. Zusammengefasst Rente, Pflege, Klima, Technologie, Wettbewerbsfähigkeit. Aber auch Handwerk ist mit dabei, der Handwerkspräsident und Startups als Repräsentanten des Mittelstands.
0: Aber da spielen ja sicher auch parteipolitische Fragen heute und morgen eine Rolle. Wladimir Balzer, wo steht denn die schwarz-rote Koalition vor Beginn dieses politischen Herbstes?
1: Na, bemerkenswert ist eben, dass in dieser Regierung ja natürlich auch die Parteichefs von CDU und SPD sitzen und deren Autoritäten sind ja schon durchaus angeschlagen. Da schaut man vor allem mit Bangen nach Sachsen-Anhalt, wo die CDU ja weit hinter der AfD liegt und die SPD sogar droht, aus dem Landtag zu fallen. Also für die CDU heißt es da, nach ungeliebten Mehrheiten zu suchen, wenn man nochmal den Ministerpräsidenten stellen will. Und für die SPD wäre es ein historischer Einschnitt, der die Parteispitze ihr Amt kosten könnte, also Lars Klingbeil und Bärbel Baas und damit auch die Regierung erschüttern würde. Also man schaut darauf, dass da Signale von Neuhardenberg ausgehen, die sich vielleicht positiv für beide Seiten auswirken können in diesen, ja, für diese historisch so wichtigen Landtagswahlen.
0: Wladimir Balzer, live aus unserem Hauptstadtstudio. Vielen Dank.

0: Es sind bedrückende Einblicke in das deutsche Gesundheitswesen. In einer geriatrischen Reha-Klinik im oberbayerischen Bruckmühl bestehen Recherchen zufolge schwere Missstände. Patienten, Angehörige und ehemalige Mitarbeiter kritisieren die Versorgung und den Personalmangel. Der Fall wirft ein Schlaglicht auf die Lage in der deutschen Reha-Branche. Claudia Gürkow berichtet.
1: Agathe Petersen hat Darmkrebs. Trotz der Erkrankung gibt die 68-Jährige ein Interview, wenn auch unter anderem Namen. Seit der OP hat sie Wunden und einen künstlichen Ausgang, ein sogenanntes Stoma. Sie muss fachmännisch versorgt werden. Das, sagt sie, ist in der geriatrischen Reha-Klinik in Bruckmühl nicht passiert.
2: Am dritten Tag, wo sie ihm dann die Wunden angeschaut haben, nachdem ich mir jeden Tag geklingelt habe und gesagt habe, wann sie jetzt die Wunden versorgen, dann haben sie zu zweit gekommen. Ich schaue dir nicht schön aus.
1: Die Vorwürfe von Senioren, Angehörigen und früheren Mitarbeitern wiegen schwer. Manche Patienten haben demnach nicht die verordneten Medikamente bekommen. Weitere Kritikpunkte sind zu wenige Anwendungen, zu wenig Personal und auf Klingeln wurde teils sehr spät reagiert. Das Essen wird übereinstimmend als zu wenig und von schlechter Qualität beschrieben. Teils nahmen Patienten stark ab. 4 Tage ist Agathe Petersen in Bruckmühl, dann bricht sie die Reha ab. Tags drauf kommt sie ins Krankenhaus. Sie wiegt nur noch rund 36 Kilogramm. Das zuständige Landratsamt Rosenheim schreibt dem BR, nach einer unangekündigten Routinekontrolle im Frühjahr seien keine Maßnahmen erforderlich gewesen. Das Landratsamt Bad Tölz-Wolfratshausen ging konsequent gegen Missstände vor. In Lengries wurde die andere geriatrische Reha-Klinik der Betreiber im Frühjahr bereits zum 2. Mal geschlossen. Die Leiterin des Gesundheitsamtes, Julia Trempetic, erklärt, es habe immer wieder ähnliche Probleme gegeben.
3: Naja, dadurch, dass insgesamt zu wenig Personal da war, kam es halt zu der Folge, dass die Patienten nicht vernünftig versorgt wurden, dass Medikamente falsch gegeben wurden.
1: Für die Betreiber antwortet ein PR-Berater. Er weist Vorwürfe zurück, insbesondere zum Umgang mit Medikamenten und zu überlangen Reaktionszeiten auf Patientenrufe. Patienten seien nicht gefährdet gewesen, weder in Lengries noch in Bruckmühl. Eine ehemalige Mitarbeiterin kennt beide Reha-Kliniken. Sie will anonym bleiben.
4: Es war auch so, dass man eher das Gefühl hatte, dass die Patienten Gelddruckmaschinen sind. Also ich finde, in der Theorie sollte das Ziel sein, die Menschen wieder auf die Beine zu bringen. In der Praxis in Lengries war das Ziel schon eher der maximale Gewinn.
1: Hinter dem Konstrukt steht als Hauptgesellschafter ein Finanzinvestor, Auctus, mit Sitz in München. Auf Anfrage heißt es von Auctus, man nehme die Vorwürfe sehr ernst, sei aber nicht in den medizinischen oder pflegerischen Betrieb der Kliniken eingebunden. Der Finanzinvestor betont, Zitat,
5: wir haben zu keinem Zeitpunkt Gewinn- oder Renditeziele für die Kliniken vorgegeben.
1: Gewinne habe man nicht gemacht. Professor Andreas Beibers von der Hochschule Fresenius München.
6: Es spricht nichts gegen eine Rendite im Gesundheitswesen. Fraglich ist natürlich nur, inwieweit dann irgendwann einmal Einsparungen zulasten des Personals und der Patienten gehen. Das muss natürlich, und das ist unabhängig vom Träger, auf alle Fälle vermieden werden.
1: Doch es gibt Lücken bei der Kontrolle von Reha-Kliniken. Der medizinische Dienst, den die Krankenkassen beauftragen, muss sich 48 Stunden vorher ankündigen. Und auch dann darf er im Wesentlichen nur Papiere und Strukturen prüfen. Der Münchner Gesundheitsökonom Andreas Beiwas hält eine Zusammenarbeit von Behörden und medizinischem Dienst für notwendig. Und er fordert weitergehende Reformen. Anders als Krankenhäuser werden Reha-Kliniken nicht von Bundesländern geplant und gesteuert. Das müsse man ändern. Denn dann wäre auch der Reha-Markt stärker unter staatlicher Aufsicht.
0: Claudia Gürkow berichtete über die schweren Vorwürfe gegen eine Reha-Klinik in Oberbayern.

0: 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Kanada und die USA, das sind seit Jahrhunderten nicht nur Nachbarn, sondern auch enge Partner. Aber diese enge Bindung, die bröckelt. Und das liegt vor allem am US-Präsidenten und seiner Außen- und Handelspolitik. Er hat sich vorgenommen, Kanada sozusagen zu einem Teil der USA zu machen und drangsaliert den Nachbarn deshalb vor allem immer wieder mit neuen Zöllen. Am Wochenende ist eine weitere Verhandlungsrunde zwischen beiden Ländern gescheitert. Seitdem überziehen sich beide Seiten mit eben gesagten neuen Zöllen. Was passiert da gerade und was kommt da auch auf uns in Europa zu? Können wir darüber sprechen mit Catherine Klüver-Ashbrook. Sie ist eine Nordamerika-Kennerin, Politikwissenschaftlerin der Bertelsmann-Stiftung. Schönen guten Morgen, Frau Klüver-Ashbrook.
1: Schönen guten Morgen, Herr Ambrosser.
0: Kann Kanada diesen Kampf wirklich aufnehmen?
1: Kanada versucht es zumindest, ist aber, und das glaube ich, muss man tatsächlich nochmal wirklich ins Relief stellen, auch wirtschaftlich angeschlagen. 1,5% maximal Wachstum verspricht die kanadische Wirtschaft. Diese Zölle, wenn sie denn durchkommen würden seitens der Amerikaner, könnte 0,5 Prozentpunkt runternehmen von dem schwachen Wachstum. 6% Arbeitslosigkeit, das kennen wir auch aus Deutschland. Also es geht der kanadischen Wirtschaft in Summe nicht besonders gut, denn tatsächlich 20% des Wirtschaftswachstums hängt von den Exporten in die USA ab. Aber wie wir gestern und vorgestern von Mark Carney gehört haben, in der Tonlage ist das ganze Land hinter dem Premier ist bereit, den Amerikanern die Frontseite zu bieten.
0: Das heißt, wir könnten durchaus in einigen Tagen oder Wochen erleben, dass Kanada dann noch sozusagen einknickt, höhere US-Zölle akzeptiert, ähnlich wie das ja auch die Europäische Union gemacht hat.
1: Naja, also das Interessante ist, Mark Carney ist erstmal gewillt, Gegendruck aufzubauen. Und da sehen wir das andere Beispiel der chinesischen Staatsführung, die ja auch Gegendruck aufgebaut hat und sich dann eine Art Handelspatt ergeben hat. Das ist, glaube ich, die erste Strategie von Mark Carney. Aber diplomatisch muss man es in der Tat so einordnen. Die kanadischen Zölle sollen erst am 8. September wirken. Das könnte man eine diplomatische Pause nennen oder zumindest Raum geben für weitere Verhandlungen, Gespräche. Nun signalisierte gestern der Chefverhandler der Amerikaner, Jameson Greer, es seien keine weiteren Gespräche geplant. Aber tatsächlich wächst sofort der innenpolitische Druck auf einen schon schwer angeschlagenen Präsidenten Trump. Der hat Midterm-Wahlen im November. Besonders Bundesstaaten, die stark abhängig sind von dem Handel mit Kanada, machen jetzt Druck, Michigan und Maine. Also es kommt weiterhin Bewegung in die ganze Geschichte, in die ganze Phase.
0: Welches Ziel verfolgt der US-Präsident denn eigentlich mit dieser ganzen Aktion? Ist das nach wie vor sein Wunsch, Kanada zu einem weiteren US-Bundesstaat zu machen?
1: Also ich glaube, es schwingen unterschiedliche Interessen unterschiedlicher Teile des amerikanischen Kabinetts mit. Und das sollte man vielleicht auch nochmal so sehen. Spät eingeschaltet in die Verhandlungen hat sich der Handelsminister Howard Lutnick. Sein Ansinnen und im Übrigen theoretisch auch das Wahlversprechen dieser Regierung war, Industrialisierung nach Hause zu holen, zu reindustrialisieren, inklusive die Autoindustrie. Und man muss in dem Kontext nochmal sehen, dass der große Verhandlungserfolg von Donald Trump aus der ersten Amtszeit tatsächlich eine noch tiefere Integration der Märkte Mexiko, Kanada, Nordamerika waren, gerade um die amerikanische Autoindustrie mitzuschützen, mitzutragen. Das scheint jetzt im ersten Moment wie ein Eigentor. Aber Howard Lutnick, das hören wir aus der Reportage auch aus Kanada speziell, muss sehr großen Druck gemacht haben. Hier nochmal, die Idee ist, dass man tatsächlich das, was gerade nicht klappt, nämlich eine Reindustrialisierung der USA, jetzt forcieren möchte, gerade über die Automobilindustrie, also wirklich Autobauer zwingen, in den USA zu bauen. Das ist natürlich wirtschaftlich absolut ineffizient, aber das scheint eines der Ziele zu sein.
0: Gibt es denn dafür positive Beispiele, wo das funktioniert hat, mit höheren Zöllen Unternehmen in die USA zurückzuholen?
1: Nein, es gibt tatsächlich nur Negativbeispiele. Wir nehmen mal die Stahl- und Aluminiumzölle aus der ersten Amtszeit. Da gab es tatsächlich, für Stahlindustrie braucht nicht besonders viel Arbeitsplätze. Da haben sie in der Tat 1200 Jobs nach Hause geholt. Die musste dann aber die aluminiumverwertende Industrie mit 650.000 Dollar pro Job querfinanzieren. Dass das nicht wirtschaftlich ist, das liegt ja auf der Hand. Und so verhält es sich natürlich auch, wenn man lange, das geht eben zurück auf NAFTA, auf Bill Clinton, lang gegorene Verhältnisse in der Handelspolitik versucht aufzuweichen. Das ist absurd.
0: Frau Klüver-Ashbrook, Sie haben die Midterm-Wahlen schon angesprochen und diese ganzen Zölle, die machen ja auch viele Produkte in den USA teurer. Wie lange machen die Amerikanischen Verbraucher auch diese Politik noch mit?
1: Ja, das ist genau der Punkt. Es ging sofort, Klammer Klamoris, die Klagen los, besonders von der schwer angeschlagenen Senatorin in Maine, Susan Collins, die für die Trump-Administration eine nicht ganz einfache Senatorin ist, weil in vielen Hinsichten unabhängig, aber tatsächlich eben noch eine republikanische Bank, die sagte, das wird nicht gehen. Die Mainer brauchen tatsächlich Erleichterungen. J.D. Vance wollte das semantisch umdrehen, aber die Menschen in Maine und in Michigan wissen ganz genau, was sie an einem engen Handelsverhältnis mit Kanada haben. Auch machen gerade die Landwirte Druck. Denn kurz vor der Wahl versucht Donald Trump noch ein kleines Geschenk an die Wähler. Er will die Importzölle, da geht es jetzt um Importzölle auf Ground Beef, also besonders auf den Hamburger, senken. Das finden wiederum die amerikanischen Rancher nicht gut, die sich gerade rehabilitieren. In der amerikanischen Volkswirtschaft unterhalb des Aktienmarktes rumort es gewaltig. Und es haben viele vor, auch MAGA-Anhänger, den Präsidenten das im November spüren zu lassen.
0: Frau Klüver-Eschbruck, wir müssen an diesem Dienstagmorgen noch über einen anderen amerikanischen Wirtschaftskrieg, sind martialische Worte, aber trotzdem fallen sie immer wieder, einen anderen amerikanischen Wirtschaftskrieg sprechen. Der US-Finanzminister Scott Bessent, der hat gestern angekündigt, man werde den Iran wirtschaftlich trockenlegen und hat angekündigt, massive weitere Sanktionen durchzusetzen, nicht nur gegen das Regime in Teheran, sondern auch gegen Länder, die mit dem Iran Geschäfte machen. Wie können wir das einordnen? Ist das nur eine weitere amerikanische Drohung in diesem Konflikt oder geht das Ganze jetzt tatsächlich in eine neue Phase?
1: Also ich glaube, tatsächlich müssen wir zwei Dinge sehen oder könnten wir zwei Dinge sehen. Sie haben es im Übrigen schön übersetzt. Scott Bessent selbst hat gesagt, die Wirtschaft soll erstickt werden. Also immer diese hybristisches Vokabular, was wir auch aus dem Financial Times Op-Ed kennen, diese Selbstüberschätzung, die da immer mitschwingt. Aber zwei Dinge kann man lesen. Erstens haben die Amerikaner, ist es eine Bankrotterklärung im ersten Moment dieser amerikanischen Staatsführung gegenüber dem Iran. Caspar Weinberger, der ehemalige Außenminister Ronald Reagans, aber eben auch Paul, der ehemalige Außenminister, haben gesagt, erst kommt die Diplomatie, dann die Wirtschaftssanktionen und dann im schlimmsten Fall die Gewaltanwendung, das Militär. Hier dreht eine Regierung quasi nochmal den Spieß um. 2015 sind wir auf ein Iran-Abkommen gekommen, weil es große Sanktionen gab, aber eben keine Militärschläge. Also hier passt die Logik tatsächlich nicht zusammen. Und was wir jetzt wieder gesehen haben, man hatte das Gefühl, Bessent war der Hund, der bellte, aber dann tatsächlich nicht biss. Warum? Weil er natürlich Sanktionen ankündigte und tatsächlich sich Unterstützung erhofft von vielen Partnern international, vielleicht anders als beim ersten Militärschlag gegen den Iran, wo nicht gewarnt worden ist. Aber natürlich auch, weil sie im ersten Moment, diese Regierung, es sich nicht erlauben kann, von vornherein gleich wieder China, die große Volksrepublik, zu vergrätzen, die der größte Abnehmer von iranischem Öl ist, weil im September ein Staatsbesuch von Xi Jinping in Washington ansteht. Also man bekommt das Gefühl, hier kommt zum einen, kann man es so interpretieren, etwas mehr Ratio rein, weil sie tatsächlich erst Druck und Anreize aufbauen wollen, anderer diese Sanktionen mitzutragen, dass Sanktionen gegen das iranische Regime nicht gut funktionieren. In Summe, jedenfalls auf die Historie verlegt, das wissen wir auch. Umgekehrt aber scheint am Schluss dann mit der tatsächlichen Durchführung, dem Angang, dem Nicht-Ausformulieren, wie man mit China, den Vereinigten Arabischen Emiraten und der Türkei umgehen würde, immer noch ziemlich viel Zurückhaltung. Also es entsteht ein durchaus gemischtes Bild, aber nicht eins, was der Staatsführung in Teheran im ersten Moment Angst machen könnte.
0: Live hier bei uns heute in den Informationen am Morgen war das Catherine Klüver-Eschbruck, Politikwissenschaftlerin an der Bertelsmann-Stiftung. Frau Klüver-Eschbruck, vielen Dank für Ihre Expertise.
1: Sehr, sehr gerne.

Die politische Sommerpause in Berlin ist beendet. Wie geht es weiter für die Bundesregierung im Herbst? Und was ist da heute zu erwarten von dieser Kabinettsklausur, über die wir heute schon mehrfach gesprochen haben? Hören wir gleich nach den Nachrichten, beziehungsweise können wir nachfragen bei Nina Wagen von der CDU, der Ministerin im Bundeskanzleramt, um 7:15 Uhr.

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5: Sieben Uhr, die Nachrichten. Trotz der derzeitigen Kampfpause schließt US-Verteidigungsminister Hackfeth weitere Angriffe auf den Iran nicht aus. Falls Teheran den Bogen überspanne oder sich mit dem US-Militär anlege, werde man tun, was nötig sei, erklärte Hackfeth. Zugleich fügte er hinzu, dass der wirtschaftliche Druck auf die Islamische Republik dem Land derzeit am meisten schade. Zuvor hatte das amerikanische Finanzministerium eine neue Runde von Sanktionen gegen den Iran angekündigt. Ressortchef Bessent sagte, auch andere Staaten müssten mit Vergeltung rechnen, sollten sie weiterhin Geschäfte mit Teheran machen. Zu den größten Handelspartnern des Iran gehören neben China die Vereinigten Arabischen Emirate und die Türkei. Der Iran zeigte sich von der Ankündigung unbeeindruckt. Wirtschaftsminister Madanisadeh erklärte im Staatsfernsehen, man sei auf die neuen Strafmaßnahmen der USA vorbereitet. Großbritannien und die Ukraine haben ein Abkommen zur Zusammenarbeit bei der militärischen Nutzung von künstlicher Intelligenz geschlossen. Der britische Premierminister Burnham unterzeichnete die Vereinbarung mit dem ukrainischen Präsidenten Selenskyj am Rande des gestrigen Gipfeltreffens in Kiew. Sie sieht unter anderem vor, dass die Ukraine Unterstützung von britischen Universitäten, Wissenschaftlern und Technikunternehmen erhält. Im Gegenzug stellt die Ukraine den Briten Millionen Aufnahmen von Kampfeinsätzen aus dem Verteidigungskrieg gegen Russland zur Verfügung. Diese Daten werden im Augenblick vom ukrainischen Militär genutzt, um autonome Drohnen zu trainieren. In London war von einer Goldmine die Rede. Bundesumweltminister Schneider hat vor der Kabinettsklausur auf Schloss Neuhardenberg eine Vorreiterrolle Deutschlands beim Klimaschutz angemahnt. Der SPD-Politiker sagte dem Kölner Stadtanzeiger, für künftiges Wirtschaftswachstum sei eine engagierte Klimapolitik eine Grundvoraussetzung. In diesem Sommer erlebe man, wie die Hitze die Produktivität schwäche. Das Niedrigwasser am Rhein bedrohe die Lieferketten und hemme das Wachstum. Es sei nicht der Klimaschutz, der die Wirtschaft schwäche, sondern der ungebremste Klimawandel. Umweltverbände wie Greenpeace werfen der Bundesregierung Rückschritte in der Klimapolitik vor und argumentieren unter anderem, der Ausbau der erneuerbaren Energien werde ausgebremst. Das Kabinett kommt heute zu einer zweitägigen Klausur zusammen. Die wichtigsten Themen dürften die Wirtschaftslage und die Stärkung von Wachstum und Wettbewerbsfähigkeit sein. Beim Volkswagen-Konzern beginnt heute mit der Betriebsversammlung in Wolfsburg eine Serie von Treffen zwischen Vorstand und Belegschaft. Die Arbeitnehmervertretung hat dazu geladen. Sie verlangt Klarheit von der Geschäftsleitung im Hinblick auf die angekündigten Sparmaßnahmen. VW-Chef Blume hatte zuletzt einen zusätzlichen Abbau von rund 50.000 Stellen ins Gespräch gebracht. Als gefährdet gelten die Werke in Zwickau, Emden, Hannover und Neckarsulm. Die frühere Bundesaußenministerin und scheidende Präsidentin der UNO-Vollversammlung Baerbock wechselt nach Medienberichten im Herbst zur New Yorker Columbia University. Dort wird die 45-Jährige laut dem Portal Table Briefings Professorin für Global Leadership und befasst sich mit Fragen der internationalen politischen Führung. Baerbock wird zudem Co-Chefin des entsprechenden Masterprogramms. Ihre Vollzeitstelle ist auf 3 Jahre angelegt und praxisorientiert, also keine klassische Forschungsprofessur. Baerbocks Amt ist noch bis Anfang September Präsidentin der UNO-Vollversammlung. Im Herbst endet den Berichten zufolge auch die Karenzzeit für ehemalige Kabinettsmitglieder, sodass für die Tätigkeit als Professorin keine Genehmigung der Bundesregierung nötig ist. Mit der Eröffnungsshow der Opening Night startet heute Abend in Köln die Computerspielmesse Gamescom. Traditionell werden auf der Veranstaltung unter anderem neue Spiele angekündigt. Für das Fachpublikum öffnet die Messe morgen. Ab Donnerstag ist die Gamescom für die Allgemeinheit geöffnet. Dieses Jahr sind 1.600 Aussteller angemeldet. Vergangenes Jahr kamen rund 350.000 Besucher zu der Messe. Das Wetter: in der Nordosthälfte sonnig, von Süden bis in die Mitte gebietsweise Regen. Höchstwerte bei Regen 17 bis 20, sonst 21 bis 26 Grad. Morgen im Norden meist sonnig, in der Mitte und im Südosten bewölkt und örtlich Regen. Im Südwesten teils bewölkt mit einzelnen Gewittern. Temperaturen 20 bis 30 Grad. Das waren die Nachrichten.
6: Deutschlandfunk. 7.05 Uhr, die Presseschau. Themen sind die Sommerinterviews von ARD und ZDF mit den AfD-Vorsitzenden sowie das Verhältnis zwischen Kanada und den USA. Zunächst geht es aber um die Lage der Bundesregierung vor der Kabinettsklausur. Die Süddeutsche Zeitung hebt hervor: Im Grunde ist die Stimmung im Land deutlich schlechter als die Lage. Der Historiker Ilko Sascha Kowalczuk hat neulich in den ARD-Tagesthemen darauf hingewiesen, dass die Deutschen in einem der stabilsten, stärksten und sozialsten Länder der Welt lebten. Nicht einmal 5% aller Menschen gehe es so gut. Die Managerin Julia Jäkel und der frühere Präsident des Bundesverfassungsgerichts Andreas Voskuhle schilderten im Zeitinterview, wie intensiv Bund und Länder an der Modernisierung des Staates arbeiten. Unendlich viel sei bereits auf den Weg gebracht worden, unterhalb des Radars der Öffentlichkeit. Reformen gehören nicht nur umgesetzt, wie der Regierungssprecher am Montag sagte, sondern immer wieder und am besten mit immer denselben Worten erklärt, damit sie aufs Radar der Öffentlichkeit geraten. Bemerkt die Süddeutsche Zeitung. Das Straubinger Tagblatt fordert: Deshalb wird es Zeit, mehr Schröder zu wagen. Der frühere SPD-Kanzler hat sich bei vielen Bürgern und Genossen unbeliebt gemacht und den Deutschen einiges zugemutet. Doch seiner Agenda ist es letztlich zu verdanken, dass die Bundesrepublik heute nicht noch tiefer in der Krise steckt. Reformpolitik braucht Klarheit über Ziele und Mut zur Zumutung. Wird jeder Reformansatz wie in der Rentenpolitik aus Angst vor den Wählern und der eigenen Basis gleich wieder zerredet und aufgeweicht, kommt Deutschland nicht vom Fleck, während die politischen Ränder weiter wachsen und die Mitte zerreiben, heißt es im Straubinger Tagblatt. Die Märkische Oder-Zeitung beleuchtet: Der Reformherbst wird, das hat Kanzleramtschefin Nina Wagen von der CDU sehr zutreffend beschrieben, vor allem unbeliebte Projekte enthalten. Die geplanten Änderungen bedeuten vielfach erstmal Einschnitte, ehe sie langfristig, hoffentlich, ihre positive Wirkung entfalten. Dass nicht nur die Bürger, sondern auch die Vertreter der Koalitionsparteien die dafür nötige Nervenstärke kaum noch aufbringen, hat der Sommer gezeigt. Nach unbeirrbarer Entschlossenheit, die Kanzler Merz ausgibt, sieht das alles nicht aus. Moniert die Märkische Oder-Zeitung aus Frankfurt-Oder. Der Münchner Merkur betont: Es sei daran erinnert, dass Merz Deutschlands tiefe Probleme erstens nicht verursacht hat und dass die Wähler ihn 2025 zweitens nicht mit der nötigen Mehrheit ausgestattet haben, um sie mit eigener Kraft zu lösen. Stattdessen muss er in einer Koalition mit der störrischen SPD daran herumdoktern. Und die Regierten sind sauer, weil sie nach Jahren des Überflusses den Gürtel enger schnallen müssen. Aber der Staat, das sind nicht nur die da oben, das sind wir alle, mahnt der Münchner Merkur. Die Tageszeitung Taz beobachtet: Kanzler Friedrich Merz und sein Vize Lars Klingbeil setzten auf Bewährtes: Entlastung für die Wirtschaft. Deutschland soll der führende Ort für industrielle KI werden. Zudem wird der Bürokratie mal wieder entschlossen der Kampf angesagt. So wird im Programm für Dienstag und Mittwoch erwähnt, dass das Einfach-Machen-Portal seit Dezember 2025 online ist. Dort gingen schon ein paar tausend Beschwerden über Bürokratie ein, allerdings bis jetzt ohne rechten Effekt. Diese Agenda routiniert zu nennen, ist eine Untertreibung, findet die Taz. ARD und ZDF haben Sommerinterviews mit den beiden AfD-Vorsitzenden Alice Weidel und Tino Chrupalla geführt. Die Neue Osnabrücker Zeitung unterstreicht: Die AfD bekam im von ihr angefeindeten öffentlich-rechtlichen Fernsehen eine Doppelbühne zur Primetime. Im ersten gab Parteichef Tino Chrupalla sein Sommerinterview, im ZDF war Co-Chefin Alice Weidel dran. Und während Chrupalla eine gewisse Lässigkeit und Freundlichkeit ausstrahlte und dabei zumindest einige sinnvolle Punkte machte, blamierte sich Alice Weidel gleich doppelt. In der Sache und im Stil. Zum Konservatismus gehören das Vertrauen in Institutionen sowie Werte wie Mäßigung und Respekt für andere Menschen. Von all dem war bei Alice Weidel am Sonntag nichts zu spüren. Für verzweifelte Bürgerliche hat sie klargemacht, eine konstruktive, stabile Mehrheit rechts der Mitte kann es mit ihr und dieser AfD auf absehbare Zeit nicht geben. Meint die Neue Osnabrücker Zeitung. Die Frankfurter Allgemeine Zeitung verweist darauf, dass Weidel die Lüge als Teil der CDU-DNA bezeichnete. Weidel ließ die blaue Sau raus. All jene, die glauben, sie könnten die CDU dazu zwingen, endlich mit der AfD zu koalieren, indem sie ihr Kreuz nicht mehr bei der CDU, sondern bei der AfD machen, sollten aber vielleicht doch noch einmal nachdenken. Wie sollte die CDU mit einer Partei zusammenarbeiten können, die von ihr behauptet, das Lügen stecke ihr im Erbgut? Wie mit einer Partei, die am liebsten die Ukraine der Rache Russlands ausliefern würde und Deutschland Putins und Trumps Gnade? Die aus dem Euro- und dem Schengen-Raum austreten will mit all den desaströsen Folgen, die das für Deutschland hätte, aber auch für ganz Europa, das von Russland, China und Amerika bedrängt und bedroht wird wie nie zuvor? All diese Fragen stellen sich der AfD-Führung nicht, denn die AfD will gar nicht mit der CDU zusammenarbeiten. Sie will sie vernichten. Eigentlich muss man Weidel dankbar sein für ihre schon siegestrunkene Offenheit. Notiert die FAZ. Die Rheinische Post aus Düsseldorf hält fest: Die Sommerinterviews offenbaren aber auch die Probleme des politischen Journalismus. Weil auch die etablierten Medien Vertrauen verloren haben, prallen an der AfD sogar die Entlarvung von Falschaussagen, von offensichtlichen Widersprüchen und handfesten Skandalen ab. Letztlich gilt für die Partei das alte Sprichwort: Ist der Ruf erst ruiniert, lebt's sich völlig ungeniert. Folgert die Rheinische Post. Die Nürnberger Nachrichten streichen heraus: Die AfD hat genau studiert, wie Donald Trump austeilt. Etwa das Elitenbashing gegen die da oben. Trump schaffte es lange so zu tun, als gehöre ausgerechnet er nicht dazu. Selbst als Präsident wettert er gern gegen Washington. Bei Weidel wird daraus natürlich Berlin. So die Nürnberger Nachrichten. Im Handelskonflikt zwischen den USA und Kanada lässt US-Präsident Donald Trump die Situation eskalieren, aber 2027 sollen die Zölle unter anderem für Autos und Stahl auf 50% steigen. Der Kölner Stadtanzeiger schreibt: Trump glaubt, dass er den wirtschaftlich kleineren Nachbarn in die Knie zwingen kann. Kanadas Premier Mark Carney hat immer wieder klare Kante gegen Trump gezeigt und hat auch dieses Mal gute Chancen, den Amerikaner zum Einlenken zu bringen. Er selbst ist daheim deutlich beliebter, hat wegen niedrigerer Zinssätze für kanadische Staatsanleihen mehr Handlungsspielraum und seine Landsleute sind wegen Trumps Fantasien von der Übernahme ihres Landes ohnehin schon sauer. Trump dagegen kann es sich daheim nicht leisten, seine Landsleute weiter zu verprellen. Kanada ist für über die Hälfte aller US-Staaten das wichtigste Exportland, darunter Michigan, Maine, Iowa und Ohio. Alles Staaten mit wechselnden Mehrheiten, in denen im November ein Senatssitz zur Wahl steht. Erläutert der Kölner Stadtanzeiger. Der Tagesspiegel führt aus: Wieder einmal ist es der kanadische Premier, der sich dem US-Präsidenten entgegenstellt. Wieder einmal zeigt er dem Rest der westlichen Mittelmächte, wie man mit der aggressiven Politik der USA umgeht. Wieder einmal schafft er es, die Interessen seines Landes zu wahren und dabei seine Selbstachtung zu behalten. Das ist vorbildlich. Carney scheint entschlossen, seinen Landsleuten lieber ökonomische Härten zuzumuten, als die eigene Souveränität aufzugeben. Die Kanadier weiß er dabei auf seiner Seite. Seine Umfragewerte sind hervorragend. Und mit dieser Stimme aus dem Tagesspiegel endet die Presseschau. Redaktion: Khaled Nahar, Sprecherin Nicola Schubert. 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
7: Im Studio ist heute Tobias Armbruster. Ich wünsche Ihnen einen schönen guten Morgen.

0: Die Sommerpause im Berliner Politikbetrieb ist vorbei. Das sieht man nicht nur daran, dass der Kanzler wieder öffentlich auftritt, sondern auch an den vielen Klausuren, mit denen sich Politiker in der Hauptstadt auf die kommenden Monate einstimmen. Eine der wichtigsten heute und morgen, das Treffen des Bundeskabinetts. Mit dabei ist auch die ehemalige Gesundheitsministerin, seit wenigen Wochen Chefin des Kanzleramts, Nina Wagen von der CDU. Mit ihr kann ich gleich sprechen. Zunächst gibt uns Anna Engelke aus Berlin einen Überblick.
1: Nach einem Sommer mit einer holprigen Regierungsumbildung, großer Hitze, Trockenheit und Waldbränden sowie einem Drohnenvorfall auf dem Leipziger Flughafen trifft sich das Kabinett zu seiner Klausur. Konkrete Entscheidungen stehen nicht auf der Tagesordnung, aber die Regierung von Kanzler Merz will sich auf einen Fahrplan für die anstehenden Sozialreformen verständigen. Rente, Pflege, Gesundheit. Und über allem steht die Frage, was kann die Bundesregierung für mehr Wirtschaftswachstum tun und für mehr Jobs? Denn wenn die Wirtschaft und nachfolgend die Steuereinnahmen nicht wüchsen, werde es sehr schwer werden, heißt es in der Bundesregierung. Und leicht ist es schon jetzt nicht. Miese Umfragewerte für die Koalitionspartner CDU, CSU und SPD und dann noch die drei Landtagswahlen im September, in denen in Sachsen-Anhalt und Mecklenburg-Vorpommern die AfD in den Umfragen deutlich vorne liegt. Für Kanzler Merz, aber auch seinen Vizekanzler und SPD-Chef Klingbeil beginnt mit dem Ende der Sommerpause eine entscheidende Phase.
0: Soweit Anna Engelke aus Berlin und beim Telefon bei uns ist jetzt Nina Wagen von der CDU, die Kanzleramtsministerin. Schönen guten Morgen, Frau Wagen.
2: Guten Morgen, Herr Amtrister.
0: Frau Wagen, wie schwierig ist jetzt gerade Ende August die Lage für die Bundesregierung?
2: Na, wir kommen jetzt wieder zusammen nach einer längeren Zeit der sitzungsfreien Phase und es geht jetzt darum, zum einen Gelegenheit zu haben, sich auszutauschen, den Fahrplan festzulegen, wie es im Herbst mit den vereinbarten Reformen weitergeht, sich aber auch genau anzuschauen, was wir fürs Land noch tun müssen im Bereich der Wettbewerbsfähigkeit. Deswegen ist es gut, dass wir jetzt die Klausurtagung haben und in der Tat, wir haben jetzt sehr viel auf unserer To-Do-Liste, dass wir im Herbst gemeinsam angehen müssen. Das wird eine gemeinsame Kraftanstrengung. Deswegen ist es gut, dass wir heute und morgen zusammenkommen und uns darüber auch austauschen können.
0: Sie haben das große Thema Wettbewerbsfähigkeit da schon angesprochen. Braucht die deutsche Wirtschaft da Nachhilfe?
2: Wir brauchen als Land bessere Rahmenbedingungen für unsere Unternehmerinnen und Unternehmer beim Thema Bürokratie, beim Thema Lohnnebenkosten, Energiekosten. Da müssen wir noch bessere Rahmenbedingungen schaffen. Erste Schritte haben wir damit da schon begonnen. Aber es muss jetzt weitergehen, damit Arbeitsplätze erhalten bleiben können, damit unser Sozialstaat auch finanziert werden kann. Darum wird es vor allem gehen, auch in den nächsten Wochen.
0: Sie sagen jetzt, bessere Rahmenbedingungen werden benötigt. Jetzt sind da heute und morgen keine Beschlüsse geplant, wenn ich das richtig gelesen habe. Warum dann so eine weitere reine Gesprächsrunde ohne Ergebnis?
2: Naja, wir wollen die Gelegenheit nutzen, uns mal mit ausreichend Zeit nicht nur untereinander zu unterhalten, sondern auch mit Unternehmen. Wir haben Vertreter von Siemens, aber auch aus Startups. Wir haben den Handwerkspräsidenten da. Das ist wichtig, um genau reinzuschauen, wie sehen die Unternehmen die Lage, wie sehen die Mittelständler die Lage. Was brauchen Sie für Rahmenbedingungen? Das ist, glaube ich, wichtig, dort einen Austausch zu haben, auch zu schauen, zu was sind wir denn auch schon selbst in der Lage. Wir haben auch ein paar Präsentationen über auch Errungenschaften, die wir jetzt als Staat, als Verwaltung anwenden können im Bereich auch der inneren Sicherheit, beim Thema Zoll, beim Thema Bundeskriminalamt. Das wird eine spannende Vorführung auch werden. Und dann geht es darum, die Dinge, die wir auch schon beschlossen haben in den letzten Wochen, auch vor der Sommerpause, im letzten Koalitionsausschuss gemeinsam jetzt im Herbst über die Ziellinie zu bringen. Und darüber wird zu sprechen sein, wie da die Zeitpläne sind, wie wir das gut bis Jahresende gemeinsam hinbekommen.
0: Frau Wagen, jetzt ist ja die Bundesregierung seit über einem Jahr im Amt und Sie sprechen auch nach wie vor noch von Fehleranalyse, von Analyse von Rahmenbedingungen, die man ändern müsste. Müsste das nicht eigentlich alles längst bekannt sein? Also ich kann mir vorstellen, dass

0: sich viele Leute jetzt fragen, warum müssen die da im Kabinett tatsächlich immer noch anhören, jetzt auch immer noch, was ihnen möglicherweise Unternehmenschefinnen und Chefs da sagen?
1: Naja, zum einen ist, glaube ich, der ständige Austausch wichtig. Man hat es ja auch in Ihrem Vorprogramm gehört, wie die Situation zum Beispiel ist durch die Zollpolitik der USA, wie die Rahmenbedingungen sich auch verändert haben wegen des Konflikts im Nahen und Mittleren Osten. Da gibt es ständig auch Dinge, auf die man wieder neu reagieren muss. Das ist das eine. Und zum anderen ist es natürlich schon so, dass wir die Dinge, die brauchen, erkannt haben und deswegen auch schon auf den Weg gebracht haben. Gerade zum Beispiel beim Bürokratieabbau. Wir haben zwei Entlastungskabinette gehabt, haben dort einiges auch an Dingen schon zurückfahren können, gehen jetzt die Berichtspflichten an. Wir haben im Bereich der Senkung der Lohnnebenkosten vor der Sommerpause die Gesundheitsreform verabschiedet. Wir haben im Bereich Energiegesetze verabschiedet. Also wir sind die Dinge auch schon angegangen. Viele Dinge sind in der Pipeline, waren schon im Parlament, müssen jetzt durchs parlamentarische Verfahren gebracht werden. Wir sind schon mitten im Tun. Das ist natürlich auch festzustellen. Also es ist nicht nur eine Analyse, sondern es ist auch, geht auch ganz konkret um das, was wir schon gemeinsam auf den Weg gebracht haben, wie das jetzt final beschlossen werden kann.
0: Sie sprechen da sehr viel über das, was Sie alles schon auf den Weg gebracht haben. Es hilft aber alles nichts, dass das irgendwie bei den deutschen Unternehmen noch nicht ankommt. Oder korrigieren Sie mich, wenn ich da falsch liege. Wir hören nach wie vor die schlechten Zahlen. VW ist heute Morgen wieder ein großes Beispiel bei uns. Kriselnde Unternehmen überall. Kann man da festhalten, dass auch das hunderte Milliarden schwere Sondervermögen bislang nichts gebracht hat?
1: Naja, das hat, glaube ich, Licht und Schatten. Das Sondervermögen ist gut und war richtig, auch um Investitionen in die Infrastruktur, in die Sicherheit jetzt vornehmen zu können, damit auch das Land zu stärken. Natürlich haben wir jetzt auch noch einen Weg vor uns. Wir sehen einen kleinen Lichtblick auch bei der wirtschaftlichen Entwicklung. Trotzdem ist das noch lange nicht das, wo wir hin wollen. Deswegen gilt es da, weitere Anstrengungen vorzunehmen. Das ist auch richtig. Wir müssen da auch noch schneller, noch besser werden, wenn es auch zum Beispiel darum geht, wie sind die Bedingungen am Arbeitsmarkt, wie kann Arbeitszeit flexibler gestaltet werden. Das sind wir verabredet, aber diese Dinge müssen jetzt in der Tat schnell umgesetzt werden, damit sie auch wirken können und den Unternehmen helfen.
0: Ein großes Thema bei dieser Kabinettsklausur, habe ich gelesen, ist auch das Thema KI, künstliche Intelligenz. Wie viel Potenzial sehen Sie da für die deutsche Wirtschaft?
1: Wir sehen da ein großes Potenzial für die deutsche Wirtschaft. Bin da auch gespannt, welche neuen Impulse wir noch bekommen. Ich glaube, wir müssen da noch sehr viel stärker auch auf künstliche Intelligenz setzen, dürfen da nicht abgehängt werden, auch von anderen Ländern. Und deswegen ist es gut, dass wir uns auch intensiv mit dem Thema befassen. Bin meinem Kollegen Carsten Wildberger auch sehr dankbar, der uns immer wieder darauf hinweist, wie stark wir auch KI auch im Staat, in der Verwaltung nutzen können, um zum Beispiel auch Verfahren, Genehmigungsverfahren schneller zu machen, einfacher zu machen. KI ist für viele Menschen noch ganz weit weg, wird aber im Alltag in der Tat ja schon sehr viel eingesetzt und hat noch sehr, sehr viel mehr Potenzial, das wir noch nutzen werden und nutzen müssen auch.
0: Und dass Sie das Thema jetzt da auf dieser Kabinettsklausur für sich oder für die Bundesregierung entdecken, heißt das, die Bundesregierung hat das Thema so ein bisschen verschlafen?
1: Nein, das heißt es nicht, aber auch da gibt es jeden Tag eben neue Dinge, die sich entwickeln, gibt es neue Möglichkeiten, wie man auch KI einsetzen kann und muss man einfach immer am Ball bleiben. Und deswegen ist es gut, dass wir uns nicht zum ersten Mal, aber jetzt zum wiederholten Mal auch mit diesem Thema beschäftigen. Vielleicht jetzt heute auch und morgen etwas mehr Zeit haben, uns noch tiefer darüber auszutauschen. Aber es ist sicherlich nicht das erste Mal, dass wir das tun. Aber dort geht eben die Entwicklung auch weiter und man muss da am Ball bleiben.
0: Frau Wacken, welche Rolle spielt denn da heute bei diesem Treffen in Hardenberg? Welche Rolle spielen da die anstehenden Wahlen in Ostdeutschland, vor allem die Landtagswahlen in Sachsen-Anhalt und in Mecklenburg-Vorpommern?
1: Natürlich haben wir das im Blick. Beide Koalitionspartner befinden sich ja auch, die Kolleginnen und Kollegen, im Wahlkampf. Wir sehen, wie die Stimmung vor Ort auch ist. Wir machen uns natürlich Sorgen über das Abschneiden auch der AfD, über mögliche Regierungsbildungen, über die Stimmung insgesamt im Land, aber auch dort vor allem in den wahlkampfführenden Landesverbänden tauschen uns darüber hinaus. Aber klar ist für uns, wir brauchen in Berlin eine Bundesregierung, die stabil zusammenbleibt, handlungsfähig ist, die Dinge auf den Weg bringt, wie ich sie beschrieben habe. Das ist unser gemeinsamer Wille, unser gemeinsames Ziel. Aber natürlich haben wir das, was dort jetzt an Stimmung ist und es an Entwicklungen gibt, im Blick und sind vor Ort auch unterwegs, um genau auch diese Stimmungen aufzunehmen.
0: Hat die Bundesregierung zu wenig getan, um dem Erfolg der AfD etwas entgegenzuhalten?
1: Da glaube ich, ist unsere gemeinsame Aufgabe, noch besser zu werden in dem, was wir tatsächlich umsetzen an Vorhaben, an Besprochenen, an Vereinbartem. Da ist, denke ich, tatsächlich noch etwas Luft nach oben. Wir müssen den Menschen auch die Politik, das, was erreicht ist, noch besser vermitteln. Es muss für die Menschen klar sein, was bringt es eigentlich für mich, wenn die Bundesregierung über Wettbewerbsfähigkeit spricht, wenn die Bundesregierung spricht über das, was an Reformen anzugehen ist. Da muss jede Bürgerin, jeder Bürger auch wissen, was es konkret für sie bedeutet, für Verbesserungen mit sich bringt. Wir brauchen da auch mehr Zuversicht, die wir vermitteln wollen und müssen. Das ist, glaube ich, eine Hausaufgabe, die wir noch haben.
0: Und wie fest sitzt der Bundeskanzler noch im Sattel?
1: Er sitzt fest im Sattel.
0: Sagt Nina Wagen, die Chefin des Bundeskanzleramts, Nina Wagen von der CDU. Vielen Dank für das Gespräch, Frau Wagen.
1: Danke.

0: Annalena Baerbock von den Grünen war deutsche Außenministerin, hatte dann einen Top-Job bei den Vereinten Nationen und jetzt steht der nächste Berufswechsel an. Sie wird Professorin an der Columbia University in den USA. Einzelheiten von Giselle Uka.
1: Viele hatten gerätselt, wohin es Annalena Baerbock nach ihrer einjährigen Amtszeit als Präsidentin der UN-Generalversammlung als nächstes verschlägt. Nun wird bekannt, dass die ehemalige deutsche Außenministerin offenbar in New York bleibt. Baerbock soll Medienberichten zufolge ab Herbst an der renommierten Columbia University arbeiten. Als Professorin für Global Leadership wird sie demnach über internationale politische Führung lehren. Außerdem soll Baerbock auch Co-Chefin des entsprechenden Masterprogramms werden. Es richtet sich an Studierende mit mindestens 10 Jahren Berufserfahrung als Führungskraft und kann an der Elite-Uni innerhalb von 10 Monaten absolviert werden. Der zukünftige Posten von Annalena Baerbock ist wohl auf 3 Jahre als Vollzeitjob angelegt. Er ist keine klassische Forschungsprofessur, sondern praxisorientiert. Das ermöglicht der Universität, Experten mit herausragenden Leistungen anzustellen, die keine Wissenschaftler sind.
0: Ein neuer Job also für Annalena Baerbock an der Columbia University in New York. Giselle Uka berichtete.

Wie viel Geld kann die Europäische Union in den kommenden Jahren ausgeben? Die Verhandlungen über den mehrjährigen Finanzrahmen, die laufen bzw. haben begonnen. Heute beginnt der EU-Ratspräsident Antonio Costa eine Reise durch die Hauptstädte der EU, um genau über diese Verhandlungen etwas näher zu sprechen und über das Geld in der EU. Worum es da genau geht, erklärt uns unser Europakorrespondent Klaus Remme nach den Nachrichten um 7:30.

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1: 7.30 Uhr, die Nachrichten. Im Zusammenhang mit dem Anschlagsversuch am Leipziger Flughafen berichten Medien vom Fund einer weiteren Drohne. Diese wurde nach Informationen von NDR, WDR und Süddeutscher Zeitung am Abend des 14. August auf einem Feld entdeckt. Es grenzt unmittelbar an den Flughafen. An der Stelle sei eine Substanz gefunden worden, bei der sich es möglicherweise um einen hochexplosiven militärischen Sprengstoff handele. Ermittler gingen nun davon aus, dass insgesamt 3 Drohnen und nicht, wie bislang bekannt, 2 eingesetzt worden seien. Die erste mit Sprengstoff beladene Drohne wurde am 4. August auf dem Flughafengelände in Leipzig gefunden. Ein weiteres Fluggerät soll wenig später mit einer Frachtmaschine kollidiert sein. Bundesumweltminister Schneider hat vor der Kabinettsklausur auf Schloss Neuhardenberg eine Vorreiterrolle Deutschlands beim Klimaschutz angemahnt. Der SPD-Politiker sagte dem Kölner Stadtanzeiger, für künftiges Wirtschaftswachstum sei eine engagierte Klimapolitik eine Grundvoraussetzung. In diesem Sommer erlebe man, wie die Hitze die Produktivität schwäche. Das Niedrigwasser am Rhein bedrohe die Lieferketten und hemme das Wachstum. Es sei nicht der Klimaschutz, der die Wirtschaft schwäche, sondern der ungebremste Klimawandel. Umweltverbände wie Greenpeace werfen der Bundesregierung Rückschritte in der Klimapolitik vor und argumentieren unter anderem, der Ausbau der erneuerbaren Energien werde ausgebremst. Das Kabinett kommt heute zu einer 2-tägigen Klausur zusammen. Die wichtigsten Themen dürften die Wirtschaftslage und die Stärkung von Wachstum und Wettbewerbsfähigkeit sein. Die frühere Bundesaußenministerin und scheidende Präsidentin der UNO-Vollversammlung Baerbock wechselt nach Medienberichten im Herbst zur New Yorker Columbia University. Dort wird die 45-Jährige laut dem Portal Table Briefings Professorin für Global Leadership und befasst sich mit Fragen der internationalen politischen Führung. Baerbock wird zudem Co-Chefin des entsprechenden Masterprogramms. Ihre Vollzeitstelle ist auf 3 Jahre angelegt und praxisorientiert, also keine klassische Forschungsprofessur. Baerbocks Amt ist noch bis Anfang September Präsidentin der UNO-Vollversammlung. Im Herbst endet den Berichten zufolge auch die Karenzzeit für ehemalige Kabinettsmitglieder, sodass für die Tätigkeit als Professorin keine Genehmigung der Bundesregierung nötig ist. Trotz der derzeitigen Kampfpause schließt US-Verteidigungsminister Hegseth weitere Angriffe auf den Iran nicht aus. Falls Teheran den Bogen überspanne oder sich mit dem US-Militär anlege, werde man tun, was nötig sei, erklärte Hegseth. Zugleich fügte er hinzu, dass der wirtschaftliche Druck auf die Islamische Republik dem Land derzeit am meisten schade. Zuvor hatte das amerikanische Finanzministerium eine neue Runde von Sanktionen gegen den Iran angekündigt. Ressortchef Bessent sagte, auch andere Staaten müssten mit Vergeltung rechnen, sollten sie weiterhin Geschäfte mit Teheran machen. Zu den größten Handelspartnern des Iran gehören neben China die Vereinigten Arabischen Emirate und die Türkei. Der Iran zeigte sich von der Ankündigung unbeeindruckt. Wirtschaftsminister Madani Saneh erklärte im Staatsfernsehen, man sei auf die neuen Strafmaßnahmen der USA vorbereitet. Mit der Eröffnungsshow der Opening Night startet heute Abend in Köln die Computerspielmesse Gamescom. Die Veranstaltung mit mehreren tausend Teilnehmern wird von dem kanadischen Videospieljournalisten Jeff Keighley moderiert und live im Internet übertragen. Traditionell werden unter anderem neue Spiele angekündigt. Für das Fachpublikum öffnet die Messe morgen. Erwartet werden dann Vizekanzler Klingbeil, Forschungsministerin Bär, der nordrhein-westfälische Ministerpräsident Wüst und EU-Digitalkommissarin Wirk Kühnen. Ab Donnerstag ist die Gamescom für das breite Publikum geöffnet. Dieses Jahr sind 1.600 Aussteller angemeldet. Vergangenes Jahr kamen rund 350.000 Besucher zu der Messe. Das Wetter? In der Nordosthälfte sonnig, sonst von Süden bis zur Mitte gebietsweise Regen, vereinzelte Gewitter. An den Alpen gegen Abend auch kräftig, 17 bis 26 Grad. Morgen in der Mitte und im Nordosten gebietsweise Schauer, sonst meist sonnig, 20 bis 30 Grad. Die weiteren Aussichten? Am Donnerstag im Südwesten und Westen zunehmend wolkig, am späten Nachmittag erste kräftige Gewitter, örtlich Unwettergefahr. Sonst locker bewölkt oder sonnig, 28 bis 34 Grad. Das waren die Nachrichten.
0: 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Informationen am Morgen. 7.35 Uhr, 5 nach halb 8, eine Woche der Wahrheit. Davon ist gerade viel die Rede bei Europas größtem Autobauer, bei Volkswagen. Da beginnt heute eine Serie von außerordentlichen Betriebsversammlungen. Los geht es am Stammwerk in Wolfsburg. Insgesamt sind 9 Veranstaltungen auch an anderen Standorten geplant. Dabei soll die Konzernspitze ihren Sparkurs erklären. Das ist oberstes Ziel. Sebastian Moritz aus unserer Wirtschaftsredaktion. Was ist denn von diesen Versammlungen zu erwarten?
2: Ja, da wird eine ziemlich frustrierte, ratlose und sicherlich auch in Teilen wütende Belegschaft auf eine Konzernspitze treffen, die erklären soll, wie sie Europas größten Autobauer in die Zukunft führen will. Vor den Werksferien, da hatte der Vorstand angekündigt, dass es weitere Einsparungen geben soll. Was das aber konkret bedeutet für einzelne Werke oder für die Jobs, das haben die Verantwortlichen nicht gesagt. Diese Informationen erhoffen sich die Beschäftigten nun in dieser Woche. Die Versammlungen sind ja auch vom Betriebsrat einberufen worden, der hat das eingefordert. Aus der Belegschaft ist vorab Kritik an der so wörtlich desaströsen Kommunikation des Managements an die Öffentlichkeit gedrungen. Hintergrund ist auch ein Interview mit Konzernchef Oliver Blume, das am Freitagnachmittag im VW Intranet veröffentlicht wurde. Da bezeichnete er die Lage als mehr als kritisch und den Konzern als überdimensioniert, zu langsam und zu kompliziert. Der Betriebsrat kritisiert, dass dieses Interview erst so kurz vor dem Wochenende veröffentlicht wurde, dass viele Beschäftigte erst aus den Medien davon erfahren hätten. Und das alles zeigt, denke ich, die Stimmung vor diesem Betriebsversammlungen, die ist mehr als angespannt.
0: Viele Fragezeichen also zum Sparkurs von VW. Was ist denn da bisher bekannt?
2: Ja, es ist vor allem das Ziel bekannt. VW soll rentabler werden. Die Gewinnmarge je verkauftem Auto, die soll bei 9% liegen. Das ist das Ziel. Aktuell schafft VW nicht mal die Hälfte. Und Konzernchef Blume spricht auch von Überkapazitäten. Heißt also vereinfacht gesagt, es könnten Autos gebaut werden, die aber nicht gebaut werden, weil sie niemand kaufen will in Zukunft. Kapazitäten für den Bau von 500.000 Autos will Blume in Europa abbauen. In diesem Zusammenhang taucht auch immer wieder die Summe von 50.000 Stellen auf, die weltweit abgebaut werden sollen. Besonders heikel ist die Lage in Emden, in Zwickau, im Nutzfahrzeugwerk in Hannover sowie im Audi-Werk in Neckarsulm. Hier sagt das Management, wir wissen nicht, wie wir diese Werke in den nächsten Jahren auslasten sollen. Oliver Blume betont zwar, dass über Werksschließungen noch nicht entschieden sei. Gleichzeitig sagt er aber auch, dass anderswo in Europa günstiger produziert werden könne.
0: Welchen Einfluss haben denn diese Betriebsversammlungen ab heute auf den weiteren Sparkurs bei Volkswagen?
2: Also konkret entschieden wird da nichts. Trotzdem sind die Veranstaltungen wichtig, denn sie sind für den Betriebsrat zum einen ein Weg, Druck auf das Management auszuüben. Der Betriebsrat wehrt sich ja weiter vehement gegen betriebsbedingte Kündigungen, auch gegen Werksschließungen. Und außerdem sind die Versammlungen ein wichtiger Stimmungstest vor der nächsten Aufsichtsratssitzung am 4. September. Denn da ist das Management auf die Stimmen der Arbeitnehmervertreter angewiesen. Bei der letzten Sitzung im Juli hatte Blume keine Mehrheit für seinen Sanierungsplan bekommen. Der Aufsichtsrat, der ist ja paritätisch besetzt, zu gleichen Teilen aus Arbeitnehmervertretern und Anteilseignern. Wichtig allerdings, auf Seite der Anteilseigner, da hat die niedersächsische Landesregierung 2 Stimmen und die stimmt in der Regel mit den Arbeitnehmern. Und wenn es im Aufsichtsrat keine Mehrheit für die Sanierungspläne gibt, dann könnte sich das Management grundsätzlich über eine außerordentliche Hauptversammlung das Okay für einen Sparkurs holen. Würden also die Aktionäre entscheiden. Hier wäre eine Dreiviertelmehrheit nötig. Die Eigentümerfamilien Porsche und Pirch, die haben 53,3% der Stimmen. Das Land Katar 17%, macht insgesamt gut 70% der Stimmen. Dieser Weg, sich die Zustimmung für das Sparprogramm über die nächste Hauptversammlung einzuholen, das wäre zweifelsohne dann die nächste Eskalationsstufe in dieser angespannten Lage bei Volkswagen.
0: Und die Bedeutung der Landesregierung von Niedersachsen haben Sie schon angesprochen. Wir sprechen darüber gegen 10 nach 8 mit dem niedersächsischen Ministerpräsidenten Olaf Lies von der SPD. Sebastian Moritz, vielen Dank für diese Details zur aktuellen Lage bei Volkswagen.

0: In der Europäischen Union wird derzeit darüber diskutiert, was die EU in den kommenden Jahren an Geld ausgeben kann. Und eine wichtige Rolle in diesen Gesprächen spielt der EU-Ratspräsident Antonio Costa. Er reist ab heute in zahlreiche EU-Hauptstädte, um sich ein Bild von der Lage zu machen. Klaus Remme, unser Europakorrespondent, 27 Hauptstädte in 24 Tagen liegen da vor Costa. Das klingt schon rein logistisch nach einer Herausforderung, oder?
1: Ja, absolut. Ich bin nicht sicher, ob Antonio Costa in den nächsten Wochen an jedem Morgen sofort weiß, wo er ist, wenn er aufwacht. Aber er hat mit dieser Tour nach der Sommerpause, also zum Auftakt eines neuen politischen Jahres, gute Erfahrungen gemacht. Nach seiner Wahl 2024 macht er das jetzt zum dritten Mal. Um genau zu sein, es sind in diesem Jahr 26 Hauptstädte. Costa lässt Schweden aus, weil dort in 3 Wochen ein neues Parlament gewählt wird. Abgesehen davon geht es ja durch alle Länder. Es beginnt heute in der Slowakei und in Estland. Morgen wird Costa in Litauen und in Lettland Gespräche führen. Freitag steht Prag auf dem Programm. Und wir hören, es gibt keine inhaltlichen Gründe für die Reihenfolge. Da regiert die Logistik. Nur die letzte Station, Mitte September, Dublin, die ist nicht zufällig, denn die Iren sind gerade besonders wichtig für Costa. Sie tragen in dieser zweiten Jahreshälfte durch ihre Ratspräsidentschaft besondere Verantwortung in der EU.
0: Welche Themen stehen jetzt bei dieser Reise im Mittelpunkt?
1: Ich glaube, Costa will vor allem eine stabile Grundlage schaffen für die Beratungen der Staats- und Regierungschefs bis Jahresende, für einen politischen Herbst, der es in sich hat. Diese Beratungen sind eng getaktet. Da sind die formalen Gipfeltreffen im Oktober und im Dezember und dazwischen im November ein informelles Treffen in Dublin. Natürlich wird man über die schwierige Lage der Ukraine reden, mit bangem Blick auf den Winter. Man wird einmal mehr über Migration sprechen. Ceuta hat da neue Brisanz geschaffen. Und über Iran und den Mittleren Osten. Da verschmelzen ja die EU-Themen Verteidigung, transatlantische Zusammenarbeit und die wirtschaftliche Wettbewerbsfähigkeit. Aber vor allem beschäftigt Costa, Sie haben das erwähnt, der EU-Haushalt für die Jahre ab 2028. So hat er es auch heute in einem Artikel in der FAZ geschrieben. Da geht es jetzt in die entscheidende Phase. Für Ende November ist allein dafür ein zusätzlicher Sondergipfel in Brüssel im Kalender markiert.
0: Bei diesem Ringen um diese bis zu 2 Billionen Euro, Sie haben es beschrieben, da geht es um den nächsten mehrjährigen Finanzrahmen, eben 2028 bis 2034. Costa rückt da ins Rampenlicht. Hat er einen konkreten Plan?
1: Ja, er rückt ins Rampenlicht, denn am Ende muss er als Ratspräsident den notwendigen Konsens schmieden. Und wie immer ist dies ein Konflikt zwischen den Nettozahlern und den sogenannten Kohäsionsländern, die mehr Geld zurückbekommen, als sie einzahlen. Und durch die dramatische Schuldenlage vieler EU-Partner ist die Ausgangslage extrem schwierig. Costa sieht sich da einem Trilemma gegenüber. Erstens die Größe des Finanzrahmens insgesamt. Das geht, ja, in der Tat, rechnet man die Inflation mit ein, bis an die 2-Billionen-Grenze. Zweitens die Höhe der Beiträge eines jeden Landes. Und drittens um die Frage neuer Eigenmittel. Mit anderen Worten, von EU-weiten Steuern, um die Kassenlage in Brüssel zu verbessern. Ein Plan ist, glaube ich, zu viel gesagt, denn noch liegen Welten zwischen den beiden Lagern. Der Vorschlag der zyprischen Ratspräsidentschaft hat daran nichts geändert. Völlig inakzeptabel, hieß es aus den Nettozahlerländern wie Deutschland. Jetzt werden die Iren einen weiteren Kompromiss zur sogenannten Verhandlungsbox machen. Und danach liegt es am Geschick Costas, bis zum Jahresende zu Potte zu kommen. Ein Erfolg wäre auch für ihn selbst ein wichtiges Pfund für eine Verlängerung seiner Amtszeit als Ratspräsident in der zweiten Hälfte der EU-Legislatur ab Juni nächsten Jahres. So gesehen steht der Portugiese auch vor einer persönlichen Bewährungsprobe.
0: Der Bundeskanzler hat jetzt für übermorgen, also für Donnerstag, zu einem Treffen der Nettozahler in den EU-Haushalt eingeladen. Wie passt so ein Treffen in die Landschaft?
1: Naja, da sieht man, dass die Entscheidung naht. Beide Lager formieren sich. Die Kohäsionsländer tagen längst unter sich und sprechen sich ab. Die Nettozahler auch. Alle kennen das vertrackte Timing. Man braucht eine Einigung bis Dezember, denn es braucht ein volles Jahr, um das alles in Gesetze und durch Ratifizierungen in allen Mitgliedsländern zu bringen. Gleichzeitig laufen im nächsten Jahr Wahlkämpfe, unter anderem in Frankreich, Italien, Spanien, Polen. Das ist Potenzial für Verzögerungen. Und inhaltlich gleicht das der Quadratur des Kreises. Kaum jemand bestreitet, dass die Herausforderungen für die EU steigen. Gleichzeitig können viele EU-Länder keine höheren Beiträge zahlen. Und gemeinsame Schulden sind auch nicht konsensfähig. Dann bleibt dieses Thema Eigenmittel. Doch auch das ist hochkontrovers. EU-weite Abgaben, da zeigen sich schnell Stoppschilder bei Ländern, die ihre Steuerhoheit bedroht sehen. Egal, ob es um mögliche Einnahmen aus dem CO2-Grenzausgleich, dem Emissionshandel, einer möglichen Elektroschrottabgabe oder der Tabaksteuer geht. Also Costa ist da nicht zu beneiden. Und dennoch betonen alle, einen Plan B gibt es nicht.
0: Die Haushaltsberatungen in der EU und die groß angelegte Reise von EU-Ratspräsident Costa, Klaus Remme in Brüssel. Vielen Dank für diese Analyse.

0: Der Deutschlandfunk um 7:45. 4,5 Jahre dauert schon der russische Angriffskrieg gegen die Ukraine. Und dieser Krieg hat auch die NATO alarmiert. Regelmäßig wird davor gewarnt, dass Russland als nächstes auch das Bündnis direkt angreifen könnte. Polen ist eins der Länder, die davon betroffen sein könnten, denn es grenzt an die russische Exklave Kaliningrad. Unter anderem dort errichtet die polnische Armee militärische Befestigungen, um Moskau von einem Angriff abzuschrecken. Unterstützt wird das polnische Militär dabei derzeit von der Bundeswehr. Peter Sawicki, unser Korrespondent in Polen, hatte die Möglichkeit, mit Soldaten beider Länder im Grenzgebiet zu Kaliningrad zu sprechen.
1: Ein gelber Traktor rollt über schlammiges Gelände. An den Zinken des Frontladers hängt an einer Kette ein sternförmiger Betonklotz, ein sogenannter Igel, eine Panzersperre. Der Traktorfahrer kommt vor drei Soldaten zum Stehen und lässt den Igel zu Boden sinken. Er komplettiert eine bereits bestehende, hunderte Meter breite Reihe von Panzersperren. Im Hintergrund ist eine weitere Linie von Panzerigeln zu sehen, gefolgt von einem Zaun. Die dahinter hochragenden Bäume befinden sich in der Exklave Kaliningrad, Staatsgebiet der Russischen Föderation. Leutnant Chodorowski vom 16. Pionierregiment der polnischen Armee blickt in diese Richtung. Die erste Verteidigungslinie besteht aus Gräben. Sollte der Gegner sie überwinden, trifft er auf die erste Reihe der Panzersperren. Danach kommt eine zweite Reihe, die man hier sieht. Das freie Feld zwischen den Panzersperren ist für Minen vorgesehen. Diese würden im Notfall verlegt werden. Schutzschild Ost heißt das milliardenschwere Programm, mit dem Polen seine Grenze zu Belarus im Osten sowie Kaliningrad im Norden militärisch verstärkt, auf einer 700 Kilometer langen Fläche. Zum Teil setzt man auf natürliche Barrieren wie Wälder und Seen. Es entstehen aber auch Zäune und Gräben und, so wie hier, Panzersperren. Nicht ohne Grund, sagt Presseoffizier Oberst Pietschak. Diese Infrastruktur wird nur an neuralgischen Stellen errichtet. Dort, wo laut unseren Analysen der Gegner speziell versuchen könnte, unsere Grenze zu überqueren. Zahlreiche Experten warnen, dass es Russland bei seiner Invasion in der Ukraine nicht belassen und auch an der NATO-Ostflanke angreifen könnte, zum Beispiel in Polen. Die Panzerigel sollen dazu beitragen, Moskau davon abzuschrecken. Seit Juni unterstützt die Bundeswehr ihr Nachbarland dabei, die Grenze zu Kaliningrad zu verstärken. Major Martin gehört zu den etwa 40 Deutschen, die ihre Expertise einbringen.
2: Wir haben ja insbesondere Kräfte, die sich mit Baumaschinen auskennen, die Erdarbeiten durchführen können, die generell in der Infrastruktur tätig sind. Diese Experten bringen wir hier mit, um den Auftrag zu erfüllen.
3: So, I'm making it in English, yeah? Job well done.
1: Die Pioniere bekommen an diesem Tag hohen Besuch. General Stanisław Czosnek, Vizechef der polnischen Armee, und Generalmajor Thilo Mädler, Stabschef des operativen Führungskommandos der Bundeswehr, inspizieren die Baustelle. Major Martin erläutert den aktuellen Stand. In 6 Wochen habe man beträchtliche Fortschritte gemacht. Sie seien beeindruckt, sagen die Generäle und schütteln Hände. Thilo Mädler hebt in einer Pressebegegnung den bilateralen Aspekt hervor. Das knüpft an die lange Tradition deutsch-polnischer Militärkooperation an. Und es ist absolut sinnvoll. Wir sind Nachbarn, Freunde und Verbündete in der NATO. Politisch ist das Verhältnis Berlins zu Warschau auch unter der EU-orientierten Regierung von Donald Tusk mitunter angespannt. Die belastete gemeinsame Geschichte, die deutschen Verbrechen in Polen im Zweiten Weltkrieg tragen dazu bei. Umso größer erscheint die Symbolik, die sich an der Grenze zur Exklave Kaliningrad bietet. Deutsche Soldaten, die zur Sicherheit Polens beitragen. Leutnant Chodorowski schätzt die Arbeit der Kameraden. Die deutschen Soldaten, die zu uns gekommen sind, arbeiten sehr professionell. Sie haben eine große Erfahrung im Ingenieurswesen. Major Martin gibt das Lob auch auf zwischenmenschlicher Ebene zurück.
2: Wir wurden sowohl von den polnischen Soldaten als auch von der polnischen Bevölkerung sehr, sehr herzlich aufgenommen. Ich bin sehr, sehr froh, dass diese Unterstützung hier so breit in der Bevölkerung verankert ist für uns.
1: Wer die politischen Debatten in Polen verfolgt, könnte einen anderen Eindruck gewinnen. Nach wie vor fällt die nationalkonservative Opposition mit antideutschen Parolen auf. Auf die militärische Zusammenarbeit beider Länder scheint sich das nahe Kaliningrad nicht auszuwirken. Bei Leutnant Chodorowski klingt der Wunsch durch, viel mehr stärker über diese Kooperation zu sprechen. Der Generalstab und der Regierungschef haben kürzlich ein Video veröffentlicht, das unsere Zusammenarbeit mit Deutschland illustriert. Ich denke, wer soziale Medien verfolgt, weiß, dass es diese Zusammenarbeit gibt. Auch mit deutscher Hilfe will Polen sein Grenzprogramm Schutzschild Ost bis 2028 abschließen. Doch reicht die Zeit, um Russland erfolgreich abzuschrecken? Der polnische General Czosnek gibt sich entschlossen. Man komme planmäßig voran. Das Programm solle man zudem nicht nur anhand der Anzahl der Panzersperren bewerten. Schutzschild Ost ist in die Verteidigungsstrukturen der NATO integriert und eng etwa mit den Plänen der baltischen und skandinavischen Länder verzahnt. Ein weiteres Element des Programms ist der Ausbau der Aufklärung. Wir haben ein umfassendes Lagebild dessen, was sich hinter der Grenze befindet. Die Bundeswehr wird Polen bis mindestens Oktober beim Ausbau der Grenzbefestigung unterstützen. Generalmajor Mädler sagt, dass man die Pläne des Kremls nicht vorhersagen könne. Doch er gibt ein Versprechen ab.
4: Was wir insgesamt machen zwischen den polnischen und deutschen Streitkräften, ich habe es gesagt und das ist wichtig zu verstehen, ist ein ständiges, ein Long-Term-Commitment. Wir stehen Schulter an Schulter.
0: Die Bundeswehr und die polnische Armee arbeiten eng zusammen bei der Sicherung der polnischen Ostgrenze, der Grenze zu Kaliningrad. Die Reportage war das von unserem Polen-Korrespondenten Peter Sawicki.

0: 7.53 Uhr. Die erste Runde des DFB-Pokals geht in den Endspurt. Bis auf Borussia Dortmund und Bayern München, die wegen des Supercups erst später in den Wettbewerb starten werden. Bis auf diese beiden Vereine sind alle Partien gespielt. Schalke, Wolfsburg, der HSV und auch der 1. FC Köln sind gestern in die zweite Runde eingezogen. Luise Kropf aus unserer Sportredaktion. Was war das Besondere an diesen Spielen?
1: Ja, dass eigentlich alle, bis auf den Hamburger Sportverein, zittern mussten bei ihren Begegnungen. Zum Beispiel Schalke hat ja erst in der Verlängerung gegen den Halleschen FC aus der Regionalliga gewinnen können, hat da zwei Wirkungstreffer bekommen, einmal kurz vor der Pause und einmal dann eben kurz vor Schluss noch den Ausgleich zum 2:2. Der 1. FC Köln hat gegen die Würzburger Kickers aus der 3. Liga zur Halbzeit noch 0:1 hinten gelegen, dann aber die Partie 2:1 gewinnen können. Und der VfL Wolfsburg, der Bundesliga-Absteiger, der aktuell in Liga 2 spielt, hat gegen den VSG Alt-Glienicke aus der Regionalliga, ist ja auch eine Besonderheit in der ersten Runde des DFB-Pokals, dass da ganz besondere Namen von Vereinen auftauchen, hat er erst im Elfmeterschießen gewinnen können. Und vor allem bei der Partie der Wolfsburger kann man da schon die Überschrift Pokaldrama verwenden, denn die Wolfsburger lagen dreimal im Rückstand, mussten dreimal ausgleichen, sind dann über die Verlängerung in das Elfmeterschießen gekommen. Dort wurden noch einige Elfmeter verschossen, also es ging wirklich hin und her. Und der Trainer der Wolfsburger, Tobias Strobel, der hatte dann gestern Abend nach der Partie auch ein paar graue Haare mehr.
2: Sowas noch nicht erlebt. Ja, mal auf, ab, dann denkst du, jetzt sind wir da, dann machst du den nächsten Fehler. Und ja, wie gesagt, es sind schon viele Momente, die wir heute mit rausziehen können. Auch da das Lob ans Team, dass du immer wieder zurückgekommen bist. Aber der Abend hat schon das ein oder andere Jährchen gekostet.
1: Ja, es war knapp bei den Wolfsburgern. Knapp war es ja dann auch irgendwo bei den Schalkern, die ja erst in der Verlängerung das Spiel gegen Halle klar machen konnten. Und Miron Muslic, der Trainer der Schalker, der Aufstiegstrainer, der wusste, was das für ein Weg gestern Abend war.
3: Wir sind heute den schwierigen Weg gegangen, den Schalke-Weg, das sind wir gewohnt.
1: Ja, also es waren typische Pokalspiele gestern Abend, aber irgendwie auch nicht, muss man sagen. Denn es war spannend, ja, und die Kleinen haben die Großen geärgert, aber die Großen sind ja dann letztendlich nicht ausgeschieden in der allerersten Runde des Pokals.
0: Typisch für den Pokal sind ja auch Sensationen. Welche Überraschungen hat es denn in dieser ersten Runde gegeben?
1: Also überraschend ist eigentlich, dass kein Bundesligist Stand jetzt raus ist. Also es fehlen ja noch zwei, ist eben erwähnt worden, Borussia Dortmund und Bayern München spielen noch im Pokal. Sie haben jetzt erstmal im Supercup gegeneinander gespielt. Die Bayern spielen dann jetzt schon diese Woche gegen den VfL Osnabrück aus Liga 2 und Dortmund gegen HEBC Hamburg aus der 5. Liga, also aus der Oberliga. Da bahnt sich jetzt, um es vorsichtig zu formulieren, jetzt nicht so eine deutliche Sensation an. Dementsprechend scheinen die Bundesligisten erstmal auf Spur zu sein, was die erste Runde des DFB-Pokals angeht. Es gab trotzdem eine Sensation in der ersten Runde. Das war das Spiel des SSV Jeddelo 2 aus der Regionalliga gegen Heidenheim, dem Bundesliga-Absteiger. Da hat ja Jeddelo 2 5:1 gewonnen. Und dieses Ergebnis hatte vor allem dahingehend einen großen Unterhaltungswert, weil der sportliche Leiter von Jeddelo 2, Olaf Blanke, bei der Auslosung in der ARD, nachdem klar war, dass Jeddelo 2 wieder gegen Heidenheim spielen wird, diese Prognose gewagt hat.
4: Olaf Blanke, ein bisschen enttäuscht?
5: Nein, auf gar keinen Fall. Heidenheim kennen wir ja nun mal schon. Von daher haben wir in einer Pokalrunde schon mal gegen gespielt. Von daher sind wir vorbereitet. Wir werden das Spiel locker gewinnen, sind dann eine Runde weiter und dann sehen wir uns hier wieder.
1: Also er hat seine Aussage sicherlich nicht ganz so ernst gemeint, dass es dann trotzdem Realität wurde und Jeddelo 2 5:1 gegen Heidenheim gewinnen konnte. Das war dann sicherlich die Sensation in der ersten Runde des DFB-Pokals und ist hängen geblieben als Geschichte. Aber wir müssen natürlich auch darüber reden, wenn wir über Ereignisse sprechen, die von dieser ersten Pokalrunde hängen bleiben. Vom Spiel Waldhof Mannheim gegen Kaiserslautern, da hat es Ausschreitungen und Fangewalt gegeben. Das waren ja verstörende und irritierende Bilder, die da zu sehen waren. Und die Folge der Fangewalt werden ganz sicherlich hohe Geldstrafen sein. Und es ist auch möglich, dass die Fans ausgeschlossen werden bei weiteren Partien.
0: Und noch eine besondere Situation haben wir gestern Mittag, ein paar Stunden vor dem Pokalspiel HSV gegen den SC Werl. Da ist mitgeteilt worden, dass Klaus-Michael Kühne gestorben ist, der Logistikunternehmer. Der galt ja als langjähriger finanzieller und auch emotionaler Unterstützer des Hamburger SV. Wie hat sich sein Tod denn dann gestern in dieser Partie bemerkbar gemacht?
1: Also die Spieler des HSV sind mit Trauerflor aufgelaufen beim Spiel gegen den SC Verl, das ja 3:0 gewonnen wurde. Und zuvor gab es auch ein Statement des HSV auf der Website, um ihn zu gedenken. Kühne war ja großer HSV-Fan. Der Milliardär hat seinen Club in Anführungszeichen seit 2008 immer wieder finanziell unterstützt. Und er soll bis zu 100 Millionen Euro in den Hamburger SV gesteckt haben. Und er hat ja auch die Namensrechte am Stadion erworben. Deswegen heißt ja der Hamburger Volkspark Hamburger Volkspark und hat eben keinen Sponsorennamen, Volksparkstadion, und hat keinen Sponsorennamen im Namen. Kühne gilt als einer der prägendsten und gleichzeitig umstrittensten Persönlichkeiten in der jüngeren Vereinsgeschichte des Hamburger SV. Er wurde auch oft kritisiert, weil er sich eben in die Personalkritik sehr medienwirksam des Hamburger SV eingemischt hat. Aber in den letzten Jahren ist es dann doch relativ ruhig um ihn geworden, aber die Treue dem Hamburger SV hat er auf der emotionalen Seite immer gehalten. Das hat auch der Hamburger SV in seinem Statement auf der Homepage so gewürdigt.
0: Was bleibt von dieser ersten Runde des DFB-Pokals? Luise Kropf aus unserer Sportredaktion. Vielen Dank für die Informationen und die vielen Eindrücke.

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7: Acht Uhr, die Nachrichten, zunächst die Übersicht. Das Bundeskabinett berät ab heute auf Schloss Neuhardenberg in Brandenburg über Maßnahmen zur Stärkung der Wirtschaft. Bei dem Anschlagsversuch auf dem Leipziger Flughafen sind nach einem Medienbericht offenbar mehrere Drohnen zum Einsatz gekommen. Neben weiteren Sanktionen gegen den Iran hält US-Verteidigungsminister Hegseth auch neue Angriffe für denkbar. Die Meldungen im Einzelnen. Vor der zweitägigen Kabinettsklausur auf Schloss Neuhardenberg hat Kanzleramtschefin Wagen die Notwendigkeit betont, den Wirtschaftsstandort Deutschland zu stärken. Den Unternehmen müssten dringend bessere Rahmenbedingungen geboten werden, sagte Wagen im Deutschlandfunk. Auf der Klausur wolle man sich austauschen, wie Bürokratie abgebaut werden könne und die Lohnneben- und Energiekosten gesenkt werden könnten. Konkrete Beschlüsse seien jedoch nicht zu erwarten, erklärte die CDU-Politikerin. Der Vorsitzende des CDU-Arbeitnehmerflügels Radke mahnte die Koalition, bei ihren notwendigen Reformen soziale Belange nicht zu vernachlässigen. Es dürfe nicht passieren, dass am Ende wieder vor allem diejenigen die Rechnung zahlten, die jeden Morgen aufstünden und arbeiteten. Bundesumweltminister Schneider von der SPD forderte eine engagierte Klimapolitik. In diesem Sommer erlebe man, wie die Hitze die Produktivität schwäche. Es sei nicht der Klimaschutz, der die Wirtschaft lähme, sondern der ungebremste Klimawandel. Das Kabinett kommt am Vormittag zu seiner Klausur zusammen. Im Zusammenhang mit dem Anschlagsversuch am Leipziger Flughafen berichten Medien vom Fund einer weiteren Drohne. Diese wurde nach Informationen von NDR, WDR und Süddeutscher Zeitung am Abend des 14. August auf einem Feld entdeckt. Es grenzt unmittelbar an den Flughafen. An der Stelle sei eine Substanz gefunden worden, bei der sich es möglicherweise um einen hochexplosiven militärischen Sprengstoff handele. Ermittler gingen nun davon aus, dass insgesamt 3 Drohnen und nicht, wie bislang bekannt, 2 eingesetzt worden seien. Die erste mit Sprengstoff beladene Drohne wurde am 4. August auf dem Flughafengelände in Leipzig gefunden. Ein weiteres Fluggerät soll wenig später mit einer Frachtmaschine kollidiert sein. Die mit dem Fall betraute Bundesanwaltschaft wollte sich nicht zu dem Bericht äußern. Trotz der derzeitigen Kampfpause schließt US-Verteidigungsminister Hegseth weitere Angriffe auf den Iran nicht aus. Falls Teheran den Bogen überspanne oder sich mit dem US-Militär anlege, werde man tun, was nötig sei, erklärte Hegseth. Zugleich fügte er hinzu, dass der wirtschaftliche Druck auf die Islamische Republik dem Land derzeit am meisten schade. Zuvor hatte das amerikanische Finanzministerium eine neue Runde von Sanktionen gegen den Iran angekündigt. Ressortchef Bessent sagte, auch andere Staaten müssten mit Vergeltung rechnen, sollten sie weiterhin Geschäfte mit Teheran machen. Zu den größten Handelspartnern des Iran gehören neben China die Vereinigten Arabischen Emirate und die Türkei. Der Iran zeigte sich von der Ankündigung unbeeindruckt. Wirtschaftsminister Madani Sadeh erklärte im Staatsfernsehen, man sei auf die neuen Strafmaßnahmen der USA vorbereitet. Die von US-Präsident Trump verhängten Zölle auf kanadische Produkte könnten zur Belastung für die Vereinigten Staaten selbst werden. Die Politikwissenschaftlerin Klüver Ashbrook sagte im Deutschlandfunk, amerikanische Bundesstaaten wie Michigan und Maine seien wirtschaftlich eng mit Kanada verbunden. Von dort käme bereits deutliche Kritik an der angekündigten Zollerhöhung. Das könne für den US-Präsidenten auch zur Belastung bei den Zwischenwahlen im November werden. Klüver-Eschbrook erklärte weiter, Ziel der amerikanischen Wirtschaftspolitik sei es, Industriearbeitsplätze unter anderem aus Kanada zurück in die USA zu holen. Das habe bisher aber nicht funktioniert, sondern habe sich als wirtschaftlich ineffizient herausgestellt. Washington erhebt derzeit Zölle von 50% auf eine Reihe kanadischer Waren im Wert von rund 20 Milliarden Dollar. Die Regierung in Ottawa kündigte daraufhin Gegenzölle auf Stahl, Elektrogeräte und weitere Waren aus den USA an, die ab dem 8. September gelten sollen. Großbritannien und die Ukraine haben ein Abkommen zur Zusammenarbeit bei der militärischen Nutzung von künstlicher Intelligenz geschlossen. Der britische Premierminister Burnham unterzeichnete die Vereinbarung mit dem ukrainischen Präsidenten Selenskyj am Rande des gestrigen Gipfeltreffens in Kiew. Sie sieht unter anderem vor, dass die Ukraine Unterstützung von britischen Universitäten, Wissenschaftlern und Technikunternehmen erhält. Im Gegenzug stellt die Ukraine den Briten Millionen Aufnahmen von Kampfeinsätzen aus dem Verteidigungskrieg gegen Russland zur Verfügung. Diese Daten werden im Augenblick vom ukrainischen Militär genutzt, um autonome Drohnen zu trainieren. In London war von einer Goldmine die Rede. Beim Volkswagen-Konzern beginnt heute mit der Betriebsversammlung in Wolfsburg eine Serie von Treffen zwischen Vorstand und Belegschaft. Die Arbeitnehmervertretung hat dazu geladen. Sie verlangt Klarheit von der Geschäftsleitung im Hinblick auf die angekündigten Sparmaßnahmen. VW-Chef Blume hatte zuletzt einen zusätzlichen Abbau von rund 50.000 Stellen ins Gespräch gebracht. Als gefährdet gelten die Werke in Zwickau, Emden, Hannover und Neckarsulm. Die frühere Bundesaußenministerin und scheidende Präsidentin der UNO-Vollversammlung Baerbock wechselt nach Medienberichten im Herbst zur New Yorker Columbia University. Dort wird die 45-Jährige laut dem Portal Table Briefings Professorin für Global Leadership und befasst sich mit Fragen der internationalen politischen Führung. Baerbock wird zudem Co-Chefin des entsprechenden Masterprogramms. Ihre Vollzeitstelle ist auf 3 Jahre angelegt und praxisorientiert, also keine klassische Forschungsprofessur. Baerbocks Amt ist noch bis Anfang September Präsidentin der UNO-Vollversammlung. Im Herbst endet den Berichten zufolge auch die Karenzzeit für ehemalige Kabinettsmitglieder, sodass für die Tätigkeit als Professorin keine Genehmigung der Bundesregierung nötig ist. Im Südsudan sind bei einem Angriff auf eine Patrouille nach Angaben der Vereinten Nationen 2 Blauhelmsoldaten aus Äthiopien getötet worden. Die UNO-Mission UNMISS teilte mit, 7 weitere Personen seien verletzt worden. Die Patrouille sei auf dem Weg in eine abgelegene Region von Bewaffneten angegriffen worden. Die UNO entsandte nach eigenen Angaben eine schnelle Eingreiftruppe, um das Gebiet zu sichern. UNMISS-Chefin Gebo und UNO-Generalsekretär Guterres verurteilten den Überfall gleichermaßen. Gebo forderte die Behörden auf, den Vorfall rasch zu untersuchen. Im Südsudan hat sich die Sicherheitslage verschlechtert, seit die Kämpfe zwischen Anhängern von Präsident Kiir und Unterstützern seines Rivalen Machar im vergangenen Jahr wieder aufgeflammt sind. Machar war zuvor vom Amt des Vizepräsidenten enthoben und unter Hausarrest gestellt worden. Mit der Eröffnungsshow der Opening Night startet heute Abend in Köln die Computerspielemesse Gamescom. Die Veranstaltung mit mehreren tausend Teilnehmern wird von dem kanadischen Videospieljournalisten Jeff Keighley moderiert und live im Internet übertragen. Traditionell werden unter anderem neue Spiele angekündigt. Für das Fachpublikum öffnet die Messe morgen. Erwartet werden dann Vizekanzler Klingbeil, Forschungsminister Beer, der nordrhein-westfälische Ministerpräsident Wüst und EU-Digitalkommissarin Virkkunen. Ab Donnerstag ist die Gamescom für das breite Publikum geöffnet. Dieses Jahr sind 1.600 Aussteller angemeldet. Vergangenes Jahr kamen rund 350.000 Besucher zu der Messe. Und hier noch einmal die Übersicht. Das Bundeskabinett berät ab heute auf Schloss Neuhardenberg in Brandenburg über Maßnahmen zur Stärkung der Wirtschaft. Bei dem Anschlagsversuch auf dem Leipziger Flughafen sind nach einem Medienbericht offenbar mehrere Drohnen zum Einsatz gekommen. Neben weiteren Sanktionen gegen den Iran hält US-Verteidigungsminister Hegseth auch neue Angriffe für denkbar. Das Wetter: In der Nordosthälfte sonnig, von Süden bis in die Mitte gebietsweise Regen. Höchstwerte bei Regen 17 bis 20, sonst 21 bis 26 Grad. Morgen im Norden meist sonnig, in der Mitte und im Südosten bewölkt und örtlich Regen. Im Südwesten teils bewölkt, mit einzelnen Gewittern. Temperaturen 20 bis 30 Grad. Die Temperaturen von heute früh 7 Uhr. Greifswald 9, Hamburg 11, Bremen 12, Hannover 10 Grad, Berlin 11, Leipzig ebenfalls 11, Köln ebenfalls 11 Grad, Dresden 14, Frankfurt am Main 16, Stuttgart ebenfalls 16 Grad, Freiburg 16 Grad und München 14 Grad. Das waren die Nachrichten.
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6: Im Studio ist heute Tobias Armbruster. Ich wünsche Ihnen einen schönen guten Morgen.

0: Bei Volkswagen herrscht Krisenstimmung. Das Unternehmen sieht düstere Geschäftsaussichten. Ab heute sind nun im Konzern mehrere Betriebsversammlungen geplant. Da soll die Unternehmensleitung gegenüber den Mitarbeitern Rede und Antwort stehen. Dazu hier bei uns gleich ein Interview mit Olaf Lies von der SPD, dem Ministerpräsidenten von Niedersachsen. Das Land hat ein Mitspracherecht im Konzern. Außerdem heute die neuen Drohungen der USA gegen den Iran. Die US-Regierung will das Land wirtschaftlich austrocknen und wie die Ukraine versucht, ihre Verteidigungsfähigkeit auszubauen, auch ohne Hilfe von außen. Seit Monaten also ist bei VW von Krise die Rede. Immer wieder ist aus der Konzernspitze zu hören, dass VW kleiner werden muss, dass weitere Zehntausende von Arbeitsplätzen gestrichen werden sollen. Vor allem aber stehen wohl Werksschließungen auf der Agenda. Bisher sind das alles nur Spekulationen, Vermutungen. Der Betriebsrat im Konzern will jetzt Klarheit. Er hat deshalb in diesen Tagen zu mehreren Betriebsversammlungen eingeladen. Da soll sich die Unternehmensführung in den einzelnen Werken erklären. Wir können darüber sprechen mit dem niedersächsischen Ministerpräsidenten Olaf Lies. Sein Land hält 20% der Stimmanteile bei VW. Ohne ihn geht deshalb nur sehr wenig im Konzern. Schönen guten Morgen, Herr Lies.
1: Guten Morgen, Herr Armbruster.
0: Herr Lies, Sie haben ja gestern Abend das VW-Werk in Hannover besucht. Was haben Sie da von den Mitarbeiterinnen und Mitarbeitern zu hören bekommen?
1: Na, man spürt natürlich eine unglaubliche Verunsicherung. Das sind einfach Kolleginnen und Kollegen, die sich Sorgen machen, weil sie natürlich auch schon in den letzten beiden Jahren erhebliche Anstrengungen unternommen haben, den Standort weiterzuentwickeln, weiter voranzubringen. Die zeigen dann auch, was sie alles können. Es geht um autonomes Fahren, geht um Produktionsoptimierung. Also da wird ganz viel gemacht und man blickt in die Augen von Kolleginnen und Kollegen, die sich ganz große Sorgen machen um ihre Zukunft, aber auch um die Zukunft ihrer Familien. Und ich erlebe das auch von den Oberbürgermeistern, mit denen ich intensiv gesprochen habe, die auch sich natürlich fragen, was heißt diese Debatte allein schon für die gesamten Region.
0: Und Herr Lies, was können Sie als staatlicher Anteilseigner, was können Sie diesen Leuten dann sagen?
1: Erstmal muss es um Verantwortlichkeit geben. Und der Vorstand, das nimmt er ab heute wahr, die Verantwortung, die Kollegen erstmal mitzunehmen auf der Reise. Und ich bin völlig dabei, dass wir vor ziemlichen Herausforderungen stehen. Wir sehen den Markt in China und auch das sozusagen Engagement Chinas, in den europäischen Markt zu kommen. Wir sehen die Zölle in den USA, wir sehen eine Kaufzurückhaltung. Die Transformation ist eine riesige Herausforderung für die Automobilindustrie. Deswegen müssen wir gemeinsam zeigen, dass wir uns zusammenraufen, das hinkriegen, den Standorten eine Perspektive geben, damit die Beschäftigung sichern, aber natürlich auch den Begriff Wettbewerbsfähigkeit, das muss uns gemeinsam gelingen, dabei nicht außer Acht lassen.
0: Was ist denn für Sie im Zweifelsfall wichtiger, dass VW wieder auf die Beine kommt oder dass jedes VW-Werk in Deutschland erhalten bleibt?
1: Das schließt sich gar nicht aus, weil ich glaube, das sind gar keine Gegensätze. Wir haben ja an den Standorten ganz unterschiedliche Produktionsbedingungen. Wenn ich an Emden denke, die schon umgestellt haben auf die Elektromobilität mit einem hochwachsenden Markt für die E-Mobilität. Wenn ich an Hannover denke mit einem ganz eigenen Markt der Nutzfahrzeuge, da schlägt das Herz der Nutzfahrzeuge, da sind sie quasi geboren. Also wir haben ja unterschiedliche Fähigkeiten und ich habe immer gesagt, wir müssen uns auch öffnen. Ein Modell ist, gibt es in China Fahrzeuge, die wir dort selber entwickeln als Volkswagen und bauen, die wir vielleicht für den europäischen Markt auch bauen können? Gibt es die Möglichkeit, Rüstungsgüter herzustellen? Also ich bin ja völlig dabei, dass wir in dieser schwierigen Zeit auch Optionen, die es gibt für die Standorte, sehr genau untersuchen müssen.
0: Das heißt, Werksschließungen schließen Sie aus?
1: Werksschließungen sind ja keine Zukunftslösung. Und deswegen muss die Anstrengung sein, Lösungen gemeinsam zu finden. Und das geht jetzt nicht um die Frage der Werksschließung. Am Ende muss es uns ja gelingen, und das kann ja nur der Vorstand leisten, auch Produkte für die Standorte zu haben. Weil die Standorte erleben davon, dass dort Produktion stattfindet. Und das ist der Dialog, den wir auch mit dem Vorstand sehr intensiv führen, nach Wachstumsmodellen, nach Wachstumspotenzialen zu suchen, die in den Fällen, wo eben die reine Produktion der Automobilfahrzeuge nicht ausreicht, eben eine zusätzliche Ergänzung sein.
0: Und wenn wir aus dem Vorstand, Herr Lies, jetzt immer wieder hören, dass der Konzern möglicherweise überdimensioniert ist, zu groß geworden ist in den vergangenen Jahren und Jahrzehnten und dass so ein schwerer Tanker in Zeiten wie diesen nicht mehr zu steuern ist und die VW-Führung deshalb zu dem Ergebnis kommt, einige Werke von einigen davon müssen wir uns verabschieden. Könnten Sie dann da mitgehen?
1: Nein, das ist eine ganz andere Fragestellung. Die Größe des Konzerns ist doch die Chance. dass wir derart viele Marken im Konzern haben. Wir beweisen das gerade mit dem ID Polo. Gleiche Plattform, drei Marken, drei unterschiedliche Modelle. Das ist doch gerade der Vorteil. Also ich glaube, wer sagt, Volkswagen ist zu groß, der macht erstmal den ersten Fehler. Die Größe von Volkswagen, diese Stärke, die ist international ein Riesenfund für uns. Das Zweite ist natürlich, welche Produktionskapazität haben wir in welchen Ländern, welche Wachstumschancen sehen wir?

0: Potenzial, die Kapazitäten, die wir haben, ausreichend zu füllen. Und da müssen wir ran. Da müssen wir ran mit den attraktiven Fahrzeugen, die uns sichern, dass wir weiter Marktführer sind. Da müssen wir auch ran mit anderen Optionen, die wir haben. Und da sind wir an der Stelle auch gar nicht auseinander. Aber die Größe des Unternehmens in Frage zu stellen, das wäre wirklich fatal, weil das ist ja die Stärke dieses Unternehmens.
1: Sehen Sie denn irgendwo Möglichkeiten, wo VW Geld einsparen kann? Darum geht es ja auch immer wieder.
0: Ja, es gibt eine Reihe von Vorschlägen, die der Vorstand gemacht hat, bei denen wir uns absolut einig sind. Da geht es darum, ziehen wir die Synergien der unterschiedlichen Marken intensiv genug? Das kann man verbessern. Haben wir vielleicht eine zu große Variabilität von verschiedenen Fahrzeugen, von Ausstattung? Auf jeden Fall. Also es gibt unglaublich viele Punkte. Der allergrößte Teil, bei dem auch der Vorstand wirklich in harter Arbeit der letzten Monate auch auf den Weg gebracht hat. Wie schaffen wir das, dieses Unternehmen wieder ganz vorne an die Spitze auch der Wettbewerbsfähigkeit zu bringen? Also insofern ja, da gibt es eine Reihe von Themen, die man angehen muss, die man, gehört natürlich zur Wahrheit dazu, auch schon hätte angehen können.
1: Da müssen wir gleich drüber sprechen. Ein Stichwort wollte ich noch nennen, das ist die Rüstung. Das haben Sie schon angesprochen. Wäre ein Einstieg in die Rüstungsproduktion, ein großflächiger, wäre das eine Lösung für diese Krise bei VW?
0: Na, großflächig hört sich jetzt ein bisschen dramatisch an. Ich sag mal, wir haben ja eine Diskussion, die wir gerade führen am Standort in Osnabrück. Dort wird ja auch die Automobilproduktion im nächsten Jahr eingestellt und man hat sich darauf verständigt, Zukunftsperspektiven zu suchen. An denen arbeitet der Vorstand auch, diese Perspektiven zu finden. Die finden sich jetzt da zum Beispiel im Rüstungsbereich. Das kann auch in anderen Teilen der Fall sein, weil die Rüstungsindustrie hat eine große Herausforderung. Sie hat sozusagen ein Volumen, das sie produzieren muss, das zu ihrer Produktionskapazität nicht passt. Also natürlich kann das gerade auch für die Übergangszeit von Modellentwicklung, auch für eine gewisse Phase auch der Sicherstellung der Auslastung, kann das ein guter Weg sein. Und er wird ja auch gebraucht. Wir brauchen die Produktion, damit wir die Sicherheit Deutschlands gewährleisten. Warum sollte nicht ein Unternehmen, das sozusagen diese Möglichkeiten bietet, nicht auch Teilhabe daran nutzen?
1: Und Sie haben es jetzt schon angesprochen, Herr Lies, im Rückblick könnte man sagen, frage ich jetzt einfach mal, auch Sie als staatlicher Anteilseigner haben Fehler gemacht, haben bestimmte Entwicklungen nicht gesehen?
0: Nein, man muss das immer unterscheiden. Das eine ist der Aufsichtsrat, das andere ist der operativ arbeitende Vorstand. Ich glaube, hier werden auch Dinge immer miteinander verwechselt. Die Linie, die wir gehen, also wir gehen in die E-Mobilität rein, haben aber gleichzeitig noch Verbrennerhybride. Die Frage, wie internationale Märkte erarbeitet werden, der Weg ist doch genau richtig. Das, was jetzt passiert und was der Vorstand zu Recht auch angeht, ist, wie schaffen wir das wettbewerbsfähiger? Wie schaffen wir sozusagen die Frage der Anzahl der Lenkräder und Sitzvarianten zu reduzieren? Ich kann mich nicht erinnern, dass ein Aufsichtsrat jemals beschlossen hat, dass wir statt 10 Lenkrädern 50 brauchen, verschiedene. Das ist Aufgabe des Vorstandes. Das muss man auch sehr genau voneinander trennen.
1: Bestimmte Trends zu erkennen, bestimmte Fehler, die sich möglicherweise abzeichnen, ist es nicht Aufgabe von einem Aufsichtsrat, darauf vielleicht mal hinzuweisen?
0: Volkswagen hat ja die Trends genau richtig erkannt. Wir wären ja nicht Marktführer in Europa bei E-Mobilität, wenn Volkswagen nicht genau diese Trends erkennen würde, machen würde. Man darf nicht unterschätzen, der Druck von außen, Zölle USA, der schwindende Markt China, der Riesendruck, den China macht, indem sie in den europäischen Markt kommen. Also wir haben die Zölle für E-Autos, wir brauchen noch Lösungen für Hybride. Das ist natürlich etwas, was nicht nur Volkswagen stark belastet, sondern die gesamte Automobilindustrie, wenn wir ehrlich sind, auch die Industrie insgesamt. Wir haben bei Stahl auch Zölle eingeführt, damit sozusagen dieser Markt noch überhaupt wettbewerbsfähig ist. Also man muss sagen, das ist jetzt ja nicht alles hausgemacht. Volkswagen versucht durch eigene Kraft den Beitrag zu leisten, diese schwierige Situation zu bewältigen. Aber ein ganz großer Teil trifft gerade leider die Industrie in Europa. Und wir müssen sehr genau aufpassen, dass wir den Industriestandort Europa, den Industriestandort Deutschland weiter stabilisieren.
1: Sagt hier bei uns im Deutschlandfunk Olaf Lies, der Ministerpräsident von Niedersachsen, SPD-Politiker. Herr Lies, vielen Dank für Ihre Zeit.
0: Ich danke Ihnen, Herr Amtsstab.
1: Uhr, 20 nach 8. Im Konflikt mit dem Iran will die US-Regierung den wirtschaftlichen Druck jetzt nochmal deutlich erhöhen. Finanzminister Scott Bessent hat gestern Pläne angekündigt, den Iran wirtschaftlich so wörtlich auszutrocknen. Wie er da aufgetreten ist, hat mir unser Korrespondent Jasper Barenberg heute Morgen erklärt.
2: Also Trumps Finanzminister hat auf seiner Pressekonferenz einen äußerst martialischen Ton angeschlagen. Ein wenig ein Echo auf die Ankündigung von Donald Trump selber, der ja mit Blick auf den Iran davon gesprochen hätte, das Land erwarte jetzt so etwas wie den wirtschaftlichen D-Day.

0: Scott Bessent hat den Start einer Operation namens Economic Outcast angekündigt, also sinngemäß Operation wirtschaftlich Ausgestoßener, mit dem erklärten Ziel, den Iran vollständig von der Weltwirtschaft zu isolieren und von jeglichen verbliebenen Einnahmequellen abzuschneiden. Ins Visier wollen die USA, in den Worten von Bessent, jetzt also auch Staaten weltweit nehmen, die noch in irgendeiner Form Handelsbeziehungen zu Teheran unterhalten. Ihnen droht der Finanzminister der Vereinigten Staaten mit massiven Konsequenzen, sollten sie sich weigern, eben diese Kontakte zu unterbrechen. An einem Punkt in der Pressekonferenz hat Bessent gesagt, solche Länder müssten sich jetzt eben entscheiden zwischen Wohlstand und Isolation, Frieden und Terror, Amerika und Iran. Anders gesagt, die Staaten müssten laut Bessent wählen, ob sie mit dem Iran Geschäfte machen wollen weiter oder eher mit den USA.
1: Das klingt recht deutlich. Gibt es denn schon konkrete Schritte, die die USA oder die US-Regierung da plant? Oder hat Scott Bessent da auch Länder konkret benannt, die da jetzt ins Visier und in den Fokus geraten?
0: Also so hart der Ton in der Sache war, was die Einzelheiten angeht, solche Einzelheiten, ist Bessent doch ausgesprochen vage geblieben. Konkrete Maßnahmen zum Beispiel hat er gar nicht genannt. Er hat auch keine Länder nennen wollen, die die USA jetzt ins Visier nehmen werden. Er hat klar gemacht, dass es heute um so etwas wie einen letzten Warnschuss geht, dass es eine Frist geben wird, sich den Forderungen Washingtons zu beugen. Wie lange diese Frist gilt, wollte Bessent aber wieder nicht sagen. Nur so viel: Präsident Trump würde jetzt weltweit mit Staats- und Regierungschefs sprechen und von ihnen konkrete Schritte in einem bestimmten Zeitraum verlangen. Damit ließ Trump auch offen, was viele hier in Washington interessiert hat, ob die USA zum Beispiel den Druck auch auf China erhöhen wollen. Schließlich ist bekannt, dass Peking derzeit etwa 80% des Öls aus iranischer Produktion noch kauft. Bessent hat nur allgemein gesagt, dass kein Staat mit Wirtschaftskontakten zu Iran von diesem Vorhaben ausgeschlossen sei, aber von China konkret hat er nicht gesprochen.
1: Diese neue Marschroute gegen den Iran, diese ganzen Androhungen, bedeutet das jetzt auch, dass sich die USA komplett aus Verhandlungen mit Teheran zurückziehen, dass da nicht mehr gesprochen wird?
0: Also diesen Eindruck haben viele Beobachter hier in Washington ja schon eine ganze Weile inzwischen. Trump setzt nicht mehr auf Gespräche, auf Diplomatie, sondern mehr und mehr und wieder, muss man sagen, darauf, Iran ökonomisch jetzt maximal unter Druck zu setzen, nachdem eben die harten Militärschläge Trump seinen Zielen nicht näher gebracht hat. Man muss allerdings sagen, schon bisher haben Mittel der, wenn man so will, wirtschaftlichen Kriegführung nicht das gewünschte Ergebnis gebracht und zum Beispiel auch nicht diese wieder aktivierte Seeblockade. Und damit ist die große Frage, ob jetzt weiterer wirtschaftlicher Druck und so ungefähr wie Bessent da geblieben ist, wie der dann am Ende überhaupt aussehen will, ob solcher weiterer wirtschaftlicher Druck an diesem Patt jetzt grundsätzlich irgendetwas ändern würde.
1: Jasper Barenberg. Die Ukraine hat gestern 35 Jahre Unabhängigkeit gefeiert. Meine Kollegin Sabine Adler hat mir heute Morgen erklärt, was es da zu feiern gab in einer Zeit von schleppender Abwehrbereitschaft gegen Russland.
2: Zumindest gab es doch diesen Trost und diese Versicherung, dass sie nicht allein ist, dass ihr viele Länder auch zur Seite stehen. Und zum Beispiel der neue britische Premier, dessen erster Auslandsbesuch führte eben genau in die Ukraine. Und Andy Burnham, der hatte auch etwas mitgebracht. Das konnte man nicht so richtig anfassen, aber das war eine ganz wichtige Zusage, nämlich, dass das französisch-britisch-italienische Rüstungsunternehmen MBDA erlauben wird, dass die Ukraine Marschflugkörper vom Typ Storm Shadow oder auch Scalp, so heißt es in Frankreich, tatsächlich bauen darf, also eine Lizenzproduktion haben kann. Und Frankreich und Italien, die haben auch ein anderes Gemeinschaftsprojekt, nämlich einen sogenannten SAMD-Marschflugkörper und Aster-30-Raketen. Die sind wenig bekannt, aber es sind die leistungsfähigsten Flugabwehrsysteme in Europa und die können eben auch bestimmte ballistische Raketen bekämpfen. Auch die sollen vermehrt geliefert werden. Und das Ganze, das stieß in Moskau auf wenig Freude. Da hat der Sprecher von Wladimir Putin, nämlich Peskow, reagiert und hat gesagt, man nehme das alles äußerst negativ wahr.
1: So etwas Ähnliches, Frau Adler, eine Lizenzproduktion, die hat US-Präsident Donald Trump dem ukrainischen Präsidenten ja schon auf dem NATO-Gipfel Anfang Juli in Ankara versprochen, eben für den Bau von Patriot-Munition. Was ist aus diesem Versprechen bislang geworden?
2: Leider nicht viel, denn Trump hatte etwas Wesentliches versäumt. Er hat vergessen, die Hersteller zu fragen. Weder Lockheed Martin noch RTX sind gefragt worden, ob sie einverstanden sind, diese Lizenz abzugeben. Das haben sie nämlich bis jetzt nur Japan und Deutschland erlaubt und auch da eben nur für Patriot-Munition. Die Hersteller wollen natürlich, dass die Kunden abhängig bleiben von ihnen. Und bei der Ukraine wird befürchtet, das wird nicht laut gesagt, das gilt auch nicht als offizieller Grund, aber dass sie eventuell kostengünstiger produzieren könnte und somit vielleicht sogar zum Konkurrenten werden könnte. Also mit den Patriot-Munitionslizenzen wird es vorerst wahrscheinlich nichts.
1: Man sieht ja an den Drohnen derzeit, dass die Ukraine auch selbst große Fortschritte macht bei der Rüstungsproduktion. Wie verhält sich das bei der Luftabwehr? Ist da eine ähnliche Entwicklung zu erwarten?
2: Also es gibt ein Projekt, nämlich für die Abfangrakete Freya. Das ist eine Rakete, die eben diese gefürchteten russischen ballistischen Raketen abfangen soll. Und die will die Ukraine jetzt herstellen. Das soll viel kostengünstiger geschehen als eben die gerade erwähnten Patriot-Abfangraketen. Und die werden deshalb kostengünstiger, weil sie mit europäischen bzw. mit NATO-kompatiblen Komponenten ausgestattet werden. Das Ganze ist allerdings erst in der Entwicklungsphase. Und die ersten praktischen Ergebnisse, die werden leider nicht früher als Ende nächsten Jahres erwartet.
1: Informationen von Sabine Adler. Und um 8.28 Uhr kommen wir noch zu dieser Nachricht. Bei dem Anschlagsversuch am Leipziger Flughafen Anfang August, da kamen offenbar nicht nur eine, sondern mehrere Drohnen zum Einsatz. Nach Informationen von WDR, NDR und Süddeutscher Zeitung haben die Behörden in der Zwischenzeit noch ein weiteres Fluggerät entdeckt und möglicherweise militärischen Sprengstoff. Andreas Braun.
3: Eine dritte, bisher unbekannte Drohne wurde nach Angaben aus Sicherheitskreisen am frühen Abend des 14. August gefunden, und zwar auf einem Feld im Saalekreis in Sachsen-Anhalt in der Nähe des Leipziger Flughafens. Nach Informationen aus Sicherheitskreisen rückten an dem Tag Kriminaltechniker des Bundeskriminalamts sowie weitere Polizeikräfte dort an. Am Folgetag sollen die Ermittler nach Recherchen von WDR, NDR und Süddeutscher Zeitung an der Fundstelle eine Substanz entdeckt haben. Dabei könnte es sich nach ersten Einschätzungen um rund 50 Gramm eines hochexplosiven militärischen Sprengstoffs gehandelt haben. Die Täter hatten möglicherweise einen größeren Anschlag im Sinn als bislang bekannt. Eine Sprecherin der Generalbundesanwaltschaft hat sich auf Anfrage nicht dazu geäußert. Unklar ist noch, wie der Anschlag ablaufen sollte und wer dahinter stecken könnte. Sicherheitskreise gehen davon aus, dass russische Geheimdienste in die Planung involviert waren. Die Ermittler verfolgen derzeit mehrere Spuren, die unter anderem auf gefundener DNA beruhen. Russland hatte derartige Vorwürfe in der Vergangenheit zurückgewiesen.
1: Andreas Braun berichtete.
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5: 8.30 Uhr, die Nachrichten. Bundesumweltminister Schneider hat vor der Kabinettsklausur auf Schloss Neuhardenberg eine Vorreiterrolle Deutschlands beim Klimaschutz angemahnt. Der SPD-Politiker sagte dem Kölner Stadtanzeiger, für künftiges Wirtschaftswachstum sei eine engagierte Klimapolitik eine Grundvoraussetzung. In diesem Sommer erlebe man, wie die Hitze die Produktivität schwäche. Das Niedrigwasser am Rhein bedrohe die Lieferketten und hemme das Wachstum. Es sei nicht der Klimaschutz, der die Wirtschaft schwäche, sondern der ungebremste Klimawandel. Umweltverbände wie Greenpeace werfen der Bundesregierung Rückschritte in der Klimapolitik vor und argumentieren unter anderem, der Ausbau der erneuerbaren Energien werde ausgebremst. Das Kabinett kommt heute zu einer zweitägigen Klausur zusammen. Die wichtigsten Themen dürften die Stärkung von Wachstum und Wettbewerbsfähigkeit sein. Kanzleramtschefin Wagen sagte im Deutschlandfunk, man müsse den Unternehmen dringend bessere Rahmenbedingungen bieten. Auf der Klausur wolle man sich über den Bürokratieabbau und die Senkung der Lohnneben- und Energiekosten austauschen. Syriens Übergangspräsident al-Shara hat die Streichung seines Landes von der US-Liste staatlicher Terrorunterstützer begrüßt. Al-Shara teilte mit, damit werde Syrien von einer schweren Last befreit und beende ein schmerzvolles Kapitel seiner Vergangenheit. Künftig schlage das Land den Weg von Entwicklung und Wiederaufbau ein. Syrien wurde von den USA seit 1979 als staatlicher Terrorunterstützer eingestuft. Das US-Außenministerium erklärte gestern, die Streichung von der Liste solle dazu beitragen, Investitionen zu fördern, um die politische und wirtschaftliche Stabilität zu unterstützen. US-Präsident Trump hatte die meisten Sanktionen gegen das Land bereits im Juni 2025 aufgehoben und damit auf den Sturz des langjährigen Machthabers al-Assad reagiert. Im Südsudan sind bei einem Angriff auf eine Patrouille nach Angaben der Vereinten Nationen zwei Blauhelmsoldaten aus Äthiopien getötet worden. Die UNO-Mission UNMISS teilte mit, 7 weitere Personen seien verletzt worden. Die Patrouille sei auf dem Weg in eine abgelegene Region von Bewaffneten angegriffen worden. Die UNO entsandte nach eigenen Angaben eine schnelle Eingreiftruppe, um das Gebiet zu sichern. UNMISS-Chefin Gebo und UNO-Generalsekretär Guterres verurteilten den Überfall gleichermaßen. Gebo forderte die Behörden auf, den Vorfall rasch zu untersuchen. Im Südsudan hat sich die Sicherheitslage verschlechtert, seit die Kämpfe zwischen Anhängern von Präsident Kiir und Unterstützern seines Rivalen Machar im vergangenen Jahr wieder aufgeflammt sind. Machar war zuvor vom Amt des Vizepräsidenten enthoben und unter Hausarrest gestellt worden. Die frühere Bundesaußenministerin und scheidende Präsidentin der UNO-Vollversammlung Baerbock wechselt nach Medienberichten im Herbst zur New Yorker Columbia University. Dort wird die 45-Jährige laut dem Portal Table Briefings Professorin für Global Leadership und befasst sich mit Fragen der internationalen politischen Führung. Baerbock wird zudem Co-Chefin des entsprechenden Masterprogramms. Ihre Vollzeitstelle ist auf 3 Jahre angelegt und praxisorientiert, also keine klassische Forschungsprofessur. Baerbocks Amt ist noch bis Anfang September Präsidentin der UNO-Vollversammlung. Im Herbst endet, den Berichten zufolge, auch die Karenzzeit für ehemalige Kabinettsmitglieder, sodass für die Tätigkeit als Professorin keine Genehmigung der Bundesregierung nötig ist. Mit der Eröffnungsshow, der Opening Night, startet heute Abend in Köln die Computerspielmesse Gamescom. Die Veranstaltung mit mehreren tausend Teilnehmern wird von dem kanadischen Videospieljournalisten Jeff Keighley moderiert und live im Internet übertragen. Traditionell werden unter anderem neue Spiele angekündigt. Für das Fachpublikum öffnet die Messe morgen. Erwartet werden dann Vizekanzler Klingbeil, Forschungsministerin Bär, der nordrhein-westfälische Ministerpräsident Wüst und EU-Digitalkommissarin Virkkunen. Ab Donnerstag ist die Gamescom für das breite Publikum geöffnet. Das Wetter? In der Nordosthälfte sonnig, sonst von Süden bis zur Mitte gebietsweise Regen, vereinzelte Gewitter, an den Alpen gegen Abend auch kräftig, 17 bis 26 Grad. Morgen in der Mitte und im Nordosten gebietsweise Schauer, sonst meist sonnig, 20 bis 30 Grad. Die weiteren Aussichten? Am Donnerstag im Südwesten und Westen zunehmend wolkig, am späten Nachmittag erste kräftige Gewitter, örtlich Unwettergefahr, sonst locker bewölkt oder sonnig, 28 bis 34 Grad. Das waren die Nachrichten.
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1: 8.35 Uhr, 8:35, 9:05. Die Inflationsrate in Deutschland, die ist vor dem Hintergrund des Kriegs im Iran zuletzt spürbar gestiegen. Umso entscheidender ist jetzt die Frage, wie sich da die Löhne entwickeln. Dazu gibt es heute früh neue Daten. Sebastian Moritz aus unserer Wirtschaftsredaktion. Was sagen die aktuellen Zahlen zur Entwicklung der Tariflöhne in Deutschland?
6: Sie deuten an, dass die Löhne schneller steigen könnten als die Preise. Wenn man sich alle Tarifabschlüsse für dieses Jahr anschaut, dann steigen die Löhne durchschnittlich um 3,1%. Das hat die Hans-Böckler-Stiftung ausgewertet. Die Verbraucherpreise sind im ersten Halbjahr allerdings nur um 2,4% gestiegen. Heißt, unterm Strich können sich Tarifbeschäftigte mehr von ihrem Lohn kaufen. Die Böckler-Stiftung, die ja den Gewerkschaften und damit den Beschäftigten nahesteht, sagt, das ist auch gut so, denn gerade in Krisenzeiten können steigende Löhne die wirtschaftliche Entwicklung unterstützen. Der Gedanke ist einfach der, wenn die Menschen mehr Geld auf dem Konto haben, geben sie es auch aus und davon profitieren dann die Unternehmen. Wichtig, das Ganze ist bisher nur eine Momentaufnahme, denn berücksichtigt werden konnten natürlich nur die Tarifabschlüsse, die schon feststehen. Das sind Löhne für etwa 15 Millionen Beschäftigte. Im Einzelhandel aber zum Beispiel eine relativ große Tarifbranche, da wird aktuell noch verhandelt. In der Metall- und Elektroindustrie beginnen die Tarifverhandlungen erst im Herbst. Kann sich das Gesamtbild also noch etwas verschieben? Und es ist ja auch noch nicht klar, wie es mit der Inflation weitergeht. Es hängt nicht zuletzt von den Energiepreisen und von der Entwicklung in der Straße von Hormuz ab. Wenn das für eine weiter steigende Inflationsrate sorgt, dann sind auch die Lohnsteigerungen weniger wert. Die deutsche Wirtschaft ist im zweiten Quartal dieses Jahres trotz der Belastungen durch den Iran-Krieg um 0,3% gewachsen. Das liegt vor allem an der guten Exportentwicklung, heißt es heute früh vom Statistischen Bundesamt. In einer ersten Schätzung waren die Statistiker noch von einem Wachstum von 0,2% ausgegangen.
1: Sebastian Moritz, Deutschlandfunk Wirtschaft. Vielen Dank.

0: 8.37 Uhr, der Deutschlandfunk, die Informationen am Morgen. Heute Abend geht's los mit der Gamescom in Köln, die weltgrößte Messe für Computer- und Videospiele. In den kommenden Tagen werden da auch Vizekanzler Lars Klingbeil, Forschungsministerin Dorothee Beer dabei sein. Erstmals auch der Bundespräsident Frank-Walter Steinmeier. Auf der Gamescom werden in diesem Jahr so viele Aussteller dabei sein wie noch nie. Allerdings, und das ist interessant, stammen 2/3 davon aus dem Ausland. Ina Plodroch aus unserer Corso-Redaktion. Was ist da los mit Deutschland als Games-Standort?
1: Ja, Deutschland ist als Games-Standort nicht besonders stark. Also einerseits spielen viele Menschen hier, 6 von 10 Deutschen machen das. Es wird auch viel Geld für Games ausgegeben. Also in Sachen Umsatz mit Games liegt Deutschland weltweit auf Platz 5. Der Großteil dieser Spiele stammt allerdings aus den USA oder Asien. Game, der Verband der deutschen Games-Branche, fordert deshalb zur Gamescom bessere Bedingungen für die Studios. Das hat mir Felix Falk vom Verband gesagt.
2: Das heißt, eine Games-Förderung, die vergleichbar ist mit anderen Ländern. Und dafür brauchst du eine sogenannte steuerliche Förderung. Die hat die Bundesregierung auch im Koalitionsvertrag verankert, aber die muss jetzt auch umgesetzt werden. Und das ist dann genau das Niveau, das Wettbewerbsniveau, wo unsere Unternehmen hier in Deutschland auch mithalten können.
1: Ja, genau. Kleine Studios, die profitieren von den aktuellen Förderungen, das sei ein guter Startschuss. Große Studios, die siedeln sich hier aber gar nicht erst an. Die bräuchten, so Falk, Steueranreize, also eine Förderung, die mit der Steuererklärung geltend gemacht werden könne, so wie es das eben in Kanada oder Frankreich, so wie es da gehandhabt werde.
0: Jetzt schwächelt Deutschland ja nicht nur als Produktionsstandort, auch der Gesamtumsatz auf dem deutschen Markt ist um 3% gesunken. Woran liegt das?
1: Das sind teilweise immer noch so Überbleibsel der Corona-Pandemie, weil in dieser Pandemie, in diesen Jahren, ist der Umsatz so stark gestiegen.
2: Da sind ja allein in Deutschland 5% mehr Spielerinnen dazugekommen und das hat entsprechend auch für höhere Umsätze gesorgt und da wurde viel aufgebaut, was danach ein Stück weit auch wieder sich konsolidiert hat und seitdem sehen wir eher so eine gleichbleibende Stabilität.
0: Und wie zeigt sich das alles auf der Gamescom?
1: Ja, die Gamescom als Fanmesse ist als Veranstaltung sehr erfolgreich und ist auch an so einem Punkt angelangt, wo die in Sachen Besucherzahlen gar nicht viel weiter nach oben gehen können, dann wird es einfach zu voll. Aber online schalten sich viele und auch immer mehr dazu. Und grundsätzlich zeigen sich dort unterschiedliche Entwicklungen. Also AAA-Spiele, diese Blockbuster-Spiele, die werden immer teurer und die Hardware dafür, also die Konsole, die Gaming-PCs, die kosten auch immer mehr, was eben an diesen gestiegenen Preisen für Chips liegt, wodurch Festplatten, Speicher so teuer geworden sind. Im Fanbereich sorgt das für Unmut, aber auch für so eine Verschiebung. Also die SpielerInnen besitzen die Games nicht mehr physisch, also was wir im Musik- und Filmbereich als Entwicklung schon lange haben und was da eigentlich schon lange so ist, dass die Spieler diese Spiele nicht besitzen, sondern eben in reinen Abo-Modellen oder cloud-basierten Spielen da spielen.
0: Und wie verändert das dann die Spiele selbst?
1: Also die großen Spiele, für die auch Konsolen und Gaming-PCs gebraucht werden, werden total teuer, können sich immer nicht mehr alle leisten. Indie-Games bleiben deshalb wichtig oder werden sogar wichtiger. 17 Millionen Menschen spielen die in Deutschland. Dazu kommt, sehr erfolgreich ist auch eine Plattform, vor allem bei jüngeren SpielerInnen, Roblox. Da werden viele kleine Spiele gespielt und das zeigt sich auch ansonsten als Gegenbewegung zu diesen teuren Blockbuster-Spielen. Entwickeln sich zum Beispiel so gemeinschaftlich entwickelte Spiele, die so eher so kleine Games sind.
0: Danke, Ina Plodroch aus unserer Corso-Redaktion. Bis zum kommenden Sonntag noch in Köln die Gamescom, die weltgrößte Messe für Computer- und Videospiele.

0: Donald Trump leugnet den Klimawandel. Wissenschaftler in den USA werden gefeuert, ganze Forschungszweige unter Druck gesetzt. Besteht da jetzt gerade eine seltene Chance, Talente nach Deutschland zu holen? So ein Bild ergibt sich derzeit bei der Info- und Kontaktbörse Gain in San Francisco. Reinhard Spiegelhauer beobachtet das für uns.
1: Dass es diese Tagung überhaupt gibt, mit Politikern, mit Unipräsidenten. Es geht nicht einfach um Talentgewinnung. So viele Menschen sind nach San Francisco gekommen. Stark.
2: Die junge US-Erdbebenforscherin Dr. Melinda Zuckerman ist eine von gut 600 Teilnehmerinnen und Teilnehmern der Gain-Tagung. Und sie ist begeistert, dass Politikerinnen und Politiker nicht nur in Panels sitzen, sondern auch für einzelne Teilnehmer ansprechbar sind. Der Forschungsausschuss des Bundestags ist vertreten und die Wissenschaftsministerkonferenz der Länder. Markus Blume ist ihr Vorsitzender.
3: Wir sind attraktiv, wir haben starke Einrichtungen und mit der Hightech-Agenda Deutschland adressieren wir auch die Themenfelder, die heute jeden umtreiben und deswegen gibt es ganz viele positive Gespräche.
2: Die Beteiligung der Politik in diesem Jahr ist außergewöhnlich. Stammgäste dagegen sind die Helmholtz-Gemeinschaft, Alexander von Humboldt-Stiftung, Max-Planck-Gesellschaft und andere Forschungsorganisationen. Wissenschaftsregionen präsentieren, welche Möglichkeiten sie auf engem Raum bündeln und Unis bringen offene Stellen, Ansprechpartner und sogar Recruiter mit zur Gain-Tagung.
4: Wir haben hier, ich glaube, 90 Institutionen, die auf der Talent Fair vertreten sind, auf insgesamt so fast 70 Ständen.
2: Dr. Anna Oberle-Brill ist Programmdirektorin des German Academic International Network, kurz Gain. Ursprungsidee, Kontakt halten zu jungen Wissenschaftlerinnen und Wissenschaftlern aus Deutschland, die, oft auch von deutschen Wissenschaftsinstitutionen gefördert, in die USA gehen. Nicht zuletzt, um sie zu unterstützen, wenn sie mit neu gewonnener Expertise wieder nach Deutschland zurückkommen wollen. Inzwischen lädt das Gain-Netzwerk zu seiner Jahrestagung aber auch ganz gezielt internationale Forschende ein. Vor allem Wissenschaftler, die in den USA promoviert haben und jetzt in der Postdoc-Phase sind. Viele aus Drittländern, aber auch US-Amerikaner.
4: Das kann zum Beispiel sein, weil sie schon einen Forschungsaufenthalt in Deutschland hatten, das super fanden und dann denken, ich würde gerne mal schauen, was jetzt in meiner nächsten Karrierephase als Postdoc, hier ist eine Gruppenleitung jetzt die nächste Möglichkeit und was gibt es da für mich in Deutschland.
2: Professorin Ulrike Malmendier, bis Februar auch eine der Wirtschaftsweisen der Bundesregierung, forscht und lehrt selbst an der Berkeley-Universität. Gehen Forscherinnen und Forscher aus den USA weg oder erst gar nicht hin, wegen der aktuellen Politik?
5: Das sehe ich durchaus so. Es gibt jetzt einfach mehr Leute, die sagen, nö, da will ich jetzt einfach nicht hin. Also das einerseits. Und es wird auch einfach schwieriger gemacht. Ich würde schon sagen, dass das eine Chance ist.
0: Reinhard Spiegelhauer über einen möglichen Brain Drain aus den USA. Und um 8.45 Uhr, Viertel vor neun, sind wir bei den wichtigsten Wortmeldungen an diesem Dienstagmorgen in Kürze. Die neue Kanzleramtschefin Nina Wagen von der CDU hat hier bei uns in dieser Sendung eingeräumt, dass die Landtagswahlen in Sachsen-Anhalt und in Mecklenburg-Vorpommern auch bei der heutigen ersten Kabinettsklausur nach der Sommerpause eine Rolle spielen werden.
6: Wir machen uns natürlich Sorgen über das Abschneiden auch der AfD, über mögliche Regierungsbildungen, über die Stimmung insgesamt im Land, aber auch dort vor allem in den wahlkampfführenden Landesverbänden tauschen uns darüber hinaus. Aber klar ist für uns, wir brauchen in Berlin eine Bundesregierung, die stabil zusammenbleibt, handlungsfähig ist, die Dinge auf den Weg bringt, wie ich sie beschrieben habe. Das ist unser gemeinsamer Wille, unser gemeinsames Ziel. Aber natürlich haben wir das, was dort jetzt an Stimmung ist und es an Entwicklungen gibt, im Blick und sind vor Ort auch unterwegs, um genau auch diese Stimmungen aufzunehmen.
0: Der Autobauer Volkswagen wird ab heute an mehreren Standorten über seine Sparpläne informieren. Erste Station ist Wolfsburg. Helmut Eickhoff.
7: Zehntausende Jobs stehen auf der Kippe, zudem vier Werke: Hannover, Neckarsulm, Zwickau und Emden. Für diese Standorte gibt es nach Angaben des Konzernvorstandes für die 2030er Jahre Stand jetzt keine weiteren Aufträge. Eine konkrete Entscheidung zu Werksschließungen sei aber noch nicht getroffen, hieß es. Das alles müssen Blume und seine Vorstandskollegen in den kommenden Tagen auf mehreren Betriebsversammlungen der Belegschaft erklären. Ende der kommenden Woche steht dann ein anderer entscheidender Termin an. Der Aufsichtsrat trifft sich und wird über die Sparpläne beraten. Das Kontrollgremium muss letztlich über die Maßnahmen entscheiden.
0: Und mit dabei sein wird als Anteilseigner des das Land Niedersachsen vertreten durch Ministerpräsident Olaf Lies von der SPD. Der sagte heute Morgen hier bei uns:
8: Wir sehen den Markt in China und auch das Engagement Chinas in den europäischen Markt zu kommen. Wir sehen die Zölle in den USA, wir sehen eine Kaufzurückhaltung. Die Transformation ist eine riesige Herausforderung für die Automobilindustrie. Deswegen müssen wir gemeinsam zeigen, dass wir uns zusammenraufen, das hinkriegen, den Standorten eine Perspektive geben, damit die Beschäftigung sichern. Aber natürlich auch den Begriff Wettbewerbsfähigkeit, das muss uns gemeinsam gelingen, dabei nicht außer Acht lassen. Wir müssen uns auch öffnen. Ein Modell ist, das sind China-Fahrzeuge, die wir dort selber entwickeln als Volkswagen und bauen, die wir vielleicht für den europäischen Markt auch bauen können. Gibt es die Möglichkeit, Rüstungsgüter herzustellen? Also ich bin ja völlig dabei, dass wir in dieser schwierigen Zeit auch Optionen, die es gibt für die Standorte, sehr genau untersuchen müssen.
0: Olaf Lies von der SPD, der Ministerpräsident von Niedersachsen. Die Einführung von Zöllen hat in der Vergangenheit die US-Wirtschaft nicht stützen können. Das hat uns die Politologin und USA-Expertin Catherine Klüver-Eschbrook heute Morgen hier in dieser Sendung geschildert.
9: Es gibt tatsächlich nur Negativbeispiele. Wir nehmen mal die Stahl- und Aluminiumzölle aus der ersten Amtszeit. Stahlindustrie braucht nicht besonders viel Arbeitsplätze. Da haben sie in der Tat 1200 Jobs nach Hause geholt. Die musste dann aber die aluminiumverwertende Industrie mit $650,000 pro Job querfinanzieren. Dass das nicht wirtschaftlich ist, das liegt ja auf der Hand. Und so verhält es sich natürlich auch, wenn man lange, das geht eben zurück auf NAFTA, auf Bill Clinton, lang gegorene Verhältnisse in der Handelspolitik versucht aufzuweichen. Das ist absurd. In der amerikanischen Volkswirtschaft unterhalb des Aktienmarktes rumort es gewaltig und es haben viele vor, auch MAGA-Anhänger, den Präsidenten das im November spüren zu lassen.
0: Die ehemalige deutsche Außenministerin Annalena Baerbock soll nach ihrer Tätigkeit bei der UNO einen neuen Posten bekommen, und zwar an der Columbia University in New York, melden mehrere Medien. Giselle Uecker.
10: Als Professorin für Global Leadership wird sie demnach über internationale politische Führung lehren. Außerdem soll Baerbock auch Co-Chefin des entsprechenden Masterprogramms werden. Es richtet sich an Studierende mit mindestens 10 Jahren Berufserfahrung als Führungskraft und kann an der Elite-Uni innerhalb von 10 Monaten absolviert werden. Der zukünftige Posten von Annalena Baerbock ist wohl auf 3 Jahre als Vollzeitjob angelegt. Er ist keine klassische Forschungsprofessur, sondern praxisorientiert. Das ermöglicht der Universität, Experten mit herausragenden Leistungen anzustellen, die keine Wissenschaftler sind.
0: Giselle Uecker berichtete aus den USA. Heute vor 250 Jahren ist der schottische Philosoph David Hume gestorben. Daran erinnern wir in unserer Reihe Kalenderblatt hier im Deutschlandfunk gleich nach der Presseschau und den Nachrichten um 9 Uhr. Das waren die Informationen am Morgen. Im Studio war Tobias Armbruster. Danke fürs Zuhören und noch einen schönen Tag.
11: Deutschlandfunk, 8.50 Uhr, die Presseschau. Themen sind die Sommerinterviews von ARD und ZDF mit den AfD-Vorsitzenden sowie das Verhältnis zwischen Kanada und den USA. Zunächst aber geht es um die Lage der Bundesregierung vor der Kabinettsklausur. Die Süddeutsche Zeitung hebt hervor: Im Grunde ist die Stimmung im Land deutlich schlechter als die Lage. Der Historiker Ilko Sascha Kowalczuk hat neulich in den ARD-Tagesthemen darauf hingewiesen, dass die Deutschen in einem der stabilsten, stärksten und sozialsten Länder der Welt lebten. Nicht einmal 5% aller Menschen gehe es so gut. Die Managerin Julia Jäkel und der frühere Präsident des Bundesverfassungsgerichts Andreas Voskuhle schilderten im Zeitinterview, wie intensiv Bund und Länder an der Modernisierung des Staates arbeiten. Unendlich viel sei bereits auf den Weg gebracht worden, unterhalb des Radars der Öffentlichkeit. Reformen gehören nicht nur umgesetzt, wie der Regierungssprecher am Montag sagte, sondern immer wieder und am besten mit den immer selben Worten erklärt, damit sie aufs Radar der Öffentlichkeit geraten. Bemerkt die Süddeutsche Zeitung. Das Straubinger Tagblatt fordert: Deshalb wird es Zeit, mehr Schröder zu wagen. Der frühere SPD-Kanzler hat sich bei vielen Bürgern und Genossen unbeliebt gemacht und den Deutschen einiges zugemutet. Doch seiner Agenda ist es letztlich zu verdanken, dass die Bundesrepublik heute nicht noch tiefer in der Krise steckt. Reformpolitik braucht Klarheit über Ziele und Mut zur Zumutung. Wird jeder Reformansatz wie in der Rentenpolitik aus Angst vor den Wählern und der eigenen Basis gleich wieder zerredet und aufgeweicht, kommt Deutschland nicht vom Fleck, während die politischen Ränder weiter wachsen und die Mitte zerreiben, heißt es im Straubinger Tagblatt. Die Märkische Oder-Zeitung beleuchtet: Der Reformherbst wird, das hat Kanzleramtschefin Nina Warken von der CDU sehr zutreffend beschrieben, vor allem unbeliebte Projekte enthalten. Die geplanten Änderungen bedeuten vielfach erst einmal Einschnitte, ehe sie langfristig, hoffentlich, ihre positive Wirkung entfalten. Dass nicht nur die Bürger, sondern auch die Vertreter der Koalitionsparteien die dafür nötige Nervenstärke kaum noch aufbringen, hat der Sommer gezeigt. Nach unbeirrbarer Entschlossenheit, die Kanzler Merz ausgibt, sieht das alles nicht aus, moniert die Märkische Oder-Zeitung aus Frankfurt-Oder. Der Münchner Merkur betont, es sei daran erinnert, dass Merz Deutschlands tiefe Probleme erstens nicht verursacht hat und dass die Wähler ihn 2025 zweitens nicht mit der nötigen Mehrheit ausgestattet haben, um sie mit eigener Kraft zu lösen. Stattdessen muss er in einer Koalition mit der störrischen SPD daran herumdoktern. Die Tageszeitung Taz beobachtet: Kanzler Friedrich Merz und sein Vize Lars Klingbeil setzen auf Bewährtes: Entlastung für die Wirtschaft. Deutschland soll der führende Ort für industrielle KI werden. Zudem wird der Bürokratie mal wieder entschlossen der Kampf angesagt. So wird im Programm für Dienstag und Mittwoch erwähnt, dass das Einfachmachen-Portal seit Dezember 2025 online ist. Dort gingen schon ein paar tausend Beschwerden über Bürokratie ein, allerdings bis jetzt ohne rechten Effekt. Diese Agenda routiniert zu nennen, ist eine Untertreibung, findet die Taz. ARD und ZDF haben Sommerinterviews mit den beiden AfD-Vorsitzenden Alice Weidel und Tino Chrupalla geführt. Die Neue Osnabrücker Zeitung unterstreicht: Die AfD bekam im von ihr angefeindeten öffentlich-rechtlichen Fernsehen eine Doppelbühne zur Primetime. Im ersten gab Parteichef Tino Chrupalla sein Sommerinterview, im ZDF war Co-Chefin Alice Weidel dran. Und während Chrupalla eine gewisse Lässigkeit und Freundlichkeit ausstrahlte und dabei zumindest einige sinnvolle Punkte machte, blamierte sich Alice Weidel gleich doppelt, in der Sache und im Stil. Zum Konservatismus gehören das Vertrauen in Institutionen sowie Werte wie Mäßigung und Respekt für andere Menschen. Von all dem war bei Alice Weidel am Sonntag nichts zu spüren. Für verzweifelte Bürgerliche hat sie klargemacht, eine konstruktive, stabile Mehrheit rechts der Mitte kann es mit ihr und dieser AfD auf absehbare Zeit nicht geben, meint die Neue Osnabrücker Zeitung. Die Frankfurter Allgemeine Zeitung verweist darauf, dass Weidel die Lüge als Teil der CDU-DNA bezeichnete. Weidel ließ die blaue Sau raus. All jene, die glauben, sie könnten die CDU dazu zwingen, endlich mit der AfD zu koalieren, indem sie ihr Kreuz nicht mehr bei der CDU, sondern bei der AfD machen, sollten aber vielleicht doch noch einmal nachdenken. Wie sollte die CDU mit einer Partei zusammenarbeiten können, die von ihr behauptet, dass Lügen stecke ihr im Erbgut? Wie mit einer Partei, die am liebsten die Ukraine der Rache Russlands ausliefern würde und Deutschland Putins und Trumps Gnade? Die aus dem Euro und dem Schengen-Raum austreten will mit all den desaströsen Folgen, die das für Deutschland hätte, aber auch für ganz Europa, das von Russland, China und Amerika bedrängt und bedroht wird wie nie zuvor. All diese Fragen stellen sich der AfD-Führung nicht. Denn die AfD will gar nicht mit der CDU zusammenarbeiten, sie will sie vernichten. Eigentlich muss man Weidel dankbar sein für ihre schon siegestrunkene Offenheit, notiert die FAZ. Im Handelskonflikt zwischen den USA und Kanada lässt US-Präsident Donald Trump die Situation eskalieren, aber 2027 sollen die Zölle unter anderem für Autos und Stahl auf 50% steigen. Der Kölner Stadtanzeiger schreibt: Trump glaubt, dass er den wirtschaftlich kleineren Nachbarn in die Knie zwingen kann. Kanadas Premier Mark Carney hat immer wieder klare Kante gegen Trump gezeigt und hat auch dieses Mal gute Chancen, den Amerikaner zum Einlenken zu bringen. Er selbst ist daheim deutlich beliebter, hat wegen niedrigerer Zinssätze für kanadische Staatsanleihen mehr Handlungsspielraum und seine Landsleute sind wegen Trumps Fantasien von der Übernahme ihres Landes ohnehin schon sauer. Trump dagegen kann es sich daheim nicht leisten, seine Landsleute weiter zu verprellen. Kanada ist für über die Hälfte aller US-Staaten das wichtigste Exportland, darunter Michigan, Maine, Iowa und Ohio. Alles Staaten mit wechselnden Mehrheiten, in denen im November ein Senatssitz zur Wahl steht. Erläutert der Kölner Stadtanzeiger. Dazu noch Kommentare aus den jeweiligen Ländern. Im kanadischen Magazin The Walrus erörtern mehrere Experten, wie die Regierung in Ottawa auf den Zollstreit mit den USA reagieren sollte. Ein früherer kanadischer Minister fordert, dass bei Projekten für mehr Unabhängigkeit von den Vereinigten Staaten Vollgas gegeben wird. Es benötigt Stärke, Fokus und Disziplin. Das Parlament und der Premierminister müssen viel vorantreiben. Es geht um Energie, Verteidigung, Elektrifizierung, den Abbau innerstaatlicher Barrieren und die Diversifizierung des Außenhandels. Ein Politikberater empfiehlt eine transparentere und offene Kommunikation. Wir können es uns nicht erlauben, dass der nationale Zusammenhalt von Fehlinformationen untergraben wird, welche den Amerikanern am Verhandlungstisch helfen und uns schwächen. Soweit zwei Gastbeiträge aus dem Magazin The Walrus mit Sitz in Toronto. Die Zeitung USA Today blickt auf die wichtigen Zwischenwahlen im Dezember. Trumps völlig unbegründeter Angriff auf Kanada ist ein Geschenk für die Demokraten. Kurz vor den Midterms können sich die Demokraten sicher sein, dass Trumps Zollbesessenheit den amerikanischen Konsumenten weiter schadet. In einer Wahl, in der es vor allem um Lebenshaltungskosten geht, verschlimmert Trump die schon aussichtslose Lage der Republikanischen Partei immer weiter. Es wäre schön, wenn die Republikaner mit Blick auf die Wahlen im November allmählich darüber nachdenken würden, sich gegen Trumps rücksichtsloses Verhalten zu wehren. Aber das wird natürlich nicht passieren. Notiert ein Kolumnist der New Yorker USA Today zum Ende der Presseschau. Redaktion Khaled Nahar und Florian Pustlauk. Sprecherin Nicola Schubert.
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18: Neun Uhr, die Nachrichten. Die deutsche Wirtschaft ist im zweiten Quartal um 0,3% gewachsen und damit etwas mehr als erwartet. Das ist das dritte Quartal mit Wachstum in Folge. Grund sei vor allem die gute Entwicklung der Exporte, teilte das Statistische Bundesamt mit. Den Angaben zufolge wurden 2% mehr Waren und Dienstleistungen exportiert als in den vorausgegangenen drei Monaten. Das Staatsdefizit lag im ersten Halbjahr bei 3,1%, wie das Bundesamt auf der Basis vorläufiger Daten errechnete. Das ist etwas mehr als die 3,0%, die laut den europäischen Vorgaben, den Maastrichter Kriterien, erlaubt sind. Insgesamt gaben Bund, Länder, Gemeinden und Sozialversicherung demnach in diesem Zeitraum 71,3 Milliarden Euro mehr aus, als sie einnahmen. Angesichts der Krise bei Volkswagen hat der niedersächsische Ministerpräsident Lies an die Konzernleitung appelliert, ihre Verantwortung gegenüber der Belegschaft wahrzunehmen. Bei den Mitarbeitern herrsche eine unglaubliche Verunsicherung, sagte der SPD-Politiker im Deutschlandfunk. Viele Familien sorgten sich um ihre Zukunft. Der Vorstand sei angehalten, die Größe des Unternehmens nicht als Schwäche, sondern als Stärke zu begreifen. Die breite Produktpalette sei ein internationales Pfund, mit dem man wuchern könne. Werksschließungen seien keine Zukunftslösung, zumal jeder VW-Standort über unterschiedliche Fähigkeiten verfüge, betonte Lies. Das Land Niedersachsen hält Konzernanteile in Höhe von 20%. Bei Volkswagen beginnt heute in Wolfsburg eine Serie von Betriebsversammlungen. Die Arbeitnehmervertretung verlangt Klarheit von der Geschäftsleitung im Hinblick auf die angekündigten Sparmaßnahmen. VW-Chef Blume hatte zuletzt einen zusätzlichen Abbau von rund 50.000 Stellen ins Gespräch gebracht. Als gefährdet gelten die Werke in Zwickau, Emden, Hannover und Neckarsulm. Vor der zweitägigen Kabinettsklausur auf Schloss Neuhardenberg hat Kanzleramtschefin Wagen die Notwendigkeit betont, den Wirtschaftsstandort Deutschland zu stärken. Den Unternehmen müssten dringend bessere Rahmenbedingungen geboten werden, sagte Wagen im Deutschlandfunk. Auf der Klausur wolle man sich austauschen, wie Bürokratie abgebaut werden könne und die Lohnneben- und Energiekosten gesenkt werden könnten. Konkrete Beschlüsse seien jedoch nicht zu erwarten, erklärte die CDU-Politikerin. Der Vorsitzende des CDU-Arbeitnehmerflügels Radke mahnte die Koalition, bei ihren notwendigen Reformen soziale Belange nicht zu vernachlässigen. Es dürfe nicht passieren, dass am Ende wieder vor allem diejenigen die Rechnung zahlten, die jeden Morgen aufstünden und arbeiteten. Bundesumweltminister Schneider von der SPD forderte eine engagierte Klimapolitik. In diesem Sommer erlebe man, wie die Hitze die Produktivität schwäche. Es sei nicht der Klimaschutz, der die Wirtschaft lähme, sondern der ungebremste Klimawandel. Das Kabinett kommt am Vormittag zu seiner Klausur zusammen. Im Zusammenhang mit dem Anschlagsversuch am Leipziger Flughafen berichten Medien vom Fund einer weiteren Drohne. Diese wurde nach Informationen von NDR, WDR und Süddeutscher Zeitung am Abend des 14. August auf einem Feld entdeckt. Es grenzt unmittelbar an den Flughafen. An der Stelle sei eine Substanz gefunden worden, bei der sich es möglicherweise um einen hochexplosiven militärischen Sprengstoff handele. Ermittler gingen nun davon aus, dass insgesamt 3 Drohnen und nicht wie bislang bekannt 2 eingesetzt worden seien. Die erste mit Sprengstoff beladene Drohne wurde am 4. August auf dem Flughafengelände in Leipzig gefunden. Ein weiteres Fluggerät soll wenig später mit einer Frachtmaschine kollidiert sein. Die mit dem Fall betraute Bundesanwaltschaft wollte sich nicht zu dem Bericht äußern. Mit der Eröffnungsshow der Opening Night startet heute Abend in Köln die Computerspielmesse Gamescom. Traditionell werden auf der Veranstaltung unter anderem neue Spiele angekündigt. Für das Fachpublikum öffnet die Messe morgen. Ab Donnerstag ist die Gamescom für die Allgemeinheit geöffnet. Dieses Jahr sind 1.600 Aussteller angemeldet. Vergangenes Jahr kamen rund 350.000 Besucher zu der Messe. Das Wetter? In der Nordosthälfte sonnig, von Süden bis in die Mitte gebietsweise Regen. Höchstwerte bei Regen 17 bis 20, sonst 21 bis 26 Grad. Morgen im Norden meist sonnig, in der Mitte und im Südosten bewölkt und örtlich Regen. Im Südwesten teils bewölkt mit einzelnen Gewittern. Temperaturen 20 bis 30 Grad. Das waren die Nachrichten.
11: Heute vor 250 Jahren starb der schottische Philosoph David Hume. Ein Kalenderblatt von Günther Kaindelstorfer.
13: Hume war sicherlich ein Philosoph, der radikal am Diesseits interessiert war. Er war sehr dick, weil er sehr gern aß, weil er sehr gern trank. Er hatte viele Affären mit hübschen Frauen. Also er war ein sehr diesseitiger Mensch, aber er war gleichzeitig auch ein Mensch, der sehr an Moral interessiert war.
19: Sein Hang zum Genuss ist dem schottischen Aufklärer David Hume, Jahrgang 1711, nicht in die Wiege gelegt worden. Ganz im Gegenteil. Der Philosoph wuchs in einer streng vom Calvinismus geprägten asketischen Familie auf. Gerhard Streminger, Autor einer Biografie über David Hume,
20: Also der Calvinismus in Schottland war extrem fundamentalistisch. Es wurde die These vertreten, dass Gottes Gerechtigkeit darin bestehe, dass er einige wenige rette und die allermeisten für ewig ins Höllenfeuer schicke.
19: David Hume löste sich bereits als Jugendlicher von der strengen Religiosität seiner Herkunftsfamilie. In der Folge wurde der Gelehrte zu einem der einflussreichsten Religionskritiker der europäischen Philosophiegeschichte. Der Kulturhistoriker Philipp Blom, Autor eines Buchs über die radikale Aufklärung.
21: Er führt nie eine antireligiöse Polemik, aber seine Argumente lassen einem doch zu keinem anderen Schluss kommen, als dass die Religion selbst eine Fiktion ist, die sich diese Gesellschaft gebaut hat, um vielleicht Dinge in der Natur und in uns selbst zu erklären und uns selbst in diesem Erklären eben zu konstituieren, dass sie aber eigentlich keine rationale Basis haben kann.
19: Eine rationale Basis, darauf wollte David Hume unser Verständnis der Welt zwar auch stellen, doch vertraute der sinnenfreudige Schotte nicht allein auf die Vernunft. Hume sah den Menschen vor allem als Gefühlswesen.
22: Die Vernunft ist die Sklavin der Leidenschaften,
19: postulierte der Philosoph in seinem Traktat über die menschliche Natur dem Sinne nach. Die Vernunft allein, so Hume, vermag den Menschen nicht zum Handeln zu bewegen. Sie kann uns zwar zeigen, wie wir unsere Ziele erreichen, welche Ziele wir verfolgen, bestimmen jedoch unsere Gefühle, Wünsche und Leidenschaften. Überhaupt setzte David Hume der Erkenntnisfähigkeit des menschlichen Geistes enge Grenzen. Verlässliches Wissen, davon war er als Empirist überzeugt, muss sich an der Erfahrung messen lassen. Wo diese Grundlage fehlt, beginnt für den schottischen Aufklärer das Reich der Spekulation.
20: Sein Argument ist so, dass wenn ich eine metaphysische Aussage treffe und wenn ich dann zum Beispiel die gegenteilige metaphysische Aussage treffe, so habe ich keine Methode zu begründen, welche dieser beiden Aussagen wahr ist. Also außerhalb des relativ windgeschützten Hafens der Empirie herrscht reines Chaos.
19: Eine akademische Karriere blieb David Hume zeitlebens verwehrt, nicht zuletzt wegen seines Rufs als vermeintlicher Atheist. Seine letzten Lebensjahre verbrachte der bekennende Humanist als wohlhabender und angesehener Gelehrter in seiner Heimatstadt Edinburgh. Auch dem eigenen Tod sah der Philosoph ohne religiöse Heilsgewissheit entgegen. Trost suchte Hume nicht im Jenseits, sondern im Leben selbst, in Freundschaft, Geselligkeit und den Freuden des irdischen Lebens. Schon als junger Mann hatte der Aufklärer in seiner Schrift »Der Epikureer« mit einer fiktiven Geliebten über die Vergänglichkeit des Menschen philosophiert.
22: »Wir werden sein, als wenn wir nie gewesen wären. Nichts auf der Erde wird an uns erinnern. Doch, meine Liebe, da Jugend und Leidenschaft unser lebhaftes Verlangen neu entfachen, sollten wir frohere Gespräche unter unsere Liebkosungen mischen.«
19: Dieser epikureischen Haltung voller weltlicher Freuden blieb David Hume bis zuletzt treu. Als der Philosoph am 25. August 1776 in Edinburgh starb, warteten manche Zeitgenossen darauf, dass der berühmte Religionsskeptiker auf dem Sterbebett doch noch zu Gott finden würde. Vergeblich. David Hume, so wird berichtet, starb, wie er gelebt hatte. Ruhig, gelassen, heiter und die Vergänglichkeit alles Irdischen akzeptierend.
11: Günther Kindelstorfer erinnerte an den schottischen Philosophen David Hume, der heute vor 250 Jahren gestorben ist. 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

Woher könnten Patriots für die Ukraine kommen? Darüber wird in Europa derzeit wieder diskutiert, denn das von Russland angegriffene Land muss seine Flugabwehr dringend stärken. Spanien wird als ein möglicher Lieferant genannt. In Spanien selbst schätzt man die Lage allerdings anders ein und wir berichten gleich darüber, warum. Außerdem geht es um den Verfassungsrat in Frankreich. Der hatte kürzlich das Social-Media-Verbot für Jugendliche gekippt. Seitdem diskutiert man in Frankreich über die Rolle des Gremiums und die Frage, wie gut der Verfassungsrat vor einem möglichen Umbau des Staates geschützt ist. Unsere Themen in Europa heute. Schön, dass Sie dabei sind.

0: Anlässlich des ukrainischen Unabhängigkeitstags sind gestern viele Verbündete nach Kiew gereist, um ihre Solidarität zu bekunden und weitere Unterstützung zu beschließen. Die EU hat beispielsweise Rüstungshilfen im Wert von mehr als 6 Milliarden Euro freigegeben. Die russischen Angriffe auf die Ukraine nehmen derweil in ihrer Intensität weiter zu. Immer wieder wird auch zivile Infrastruktur geschroffen und Zivilisten getötet. Was die Ukraine zu ihrer Verteidigung deshalb dringend benötigt, das sind Flugabwehrsysteme wie Patriots. Aber wer in Europa die liefern könnte, dazu gibt es unterschiedliche Einschätzungen. Neben Griechenland wird teilweise auch Spanien genannt. Dort sieht man sich aber außerstande, die Patriot-Raketen abzugeben. Hans-Günther Kellner hat dazu recherchiert.
1: Spaniens Verteidigungsministerin Margarita Robles wird nicht müde zu betonen, wie wichtig ihr die Militärhilfe für die Ukraine ist. So auch kurz vor der Sommerpause, als sie im Verteidigungsausschuss von ihrem Besuch in der Ukraine berichtete. Wir leisten große Anstrengungen im Rahmen unserer Möglichkeiten, insbesondere bei der Luftverteidigung. Wir haben Patriot-Abfangkörper, Hawk-Luftabwehrraketen und AIM-120 Luft-Luft-Raketen geliefert. Die Ukraine ist uns und Irland sehr dankbar für unser Militärabkommen über je 1 Milliarde Euro. Allerdings, immer wenn sich Robles zur Militärhilfe äußert, fügt sie hinzu, im Rahmen unserer Möglichkeiten. Die eigene spanische Verteidigungsfähigkeit müsse erhalten bleiben. Doch da sieht der ehemalige spanische Generalmajor José Enrique de Ayala bereits jetzt Probleme, vor allem in der Luft. Spanien hatte einst etwa 70 Patriot-Raketen. Ein Teil davon ist im Rahmen des NATO-Programms in der Türkei aufgestellt und zwischen 10 und 15 Raketen wurden schon an die Ukraine geliefert. Aus Sicherheitsgründen kennen wir keine genauen Zahlen, aber Spanien hat höchstens noch 50 Raketen, vielleicht auch weniger. Noch mehr könne Spanien nicht abgeben, meint darum auch er. Das ist das absolute Minimum, um den spanischen Luftraum zu schützen, sagt Ayala. Spanien könne sich ja nicht völlig entwaffnen. Denn Spanien blickt auch mit Sorge auf die instabile Sahelzone in seiner Nähe. Und für eine russische Hyperschallrakete liege Madrid auch nur wenige Minuten weiter entfernt als Berlin, sagen Militärexperten. Zwar hat Spanien schon 2023 eine Modernisierung seiner Patriot-Bestände durch den Kauf von mehr als 200 neuen Raketen angekündigt, doch die US-Hersteller sprechen von immer neuen Lieferterminen, zunächst von 2027, später von 2030. Seit dem Krieg der USA gegen den Iran ist von 2031 die Rede. Aus demselben Grund kann sich auch die Ukraine keine Patriot-Raketen selbst kaufen, obwohl es einen EU-Fonds dafür gibt, an dem sich Spanien mit 100 Millionen Euro beteiligt. Generalmajor AD de Ayala ist verärgert über die Zweifel in Europa an der spanischen Hilfsbereitschaft. Spanien hat 2.500 Soldaten in Slowenien, in Lettland, in Rumänien und turnusmäßig in Litauen und in Estland stationiert. Spanien hat Patriots an die Ukraine geliefert und beteiligt sich am gemeinsamen Einkauf der Europäer von Patriots in den Vereinigten Staaten. Spanien zeigt sich absolut solidarisch gegenüber der Ukraine und gegenüber der europäischen Sicherheit. Da kann ich nicht akzeptieren, dass Politiker anderer Länder Spanien vorschreiben wollen, was es zu tun hat. Damit meint der Ayala vor allem die Vorsitzende des Ausschusses für Sicherheit und Verteidigung des Europaparlaments, Marie-Agnes Strack-Zimmermann. Die FDP-Politikerin hatte im Deutschlandfunk Zweifel daran geäußert, dass Spanien und Griechenland keine weiteren Patriot-Raketen mehr abgeben könnten. Der Ayala erinnert daran, dass die Ukraine selbst Patriot-Raketen in Lizenz produzieren wollte, wofür die USA immer noch kein grünes Licht gegeben haben. Er hofft, dass die Europäer daraus lernen. Wir haben unseren Schutz immer nur dem amerikanischen Freund anvertraut und wie wir sehen, ist das keine Garantie mehr. Wir müssen uns zusammenreißen und eine autonome, robuste und technologisch hinreichende europäische Verteidigung aufbauen, damit uns so etwas nicht immer wieder neu passiert. Im Moment sehe ich keine andere Lösung. Tatsächlich arbeiten Spanier

0: Eigentlich sollte nächste Woche ein neues Gesetz in Frankreich in Kraft treten, das innerhalb der EU Vorreiter war, ein Social-Media-Verbot für Jugendliche unter 15 Jahren. Nationalversammlung und Senat hatten das Gesetz beschlossen. Vor wenigen Tagen entschied dann aber der französische Verfassungsrat, dass dieses Gesetz nicht verfassungskonform sei. Der Verfassungsrat argumentierte, die Meinungs- und Kommunikationsfreiheit werde dadurch unverhältnismäßig beschnitten. Über die Rolle dieses Verfassungsrats und seine politische Bedeutung habe ich deshalb kurz vor der Sendung mit Franz Mayer gesprochen. Er lehrt an der Universität Bielefeld unter anderem Verfassungsrecht und Europarecht. Nachdem der Verfassungsrat das Social-Media-Verbot gekippt hatte, hagelte es Kritik aus der Politik. Das Gremium erhebe sich zum Gegengesetzgeber, wurde da unter anderem moniert. Wie mächtig ist der Verfassungsrat in Frankreich mit Blick auf die Gesetzgebung tatsächlich?
1: Er ist heute jedenfalls deutlich mächtiger als früher. Es ist vielleicht hilfreich, hier daran zu erinnern, wo dieser Verfassungsrat herkommt und welchen Weg er zurückgelegt hat. Er wird ja durch die Verfassung der 5. Republik 1958 überhaupt erst eingeführt. Diese Verfassung ist stark auf den General de Gaulle zugeschnitten. Ein starker Präsident, der eben auch als Hüter der Verfassung konzipiert ist, also eben gerade nicht ein Verfassungsgericht. Und diese neue Verfassung reagiert auf die vorherige Ordnung. Das ist ja meistens so, wenn es neue Verfassungen gibt. Und hier heißt das, die vorherige Ordnung, zu viel Macht bei den Parteien und im Parlament. Und daher ist das Parlament in der 5. Republik extrem limitiert und hat begrenzte Kompetenzen. Und genau dazu wird der Verfassungsrat erfunden. Der soll ursprünglich nämlich vor allem sicherstellen, dass das Parlament in diesen Schranken bleibt. Er ist also gerade nicht eine Einrichtung, die Freiheit gegen den Staat verteidigt, sondern sie soll Macht des Präsidenten sichern. Und das mit ganz begrenzter Reichweite. Lange Zeit dürfen die nur Gesetzgebungsentwürfe anschauen und ein in Kraft getretenes Gesetz ist völlig außer Reichweite. Und von diesem 1958er Modell sind wir heute ganz, ganz weit weg, weil sich im Laufe der Jahre diese Institution weiterentwickelt hat. Meilensteine sind die Möglichkeiten für die Opposition, den Rat anzurufen. Dann hat er seine Maßstäbe ausgebaut. Also heute zum Beispiel wird auch die Erklärung der Menschenrechte von 1789 herangezogen. Und zuletzt, 2008, 2010, hat man dann sogar die Möglichkeit geschaffen, dass Einzelne sich direkt vor dem Rat auf ihre Rechte berufen können, die sogenannte QPC. Und das ist dann mittlerweile doch schon eine sehr verfassungsgerichtsartige Institution, die eben auch gegen eine Rechte verletzende Regierung einschreiten kann, so wie wir das von den Verfassungsgerichten etwa in Deutschland oder in Österreich kennen. Aber es bleiben trotzdem noch erhebliche Unterschiede. Es ist eben dann doch noch viel Gepäck von 1958 mit dabei.
0: Also Sie sagen verfassungsgerichtsartig. Und wenn wir das aus einer deutschen Perspektive uns anschauen, was sind denn dann die wesentlichen Unterschiede zum Beispiel zum deutschen Bundesverfassungsgericht?
1: Naja, es gibt schon bereits auf der Ebene des Formalen, der Äußerlichkeiten deutliche Unterschiede. Das fängt ja beim Namen an. Das ist eben ein Rat und kein Gericht. Und dann tragen die keine Roben, wenn die tagen. Und es gibt eben in aller Regel auch keine Öffentlichkeit, außer bei diesem ganz neuen Verfahren, bei der QPC. Die Mitglieder müssen keine Juristen sein. Das sind auch ehemalige Staatspräsidenten auf Lebenszeit mit dabei. Das muss man sich mal vorstellen. Das ist so ähnlich, als wäre Altbundeskanzlerin Merkel auf Lebenszeit Mitglied des Bundesverfassungsgerichts. Ja. Die Auswahl der Mitglieder gilt auch als sehr viel politischer als bei uns. Und dann bleiben eben schon auch im Verfahren Unterschiede. Es ist deutlich begrenzter, was die Gegenstände angeht und auch die möglichen Kläger. Um es nochmal konkret zu machen, also nach wie vor kann der Verfassungsrat im Wesentlichen sich nur mit Gesetzesentwürfen oder Gesetzen befassen. Und sobald es um die Ausführung geht, also das Exekutivhandeln, das Verwaltungshandeln, ja die Verwaltungsakte, dann macht das der Staatsrat, der Conseil d'État. Das sind letztlich alles Unterschiede, die sich aus der Geschichte erklären lassen. Und es hat sich auch was mit der politischen Kultur zu tun, die unterschiedlich ist. Jetzt zum Beispiel in Deutschland und Frankreich. Wir sind in Deutschland eben doch seit 1949 mit einer sehr, sehr stark verrechtlichten Kultur unterwegs, in der eben das Verfassungsgericht eingeschaltet wird für die

0: großen politischen Fragen, dann entscheidet man in Karlsruhe und dann hat das so eine befriedende Funktion. Und das hat man in Frankreich so nicht. Und das hat wiederum zu tun mit der Rolle der Verfassung. Ja, also Deutschland, Grundgesetz, Verfassungspatriotismus, also eine Überhöhung dieses Textes. Und in Frankreich hat man seit 1789 über 20 Verfassungen gehabt. Ja, die Verfassungen kommen und gehen, 5 Republiken, 2 Kaiserreiche, die Monarchie war auch wieder da. Also auch politische Kultur ist hier ein Unterschied.
1: Und wenn wir noch mal genauer auf diese Zusammensetzung des Verfassungsrats schauen. 9 Mitglieder hat er, Sie haben es schon gesagt, da können zum Beispiel auch ehemalige Präsidenten Mitglied drin sein auf Lebenszeit.
0: Genau.
1: Und die werden ja auch vom Präsidenten teilweise ernannt. Also wie politisch ist dieses Gremium? Wie viel politische Einflussnahme gibt es darauf?
0: Ja, bei Verfassungsgerichten oder Institutionen, die in dem Bereich unterwegs sind, ist es natürlich immer so eine Frage, ja, wie politisch sind die, wie rechtlich sind die. Verfassungsrecht ist immer eminent politisch, aber beim Verfassungsrat ist es tatsächlich so, dass allein die Zusammensetzungsformel, 3 werden vom Staatspräsidenten ernannt, 3 vom Parlamentspräsidenten, 3 vom Senatspräsidenten, was also bei Parlamentsmehrheit für die Regierung ja schon eine Zweidrittelmehrheit für die Regierung ergibt, da ist es schon sehr sichtbar. 9 Jahre ohne Wiederwahl, das ist eigentlich eine gute Formel, das macht die an sich sehr unabhängig. Aber gerade diese Geschichte mit den ehemaligen Staatspräsidenten ist doch so ein deutlicher Unterschied im Vergleich zum herkömmlichen Verfassungsgericht. Da gibt es auch eine ganz bissige Beschreibung. Ein Kollege hat mal gesagt, der Verfassungsrat ist sowas wie ein Altersheim für die bei Hofe wohlgelittenen Persönlichkeiten. Und trotzdem muss man sagen, das hat sich im Laufe der Zeit seitdem auch deutlich gewandelt. Wenn wir es jetzt mal konkret anschauen, da ist derzeit der Präsident ein Macron-Vertrauter, noch nicht mal ein Jurist, der gleichzeitig aber, als er ins Amt kam, darauf angewiesen war, dass Le Pens Partei in den Verfahren, denen das aufgesetzt wurde, sich enthält. Ja, da weiß man auch nicht genau, wie sich das in der Zukunft auswirken wird, diese Duldung durch den Rassemblement National. Es gibt aber auch ganz klassisch konservative Mitglieder, ehemaligen Premierminister Juppé zum Beispiel. Es gibt auch ehemalige Justizangehörige, also echte Profis. Also es ist keinesfalls eindeutig ein Macron-Gericht. Und auch wenn jetzt das Szenario wäre, eine Präsidentin Le Pen, die dann ja in ihrer Amtszeit 2 Mitglieder mitbestimmen kann, wenn sie die Parlamentsmehrheit hat, es sind dann trotzdem nur 2 von 9.
1: Und wenn Sie Le Pen ansprechen, die hatte auch schon gesagt, dass sie den Verfassungsrat Meyer umgehen will, aushebeln will womöglich, indem sie Volksreferenden abhält. Inwiefern kann man tatsächlich die Rolle des Verfassungsrates schwächen?
0: Ja, die Geschichte mit den Volksreferenden ist der entscheidende Punkt. Weil mittlerweile ist es eben doch so, dass dieser Verfassungsrat gegen extremistische Gesetze etliche rechtliche Barrieren bietet. Also ein echtes Grundrechtsgericht auch durchaus ist. Und auf der anderen Seite bei der Ausführung der Gesetze, also Verordnungen, Dekrete, Verwaltungsakte, Präsidialerlasse, wie wir sie bei Trump sehen, da kann man den Staatsrat einsetzen. Was aber, wenn jetzt jemand an die Regierung kommt, der die Kontrolle über die Justiz übernehmen will und die Verfassung ändern will. Und dann wird es schwierig. Und die Debatte in Frankreich, die kreist eben darum, ob man die erforderlichen Mehrheiten für das Normalverfahren zur Verfassungsänderung, wie es in der Verfassung vorgesehen hat, das sind so 3/5 Mehrheiten in beiden Kammern, nicht einfach umgehen kann, indem der Präsident bzw. eine Präsidentin dann einfach ein Referendum durchführt. Und das kann der Präsident recht einfach ansetzen. Und Le Pen hat schon angekündigt, dass sie dieses Instrument, steht in Artikel 11 der Verfassung, eben auch wirklich sehr, sehr intensiv einsetzen wollen würde. Und jetzt kommt das Problem ins Spiel, dass es eben anders als bei uns keine inhaltlichen Tabus für eine Verfassungsänderung durch ein Referendum gibt. Ja, und das ist jetzt eben so ein gewisses Paradox. Ja, wie geht man damit um, wenn das vorgesehene Verfahren zur Verfassungsänderung durch ein Referendum umgangen wird? Argumente, die da eben diskutiert werden, sind, dass das Volk, das Souverän, der entschieden hat, nicht falsch entscheiden kann. Und dann kommt noch dazu, dass der General de Gaulle es 1962 genauso gemacht hat, um die Direktwahl des Staatspräsidenten einzuführen. Und der Verfassungsrat hat es damals eben nicht gestoppt. Er hat es einfach nicht kontrolliert, hat gesagt, er hat keine Zuständigkeit. Und hier liegt das Zentrum der aktuellen Diskussion. Ja, welche Legitimation hat der Verfassungsrat gegen ein verfassungsänderndes Referendum? Ist die Lage nicht doch deutlich anders als 1962? Damals war das eine institutionelle Frage, eng begrenzt. Und heute will Le Pen ja die Verfassung komplett umkrempeln. Zum Beispiel das Referendum zum Regelmodus der Verfassungsänderung machen. Aber das ist die Frage, die nicht nur vom Rassemblement National gestellt wird. Hat der Verfassungsrat die Legitimation, sich dem erklärten Volkswillen entgegenzustellen? Und das ist halt die offene Frage. Würde der Verfassungsrat sich auch gegen eine deutliche Mehrheit stellen? Dazu muss man sagen, das ist letztlich die Funktion von Verfassungsgerichtsbarkeit. Die Mehrheit hat die Mehrheit. Und Verfassungsgerichte müssen eigentlich die Minderheit verteidigen. Und da könnte dann der Verfassungsrat wirklich zu einem echten Verfassungsgericht am Ende werden, wird Hilfe dabei brauchen, Zuspruch der befreundeten Verfassungsgerichte aus anderen EU-Mitgliedstaaten, also Karlsruhe und Paris reden da ja auch intensiv miteinander immer wieder, aber eben auch sehr rechtlich durch die Unterstützung durch den Europäischen Gerichtshof für Menschenrechte und den EuGH in Luxemburg, so wie es auch für Polen passiert ist. Aber am Ende muss man sich trotzdem klar machen, man sollte keine Illusionen eben hier über die Reichweite und Leistungsfähigkeit des Rechts haben. Nur mit dem Verfassungstext in der Hand alleine kann man es abdriften, weg von rechtsstaatlich-demokratischen Errungenschaften zu einem autoritären Nationalistenstaat nicht verhindern, wenn die Undemokraten und die Nationalisten Erfolg haben.
1: Sagt Franz Mayer von der Universität Bielefeld. Wir haben über die Rolle des französischen Verfassungsrats gesprochen.

Das war die Sendung Europa heute. Nach den Nachrichten begrüßt Sie mein Kollege Andreas Mein zur Sendung Tag für Tag. Mein Name ist Katharina Peetz. Danke fürs Zuhören.

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1: Uhr, die Nachrichten. Im Zusammenhang mit dem Anschlagsversuch am Leipziger Flughafen berichten Medien vom Fund einer weiteren Drohne. Diese wurde nach Informationen von NDR, WDR und Süddeutscher Zeitung am Abend des 14. August auf einem Feld entdeckt. Es grenzt unmittelbar an den Flughafen. An der Stelle sei eine Substanz gefunden worden, bei der es sich möglicherweise um einen hochexplosiven militärischen Sprengstoff handele. Ermittler gingen nun davon aus, dass insgesamt 3 Drohnen und nicht wie bislang bekannt 2 eingesetzt worden seien. Die erste mit Sprengstoff beladene Drohne wurde am 4. August auf dem Flughafengelände in Leipzig gefunden. Ein weiteres Fluggerät soll wenig später mit einer Frachtmaschine kollidiert sein. Die mit dem Fall betraute Bundesanwaltschaft wollte sich nicht zu dem Bericht äußern. Die Wasserversorgung in Deutschland muss nach Ansicht der Branche krisenfester gemacht werden. Die Deutsche Vereinigung für Wasserwirtschaft, Abwasser und Abfall teilte mit, dass Niedrigwasser an Rhein, Elbe und anderen Flüssen beeinträchtige Transport, Industrie und Lieferketten. Waldbrände verursachten hohe Schäden und Trockenheit führe zu Ernteausfällen und belaste die Wälder. All das zeige, dass das Wasser zu einem entscheidenden Faktor für die Zukunftsfähigkeit in Deutschland werde. Der Verband schlägt anlässlich der Kabinettsklausur der Bundesregierung einen Wasserresilienzpakt mit 10 Zielen vor. Diese sehen etwa vor, Städte und Gemeinden zu Schwammstädten und Dörfern umzubauen. Das bedeutet, dass dort möglichst viel Regen- und Oberflächenwasser aufgenommen und gespeichert werden kann. Der Pakt versteht sich den Angaben zufolge als Angebot an Bund, Länder und Kommunen, gemeinsam zu handeln. Syriens Übergangspräsident al-Sharaa hat die Streichung seines Landes von der US-Liste staatlicher Terrorunterstützer begrüßt. Al-Sharaa teilte mit, damit werde Syrien von einer schweren Last befreit und beende ein schmerzvolles Kapitel seiner Vergangenheit. Künftig schlage das Land den Weg von Entwicklung und Wiederaufbau ein. Syrien wurde von den USA seit 1979 als staatlicher Terrorunterstützer eingestuft. Das US-Außenministerium erklärte gestern, die Streichung von der Liste solle dazu beitragen, Investitionen zu fördern, um die politische und wirtschaftliche Stabilität zu unterstützen. US-Präsident Trump hatte die meisten Sanktionen gegen das Land bereits im Juni 2025 aufgehoben und damit auf den Sturz des langjährigen Machthabers al-Assad reagiert. Die wichtigsten Musikcharts in Australien berücksichtigen künftig keine Songs mehr, die von künstlicher Intelligenz generiert wurden. Wie die Australian Recording Industry Association mitteilte, zielen die neuen Richtlinien darauf ab, den menschlichen Ursprung des künstlerischen Schaffens zu schützen. Die Änderungen treten am Freitag in Kraft. Sie betreffen vollständig oder hauptsächlich von KI erschaffene Musik. Der unterstützende Einsatz künstlicher Intelligenz etwa bei der Aufnahme ist weiter erlaubt. Die Entscheidung fiel, nachdem eine Coverversion von Madonnas Like a Prayer im Juli Australiens meistgespielter Radiosong wurde und in den Charts Platz 4 erreichte. Wie der Produzent einräumte, waren Gesang und Schlagzeug KI generiert. Mit der Eröffnungsshow der Opening Night startet heute Abend in Köln die Computerspielmesse Gamescom. Die Veranstaltung mit mehreren tausend Teilnehmern wird von dem kanadischen Videospieljournalisten Jeff Neely moderiert und live im Internet übertragen. Traditionell werden unter anderem neue Spiele angekündigt. Für das Fachpublikum öffnet die Messe morgen. Erwartet werden dann Vizekanzler Klingbeil, Forschungsministerin Beer, der nordrhein-westfälische Ministerpräsident Wüst und EU-Digitalkommissarin Virkkunen. Ab Donnerstag ist die Gamescom für das breite Publikum geöffnet. Dieses Jahr sind 1.600 Aussteller angemeldet. Vergangenes Jahr kamen rund 350.000 Besucher zu der Messe. Das Wetter: in der Nordosthälfte sonnig, sonst von Süden bis zur Mitte gebietsweise Regen, vereinzelte Gewitter, an den Alpen gegen Abend auch kräftig, 17 bis 26 Grad. Morgen in der Mitte und im Nordosten gebietsweise Schauer, sonst meist sonnig, 20 bis 30 Grad. Die weiteren Aussichten: am Donnerstag im Südwesten und Westen zunehmend wolkig, am späten Nachmittag erste kräftige Gewitter, örtlich Unwettergefahr. Sonst locker bewölkt oder sonnig, 28 bis 34 Grad. Das waren die Nachrichten.
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2: mit Andreas Mein. Guten Morgen und herzlich willkommen.

0: Shalom, Salam von Helge Burggrabel. Er ist heute mein Gast. Sein Thema: die Musik, das Singen, die Resonanz. In den Liedern von Helge Burggrabel geht es um Spiritualität, um Gebet und um Gemeinschaft. Denn der Komponist Helge Burggrabel will Menschen zusammenbringen, unabhängig von seiner Person. Eines seiner Projekte heißt Hagios, also heilig. Kirchengemeinden, Singkreise, Chöre, aber auch Yogagruppen greifen die Hagios-Gesänge auf, auch Engagierte in Hospizen und in der Trauerbegleitung. Es gibt in Deutschland inzwischen rund 100 Hagios-Gruppen, in den Niederlanden sind es 12. Englische und französische Übersetzungen seiner Liederhefte sind in der Mache. Helge Burggrabel geht es um die friedensstiftende Kraft gemeinsamen Singens und um Mut und Zuversicht. Lange war Helge Burggrabel Buddhist. Dann wandte er sich dem Christentum zu, und zwar als er rund 20 Jahre alt war. Er entdeckte Chartres. Die Kathedrale öffnete sein Herz und seine Sinne. Dieser gotischen Kirche hat er auch das Oratorium Stella Maris gewidmet, das dort zur 1000-Jahr-Feier uraufgeführt wurde. Weitere Oratorien waren und sind in großen Kirchen zu erleben, vom katholischen Kölner Dom bis zum reformierten Zürcher Fraumünster und der Dresdner Frauenkirche. Burggrabel lässt sich also konfessionell nicht festlegen. Er musiziert auf evangelischen Kirchentagen und auf Katholikentagen oder in christlich-buddhistischen Meditationshäusern. Neben den mittlerweile 6 Oratorien gibt es aber eben auch noch jenes Hagios-Projekt, jene Hagios-Lieder, die Helge Burggrabel komponiert. In diesen Augusttagen wird das 3. Hagios-Album erscheinen mit dem Titel Hagios 3 – Friedensgesänge. Helge Burggrabel ist 53 Jahre alt, lebt in einem Dorf bei Bremen. Ich habe Helge Burggrabel beim NDR in Hamburg getroffen. Ein Gespräch, das wir urlaubsbedingt aufgezeichnet haben. Guten Tag, Helge Burggrabel. Schön, dass Sie sich die Zeit nehmen. Songs of Peace, Friedensgesänge, so heißt das ganze Album. Nicht jedes Lied ist so eindeutig wie Shalom Salam, ein Friedenslied. Andere heißen Ephata, öffne dich, oder Talita Kum, steh auf. Also das zeigt auch nochmal, Ihr Ansatz in Sachen Frieden ist ein breiter, ein weiter Ansatz.
1: Ja, und er fängt bei einem selber an. Also das ist für mich einfach das A und O. Also Ephata zum Beispiel ist ein Ausspruch. Jesus selbst hat das so gesagt, öffne dich, öffne Augen und Ohren. Und ich habe mir erlaubt, noch hinzuzufügen, öffne dein Herz. Und Talita Kum ist genauso ein Ausspruch auch von Jesus hin zu einem totgeglaubten Mädchen. Mädchen, steh auf, heißt das konkret übersetzt. Und für mich schwingt da eben die Zusage mit, wie kann ich mich aufrichten und wofür möchte ich dann eben auch einstehen. Und das Ganze ist die Basis für das, was dann nach außen geht. Also es ist wirklich immer diese Bewegung, bei sich selbst erstmal anzufangen und dabei aber nicht zu bleiben, sondern dann eben gestärkt nach außen zu gehen.
0: Geht es Ihnen letzten Endes um Heilung?
1: Ja, das würde ich sagen. Heilung ist ja ein wunderschönes Wort. Da drin ist ja heil werden, heißt in eine Ordnung zu kommen. Und wie komme ich in eine Ordnung? Also für mich ein anderes Bild dafür ist, wie kann ich in meinem Leben zu einem Instrument werden? Wie kann ich in meine Bestimmung kommen? Das ist ja auch ein musikalischer Begriff. Und insofern ist es ein Einstehen in das, wofür ich lebe. Also sich selbst so anzunehmen, wie man ist, mit allem, was dazugehört, ist für mich so ein grundlegender Schritt. Und das ist der Anfang, in die eigene Bestimmung zu kommen, mit sich selbst in Frieden zu kommen.
0: Wie kann das Singen nochmal dazu beitragen, dass dieser Weg des Heilwerdens gelingt?
1: Es gibt im Hebräischen das Wort Ruach, das bedeutet übersetzt Atem und gleichzeitig auch Heilig Geist. Und alle Menschen, wir alle atmen, wir werden beatmet, es atmet, könnte man sagen. Und diesem Atemstrom geben wir ja die Töne mit, wenn wir singen. Das heißt, es ist etwas Urmenschliches, das uns durchströmt und das wir dann sozusagen mit Tönen nach außen bringen können. Und wenn wir das ernst nehmen, was es im Hebräischen heißt, dann ist es die Zusage, wir werden auch die ganze Zeit erreicht von Geistkraft, von einer Wirklichkeit des Göttlichen, die uns durchströmt und wie eine Art Jubel oder auch Schmerz, je nachdem, wie es einem zumute ist, können wir dann diesem Atem eben etwas mitgeben, was uns zutiefst bewegt.
0: Herr Burggrabe, es war beim Katholikentag in Würzburg, da habe ich eines Ihrer Mitsingkonzerte miterlebt. Und das war echt ein Phänomen. 40 Minuten vor Beginn war eine der größten Kirchen der Stadt proppevoll, kein Platz mehr. Welche Sehnsüchte und Bedürfnisse vermuten Sie bei jenen, die zu Ihnen kommen?
1: Ich glaube, das ist bei all den vielen Krisen, die wir jetzt so wahrnehmen können, ganz im Innersten eine Form von Sinnkrise ist, dass wir als Menschen grundsätzlich ein Stück weit den Kompass verloren haben. Wofür lebe ich? Also was ist ein tieferer Sinn? Wohin geht das Ganze hier in diesem Leben? Hat das überhaupt einen tieferen Sinn, dass ich jetzt gerade lebe? Und insofern, das ist der Raum, in dem Religion eben versucht, dann eben auch Antworten zu geben. Und das gelingt mal besser, mal nicht so gut. Und für mich ist eben mein Beitrag, in einer lebendigen Form von Glauben dazu beizutragen, etwas zu dieser Sinnstiftung. Und wenn wir uns treffen zu singen, dann erleben wir uns als selbstwirksam. Und es wird nicht gefragt, welche Partei wählst du, in welcher Konfession bist du, sondern wir begegnen uns als Gemeinschaft Mensch zu Mensch. Und das ist, glaube ich, etwas, was vielen Menschen jetzt gerade besonders wichtig ist.
0: Ihre Texte, Ihre Lieder, die haben ja einen scheinbar ganz simplen Ansatz. Das wird einfach ein ganz kurzer Text mantraartig wiederholt. Was macht diese Form mit denen, die das singen?
1: Ja, also es gibt wunderbare Gemeindelieder, es gibt wunderbare Oratorien, die schreibe ich ja auch selber. Aber in diesen kurzen Gesängen, die eben schnell wiederholt werden, verlassen wir sozusagen die Ebene, dass wir etwas absingen und über etwas reflektieren oder sprechen, sondern wir gehen ins Erleben direkt hinein. Und ich glaube, das ist die Qualität dieser Form des Singens. Das ist etwas, was in tiefere Schichten sinkt und uns als Mensch ganzheitlicher eben mit hereinnimmt.
0: Eine, die mir sehr wichtig ist und die sie nicht kannte, der habe ich ihre Lieder vorgespielt und da sagte die sofort, das ist ja wie Thésée. Nicht jetzt ganz ernst gemeint, sind Sie Komponist oder Kopist?
1: Ich bin natürlich Komponist. Thésée hat mich auch geprägt, also ich kenne Thésée, ich war dort auch und ich habe im Grunde auch immer wieder Thésée-Lieder verwendet in früheren Jahren und durch die Praxis in meinen Seminaren und Charterreisen haben wir immer wieder Andachten gestaltet und ich habe dann gemerkt, an manchen Punkten fehlte mir inhaltlich ein Gesang. Zum Beispiel, so ist das Lied entstanden, du bist gesegnet, ein Segen bist du. Sozusagen, also jetzt mal überspitzt gesagt, aus der Not heraus, dass es für eine bestimmte Essenz innerhalb dieser Andacht noch kein Lied gab. Insofern ist das wie ein Nebeneinander oder eine Weiterentwicklung von Thésée, könnte man sagen. Es gibt viele Thésée-Gruppen, die jetzt eben auch Hagios-Lieder integrieren.
0: Mit Blick auf Thésée, da sind die Gesänge ja eindeutig verstanden als Gebet. Sie nennen es nach außen hin Mitsingkonzerte. Nennen Sie es Konzert einfach, weil Sie Musiker sind oder ging es Ihnen einfach für Sie zu weit, das Konzert als Gebet zu bezeichnen?
1: Also ich habe immer den Untertitel gehabt, gesungenes Gebet. Also das ist, steht nach wie vor auch auf den Liederheften. Also für mich sind das tatsächlich auch eine tiefere Form nochmal von Gebet. Tiefer deshalb, wie Augustinus gesagt haben soll, wenn wir singen, dann beten wir doppelt. Also es ist sozusagen nochmal eine Verdichtung des gesprochenen Wortes. Manchmal heißen diese Abende auch Friedensandacht. Und es ist auch zwischen Andacht und Konzert. Und trotzdem fand ich es reizvoll, sozusagen dem Genre Konzert mal etwas, einen anderen Aspekt zu geben, dass wir sozusagen herauskommen aus dem Konsumieren. Also die Oratorien sind nach wie vor klassischerweise Konzerte, dass dort etwas aufgeführt wird und das Publikum hört zu. Wobei beim letzten Oratorium habe ich tatsächlich Stellen eingewoben bei dem Stück Katharina Genesis in Zürich, wo tatsächlich der Dirigent mitten im Oratorium sich auf einmal umdreht und die ganze Kirche mit hereinnimmt in den Gesang. Weil ich denke, das Partizipative muss immer stärker werden in unseren Andachtsformen, dass es nicht mehr nur die Einbahnstraße ist.
0: Das ist ja auch ganz faszinierend, egal ob es Thésée ist oder Ihre Andachten. Da sind Hunderte von Menschen und da sind bestimmt auch einige dabei, die glauben, dass sie nicht gut singen können. Und de facto hört es sich so ganz wunderbar an, wenn so viele, oft auch junge Stimmen, miteinander singen, unvorbereitet.
1: Genau. Also ich sage gern auch, es gibt jetzt, wenn wir uns so treffen, keine falschen Töne. Und das ist eben auch der wunderbare große Unterschied beim Oratorium. Da übt ein Chor und da kommt es natürlich auf richtig und falsch an. Aber bei diesen Hagios-Konzerten und Hagios-Mitsing-Projekten, da darf sozusagen jeder mit seinem So-Sein da sein und insofern seine Stimme, so wie sie gerade ist, eben erheben. Und das ist für viele Menschen auch befreiend.
0: Der Komponist Helge Burggrabe im Deutschlandfunk in der Sendung Tag für Tag aus Religion und Gesellschaft über sein neues Album Hagios 3. Herr Burggrabe, jetzt schauen wir uns mal ein paar Lieder an, eher auf der inhaltlichen Ebene. Wer will, kann das ja heute Abend oder irgendwann hören in Streamingdiensten oder in Form einer CD oder wie auch immer. Sie haben Talitha Kum schon kurz angesprochen. Was hat Sie so berührt an diesem Satz?
1: Ja, das Leid gehört ja zum Leben dazu und es gibt keine Biografie, wo das sozusagen ausgespart ist, dieses Thema. Und für mich ist dann eher die Frage, wie gehe ich mit etwas um, was ich als Schmerz, als Krise oder so erlebe. Und in diesem Lied kommt jetzt die Aussage von jemand außerhalb von mir. Also Jesus sagt das ja zu einem Mädchen hin und wenn wir das übertragen auf hier und jetzt, dann braucht es eben immer wieder auch die Zusage von außen, dir ist die Kraft gegeben, die du brauchst, um diese Krise oder diesen Schmerz zu überwinden oder auszuhalten und weiterleben zu können. Und das ist natürlich jetzt im christlichen Kontext, im Markus-Evangelium steht ja diese Stelle, eine göttliche Wirklichkeit, Gott, die einen begleitet, auf die man eben vertrauen kann, dass sie da ist, wenn es drauf ankommt.
0: Das hören wir uns jetzt mal kurz an.

0: Talita Kum also. Inmitten von Leben. Dieses Lied, das spielt an auf den Theologen und Arzt Albert Schweitzer. Wie lautet da der gesamte Text? Haben Sie ihn im Kopf?
1: Ja, natürlich. Ich bin Leben, das Leben will. Inmitten von Leben, das Leben will.
0: Das ist das Gegenteil von Egozentrik.
1: Ja, aber im ersten Teil hat es eben auch die Zusage, ich habe eine Daseinsberechtigung. Und auch das ist ein Lebensthema bei nicht wenigen Menschen. Darf ich so leben, wie ich bin? Und dieser erste Teil sagt, ja, ich darf so, wie ich bin, darf ich leben. Und jetzt kommt der wichtige zweite Teil, aber eben inmitten von Leben, das auch eine Daseinsberechtigung hat. Und damit ist so herrlich in wenigen Worten auf den Punkt gebracht, ein Miteinander, das gar nicht anders geht, als auf Mitgefühl zu basieren, also auf eine Barmherzigkeit, sich nur so viel zu nehmen, dass es eben auch möglich ist, dass der andere oder die andere auch leben kann.
0: Der Komponist Helge Burggrabe. Herr Burggrabe, Ihr Lebensweg ist durchaus speziell. Welche Wendung ist Ihnen im Rückblick besonders wichtig?
1: Also sehr prägend ist für mich die Begegnung mit der Kathedrale von Chartres. Da, das ist genau vor 30 Jahren gewesen, im Frühjahr 96. Und ich war als junger Mensch von 11 bis 17, 18 Jahre praktizierender Buddhist, wirklich jeden Tag praktiziert und war dann auch beim Dalai Lama einen Monat im Kloster. Und dann verlor sich diese Spur, ich weiß bis heute nicht genau, wodurch und warum. Und dann kam zum Glück diese Begegnung mit der Kathedrale vor 30 Jahren. Und das war wie so eine goldene Tür hinein in das jüdisch-christliche Abendland, in die Kultur mit all ihren Geschichten und Bildern. Und für mich war das ein wunderbares Ankommen hier in dieser Region, wo ich ja auch geboren wurde, aber eben als junges Kind durch den Beruf meines Vaters eben nach Asien dann erstmal ein paar Jahre umgezogen war.
0: Was ist Ihnen denn heute am Buddhismus bis heute wichtig?
1: Also ich merke, dass das noch sehr tief in mir steckt, davon auszugehen, dass es nicht die eine Wahrheit gibt. Und da beobachte ich manchmal so eine Engführung und die ist eigentlich wenig hilfreich. Sie hilft wirklich eigentlich niemandem. Es ist eigentlich sehr viel schöner, davon auszugehen, dass es sehr, sehr unterschiedliche Wege gibt zu einem gelingenden Leben und auch unterschiedliche Wege mit dem, was wir als Transzendenz bezeichnen, was wir mit göttlicher Wirklichkeit, mit universeller Liebe oder auch mit dem Wort Gott bezeichnen können, damit lebendig sozusagen durchs Leben zu gehen und auch sich darauf vorzubereiten, was nach dem Leben dann kommt. Das ist eine essentielle Frage ja auch, dass es da aber verschiedene Wege eben gibt. Das finde ich sehr viel gesünder, als zu sagen, es gibt die eine und alles andere ist dann eben Irrweg.
0: Sie sind Blockflötist. Musikdilettanten wie ich schmunzeln, wenn sie das Wort Blockflöte hören. Sie haben auch von ihrem Chartres-Moment schon erzählt. Und bei dem Chartres-Moment, da spielte die Blockflöte eine wichtige Rolle. Mögen Sie davon erzählen?
1: Ja, genau. Also vom Studium her habe ich Komposition in Blockflöte studiert. Blockflöte ist etwas verrufen, das weiß ich, aber es ist eigentlich ein wunderbares Instrument. Vor allem, wenn man jetzt zum Beispiel in so einer Kathedrale spielen darf, ist dieser Holzklang ein fantastischer Ton, der sich so in alle Winkel verteilt. Und ich war an dem einen Morgen, sollte ich für eine Gruppe eben Musik machen, aber mir war vorher nicht gesagt worden, dass da keine Lichtquelle ist. Es war im März, früh morgens in der dunklen Kathedrale. Und ich hatte mich präpariert mit Sololiteratur, wollte von Telemann und Bach etwas spielen und habe keine einzige Note gesehen. Und das war so schrecklich. Also mir lief es heiß und kalt den Rücken runter.
0: Hilfe.
1: Und dann habe ich in meiner Not sozusagen ein paar Töne ins Dunkle in den großen Raum gespielt. Und das war wie so ein Schlüsselerlebnis, weil ich dann mit dem Raum zusammen in Resonanz gespielt habe. Und ich glaube, das hätte ich nicht, wenn ich virtuos an meinem Notenständer geklebt hätte. Und insofern ein ganz tiefer Wunsch war dann da. Ich möchte mit allem, was ich habe, mit meinem ganzen Leben möchte ich Instrument sein. Das kam in dem Moment, dieser Wunsch. Ich möchte, also auch im übertragenen Sinne, Instrument sein. Also nicht nur ein Instrument spielen, sondern ich möchte beitragen, dass es ein Stück friedvoller wird, dass ich anderen vielleicht sogar erfreuen kann, dass ich vielleicht auch Orientierung geben kann, würde ich inzwischen jetzt rückblickend auch sagen.
0: Helge Burggrabe, Sie haben gegenüber dem Kollegen und evangelischen Theologen Uwe Birnstein beschrieben, wie Sie sich immer wieder in Ihr Atelier zurückziehen, um jenseits Ihrer Familie in die Stille zu gehen und dieser Stille dann irgendwie auch Musik abzuringen. Was passiert in der Stille bei Ihnen?
1: Die Grundfrage ist ja, wo Musik überhaupt herkommt. Das ist ja ein absolutes Geheimnis. Also jeder Mensch macht ja in irgendeiner Form Musik, selbst wenn man singt, unter der Dusche oder so. Aber wo kommt diese Musik her? Es kommt eigentlich aus einem ganz freien Raum und fädelt sich ein. Und ich mache dann etwas hörbar durch meine Stimme oder wenn man ein Instrument spielt, durch das Instrument. Und wenn man jetzt komponiert, also tatsächlich etwas ganz neu schöpft, dann geht es eigentlich gar nicht anders, als in die Stille zu gehen und darauf zu warten, dass aus der Stille heraus sich etwas zeigt und hörbar macht. Und deswegen brauche ich jedenfalls sehr intensiv diesen Raum der Stille als einen Vorraum des Gestalteten. Alles muss erstmal Idee sein, bevor etwas Wirklichkeit wird. Und ich bin dann halt derjenige, der das dann aufschreibt. Und das ist immer eine Engführung gemessen an dem, was man in diesem Vorraum schon hört. Also es ist eigentlich ein Leiden. Und manchmal kommt auch aus diesem Stilleraum nichts und dann ist es auch nicht mehr nur schöne Stille, sondern wie so eine schreiende Stille. Dieses berühmte weiße Blatt, wenn das 2-3 Tage lang geht, dann ist es ein ganz schlimmer Zustand von Stille. Und dann kommt manchmal etwas und es beginnt und ich merke auf einmal, ich glaube, das kenne ich doch schon. Und dann muss man das prüfen natürlich und merkt, ja, nee, da ist was reingefunkt von der Seite, was es tatsächlich schon gibt als Komposition. Und dann ist ein ganzer Tag schon wieder verloren zum Beispiel.
0: Was aus meiner Sicht Ihre Hagios-Gesänge ausstrahlen, also als, beschreibt das jetzt mal als Mitsingender oder als Hörender, da geht jemand in Resonanz. Das Stichwort ist bei Ihnen schon gefallen. Es geht aber auch so um Verbundenheit, um Vertrauen, Zugehörigkeit, um etwas, das größer ist als wir. Sehnsucht, Quelle des Lebens. Fühlen Sie sich mit so einer Umschreibung verstanden?
1: Ja, also das Wort Resonanz ist einfach das Treffendste für das. Also wenn wir davon ausgehen dürfen, dass es diese größere Wirklichkeit gibt und all mein Leben bestätigt das, also dass es das gibt, dann ist ja die Frage, wie kann diese Essenz in unsere Wirklichkeit hinein wirken? Und dafür braucht es uns als in unserer Offenheit. Und das ist der Anteil, den wir Menschen machen können, also uns offen zu halten, resonanzfähig eben und empfänglich zu halten. Und das ist eine Haltung, die dem Egoistischen diametral gegenübersteht, weil ich nicht mehr aus mir selbst heraus töne und mache, sondern eigentlich den Raum leer mache. Und das ist wieder ein anderes Bild für Stille. Also erstmal die Stille aufzusuchen, den Raum, meinen Innenraum leer zu machen, damit ich überhaupt resonanzfähig werde und erreichbar für diese größere Essenz. Ich habe ein Hagios-Lied vertont mit dem Text, lass dein Mund stille sein, dann spricht dein Herz. Lass dein Herz stille sein, dann spricht Gott.
0: Also können Sie jetzt mal singen?

0: Ich sag mal so, was Sie machen, ich beanspruche das Urheberrecht auf diese Formulierung. Sie machen Sinnkontemplation.
1: Das ist eine sehr schöne Umschreibung.
0: Bin ich der Erste, der das so formuliert?
1: Ja.
0: Was verbinden Sie damit?
1: Ja, ich liebe das Wort Kontemplation, weil da das Wort Templum ja drinsteckt, also die Ordnung und eben auch der Raum auch mitschwingt und das Zusammenführende eben, also das Verbindende, Kon, und das Ganze sozusagen mit in der Form des Singens, der Musik, das ist für mich tatsächlich ein idealer Türöffner, eine Möglichkeit, eine Durchlässigkeit zu erzeugen, sodass eben tatsächlich Resonanz in beide Richtungen entstehen kann. Und sozusagen die große Ordnung in Resonanz kommt mit der kleinen Ordnung in mir.
0: Der Komponist und Singkontemplationslehrer Helge Burggrabe. In diesen Tagen erscheint sein neues Album Hagios 3. Was er sonst so alles macht und wann er und wo er zu erleben und zu hören ist, das ist zu finden auf seiner Webseite. Herr Burggrabe, schön, dass wir uns hier in Hamburg gegenüber sitzen konnten. Danke für das Gespräch.
1: Ich danke auch sehr.
0: Und wenn Sie jetzt noch einen Wunsch hätten, welches Lied möchten Sie bis zum Schluss hören, bis zum Schluss der Sendung?
1: Ich würde gerne Theia Agape vorschlagen. Agape ist ein Wort für universelle Liebe, und zwar für eine bedingungslose Liebe. Und das ist, glaube ich, etwas, was es wunderbar trifft, dass diese göttliche Wirklichkeit bedingungslos liebt. Also bedingungslos angenommen zu sein, bedingungslos gesehen zu sein, so wie ich bin. Das ist wie so ein tiefes Aufatmen.
0: Danke nochmals für das Gespräch.

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1: Zehn Uhr, die Nachrichten, zunächst die Übersicht. Der niedersächsische Regierungschef Lies hält Werksschließungen bei VW für keine gute Lösung. Die deutsche Wirtschaft ist im zweiten Quartal leicht gewachsen. Neben schärferen Sanktionen gegen den Iran hält US-Verteidigungsminister Hegseth auch neue Angriffe für denkbar. Die Meldungen im Einzelnen. Angesichts der Krise bei Volkswagen hat der niedersächsische Ministerpräsident Lies an die Konzernleitung appelliert, ihre Verantwortung gegenüber der Belegschaft wahrzunehmen. Bei den Mitarbeitern herrsche eine unglaubliche Verunsicherung, sagte der SPD-Politiker im Deutschlandfunk. Viele Familien sorgten sich um ihre Zukunft. Der Vorstand sei angehalten, die Größe des Unternehmens nicht als Schwäche, sondern als Stärke zu begreifen. Die breite Produktpalette sei ein internationales Pfund, mit dem man wuchern könne. Werksschließungen seien keine Zukunftslösung, zumal jeder VW-Standort über unterschiedliche Fähigkeiten verfüge, betonte Lies. Das Land Niedersachsen hält Konzernanteile in Höhe von 20%. Bei Volkswagen beginnt heute in Wolfsburg eine Serie von Betriebsversammlungen. Die Arbeitnehmervertretung verlangt Klarheit von der Geschäftsleitung im Hinblick auf die angekündigten Sparmaßnahmen. VW-Chef Blume hatte zuletzt einen zusätzlichen Abbau von rund 50.000 Stellen ins Gespräch gebracht. Als gefährdet gelten die Werke in Zwickau, Emden, Hannover und Neckarsulm. Die deutsche Wirtschaft ist im zweiten Quartal um 0,3% gewachsen und damit etwas mehr als erwartet. Das ist das dritte Quartal mit Wachstum in Folge. Grund sei vor allem die gute Entwicklung der Exporte, teilte das Statistische Bundesamt mit. Den Angaben zufolge wurden 2% mehr Waren und Dienstleistungen exportiert als in den vorausgegangenen drei Monaten. Das Staatsdefizit lag im ersten Halbjahr bei 3,1%, wie das Bundesamt auf der Basis vorläufiger Daten errechnete. Das ist etwas mehr als die 3,0%, die laut den europäischen Vorgaben, den Maastrichter Kriterien, erlaubt sind. Insgesamt gaben Bund, Länder, Gemeinden und Sozialversicherung demnach in diesem Zeitraum 71,3 Milliarden Euro mehr aus, als sie einnahmen. Die Wasserversorgung in Deutschland muss nach Ansicht der Branche krisenfester gemacht werden. Die Deutsche Vereinigung für Wasserwirtschaft, Abwasser und Abfall teilte mit, dass Niedrigwasser an Rhein, Elbe und anderen Flüssen beeinträchtige Transport, Industrie und Lieferketten. Waldbrände verursachten hohe Schäden und Trockenheit führe zu Ernteausfällen und belaste die Wälder. All das zeige, dass das Wasser zu einem entscheidenden Faktor für die Zukunftsfähigkeit in Deutschland werde. Der Verband schlägt anlässlich der Kabinettsklausur der Bundesregierungen einen Wasserresilienzpakt mit 10 Zielen vor. Diese sehen etwa vor, Städte und Gemeinden zu Schwammstädten und Dörfern umzubauen. Das bedeutet, dass dort möglichst viel Regen- und Oberflächenwasser aufgenommen und gespeichert werden kann. Der Pakt versteht sich den Angaben zufolge als Angebot an Bund, Länder und Kommunen gemeinsam zu handeln. Vor der zweitägigen Kabinettsklausur auf Schloss Neuhardenberg hat Kanzleramtschefin Wagen die Notwendigkeit betont, den Wirtschaftsstandort Deutschland zu stärken. Den Unternehmen müssten dringend bessere Rahmenbedingungen geboten werden, sagte Wagen im Deutschlandfunk. Auf der Klausur wolle man sich austauschen, wie Bürokratie abgebaut werden könne und die Lohnneben- und Energiekosten gesenkt werden könnten. Konkrete Beschlüsse seien jedoch nicht zu erwarten, erklärte die CDU-Politikerin. Der Vorsitzende des CDU-Arbeitnehmerflügels Radke mahnte die Koalition, bei ihren notwendigen Reformen soziale Belange nicht zu vernachlässigen. Es dürfe nicht passieren, dass am Ende wieder vor allem diejenigen die Rechnung zahlten, die jeden Morgen aufstünden und arbeiteten. Bundesumweltminister Schneider von der SPD forderte eine engagierte Klimapolitik. In diesem Sommer erlebe man, wie die Hitze die Produktivität schwäche. Es sei nicht der Klimaschutz, der die Wirtschaft lähme, sondern der ungebremste Klimawandel. Das Kabinett kommt am Vormittag zu seiner Klausur zusammen. Im Zusammenhang mit dem Anschlagsversuch am Leipziger Flughafen berichten Medien vom Fund einer weiteren Drohne. Diese wurde nach Informationen von NDR, WDR und Süddeutscher Zeitung am Abend des 14. August auf einem Feld entdeckt. Es grenzt unmittelbar an den Flughafen. An der Stelle sei eine Substanz gefunden worden, bei der es sich möglicherweise um einen hochexplosiven militärischen Sprengstoff handele. Ermittler gingen nun davon aus, dass insgesamt 3 Drohnen und nicht wie bislang bekannt 2 eingesetzt worden seien. Die erste mit Sprengstoff beladene Drohne wurde am 4. August auf dem Flughafengelände in Leipzig gefunden. Ein weiteres Fluggerät soll wenig später mit einer Frachtmaschine kollidiert sein. Die mit dem Fall betraute Bundesanwaltschaft wollte sich nicht zu dem Bericht äußern. Trotz der derzeitigen Kampfpause schließt US-Verteidigungsminister Hegseth, weitere Angriffe auf den Iran nicht aus. Falls Teheran den Bogen überspanne oder sich mit dem US-Militär anlege, werde man tun, was nötig sei, erklärte Hegseth. Zugleich fügte er hinzu, dass der wirtschaftliche Druck auf die Islamische Republik dem Land derzeit am meisten schade. Zuvor hatte das amerikanische Finanzministerium eine neue Runde von Sanktionen gegen den Iran angekündigt. Ressortchef Bessent sagte, auch andere Staaten müssten mit Vergeltung rechnen, sollten sie weiterhin Geschäfte mit Teheran machen. Zu den größten Handelspartnern des Iran gehören neben China die Vereinigten Arabischen Emirate und die Türkei. Der Iran zeigte sich von der Ankündigung unbeeindruckt. Wirtschaftsminister Madanizadeh erklärte im Staatsfernsehen, man sei auf die neuen Strafmaßnahmen der USA vorbereitet. Die wichtigsten Musikcharts in Australien berücksichtigen künftig keine Songs mehr, die von künstlicher Intelligenz generiert wurden. Wie die Australian Recording Industry Association mitteilte, zielen die neuen Richtlinien darauf ab, den menschlichen Ursprung des künstlerischen Schaffens zu schützen. Die Änderungen treten am Freitag in Kraft. Sie betreffen vollständig oder hauptsächlich von KI erschaffene Musik. Der unterstützende Einsatz künstlicher Intelligenz, etwa bei der Aufnahme, ist weiter erlaubt. Die Entscheidung fiel, nachdem eine Coverversion von Madonnas Like a Prayer im Juli Australiens meistgespielter Radiosong wurde und in den Charts Platz 4 erreichte. Wie der Produzent einräumte, waren Gesang und Schlagzeug KI generiert. Und hier noch einmal die Übersicht. Der niedersächsische Regierungschef Lies hält Werksschließungen bei VW für keine gute Lösung. Die deutsche Wirtschaft ist im zweiten Quartal leicht gewachsen. Neben schärferen Sanktionen gegen den Iran hält US-Verteidigungsminister Hegseth auch neue Angriffe für denkbar. Das Wetter? In der Nordosthälfte sonnig, von Süden bis in die Mitte gebietsweise Regen. Höchstwerte bei Regen 17 bis 20, sonst 21 bis 26 Grad. Morgen im Norden meist sonnig, in der Mitte und im Südosten bewölkt und örtlich Regen. Im Südwesten teils bewölkt mit einzelnen Gewittern. Temperaturen 20 bis 30 Grad. Das waren die Nachrichten.
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2: Das war vor ziemlich genau einem Jahr, wo der erste Verdacht sozusagen aufkam. Da war ich 52 Jahre alt. Bei mir war es so, ich hatte irgendwann mal so Unwohlsein im Bauch, so wie, ich sage immer so, wie Blähungen, die nicht gehen wollen irgendwie. Und Sport machte keinen Spaß mehr so. Aber es war jetzt nicht, dass man massive Schmerzen hatte. Und dann war ich bei der Gynäkologin, die hatte dann Ultraschall gemacht. Eigentlich sah alles soweit bei mir, Gebärmutter, Eierstöcke, alles gut aus. Also sie sah dann freie Flüssigkeit und meinte so, das muss jetzt nicht zwangsläufig heißen. Aber das sollten wir definitiv im CT abklären. Es sprach viel für einen Eierstockkrebs, aber es muss es nicht zwangsläufig sein.
3: Leider war es dann aber Eierstockkrebs, wie sich später herausstellte. Wir werden im Laufe der Sendung hören, wie es weitergegangen ist mit dieser jungen Frau. Herr Professor Sihuli, Sie behandeln Frauen mit Eierstockkrebs an der Charité in Berlin. Ist das ein seltener Krebs oder kommt er häufiger vor?
4: Er ist viel häufiger, als man glaubt. Trotzdem gehört er klassischerweise nach der Definition, die schon einige Jahrzehnte alt ist, zu den seltenen. Aber etwa 7000 Frauen haben genau dieses Thema.
3: Also ist ja schon eine ganze Menge doch noch. Wir werden gleich auch noch ausführlich über Eierstockkrebs sprechen, aber auch über andere Erkrankungen der Eierstöcke. Herr Sihuli, welche weiteren Erkrankungen der Eierstöcke können denn Frauen im Laufe ihres Lebens bekommen?
4: Letztendlich ist der Eierstock eben einer der wichtigsten Organe in der Frau. Und natürlich können alle Veränderungen, die man sonst kennt, über Hormonveränderungen, aber auch über Geschwülste, ohne jetzt gleich das Thema Krebs auf den Tisch zu bringen, natürlich dieses Organ oder diese Organe betreffen. Und deswegen ist es immer ganz wichtig, das einzustufen. Und was ist denn der vorgründige Grund der Beschwerden? Hier bei der Frau, die gerade berichtet hatte, ging es um Bauchwasser, ging es um Schmerzen. Es können aber auch hormonelle Veränderungen sein. Wir kennen das Thema Endometriose, wir kennen das Thema polyzystisches Ovarien-Syndrom. Wir können aber auch gutartige Tumoren, sogenannte Adenome. Und es gibt Tumoren, die sind zwischen gutartig, eigentlich sehr nah bei gutartig, aber haben an sich das Potenzial, bösartig zu werden, sogenannte Borderline-Erkrankungen. Und dann eben eine Vielzahl von Erkrankungstypen, die eben eher bösartig eingestuft werden. Aber auch das ist eben ja der Charakter der neuen Medizin, dass wir nicht mehr heute in eine Schwarz-Weiß-Einteilung gehen, sondern alle Erkrankungen können auftreten, müssen aber nicht unbedingt immer gleich eine Therapie bekommen.
3: Also eine ganze Palette an möglichen Erkrankungen, aber eben auch eine Palette an Einordnungen und Behandlungen. Erkrankungen der Eierstöcke, wie sie entdeckt und behandelt werden, das ist unser Thema in der Sprechstunde. Mein Name ist Christina Satori und bei mir in der Sendung ist heute, Sie haben ihn jetzt eben schon gehört, unser Experte Professor Jalit Sehuli. Er ist Direktor der Klinik für Gynäkologie mit dem Zentrum für Onkologische Chirurgie an der Charité in Berlin. Professor Sehuli leitet das Gynäkologische Tumorzentrum und das Europäische Kompetenzzentrum Eierstockkrebs an der Charité. Noch einmal herzlich willkommen.
4: Vielen Dank für diese Einladung.
3: Und Sie, liebe Hörerinnen und Hörer, Sie können mitreden. Sie können Professor Sehuli Ihre Fragen stellen. Wenn Sie anrufen, nehmen Sie den Hörer in die Hand, rufen Sie an beim Deutschlandfunk-Hörertelefon unter der 00800 4464 4464. Ich sag's nochmal, 00800 4464 4464. Wenn Sie lieber schreiben als anrufen, dann schreiben Sie uns eine E-Mail an sprechstunde@deutschlandfunk.de. Wenn Sie Ihre Telefonnummer in die Mail schreiben, können wir Sie auch zurückrufen. Besonders einfach ist es, uns zu kontaktieren, falls Sie die Deutschlandfunk-App nutzen. Von der App aus können Sie uns direkt anrufen, Sie können uns mailen oder sogar per WhatsApp kontaktieren. Nach den 10.30 Uhr Nachrichten kommen unsere Informationen aus der Medizin. Da klären wir einmal in unserer Serie Medfluenced, der Deutschlandfunk Medizincheck, was es mit dem sogenannten Leaky Gut Syndrom auf sich hat. Darüber wird auf Social Media Kanälen viel gesprochen. Eine Art, ja, übersetzt heißt das durchlässiger Darm. Wir fragen mal nach, gibt es das überhaupt? Und wenn ja, wie sieht das aus? Außerdem erfahren wir mehr über die Kraft der Psyche. Manche Menschen kann sie am ganzen Körper zum Zittern bringen. Soweit die Übersicht und jetzt zu unserem Hauptthema, zu den Erkrankungen der Eierstöcke. Herr Sehuli, vielleicht als zum Einstieg mal erstmal, welche Aufgaben übernehmen die Eierstöcke denn im Körper einer Frau?
4: Ja, also es sind eine ganz, ganz viele Palette, die man beschreiben kann. Also natürlich hat das was mit den Hormonstoffwechsel zu tun. Da geht es um Hormone wie das Östrogen, Progesteron, aber auch Testosteron wird produziert. Es geht natürlich um den Menstruationswechsel. Es geht um eine Wechselspiel-Netzwerkaktion mit allen anderen Hormonen, sowohl im Gehirn als auch in letztendlich den Schilddrüsen. Also das ist ein ganz, ganz wichtiges Organ, was eben ja lebensnotwendig ist und nicht nur im Sinne der Reproduktion, also wenn es um die Schwangerschaft geht, weil es ja natürlich die Eizellen in sich birgt, sondern eben grundsätzlich eben für den Hormonstoffwechsel von elementarer Bedeutung ist. Und deswegen ist das eben auch so wichtig, dass man eben immer unterscheidet, muss denn überhaupt beispielsweise eine Operation sein, weil es dann zum Beispiel natürlich auch die Gewebereserven eben beeinflussen kann, egal wie klein eine Operation ist. Erst gestern hatte ich eine junge Frau, 36 Jahre jung, mit einem ganz kleinen Tumor, der aber gar nicht sich verändert und aber einen sehr hohen Kinderwunsch hat. Und genau da ging es die Diskussion, muss ich operiert werden und kann ich denn meine Fertilität damit auch verbessern oder gefährde ich sie auch? Und deswegen ist das so wichtig, das ganzheitlich zu denken und zu besprechen.
3: Das schwingt also immer ganz oft mit, dass Sie auch überlegen, in welcher Situation ist die Frau und dann wirklich abwägen müssen. Also es gibt gar nicht diese Entweder-Oder-Frage, ja, die Krankheit liegt vor, wir müssen jetzt operieren, sondern Sie gucken, in welcher Situation ist die Frau, wie schlimm ist der Tumor, da gibt es ganz viele Graustufen.
4: Absolut. Also ich glaube, das ist natürlich ein Organ, wo sehr schnell auch Angst im Raum ist. Ja.
3: Ja.
4: Und deswegen ist das ganz wichtig, erstmal zu entschleunigen. Es gibt akute Situationen. Also ich sage jetzt mal ein Beispiel, die sogenannte Eierstock-Torsion bedeutet, der Eierstock wird ja von den Blutgefäßen von oben, also von den großen Gefäßen aus dem Oberbauch letztendlich versorgt. Und wenn es eine Zyste gibt und wenn man Pech hat und gerade Tango tanzt und sich die Zyste dreht, wie in so einem Ballon, kann eben diese Blutgefäßversorgung von oben sich aufquirlen, dass eben die Blutversorgung komplett verschwunden ist und natürlich die Gefahr besteht, dass der Eierstock völlig abstirbt. Das passiert, wir operieren pro Jahr etwa, sag ich mal, 10 bis 20 Frauen genau mit dieser Problematik. Das ist eine akute Situation, wo man eben zum Beispiel versucht, den Eierstock zurückzudrehen und die Zyste zu entfernen.
3: Ja.
4: Der Großteil der Situationen in der Praxis, sowohl draußen als auch in einer Klinik ist, da ist irgendetwas und da hat man Zeit nachzudenken und auch das einzuordnen. Wer ist diese Frau? Welche Beschwerden hat sie? Wie hat sich denn diese Zyste verändert? Gibt es denn Biomarker, also gibt es Blutwerte, die vielleicht auf etwas hinweisen, in die bösere Richtung oder nicht. Das ist nicht nur, da ist was und das muss schnell weg, sondern wirklich, und das ist auch mein Aufruf heute, deeskalieren, nachfragen und dann vielleicht erstmal nochmal eine zweite Meinung einholen.
3: Wie ist das denn nach der Menopause? Also wenn eine Frau ihre letzte Monatsblutung gehabt hat, verlieren die Eierstöcke dann komplett jede Funktion? Also werden sie dann überflüssig?
4: Also dieses Wort überflüssig kann ja alles raus. Also ich sag immer meinen Patientinnen, wenn sie zum Zahnarzt gehen, versucht ja alle Zähne zu retten, egal welche Erkrankung das ist.
3: Ja,
4: und wenn man zum Frauenarzt geht, heißt das, das kann alles raus. Das ist alte und falsche Medizin. Natürlich haben sie noch eine Funktion und nur wenn jemand eine Organstruktur in weniger Funktion hat, heißt das nicht, dass das

0: Das ist die Dame, die wir kurz am Anfang der Sendung gehört haben. Hören wir mal, wie es ihr weiterergangen ist. Man hatte ja zuerst nur etwas Flüssigkeit im Bauchraum gesehen und das sollte dann mit einem CT, also einem bildgebenden Verfahren, abgeklärt werden.
1: Gute Woche vor diesem geplanten CT-Termin kriegte ich auf einmal unglaubliche Schmerzen im Oberkörper. Es zog sich dann so runter in Richtung Niere und das konnte ich überhaupt nicht einordnen. Und die Radiologin hat dann letztendlich die Überraschung gehabt, dass sie sagte, naja, ich sehe hier knotiges Gewebe bei Ihnen im Bauchfell, was dann letztendlich dann die Verdachtsdiagnose Penetorenialkarzinose mit unbekanntem Primärtumor. Also irgendwas, habe ich verstanden, hat irgendwie gestreut und wir wissen nicht, welcher Tumor das ist. Naja, und dann gab es erstmal eine Bauchspiegelung, um zu klären, ist das wirklich bösartig? Was ist denn da eigentlich los im Bauchraum? Na, und so hat dann dieser erste Verdacht bis zu dem Punkt, wo wir zumindest wussten, es ist bösartig. Das war dann schon auch ein paar Wochen. Und im Rahmen des Eierstockkrebses ist ja standardmäßig in der Erstdiagnose diese ganz große Bauchoperation, wo Eierstöcke, Gebärmutter, alles entnommen wird, bei mir auch Bauchfell und Teile vom Bauchnetz und geschaut wird, sind irgendwo noch Tumore im Körper vorhanden. Da kann ich sagen, da freue ich mich sehr, da bin ich auch tumorfrei operiert worden und wir haben es offenkundig auch in einem verhältnismäßig frühen Stadium entdeckt und bin dann Themen wie Chemotherapie durchlaufen und bin in meiner sogenannten Erhaltungstherapie. Das heißt, ich bekomme noch alle 3 Wochen Antikörper und nehme noch mal 2,5 Jahre Niraparib ein. Ich hatte am Ende des Tages das Glück, es gab keinen anderen Primärtumor, man hat keinen anderen gefunden und dass es tatsächlich im Bauchfell geblieben ist und nirgendwo anders angegriffen hat. Deswegen, ich darf sozusagen sehr positiv in die Zukunft heute schauen und bin dankbar für die ganze Forschung und alles.
0: Ich bin dankbar für die ganze Forschung und alles. Herr Siuli, hat sich viel verändert bei der Behandlung von Eierstockkrebs in den vergangenen Jahren oder Jahrzehnten?
2: Ja. Als die Diagnose Eierstockkrebs damals ausgerufen wurde, und ich mache das jetzt fast 30 Jahre, war das eigentlich zu 100% eine Todesdiagnose. Und es gab auch einen Nihilismus, eine Atmosphäre, kann man sie so nichts machen. Operation sinnlos, Chemotherapie sinnlos, das Wort Erhaltungstherapie, was gerade die Frau gesagt hat, gab es gar nicht das Wort und es gab auch gar nicht die Therapien. Und es gab auch kein richtiges Verständnis, dass Eierstockkrebs nicht Eierstockkrebs ist. Also Frauen mit Eierstockkrebs haben unterschiedliche tumorbiologische Charaktere, die völlig unterschiedlich reagieren. Es ist eine Überschrift.
3: Ja.
2: Aber da verbergen sich ganz viele unterschiedliche Prognosen und auch Therapiekonzepte. Und das, was sie gerade gesagt hat, die Operation, ich habe das eben erlebt als junger Arzt, das war so, Bauchgeschnitt. Und dann nach einer halben Stunde wurde der Bauch wieder verschlossen, weil es waren hunderte von Tumorknoten. Es gab auch gar nicht die Technik und es auch gar nicht diese Möglichkeiten der Intensivmedizin, dass man eine Operation weiterführt.
3: Ja.
2: Heute geht so eine Operation 6 bis 10 Stunden. Und die Patienten schaffen eben in der Regel genau diesen Weg, dass man heilsam eben als Grundlage die Tumorfreiheit hat. Und das fängt schon damit an, dass eben der Tumorrest, so nennt man das, also nach der Operation sieht man keiner mehr von diesen 300 Tumorknoten. Das sind Riesenoperationen, man muss sich vorstellen, das ist ein Bauchraum mit 1,2 Quadratmetern. Und dort gibt es überall Falten und überall sind kleine Knoten eben verlegt. Und das gehört zu den größten Operationen in der Krebsmedizin überhaupt. Und das ist aber der Prognosefaktor. Und deswegen freue ich mich heute über diese Einladung, weil die Operation in einem Zentrum ist das A und O. Und leider, und ich darf das ruhig auch sagen, wird in Deutschland noch in vielen Kliniken operiert, die das gar nicht sollten und auch nicht können und das seltener als einmal im Monat machen.
0: Das heißt, Zentrum, Sie meinen ein Kompetenzzentrum speziell spezialisiert auf die Behandlung von Eierstockkrebs, weil da auch viele Fälle behandelt werden und die Ärzte und Ärztinnen deswegen mehr Erfahrung haben?
2: Es geht nicht nur um viel. Aber natürlich müssen sie eine bestimmte Frequenz

0: an Behandlungen machen, damit eben sie auch Qualitätskriterien entsprechen können, die Teams trainieren, die Ausbildung haben. Aber es geht um die Operation, es geht um eine Operation, die sehr viele Risiken und Komplikationen hat. Das heißt, sie brauchen ein Riesenteam. Ich habe das untersucht und auch veröffentlicht. 148 Menschen braucht man, um eine Frau mit Eierstockkrebs zu operieren.
1: Weil das immer so eine große Operation ist. Das heißt, ist das in der Regel so, dass eine Frau dann schon so viele Knotentumore hat in dem ganzen Bauchraum?
0: Zu etwa 80% ist das genau leider dieser Fall, weil es eben keine echte Vorsorge gibt bei dem sogenannten High-Grade-Karzinom. Das ist eine bestimmte Gruppe bei Frauen mit Eierstockkrebs, weil es nicht eben wie zum Beispiel beim Darmkrebs so ein Stufenphänomen gibt. Treppe 1, 2 und 3. Beim Eierstockkrebs kann es von der ersten Treppe zur fünften Stufe springen. Und deswegen gibt es bisher keine Vorsorge und auch der Abstrich, den die Frauen bei der Gebärmutterhals Abklärung durchführen, hat für den Eierstockkrebs keine Bedeutung und alle anderen Vorsorgemöglichkeiten haben wir bisher nicht erlebt und auch nicht wissenschaftlich belegen können. Es gibt nur eben eine besondere Sensibilität, wenn in der Familie häufig Brust- oder Eierstockkrebs oder sehr häufig Darmkrebs waren, dann kann man nach einer genetischen Vererbung suchen, um genau diese Frauen in einem besonderen Vorsorge- und Früherkennungsprogramm einzugliedern. Alle anderen sind leider, so wie die Frau das gerade wunderbar erklärt hat, eher zufällig.
1: Ja, die Symptome waren ja auch nicht besonders spezifisch. Wo Sie das ansprechen mit dem erhöhten Risiko, wir haben vor der Sendung schon von einer Hörerin eine Mail bekommen, weil sie sagt, sie kann nicht während der Sendung anrufen. Und sie sagt, dass sie das BRCA-Gen hat. Das weist darauf hin, dass sie ein höheres Risiko unter anderem auch für Eierstockkrebs hat. Was soll sie tun? Was soll sie tun? Ich frage sie jetzt mal direkt.
0: Also erstmal ist das großartig, dass sie überhaupt sich getestet hat. Ja, das geht jetzt um dieses Angela Jolie-Phänomen, wo das ja vor einigen Jahren durch die Presse ging, dass eben bestimmte Frauen ein erhöhtes Risiko für Brust- und oder Eierstockkrebs haben. Und das ist eben bei etwa 20% der Frauen mit Eierstock, Eileiter oder Bauchfellkrebs, was eine Erkrankungsgruppe ist, der Fall. Und nicht immer muss auch die Anamnese, also die Geschichte der Familie, sehr auffällig sein. Und es muss auch nicht immer nur über die Mutter kommen. Es könnte auch über den Vater kommen, dieses Gen. Und deswegen haben wir als Regel in Deutschland im Gegensatz zu vielen anderen Ländern der Welt, dass alle Frauen mit Eierstockkrebs zum Beispiel eine genetische Beratung angeboten bekommen können, weil das einmal natürlich wichtig ist für die Familie, für die Töchter, für die Tanten, für die Schwestern, aber auch für die Behandlung von Bedeutung ist, weil wir neue Medikamente haben, um genau diese Frauen, die eine genetische Belastung haben, dann anders zu behandeln. Also deswegen ist der erste Schritt die Achtsamkeit, die Aufmerksamkeit, die Geschichte, die Anamnese und auch mal nachzuhaken bei den Eltern, woran sind die eigentlich gestorben? Häufig heißt das Unterleibskrebs. Man hat ja früher in den Generationen nicht immer gerne auch über die Eierstöcke oder die Gebärmutter geredet. Das ist ja immer noch sehr tabuisiert und teilweise mystifiziert. Aber das kann schon der erste Ansatz sein. Und wenn sie diese Belastung hat, dann sollte sie in einer der großen Konsortialzentren sein. Da gibt es in Deutschland Zentren, die sich eben genau mit der Risikobewertung, aber auch mit den Vorsorgeprogrammen eben kümmern und dann diese Frauen eben begleiten und zum Beispiel auch diskutieren werden, um eine vorbeugende Entfernung der Eierstöcke und Eileiter.
1: Das war ja damals das, womit Angelina Jolie an die Öffentlichkeit gegangen ist. Und dann stieg das Interesse für dieses Thema enorm. Man sieht das in diesen, also ich weiß, dass beim Deutschen Krebsforschungszentrum zum Beispiel unheimlich viele Anfragen einliefen. Es wird dieser Jolie-Effekt genannt, weil eben da zum ersten Mal da auch in so großem Maße drüber gesprochen wurde. Ne?
0: Das absolut. Und das ist auch wichtig. Mhm. Richtig. Und diese Vorbeugende ist tatsächlich die beste Methode für diese Frauen. Und deswegen ist das so wichtig, dass man eben darüber spricht. Und wenn man diese Operation macht, dann macht man die minimalinvasiv, das heißt mit dieser Schlüssellochtechnik. Und jetzt kommt auch nochmal was ganz Neues, was viele gar nicht wissen. Die Krebsvorstufe ist häufig bei diesen Frauen gar nicht im Eierstock, sondern am Ende des Eileiters.
1: Aha.
0: Und das kann man eben identifizieren heute, vor 20 Jahren nicht. Und man kann genau diese Zellen, die sind noch gar nicht Krebs, die laufen verrückterweise rückwärts vom Eileiter zum Eierstock. Genau anders ist doch das, wenn ich eine Eizelle habe, dann geht die vom Eierstock in den Eileiter. Bei der Krebszelle, bei der Vorstufe, geht die vom Eileiter in den Eierstock. Und deswegen machen wir gerade viele Studien, um zu schauen, ob es nicht reicht, nur den Eileiter zu entfernen. Weil wenn man nur den Eileiter entfernen könnte, bräuchte man nicht die Nachteile der Eierstockentfernung mit den Hormonen eben haben. Und da ist die Forschung enorm weitergekommen. Das sind viele kleine Schritte, aber das war ja Ihre Eingangsfrage. Es hat sich eine Menge getan, aber ich sehe das leider noch in Deutschland, dass häufig leider diese Möglichkeiten der Diagnostik, der Therapie, der Nachsorge und der neuen Therapiemöglichkeiten nicht genutzt werden, weil die Patienten nicht in den Zentren oder nicht in Netzwerken der Zentren sind. Weil es geht nicht nur um die Operation, es geht um die molekulare Diagnostik und es geht den Zugang zu innovativen Therapiestudien, um die Therapien besser zu machen. Zum Beispiel will ich persönlich die Chemotherapie, den Haarausfall, die Taubheit durch die Krebstherapie wegkriegen, weil das die Lebensqualität ist. Das geht aber nur über Studien. Das sind so Konzepte, warum man in Zentren sich begeben sollte.
1: Mhm. Wir reden über Erkrankungen der Eierstöcke, unter anderem über Eierstockkrebs, mit Professor Sehuli von der Universitätsklinik Charité in Berlin. Sie können ihm Ihre Fragen stellen. Rufen Sie dazu an unter der 00800 4464 4464. Oder schreiben Sie uns eine E-Mail mit Ihrer Frage. Schreiben Sie an sprechstunde@deutschlandfunk.de. Und wenn Sie die Deutschlandfunk-App haben, dann können Sie von hier aus uns direkt kontaktieren. Auch per WhatsApp, aber per Mail geht auch, oder anrufen.
2: 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Auf Schloss Neuhardenberg in Brandenburg hat die zweitägige Klausur des Bundeskabinetts begonnen. Bundeskanzler Merz sagte zum Auftakt der Beratungen, es gehe darum, die Wettbewerbsfähigkeit und die industrielle Basis im Land zu stärken. Zuvor hatte schon Kanzleramtschefin Waken im Deutschlandfunk betont, den Unternehmen müssten dringend bessere Rahmenbedingungen geboten werden. Auf der Klausur wolle man sich austauschen, wie Bürokratie abgebaut werden könne und die Lohnneben- und Energiekosten gesenkt werden könnten. Bundesumweltminister Schneider von der SPD forderte eine engagierte Klimapolitik. In diesem Sommer erlebe man, wie die Hitze die Produktivität schwäche. Es sei nicht der Klimaschutz, der die Wirtschaft lähme, sondern der Klimawandel. Umweltverbände kritisieren, in der Klimapolitik mache die Regierung Rückschritte und bremse den Ausbau der erneuerbaren Energien. Angesichts der Krise bei Volkswagen hat der niedersächsische Ministerpräsident Lies an die Konzernleitung appelliert, ihre Verantwortung gegenüber der Belegschaft wahrzunehmen. Bei den Mitarbeitern herrsche eine unglaubliche Verunsicherung, sagte der SPD-Politiker im Deutschlandfunk. Viele Familien sorgten sich um ihre Zukunft. Der Vorstand sei angehalten, die Größe des Unternehmens nicht als Schwäche, sondern als Stärke zu begreifen. Die breite Produktpalette sei ein internationales Pfund, mit dem man wuchern könne. Werksschließungen seien keine Zukunftslösung, zumal jeder VW-Standort über unterschiedliche Fähigkeiten verfüge, betonte Lies. Das Land Niedersachsen hält Konzernanteile in Höhe von 20%. Bei Volkswagen beginnt heute in Wolfsburg eine Serie von Betriebsversammlungen. Syriens Übergangspräsident al-Sharra hat die Streichung seines Landes von der US-Liste staatlicher Terrorunterstützer begrüßt. Al-Sharra teilte mit, damit werde Syrien von einer schweren Last befreit und beende ein schmerzvolles Kapitel seiner Vergangenheit. Künftig schlage das Land den Weg von Entwicklung und Wiederaufbau ein. Syrien wurde von den USA seit 1979 als staatlicher Terrorunterstützer eingestuft. Das US-Außenministerium erklärte gestern, die Streichung von der Liste solle dazu beitragen, Investitionen zu fördern. US-Präsident Trump hatte die meisten Sanktionen gegen das Land bereits im Juni 2025 aufgehoben und damit auf den Sturz des langjährigen Machthabers al-Assad reagiert. In Haiti haben bewaffnete Bandenmitglieder bei einem Überfall auf die Stadt Kaskow zahlreiche Menschen getötet. In unterschiedlichen Berichten ist die Rede von bis zu 40 Toten. Der Verwaltungschef sprach von einem Massaker. Die Stadt wurde den Berichten zufolge in der vorletzten Nacht angegriffen. Die Bewaffneten setzten Häuser in Brand und stürmten eine Kirche, in der sich Vertriebene aufhielten. Viele Familien flohen. Der Polizei gelang es schließlich, die Angreifer zurückzudrängen. Die haitianische Regierung schickte Verstärkung nach Kaskow. Bislang ist unklar, ob es der Bande um Selbstbereicherung oder um die Ausdehnung ihres Einflussbereichs ging. In Haiti terrorisieren bewaffnete Gruppen seit Jahren die Bevölkerung und kontrollieren weite Teile der Hauptstadt Port-au-Prince. Von Januar bis Mai wurden nach Angaben der UNO mehr als 2300 Menschen getötet. Im Dezember sollen in dem Inselstaat zum ersten Mal seit 10 Jahren wieder Wahlen stattfinden. Mit der Eröffnungsshow, der Opening Night, startet heute Abend in Köln die Computerspielemesse Gamescom. Die Veranstaltung mit mehreren tausend Teilnehmern wird von dem kanadischen Videospieljournalisten Geoff Cayley moderiert und live im Internet übertragen. Traditionell werden unter anderem neue Spiele angekündigt. Für das Fachpublikum öffnet die Messe morgen. Erwartet werden dann Vizekanzler Klingbeil, Forschungsministerin Beer, der nordrhein-westfälische Ministerpräsident Wüst und EU-Digitalkommissarin Virkkunen. Ab Donnerstag ist die Gamescom für das breite Publikum geöffnet. Dieses Jahr sind 1600 Aussteller angemeldet. Vergangenes Jahr kamen rund 350.000 Besucher zu der Messe. Das Wetter in der Nordosthälfte sonnig, sonst von Süden bis zur Mitte gebietsweise Regen. Vereinzelte Gewitter, an den Alpen gegen Abend auch kräftig, 17 bis 26 Grad. Morgen in der Mitte und im Nordosten gebietsweise Schauer, sonst meist sonnig, 20 bis 30 Grad. Das waren die Nachrichten.
1: Willkommen in der Sprechstunde. Mein Name ist Christina Satori. Wir reden über Erkrankungen der Eierstöcke. Rufen Sie an und fragen Sie unseren Experten, Professor Jali Zehuli von der Charité in Berlin. Er ist unser Gast in der Sprechstunde und wird Ihre Fragen beantworten. Wenn Sie anrufen unter der 00800 4464 4464 oder wenn Sie uns eine E-Mail schreiben an sprechstunde@deutschlandfunk.de. Vorher schauen wir aber noch auf zwei andere Medizinthemen.
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1: In unserer Serie Medfluenced, der Deutschlandfunk Medizincheck, geht es dieses Mal um den Darm. Genauer gesagt um den durchlässigen Darm oder Leaky Gut Syndrome, wie es auf Englisch genannt wird. Meine Kollegin Olga Herschel hat recherchiert, was dahinter steckt. Dazu hat sie sich zuerst einmal in den sozialen Medien umgeschaut und umgehört, was da so an Informationen zum durchlässigen Darm, dem sogenannten Leaky Gut, angeboten wird.
4: Beim Leaky Gut ist es so, dass dieser Filter komplett offen ist. Also die Darmwand ist durchlässig und das sollte sie eigentlich nicht sein. Und somit gelangen Partikel aus eurem Darm, die eigentlich nichts im Blut zu tun haben, aber leider doch ins Blut.
5: Was passiert also, wenn schlechte Bakterien in euren Blutkreislauf kommen? Euer Körper sagt sich, oh Alarm, hier ist was. Also fährt es das Immunsystem nach oben, weil er möchte euch ja schützen damit. Dann ist man oft erkältet, man ist müde, schlapp, ausgelaugt, weil der Körper erbringt ja Höchstleistungen in dem Moment.
6: Leaky Gut ist ein Begriff, der viele Menschen beschäftigt. In den sozialen Medien gibt es dazu tausende von Videos. Betroffene klagen neben Bauchschmerzen und Blähungen über extreme Müdigkeit, Kopfschmerzen, Depressionen, Hauterkrankungen und viele weitere Symptome. Aber kann das wirklich sein, ein zu durchlässiger Darm, durch den Keime und Giftstoffe in unser Blut gelangen? Jan de la Folie ist Oberarzt und Leiter der Kindergastroenterologie am Universitätsklinikum Gießen und Marburg. Er erklärt, wie die Darmschleimhaut funktioniert.
7: Der Darm hat eine ganz wichtige Funktion, die Resorption von Nährstoffen, gleichzeitig aber die Verteidigung gegen Bakterien, Viren und andere Pathogene und eine ganz selektive Permeabilität, also eine selektive Aufnahme von gewissen Stoffen, die für den Körper notwendig sind. Auch Giftstoffe werden von der Aufnahme blockiert oder können auch selektiv ausgeschieden werden. Das ist eine ganz wichtige, nicht nur Barrierefunktion, sondern auch Austauschoberfläche.
6: Dass der Darm für bestimmte Stoffe durchlässig ist, ist also normal und lebensnotwendig. Diese komplexen Austauschprozesse unserer Darmschleimhaut können durchaus durcheinander geraten, zum Beispiel als Begleiterscheinung bestimmter Erkrankungen. Der Klassiker durch ein Magen-Darm-Virus. Auch Lebensstilfaktoren wie eine Ernährung mit vielen hochverarbeiteten Lebensmitteln und Rauchen können das Darmmikrobiom und die Funktion der Darmschleimhaut beeinflussen. In welchem Ausmaß sie die Darmbarriere tatsächlich durchlässiger machen, wird noch erforscht. Ein zu durchlässiger Darm, also Leaky Gut, ist aber kein eigenständiges Krankheitsbild und keine anerkannte Diagnose. Was nicht heißt, dass Menschen mit diffusen Bauchbeschwerden, die sich darauf berufen, nichts haben. Sind organische Erkrankungen, wie beispielsweise chronisch entzündliche Darmerkrankungen, sicher ausgeschlossen, sprechen MedizinerInnen von sogenannten funktionellen Magen-Darm-Erkrankungen. Dazu gehört beispielsweise das Reizdarmsyndrom. Funktionelle Bauchbeschwerden sind eine sehr häufige Diagnose, die laut Jan de la Folie noch immer oft missverstanden wird.
7: Dass der Patient mit funktionellen Bauchschmerzen seine Symptome quasi selber erzeugt, das ist nicht so, sondern diese Symptome nimmt er genauso wahr wie jemand, der eine chronisch entzündliche Darmerkrankung hat oder ähnliches. Das innere Leid und die Beeinträchtigung ist das gleiche, ne? Aber die Ursache dieser Schmerzen ist eine andere.
6: Als möglichen Verursacher haben WissenschaftlerInnen emotionalen Stress identifiziert. Wie genau psychische Belastungen unseren Darm aus dem Gleichgewicht bringen, erklärt Benjamin Misselwitz, Professor für Gastroenterologie mit Schwerpunkt chronische entzündliche Darmerkrankungen an der Ludwig-Maximilians-Universität München.
8: Grundsätzlich ist das Problem bei funktionellen Magen-Darm-Erkrankungen, dass die Darm-Hirn-Achse, also die Kommunikation zwischen dem Hirn und dem Magen-Darm-Trakt, dass die gestört sind. Oft ist der Patient stark gestresst und der Stress überträgt sich durch die Nervenverbindung, durch den Vagusnerv zum Beispiel auf den Magen-Darm-Trakt und der Magen-Darm reagiert mit Symptomen und die Symptome wirken wieder zurück.
6: Bei der Suche nach Abhilfe können Betroffene auf unseriöse Empfehlungen stoßen. In den sozialen Medien werden beispielsweise Zonulin-Messungen im Stuhl beworben. Zonulin ist ein Eiweiß, das die Durchlässigkeit der Darmschleimhaut beeinflussen soll. Kostenpunkt für die Tests? Rund 45 Euro. Sie sind derzeit jedoch so unspezifisch, dass sie keine relevanten Aussagen über die Barrierefunktion des Darms liefern und sind damit diagnostisch wertlos. Aber es gibt durchaus etwas, das Betroffene tun können, weiß Benjamin Misselwitz von der LMU.
8: Zur Stressreduktion, ich empfehle allen Patienten Sport. Sport kann Stress reduzieren und Sport bessert nachweislich Beschwerden von Reizdarm.
6: Nachweislich hilfreich kann außerdem eine Psychotherapie sein. Benjamin Misselwitz rät, bei den BehandlerInnen auf einen entsprechenden Schwerpunkt oder eine Zusatzqualifikation zu achten.
8: Hier ist es nicht sinnvoll, dem Patienten zu einem allgemein orientierten Psychotherapeuten zu schicken, außer es besteht eine Depression oder Angsterkrankung oder posttraumatische Belastungsstörung.
6: Eine Wirkung ist zum Beispiel für die Verhaltenstherapie belegt, und zwar sowohl kurzfristig als auch in der Zeit nach Abschluss der Therapie. Auch wenn das Leaky Gut-Syndrom keine anerkannte Diagnose ist, sei es wichtig, Betroffene ernst zu nehmen und ihr Leid anzuerkennen. Das betonen beide Experten. Benjamin Misselwitz erläutert außerdem, wie ein Gespräch mit den Betroffenen bereits zur Heilung beitragen kann.
8: Die Patienten haben oft andere Krankheitsvorstellungen und es ist viel Arbeit, da eine gemeinsame Sprache zu finden und gemeinsame Krankheitsvorstellungen zu entwickeln. Wir wissen aber, wenn es eine gute therapeutische Beziehung zwischen Arzt und Patienten gibt, dass das alleine schon die Beschwerden bessert, dass dann im Laufe der Zeit weniger Untersuchungen gemacht werden, weniger Therapien angewendet werden müssen, dass es überhaupt danach den Patienten besser geht.
1: Einen Leaky Gut, also durchlässigen Darm, den gibt es nicht als medizinische Diagnose. Aber die Beschwerden, über die manche Patienten berichten, die gibt es sehr wohl. Wie es dazu kommt und was dagegen getan werden kann, darüber berichtete Olga Herschel. Und jetzt geht es um die Kraft der Psyche. Manchmal reagiert unser Körper auf ein traumatisches Erlebnis mit aller Heftigkeit. Wie bei dem jungen Mann, von dem Mirjam Martin berichtet.
9: Der Patient zuckt am gesamten Körper. Er ist nicht ansprechbar und reagiert kaum auf Schmerzreize. Die naheliegende Diagnose? Epilepsie. Seit mehreren Jahren nimmt er daher verschiedene antiepileptische Medikamente ein. Eine Wirkung entfalten sie aber nicht. Der Grund? die Anfälle des Kriegsflüchtlings werden nicht wie bei einer Epilepsie durch eine Übererregung von Nervenzellen im Gehirn ausgelöst, sondern durch die Erinnerung an traumatische Erlebnisse. Mediziner sprechen in so einem Fall von funktionell dissoziativen Anfällen. Diese können sich sehr unterschiedlich äußern.
10: Der eine kann nicht mehr sprechen, bei dem anderen zuckt der Arm, bei dem anderen ist es ein sehr eindrückliches Aufbäumen, nicht mehr reagieren auf stärksten Schmerzreiz. Das kann sich von, ich sag mal, milden Symptomen bis hin zu wirklich sehr eindrücklicher Manifestation reichen,
9: erklärt Privatdozentin Dr. Elisabeth Kaufmann von der LMU München. Hinter den Symptomen steckt eine Entkopplung von Psyche und Körper, so die Neurologin.
10: Das ist wie ein äußeres Sichtbarmachen der inneren Anspannung und Überforderung, was nicht willentlich stattfindet. Also es ist ganz, ganz wichtig, das auch nochmal zu betonen, dass es keine willentliche motorische Bewegung des Patienten ist.
9: Nicht selten haben Betroffene Begleiterkrankungen. Sie haben zum Beispiel eine Persönlichkeitsstörung oder Traumatisierung in der Vergangenheit erlebt. Die Dissoziation fungiert in Überforderungssituationen als eine Art Exit-Strategie. Das attackenartige Auftreten dieser Zustände kann einem epileptischen Anfall sehr ähnlich sein. Einige Unterschiede gibt es aber doch. So sind zum Beispiel die Augen bei epileptischen Anfällen meist geöffnet, im dissoziativen Zustand dagegen geschlossen. Zudem laufen epileptische Anfälle bei einer Person meist nach dem gleichen Schema ab und dauern oft nicht länger als 2 Minuten. Anders ist das bei funktionell dissoziativen Ereignissen. Bewegungsmuster, Intensität und Länge können variieren. Allerdings kann selbst Elisabeth Kaufmann als Epileptologin nicht alle Anfälle sicher voneinander unterscheiden. Fehldiagnosen und Fehlbehandlungen sind daher keine Seltenheit.
10: Wir wissen, dass es durchschnittlich 7 Jahre dauert, bis die Patienten die richtige Diagnose erhalten. Und das zeigt ja schon, wie häufig die in dieser Zeit Anfälle haben und eine Fehleinschätzung der Diagnose haben. Und sehr häufig werden sie auch mit anfallsuppressiver Medikation, also Medikation, die man eigentlich für Epilepsiepatienten vorhält, behandelt, also fälschlicherweise behandelt und haben möglicherweise darunter ja sogar Nebenwirkungen, ohne einen Effekt zu erfahren.
9: Die oft sehr dramatisch anmutenden Anfälle führten auch häufig zu Aktionismus beim Gesundheitspersonal, so die Neurologin.
10: Dass die sehr, sehr häufig mit Blaulicht, mit Hubschrauber kommen, über den Schockraum kommen, häufig auf Intensivstationen landen, intubiert werden und dadurch natürlich dann im Verlauf auch Komplikationen sammeln können.
9: Gemeinsam mit Forschenden der Klinik für Psychiatrie und Psychotherapie will Kaufmann die Situation für Betroffene verbessern. In der Nebelstudie untersucht das Team der LMU München genauer, wie solche Anfälle entstehen. Es analysiert das Patientenerleben und evaluiert, welchen Einfluss verschiedene Interventionen auf die Lebensqualität der Teilnehmenden und auf die Anfallshäufigkeit haben. Denn je früher man mit einer Behandlung beginnt, desto besser sind die Heilungschancen.
10: Wenn die Diagnose so spät gestellt wird, dann chronifizieren sich manche Mechanismen natürlich auch schon wesentlich mehr.
9: Zum Einsatz kommen etwa Verhaltenstherapie oder Traumatherapie. Im März 2026 hat die Rekrutierung von Patientinnen und Patienten für die Studie begonnen. Ziel ist es, mehrere hundert Menschen aufzunehmen. Mit ersten Zwischenergebnissen rechnet das Forschungsteam in etwa 2 Jahren.
1: Und hoffentlich können wir dann nach Abschluss der Nebelstudie hier in der Sprechstunde über interessante Ergebnisse berichten, die Betroffenen dann helfen. Mirjam Martin berichtete über ein Phänomen, bei dem unsere Psyche den ganzen Körper zum Zittern bringt.
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1: Wir reden über Erkrankungen der Eierstöcke mit Professor Sehuli von der Charité in Berlin und wir haben per WhatsApp eine Nachricht bekommen von einer Dame, die sich Katharina nennt und sie schreibt, ich bin 60 Jahre alt und stehe vor einer Myomoperation, weil eines der Myome sehr groß geworden ist und unter anderem auf den Darm drückt. Die Operation soll mit einer Lasch gemacht werden, LASH, und auch die Eileiter sollen mit entfernt werden. Der Arzt hatte mir auch vorgeschlagen, die Eierstöcke mit zu entfernen. Das habe ich abgelehnt. Gibt es einen Grund, weshalb ich die Eierstöcke trotzdem entfernen lassen sollte? Sehr geehrte Frau Katharina, ich nenne Sie jetzt mal beim Vornamen. Vielen Dank, dass Sie sich per WhatsApp an uns gemeldet haben. Ich gebe die Frage auch gleich weiter an unseren Experten. Ich möchte nur einmal noch erwähnen, dass Herr Professor Sehuli natürlich keine Diagnose auf dem Sender stellen kann. Aber er kann ja generell mal was dazu sagen, was ein Myom ist und wie schnell oder man wie zögerlich man so eine Entscheidung treffen sollte. Herr Professor Seruli, was können Sie vielleicht erstmal sagen, was ein Myom ist?
0: Genau, also deswegen so gerne ich auch berate, braucht man natürlich viel mehr Informationen, ja, und wirklich eine echte Empfehlung. Deswegen nur zur Orientierung. Aber es ist ganz viel gesagt worden, wo man erstmal nachfragt. Und das, denke ich, ist auch Teil der guten Medizin, dass man nachfragt. Und zwar auch als Patientin. Und deswegen möchte ich Sie auch alle nur motivieren, immer nachzufragen. Also erstmal, Myom bedeutet, es ist ein gutartiges Gewebe aus der Gebärmuttermuskulatur, welches eben etwas ungeordnet, nicht so wie eben die Gebärmutter Schicht für Schicht in ihrer Muskulatur gelagert ist, sondern letztendlich wie ein kleiner Ball. Und dieser Ball kann in der Gebärmutter, der kann an der Gebärmutter oder sogar neben der Gebärmutter sein. Und dann spricht man von Myom. Das sind gutartige Veränderungen der Muskulatur. Gibt's auch bei Tieren, gibt's bei Menschen. Und ich hatte erst vor kurzem ein Gespräch mit unserem Berliner ärztlichen Zoodirektor. Und es gibt sie auch bei Elefanten beispielsweise. Also es ist erstmal gutartig. So, nicht jedes Myom muss behandelt werden. Erstmal, ja, es gibt kleine Myome, die sich nicht verändern, und es gibt Myome, die eben Beschwerden machen im Sinne von Blutung. Immer dann, wenn die Gebärmutter Schleimhaut, also ganz innen, berührt wird, dann kann das zu Blutungsunregelmäßigkeiten führen. Das heißt, man hat Blutungen außerhalb des Zyklus beispielsweise. Oder es gibt Druck, Schmerzen, Druck auf die Blase oder auf den Darm. Wenn eine Frau postmenopausal ist, also sage ich jetzt mal über 52, 54, 55, und dann ein Gebärmuttermyom beschrieben wird, was in seiner Dynamik sich verändert, bin ich persönlich erstmal hellhörig. Ist denn das? Weil eigentlich wachsen die gar nicht in dieser Lebensphase. Bei jungen Frauen ist das gar nicht so selten, dass Myome wachsen, und das ist auch kein Grund für eine operative Methode. Aha. Das heißt, wenn ich ein Myom habe, einen Verdacht habe, weil Myom ist ja letztendlich eine feingewebliche Diagnose, da würde ich immer erstmal schauen, ist denn das überhaupt notwendig? Ist das überhaupt ein Myom, oder kann das ganz, ganz selten ein bösartiger Tumor sein aus der Muskulatur? Man spricht von Leiomyosarkom beispielsweise. Und da kann ich nur sagen, macht es keinen Sinn, nur eben den Gebärmutterbauch zu entfernen. Das war ja die Diskussion. Läsch bedeutet, man lässt die Gebärmutterhalsregion drin, nimmt nur den Bauch raus. Mhm. Und da würde ich erstmal hellhörig sein. Also da ist nur mein Tipp, nochmal nachfragen, muss das überhaupt sein und ist das nicht was anderes? Das frage ich jetzt einfach mal, ohne dieser, ja, Frau Angst machen, mhm, zu wollen. Aber das würde ich bei meiner Schwester, meiner Mutter, meiner Tante genauso antworten.
1: Mhm. Also so, auf jeden Fall nochmal nachfragen.
0: Nachfragen, muss, mhm, das überhaupt sein? Und ist diese Operationsmethode wirklich die richtige? Das muss man dann einfach mal fragen. Das andere mit den Vorbeugen, Eierstock und Eileiter, das ist ein neues Thema, was auch von der Weltgesundheitsorganisation, der WHO, besprochen wird. Und hier geht es um sogenannte sekundäre Prävention bei Frauen, die kein Risiko zum Eierstockkrebs haben. Was meint man damit? Man weiß, was ich gesagt habe, dass eben der Eileiter häufig der Ursprung des Tumors ist. Wir wissen, dass eben die Symptome beim Eierstockkrebs sehr schwierig zu interpretieren sind. Und wenn die Symptome da sind, fast immer ein Zeichen eines fortgeschrittenen Tumorstadiums darstellt. Und deswegen gibt es eine Diskussion der sogenannten opportunistischen Adnektomie oder Sapengektomie, bedeutet eine vorbeugende Entfernung der Eierstöcke und Eileiter bei Frauen ohne klassischem Risiko mit der Genetik beispielsweise. Und da ist es so, dass man das den Frauen anbieten kann. Und wissenschaftlich ist das ungefähr so, dass ich 200 Frauen operiere, um einen Eierstockkrebs zu vermeiden. Das heißt, trotzdem ist das ja eine seltene Erkrankung, aber diese vorbeugende Maßnahme ist erlaubt und auch von unserer Fachgesellschaft in Deutschland eben empfohlen, dass man das mit den Frauen diskutiert.
1: Aber auch nur, weil jetzt sowieso, also wenn dann sowieso operiert werden würde,
0: richtig,
1: dass man dann sagt, wissen Sie, wir operieren sowieso.
0: Richtig.
1: Und da Sie schon auch die Menopause hinter sich haben, also auch keinen Kinderwunsch, ja, mehr, ja, haben, könnten wir jetzt, obwohl wir keinen Anlass haben, auf Eierstockkrebs einen, ja, Verdacht zu haben, könnten wir das aber entfernen, einfach weil eine von 200, also in 200, ja, Fällen sparen wir uns dann bei einer Frau den Eierstockkrebs.
0: Genau.
1: Aha, okay.
0: Und das ist auch was ganz Neues, ne? Also die Amerikaner, die Kanadier, die Deutschen, wir haben es jetzt auch eben so empfohlen, ist aber eine Grundlage der Diskussion. Aber ich würde jetzt trotzdem bei der Frau, die das jetzt angefragt hat, mein Schwerpunkt wäre hier erstmal nochmal über das Myom nochmal zu reden und dann über den Eileiter und Eierstock. Und da würde ich empfehlen, hier auch nochmal eine zweite Meinung in einem Zentrum einzuholen.
1: Ja, Frau, ich nenne Sie Frau Katharina. Vielen Dank für Ihre Frage. Sie haben einen eindeutigen Auftrag. Reden Sie nochmal mit Ihrem Arzt oder Ihrer Ärztin darüber. Das war aber eine sehr gute Frage. Wir haben da jetzt viele Punkte auch schon behandeln können. Und jetzt haben wir auch jemanden, der uns angerufen hat. Frau Kohlhaas, guten Tag.
11: Ja, guten Tag. Ich freue mich, dass ich dabei sein kann. Ja, also ich habe eine Frage, die betrifft die Nachsorge. Und zwar, ich hatte 2023 ein triple-negatives Mammakarzinom und ein high-grade seröses Ovarialkarzinom, also mit BRCA1-Mutation. Und die Tumore konnten komplett entfernt werden und ich habe dann die Standardbehandlung bekommen, also Chemo, OP, Bestrahlung und nochmal Chemo und dann ein Jahr Olaparib. Und jetzt geht es mir gut. Die Frage ist, ob bei der weitergehenden Nachsorge, ob da für das Ovarialkarzinom mehr an Nachsorge gemacht werden sollte als eine Sonographie des Bauchraums.
1: Als ein Ultraschall.
11: Ja.
1: Ja, ich gebe natürlich direkt weiter an den Experten. Das ist, ich habe da keine Ahnung. Aber nochmal der Hinweis, Herr Professor Siuli kann jetzt keinen konkreten Hinweis Ihnen geben. Er kann aber generell sagen, wie das ist, wenn bei einer Frau, die sie hatten Brustkrebs und sie hatten Eierstockkrebs, wie da die Nachsorge aussieht. Herr Professor Siuli. Mhm.
0: Genau, das ist eine der schwierigsten Fragen, die Sie gerade stellen und ich liebe diese Frage, weil das zeigt auch eine ganz, ganz große Versorgungslücke, nicht nur in Deutschland, sondern weltweit. Nachsorge heißt ja danach. Und die Nachsorge hat einmal das Thema Fürsorge, das heißt, da geht es um Nebenwirkungen, Sie haben zwei Riesenoperationen hinter sich, haben Chemotherapien, die Taubheit, die Veränderung des Gehirns, des Gedächtnisses, der Sexualität, der Schleimhäute, der Kraft, der Knochendichte, der Herzgesundheit. Das ist ein großes Thema, wie eine Nachsorge sein soll. Nachsorge bedeutet also, Dinge danach erstmal aufarbeiten, Symptome aus der Therapie erkennen und sie dann auch behandeln, weil man muss auch immer auch die zweite Vorsorge denken. Stichwort Darmkrebsvorsorge. Viele Frauen ignorieren leider die Möglichkeit der Darmkrebsvorsorge ab 50. Natürlich hat man schon die Schnauze voll durch die Medizin, die ich schon erlebt habe, durch meine Operation, durch die Chemotherapie, aber es schützt nicht vor zweiten Erkrankungen und deswegen Darmkrebsvorsorge. Der zweite Ansatz, der immer wieder verstanden wird, Nachsorge etwas früh erkennen. Ja, das ist richtig. Die Frage ist, und das ist wissenschaftlich genau die größte Herausforderung, was bringt es denn, früh zu erkennen? Ich persönlich bin ein proaktiver Mensch, aber es gibt wissenschaftlich kein Grund, jede Frau ständig in irgendwelche Computertomografien zu setzen oder in irgendwelchen Untersuchungen zu drücken mit Bluttests, weil bisher wissenschaftlich der Beweis fehlt, dass eine frühe Nachsorge, eine frühe Erkennung in der Nachsorge wirklich das Leben verlängert. Ich arbeite daran, mit einem großen Team das zu verbessern. Und deswegen sage ich persönlich, wenn eine Frau fit ist, wenn eine Frau gesund ist, wenn eine Frau noch Therapiemöglichkeiten hat, bin ich der größte Fan proaktiv. Proaktiv heißt regelmäßige Nachsorge innerhalb der ersten 3 Jahre, dreimonatlich, dann halbjährlich, klinisch, Anamnese, Untersuchung, gynäkologisch, abdominal, Ultraschall des Bauches, Ultraschall über die Scheide, weil das sind alles Methoden, die keine Belastung geben. Routinemäßige Untersuchungen wie Computertomographie sind nicht angezeigt. in der Therapienachsorge. Es ist was anderes, wenn ich noch Tabletten nehme. Sie hatten das schon zitiert. Da habe ich noch was anderes. Da geht es ja um Therapiemonitoring. Aber die Nachsorge bedeutet also beste Aufarbeitung der Symptome aus der Therapie, beste Möglichkeiten, wieder gesund zu werden und auch gesund zu bleiben. Das heißt Vorsorge, Nebenwirkungen adäquat behandeln. Und ich persönlich bin ein Freund auch von Biomarkern, das heißt Blutabnahmen, um sie dann mit der Klinik in ein Puzzle zusammenzubringen, um nachzuschauen, ob es Hinweise gibt, ob der Tumor wieder aktiv ist. Das sind Dinge, die man früh besprechen muss, leider. Und wir haben es aber erfreulicherweise in der Leitlinie schon verändert, ist das in Deutschland sehr, sehr bunt. Und die einzige Frage, die man sich immer stellen muss, will ich eher proaktiv oder eher passiv sein? Und was mir auch ganz wichtig ist, wenn Sie eben so eine große Operation haben, dann macht es auch keinen Sinn, dass man Abstriche macht. Das macht gar keinen Sinn, weil der Abstrich gar nicht die Nachsorge beim Eierstockkrebs ist und die Gebärmutter ja nicht mehr da ist. Sondern viel wichtiger ist, schauen Sie bitte, dass Sie keine Osteoporose haben. Schauen Sie bitte, dass das Herz weiter gesund ist. Weil durch die Operation, durch die Bestrahlung, durch die Chemotherapie haben wir häufig Summeneffekte. Und das ist der Kern der Nachsorge.
1: Ja, ja. Also doch ein großes Thema, Frau Kohlhaas, was Sie da angesprochen haben. Vielen Dank für Ihre Frage und wir hoffen, dass es Ihnen weiterhin gut geht. Danke für diese tolle Frage und alles Gute Ihnen. Wir reden über Erkrankungen der Eierstöcke mit Professor Sehuli von der Charité in Berlin. Sie können mitreden, Sie können Ihre Fragen stellen unter der 00800 4464 4464 oder Sie können uns eine E-Mail schreiben an sprechstunde@deutschlandfunk.de.

0: 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Zum Auftakt der zweitägigen Kabinettsklausur auf Schloss Neuhardenberg hat Bundeskanzler Merz auf die zu bewältigenden wirtschaftlichen Herausforderungen für Deutschland hingewiesen. Es gelte, die industrielle Basis des Landes zu stärken, sagte Merz im brandenburgischen Neuhardenberg. Dabei könne man auf ein großes Potenzial zurückgreifen. Es bestehe kein Grund, sich klein zu machen. Deutschland habe einen gesunden Mittelstand, ein international anerkanntes Handwerk und betreibe Forschung auf Weltklasse-Niveau. Vieles habe man selbst in der Hand, um die Wirtschaft wieder in stabiles Fahrwasser zu bringen, auch wenn man die geopolitische Lage nicht außer Acht lassen dürfte, erklärte der CDU-Vorsitzende. Ähnlich äußerte sich zuvor Kanzleramtschefin Warken. Im Deutschlandfunk sagte die CDU-Politikerin, den Unternehmen müssten dringend bessere Rahmenbedingungen geboten werden. Der Vorsitzende des CDU-Arbeitnehmerflügels Radke mahnte die Koalition, bei ihren notwendigen Reformen soziale Belange nicht zu vernachlässigen. Bundesumweltminister Schneider von der SPD forderte eine engagierte Klimapolitik. In diesem Sommer erlebe man, wie Hitze und Dürre die Produktivität schwächten. Es sei der ungebremste Klimawandel, der die Wirtschaft lähme. Angesichts der Krise bei Volkswagen hat der niedersächsische Ministerpräsident Lies an die Konzernleitung appelliert, ihre Verantwortung gegenüber der Belegschaft wahrzunehmen. Bei den Mitarbeitern herrsche eine unglaubliche Verunsicherung, sagte der SPD-Politiker im Deutschlandfunk. Viele Familien sorgten sich um ihre Zukunft. Der Vorstand sei angehalten, die Größe des Unternehmens nicht als Schwäche, sondern als Stärke zu begreifen. Die breite Produktpalette sei ein internationales Pfund, mit dem man wuchern könne. Werksschließungen seien keine Zukunftslösung, zumal jeder VW-Standort über unterschiedliche Fähigkeiten verfüge, betonte Lies. Das Land Niedersachsen hält Konzernanteile in Höhe von 20%. Bei Volkswagen beginnt heute in Wolfsburg eine Serie von Betriebsversammlungen. Die Arbeitnehmervertretung verlangt Klarheit von der Geschäftsleitung im Hinblick auf die angekündigten Sparmaßnahmen. VW-Chef Blume hatte zuletzt einen zusätzlichen Abbau von rund 50.000 Stellen ins Gespräch gebracht. Als gefährdet gelten die Werke in Zwickau, Emden, Hannover und Neckarsulm. Die deutsche Wirtschaft ist im zweiten Quartal um 0,3% gewachsen und damit etwas mehr als erwartet. Das ist das dritte Quartal mit Wachstum in Folge. Grund sei vor allem die gute Entwicklung der Exporte, teilte das Statistische Bundesamt mit. Den Angaben zufolge wurden 2% mehr Waren und Dienstleistungen exportiert als in den vorausgegangenen drei Monaten. Das Staatsdefizit lag im ersten Halbjahr bei 3,1%, wie das Bundesamt auf der Basis vorläufiger Daten errechnete. Das ist etwas mehr als die 3,0%, die laut den europäischen Vorgaben, den Maastrichter Kriterien, erlaubt sind. Insgesamt gaben Bund, Länder, Gemeinden und Sozialversicherung demnach in diesem Zeitraum 71,3 Milliarden Euro mehr aus, als sie einnahmen. Mit einem Charterflugzeug hat die Bundespolizei ausreisepflichtige Afghanen in ihr Herkunftsland gebracht. Die Abschiebung vom Flughafen Leipzig-Halle nach Kabul betraf nach Informationen der deutschen Presseagentur insgesamt 23 Männer. Bundesinnenminister Dobrindt hatte vor einiger Zeit erklärt, man werde sich bei den Rückführungen nach Afghanistan nicht mehr ausschließlich auf Straftäter und Gefährder beschränken. Vielmehr sollten, wie im Koalitionsvertrag vereinbart, auch andere Ausreisepflichtige abgeschoben werden. Mit der Eröffnungsshow der Opening Night startet heute Abend in Köln die Computerspielmesse Gamescon. Traditionell werden auf der Veranstaltung unter anderem neue Spiele angekündigt. Für das Fachpublikum öffnet die Messe morgen. Ab Donnerstag ist die Gamescon für die Allgemeinheit geöffnet. Dieses Jahr sind 1.600 Aussteller angemeldet. Vergangenes Jahr kamen rund 350.000 Besucher zu der Messe. Das Wetter in der Nordosthälfte sonnig, von Süden bis in die Mitte gebietsweise Regen. Höchstwerte bei Regen 17 bis 20, sonst 21 bis 26 Grad. Morgen im Norden meist sonnig, in der Mitte und im Südosten bewölkt und örtlich Regen. Im Südwesten teils bewölkt mit einzelnen Gewittern. Temperaturen 20 bis 30 Grad. Die weiteren Aussichten: am Donnerstag im Westen und Südwesten sowie in der Mitte im Tagesverlauf Gewitter, örtlich Unwettergefahr. Sonst locker bewölkt, 28 bis 34 Grad. Das waren die Nachrichten.
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2: Willkommen in der Sprechstunde. Mein Name ist Christina Satori und wir sprechen über Erkrankungen der Eierstöcke. Mit Ihnen und mit unserem Experten, Professor Jalit Zehouli. Er leitet das Gynäkologische Tumorzentrum und Europäische Kompetenzzentrum Eierstockkrebs an der Charité Berlin. Aber zuerst wollen wir auf eine Krankheit gucken, die auch die Eierstöcke betrifft, aber nicht nur. Das, jetzt kommt ein langes Wort, polyendokrine metabolische Ovar-Syndrom. Abgekürzt PMOS. Bis vor kurzem hieß es ein wenig anders, nämlich nicht PMOS, sondern PCOS. Warum der Name geändert wurde und was es mit PMOS auf sich hat, darüber spreche ich jetzt mit Professorin Vanadin Seifert-Klaus. Sie ist Ärztin für gynäkologische Endokrinologie und Reproduktionsmedizin an der Technischen Universität München. Hallo, guten Tag.
3: Guten Morgen, Frau Satori.
2: Bevor wir auf den neuen Namen kommen, was ist denn PMOS oder wie es früher genannt wurde, PCOS?
3: Ja, das Syndrom, eine Ansammlung von Symptomen, heißt so, diese Frauen haben häufiger keinen Eisprung, also keine Ovulation. Aufgrund dieser selteneren Ovulationen ist ihre Fertilität beeinträchtigt, was in vielen Weltregionen ja auch ein Manko darstellt. In Kinderwunschsprechstunden sind etwa 25% der Frauen PCO-Patientinnen. Diese Anovulation ist unter guter Beratung und Überwachung bei Kinderwunsch gut behandelbar. Aber über die Risiken bei einer Stimulationsbehandlung zum Beispiel, die Neigung zu Überstimulation und auch ein mögliches Mehrlingsrisiko muss aufgeklärt werden. Die Stimulationsbehandlung auch gut überwacht werden. Mhm. 80% der Frauen sind übergewichtig, 20 sind normalgewichtig und zum Teil sehr schlank.
2: Und dieses Übergewicht, wird das durch die Krankheit verursacht oder führt Übergewicht zu dieser Krankheit?
3: Das ist eine sehr gute Frage. Es gibt eine Überlappung, so würde ich sagen. Man kann nicht sagen, dass alle PCO-Patientinnen dann zu Übergewicht neigen, denn wie gesagt, 20 sind normalgewichtig und manche sind sogar sehr schlank, vielleicht auch, weil Essstörungen aus Angst vor Übergewicht dann auftreten. Aber wir wissen, dass diese Patientinnen ein etwas höheres Risiko für Fehlgeburten, Schwangerschaftsdiabetes und andere Schwangerschaftserkrankungen haben. Auch durch die Übergewichtigkeit kann es zu mehr Kaiserschnittentbindungen kommen und auch etwas häufiger zu Frühgeburten. Mhm. Deswegen ist bei diesen Frauen schon vor der Schwangerschaft besondere Sorgfalt geboten.
2: Und Sie sagten, es kommt alles dadurch zustande, dass die Frauen keinen Eisprung haben. Weiß man denn, warum das so ist, warum diese Frauen keinen Eisprung haben, woran das liegt, was die Ursache ist?
3: Das führt jetzt ein bisschen zu weit. Nein, es ist multifaktoriell. Es sind sicherlich Vorgänge im Gehirn, Dinge, die die Enzymausstattung betreffen und zum Teil auch Stressoren. Chronischer Stress kann dazu beitragen. Aber wir wissen, weltweit sind ungefähr 170 Millionen Frauen betroffen, je nach Land etwa 5 bis 8% der weiblichen Bevölkerung. Ja. Und das ist schon eine große Gruppe.
2: Ja, ja. Kommen wir zu dieser Namensänderung. Also früher hieß es polyzystisch, also viele Zysten. Jetzt heißt es polyendokrines metabolisches Syndrom. Warum diese Namensänderung?
3: Ja, die Entwicklung des neuen Namens wurde seit 2024 durch eine riesige Gruppe von Experten, aber auch mit globalen Online-Umfragen und Workshops mit über 14.000 Betroffenen und Behandlern, Ärztinnen, Schwestern auf der ganzen Welt vorbereitet und jetzt im Juni im Lancet, einer der höchstrangigen Medizinfachzeitschriften, veröffentlicht. Hier kommt ein Aspekt mit ins Spiel, der dieses 80% Überlappen mit Übergewicht sicherlich auch widerspiegelt. Denn was wir wissen ist, dass in den USA zum Beispiel sich seit 2020 bei PCO-Patientinnen auch die Anwendung von diesen sogenannten Abnehmtabletten oder Spritzen versiebenfacht hat, weil eben dieses Übergewicht auch ein Stigma ist zu Folgeerkrankungen führt. Mhm. Und eine kürzliche Auswertung hat angedeutet, dass die Frauen, die diese Abnehmmedikamente nehmen, dann weniger Kosten für Kinderwunschbehandlungen verursachen. Ob sie denn überhaupt Kinderwunsch hatten, wurde nicht erfasst. Die Frauen waren auch um die Hälfte seltener in einer gynäkologischen Praxis im Jahr nach ihrer Diagnose. Und vor allem wurden diese Medikamente über Schwestern, Nurse Practitioners und Allgemeinärzte und Ärztinnen verordnet. Die Gynäkologen und Gynäkologinnen haben es nur in 5,5% verordnet. Sodass ich denke, dass auch das eine Rolle spielt, dass man jetzt das Übergewicht und seine Folgen in den Vordergrund steht. Das sehe ich mit einem, lachend will ich nicht sagen, aber mit einem weinenden Auge, weil ich denke, dass schon die gynäkologischen Aspekte weiterhin sehr wichtig sind.
2: Glauben Sie, dass jetzt bei einigen Patientinnen es so ist, dass sie dann quasi das Übergewicht bekämpfen, sagen wir mit einer Abnehmspritze, und ihnen gar nicht klar ist, dass sie auch eben, dass das auch eine gynäkologische Komponente hat? Also fürchten Sie, dass deswegen einige Frauen dann durchs Raster fallen und gar nicht umfassend genug behandelt werden?
3: Könnte im Lauf der Zeit so werden. Viele Frauen merken ja erst, dass sie so ein PCO haben, wenn sie zum Beispiel nach jahrelanger Einnahme von der Antibabypille schwanger werden möchten, sie absetzen und die Periode dann deutlich seltener kommt als normal. Aber es gibt eben auch schon Jugendliche, die zum Teil in der Familie schon merken, sie sind etwas übergewichtiger als andere. Sie haben möglicherweise auch begleitende Erkrankungen wie Depressionen und Angststörungen. Auch Schlaf- und Essstörungen spielen mit hinein. Wenn diese Betroffenen jetzt nur mit Abnehmspritzen behandelt werden, dann ist das, glaube ich, ein bisschen zu kurz gegriffen. Aber ich hoffe, es wird nicht so sein, sondern es wird zu einer interdisziplinären Behandlung führen. Und diese metabolische Komponente ist natürlich schon auch sehr wichtig.
2: Also dass es wirklich den ganzen Körper, den Stoffwechsel und alles betrifft und viele Bereiche des Körpers. PMOS, das polyendokrine metabolische Syndrom, betrifft schätzungsweise jede 10. Frau. Zu welchen Problemen PMOS führen kann und wie es festgestellt wird, darüber sprach ich mit der Gynäkologin Professorin Vanadin Seifert-Klaus von der Technischen Universität München. Vielen Dank.
3: Sehr gerne.
2: Und nun zurück zu Ihren Fragen zu Krankheiten der Eierstöcke an Professor Sehuli von der Charité in Berlin. Und wir haben eine Hörerin in der Leitung. Hallo, guten Tag.
4: Hallo, guten Tag.
2: Schön, dass Sie anrufen.
4: Ja, vielen Dank, dass ich drankomme. Ich rufe aus Heidelberg an. Ich wurde operiert im April 2024. Meine Eierstöcke wurden entfernt wegen eines Karzinoms Low Grade. Und jetzt habe ich seit etwa einem Jahr etwas geschwollene Lymphknoten in der rechten Leiste. Und in der Sendung zum Thema Hodenkrebs wurden auch genau Lymphknoten in der rechten Leiste angesprochen. Und ich frage mich, ob das vielleicht ein Warnzeichen ist für irgendetwas. Ja, in meinem Fall.
2: Ich gebe weiter an Herrn Sehuli. Wie gesagt, kann keine Diagnose speziell für Sie stellen. Das muss ein Arzt oder eine Ärztin machen, der Sie vor sich sieht, Sie untersucht. Aber vielleicht kann Herr Professor Sehuli sagen, ob Sie jetzt sofort zu einem Arzt gehen sollten, zum Beispiel.
4: Ja.
5: Genau, vielleicht nur für unsere Zuhörerinnen und Zuhörer. Low Grade hatten Sie gesagt. Ich hatte vorhin schon High Grade gesagt. High heißt ja schnell, Low heißt eher langsam oder niedrig wachsend. Also und zwar hier ist gemeint die Schnelligkeit. Das ist eine Tumorerkrankung beim Eierstockkrebs, welche in der Regel nicht genetisch belastet ist. Also kommt nicht über die Geschichte der BRCA-Mutation, hat in der Regel auch nicht das Problem mit dem Bauchwasser, ist eher ein trockener Eierstockkrebs und die Nachsorge ist dort etwas komplizierter, weil diese Biomarker, sogenannte Tumormarker, meistens nicht auffällig sind. Das Blut reagiert in der Regel immer, wenn etwas schnell wächst oder in den Bauch wächst. Frauen mit Low-Grade-Karzinomen, da gibt es unterschiedliche Typen, haben manchmal ein Problem der Lymphknoten. Deswegen, was Sie gerade sagen, auf jeden Fall muss das nachgegangen werden. Man muss mal schauen, ob das durch die Operation ist oder aber eben tatsächlich ein Zeichen sein kann, dass eine Tumorerkrankung wieder aktiv ist. Also das unbedingt bitte jetzt abklären lassen.
2: Mhm. Gut, das ist ja ein klarer Auftrag. Gut, dass Sie angerufen haben und wir drücken Ihnen die Daumen. Alles
5: Absolut.
2: Gute. Dankeschön für den Anruf. Wir haben per Mail eine Frage bekommen. Ich habe seit circa 4 Jahren eine 4 Zentimeter große Eierstockzyste. Zyste sind immer gefüllte, mit Flüssigkeit gefüllte, das müssen Sie sagen, Herr Professor Sehuli, was eine Zyste ist. Jedenfalls, diese Hörerin hier hat eine Eierstockzyste, die sich in der Größe nicht verändert hat. Muss ich fürchten, dass das bösartig wird? Und reicht ein Vaginalschall, also ein Ultraschall, nämlich an zur Diagnose?
5: Genau. Also erstmal denke ich, ja, es reicht. Vorausgesetzt, dass nichts Auffälliges in der Familiengeschichte ist. Also nochmal immer darauf achten, habe ich überhaupt ein Risiko für irgendetwas allgemein? Eine 4 cm Zyste, die sich nicht verändert, also ein Raum, man nennt einen Hohlraum mit einer glatten Wand. Und das kann man im Ultraschall sehen. Wie sieht der Rand aus? Ist in diesem Hohlraum, gibt es denn dort Gewebe? Gibt es so Art Fingerausstülpungen? Gibt es Blutversorgungen? Und immer dann kann man unterscheiden, ob das eher gutartig oder bösartig und da weiter was dazwischen sein kann. Aus einer Zyste, dass die sich nicht bewegt und wenn im Gewebe, also in der Zyste, in dem Hohlraum, keine Fingerstülpungen letztendlich nachweisbar sind durch den Ultraschall, dass daraus ein Krebs wird, ist nahezu ausgeschlossen.
2: Gut.
5: Und Sie wissen, wie schwer sich die Medizin immer tut. Aber
2: ja, eben.
5: Das ist nicht die Gefahr.
2: Sehr vorsichtig immer, genau.
5: Richtig.
2: Wir haben noch eine andere Frage zu einer Eierstockzyste, und zwar, ob östrogenhaltige Medikamente oder auch Cremes, ob das ein riskant ist bei vorhandener Eierstockzyste. Haben auch per Mail die mir Frage.
5: Würde ich auch als Nein beantworten. Es gibt einige wenige Daten, die zeigen, dass wenn man lange, über viele Jahre, 10, 15 Jahre eben eine Hormonersatztherapie macht, dass da durchaus ein erhöhtes Risiko sein kann. Ja? Aber grundsätzlich, diese Cremes, diese kurzfristigen Behandlungen haben mit allerhöchster Wahrscheinlichkeit nichts damit zu tun, ob eine Zyste größer wird oder ob sie in eine Bösartigkeit umschlägt. Also deswegen würde ich eher sagen, das ist eher ein Mythos und

0: bis entweder ein Rezidiv erscheint oder man sie nicht mehr verträgt wegen der Nebenwirkungen. Und jetzt habe ich die Auskunft bekommen, man nimmt die Tabletten nur 3 Jahre, weil es anscheinend eine Studie gab, die nur 3 Jahre ging. Jetzt ist meine Frage, was wird empfohlen, wie lange man die Niraparib nehmen soll? Also ich vertrage sie gut.
1: Gut, vielleicht auch nochmal zum Erklären. Also wir sprechen gerade über eine sogenannte
0: Ja.
1: Erhaltungstherapie. Also ich hatte von angedeutet, es gibt eine Operation, dann gibt es eine Chemotherapie, die über 18 Wochen meistens geht, 6 Mal alle 3 Wochen. Und es gibt bei einem großen Teil der Frauen die Indikation, die Möglichkeit, danach mit Tabletten weiterzumachen, bei bestimmten Mustern in dem Tumorgewebe, um den Effekt der Chemotherapie in der Krebszelle zu bremsen. Was heißt das? Wenn eine Krebszelle eine Chemotherapie bekommt, versucht die Krebszelle, diesen Schaden in der Erbinformation, in der DNA zu reparieren. Und es gibt Medikamente, die genau diese Krebszelle dabei hindern, zu reparieren. Also heißt das Erhaltungstherapie. Man will also den Effekt der Operation, der Chemotherapie erhalten. Und man muss unterscheiden zwischen der ersten Situation und wenn der Tumor wiederkommt. In der ersten Situation, bei Erstdiagnose, gibt man dieses Medikament nur 2 bis 3 Jahre, je nach dem unterschiedlichen Medikament, nicht länger. Ist der Tumor wiedergekommen, man spricht von Rezidiv, dann geht das genauso, dass man eben nur dann absetzt, wenn das Medikament nicht vertragen wird oder der Tumor leider wieder gewachsen ist. Das heißt, jetzt, auch wenn Sie es vertragen haben und es keinen Hinweis für Krebszeichen gibt im Blut, in der Bildgebung, dann empfehle ich auf jeden Fall das Absetzen. Warum? Keine Wirkung ohne Nebenwirkung und ohne Menschen Angst machen zu wollen. Es können leichte Nebenwirkungen sein, aber es kann zum Beispiel auch ein Blutkrebs entstehen durch das Medikament. Und die gesamte Wissenschaft hat gezeigt, dass viel nicht immer viel hilft und deswegen unbedingt je nach Medikament nach 2 bis 3 Jahren, wenn keine Krebszeichen zu erkennen sind, absetzen.
2: Frau Wiedmeier, eine klare Antwort. Wie gesagt, mit dem Vorbehalt, dass das so weit wie möglich abstrahiert wurde.
1: Absolut.
2: Aber dann, ja, sprechen Sie mit Ihrem Arzt oder Ihrer Ärztin. Sie haben jetzt diese Information und dann drücken wir Ihnen die Daumen, dass es gut bleibt. Alles Gute. Frau Wanner hat angerufen. Guten Tag.
3: Hallo.
2: Hallo, guten Tag. Sie haben eine Frage, ja.
3: Ja, ich habe eine Frage. Ob die Enkelin, wenn die Oma an Eierstockkrebs verstorben ist, eine Blutuntersuchung machen lassen soll, wegen eventueller genetischer Veranlagung. Die Enkelin ist 56 Jahre und ich bin die Tochter von der verstorbenen Frau und habe meine Eierstöcke vorsorglich entfernen lassen, weil ich eine Operation wegen eines Vorfalls hatte.
2: Ja, das ist gut. Wir haben viele, gut, dass Sie das fragen. Wir haben mehrere Mails bekommen, also mehrere Hörer und Hörerinnen fragen, wie das ist mit diesem genetischen Risiko. Herr Professor Seuli, vielleicht können Sie noch mal beschreiben oder in diesem Falle auch sagen, wie schnell, wann sollte man zu einer Beratung gehen?
1: Genau, also das ist erstmal eine ganz wichtige Frage und da geht es darum, dass da gibt es auch Webseiten zum familiären Brust- und Eierstockkrebs, das können Sie sehr leicht nachlesen. Es geht darum, dass man eben schaut, wer hat denn Brust- und/oder Eierstockkrebs gehabt und wie viele Angehörige und wie nah sind sie mir. So, und da spielt auch das Alter der Erkrankung eine Rolle. Wir hatten vorhin diese eine Frau, die gesagt hat, sie hatte ein triple-negatives Mammakarzinom. Das ist ein Brustkrebs, der eben ganz bestimmte Tumoreigenschaften hat. Er zeigt keine Östrogenrezeptoren zum Beispiel und hat auch andere Marker nicht, die ein normaler Brustkrebs hat. Und diese Frauen werden zum Beispiel auch automatisch genetisch getestet. Also am besten ist immer, man testet die Betroffene, weil wenn jemand das hat, dann geht das Risiko an die andere Generation bei etwa 50%. Egal, ob das ein Mann oder eine Frau ist, weil man nennt autosomal ja, Erbgang. Also immer schauen, wie ist das Risiko.

0: wer hat denn überhaupt die Erkrankung gehabt? War das die Schwester, die Mutter, der Vater, der Onkel, die Tante? Und wenn es Frauen sind, die früh an Brustkrebs erkrankt sind, unter 45, wenn ich genau diese Diagnose habe, triple-negatives Mammakarzinom, oder ein Mann sogar Brustkrebs hatte, immer dann ist das die Wahrscheinlichkeit gar nicht so gering. Und dann gibt man in dieser Empfehlung, und das wird auch von den Krankenkassen eben getragen, erfreulicherweise.
1: Und auch da gibt es spezielle Zentren, sagen Sie?
0: Genau, das ist das Konsortium für familiären Brust- und Eierstockkrebs. Und die haben auch wunderbare Webseiten und auch die Charité ist Teil dieses Konsortiums. Und das gibt es in Deutschland weit, das gibt es in München, das gibt es in Köln etc., die genau diese Beratung erstmal machen, ob überhaupt eine Bluttestung überhaupt notwendig ist. Und wenn ich dann diesen Bluttest habe, gibt es ja zwei Geschichten. Eine, nee, habe ich nicht, super. Und die andere Geschichte ist, oh, da habe ich ja was und wie gehe ich dann in ein Vorsorgeprogramm? Und deswegen ist das am allerbesten in dieses deutsche Konsortium für familiären Brust- und Eierstockkrebs sich zu bewegen.
1: Mhm. Ja, vielleicht wäre das dann für Ihre Enkelin ein guter Ratschlag, sich rauszusuchen, wo das nächstgelegene Kompetenzzentrum Konsortium ist und sich da mal beraten zu lassen. Frau Wanner, vielen Dank für Ihren Anruf. Frau Roder-Burg, guten Tag aus Köln. Hallo.
2: Ja, guten Tag. Ich würde gerne eine Frage stellen, und zwar zum Risiko für Eierstockkrebs, wenn man Kinderwunschbehandlungen mit dieser entsprechenden Stimulationstherapie hatte. Also ganz konkret, ich bin jetzt 49 Jahre alt und zwischen dem 30. und 40. Lebensjahr habe ich insgesamt 7 solche Stimulations.
1: Frau Roder-Burg, leider ist die Leitung weggebrochen. Es tut mir leid, wir hören Sie nicht mehr gut. Wir versuchen mal, was wir gehört haben, war, dass Sie aus einem Kinderwunsch heraus eine Stimulationstherapie gehabt haben und sich Sorgen machen, ob das Risiko für Eierstockkrebs erhöht. Herr Professor Sehuli.
0: Auch das ist extrem schwer, aber von allen wissenschaftlichen Studien ist das nicht der Auslöser für Eierstockkrebs. Also würde ich eher sagen, nein.
1: Wir haben eine Mail bekommen, wo gefragt wird, ob ein Abszess am Eierstock, oder beziehungsweise die Hörerin hier sagt, sie hat einen Abszess am Eierstock und sie würde gern wissen, wie sowas entstehen kann und ob das gefährlich ist.
0: Ein Abszess ist eine Entzündung in einer Körperregion, die letztendlich abgekapselt ist. Und wir sehen ganz viele junge und aber Frauen jeglichen Alters, die eben eine Entzündung im Bereich der Eierstöcke haben kann. Das ist eine häufige Differentialdiagnose, auch wenn jemand Blinddarmentzündungszeichen hat, ob das gerade wenn es rechts ist, kann es auch immer ein Eierstock sein. Also wichtig ist, dass man das untersucht. Man untersucht gynäkologisch, guckt nach, ob jemand Ausfluss hat, ob dort Bakterienhinweise gibt. Und die klassische Untersuchung ist auch die klinische Untersuchung und der Ultraschall, wo man dann eben die Abszesse sieht. Viele davon kann man eben konservativ behandeln. Konservativ heißt mit Medikamenten, mit Antibiotika. Einige wenige muss man operieren und Antibiotika geben. Operieren bedeutet, dass man diese Räume, die dann so verklebt sind und so letztendlich gar nicht mehr immer gut erreichbar sind für die Medikamente, öffnet und spürt. Und in der Regel lässt sich das gut kontrollieren, aber es kann auch, wenn es verschleppt ist, zu sehr, sehr schwierigen und teilweise auch bedrohlichen Situationen kommen. Aber wie gesagt, wichtig ist, frühzeitig bei diesen Beschwerden zu den Ärztinnen und Ärzten gehen und dann eben das eben diagnostizieren und behandeln. Und dann ist in der Regel das sehr, sehr gut überstehbar.
1: Mhm. Eine kurze Abschlussfrage schaffen wir noch. Und zwar jetzt unabhängig von dem genetischen Risiko. Was sind denn Anzeichen für einen Eierstockkrebs? Gibt es da spezifische Symptome?
0: Spezifisch nein. Also dadurch, dass die Eierstöcke in einem Raum von 1,2 Quadratmeter sich bewegen, wir die Blase, den Darm haben, gibt es eine Vielzahl von unterschiedlichen Symptomen. Die allgemeine Empfehlung ist, wenn Sie Beschwerden haben, ob das der Druck auf die Blase ist, die Veränderung des Stuhlverhaltens, wenn der Bauch sich vorwölbt, der Riemen enger wird und das nach 2 bis 3 Wochen nicht weggeht, dann sollte man auf jeden Fall eine gynäkologische Untersuchung machen und schauen, was liegt daran als Ursache. Aber ein Symptom, wo man sagt, oh, das ist Eierstockkrebs, nein. Aber meine Empfehlung ist, und ich weiß das, wie schwer das auch immer ist, zu den Ärztinnen und Ärzten zu gehen, aber wenn ein Symptom nach 2-3 Wochen nicht weggeht, dann muss man dranbleiben. Ja. Und dann will ich nicht den Frauen Angst machen, aber ich will auch nicht blind sein. Die erste Geschichte heute zeigte ja, dass da viele Schleifen waren. Man muss da hingehen und im Ultraschall Wasser- und Eierstocktumor ist ein Warnzeichen und da muss es gleich zur Abklärung kommen.
1: Herr Seholi, vielen Dank für Ihre ganzen Antworten, für Ihre Einordnung. Vielen Dank, dass Sie in unserer Sprechstunde waren und unseren Hörerinnen geantwortet haben.
0: Vielen, vielen Dank für diese wunderbare Sendung.
1: Und natürlich ein großes Dankeschön an alle Hörerinnen und Hörer für Ihre Fragen. Schön, dass Sie angerufen oder gemailt haben. 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In der nächsten Sendung sprechen wir über Leukämien. Das sind bösartige Erkrankungen des Blutsystems. Nach den Nachrichten startet die Sendung Umwelt und Verbraucher. Mein Name ist Christina Satori. Machen Sie es gut.
3: 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Uhr 11:30, die Nachrichten. Die Bundesregierung wird laut Kanzler Merz demnächst Angaben zu den Urhebern des Anschlagsversuchs mit einer Sprengstoffdrohne am Flughafen Leipzig-Halle machen. Merz sagte zum Auftakt der Kabinettsklausur auf Schloss Neuhardenberg, man arbeite intensiv mit den Sicherheitsbehörden zusammen und werde sich in Kürze äußern. Der Vorfall am 4. August zeige, dass Deutschland stärker ins Fadenkreuz hybrider Angreifer gerückt sei. Diese nähmen skrupellos auch schwere Sachschäden und sogar Tote und Verletzte in Kauf. Wörtlich sagte Merz, sie werden dafür bezahlen. Auf dem Flughafengelände war eine mit Sprengstoff versehene Drohne in der Nähe ukrainischer Frachtflugzeuge entdeckt worden. Eine weitere Drohne soll später in der Luft mit einer DHL-Maschine kollidiert sein. Nach Recherchen von NDR, WDR und Süddeutscher Zeitung gibt es inzwischen Informationen über eine dritte Drohne, die am 14. August auf einem Feld nahe dem Flughafen entdeckt wurde. Dort stellten die Ermittler offenbar erneut Sprengstoff sicher. Die Stimmung in den deutschen Unternehmen hat sich weiter verbessert. Der Geschäftsklimaindex stieg nach Angaben des Münchner IFO-Instituts auf 88,8 Punkte und damit das vierte Mal in Folge. IFO-Präsident Fuest erklärte, trotz des erneuten Energiepreisanstiegs erhole sich die deutsche Wirtschaft. Die Firmen seien zufriedener mit ihrer aktuellen Lage und hätten auch ihre Erwartungen nach oben korrigiert. Laut dem Institut stieg der Index etwa im verarbeitenden Gewerbe deutlich. Für die Angaben zum Geschäftsklima wurden rund 9.000 Führungskräfte befragt. Außenminister Wadefuhl hat nach eigenem Bekunden in Gesprächen mit Partnerländern über weitere Patriot-Luftabwehrraketen für die Ukraine bislang keinerlei Zusicherung erhalten. So lautet die nüchterne Bilanz, sagte der CDU-Politiker dem Portal T-Online. Die Bemühungen würden aber fortgesetzt. Zugleich warnte der Minister vor einem bevorstehenden harten Kriegswinter in der Ukraine. Wadefuhl forderte eine verstärkte Luftverteidigung, Munition sowie Hilfe für die Strom-, Wasser- und Wärmeversorgung des Landes. Gestern hatten Großbritannien und die Ukraine ein Abkommen zur Zusammenarbeit bei der militärischen Nutzung von künstlicher Intelligenz geschlossen. Die Vereinbarung sieht unter anderem vor, dass die Ukraine Unterstützung von britischen Universitäten, Wissenschaftlern und Technikunternehmen erhält. Im Gegenzug stellt die Ukraine den Briten Millionen Aufnahmen von Kampfeinsätzen aus dem Verteidigungskrieg gegen Russland zur Verfügung. In Haiti haben bewaffnete Bandenmitglieder bei einem Überfall auf die Stadt Kanskov zahlreiche Menschen getötet. In unterschiedlichen Berichten ist die Rede von bis zu 40 Toten. Der Verwaltungschef sprach von einem Massaker. Die Stadt wurde den Berichten zufolge in der vorletzten Nacht angegriffen. Die Bewaffneten setzten Häuser in Brand und stürmten eine Kirche, in der sich Vertriebene aufhielten. Viele Familien flohen. Der Polizei gelang es schließlich, die Angreifer zurückzudrängen. Die haitianische Regierung schickte Verstärkung nach Kanskov. Bislang ist unklar, ob es der Bande um Selbstbereicherung oder um die Ausdehnung ihres Einflussbereichs ging. In Haiti terrorisieren bewaffnete Gruppen seit Jahren die Bevölkerung und kontrollieren weite Teile der Hauptstadt Port-au-Prince. Von Januar bis Mai wurden nach Angaben der UNO mehr als 2300 Menschen getötet. Im Dezember sollen in dem Inselstaat zum ersten Mal seit 10 Jahren wieder Wahlen stattfinden. Mit der Eröffnungsshow der Opening Night startet heute Abend in Köln die Computerspielmesse Gamescon. Die Veranstaltung mit mehreren tausend Teilnehmern wird von dem kanadischen Videospieljournalisten Jeff Keighley moderiert und live im Internet übertragen. Traditionell werden unter anderem neue Spiele angekündigt. Für das Fachpublikum öffnet die Messe morgen. Erwartet werden dann Vizekanzler Klingbeil, Forschungsministerin Beer, der nordrhein-westfälische Ministerpräsident Wüst und EU-Digitalkommissarin Virkkunen. Ab Donnerstag ist die Gamescom für das breite Publikum geöffnet. Das Wetter in der Nordosthälfte sonnig, von Süden bis in die Mitte gebietsweise Regen. Höchstwerte bei Regen 17 bis 20, sonst 21 bis 26 Grad. Morgen im Norden meist sonnig, in der Mitte und im Südosten bewölkt und örtlich Regen. Im Südwesten teils bewölkt mit einzelnen Gewittern. Temperaturen 20 bis 30 Grad. Und die weiteren Aussichten? Am Donnerstag im Westen und Südwesten sowie in der Mitte im Tagesverlauf Gewitter, örtlich Unwettergefahr. Sonst locker bewölkt, 28 bis 34 Grad. Das waren die Nachrichten.
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5: Und hier ist Sandra Pfister. Guten Tag. Nach dem Extremsommer mit tausenden Hitzetoten, mit Dürre und Waldbränden fordern jetzt viele aus der SPD mehr Klimaanpassung und legen sich dafür auch mit der Union an. Was dabei herauskommen könnte, das diskutieren wir gleich hier. Außerdem beobachten wir Roboter im Umgang mit alten Menschen. Ist das wirklich eine Hilfe für eine Gesellschaft, die immer älter wird? Und auf Nummer sicher, Tipps für mehr Datenschutz beim Smartphone. Ja, wir haben gerade eine große Hitzewelle hinter uns, auch viele Moor- und Waldbrände. Selbst in Krankenhäusern und Kitas herrschten unfassbar hohe Temperaturen. Viele Bundesländer würden gerne die Kliniken runterkühlen, sagen aber, wir haben zu wenig Geld dafür. Viele Städte und Gemeinden würden gerne für kühlere Räume für Kindergartenkinder sorgen, Bäume pflanzen, mehr Wasser in die Stadt bringen, aber ihnen fehlt das Geld erst recht. Denn im Schnitt geht es den Kommunen finanziell so schlecht wie noch nie seit der Gründung der Bundesrepublik. Also alles, was eine freiwillige Aufgabe ist, auch Klimaschutz, leisten sie sich dort nur noch selten. Mehrere Umweltverbände haben vor der Kabinettsklausur heute und morgen jetzt gesagt, wir brauchen endlich konkrete Beschlüsse für den Klimaschutz und den Hitzeschutz. Georg Schwarte berichtet.
6: Gleich mehrere Umweltverbände und eine Botschaft an die Bundesregierung. Ein Weiter-so können wir uns beim Klimaschutz schlicht nicht mehr leisten. Vor der Kabinettsklausur ab heute auf Schloss Neuhardenberg verweist beispielsweise Greenpeace auf volkswirtschaftliche Schäden von 36,5 Milliarden Euro durch Hitze und Trockenheit allein in diesem Sommer. German Watch wiederum fordert den Kanzler auf, seinen Führungsanspruch jetzt beim Klimaschutz in konkrete Beschlüsse umzusetzen. Nach Monaten von Hitze und Dürre sei das Handeln der Bundesregierung überfällig, sagt der BUND. Er verlangt ein umfassendes Vorsorgepaket aus mehr Klima, Hitze und Naturschutz. Gemeinsam stellen sich die Umweltverbände hinter die Forderung von SPD, Grünen und Linkspartei, den Klima- und Hitzeschutz als Gemeinschaftsaufgabe von Bund, Ländern und Kommunen im Grundgesetz zu verankern. Die Maßnahme, so der WWF, würde eine neue Handlungsbasis dafür schaffen, sich nachhaltig den Auswirkungen der Klimakrise vor Ort zu stellen. Die Union lehnt eine solche Grundgesetzänderung bisher als zu kompliziert und folgenlos ab. Zudem ist dafür eine Zweidrittelmehrheit im Bundestag notwendig, sodass die Bundesregierung auf Stimmen von Grünen und Linkspartei angewiesen wäre.
5: Also, wo kommt das Geld für mehr Klimaschutz und für mehr Anpassung an den Klimawandel her? Braucht es dafür wirklich sowas Radikales wie eine Änderung des Grundgesetzes? Darüber kann ich jetzt reden mit Christian Meyer. Er ist Umweltminister in Niedersachsen und Mitglied der Grünen. Guten Tag, Herr Meyer.
7: Moin aus Niedersachsen.
5: Moin, Herr Meyer. Wir haben gerade gehört, dass die Regierung das Grundgesetz nur ändern könnte in Richtung Gemeinschaftsaufgabe Klimaanpassung, wenn Linke und Grüne da mitmachen. Hätte die Regierung ihre Stimme?
7: Wir Grünen sind dazu bereit und wir haben als Umweltministerkonferenz, also parteiübergreifend, mehrfach schon einstimmig diese Grundgesetzänderung gefordert, also auch schon vor Jahren. Und da sind ja dann alle Parteifarben vertreten. Von daher ist das aus meiner Sicht überfällig. Und die Klimakrise macht vor keinem Bundesland Halt. Wir haben Hochwasserkatastrophen, wir haben Hitze. Und wir müssen die Kommunen instand setzen, sich auf die vorhandene Klimakrise, die man nicht mehr leugnen kann, zu wappnen.
5: Das klingt ja auch total plausibel. Eine Gemeinschaftsaufgabe. Wir spucken alle zusammen in die Hände und wuppen das gemeinsam. Aber ist das nicht ein Scheinargument? Geht es nicht praktisch einfach nur darum, den Bund dazu zu kriegen, mehr Geld auf den Tisch zu legen?
7: Naja, es muss natürlich eine Gemeinschaftsaufgabe sein, die Folgen des Klimakrise und des mangelnden Klimaschutzes zu bewältigen. Wir haben beim Küstenschutz schon eine Gemeinschaftsaufgabe. Niedersachsen hat eine ganz lange Küstenlinie, 618 Kilometer Deiche, die wir alle mindestens einen Meter angesichts des steigenden Meeresspiegels aufstocken müssen. Das kann nicht ein Bundesland alleine schaffen. Wir schützen damit Milliardenvermögen und viele, viele Menschen, die auf höhere Deiche und Hochwasserschutz angewiesen sind. Und natürlich müssen wir auch insgesamt mehr Klimaschutz betreiben, weil jedes Windrad, was wir aufstellen, jede Solaranlage trägt dazu bei, dass wir weniger solche Extremereignisse haben, die Dürren, die Hitze. Und wenn man über die 10.000 Hitzetoten, vor allem Alte- und Pflegeheim, redet, dann ist das eben auch ein ganz, ganz wichtiger Menschenschutz. Und da passt es nicht, dass die Bundesregierung in den Maßnahmen, wo sie bislang steckt, erhebliche Kürzungen macht. Zum Beispiel die Förderrichtlinie Klimaanpassung in sozialen Einrichtungen, also genau Alten- und Pflegeheime, die soll jetzt um 86% im Bundeshaushalt gekürzt werden. Ebenfalls die Anpassung urbaner und ländlicher Räume an den Klimawandel, also wo man in den Städten zum Beispiel mehr Begrünung macht, mehr Schattenplätze macht. Mhm. Also die Bundesregierung könnte natürlich auch jetzt schon handeln und darf nicht das Abwarten auf eine Grundgesetzänderung als Ausrede benutzen, um sich um die Menschen eigentlich vor diesen extremen Wetterlagen besser zu schützen.
5: Aber nochmal nachgefragt, eigentlich ist doch klar, wer für was zuständig ist. Also für die Klimaanlage in der Kita jetzt zum Beispiel ist die Kommune zuständig. Für die im Krankenhaus werden sie zuständig, also das Land. Und der Bund, der kümmert sich dann zum Beispiel um die Flüsse, also um die Wasserstraßen, wie das bei Niedrigwasser da aussieht. Also wenn jeder seins machen würde, dann hätten wir doch insgesamt jetzt schon mehr Schutz vor extremer Hitze und auch naturnahe Flüsse. Also nochmal, warum muss so eine Gemeinschaftsaufgabe her?
7: Also wir Länder und die Kommunen tun schon sehr viel. Allein Niedersachsen haben jetzt 200 Millionen für Klimaanpassung in sozialen Einrichtungen gegeben. Wir haben Klimaanpassung und Klimaschutz zur Pflichtaufgabe gemacht und unterstützen Hitzeplanung, Starkregenvorsorge und so weiter in den Kommunen gemeinsam mit ihnen. Haben die Hochwasserschutzmittel im Binnenland verdoppelt. Also ich könnte jetzt viel, viel weitermachen, aber es geht hier um Milliardensummen. Und natürlich ist der Bund, wir haben ja auch mit Zustimmung der Grünen das Sondervermögen im Bund geschafft, was Infrastruktur und Klimaneutralität ausdrückte. Und ich sehe jetzt, dass der Bund ganz viel Geld in klimaschädliche Autobahnen steckt, aber zum Beispiel kein Geld dafür. Der Bund fördert zum Beispiel Wärmepumpen, aber eben nur für Eigenheime und für Privatleute. Er könnte jetzt ja auch sagen, wir geben Geld, das könnte er jetzt schon ohne Grundgesetzänderung, um mit Klimaanlagen und Klimaneutralität, Solaranlagen unsere Krankenhäuser, Alten- und Pflegeheime auszustatten. Er könnte eben auch dort ein Investitionsprogramm machen, wo wir dann beides schaffen, nämlich uns Klimaschutz zu betreiben, Öl- und Gasheizung herauszubringen und gleichzeitig aber auch solche Sachen wie Hitzeschutz oder Klimaanlagen dann auch flächendeckend zu machen. Alleine für die Krankenhäuser in Niedersachsen bräuchte man Milliardensummen, um die auf die Folgen der Klimakrise vorzubereiten. Und das geht nur, wenn der Bund, weil die Länder haben keine eigenen Steuereinnahmen, wenn der Bund da auch Mittel umschichtet und nicht in diesen Bereichen eher kürzt und das in anderen Bereichen nutzt. Das Sondervermögen war eben auch dafür da, um Klimaschutz und Klimaanpassung voranzutreiben. Und da könnte der Bund aus seinen Geldern den Ländern und Kommunen viel Geld zur Verfügung stellen.
5: Sie sagen gerade zu Recht, einiges kann der Bund auch schon machen ohne eine solche Gemeinschaftsaufgabe und vor allem ohne Grundgesetzänderung. Aber weil Sie da jetzt mehrfach drauf abgehoben haben, es gibt ja eben schon 100 Milliarden Euro für Länder und Kommunen aus dem Klima- und Transformationsfonds. Also 100 Milliarden Euro, das müsste ja eigentlich dicke reichen für alles, was Sie vorhaben.
7: Naja, wenn man sich vorstellt, ich habe ja die Summe genannt, alleine die Krankenhäuser klimaneutral zu machen. Wenn wir jetzt an alle Alten- und Pflegeheime denken, wenn wir dann denken, wie viel Begrünung, Entsiegelung wir in unseren Städten und Kommunen brauchen, um hitzeresistent zu werden. Wenn ich daran denke, was Hochwasserschutz kostet und Katastrophen. Alleine die Katastrophe im Ahrtal hat neben vielen Menschenleben 30 Milliarden Euro gekostet, die übrigens wir gemeinsam bewältigen. Da gibt es einen gemeinsamen Fonds Bund und Länder. Die Länder zahlen die Hälfte für diese Katastrophe in einem anderen Bundesland. Niedersachsen zahlt jedes Jahr um die 100 Millionen Euro alleine für diese eine Katastrophe. Das ist auch richtig, aber deshalb muss auch die Vorsorge und nicht nur die Schadensbewältigung dann eben auch eine Gemeinschaftsaufgabe sein, denn Klimaanpassung findet überall statt. Und da kann man eben nicht mit wohlmeinenden Worten die Kommunen im Regen stehen lassen, nach dem Motto, die Kommunen sollen jetzt das Geld aus irgendwelchen anderen Töpfen nehmen. Wir haben in Niedersachsen die Gelder, die wir die wir vom Bund gekriegt haben, direkt über 60% direkt an die Kommunen gegeben. Wir geben zusätzlich, plant soll unser Umweltministerium gerade 120 Millionen Euro nochmal zusätzlich für Klimaanpassung pauschal an die Kommunen zu geben, weil die vor Ort dann selber entscheiden können. Aber das ist, wenn man sich die Aufgabe dieser menschengemachten Klimakatastrophe, die jetzt immer mehr zukommt, die wir stoßen von Hitzewelle auf Hitzewelle, wir reden über 10.000 Tote allein in diesem Sommer, wir reden über diese ganzen Folgen, dann ist es eine Milliardenaufgabe, aber es ist ähnlich wie bei der Feuerwehr, wer jetzt an Klimaanpassung kürzt, Waldbrandbekämpfung, Moorbrände, alles nimmt zu, wir müssen unser Wasservorsorge betreiben, weil Wasser immer weniger wird. Und das ist etwas, wo wir jetzt eine richtige Investition brauchen. Und dafür war es da. Und der Bund weigert sich, aus seinen 400 Milliarden für Hochwasserschutz zum Beispiel einen Beitrag zu nehmen. Das
5: Herr Mayer, ich verstehe Ihren Punkt, aber nochmal ganz kurz. Wie soll eine Grundgesetzänderung grundsätzlich neues Geld für Klimaschutz bringen? Ganz kurz noch.
7: Weil es die Länder und den Bund verpflichtet. Die Länder würden ja auch in der Regel ein Drittel zahlen, der Bund zwei Drittel. So ist es bei den Gemeinschaftsaufgaben Küstenschutz oder ländliche Räume, die wir jetzt schon haben. Und dann ist es eben auch eine dauerhafte Verpflichtung, weil es eine Dauerhaftigkeit bleibt. Und deshalb wäre es gut, wenn die parteiübergreifenden Forderungen, die die Umweltminister seit Jahren stellen und die Ministerpräsidenten, wenn die Bundesregierung dem nachkommt, statt immer nur wieder Tröpfchenprogramme zu geben.
5: Christian Mayer, haben Sie gehört, den Umweltminister von Niedersachsen. Danke, Herr Mayer.
7: Bitteschön.
5: Für viele Menschen auf der Welt, das hat auch mit dem Klimaschutz zu tun, ist Fisch der wichtigste Proteinlieferant und das wird schwierig für sie. Denn wo Fischfang nicht mehr möglich ist, fehlt eine wichtige Nahrungsgrundlage und den Fischern der Broterwerb. Ein Beispiel sind die Fischer der Imragen. Sie leben am Rande der Sahara in Nordmauretanien. Von dem, was sie im Atlantik fischen, leben sie, und zwar auf traditionelle, sehr nachhaltige Weise. Sie haben die Fische dort lange mit besonders rücksichtsvollen Methoden in ihre Netze getrieben, zu Fuß und ohne Boote. Aber die Überfischung und der Klimawandel, die haben die Fischbestände dort so sehr schrumpfen lassen, dass sie auch mit modernen Fangmethoden kaum noch Erfolg haben. Es wird immer schwieriger, die Gemeinschaft zu ernähren. Timothy Kost berichtet aus Rabat.
8: Über Jahrhunderte sicherten sich die Imragen von der nordmauretanischen Atlantikküste ihr Überleben durch traditionelle Fischfangtechniken. Ohne Angeln oder Boote werden bei Ebbe lange Netze gespannt. Fischer schlagen mit Stöcken auf das Wasser, um die Fische aufzuschrecken und so direkt ins Netz zu treiben. Kapitän Samata Mahmoud berichtet einem AFP-Reporter. Alle Generationen beherrschten die Kunst des Fischens. Sie führten die Fische behutsam und schonend in ihre Netze, indem sie sie sanft und präzise mit den Stöcken antrieben. Heute gibt es das nicht mehr. Fisch ist die wichtigste Proteinquelle für die Gemeinschaft. Um neue Fangründe erreichen zu können, setzen sie inzwischen auf kleine Segelboote. Etwa 4000 Imragen leben im Nationalpark Banc d'Argent, die meisten direkt vom Fang. Es gibt sonst kaum wirtschaftliche Alternativen hier, wo der Atlantik auf die Sahara trifft. Doch ihre Lebensgrundlage ist bedroht. Abderrahman Cheviv, Vorsitzender des Vereins zur Erhaltung der Imragen-Kultur, schlägt Alarm. Die Fangmengen liegen in den Imragen-Gebieten heute nicht einmal bei 30% von dem, was vor 10 Jahren gefangen wurde. Es gibt einen echten Druck auf die Fischerei. Der Klimawandel trägt zu diesem Druck bei. Das Meerwasser wird immer wärmer. Für beliebte Speisefische wie die gelbe Meeresche ist es zu warm. Zudem haben ausländische Fangflotten das Meer vor den Küsten Westafrikas jahrelang überfischt. Die Profite wandern ab, unter anderem nach Europa. Mohamed Lemin war früher selbst Fischer. Mit Wehmut blickt der alte Mann auf die Zeiten zurück, als der traditionelle Fischfang noch ergiebig war. Lange bevor es moderne Netze gab, stellten wir unsere Netze selbst aus einem Baum namens Titarek her. Aus dem Stamm und den Blättern wurde ein Netz geschnitzt. Der Schwimmer an der Wasseroberfläche war aus Korkeiche und die Gewichte wurden aus Ton gebrannt. Je weniger Fisch vor der Küste zu fangen ist, desto schwieriger ist es, die handwerklichen Traditionen der nächsten Generation zu vererben. Offiziell dürfen nur die Imragen im küstennahen Nationalpark fischen. Doch kommt immer weniger Fisch an. Es geht inzwischen darum, überhaupt noch Fisch zu fangen. Die Bewahrung traditioneller Fangmethoden spielt dabei kaum mehr eine Rolle. Mit der Konsequenz, so erzählt Samata Mahmoud, dass die Ausbeute am Ende immer kleiner wird. Heute kann sich jeder auf ein Boot setzen und mit 15 Netzen rausfahren. Das ist keine natürliche Methode, an die die Fische gewohnt sind. Also werden sie verscheucht. Miriam Bilal lebt von der Verarbeitung des Fangs. Auch sie sieht kaum noch Hoffnung für die Zukunft der jahrhundertealten Lebensweise. Das Leben der Imragen, wie wir es kannten, gibt es nicht mehr. Und selbst wenn es noch existiert, ist das, was davon übrig ist, nur noch ein Schatten seiner selbst. Um noch etwas Geld verdienen zu können, fangen die Imragen auch Haie und Rochen. Gegessen werden sie nicht und viel Geld bringt das auch nicht. Die Folge? Immer mehr Menschen wandern ab und suchen ihr Glück in den Städten.
5: Die Probleme der Fischer in Nordmauretanien waren das. Kürzlich habe ich auf einer Toilette am Bahnhof mein Handy liegen lassen. Ein Riesenschreck, denn gefühlt steckt ja da mein halbes Leben drin. Alle meine Kontaktdaten, meine Zugangsdaten zu allem Möglichen, alles wäre weg gewesen. Ich habe das Handy am Ende wiederbekommen, aber die Schreckminuten dazwischen, die haben mir nochmal gezeigt, wie wichtig es ist, die Daten auf dem Smartphone wirklich gut zu sichern. Um das zu tun, reichen schon ein paar ganz einfache Maßnahmen. Christoph Weimann hat das zusammengetragen.
9: Nach meinem Gefühl ist das Smartphone inzwischen der Ort, an dem wir unsere intimsten Geheimnisse ablegen.
10: Sagt Joachim Selzer, Mathematiker und Pressesprecher beim Chaos Computer Club. Handys sind Fundgruben für Datensammler, die ihr Geld mit Persönlichkeitsprofilen verdienen, zumal viele dieser Persönlichkeiten keine Lust haben, sich konsequent um die Absicherung ihrer Daten zu kümmern. Immerhin, ein heimlicher Angriff mit Schadsoftware ist ziemlich unwahrscheinlich.
9: Weil dabei Sicherheitslücken ausgenutzt werden, die auf dem Schwarzmarkt so viel Geld kosten, dass man sie sich normalerweise für sehr lohnende und teure Ziele aufbewahrt.
10: Ähnliches gilt für das oft vermutete Abhören des Handys, weil man sich anders nicht erklären kann, dass Werbung zu einem bestimmten Thema gezeigt wird.
9: Dass das Telefon die ganze Zeit lauscht und dann irgendwelche Datenströme ausleitet, passiert sehr, sehr selten.
10: Das liegt leider auch daran, dass die großen Internetfirmen es gar nicht nötig haben, uns abzuhören, weil diverse Metadaten schon genug über uns erzählen. Caroline Krohn, Leiterin des digitalen Verbraucherschutzes beim Bundesamt für Sicherheit in der Informationstechnik, BSI.
11: Wenn man sich nicht tief damit beschäftigt, ist einem überhaupt nicht klar, wie die Zusammenführung von Daten eben dazu führen können, dass man sich in einem persönlichen Risiko befindet.
10: Wer etwa seine Standortverfolgung ständig aktiviert hat und Apps beliebig erlaubt, darauf zuzugreifen, ermöglicht viele Rückschlüsse auf seine persönlichen Lebensumstände. Die Expertin rät deshalb, den Standort und auch Schnittstellen wie Bluetooth nur zu aktivieren, solange sie wirklich benötigt werden. In den Einstellungen lassen sich Berechtigungen für jede App überprüfen und sperren, etwa wenn eine Taschenlampen-App den Zugriff aufs Adressbuch verlangt. Vor der Installation einer neuen App empfiehlt Caroline Krohn eine Internetrecherche.
11: Was weiß man über den Hersteller? Was weiß man über die Grundfunktionen?
10: Kritisch sollte man auch die vorinstallierten Apps unter die Lupe nehmen. Joachim Selzer rät, statt des neugierigen Chrome-Browsers lieber den Firefox zu installieren. Und dazu das Plugin uBlock Origin. Dadurch werden Tracker blockiert, die bei der Internetnutzung Informationen sammeln und weitergeben. Das entscheidende Problem sei aber nicht technischer Art.
9: Die eigentliche Schwachstelle ist der Mensch, der gutgläubig auf so einen Link klickt.
10: Beherzt klicken sollte man allerdings, wenn es um Sicherheitsaktualisierungen geht, betont Caroline Krohn.
11: Updates bitte, bitte, bitte immer installieren und immer möglichst zeitnah installieren.
10: Vor allem plädieren die Experten für eine ganz einfache Maßnahme.
11: Das Allerwichtigste ist ein starkes Passwort.
10: Noch besser sei ein Passwortmanager, sagt Joachim Selzer. Auch
9: um sich neue, komplexe, sichere und schwer ratbare Passworte zu erzeugen.
10: Die man auf dem Smartphone wegen der umständlichen Eingabe sonst eher nicht nutzen würde. Zumindest das Mail-Konto sollte mit einem zweiten Faktor gesichert sein. Vor allem, weil damit weitere Anmeldedaten ergaunert werden können.
9: Wenn ich Gewalt über Ihr Mail-Konto bekommen habe, klicke ich einfach bei diesen ganzen Diensten auf Passwort wiederherstellen und bekomme dann Schritt für Schritt Kontrolle über Ihr komplettes digitales Leben.
10: In jedem Fall sollte das Telefon mit einer langen PIN gesichert sein, die im Alltag etwa durch einen Fingerabdruck ersetzbar ist. Wer einen gezielten Angriff oder Diebstahl befürchtet, sollte sich aber nicht nur auf die biometrischen Verfahren verlassen, rät der Experte. So lässt sich eine Iriserkennung theoretisch mit einem Porträtfoto überlisten. Von Wischmustern hält Joachim Selzer überhaupt nichts, denn dabei gäbe es nur wenige Varianten und oft auch noch etwas Hilfestellung durch die Fingerspuren auf dem Display.
5: Wer wissen will, wie das Leben in einer alternden Gesellschaft bald aussehen könnte, den laden wir ein, nach Singapur zu schauen. Dort ist heute schon jeder Fünfte älter als 65. Viele brauchen Pflege, aber es gibt deutlich zu wenig Personal dafür. Dafür gibt es jetzt mehr und mehr Roboter, sogenannte humanoide Roboter. Sie machen mit den alten Menschen in Singapur Gymnastik und Physiotherapie, singen mit ihnen oder leiten Spiele an. Ein Albtraum oder eine Riesenchance? Anna-Lou Beckmann hat sich das angesehen.
12: Ein paar letzte Einstellungen auf dem iPad und dann geht es los. Daisy hebt den Arm. In ihrem türkisen Poloshirt winkt sie den Bewohnerinnen im Bright Hill Evergreen Pflegeheim in Singapur zu. Daisy ist ein humanoider Roboter. Jeden Tag schieben die Pflegekräfte sie in den großen Gemeinschaftsraum. Dort macht Daisy Mobilitätsübungen mit den Bewohnerinnen oder spielt mit ihnen Memory oder Bingo, um das Demenzrisiko zu senken. Dass dort kein echter Mensch vor ihnen sitzt, das sei nicht komisch, erklärt eine ältere Dame.
13: Wir sind daran gewöhnt. Beim ersten Mal wirkte sie noch wie ein echter Mensch. Ich freue mich, wenn sie da ist. Wenn man will, kann man auch mit ihr reden. Ich habe auch schon gedacht, es wäre schön gewesen, so einen Roboter zu Hause zu haben, damit man quasi einen Begleiter hat.
12: Singapurs Gesellschaft altert immer weiter. Gleichzeitig wird der Mangel an Pflegepersonal immer größer. Ein Problem, mit dem auch die Bright Hill Evergreen Einrichtung zu kämpfen hat, so Projektleiter Satish Kumar.
14: Normalerweise brauche ich mindestens zwei Pflegekräfte, um beispielsweise die Gruppengymnastik durchzuführen. Jetzt habe ich einen Roboter, der einen Teil übernimmt. Und die Mitarbeiterin, die dadurch entlastet wird, konzentriert sich auf andere Dinge. Roboter können uns also bei unserem Personalmangel helfen.
12: Seit 5 Jahren sind 2 dieser Roboter in der Einrichtung im Einsatz. Sie seien eine Unterstützung, das findet auch Pflegerin Theo Georg Huhn. Sorgen, dass die Roboter ihr irgendwann den Job wegnehmen, macht sie sich nicht.
15: Nein, ich habe keine Angst davor. Denn egal wie, wir müssen die Roboter trotzdem bedienen. Wir müssen sie hier hinstellen, wir müssen sie starten, wir müssen die zu den Spielen gehörenden Karten an die Bewohner verteilen. So können die Roboter keinen Menschen ersetzen.
12: 22 Pflegeeinrichtungen in Singapur, Hongkong und Australien arbeiten schon mit diesen Robotern, heißt es von der Entwicklerfirma DexLab. Das 15-köpfige Team sitzt in einem Bürogebäude in Singapur, fertigt dort Roboter wie Daisy. Mitten im Raum schraubt Mitarbeiter Joshua an der Vorrichtung für den Kopf des Roboters.
16: Alles, was wir in diesem Büro machen, wird in der Regel von Hand gefertigt. Wir nutzen hier häufig den 3D-Drucker und vieles davon wird von uns und dem Team hier nachbearbeitet.
12: Umgerechnet etwa 40.000 bis 70.000 Euro kostet solch ein Roboter. Dank künstlicher Intelligenz kann das Modell Gespräche führen und beherrscht mehrere Sprachen.
17: Hi, I'm Daisy. I'm a robot. Hello, ich bin Daisy. Ich bin ein Roboter.
3: Auf Nachfrage räumt Daisy auch ein, einige Dinge nicht zu können.
17: Ich kann nicht selbstständig laufen, ich kann keine medizinische Diagnose stellen und ich ersetze keine menschliche Betreuung.
3: Aktuell arbeitet das Team daran, dass Daisy weitere Fähigkeiten erhält, um die Pflegekräfte mehr entlasten zu können, so Unternehmensentwickler John Paolo. Gleichzeitig müssten sie bei der Weiterentwicklung ihrer Roboter aber auch regelmäßig Vorgaben der Regierung in Singapur beachten, erklärt er.
18: We were told that introducing a really pretty character may be.
19: Uns wurde zum Beispiel gesagt, dass die Einführung einer wirklich hübschen Figur vielleicht einen kleinen Kulturschock auslösen könnte. Sie wollten, dass unsere Modelle zugänglicher wirken, ein bisschen roboterhafter aussehen.
3: Doch schon mit dem jetzigen Design würden seine Kunden regelmäßig berichten, dass einige Bewohner eine Beziehung zu den Robotern aufbauen würden.
18: They start to form this bond.
19: Zwischen ihnen entsteht eine Art Bindung. Die Bewohner frisieren ihr sogar die Haare und schminken sie.
3: Das bestätigt auch Satish Kumar aus dem Bright Hill Evergreen Pflegeheim. Die Bewohnerinnen dort hätten sich an Daisy schnell gewöhnt, würden ihr immer alles nachmachen.
20: So one instant the robot actually have technical issue.
21: Der Roboter hatte tatsächlich ein technisches Problem und hörte mitten in der Übung auf, blieb stecken und zeigte in dieser Position den Mittelfinger. Und alle meine Bewohnerinnen haben das einfach nachgemacht. Auch sie haben den Mittelfinger gezeigt.
3: Technische Pannen wie diese gibt es immer mal wieder, erklärt der Projektleiter. Gerade mit der WLAN-Verbindung gäbe es regelmäßig Probleme. Trotzdem gehört Daisy für ihn, die anderen Pflegekräfte und die Bewohnerinnen mittlerweile zum Alltag.
5: Und das war's von uns, von der Sendung Umwelt und Verbraucher im Deutschlandfunk. Bei den Informationen am Mittag geht's jetzt gleich um die Betriebsversammlung bei VW. Dort machen sich Angestellte Sorgen um ihre Standorte. Ich bin Sandra Pfister. Einen schönen Tag Ihnen. Tschüss.
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23: Uhr, die Nachrichten, zunächst die Übersicht. Auf Schloss Neuhardenberg in Brandenburg sucht die Koalition nach Wegen, den Standort Deutschland zu stärken. Der niedersächsische Regierungschef Lies hält Werksschließungen bei Volkswagen für keine gute Lösung. Der Europäische Gerichtshof für Menschenrechte hat erneut die Freilassung des türkischen Aktivisten Kavala verlangt. Die Meldungen im Einzelnen. Bundeskanzler Merz sieht Chancen, die wirtschaftliche Wachstumsschwäche in Deutschland zu überwinden. Das Land habe große Potenziale und es gebe keinen Grund, sich klein zu machen, sagte der CDU-Vorsitzende zum Auftakt der zweitägigen Kabinettsklausur auf Schloss Neuhardenberg in Brandenburg. In Deutschland gebe es nach wie vor eine hervorragende industrielle Basis, einen starken Mittelstand, ein weltweit angesehenes Handwerk und Weltklasseforschung. Darauf könne man aufbauen, um die Beschäftigung von morgen zu sichern. Merz bekannte sich zudem zur Notwendigkeit, gegen die Erderwärmung anzukämpfen. Man müsse den Klimawandel weiter eindämmen und zugleich das Land besser an dessen Folgen anpassen. Kanzleramtschefin Warken sagte im Deutschlandfunk, den Unternehmen müssten dringend bessere Rahmenbedingungen geboten werden. Bundesumweltminister Schneider von der SPD forderte eine engagierte Klimapolitik. In diesem Sommer erlebe man, wie Hitze und Dürre die Produktivität schwächten. Es sei der ungebremste Klimawandel, der die Wirtschaft lähme. Angesichts der Krise bei Volkswagen hat der niedersächsische Ministerpräsident Lies an die Konzernleitung appelliert, ihre Verantwortung gegenüber der Belegschaft wahrzunehmen. Bei den Mitarbeitern herrsche eine unglaubliche Verunsicherung, sagte der SPD-Politiker im Deutschlandfunk. Viele Familien sorgten sich um ihre Zukunft. Der Vorstand sei angehalten, die Größe des Unternehmens nicht als Schwäche, sondern als Stärke zu begreifen. Die breite Produktpalette sei ein internationales Pfund, mit dem man wuchern könne. Werksschließungen seien keine Zukunftslösung, zumal jeder VW-Standort über unterschiedliche Fähigkeiten verfüge, betonte Lies. Das Land Niedersachsen hält Konzernanteile in Höhe von 20%. Bei Volkswagen in Wolfsburg startete am Vormittag eine Serie von Betriebsversammlungen. Die Arbeitnehmervertretung verlangt Klarheit von der Geschäftsleitung im Hinblick auf die angekündigten Sparmaßnahmen. VW-Chef Blume verwies darauf, dass das Unternehmen derzeit zu wenig Geld verdiene, um die Zukunft zu sichern. Er hatte zuletzt einen zusätzlichen Abbau von rund 50.000 Stellen ins Gespräch gebracht. Als gefährdet gelten die Werke in Zwickau, Emden, Hannover und Neckarsulm. Die deutsche Wirtschaft ist im zweiten Quartal um 0,3% gewachsen und damit etwas mehr als erwartet. Das ist das dritte Quartal mit Wachstum in Folge. Grund sei vor allem die gute Entwicklung der Exporte, teilte das Statistische Bundesamt mit. Den Angaben zufolge wurden 2% mehr Waren und Dienstleistungen exportiert als in den vorausgegangenen 3 Monaten. Das Staatsdefizit lag im ersten Halbjahr bei 3,1%, wie das Bundesamt auf der Basis vorläufiger Daten errechnete. Das ist etwas mehr als die 3,0%, die laut den europäischen Vorgaben, den Maastrichter Kriterien, erlaubt sind. Insgesamt gaben Bund, Länder, Gemeinden und Sozialversicherung demnach in diesem Zeitraum 71,3 Milliarden Euro mehr aus, als sie einnahmen. Die Stimmung in den deutschen Unternehmen hat sich weiter verbessert. Der Geschäftsklimaindex stieg nach Angaben des Münchner IFO-Instituts auf 88,8 Punkte und damit das vierte Mal in Folge. IFO-Präsident Fuest erklärte, trotz des erneuten Energiepreisanstiegs erhole sich die deutsche Wirtschaft. Die Firmen seien zufriedener mit ihrer aktuellen Lage und hätten auch ihre Erwartungen nach oben korrigiert. Laut dem Institut stieg der Index etwa im verarbeitenden Gewerbe deutlich. Für die Angaben zum Geschäftsklima werden rund 9.000 Führungskräfte befragt. Die Mehrheit der Bundesländer hat in den vergangenen 2 Jahren Fortschritte bei den Regeln für eine transparente Politik und den Einfluss von Lobbyisten gemacht. Das geht aus dem Lobby-Ranking von Transparency International hervor. Auf Platz 1 liegt demnach Baden-Württemberg, gefolgt von Bayern. Transparency teilte mit, trotz der Verbesserungen erreichten 13 Bundesländer nicht einmal die Hälfte der möglichen Transparenzkriterien. Das neue Ranking zeige ein strukturelles Problem. Denn selbst dort, wo Regelungen zur Lobbytransparenz bestünden, mangele es häufig an der Umsetzung. Thüringen sei das deutlichste Beispiel, mit vorbildlichen Regeln, die faktisch außer Kraft gesetzt seien. Im Zusammenhang mit dem Anschlagsversuch am Leipziger Flughafen berichten Medien vom Fund einer weiteren Drohne. Diese wurde nach Informationen von NDR, WDR und Süddeutscher Zeitung am Abend des 14. August auf einem Feld entdeckt. Es grenzt unmittelbar an den Flughafen. An der Stelle sei eine Substanz gefunden worden, bei der es sich möglicherweise um einen hochexplosiven militärischen Sprengstoff handle. Ermittler gingen nun davon aus, dass insgesamt 3 Drohnen und nicht wie bislang bekannt 2 eingesetzt worden seien. Die erste mit Sprengstoff beladene Drohne wurde am 4. August auf dem Flughafengelände in Leipzig gefunden. Ein weiteres Fluggerät soll wenig später mit einer Frachtmaschine kollidiert sein. Die mit dem Fall betraute Bundesanwaltschaft wollte sich nicht zu dem Bericht äußern. Außenminister Wadephul hat nach eigenem Bekunden in Gesprächen mit Partnerländern über weitere Patriot-Luftabwehrraketen für die Ukraine bislang keinerlei Zusicherungen erhalten. So laute die nüchterne Bilanz, sagte der CDU-Politiker dem Portal T-Online. Die Bemühungen würden aber fortgesetzt. Zugleich warnte der Minister vor einem bevorstehenden harten Kriegswinter in der Ukraine. Wadephul forderte eine verstärkte Luftverteidigung, Munition sowie Hilfe für die Strom-, Wasser- und Wärmeversorgung des Landes. Gestern hatten Großbritannien und die Ukraine ein Abkommen zur Zusammenarbeit bei der militärischen Nutzung von künstlicher Intelligenz geschlossen. Die Vereinbarung sieht unter anderem vor, dass die Ukraine Unterstützung von britischen Universitäten, Wissenschaftlern und Technikunternehmen erhält. Im Gegenzug stellt die Ukraine den Briten Millionen Aufnahmen von Kampfeinsätzen aus dem Verteidigungskrieg gegen Russland zur Verfügung. Trotz der derzeitigen Kampfpause schließt US-Verteidigungsminister Hegseth weitere Angriffe auf den Iran nicht aus. Falls Teheran den Bogen überspanne oder sich mit dem US-Militär anlege, werde man tun, was nötig sei, erklärte Hegseth. Zugleich fügte er hinzu, dass der wirtschaftliche Druck auf die Islamische Republik dem Land derzeit am meisten schade. Zuvor hatte das amerikanische Finanzministerium eine neue Runde von Sanktionen gegen den Iran angekündigt. Ressortchef Bessent sagte, auch andere Staaten müssten mit Vergeltung rechnen, sollten sie weiterhin Geschäfte mit Teheran machen. Zu den größten Handelspartnern des Iran gehören neben China die Vereinigten Arabischen Emirate und die Türkei. Der Iran zeigte sich von der Ankündigung unbeeindruckt. Wirtschaftsminister Madanizadeh erklärte im Staatsfernsehen, man sei auf die neuen Strafmaßnahmen der USA vorbereitet. Der Europäische Gerichtshof für Menschenrechte hat die Türkei aufgefordert, den inhaftierten Kulturförderer Kavala freizulassen. Nach Ansicht des Gerichtshofs verfolgt Kavalas Verurteilung vor allem das Ziel, den Unternehmer als Verteidiger der Menschenrechte zum Schweigen zu bringen. Das erklärte der Vorsitzende Richter Guillaume in Straßburg. Er verwies auf ein Urteil aus dem Jahr 2019, in dem der Gerichtshof zu dem Schluss gekommen war, dass die Inhaftierung Kavalas nicht auf konkreten Verdachtsmomenten basiere. Die Verurteilung habe vielmehr das Ziel gehabt, andere Aktivisten zu entmutigen. Osman Kavala befindet sich seit 2017 in Haft. Die türkische Justiz wirft ihm vor, die regierungskritischen Demonstranten im Zuge der sogenannten Gezi-Proteste im Jahr 2013 finanziell unterstützt und damit den Sturz der Regierung in Ankara angestrebt zu haben. Kavala weist die Anschuldigungen zurück. Und hier noch einmal die Übersicht. Auf Schloss Neuhardenberg in Brandenburg sucht die Koalition nach Wegen, den Standort Deutschland zu stärken. Der niedersächsische Regierungschef Lies hält Werksschließungen bei Volkswagen für keine gute Lösung. Der Europäische Gerichtshof für Menschenrechte hat erneut die Freilassung des türkischen Aktivisten Kavala verlangt. Das Wetter. In der Nordosthälfte sonnig, von Süden bis in die Mitte gebietsweise Regen. Höchstwerte 17 bis 20, sonst 21 bis 26 Grad. Morgen im Norden meist sonnig, in der Mitte und im Südosten bewölkt und örtlich Regen. Im Südwesten teils bewölkt mit einzelnen Gewittern 20 bis 30 Grad. Das waren die Nachrichten.
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1: Mit Bettina Klein im Studio herzlich willkommen. Eigentlich ist es ein ganz normaler Vorgang. Nach der politischen Sommerpause nimmt auch der Betrieb in der Hauptstadt wieder die Arbeit auf. Heute und morgen mit einer Regierungsklausur außerhalb von Berlin. Allein nach Beobachtung vieler sind dies keine normalen Zeiten. Eine vollzogene Regierungsumbildung, ein Extremsommer mit Dürre und Hitze, bevorstehende Landtagswahlen, Reformvorhaben, deren Zukunft noch nicht ganz gewiss ist, die wirtschaftlichen Herausforderungen. Bundeskanzler Merz heute Vormittag vor der Kulisse von Schloss Neuhardenberg.
2: Wir haben viel vor. Ich bin davon überzeugt, dass wir gemeinsam anpacken können und auch müssen, um Deutschland wieder stärker zu machen, Deutschland wettbewerbsfähiger zu machen und Deutschland zukunftsfest.
1: Soweit Friedrich Merz. Wir blicken voraus und sprechen mit der Politikwissenschaftlerin Andrea Römmele von der Hertie School in Berlin. Außerdem, wie steht es um die Zukunft von VW? Bei der Betriebsversammlung im Stammwerk Wolfsburg stand heute der Konzernchef Rede und Antwort. Auch dazu gleich mehr.

0: 12:12, Sie hören die Informationen am Mittag im Deutschlandfunk. 70 Kilometer entfernt von Berlin kommt das Bundeskabinett also zu einer zweitägigen Klausur zusammen. Auf Schloss Neuhardenberg in Brandenburg soll die Wirtschaft zunächst mal im Fokus stehen. Auch die Folgen des Klimawandels wollen die Ministerinnen und Minister dann wohl morgen diskutieren. Kanzler Merz hofft nach der Sommerpause und der Kabinettsumbildung auf neuen Schwung. Katharina Hamberger dazu.
1: Die Sonne scheint über dem Schloss Neuhardenberg in Brandenburg bei rund 20 Grad. Vor dem Schloss versucht der Kanzler, daraus eine Ableitung für die Klausur des Bundeskabinetts zu treffen.
2: Nehmen Sie das gute Wetter und die angenehmen Temperaturen auch als Beleg dafür, dass wir uns in einer guten Atmosphäre hier in Neuhardenberg im Kabinett treffen.
1: So Friedrich Merz, CDU. Eine gute Atmosphäre, dass man gut zusammenarbeitet. Auch das soll eines der Signale sein, das man aus Brandenburg nach der Sommerpause senden will. Denn klar ist auch, mit der angestrebten Harmonie kann es schnell wieder vorbei sein. Wegen der anstehenden Landtagswahlen stehen zwei der drei Koalitionspartner, nämlich CDU und SPD, massiv unter Druck. Nicht einmal mehr 2 Wochen sind es bis zum Wahlsonntag in Sachsen-Anhalt. Die Christdemokraten kämpfen dort um die Staatskanzlei und die SPD darum, überhaupt in den Landtag einziehen zu können. Unmut über das Führungspersonal gibt es in beiden Parteien. In Neuhardenberg will man jetzt darüber sprechen, wie und vor allem an was man in den kommenden Wochen und Monaten arbeiten will.
3: Wir haben jetzt sehr viel auf unserer To-Do-Liste, das wir im Herbst gemeinsam angehen müssen. Das wird eine gemeinsame Kraftanstrengung. Deswegen ist es gut, dass wir heute und morgen zusammenkommen und uns darüber auch austauschen können.
1: Sagte Nina Warken. Die Christdemokratin ist seit kurzem Kanzleramtschefin. Auf ihren Posten im Gesundheitsministerium rückte Carsten Linnemann nach. Nach dem Rücktritt von Jens Spahn an der Fraktionsspitze hatte es einiges an Stühlerücken und Neubesetzungen im CDU-Teil der Regierung gegeben. Deshalb ist die Klausur in Neuhardenberg auch ein Stück weit dazu da, um in der neuen Konstellation einen Arbeitsmodus zu finden. Konkrete Beschlüsse sollen heute und morgen nicht gefasst werden. Vielmehr geht es um einen gemeinsamen Austausch. Aber man will sich einen Fahrplan zurechtlegen für die anstehenden Reformen. Die Debatten der vergangenen Wochen haben gezeigt, das wird herausfordernd für die Bundesregierung, zum Beispiel beim Thema Rentenreform. Hier gibt es unter anderem Widerstand der Regierungschefs und Chefinnen von Sachsen-Anhalt, Thüringen, Sachsen und Mecklenburg-Vorpommern. Konkret die abschlagsfreie Rente nach 45 Beitragsjahren betreffend. Zentrale Themen in Neuhardenberg sind außerdem Wirtschaft und Beschäftigung.
2: Im Mittelpunkt des heutigen Tages steht die Frage, wie wir die industrielle Basis in Deutschland erhalten und wieder stärken können.
1: So Merz. Dazu hat man sich diverse Gesprächsgäste von großen Unternehmen, Verbänden und Startups eingeladen. Aber auch über neue Herausforderungen will man sprechen. Dazu zählt die hybride Bedrohung, die, so Merz, durch die Drohnenangriffe auf den Leipziger Flughafen nochmal besonders deutlich geworden sind. Zu den Herausforderungen zählt aber auch und immer noch der Klimawandel und die Frage der Klimaanpassung. Das Thema soll dann morgen in der an die Klausur anschließende reguläre Kabinettssitzung besprochen werden, kündigte der Bundeskanzler an.
2: Denn Trockenheit, Hitze, Waldbrände und Ernteausfälle führen uns vor Augen, dass konkreter Handlungsbedarf besteht. Gesundheit, Krankenhäuser, Altenheime, die Landwirtschaft. Es gibt kaum einen Lebensbereich, der nicht betroffen ist.
1: Bei der Kabinettssitzung sollen die einzelnen Ressorts berichten, so Merz. Daraus sollen dann auch Schlussfolgerungen für weitere Maßnahmen gezogen werden. Die SPD hat bereits ein Papier vorgelegt. Darin fordert sie unter anderem, Klimaanpassung und Hitzeschutz als Gemeinschaftsaufgabe von Bund und Ländern im Grundgesetz zu verankern. CDU und CSU lehnen dies bislang ab.
0: Katharina Hamberger berichtete über die heute beginnende Kabinettsklausur. Professor Andrea Römmele lehrt politische Kommunikation an der Hertie School in Berlin und sie ist jetzt am Telefon. Schönen guten Tag.
4: Guten Tag, ich grüße Sie.
0: Über Kommunikation wurde ja in den vergangenen Tagen vor allen Dingen viel gesprochen. Der Kanzler kommuniziere zu wenig aus dem Urlaub. Jetzt ist er aber präsent und ab heute wird inhaltlich gearbeitet. Ist das jetzt ein guter Start für die Koalition in den Herbst?
4: Es ist ein notwendiger Start. Also es ist gut, dass man 2 Tage zusammenkommt und sich auch auf das, was kommt, einschwört, dass man einen gemeinsamen Teamgeist demonstriert, dass man Geschlossenheit demonstriert, dass man aber auch demonstriert, man geht die wichtigen Themen an. Das ist sicherlich das richtige Signal jetzt zum Start in den Herbst.
0: Woran würden Sie eine erfolgreiche Klausur messen?
4: Eine erfolgreiche Klausur würde ich an Geschlossenheit messen. Daran messen, dass niemand groß ausschwenkt. Auch daran messen, dass man wichtige Themen, die jetzt im Sommer aufgekommen sind, wir haben es ja gerade in Ihrem Beitrag gehört, das große Thema Klima wieder oben auf die Tagesordnung bringt und dass man sich eben auch gemeinsam jetzt auf die Wahlen einschwört, die im Osten anstehen.
0: Wie relevant ist es denn, um mal dabei kurz zu bleiben, mit Blick auf die Wahlen im Herbst, wie viel oder wenig da schon in den nächsten Tagen entschieden wird? Also nehmen das die Bürgerinnen und Bürger tatsächlich in Realzeit wahr, was da im Augenblick passiert?
4: Natürlich nehmen sie es wahr, vielleicht nicht in Realzeit, aber sie nehmen es wahr. Und es ist wichtig, dass die Regierung Handlungsfähigkeit demonstriert, dass sie Probleme angeht und dann eben auch Lösungen entwickelt und umsetzt. Und deswegen ist es eben auch so wichtig, dass das Rentenpaket jetzt in das Parlament gegeben wird und verabschiedet wird, dass man Lösungsvorschläge erarbeitet zur Einkommenssteuer, zum Gesundheitssystem und eben auch zum Klimawandel Maßnahmen anfängt zu diskutieren. Mhm. Das signalisiert Handlungsfähigkeit.
0: Stichwort Rentenpolitik, da haben wir in den vergangenen Tagen schon wahrgenommen, da wurde auf die Bremse getreten von Ministerpräsidenten, die in den nächsten Wochen sozusagen Landtagswahlen zu bestehen haben. Wie viel Einfluss haben diese bevorstehenden Wahlen auf die Entscheidungen im Augenblick in der Bundesregierung? Naja.

0: SPD muss in Sachsen-Anhalt möglicherweise um den Einzug in den Landtag bangen. Und das mag auch sozusagen diese ganze Fokussierung auf die Landtagswahlen in solchem Vorfeld ein wenig erklären. Welche Handhabe, welche Einflussmöglichkeiten hat denn die Regierungskoalition, die Wählerinnen und Wähler noch von der eigenen Partei, von der eigenen Handlungs- und Leistungsfähigkeit zu überzeugen?
1: Also ich glaube, Streit jetzt bei der Klausurtagung wäre ein totaler Schuss nach hinten. Und ich glaube, was die Regierung leisten muss, ist, sie muss das große Ganze erklären. Sie muss eine Vision davon haben, wie soll Deutschland 2035, 2040 aussehen und welche Schritte müssen wir gehen, um dieses Ziel gemeinsam zu erreichen. Wenn Bürgerinnen und Bürger verstehen, warum diese Einschnitte, warum diese Maßnahmen wichtig sind, dann ist das, glaube ich, schon ein ganz wichtiger erster Schritt hin zu wieder mehr Vertrauen von den Bürgern in die Regierung.
0: Stichwort Streitpunkte. Sie haben es auch gerade selbst angesprochen. Morgen erst soll über die Klimapolitik gesprochen werden. Mhm. Und zwar auf der sich dann anschließenden regulären Kabinettssitzung. Wir wissen, die SPD hat gefordert, Maßnahmen zur Klimaanpassung ins Grundgesetz zu übernehmen. Die Union zögert da. Also da ist doch eigentlich ein weiterer großer Streitpunkt oder ein weiteres Konfliktfeld schon erkennbar. Womit rechnen Sie da?
1: Ich glaube nicht, dass das ein großes Konfliktfeld ist, weil der Bundeskanzler ja auch mehrfach in den letzten Tagen gesagt hat, wie wichtig es ist, dieses Thema anzugehen. Die SPD möchte dieses Thema auf die politische Agenda setzen, auch für sich auf die Agenda setzen, weil ja Klimaschutz auch viel mit sozialer Gerechtigkeit zu tun hat. Also da wieder der Versuch, zum eigenen Markenkern zu kommen. Aber die SPD weiß auch sehr wohl, dass eine Grundgesetzänderung bzw. eine Grundgesetzergänzung nicht möglich ist, weil die Koalition letztendlich gar nicht die Mehrheiten dafür hat. Und insofern glaube ich nicht, dass es da ein Konfliktpotenzial gibt, sondern dass man konstruktiv darüber diskutiert und es wieder erneut auf die politische Agenda setzt.
0: Das heißt, Sie rechnen damit, es wird jetzt einfach wieder runtergenommen von der Tagesordnung oder nur heruntergenommen von der Tagesordnung bis zum 21. September, also dem Datum, wenn 3 Landtagswahlen vorbei sind?
1: Nein, ich würde nicht sagen, dass es heruntergenommen wird, aber es wird nicht mit dem Ziel diskutiert, es ins Grundgesetz einzubringen, weil die Koalition weiß, dass sie die Mehrheiten dafür gar nicht hat. Das heißt aber nicht, dass das Thema an sich nicht diskutiert wird.
0: Ein wichtiges Thema, die Wirtschaft insgesamt. Es gab vergangene Woche einen Brief von großen Unternehmen, die vor der Kabinettsklausur dazu aufgerufen haben, bitte jetzt Reformen nicht weiter zu verschieben, sondern sofort anzugehen. Wir wissen alle, da ist viel nachzuholen, teilweise aus Jahrzehnten. Und dennoch ist ja ein Eindruck, jedenfalls in der Wirtschaft, es passiere nicht genug und nicht schnell genug. Und das ist ja sicherlich mehr als eine Frage der Kommunikation, sozusagen, dass der Eindruck entstanden ist, es geht da einfach nicht genug voran.
1: Ja, nochmal, die Regierung muss Handlungsfähigkeit zeigen, vor allem auch im Hinblick auf die Wirtschaft. Sie muss auch enger mit der Wirtschaft, mit den Wirtschaftsverbänden zusammenarbeiten und hier in einen dauerhaften Austausch und Dialog kommen. Aber trotzdem, wenn ich da nochmal mit der Kommunikation kommen darf, ist das ein ganz zentraler Punkt, weil viele Dinge ja auch gelingen. Auch was die wirtschaftlichen Daten anbelangt, gibt es hier ja durchaus Positives zu vermelden. Und ich denke, wir müssen insgesamt, und da schließe ich uns auch alle mit ein, also die Wissenschaft, die Medien, die Politik, wir alle müssen auch das Augenmerk wieder stärker auf das richten, was eigentlich gelingt und was eigentlich funktioniert und nicht in diese Dauerspirale kommen und alles schlecht reden.
0: Das heißt, zu wenig positive Berichterstattung oder was vermissen
1: das
0: Sie?
1: Das heißt es auch, genau.
0: Geben Sie uns ein Beispiel, wo berichten die Medien zu negativ Ihrer Meinung nach?
1: Also, sag mal so, die Nachrichtenwertlogik ist ja, dass man erstmal über Konflikt spricht, über Auseinandersetzung spricht, weil das ja einen sehr viel höheren Nachrichtenwert hat als Konsens. Und mein Plädoyer ist eben auch auf Dinge einmal zu schauen, die gut funktioniert haben, wo man schnell zu einem Entschluss gekommen ist, wo man schnell zu einem Kompromiss gekommen ist und wo Dinge eben auch funktioniert haben.
0: Ja, aber möglicherweise ist es auch unsere Aufgabe als Journalisten, als Medien auf Missstände aufmerksam zu machen und sozusagen da auch mit den Verantwortlichen zu sprechen drüber.
1: Ja, na, ab.

0: Absolut, das streite ich überhaupt gar nicht ab. Aber ich würde mich freuen, wenn auch ein bisschen mehr über Gelingen berichtet wird.
1: Sagt heute Mittag bei uns live im Deutschlandfunk Professor Andrea Römmele. Sie lehrt politische Kommunikation an der Hertie School in Berlin. Frau Römmele, vielen Dank für Ihre Zeit heute Mittag.
0: Ich danke Ihnen.

0: 12.25 Uhr ist es und Stichwort Wirtschaftsstandort Deutschland. Die Automobilindustrie galt über Jahrzehnte als ein zentraler Wirtschaftszweig für das Erfolgsmodell Deutschland. So lässt sich das nicht mehr sagen und ein Beispiel dafür ist der Volkswagen-Konzern. Es steht die Gefahr von Werksschließungen im Raum. VW-Chef Oliver Blume äußerte sich heute bei einer Betriebsversammlung im Stammwerk Wolfsburg. Von dort berichtet Alexander Budde.
1: Am frühen Morgen wechseln die Schichten vor dem Wolfsburger Stammwerk. Beschäftigte eilen durch die Tore. Drinnen stellt sich die Konzernspitze der Belegschaft.
2: Man weiß nie, was kommt als nächstes.
3: Ich habe viele Jahre im Personalwesen gearbeitet und mich da immer schon gefragt, im Hinblick auf Digitalisierung, ob es wirklich sinnvoll ist, dermaßen aufzurüsten personell. Ne? Wir haben uns ja sehr stark vergrößert.
2: Dann meistens liest man dann auch in der Presse, auch schon bevor man was überhaupt selber hier in dem Laden irgendwie hört. Da kommt man sich dann schon so ein bisschen, ich sag mal, verarscht vor, so knackig gesagt.
1: Auf der Betriebsversammlung erklärt Konzernchef Oliver Blume, wie Volkswagen durch die Krise kommen soll. Presseöffentlich ist sie nicht, doch der Vorstand gibt die kernigsten Zitate frei. Blumes Botschaft, der Konzern müsse Kosten senken und Strukturen verschlanken. Für Emden, Hannover, Zwickau und Neckarsulm kann VW bislang nicht sagen, was dort in den 30er Jahren genug Arbeit bringen soll. Werksschließungen seien aber nicht beschlossen, sondern nur die letzte und zugleich auch teuerste Lösung. Innerhalb von 6 bis 12 Monaten sollen belastbare Perspektiven für sämtliche Standorte entstehen. Auch beim Personal präzisiert Blume den Kurs. Die oft genannte Zahl von 50.000 Stellen weltweit sei keine Zielgröße, sondern eine theoretische Rechengröße. Etwa die Hälfte des Anpassungsbedarfs entfalle auf Deutschland. Zunächst sollen vor allem Kosten außerhalb der direkten Produktion sinken, etwa im Management, in der Entwicklung und Verwaltung. Beim Stellenabbau setzt VW weiter auf freiwillige Instrumente und Altersteilzeit. Doch Sparen beantwortet noch nicht die Frage, was soll künftig wo gebaut werden. Niedersachsen hat über das VW-Gesetz besonderes Gewicht im Konzern. Ministerpräsident Olaf Lies sitzt zugleich im VW-Aufsichtsrat. Er warnt davor, die besondere Mitbestimmung bei Volkswagen selbst zum Problem zu erklären.
4: Also ich kann nur sagen, das VW-Gesetz ist ein Erfolg fürs Unternehmen. Genau wie die Mitbestimmung ein Erfolg fürs Unternehmen ist, weil mit dem VW-Gesetz und der Mitbestimmung war Volkswagen erfolgreich. Wenn man sich beschäftigt mit der Frage, wie kann ich Mitbestimmung reduzieren oder wie kann ich das VW-Gesetz reduzieren, dann ist man ehrlicherweise als Vorstand, glaube ich, nicht auf der richtigen Spur unterwegs.
1: Lies verweist darauf, dass der Umbau längst läuft. Batteriesysteme, neue Produktionsabläufe, autonomes Fahren. Sein Argument: Ein Werk wird nicht fit für die Zukunft, indem man es kleiner macht. Es braucht Produkte und Technologien, die dort Arbeit schaffen. Für Betriebsratschefin Daniela Cavallo ist damit der Vorstand am Zug. Sie knüpft an den Tarifkompromiss von 2024 an.
5: Wir haben als Belegschaft unseren Anteil geliefert mit allen Elementen, die darin enthalten sind. Was jetzt eben fehlt, ist die Zukunftsperspektive, die der Vorstand zugesagt hat.
1: Nach Angaben des Betriebsrats hält sie das Vertrauen in den Konzernvorstand und besonders in Blume inzwischen für beschädigt, wenn auch noch nicht irreparabel. Entschieden wird heute trotzdem nichts. Am 4. September tagt der Aufsichtsrat. Dort braucht Blume Mehrheiten für seinen Sanierungskurs. Bis dahin geht es nicht mehr nur um die Frage, wie stark Volkswagen schrumpft, sondern ob aus dem Sparkurs tatsächlich ein Plan für die Werke wird.
0: Betriebsversammlung bei Volkswagen, das war der Bericht von Alexander Budde. 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
1: 12.30 Uhr, die Nachrichten. Der Vorstandsvorsitzende von Volkswagen, Blume, hat gegenüber der Belegschaft die Notwendigkeit weiterer Sparmaßnahmen betont. In seiner Rede auf der Betriebsversammlung im Wolfsburger Werk sagte er, die Strukturen im Konzern müssten konsequent verschlankt und die Kosten gesenkt werden. Das Treffen ist der Auftakt für eine Serie von Versammlungen an mehreren VW-Standorten, bei denen der Vorstand der Belegschaft Rede und Antwort stehen soll. Bei Volkswagen wird um zehntausende Stellen gerungen. Die Werke in Emden, Hannover, Zwickau und Neckarsulm könnten Berichten zufolge geschlossen werden. Blume sagte, durch Zölle, neue Wettbewerber und geopolitische Risiken stehe die Autoindustrie unter Druck. Die Vorsitzende des Gesamtbetriebsrats Cavallo sagte auf der Betriebsversammlung, das Vertrauen in den Konzernvorstand sei beschädigt. Im ersten Halbjahr 2026 ist fast jeder 12. Fernzug der Deutschen Bahn ganz oder zumindest auf einem Teil der Strecke ausgefallen. Das ist der zweithöchste Stand seit 2019, wie aus einer Antwort des Verkehrsministeriums auf eine Anfrage der Grünen-Fraktion im Bundestag hervorgeht. Lediglich im ersten Halbjahr 2024 gab es noch mehr Zugausfälle, was laut der Deutschen Bahn an Lokführerstreiks lag. In den ersten 6 Monaten dieses Jahres waren 59% der Fernzüge pünktlich. Die Zugausfälle werden in dieser Statistik nicht berücksichtigt. Die Bundesregierung wird laut Kanzler Merz demnächst Angaben zu den Urhebern des Anschlagsversuchs mit einer Sprengstoffdrohne am Flughafen Leipzig-Halle machen. Merz sagte zum Auftakt der Kabinettsklausur auf Schloss Neuhardenberg, man arbeite intensiv mit den Sicherheitsbehörden zusammen und werde sich in Kürze äußern. Der Vorfall am 4. August zeige, dass Deutschland stärker ins Fadenkreuz hybrider Angreifer gerückt sei. Diese nehmen skrupellos auch schwere Sachschäden und sogar Tote und Verletzte in Kauf. Wörtlich sagte Merz, sie werden dafür bezahlen. Die Mehrheit der Bundesländer hat in den vergangenen 2 Jahren Fortschritte bei den Regeln für eine transparente Politik und den Einfluss von Lobbyisten gemacht. Das geht aus dem Lobby-Ranking von Transparency International hervor. Auf Platz 1 liegt Baden-Württemberg, gefolgt von Bayern. Transparency teilte mit, trotz der Verbesserungen erreichten 13 Bundesländer nicht einmal die Hälfte der möglichen Transparenzkriterien. Das neue Ranking zeige ein strukturelles Problem. Denn selbst dort, wo Regelungen zur Lobbytransparenz bestünden, mangele es häufig an der Umsetzung. Thüringen sei das deutlichste Beispiel mit vorbildlichen Regeln, die faktisch außer Kraft gesetzt seien. Mit einem Charterflugzeug hat die Bundespolizei ausreisepflichtige Afghanen in ihr Herkunftsland gebracht. Die Abschiebung vom Flughafen Leipzig-Halle nach Kabul betraf nach Informationen der deutschen Presseagentur insgesamt 23 Männer. Bundesinnenminister Dobrindt hatte vor einiger Zeit erklärt, man werde sich bei den Rückführungen nach Afghanistan nicht mehr ausschließlich auf Straftäter und Gefährder beschränken. Vielmehr sollten, wie im Koalitionsvertrag vereinbart, auch andere Ausreisepflichtige abgeschoben werden. Die wichtigsten Musikcharts in Australien setzen der Verwendung künstlicher Intelligenz Grenzen. Erlaubt bleibt lediglich, die Technologie als Hilfsmittel etwa bei der Aufnahme zu verwenden. Die Australian Recording Industry Association änderte ihren Verhaltenskodex entsprechend, nachdem eine Coverversion von Madonnas Like a Prayer zum Sommerhit geworden war. Nachträglich kam heraus, dass Gesang und Schlagzeug KI-generiert waren. Solche Produktionen werden nun in den australischen Hitparaden nicht mehr berücksichtigt. Es gehe darum, den menschlichen Ursprung des künstlerischen Schaffens zu schützen, heißt es zu den neuen Regeln. Das Wetter. In der Nordosthälfte sonnig, von Süden bis in die Mitte gebietsweise Regen, Höchstwerte bei Regen 17 bis 20, sonst 21 bis 26 Grad. Morgen im Norden meist sonnig, in der Mitte und im Südosten bewölkt und örtlich Regen. Im Südwesten teils bewölkt mit einzelnen Gewittern, Temperaturen 20 bis 30 Grad. Und die weiteren Aussichten? Am Donnerstag im Westen und Südwesten sowie in der Mitte im Tagesverlauf Gewitter, örtlich Unwettergefahr. Sonst locker bewölkt, 28 bis 34 Grad. Das waren die Nachrichten.
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0: 12.35 Uhr ist es hier rund in Deutschlandfunk. Der offene Krieg Russlands gegen die Ukraine seit nunmehr 4,5 Jahren hat natürlich auch die NATO alarmiert. Regelmäßig wird davor gewarnt, dass Moskau auch das Bündnis selbst direkt angreifen könnte. Polen wäre dann möglicherweise eines der Länder, die betroffen wären, denn es grenzt an die russische Enklave Kaliningrad. Exklave vielmehr. Unter anderem dort errichtet die polnische Armee militärische Befestigungen, um Russland von einem solchen Angriff abzuschrecken. Unterstützt wird Polen dabei derzeit von der Bundeswehr. Peter Sawicki hatte die Möglichkeit, mit Soldaten beider Länder im Grenzgebiet zu Kaliningrad zu sprechen.
1: Ein gelber Traktor rollt über schlammiges Gelände. An den Zinken des Frontladers hängt an einer Kette ein sternförmiger Betonklotz, ein sogenannter Igel, eine Panzersperre. Der Traktorfahrer kommt vor drei Soldaten zum Stehen und lässt den Igel zu Boden sinken. Er komplettiert eine bereits bestehende, hunderte Meter breite Reihe von Panzersperren. Im Hintergrund ist eine weitere Linie von Panzerigeln zu sehen, gefolgt von einem Zaun. Die dahinter hochragenden Bäume befinden sich in der Exklave Kaliningrad, Staatsgebiet der Russischen Föderation. Leutnant Chodorowski vom 16. Pionierregiment der polnischen Armee blickt in diese Richtung. Die erste Verteidigungslinie besteht aus Gräben. Sollte der Gegner sie überwinden, trifft er auf die erste Reihe der Panzersperren. Danach kommt eine zweite Reihe, die man hier sieht. Das freie Feld zwischen den Panzersperren ist für Minen vorgesehen. Diese würden im Notfall verlegt werden. Schutzschild Ost heißt das milliardenschwere Programm, mit dem Polen seine Grenze zu Belarus im Osten sowie Kaliningrad im Norden militärisch verstärkt, auf einer 700 Kilometer langen Fläche. Zum Teil setzt man auf natürliche Barrieren wie Wälder und Seen. Es entstehen aber auch Zäune und Gräben und, so wie hier, Panzersperren. Nicht ohne Grund, sagt Presseoffizier Oberst Pietschak. Diese Infrastruktur wird nur an neuralgischen Stellen errichtet. Dort, wo laut unseren Analysen der Gegner speziell versuchen könnte, unsere Grenze zu überqueren. Zahlreiche Experten warnen, dass es Russland bei seiner Invasion in der Ukraine nicht belassen und auch an der NATO-Ostflanke angreifen könnte, zum Beispiel in Polen. Die Panzerigel sollen dazu beitragen, Moskau davon abzuschrecken. Seit Juni unterstützt die Bundeswehr ihr Nachbarland dabei, die Grenze zu Kaliningrad zu verstärken. Major Martin gehört zu den etwa 40 Deutschen, die ihre Expertise einbringen.
2: Wir haben ja insbesondere Kräfte, die sich mit Baumaschinen auskennen, die Erdarbeiten durchführen können, die generell in der Infrastruktur tätig sind. Diese Experten bringen wir hier mit, um den Auftrag zu erfüllen.
3: So, I'm making it in English, yeah? Job well done.
1: Die Pioniere bekommen an diesem Tag hohen Besuch. General Stanisław Czosnek, Vizechef der polnischen Armee, und Generalmajor Thilo Mädler, Stabschef des operativen Führungskommandos der Bundeswehr, inspizieren die Baustelle. Major Martin erläutert den aktuellen Stand. In 6 Wochen habe man beträchtliche Fortschritte gemacht. Sie seien beeindruckt, sagen die Generäle und schütteln Hände. Thilo Mädler hebt in einer Pressebegegnung den bilateralen Aspekt hervor. Das knüpft an die lange Tradition deutsch-polnischer Militärkooperation an. Und es ist absolut sinnvoll. Wir sind Nachbarn, Freunde und Verbündete in der NATO. Politisch ist das Verhältnis Berlins zu Warschau auch unter der EU-orientierten Regierung von Donald Tusk mitunter angespannt. Die belastete gemeinsame Geschichte, die deutschen Verbrechen in Polen im Zweiten Weltkrieg tragen dazu bei. Umso größer erscheint die Symbolik, die sich an der Grenze zur Exklave Kaliningrad bietet. Deutsche Soldaten, die zur Sicherheit Polens beitragen. Leutnant Chodorowski schätzt die Arbeit der Kameraden. Die deutschen Soldaten, die zu uns gekommen sind, arbeiten sehr professionell. Sie haben eine große Erfahrung im Ingenieurswesen. Major Martin gibt das Lob auch auf zwischenmenschlicher Ebene zurück.
2: Wir wurden sowohl von den polnischen Soldaten als auch von der polnischen Bevölkerung sehr, sehr herzlich aufgenommen. Ich bin sehr, sehr froh, dass diese Unterstützung hier so breit in der Bevölkerung verankert.
1: Wer die politischen Debatten in Polen verfolgt, könnte einen anderen Eindruck gewinnen. Nach wie vor fällt die nationalkonservative Opposition mit antideutschen Parolen auf. Auf die militärische Zusammenarbeit beider Länder scheint sich das nahe Kaliningrad nicht auszuwirken. Bei Leutnant Chodorowski klingt der Wunsch durch, viel mehr stärker über diese Kooperation zu sprechen. Der Generalstab und der Regierungschef haben kürzlich ein Video veröffentlicht, das unsere Zusammenarbeit mit Deutschland illustriert. Ich denke, wer soziale Medien verfolgt, weiß, dass es diese Zusammenarbeit gibt. Auch mit deutscher Hilfe will Polen sein Grenzprogramm Schutzschild Ost bis 2028 abschließen. Doch reicht die Zeit, um Russland erfolgreich abzuschrecken? Der polnische General Czosnek gibt sich entschlossen. Man komme planmäßig voran. Das Programm solle man zudem nicht nur anhand der Anzahl der Panzersperren bewerten. Schutzschild Ost ist in die Verteidigungsstrukturen der NATO integriert und eng etwa mit den Plänen der baltischen und skandinavischen Länder verzahnt. Ein weiteres Element des Programms ist der Ausbau der Aufklärung. Wir haben ein umfassendes Lagebild dessen, was sich hinter der Grenze befindet. Die Bundeswehr wird Polen bis mindestens Oktober beim Ausbau der Grenzbefestigung unterstützen. Generalmajor Mädler sagt, dass man die Pläne des Kremls nicht vorhersagen könne. Doch er gibt ein Versprechen ab.
4: Was wir insgesamt machen zwischen den polnischen und deutschen Streitkräften, ich habe es gesagt und das ist wichtig zu verstehen, ist ein ständiges, ein Long-Term-Commitment. Wir stehen Schulter an Schulter.
0: Zusammenarbeit von Deutschland und Polen an der Grenze zu Kaliningrad, das war eine Reportage von Peter Sawicki.

0: 12.42 Uhr ist es und damit zu unserem nächsten Thema. Der türkische Menschenrechtsaktivist und Unternehmer Osman Kavala sitzt seit 2017 in der Türkei in Haft. Die türkische Justiz wirft ihm vor, hinter den Gezi-Park-Protesten von 2013 zu stecken. Kavala wurde vom Erdogan-Regime über Jahre immer wieder wegen seiner Menschenrechts- und Kulturarbeit öffentlich attackiert. Der Europäische Gerichtshof für Menschenrechte fordert nun erneut seine Freilassung. Antonetta Stefani berichtet.
1: Bereits 2019 hatte der Europäische Gerichtshof für Menschenrechte entschieden, dass der Menschenrechtsaktivist, Kulturförderer und Unternehmer Osman Kavala aus der Haft freikommen muss. Jetzt bestätigt der EGMR dieses Urteil und findet klare Worte. Kavalas Engagement bei den Gezi-Protesten sei vom Recht auf freie Meinungsäußerung und der Versammlungsfreiheit gedeckt. Dass er wegen eines solchen zivilgesellschaftlichen Einsatzes strafrechtlich zu lebenslanger Haft verurteilt wurde, verletze die Menschenrechte schwer. Die Türkei habe ihn mundtot machen und auch insgesamt die türkische Bevölkerung abschrecken wollen. Dazu habe die Türkei das eigene Rechtssystem missbraucht und Kavala in unfairen Verfahren zu Unrecht verurteilt. Der Gerichtshof sieht ein grundsätzliches Problem in der Türkei. Mithilfe der Justiz werde die Opposition systematisch eingeschüchtert. Der EGMR fordert die Türkei in seinem heutigen Urteil auf, Osman Kavala sofort freizulassen und alle Entscheidungen gegen ihn aufzuheben. Bisher ignoriert die Türkei die Straßburger Gerichtsentscheidungen im Fall Kavala. Als Mitgliedstaat der Europäischen Menschenrechtskonvention wäre die Türkei eigentlich rechtlich verpflichtet, Urteile des EGMR zu befolgen. Wenn Staaten das nicht tun, hat das aber, abgesehen von politischem Druck, keine Folgen.
0: Informationen von Antonetta Stefani.

0: Inmitten einer großen Spitzensportreform und dem deutschen Anlauf auf Olympia musste die Sportstaatsministerin Christiane Schenderlein von der CDU gehen und das nach nur 14 Monaten im Amt. Das Aus der Staatsministerin wurde Ende Juli kommuniziert. Seither ist eine Nachfolge nicht benannt worden. Dabei sind die Aufgaben im Sport weiter groß. Luise Kropf aus unserer Sportredaktion jetzt bei mir im Studio. Warum tut sich auf der Position nichts?
1: Ja, aktuell scheint die Bundesregierung, was dieses Amt angeht, nicht wirklich die Uhr im Nacken zu haben. Auf Deutschlandfunk Anfrage wurde mitgeteilt, ohne Zeitdruck mit der gebotenen Sorgfalt entscheiden zu wollen. Das ist, wenn man so will, ungewöhnlich im Berliner Regierungsapparat und macht vielleicht auch den Eindruck, dass Sportpolitik in der bundespolitischen Nahrungskette eher unten steht. Zumindest hat Tina Winkelmann diesen Eindruck, die sportpolitische Sprecherin der Grünen.
2: Es scheint so, von wegen Chefsache, dadurch, dass im Kanzleramt diese Stelle geschaffen wurde, jetzt sehen wir ja, ohne Not die Staatsministerin entlassen, die Regierung lässt den Sport im Stich, wenn er diese Personalie nicht besetzt.
1: Ja, und auch der organisierte Sport würde sich eine Nachbesetzung wünschen. Zum Beispiel der Athletenverein Athleten Deutschland. Die haben schriftlich auf Deutschlandfunk Anfrage mitgeteilt, dass man eigentlich jetzt eine starke politische Führung bräuchte. Und auch Otto Fricke, der Vorstandschef des Deutschen Olympischen Sportbundes, hofft, dass bald was passiert, hat er gegenüber dem Deutschlandfunk gesagt.
3: Ich hoffe sehr, dass es jetzt sehr schnell zu einer Entscheidung kommt. Wir brauchen als Sport diesen Ansprechpartner, diese Ansprechpartnerin.
1: Also ein schnelles Handeln ist geboten und gerade schon erwähnt worden, auch deswegen, weil der Sport eben vor großen Herausforderungen in Deutschland aktuell steht. Also wir denken an die Olympia-Bewerbung, die ja Deutschland einreichen möchte. Dafür müssen halt eben aber auch noch eine Stadt ausgesucht werden, mit der man dann ins Rennen gehen möchte. Und es gibt ja auch noch die Spitzensportreform, die ja jetzt durch ist, aber dafür muss eben noch eine Spitzensportagentur gegründet werden, die sich dann eben darum kümmert, dass das Geld, das dafür vorgesehen ist, auch im Sport verteilt wird. Also es gibt viele Dinge zu tun, aber gerade fällt es wohl ein bisschen schwierig, diese Dinge richtig anzupacken.
0: Wann könnte es denn eine Personalentscheidung geben?
1: Also es gibt nichts Offizielles aktuell, aber es gibt natürlich Gerüchte. So könnte zum Beispiel die Nachbesetzung nach dem 26. September erfolgen, also nach der Entscheidung des DOSB, mit welcher Bewerberstadt man eigentlich ins Rennen gehen möchte, um sich für die Olympischen Spiele zu bewerben. Stefan Meyer, der sportpolitische Sprecher der CSU, denkt aber, dass die Personalie früher entschieden werden könnte.
4: Ja, ich persönlich gehe davon aus, dass die Neubesetzung schon zu Beginn der parlamentarischen Herbstsaison vorgenommen wird.
1: Ja, das wäre dann Anfang September, also innerhalb der nächsten zwei Wochen. Fest steht, dass die neue Staatsministerin oder der neue Staatsminister natürlich auch den Sport in Deutschland international repräsentieren muss. Dem Vernehmen nach sollte das ja eigentlich lange Nadine Kessler machen. Sie war eine der heißesten Kandidatinnen auf den Posten, soll aber wohl abgesagt haben, weil die Weltfußballerin auch noch für die UEFA arbeitet und ja, sich das finanziell mehr zu lohnen scheint.
0: Ähnlich wie im deutschen Sport steht auch im internationalen Sport eine Position besonders unter Beobachtung. Europa drängt weiter auf einen Rücktritt von FIFA-Präsident Gianni Infantino. Prallt der Druck an Infantino weiter ab?
1: Ja, das macht schon so den Eindruck. Also zumindest hält er weiterhin an seiner Macht fest und wirbt auch ganz kräftig für sich. Zuletzt war ja der FIFA-Präsident Gianni Infantino in der Dominikanischen Republik gewesen und hat da bei den Verbänden für Rückhalt geworben, unter anderem auch natürlich für die anstehenden Wahlen dann im nächsten Jahr. Also vom Rücktritt ist da eher keine Spur. Interessant ist allerdings, dass der UEFA-Präsident Alexander Schifrin, der ja, wenn man so will, aktuell der größte Gegenspieler von Gianni Infantino ist, sich jetzt zuletzt geäußert hat im Podcast Rest is Politics. Da hat er gesagt, dass wenn Infantino zur Wiederwahl antreten sollte, nächstes Jahr auf jeden Fall ein Gegenkandidat aufgestellt wird. Es ist nicht klar, welcher Gegenkandidat aufgestellt wird, zum Beispiel von der UEFA. Aber Schifrin ist eben auch in dem Podcast gefragt worden, ob er sich das nicht selber auch zutrauen würde. Und er hat dann gesagt, dass er nicht an den Posten interessiert sei. Das ist jetzt keine letztendliche Absage und er lässt sich da definitiv noch eine Hintertür offen. Also vielleicht wird auch der UEFA-Präsident dann sich zur Wahl stellen zum FIFA-Präsidenten. Auf jeden Fall wird man da Gewissheit haben ab dem 18.11., denn bis dahin müssen alle Gegenkandidaten quasi offiziell bekannt gegeben sein.
0: Informationen live von Luise Kropf aus unserer Sportredaktion. Vielen Dank.

0: 12.50 Uhr. Sie hören die internationale Presseschau im Deutschlandfunk. In den Kommentaren geht es vor allem um Folgen des Handelsstreits zwischen den USA und Kanada. Auch auf den Unabhängigkeitstag der Ukraine wird nochmals geblickt. Ein Handelskrieg würde beiden Volkswirtschaften schaden, schreibt die Irish Times. Premierminister Carney sagte, er werde als Reaktion auf Trumps Schritt Zölle verhängen. Allerdings erst am 8. September. Damit bleibt ein Zeitfenster, um die Gespräche wieder aufzunehmen. Vorerst gibt es keine Anzeichen dafür. Allerdings ist die Fähigkeit des US-Präsidenten, eine Kehrtwende zu vollziehen, inzwischen bekannt. Und Trump wird wegen seines Vorgehens gegen Kanada nicht nur von den Demokraten, sondern auch aus den Reihen seiner eigenen Partei kritisiert. Erinnert die Irish Times aus Dublin. Im kanadischen Magazin The Walrus erörtern mehrere Experten, wie die Regierung in Ottawa reagieren sollte. Ein früherer kanadischer Minister fordert, dass bei Projekten für mehr Unabhängigkeit von den USA Vollgas gegeben wird. Das Parlament und der Premierminister müssen viel vorantreiben. Es geht um Energie, Verteidigung, Elektrifizierung, den Abbau innerstaatlicher Barrieren und die Diversifizierung des Außenhandels. Ein Politikberater empfiehlt eine transparente und offene Kommunikation. Wir können es uns nicht erlauben, dass der nationale Zusammenhalt von Fehlinformationen untergraben wird, welche den Amerikanern am Verhandlungstisch helfen und uns schwächen. Soweit zwei Gastbeiträge aus dem Magazin The Walrus mit Sitz in Toronto. Die spanische Zeitung El País sieht für Washington die Gefahr einer Eskalation durch das Beispiel Kanada. Drei Viertel der Kanadier sprechen sich dafür aus, die Verhandlungen auszusetzen. Sollte der historisch wichtigste Verbündete beschließen, sich angesichts der Geringschätzung nicht beirren zu lassen, sich zu wehren und die wirtschaftlichen Konsequenzen in Kauf zu nehmen, könnte sich dieser Widerstand auch auf Partner ausweiten, die weitaus weniger historische Verbindungen zu den Vereinigten Staaten haben. Mutmaßt El País aus Madrid. Aus Sicht der mexikanischen Zeitung El Economista verhandelt die US-Regierung nach dem Prinzip Good Cop, Bad Cop. Die Rolle des guten Polizisten übernahm der Handelsbeauftragte Jameson Greer, ein erfahrener und disziplinierter Verhandlungsführer, der wochenlang mit Ottawa an einem Abkommen zur Senkung von Zöllen auf Stahl, Aluminium und Autos feilte. Die bösen Polizisten waren Handelsminister Howard Lutnick und der Trump-Berater Peter Navarro, denen die Zugeständnisse zu großzügig waren und die in letzter Minute das Kapitel über die Kfz-Industrie erneut aufschnürten. Das zeigt die innere Spaltung der USA und macht deutlich, dass man jederzeit bereit ist, die Bedingungen eines eigentlich schon fertig ausgehandelten Abkommens zu ändern. Wird in El Economista aus Mexiko-Stadt gefolgert. In der japanischen Nihon Keizai Shimbun werden die Folgen für die Automobilkonzerne thematisiert. Die von Trump angekündigte drastische Zollerhöhung würde sich auch auf die japanische Autoindustrie enorm negativ auswirken. Allerdings sind Toyota und Honda für Kanada sehr wichtige Hersteller, die jeweils zu fast 1% des kanadischen Bruttoinlandsproduktes beitragen. Sollte es tatsächlich zu einer Zollerhöhung kommen, würde die Regierung in Ottawa versuchen, diese Industrie zu schützen. Erwartet ein Gastkommentator in der Nihon Keizai Shimbun aus Tokio. Die Zeitung USA Today blickt auf die wichtigen Zwischenwahlen im November. Trumps völlig unbegründeter Angriff auf Kanada ist ein Geschenk für die Demokraten. Kurz vor den Midterms können sie sich sicher sein, dass Trumps Zollbesessenheit den amerikanischen Konsumenten weiter schadet. Es wäre schön, wenn die Republikaner allmählich darüber nachdenken würden, sich gegen Trumps rücksichtsloses Verhalten zu wehren. Aber das wird natürlich nicht passieren. Notiert ein Kolumnist der New Yorker USA Today. Bei den Demokraten rückt vor den Wahlen der linke Flügel immer mehr in den Fokus. Eine Vorreiterin ist die Abgeordnete Alexandria Ocasio-Cortez. Zu ihr schreibt die norwegische Zeitung Aftenposten: AOC, wie sie oft genannt wird, ist ein politisches Talent der Spitzenklasse. Sie ist eine Meisterin der Kommunikation und kann auf ihre Art auch Donald Trump Paroli bieten. Inzwischen redet sie gar nicht mehr so viel über sogenannte woke Themen wie Geschlecht und Hautfarbe, sondern darüber, wie viel Dinge kosten, über Wohnen, Jobs und Gesundheit. Das zeigt Wirkung. AOC ist eine Art Kronprinzessin der Sozialisten, die gerade bei den Vorwahlen die gemäßigteren Demokraten reihenweise aus dem Feld schlagen. Sie wäre zweifelsohne eine gewichtige Kandidatin für den Wahlkampf 2028 um das Präsidentenamt, lautet eine Einschätzung in der Aftenposten aus Oslo. Die Ukraine hat gestern den 35. Jahrestag ihrer Unabhängigkeit gefeiert. Die türkische Zeitung Cumhuriyet blickt zurück. Mit Ausnahme der westlichsten Provinzen war die antirussische Tradition in der Ukraine ursprünglich nicht stark ausgeprägt. Doch der ukrainische Nationalismus wurde durch den Ausbruch des indirekten Konflikts mit Russland im Jahr 2014 und vor allem durch die russische Aggression gegen die Ukraine im Jahr 2022 angeheizt. Das Unglück der Ukraine liegt darin, dass sie in einer Region liegt, um die sowohl Russland als auch der Westen buhlen. Auch im 35. Jahr ist das Land zwischen Ost und West hin und her gerissen. Das war eine Stimme aus der Istanbuler Cumhuriyet. In der chinesischen Zeitung Xinmin Wanbao geht es um die europäischen Militärhilfen. Sie reichen von Waffenlieferungen über den Austausch von Technologie bis hin zur nachrichtendienstlichen Unterstützung. Schritt für Schritt rückt durch diese immer deutlichere Komplizenschaft die rote Linie Moskaus näher. Bislang reagiert der Kreml darauf mit Vergeltungsschlägen, wie er es bezeichnet, und mit diplomatischen Protestnoten. Angesichts des fragilen Gleichgewichts droht jedoch stets die Gefahr, dass die Lage außer Kontrolle geraten könnte, wird in der Xinmin Wanbao aus Shanghai gemahnt. Wladimir Putin kämpft bereits ums Überleben, hält die polnische Rzeczpospolita aus Warschau fest. Je länger die Unabhängigkeit der Ukraine Bestand hat, desto brüchiger wird die Autorität des Zaren in den Augen seiner Bojaren. Und wir als Teil der freien Welt sollten die Ukraine in diesem Kampf unterstützen, damit wir in Zukunft nicht mit einem Despoten verhandeln müssen, der direkt vor Europas Haustür steht. Die Kiew Post argumentiert, warum die Ukraine 35 Jahre nach der Unabhängigkeit dringend näher an Europa rücken muss. Der Krieg zehrt an Menschen und Ressourcen. Der Wiederaufbau wird unvorstellbare Summen erfordern. Die europäische Integration ist kein dekoratives Ziel. Es ist das wichtigste Projekt, das der Ukraine noch bleibt. Zum Abschluss ein Kommentar aus Uganda zum Umgang der Menschen in ostafrikanischen Ländern mit ihrem Geld. Eine Autorin der Zeitung The Independent aus Kampala stellt die These auf, dass die nächste finanzielle Kluft nicht zwischen Arm und Reich verläuft, sondern zwischen denjenigen, die investieren, und denen, die konsumieren. Auf der einen Seite stehen Menschen, die sich in der Wirtschaft Eigenkapital aufbauen, auf der anderen Seite stehen Menschen, die ihren Konsum mit geliehenem Geld finanzieren. Viele Menschen in Ostafrika sind weitaus geübter darin, Kredite für den Konsum aufzunehmen, als zu investieren und etwas aufzubauen. Am Aktienmarkt in Kenia gibt es 2 Millionen Handelskonten, doch nur 60.000 wurden in den letzten beiden Jahren auch genutzt. Es mangelt in Ostafrika nicht an Ersparnissen, es mangelt am Investieren. Die tatsächliche Vermögenskluft der nächsten Generation wird davon abhängen, wer lernt, mit dem, was er verdient, auch etwas anzufangen. Mit diesem Kommentar des ugandischen Independent endet die internationale Presseschau. Redaktion hatte Florian Pustlauk, Sprecher war Jonathan Springer.
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6: 13 Uhr, die Nachrichten. Zunächst die Übersicht. VW-Chef Blume hat in einer ersten von mehreren Betriebsversammlungen weitere Sparmaßnahmen angekündigt. Auf Schloss Neuhardenberg in Brandenburg sucht die Koalition nach Wegen, den Standort Deutschland zu stärken. Bei neuen israelischen Angriffen auf den Gazastreifen hat es mehrere Todesopfer gegeben. Die Meldungen im Einzelnen. Der Vorstandsvorsitzende von Volkswagen, Blume, hat bei einer Betriebsversammlung im Stammwerk Wolfsburg weitere Sparmaßnahmen als notwendig bezeichnet. Er sagte, der Konzern müsse seine Strukturen konsequent verschlanken, die Kosten senken und die Komplexität reduzieren. Blume betonte, ein Aus für 4 deutsche VW-Werke sei keine beschlossene Sache. Blume hatte zuletzt einen zusätzlichen Abbau von rund 50.000 Stellen ins Gespräch gebracht. Betriebsratschefin Cavallo kritisierte Blume nach dessen Ansprache. Das Vertrauen sei beschädigt, sagte sie laut Teilnehmerkreisen. Mit einem Vorstandsvorsitzenden, der seinen Leuten nicht sage, was Sache sei, lasse sich nicht arbeiten. Teilnehmern zufolge reagierten die mehr als 10.000 VW-Mitarbeiter in und vor der Halle mit Pfiffen. In den kommenden Tagen sind weitere Betriebsversammlungen an 8 VW-Standorten geplant. Niedersachsens Ministerpräsident Lies appellierte an die Konzernleitung, Verantwortung für die Belegschaft zu übernehmen und Werksschließungen zu vermeiden. Bundeskanzler Merz sieht Chancen, die wirtschaftliche Wachstumsschwäche in Deutschland zu überwinden. Das Land habe große Potenziale und es gebe keinen Grund, sich klein zu machen, sagte der CDU-Vorsitzende zum Auftakt der 2-tägigen Kabinettsklausur auf Schloss Neuhardenberg in Brandenburg. In Deutschland gebe es nach wie vor eine hervorragende industrielle Basis, einen starken Mittelstand, ein weltweit angesehenes Handwerk und Weltklasseforschung. Darauf könne man aufbauen, um die Beschäftigung von morgen zu sichern. Merz bekannte sich zudem zur Notwendigkeit, gegen die Erderwärmung anzukämpfen. Man müsse den Klimawandel weiter eindämmen und zugleich das Land besser an dessen Folgen anpassen. Kanzleramtschefin Warken sagte im Deutschlandfunk, den Unternehmen müssten dringend bessere Rahmenbedingungen geboten werden. Bundesumweltminister Schneider von der SPD forderte eine engagierte Klimapolitik. In diesem Sommer erlebe man, wie Hitze und Dürre die Produktivität schwächten. Es sei der ungebremste Klimawandel, der die Wirtschaft lähme. Die deutsche Wirtschaft ist im 2. Quartal um 0,3% gewachsen und damit etwas mehr als erwartet. Das ist das 3. Quartal mit Wachstum in Folge. Grund sei vor allem die gute Entwicklung der Exporte, teilte das Statistische Bundesamt mit. Den Angaben zufolge wurden 2% mehr Waren und Dienstleistungen exportiert als in den vorausgegangenen 3 Monaten. Das Staatsdefizit lag im ersten Halbjahr bei 3,1%, wie das Bundesamt auf der Basis vorläufiger Daten errechnete. Das ist etwas mehr als die 3,0%, die laut den europäischen Vorgaben, den Maastrichter Kriterien, erlaubt sind. Insgesamt gaben Bund, Länder, Gemeinden und Sozialversicherung demnach in diesem Zeitraum 71,3 Milliarden Euro mehr aus, als sie einnahmen. Im ersten Halbjahr 2026 ist fast jeder 12. Fernzug der Deutschen Bahn ganz oder zumindest auf einem Teil der Strecke ausgefallen. Das ist der 2. höchste Stand seit 2019, wie aus einer Antwort des Verkehrsministeriums auf eine Anfrage der Grünen-Fraktion im Bundestag hervorgeht. Lediglich im ersten Halbjahr 2024 gab es noch mehr Zugausfälle, was laut der Deutschen Bahn an Lokführerstreiks lag. In den ersten 6 Monaten dieses Jahres waren 59% der Fernzüge pünktlich. Die Zugausfälle werden in dieser Statistik nicht berücksichtigt. Transparency International sieht im Umgang mit Lobbyismus in Deutschland zwar Fortschritte, weist aber auch auf Probleme hin. Laut dem neuen Lobby-Ranking der Organisation hat sich die Mehrheit der Bundesländer bei den Regeln für eine transparente Politik verbessert. Dabei geht es etwa darum, ob und in welcher Qualität Lobbyregister und Verhaltensregeln für Abgeordnete existieren. Bei den Bundesländern liegen Baden-Württemberg und Bayern vorn. Noch besser schneidet der Bund ab, der fast 3/4 der möglichen Regeln verabschiedet hat. Dennoch sieht Transparency in Deutschland auch strukturelle Mängel. Denn selbst dort, wo Regelungen zur Lobbytransparenz bestünden, mangele es häufig an deren Umsetzung. Thüringen sei das deutlichste Beispiel, mit vorbildlichen Regeln, die faktisch außer Kraft gesetzt seien. Grundsätzlich gelte, wo Verstöße ohne Konsequenzen blieben, verlören Transparenzregeln ihre Wirkung und die Politik ihre Glaubwürdigkeit. Im Zusammenhang mit dem Anschlagsversuch am Leipziger Flughafen berichten Medien vom Fund einer weiteren Drohne. Diese wurde nach Informationen von NDR, WDR und Süddeutscher Zeitung am Abend des 14. August auf einem Feld entdeckt. Es grenzt unmittelbar an den Flughafen. An der Stelle sei eine Substanz gefunden worden, bei der es sich möglicherweise um einen hochexplosiven militärischen Sprengstoff handle. Ermittler gingen nun davon aus, dass insgesamt 3 Drohnen und nicht, wie bislang bekannt, 2 eingesetzt worden seien. Die erste mit Sprengstoff beladene Drohne wurde am 4. August auf dem Flughafengelände in Leipzig gefunden. Ein weiteres Fluggerät soll wenig später mit einer Frachtmaschine kollidiert sein. Die mit dem Fall betraute Bundesanwaltschaft wollte sich nicht zu dem Bericht äußern. Außenminister Wadephul hat nach eigenem Bekunden in Gesprächen mit Partnerländern über weitere Patriot-Luftabwehrraketen für die Ukraine bislang keinerlei Zusicherungen erhalten. So laute die nüchterne Bilanz, sagte der CDU-Politiker dem Portal T-Online. Die Bemühungen würden aber fortgesetzt. Zugleich warnte der Minister vor einem bevorstehenden harten Kriegswinter in der Ukraine. Wadephul forderte eine verstärkte Luftverteidigung, Munition sowie Hilfe für die Strom-, Wasser- und Wärmeversorgung des Landes. Gestern hatten Großbritannien und die Ukraine ein Abkommen zur Zusammenarbeit bei der militärischen Nutzung von künstlicher Intelligenz geschlossen. Die Vereinbarung sieht unter anderem vor, dass die Ukraine Unterstützung von britischen Universitäten, Wissenschaftlern und Technikunternehmen erhält. Im Gegenzug stellt die Ukraine den Briten Millionen Aufnahmen von Kampfeinsätzen aus dem Verteidigungskrieg gegen Russland zur Verfügung. Die ukrainischen Streitkräfte haben erneut Einrichtungen der russischen Energiewirtschaft aus der Luft angegriffen. Nach Angaben eines Armeesprechers wurde in der grenznahen russischen Region Krasnodar eine Erdgasaufbereitungsanlage getroffen, die in Brand geriet. In der Region Astrachan, nahe dem Kaspischen Meer, wurden 2 weitere Anlagen dieser Art attackiert. Die Ukraine versucht mit solchen Angriffen, die Versorgung der Armee des Aggressors Russland mit Kraftstoffen zu behindern. Bei Angriffen der israelischen Armee im Gazastreifen sind mindestens 4 Menschen getötet worden. Diese Zahl nannten Krankenhausmitarbeiter. Das israelische Militär hatte zuvor zur Evakuierung eines Flüchtlingslagers im Zentrum des Gazastreifens aufgerufen. Anschließend wurde ein Gebäude des Lagers aus der Luft angegriffen. Das israelische Militär äußerte sich zunächst nicht zu dem Vorfall. Auch 3 weitere Gebäude im Gazastreifen wurden nach Angaben von Bewohnern nach Evakuierungswarnungen getroffen. Hier erklärte die israelische Armee, es habe sich um 2 Waffenlager der Hamas in Moscheen gehandelt. Dort seien Dutzende Gewehre, Magazine und weiteres militärisches Material gelagert worden. Beweise dafür legte das Militär nicht vor. Vor der Südküste der griechischen Insel Kreta sind zahlreiche Flüchtlinge aus 2 Schlauchbooten gerettet worden. Nach einem Bericht der Nachrichtenagentur ANA wurden 85 Personen in den Hafen von Kaloilimenes gebracht. Dort hätten die griechischen Behörden die Migranten registriert. Sie waren von einer Drohne der EU-Grenzschutzbehörde Frontex entdeckt worden. Daraufhin rettete ein Patrouillenboot der Küstenwache die Menschen aus Seenot. Und hier noch einmal die Übersicht. VW-Chef Blume hat in einer ersten von mehreren Betriebsversammlungen weitere Sparmaßnahmen angekündigt. Auf Schloss Neuhardenberg in Brandenburg sucht die Koalition nach Wegen, den Standort Deutschland zu stärken. Bei neuen israelischen Angriffen auf den Gazastreifen hat es mehrere Todesopfer gegeben. Das Wetter. In der Nordosthälfte sonnig, von Süden bis in die Mitte gebietsweise Regen. Höchstwerte bei Regen 17 bis 20, sonst 21 bis 26 Grad. Morgen im Norden meist sonnig, in der Mitte und im Südosten bewölkt und örtlich Regen. Im Südwesten teils bewölkt mit einzelnen Gewittern. Temperaturen 20 bis 30 Grad. Das waren die Nachrichten.
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7: Weiter mit Bettina Klein am Mikrofon. Hier der Blick auf einige Themen in den kommenden Minuten. Der US-Finanzminister droht mit massiven Wirtschaftssanktionen gegen den Iran. Dies gilt nun als ein Ausweg aus der verfahrenen Situation. Dazu gleich mehr. Außerdem der Zollstreit zwischen den USA und Kanada und Transparency International Deutschland legt den aktuellen Bericht zum Lobby-Ranking vor. Besonders ins Detail ging US-Finanzminister Bessent gestern Abend nicht. Das mag die Zurückhaltung Teherans erklären. Was aus den Androhungen wird, muss sich also noch zeigen. Doch klar ist, massive Sanktionen gegen den Iran und dessen Handelspartner sollen das Regime in Teheran zum Einlenken bringen. Aus Washington berichtet unsere Korrespondentin Anne Schneider.
8: US-Präsident Donald Trump versucht, den Druck auf den Iran drastisch zu verschärfen. Finanzminister Scott Bessent hat am Montag die als wirtschaftlicher D-Day angekündigte neue Sanktionsoffensive gegen Teheran konkretisiert. Unter dem Namen Operation Economic Outcast sollen dem Iran die wichtigsten verbliebenen Geldquellen entzogen werden.
9: Wir wollen dem Regime jede wirtschaftliche Lebensader abschneiden, bis Teheran isoliert ist.
8: Die US-Regierung will das Land damit international weitgehend isolieren und die Führung in Teheran vor eine klare Entscheidung stellen. Vollständige Isolation oder eine Rückkehr an den Verhandlungstisch. Besonders mit Blick auf China haben die Sanktionen eine neue Qualität, sagt der Iran-Experte Karim Satyapur vom Carnegie Endowment, einem überparteilichen Think Tank. China gilt als mit Abstand wichtigster Abnehmer iranischen Öls. Schätzungen zufolge gehen rund 80-90% der iranischen Ölexporte dorthin. Der Kern der neuen US-Strategie sei deshalb, Drittstaaten weltweit vor eine klare Entscheidung zu stellen.
9: Im Kern geht es darum, Länder weltweit zu einer einfachen Entscheidung zu zwingen, nämlich zwischen Geschäften mit Iran und den USA zu wählen.
8: Um den Druck zu erhöhen, setzt Washington nicht nur auf Sanktionen, sondern auch auf direkte politische Einflussnahme.
9: Der Präsident telefoniert mit Staatschefs weltweit und drängt sie, ihre Beziehungen zum Iran zu beenden.
8: Wer nicht mitzieht, könnte selbst ins Visier der US-Regierung geraten. Das betrifft auch Unternehmen, Banken und andere Finanzinstitute. Bessent machte deutlich, dass die USA künftig stärker gegen alle Akteure vorgehen wollen, die dem Iran helfen, Sanktionen zu umgehen.
9: Wer dem Iran Finanzgeschäfte ermöglicht, fliegt aus dem US-Dollar-System. Ab jetzt läuft die Zeit.
8: Gleichzeitig kündigte das US-Finanzministerium Sanktionen gegen mehr als 60 Unternehmen, Personen und Schiffe weltweit an. Doch die Strategie birgt auch Risiken. Karim Satyapur warnt davor, dass Teheran auf den verschärften wirtschaftlichen Druck mit militärischer Eskalation reagieren könnte.
10: The question is, how are those
9: Die Frage ist, wie reagiert der Iran auf diesen wirtschaftlichen D-Day? Bleibt Teheran ruhig oder schlägt es gegen seine Nachbarn zurück? Die Sorge ist Letzteres.
8: Die entscheidende Frage bleibt deshalb, ob der wirtschaftliche Druck das Regime tatsächlich zu Zugeständnissen zwingt oder die Spannungen im Nahen Osten weiter verschärft. Fest steht, mit der neuen Sanktionsoffensive will Washington nicht mehr nur den Druck auf den Iran selbst erhöhen, sondern auch auf dessen wichtigste Handelspartner und Finanznetzwerke.
7: Anne Schneider berichtete. Und das iranische Regime gibt sich wie gewöhnlich zunächst unbeeindruckt von den neuen Drohungen aus Washington, zumindest verbal. Informationen dazu von Tina Fuchs.
11: Die Amerikaner wissen, dass wir ihren großen Ankündigungen keinen Glauben schenken, so Irans Parlamentspräsident Ghali Baf laut der staatlichen Nachrichtenagentur IRNA. Und weiter, die Vereinigten Staaten sind wirtschaftlich gar nicht in der Lage, Beziehungen zu anderen Staaten einzuschränken. Iranische Fernsehsender berichten in ihren Morgensendungen über Gegenmaßnahmen, die Wirtschaftsminister Ali Madarzinadeh gestern vorgestellt hatte. Er sagte dort, der Iran habe einen 2-Jahres-Wirtschaftsplan ausgearbeitet, um die Sanktionen abzufedern. Iranische Medien insgesamt spielen die neuen US-Sanktionen herunter. Auch das iranische Außenministerium äußerte sich lediglich über einen Sprecher. Er sagte, Teheran werde nicht zulassen, dass der Krieg zu den Bedingungen des Angreifers ende. Die amerikanische Drohung eines wirtschaftlichen D-Days sei das Resultat von Verzweiflung und Fehleinschätzungen.
7: Der Bericht von Tina Fuchs. Der Handelskrieg von US-Präsident Donald Trump gegen Kanada ist kurz vor den Kongresswahlen im November eskaliert und könnte sich beim Wahlergebnis bemerkbar machen. Trump verhängte Zölle auf kanadische Importe im Umfang von 20 Milliarden Dollar und hat mit seiner Handelspolitik Kanada dazu animiert, eigene Zölle einzuführen. Der Konflikt nach dem Scheitern von Handelsgesprächen am vergangenen Freitagabend könnte zu höheren Preisen für US-Verbraucher führen. Dies könnte der Demokratischen Partei nutzen, so zumindest deren Hoffnung. Zum aktuellen Stand des Konflikts, Giselle Uka aus New York.
12: Warum fühlt es sich so an, als ob Kanadas Premier Mark Carney in den Krieg ziehen würde, fragt ein Journalist, nachdem die Handelsgespräche zwischen Kanada und den USA gescheitert sind. Premier Carney antwortet.
13: Because we were attacked. Like, you're at war when you get attacked. We got attacked.
12: Man ist im Krieg, wenn man angegriffen wird, erklärt Carney. Und Kanada wurde angegriffen, fügt er hinzu. In letzter Sekunde waren die Handelsgespräche mit den USA gescheitert. Aus Sicht des kanadischen Premiers, weil die Trump-Regierung plötzlich immer neue Bedingungen gestellt hat. Gerade Forderungen im für sie wichtigen Automobilsektor wollten die Kanadier nicht hinnehmen. Und die Vorgabe, dass Kanada seine Handelsbeziehungen zu anderen Ländern einschränken soll.
13: We cannot accept what they've offered, and we will not give what they've asked.
12: Wir können ihr Angebot nicht akzeptieren und werden ihre Forderungen nicht erfüllen, macht der Premierminister deutlich. Die Folge: US-Zölle in Höhe von 50% auf eine ganze Reihe kanadischer Waren. Milchprodukte, Möbel, Hockeyschläger, Zement, Kleidung, auch auf Holz, einer der wichtigsten Rohstoffe aus Kanada. Und es geht noch weiter. Auf seiner Plattform Truth Social kündigt Donald Trump weitere Zölle an. Ab Januar sollen auch Autos, große und kleine Lastwagen, Autoteile und Stahl aus Kanada mit Zöllen in Höhe von 50% belegt werden. Damit attackiert der US-Präsident einige der wichtigsten Industrien von Kanada. Wie reagieren also die Menschen im Land auf die harte Linie ihres Premierministers? So gut wie jeder Kanadier hätte sich über ein Abkommen gefreut, aber nur, wenn es vorteilhaft gewesen wäre. Es gibt hier in Kanada eine breite Unterstützung über Parteigrenzen hinweg für die Vergeltungsmaßnahmen, auch wenn sie kurzfristig mit wirtschaftlichen Herausforderungen verbunden sein werden, erklärt die kanadische Politikberaterin Diamond Eisinger in einem TV-Interview mit Al Jazeera. Selbst oppositionelle Politiker aus den kanadischen Provinzen stehen hinter Premierminister Mark Carney. Allen voran Doug Ford, Premier von Ontario, wo das industrielle Herz von Kanada schlägt. Kaum eine Provinz ist so stark von den US-Zöllen betroffen wie seine. Doug Ford findet Carneys Kurs dennoch richtig. Er hat meine volle Unterstützung, mit Gegenzöllen zurückzuschlagen. Wir werden alles tun, was nötig ist, um unsere Souveränität zu verteidigen. Wir sind stolze Kanadier und wir werden die 2 Jahre durchstehen und hoffentlich kommen sie zur Vernunft. Kanada hat bereits Gegenzölle angekündigt auf Milchprodukte, Papier, Stahl oder Elektrogeräte aus den USA. Anfang September treten die kanadischen Zölle in Kraft, die etwa das gleiche Handelsvolumen betreffen wie die US-Zölle, rund 20 Milliarden Dollar. Von Anfang an war das die Strategie von Mark Carney. Gegenmaßnahmen, Dollar für Dollar. Wirtschaftsverbände warnen allerdings vor einem längeren Zollkrieg. Sie sehen vor allem die Existenz kleiner kanadischer Betriebe bedroht und Zehntausende Arbeitsplätze in Gefahr. Wirtschaftsvertreter fordern, dass Carney schnell an den Verhandlungstisch zurückkehrt. Kanadas Premier hat dazu eine klare Haltung. Wenn die Amerikaner zuerst an den Verhandlungstisch zurückkehren, mit der richtigen Einstellung unseren Branchen gegenüber und einer echten Partnerschaft, natürlich kehren wir dann zurück. Aber, ergänzt Carney, wenn die Vereinigten Staaten sich so verhalten, als ob Kanada eine Tochterfirma der USA sei und die kanadische

0: dritte bisher unbekannte Drohne wurde nach Angaben aus Sicherheitskreisen am frühen Abend des 14. August gefunden, und zwar auf einem Feld im Saalekreis in Sachsen-Anhalt in der Nähe des Leipziger Flughafens. Nach Informationen aus Sicherheitskreisen rückten an dem Tag Kriminaltechniker des Bundeskriminalamts sowie weitere Polizeikräfte dort an. Am Folgetag sollen die Ermittler nach Recherchen von WDR, NDR und Süddeutscher Zeitung an der Fundstelle eine Substanz entdeckt haben. Dabei könnte es sich nach ersten Einschätzungen um rund 50 Gramm eines hochexplosiven militärischen Sprengstoffs gehandelt haben. Die Täter hatten möglicherweise einen größeren Anschlag im Sinn als bislang bekannt. Eine Sprecherin der Generalbundesanwaltschaft hat sich auf Anfrage nicht dazu geäußert. Unklar ist noch, wie der Anschlag ablaufen sollte und wer dahinter stecken könnte. Sicherheitskreise gehen davon aus, dass russische Geheimdienste in die Planung involviert waren. Die Ermittler verfolgen derzeit mehrere Spuren, die unter anderem auf gefundener DNA beruhen. Russland hatte derartige Vorwürfe in der Vergangenheit zurückgewiesen.
1: Der Bericht von Andreas Braun. Bei der Transparenz in Sachen Lobbyismus in Deutschland sieht die Organisation Transparency International Verbesserungen, aber auch strukturelle Probleme. Das geht aus dem heute veröffentlichten neuen Lobby-Ranking der Organisation hervor. Kritisiert wurde vor allem eine oft unzureichende Umsetzung bestehender Regeln. Columba Krieg berichtet.
2: Wer nimmt Einfluss auf die Landespolitik? In den vergangenen 2 Jahren sind einige Bundesländer besser darin geworden, diese Frage zu beantworten und für mehr Transparenz zu sorgen. Aber der Fortschritt sei überschaubar, sagt zumindest die Nichtregierungsorganisation Transparency International Deutschland.
3: Das Gesamtbild bleibt so, dass die Bundesländer, die vorher schon gut waren, gut bleiben. Insbesondere heißt das, Bundesländer, die vorher schon ganz unten waren, hatten keinen Grund gesehen, sich darin ein Vorbild zu nehmen und sich zu verbessern. Das ist schon problematisch. Der Bund bleibt besser als jedes Bundesland.
2: Das sagte Norman Löckel, Co-Leiter der Arbeitsgruppe Politik von Transparency heute in Berlin. Die Organisation hat heute ein Lobby-Ranking vorgestellt. Besonders Thüringen macht Transparency Sorgen. Eigentlich hat das Bundesland ein geltendes Lobbyregistergesetz.
3: Aber die Landtagsverwaltung hat entschieden, das geltende Recht nicht länger anzuwenden. Es gab da angebliche verfassungsrechtliche Bedenken bezüglich des neu eingeführten Lobbyregisters. Das hat zumindest der Landtag anhand eines eigenen Gutachtens so verkündet. Und dann hat der Landtag de facto für sich beschlossen, aufgrund des selbst erstellten Gutachtens dieses Recht nicht weiter anzuwenden. Es gab keine richterliche Überprüfung. Und das ist natürlich schon hochproblematisch. Man muss ganz klar sagen, was in Thüringen passiert, ist nicht mehr rechtsstaatlich.
2: Auch in Berlin gibt es laut Transparency Probleme bei der Umsetzung von Regeln für Lobbyismus. Insbesondere bei der Frage, ob Senatoren eine Karenzzeit einhalten müssen, bevor sie möglicherweise von der Politik in die Interessenvertretung wechseln.
3: In der noch laufenden Legislaturperiode wurde im letzten Jahr auch darüber diskutiert. Aber da konnte man sich immer noch nicht durchringen, sich ein Beispiel an den anderen Bundesländern zu nehmen und dort Karenzzeiten einzuführen. Und jetzt sind ja schon wieder Neuwahlen. Das heißt, für die Minister, die jetzt ausscheiden, also die Senatoren, gelten dann keine Karenzzeiten. Die können also direkt in Lobbytätigkeiten oder in Tätigkeiten mit Interessenskonflikten wechseln.
2: Besonders gut stehen laut dem Ranking in Sachen Transparenz Baden-Württemberg und Bayern da. Transparency International Deutschland veröffentlicht alle 2 Jahre so ein Lobby-Ranking. Darin misst die NGO anhand von eigenen Kriterien, wie offen und geregelt in den 16 Landesparlamenten mit Lobbyismus umgegangen wird. Einige dieser Kriterien sind, ob das Bundesland ein eigenes Lobbyregister führt, also ein Verzeichnis, in dem Lobbyisten und Verbände aufgeführt sind, außerdem welche Ressourcen sie haben und welches Ziel sie verfolgen. Ein weiteres Kriterium ist der sogenannte Lobby-Fußabdruck. Der soll dafür sorgen, dass bei jedem Gesetz nachvollziehbar ist, wer darauf Einfluss genommen hat. Außerdem schaut Transparency, ob Karenzzeiten für Regierungsmitglieder und Verhaltensregeln für Abgeordnete existieren. Auch Transparency International Deutschland ist übrigens eine Lobbyorganisation. Mit ihrem Lobby-Ranking will sie die Regierungen der Bundesländer beeinflussen und darauf hinwirken, dass sie transparenter werden.
1: Informationen von Columba Krieg. Es sind bedrückende Recherchen des Bayerischen Rundfunks. In einer geriatrischen Reha-Klinik im oberbayerischen Bruckmühl bestehen den Berichten zufolge schwere Missstände. Patienten, Angehörige und ehemalige Mitarbeiter kritisieren die Versorgung und den Personalmangel. Experten kritisieren Lücken bei der Aufsicht und Kontrolle von Reha-Kliniken insgesamt. Claudia Gürkow berichtet.
4: Agathe Petersen hat Darmkrebs.

0: Trotz der Erkrankung gibt die 68-Jährige ein Interview, wenn auch unter anderem Namen. Seit der OP hat sie Wunden und einen künstlichen Ausgang, ein sogenanntes Stoma. Sie muss fachmännisch versorgt werden. Das, sagt sie, ist in der geriatrischen Reha-Klinik in Bruckmühl nicht passiert.
1: Am dritten Tag, wo sie ihm dann die Wunden angeschaut haben, nachdem ich mir jeden Tag geklingelt habe und gesagt habe, wann sie jetzt die Wunden versorgen, dann haben sie zu Wort gekommen, ich schaue dir nicht schön aus.
0: Die Vorwürfe von Senioren, Angehörigen und früheren Mitarbeitern wiegen schwer. Manche Patienten haben demnach nicht die verordneten Medikamente bekommen. Mehrfach sollen Wunden oder künstliche Ausgänge nicht oder erst spät versorgt worden sein. Weitere Kritikpunkte sind zu wenige Anwendungen, zu wenig Personal und auf Klingeln wurde teils sehr spät reagiert. Das Essen wird übereinstimmend als zu wenig und von schlechter Qualität beschrieben. Teils nahmen Patienten stark ab, wie Agathe Petersen.
1: Also mein Gewicht ist bergab gegangen, weil ich halt das eigentlich nicht essen habe können. Das ist im Magen, Darm rein und beim Stoma wieder raus. Also ich habe das nicht verdaut. Und da hat sich jetzt auch keiner irgendwer drum kümmert oder so.
0: 4 Tage ist Agathe Petersen in Bruckmühl, dann bricht sie die Reha ab. Tags drauf kommt sie ins Krankenhaus. Sie wiegt nur noch rund 36 Kilogramm. Das zuständige Landratsamt Rosenheim schreibt dem BR, nach einer unangekündigten Routinekontrolle im Frühjahr seien keine Maßnahmen erforderlich gewesen. Das Landratsamt Bad Tölz-Wolfratshausen ging konsequent gegen Missstände vor. In Lengries wurde die andere geriatrische Reha-Klinik der Betreiber im Frühjahr bereits zum 2. Mal geschlossen. Die Leiterin des Gesundheitsamtes, Julia Trempetitsch, erklärt, es habe immer wieder ähnliche Probleme gegeben.
2: Naja, dadurch, dass insgesamt zu wenig Personal da war, kam es halt zu der Folge, dass die Patienten nicht vernünftig versorgt wurden, dass Medikamente falsch gegeben wurden. Allerdings ist es ja eine logische Folge von zu wenig Personal.
0: Für die Betreiber antwortet ein PR-Berater. Er weist Vorwürfe zurück, insbesondere zum Umgang mit Medikamenten und zu überlangen Reaktionszeiten auf Patientenrufe. Patienten seien nicht gefährdet gewesen, weder in Lengries noch in Bruckmühl. Eine ehemalige Mitarbeiterin kennt beide Reha-Kliniken. Sie will anonym bleiben.
3: Es war auch so, dass man eher das Gefühl hatte, dass die Patienten Gelddruckmaschinen sind. Also ich finde, in der Theorie sollte das Ziel sein, die Menschen wieder auf die Beine zu bringen. In der Praxis in Lengries war das Ziel schon eher der maximale Gewinn.
0: Hinter dem Konstrukt steht als Hauptgesellschafter ein Finanzinvestor. Auctus, mit Sitz in München. Auf Anfrage heißt es von Auctus, man nehme die Vorwürfe sehr ernst, sei aber nicht in den medizinischen oder pflegerischen Betrieb der Kliniken eingebunden. Der Finanzinvestor betont, Zitat,
4: wir haben zu keinem Zeitpunkt Gewinn- oder Renditeziele für die Kliniken vorgegeben.
0: Gewinne habe man nicht gemacht. Professor Andreas Beibers von der Hochschule Fresenius München.
5: Es spricht nichts gegen eine Rendite im Gesundheitswesen. Fraglich ist natürlich nur, inwieweit dann irgendwann einmal Einsparungen zulasten des Personals und der Patienten gehen. Das muss natürlich, und das ist unabhängig vom Träger, auf alle Fälle vermieden werden.
0: Doch es gibt Lücken bei der Kontrolle von Reha-Kliniken. Der medizinische Dienst, den die Krankenkassen beauftragen, muss sich 48 Stunden vorher ankündigen. Und auch dann darf er im Wesentlichen nur Papiere und Strukturen prüfen. Eine hochrangige Quelle der gesetzlichen Krankenversicherung ist frustriert. Zu ihrem Schutz lassen wir sie nachsprechen.
6: Sagen wir, eine Reha-Klinik muss 8 Physiotherapeuten haben. Das steht so im Versorgungsvertrag. Dann bekommen wir 8 geschwärzte Zertifikate. Wir wissen also gar nicht, sind es die Arbeit machen. Das Landratsamt kriegt die Zertifikate, wie sie sind. Aber wir dürfen nicht zusammenarbeiten. Es ist toll.
0: Der Münchner Gesundheitsökonom Andreas Beiwas hält eine Zusammenarbeit von Behörden und medizinischem Dienst für notwendig. Und er fordert weitergehende Reformen. Anders als Krankenhäuser werden Reha-Kliniken nicht von Bundesländern geplant und gesteuert. Das müsse man ändern. Denn dann wäre auch der Reha-Markt stärker unter staatlicher Aufsicht.
7: Der Bericht von Claudia Gürkow zum Abschluss dieser Ausgabe der Information am Mittag. Hier im Deutschlandfunk geht es gleich weiter mit den Nachrichten und danach mit der Sendung Wirtschaft am Mittag. Am Mikrofon war Bettina Klein. Danke für Ihr Interesse und noch einen schönen Tag.
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9: 13.30 Uhr, die Nachrichten. Die Vereinten Nationen und das Rote Kreuz haben Verbote und Beschränkungen für autonome Waffensysteme verlangt. Die Entwicklung von sogenannten Killer-Robotern sei in Rekordtempo vorangeschritten, erklärten UNO-Generalsekretär Guterres und die Präsidentin des Internationalen Komitees vom Roten Kreuz, Spoljaric, in Genf. Der Einsatz KI-getriebener Waffen auf dem Gefechtsfeld erhöhe das Risiko, Zivilisten und Infrastruktur zu schädigen. Der Appell erfolgte vor dem Hintergrund des zunehmenden Einsatzes vollautonomer und halbautonomer Waffensysteme, etwa Kampfdrohnen in Konflikten wie in der Ukraine oder im Sudan. Zwar führen Staaten seit Jahren Gespräche über eine Regulierung der Waffen. Militärmächte wie Russland, die USA und Israel aber sperren sich gegen konkrete Vereinbarungen. Bundespräsident Steinmeier hat in einem Appell vor Ausgrenzung in der Gesellschaft gewarnt. Er wünsche sich ein Land, das Zusammenhalt wähle und das jedem eine Absage erteile, der Fantasien von völkischer Abschottung entwickle, sagte Steinmeier auf einer Veranstaltung in seinem neuen Amtssitz am Berliner Spreebogen. Er betonte, es gelte auch, Probleme offen anzusprechen und Ängste wahrzunehmen. Steinmeier äußerte sich dabei konkret zur Zuwanderung. Diese bringe Kraft, koste aber auch Kraft. Dieser Aufgabe müsse sich die gesamte Gesellschaft stellen. Steinmeiers zweite Amtszeit als Bundespräsident endet im kommenden Frühjahr. Ende Januar soll die Bundesversammlung ein neues Staatsoberhaupt wählen. Der Vorstandsvorsitzende von Volkswagen, Blume, hat gegenüber der Belegschaft die Notwendigkeit weiterer Sparmaßnahmen betont. In seiner Rede auf der Betriebsversammlung im Wolfsburger Werk sagte er, die Strukturen im Konzern müssten konsequent verschlankt und die Kosten gesenkt werden. Das Treffen ist der Auftakt für eine Serie von Versammlungen an mehreren VW-Standorten, bei denen der Vorstand der Belegschaft Rede und Antwort stehen soll. Bei Volkswagen wird um zehntausende Stellen gerungen. Die Werke in Emden, Hannover, Zwickau und Neckarsulm könnten Berichten zufolge geschlossen werden. Blume sagte, durch Zölle, neue Wettbewerber und geopolitische Risiken stehe die Autoindustrie unter Druck. Die Vorsitzende des Gesamtbetriebsrats Cavallo sagte auf der Betriebsversammlung, das Vertrauen in den Konzernvorstand sei beschädigt. Im ersten Halbjahr 2026 ist fast jeder 12. Fernzug der Deutschen Bahn ganz oder zumindest auf einem Teil der Strecke ausgefallen. Das ist der zweithöchste Stand seit 2019, wie aus einer Antwort des Verkehrsministeriums auf eine Anfrage der Grünen-Fraktion im Bundestag hervorgeht. Lediglich im ersten Halbjahr 2024 gab es noch mehr Zugausfälle, was laut der Deutschen Bahn an Lokführerstreiks lag. In den ersten 6 Monaten dieses Jahres waren 59% der Fernzüge pünktlich. Die Zugausfälle werden in dieser Statistik nicht berücksichtigt. Der Europäische Gerichtshof für Menschenrechte hat die Türkei aufgefordert, den inhaftierten Kulturförderer Kavala freizulassen. Nach Ansicht des Gerichtshofs verfolgt Kavalas Verurteilung vor allem das Ziel, den Unternehmer als Verteidiger der Menschenrechte zum Schweigen zu bringen. Das erklärte der Vorsitzende Richter Guillaumard in Straßburg. Er verwies auf ein Urteil aus dem Jahr 2019, in dem der Gerichtshof zu dem Schluss gekommen war, dass die Inhaftierung Kavalas nicht auf konkreten Verdachtsmomenten basiere. Die Verurteilung habe vielmehr das Ziel gehabt, andere Aktivisten zu entmutigen. Osman Kavala befindet sich seit 2017 in Haft. Die türkische Justiz wirft ihm vor, die regierungskritischen Demonstranten im Zuge der sogenannten Gezi-Proteste im Jahr 2013 finanziell unterstützt und damit den Sturz der Regierung in Ankara angestrebt zu haben. Kavala weist die Anschuldigungen zurück. Das Wetter. In der Nordosthälfte sonnig, von Süden bis in die Mitte gebietsweise Regen. Höchstwerte bei Regen 17 bis 20, sonst 21 bis 26 Grad. Morgen im Norden meist sonnig, in der Mitte und im Südosten bewölkt und örtlich Regen. Im Südwesten teils bewölkt mit einzelnen Gewittern, Temperaturen 20 bis 30 Grad. Und die weiteren Aussichten: am Donnerstag im Westen und Südwesten sowie in der Mitte im Tagesverlauf Gewitter, örtlich Unwettergefahr, sonst locker bewölkt, 28 bis 34 Grad. Das waren die Nachrichten.
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7: Mit
10: mit Sebastian Moritz. Herzlich willkommen. Die schwierige Lage bei Volkswagen. Sie wirkt wie ein Spiegelbild der schwächelnden deutschen Volkswirtschaft. Eben jene ist ja auch Thema bei der Klausur der Bundesregierung heute. Doch die deutsche Wirtschaft hat sich zuletzt besser entwickelt als angenommen. Das zeigen neue Daten des Statistischen Bundesamtes. Ein Thema in dieser Sendung. Außerdem, Island stimmt am Wochenende darüber ab, ob die Beitrittsverhandlungen zur EU wieder aufgenommen werden. Die Befürworter nennen vor allem wirtschaftliche Gründe, doch die Debatte spaltet die Nation. Wir starten diese Sendung aber in Wolfsburg, dem Ort, an dem heute die erste von insgesamt 9 Betriebsversammlungen stattgefunden hat, bei der das VW-Management die Belegschaft über den Sparkurs informieren will. Alexander Budde hat sich für uns dort heute früh umgehört.
11: Am frühen Morgen wechseln die Schichten vor dem Wolfsburger Stammwerk. Beschäftigte eilen durch die Tore. Drinnen stellt sich die Konzernspitze der Belegschaft.
12: Man weiß nie, was kommt als nächstes.
13: Ich habe viele Jahre im Personalwesen gearbeitet und mich da immer schon gefragt, im Hinblick auf Digitalisierung, ob es wirklich sinnvoll ist, dermaßen aufzurüsten personell. Ne? Wir haben uns ja sehr stark vergrößert.
12: Dann meistens liest man dann auch in der Presse, auch schon bevor man was überhaupt selber hier in dem Laden irgendwie hört. Da kommt man sich dann schon so ein bisschen, ich sag mal, verarscht vor, so knackig gesagt.
11: Auf der Betriebsversammlung erklärt Konzernchef Oliver Blume, wie Volkswagen durch die Krise kommen soll. Presseöffentlich ist sie nicht, doch der Vorstand gibt die kernigsten Zitate frei. Blumes Botschaft, der Konzern müsse Kosten senken und Strukturen verschlanken. Für Emden, Hannover, Zwickau und Neckar-Sulm kann VW bislang nicht sagen, was dort in den 30er Jahren genug Arbeit bringen soll. Werkschließungen seien aber nicht beschlossen, sondern nur die letzte und zugleich auch teuerste Lösung. Innerhalb von 6 bis 12 Monaten sollen belastbare Perspektiven für sämtliche Standorte entstehen. Auch beim Personal präzisiert Blume den Kurs. Die oft genannte Zahl von 50.000 Stellen weltweit sei keine Zielgröße, sondern eine theoretische Rechengröße. Etwa die Hälfte des Anpassungsbedarfs entfalle auf Deutschland. Zunächst sollen vor allem Kosten außerhalb der direkten Produktion sinken, etwa im Management, in der Entwicklung und Verwaltung. Beim Stellenabbau setzt VW weiter auf freiwillige Instrumente und Altersteilzeit. Doch Sparen beantwortet noch nicht die Frage, was soll künftig wo gebaut werden. Niedersachsen hat über das VW-Gesetz besonderes Gewicht im Konzern. Ministerpräsident Olaf Lies sitzt zugleich im VW-Aufsichtsrat. Er warnt davor, die besondere Mitbestimmung bei Volkswagen selbst zum Problem zu erklären.
14: Also ich kann nur sagen, das VW-Gesetz ist ein Erfolg fürs Unternehmen. Genau wie die Mitbestimmung ein Erfolg fürs Unternehmen ist, weil mit dem VW-Gesetz und der Mitbestimmung war Volkswagen erfolgreich. Wenn man sich beschäftigt mit der Frage, wie kann ich Mitbestimmung reduzieren oder wie kann ich das VW-Gesetz reduzieren, dann ist man ehrlicherweise als Vorstand, glaube ich, nicht auf der richtigen Spur unterwegs.
11: Lies verweist darauf, dass der Umbau längst läuft. Batteriesysteme, neue Produktionsabläufe, autonomes Fahren. Sein Argument: Ein Werk wird nicht fit für die Zukunft, indem man es kleiner macht. Es braucht Produkte und Technologien, die dort Arbeit schaffen. Für Betriebsratschefin Daniela Cavallo ist damit der Vorstand am Zug. Sie knüpft an den Tarifkompromiss von 2024 an.
15: Wir haben als Belegschaft unseren Anteil geliefert mit allen Elementen, die darin enthalten sind. Was jetzt eben fehlt, ist die Zukunftsperspektive, die der Vorstand zugesagt hat.
11: Nach Angaben des Betriebsrats hält sie das Vertrauen in den Konzernvorstand und besonders in Blume inzwischen für beschädigt, wenn auch noch nicht irreparabel. Entschieden wird heute trotzdem nichts. Am 4. September tagt der Aufsichtsrat. Dort braucht Blume Mehrheiten für seinen Sanierungskurs. Bis dahin geht es nicht mehr nur um die Frage, wie stark Volkswagen schrumpft, sondern ob aus dem Sparkurs tatsächlich ein Plan für die Werke wird.
10: Alexander Budde mit Eindrücken rund um die VW-Betriebsversammlung heute in Wolfsburg. Und damit schalten wir nach Frankfurt live in den Börsensaal zu Klaus-Rainer Jackisch. Herr Jackisch, VW-Chef Oliver Blume bezeichnet die Lage bei VW als mehr als kritisch und rechtfertigt so die Sparpläne. Die Gewerkschaft sieht das etwas anders. Schließlich hat der Volkswagen-Konzern im zweiten Quartal immer noch 1,5 Milliarden Euro Gewinn gemacht. Wie groß ist die Krise bei VW? Wie kann man das einschätzen?
16: Ja, in der Tat, da gehen die Meinungen deutlich auseinander, übrigens auch in der Finanzwelt und bei den Analysten. Viele halten doch das Bild, das Oliver Blume in den letzten Monaten gezeichnet hat, für übertrieben. Ohne Frage, die Branche ist in der Krise, das Unternehmen ist in der Krise, aber ob tatsächlich so ein Kahlschlag durchgeführt werden muss, über den da spekuliert wird, da scheiden sich die Geister. Ich habe vor dieser Sendung mit Jürgen Pieper gesprochen, er ist unabhängiger Automobilanalyst und beobachtet VW seit Jahrzehnten. Und ich habe ihn gefragt, wie schlimm denn die Krise bei VW wirklich ist, ob sie wirklich so existenziell ist.
17: Existenziell würde ich sagen, ist die Krise deswegen nicht, weil man noch relativ weit oder relativ gutes Stück von Verlusten entfernt ist. Ich habe auch Verluste bei VW schon erlebt. Das war Anfang der 90er Jahre. Da ist man innerhalb relativ kurzer Zeit dick in die roten Zahlen gerutscht und hatte aus verschiedenen Gründen eigentlich noch deutlich mehr Probleme als heute und kam dann damals auf sozusagen diese Kompromisslösung der Vier-Tage-Woche, um keinen großen Mitarbeiterabbau zu betreiben. Heute verdient man immer noch, wenn man das Gesamtjahr betrachtet, würde ich sagen, operativ deutlich über 10 Milliarden Euro. Das ist bei 300 Milliarden Umsatz nicht besonders viel, aber es geht nicht ums Überleben aktuell.
16: Die Gewinnmarge derzeit liegt nach Unternehmensangaben ungefähr bei 3,8% im ersten Halbjahr. Man möchte 8-10% erreichen, also mehr als verdoppeln. Wir wissen, dass die gesamte Branche in einer Krise steckt. Wie realistisch ist das denn?
17: Es bezieht sich auf einen Vierjahreszeitraum bis 2030. Das klingt erstmal viel, ist aber in der Industrie, wo man ein Produkt entwickelt über normalerweise traditionell über 3, 4, 5 Jahre, wo wir über einen Riesentanker Volkswagen sprechen, der sich nur langsam bewegt in der Regel, sind 4 Jahre nicht viel. Und da sind 8-10%, die der Volkswagen-Konzern nach meiner Erinnerung noch nie erreicht hat, ist einfach eine Ecke zu hoch gegriffen. Ich finde es richtig, dass man Ambitionen hat, dass man Ehrgeiz hat, deutlich besser zu werden. Das muss VW auch, aber diese 8-10% sind zu hoch gegriffen.
16: Das bringt natürlich die Gewerkschaften, aber das bringt die Belegschaft natürlich auf, weil sie sagen, wir müssen jetzt für die Zeche zahlen. Es gibt ja viele Gründe, warum VW in diese Krise geschlittert ist, aber Managementprobleme gehören sicherlich auch dazu. Haben Sie Verständnis dafür, dass im Moment die Volksseele bei VW kocht?
17: Ja, absolut. Es wurden tatsächlich viele Fehler gemacht. Es war ein Hin und Her, was die Elektrostrategie betrifft. Es war ein zu langes Warten mit möglichen Veränderungen. Ein Herr Blume ist angetreten, ich kann mich noch gut daran erinnern, vor 4 Jahren und hat über Stunden schon fast erklärt, was er alles anders und besser machen will. Aber es hat am Ende kaum einer verstanden. Die Botschaft war viel zu komplex, viel zu kompliziert. Und dann kam diese sehr ungute Doppelrolle von Herrn Blume bei Porsche, die ja auch in große Schwierigkeiten gekommen sind, und bei Volkswagen dazu, was einfach meistens ein Unding war, was man viel zu lange so durchgezogen hat. Und zu langsame Modellentwicklung, ganze Palette von Dingen, die man, was den Vorstand betrifft, viel besser hätte machen können.
16: Und natürlich die Kommunikation, die jetzt sehr stark bemängelt wird. Da ist ja schon in einige Fettnäpfchen getreten, oder?
17: Ja, die Kommunikation ist deswegen alles andere als gut, weil man schon seit Monaten jetzt immer wieder in der Öffentlichkeit liest über mögliche Strategien, über Szenarien, über Krisenszenarien bis hin zu Werkschließungen. Da wurden ganz große Zahlen genannt, was Mitarbeiterabbau betrifft. Erst waren es 50.000, dann waren es irgendwann 100.000. Und das wird schon seit Monaten eben ausgebreitet. Das ist extrem ungut. Gerade wenn ich solche harten Maßnahmen durchführen will und glaube, durchführen zu müssen, dann muss das relativ schnell, klar kommuniziert werden. Andererseits muss auch den Mitarbeitern gesagt werden, diejenigen, die dabei bleiben, die sollen auch bei der Stange gehalten werden und die sollen auch positiv motiviert werden. Das findet ja auch überhaupt nicht statt.
16: Ja, und das ist sicherlich auch ein zentrales Problem, ja nicht nur bei VW, in vielen Unternehmen. Jetzt lassen Sie uns noch mal auf den Punkt der möglichen Werkschließungen kommen. Das ist ja ein wirklich ganz heikles Thema, immer schon bei VW gewesen, auch vielleicht, weil es ein politisches Unternehmen ist. Das Land Niedersachsen ist ja ein großer Anteilseigner. Wie wahrscheinlich ist das denn aus Ihrer Sicht?
17: Ich glaube, es ist sehr unwahrscheinlich, dass Werke in Niedersachsen zugemacht werden. Wenn man vielleicht von dem Transporterwerk in Hannover absieht, da ist die Besonderheit, dass das Transportergeschäft ja schon seit längerer Zeit mit Ford zusammengemacht wird, wobei Ford sogar die Regie führt. Das ist kein richtig eigenes VW-Werk in dem Sinne mehr. Und es ist auch kein so mit Tradition behaftetes Werk. Die Werke in Emden, der weit und breit größte Arbeitgeber in Ostfriesland, und das Werk in Zwickau werden meines Erachtens nicht zugemacht werden können. Das hat viel zu große negative Symbolkraft, so etwas. Das würde eine ganze Region kaputt machen, in beiden Fällen, oder im zweiten Fall in Ostdeutschland halt sehr viel Schlimmes anrichten. Das wird man, glaube ich, nicht machen können.
16: Soweit die Einschätzung von Jürgen Pieper, dem unabhängigen Automobilexperten. Er glaubt übrigens nicht, dass es zu riesigen Stellenstreichen kommt. Er ist der Auffassung, dass die Krise stärker im Blickfeld ist, als sie tatsächlich ist.
10: Ja, vielen Dank für diese Analyse. Dann lassen Sie uns auf den deutschen Aktienindex schauen. Wo steht der DAX heute Mittag?
16: Ja, deutlich im Plus heute. Das Börsenbarometer bei 26.312 Punkten, 206 mehr als gestern. Und das liegt vor allen Dingen an einigen guten Konjunkturdaten. Der IFO-Geschäftsklima-Index, der die Stimmung bei den rund 9.000 befragten Unternehmen in Deutschland misst, der ist zum vierten Mal in Folge gestiegen, sowohl was die Lage als auch die Erwartung anbelangt. Es gibt, wir werden gleich noch darüber berichten, gute Daten, was das Wirtschaftswachstum anbelangt, und der Ölpreis ist gesunken. Insgesamt zeigt sich die deutsche Wirtschaft also robuster als gedacht, und das hat hier heute für gute Stimmung gesorgt.
10: Der Handelsstreit zwischen den USA und Kanada erspitzt sich weiter zu. Trump hat angekündigt, er will die Zölle auf kanadische Autos verdoppeln. Welche Auswirkungen hat das heute?
16: Das schafft viel Unruhe, vor allen Dingen auf den nordamerikanischen Aktienmärkten. Das ist auch verständlich, denn beide Wirtschaften sind sehr eng verzahnt. Vor allen Dingen für Kanada ist das ein großes Problem, denn 75% aller Exporte aus Kanada gehen in die USA. Das macht rund 20% des Bruttoinlandsproduktes aus. Und diese Verschärfung dieses Konfliktes, bei dem aber keine Seite so richtig nachgeben will, die könnte natürlich tatsächlich zu großen Problemen in der Wirtschaft, insbesondere für Kanada, führen. Aber die Kanadier stehen hinter dem Premier, der ja eine harte Linie führt. Mark Carney hat gesagt, Dollar um Dollar. Und das ist verständlich vor dem Hintergrund, dass die Trump-Regierung ja auch immer wieder ein Ansinnen hat, Kanada sozusagen in die USA einzuverleiben.
10: Und dann schauen wir noch auf den Anleihenmarkt, den Euro und den Goldpreis.
16: Ja, der Euro stabil auf relativ hohem Kurs, bei einem Dollar 16,69, weitgehend unverändert zu gestern. Ebenso am Rentenmarkt, die Umlaufrendite unverändert bei 3,21%. Und der Goldpreis hat etwas nachgegeben, 15 Dollar. Die Feinunze bei 4.637 Dollar.
10: Vielen Dank, Klaus-Rainer Jackisch, live im Frankfurter Börsensaal. Und Sie haben es gerade schon angedeutet, die deutsche Wirtschaftslage, sie ist gar nicht so schlecht, wie es manchmal wirkt. Es gibt eine Reihe positiver Nachrichten, wie Mischa Erhardt berichtet.
18: Wenn man so will, kann man die jüngsten Konjunkturdaten als einen Dienstag der guten Nachrichten werten. Solche Tage kamen in den vergangenen Monaten selten vor.
19: Allein, dass es im zweiten Quartal Wachstum gab, nachdem Ende des ersten Quartals der Iran-Krieg anfing und damit die Straße von Hormuz gefährdet war, ist eine positive Überraschung. Zu Beginn haben wahrscheinlich viele erwartet, zu Beginn des Quartals, dass es kein Wachstum gibt. Insofern sind die plus 0,3 gegenüber dem Vorquartal, die wir jetzt haben, eine schöne Überraschung.
18: Sagt der Chefvolkswirt der staatlichen Förderbank KfW, Dirk Schumacher. Das Statistische Bundesamt hat das ausgewiesene Wachstum für das zweite Quartal nachträglich angehoben. Demnach ist die Wirtschaft nach den Detailanalysen nicht 0,2, sondern 0,3% gewachsen. Die Bauindustrie meldet für den Juni ein deutliches Auftragsplus und einen leichten Anstieg der Umsätze. Und dann hat am Vormittag auch das Münchner IFO-Institut den vierten Stimmungsanstieg seines IFO-Index gemessen, und zwar deutlicher als erwartet.
20: Ja, beim IFO muss man sagen, das hat schon etwas nach oben überrascht, und in der Summe sind die Zahlen in letzter Zeit etwas besser reingekommen, und die Konjunkturprognosen wurden ja auch in letzter Zeit nicht mehr nach unten revidiert, sondern etwas nach oben.
18: So Jörg Krämer, Chefvolkswirt der Commerzbank.
20: Das heißt nicht, dass die Standortprobleme gelöst sind, das heißt nicht, dass die langfristigen Erwartungen der Menschen sich stabilisiert hätten, aber zumindest gibt es so eine gewisse Gegenbewegung nach oben nach den sehr schwachen Jahren der Vergangenheit.
18: Die staatliche Förderbank KfW hat ihre Prognose für das Wachstum hierzulande um 0,4 auf 1,1% angehoben. Jörg Krämer geht von einem Wachstum von 1% in diesem Jahr aus. Doch hinter der mittlerweile freundlicheren Gesamtzahl verbirgt sich ein gespaltenes Bild.
20: Der Export läuft besser, da sehen wir ja auch bei den Auftragseingängen aus dem Ausland. Aber das Problem sind die Investitionen der Unternehmen, die weiter zurückgegangen sind, auch im zweiten Quartal.
18: Einen Grund für die robuste Entwicklung der Exporte sieht KfW-Chefökonom Dirk Schumacher wiederum im weltweiten Boom rund um künstliche Intelligenz. Hohe Investitionen von US-Technologiefirmen kurbeln auch die Nachfrage in bestimmten Industriezweigen in Deutschland an.
19: Sie helfen überall da, wo die Infrastruktur in dem Bereich gefragt ist. Also Bereitstellung von Gasturbinen beispielsweise. Siemens Energy profitiert davon, aber auch der Aufbau dieser Rechenzentren. Da gibt es einige deutsche Firmen, die da mit dabei sind.
18: Vergleichsweise schwach dagegen bleibt der private Konsum, denn angesichts der hohen Energiepreise infolge des Krieges der USA gegen den Iran halten die Menschen ihr Geld zusammen, was die Kauflaune drückt. Jörg Krämer führt das auf eine Art psychologischen Schock zurück, der etwas weiter zurückliegt.
20: Insbesondere seit der hohen Inflation im Jahre 2022, damals hat es Knack gemacht bei den Konsumenten. Das Konsumentenvertrauen ist Umfrage zufolge damals eingebrochen und hat sich nie richtig von diesem Inflationsschock des Jahres 2022 erholt. Und das ist das große Problem, was immer noch beim privaten Verbrauch tickt.
18: Die Wirtschaft bremsen wird auch das Niedrigwasser im Rhein, aufgrund dessen die Handelsschifffahrt nur beschränkt fahren kann. Das größte Risiko aber bleibt der Ölpreis und deswegen hängt vieles beim Fortschreiten der hiesigen Wirtschaft davon ab, wie sich die Lage in Nahost entwickelt. Und ob die für Energietransporte weltweit zentrale Straße von Hormus für Schiffe wieder sicher fahrbar sein wird oder nicht.
10: Ein Bericht von Mischa Erhardt. Und damit schauen wir nach Island. Denn dort steht am Wochenende ein wichtiger Termin an. Die Isländerinnen und Isländer stimmen darüber ab, ob die seit 2013 auf Eis liegenden Beitrittsverhandlungen mit der EU wieder aufgenommen werden. Die Debatte spaltet die Nation im Nordatlantik mit ihren 400.000 Einwohnerinnen und Einwohnern. Während die Befürworter vor allem wirtschaftliche Gründe anführen, setzen die Gegner auf das Thema Souveränität. Aus Reykjavik berichtet Jessica Sturmberg.
1: Jau, der was jau, sejem jau, führt uns doch nie in August.
21: Jau, danke.
22: Ja, um zu sehen. Das ist der Slogan der Kampagne für die Wiederaufnahme der Beitrittsverhandlungen. Die Botschaft dahinter? Sag ja, damit wir über einen EU-Beitritt verhandeln und dann nach Ende der Verhandlungen wissen, worüber wir genau entscheiden. Doch nicht wenige im Land wollen erst gar nicht verhandeln. Sie befürchten, dass sie mit einem EU-Beitritt ihre Souveränität verlieren könnten. So wie diese Frau, die, darauf angesprochen, was sie darüber denkt, sehr deutlich antwortet:
23: Wir sagen nein. Stopp nein.
22: Nicht nur nein, es ist ein großes Nein, ruft sie noch hinterher und kommt dann nochmal zurück, um das zu begründen.
24: Island ist das beste Land. Wir haben so viele Ressourcen und wollen sie nicht hergeben. Energie, Fisch, die EU nimmt uns alles weg.
22: Genau darauf zielt die Nein-Kampagne. Angst vor dem Verlust der nationalen Ressourcen und der Souveränität, die das Land erst seit 1944 vollständig hat. Es sind vor allem die Fischindustrie und der Bauernverband, die dagegen sind. Die Fischindustrie befürchtet den Verlust ihrer Fischgründe. Der Bauernverband fürchtet gar um die Existenz der isländischen Landwirtschaft, wenn die Betriebe nicht mehr staatlich subventioniert und ausländische Agrarprodukte zollfrei nach Island importiert werden könnten. So haben viele landwirtschaftliche Betriebe überall im Land Heurundballen vor ihren Höfen an den Straßenrand platziert, beklebt mit großen Anti-EU-Folien. ESB, nee, tack. EU, nein, danke. Dass sie wiederum auch Geld aus Brüssel erhalten würden, spielt in der Debatte eine untergeordnete Rolle, sagt Politikwissenschaftler Öðin Arnarson, der sich seit Jahren mit dem Thema EU-Beitritt befasst. Beide Wirtschaftszweige haben großen Einfluss, wenngleich mit unterschiedlichen Voraussetzungen.
25: Die isländischen großen Fischereifirmen, die besitzen ganze Fischereifirmen in der EU, unter anderem die größte deutsche Fischereifirma, DFU, und in Spanien auch und so, also überall gibt es isländische Fischereiinteressen innerhalb der EU.
22: So könnten diese Unternehmen durch die vielen Standorte auch den Euro mit seinen günstigen Zinsen und geringerer Inflation nutzen. Das können kleine Unternehmen oder Privathaushalte nicht. Sie spüren täglich die Nachteile der sehr viel instabileren isländischen Krone mit hoher Inflation von aktuell 5,3% und einem hohen Leitzins von aktuell 8%. Für die Isländerinnen und Isländer bedeutet das, sie brauchen deutlich länger, um vor allem Hauskredite abzubezahlen. Für junge Menschen sind Wohnungen fast unbezahlbar. Das bewegt viele im Land. Darum will ein älterer Mann mit Ja stimmen, weil er hofft,
26: dass die Zinsen sinken und junge Menschen auf den Immobilienmarkt kommen können.
22: Die aktuelle Drei-Parteien-Regierung hatte im Koalitionsvertrag Ende 2024 das Referendum vereinbart. Noch bevor US-Präsident Donald Trump in seiner zweiten Amtszeit erneut und sehr viel vehementer damit begonnen hat, seine Ansprüche auf Grönland zu erheben. Souveränität wäre in der EU viel mehr gewahrt, argumentiert der Geschäftsführer des Arbeitgeberverbands Arvino Reckendür, Olavur Stephensen. Nicht ohne Grund hätten sich die baltischen Länder und Dänemark sowie Finnland der EU angeschlossen, um ihre Souveränität in der Gemeinschaft abzusichern. Außerdem:
0: People sometimes believe that our sovereignty or our way of life would be threatened by EU membership.
2: Die Menschen nehmen manchmal an, dass unsere Souveränität und unsere Lebensweise durch eine EU-Mitgliedschaft bedroht wären. Ich bin jedoch der Meinung, dass eine EU-Mitgliedschaft ein kleinerer Schritt wäre als der Beitritt Islands zum europäischen Wirtschaftsraum. Das war ein viel größerer Schritt. Und wenn wir seitdem unsere nationale Unabhängigkeit, unseren nationalen Charakter und unsere Lebensweise bewahrt haben, dann sollte eine EU-Mitgliedschaft viel weniger Anlass zur Sorge geben.
0: EU-Membership as such is less of a worry, actually.
22: Mit einem EU-Beitritt säße Island zudem mit am Tisch und könnte mitentscheiden über Regeln, die es im europäischen Wirtschaftsraum jetzt nur umsetzen kann. Und gerade das Beispiel Grönland zeige, dass eine Zollunion auch nach außen schütze, bekräftigt Politikwissenschaftler Øyvind Árnason. Dadurch, dass Dänemark nicht alleine stand und Trump das Land nicht mit extremen Zöllen belegen konnte, sondern nur die gesamte EU, konnte der US-Präsident nicht in der Weise gegen Dänemark vorgehen, wie er es wohl sonst getan hätte. Dieses Drohszenario dürfte so manchen Isländer und Isländerinnen davon überzeugen, am Samstag mit Ja zu stimmen, zumal es noch kein Ja für den Beitritt wäre. In der Ja-Kampagne wird es verglichen mit einem Restaurantbesuch und einem Blick in die Menükarte. Da schaue man ja auch rein und entscheide erst dann, ob man etwas zu essen bestelle und sagt nicht von vornherein Nein.
3: Wenn du Wisko willst.
21: Nein.
10: In Island stimmt die Bevölkerung am Samstag darüber ab, ob die Beitrittsverhandlungen mit der EU wieder aufgenommen werden. Jessica Sturmberg berichtete für uns aus Reykjavik. Und damit kommen wir zu den Stimmen aus der Wirtschaftspresse. Und auch hier ist die Betriebsversammlung bei Volkswagen noch einmal Thema.
4: Die Frankfurter Rundschau kommentiert: Wenn VW-Chef Oliver Blume vor die Belegschaft in den deutschen Werken des Konzerns tritt, wird er wenig Erfreuliches zu berichten haben. Die Lage sei mehr als kritisch, sagt der Konzernchef. Weitere Einsparungen stehen an. Sogar ein zusätzlicher Abbau von rund 50.000 Stellen weltweit ist im Gespräch, neben etwa 50.000 bereits vereinbarten Streichungen. VW steht damit exemplarisch für die Krise der Branche. Im Kölner Stadtanzeiger ist zu lesen: Kurz vor den Betriebsversammlungen an den deutschen Standorten hat der Konzernchef die Stimmungslage schon schriftlich bekommen. Desaströs sei die Kommunikation des Vorstands, verunsichert und verängstigt die Belegschaft, hat eine interne Umfrage ergeben. Nichts davon dürfte Blume überraschen. Er plant einen Umbau, der alle einschlägigen Projekte der bewegten Volkswagen-Geschichte in den Schatten stellen soll. Er droht mit Werksschließungen, wenn 2030 die Beschäftigungssicherung ausläuft. Und er kommuniziert in einem wilden Spagat zwischen Untergangsszenario und Erfolgsmeldungen. Das Geschäftsmodell funktioniert zwar nicht mehr, aber die neuen Modelle laufen super. Aha, wer wäre da nicht verunsichert? Die Augsburger Allgemeine meint: Es wird schwer für die Gewerkschaft, in der im Herbst beginnenden Tarifrunde nur annähernd so komfortable Abschlüsse wie früher zu erstreiten. Lohnzurückhaltung ist im Autobereich leider unverzichtbar. Kosten senken allein lässt die Autoindustrie nicht gesunden. Viel wichtiger ist, dass die zu geringe Produktivität steigt, sodass die Unternehmen wettbewerbsfähiger werden. Der Königsweg zu mehr Produktivität ist Innovation. Ein Brandbrief des Mittelstandsverbands BVMW an die Bundesregierung ist Thema in der Passauer Neuen Presse. Dass der Vorsitzende des Verbands mit Christoph Ahlhaus ein CDU-Mann ist, muss den Kanzler sorgenvoll stimmen. Es sind seine Leute, die immer weniger an ihn glauben. Natürlich könnte man den Unternehmen, den Großen wie den Kleinen, entgegenhalten, dass Sommer gewesen ist, das Parlament nicht tagte, Beschlüsse erst in Gesetze überführt werden müssen und halt in der Demokratie alles Zeit braucht. Aber so einfach ist es nicht. Es ist Aufgabe einer Wirtschaftsministerin, die Zeit dazwischen zu füllen, im wahrsten Sinn für bessere Stimmung zu sorgen. Das ist nur sicher kein Talent von Katharina Reiche. Genau vor der Sommerpause einen Förderstopp für das zentrale Innovationsprogramm Mittelstand, das sich großer Beliebtheit erfreut, zu verhängen, ist instinktlos. Frappierend ist, dass vom Stopp des Programms selbst die wichtigsten Koalitionspolitiker in Berlin erst durch den Brandbrief erfuhren. Mit wem redet die Ministerin eigentlich?
10: Und mit dieser Stimme endet die Sendung Wirtschaft am Mittag. Hier geht's gleich weiter mit Deutschland heute. Ein Thema dort, der Tourismus, ein Wirtschaftsfaktor für Mecklenburg-Vorpommern. Ich bin Sebastian Moritz und wünsche Ihnen noch einen schönen Tag.
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6: Uhr, die Nachrichten. Zunächst die Übersicht. Auf Schloss Neuhardenberg in Brandenburg hat die Klausur des Bundeskabinetts zur Stärkung des Wirtschaftsstandorts begonnen. VW-Chef Blume hat in einer ersten von mehreren Betriebsversammlungen weitere Sparmaßnahmen angekündigt. Die UNO und das Rote Kreuz fordern ein Verbot sogenannter Killerroboter. Die Meldungen im Einzelnen. Bundeskanzler Merz sieht Chancen, die wirtschaftliche Wachstumsschwäche in Deutschland zu überwinden. Das Land habe große Potenziale und es gebe keinen Grund, sich klein zu machen, sagte der CDU-Vorsitzende zum Auftakt der zweitägigen Kabinettsklausur auf Schloss Neuhardenberg in Brandenburg. In Deutschland gebe es nach wie vor eine hervorragende industrielle Basis, einen starken Mittelstand, ein weltweit angesehenes Handwerk und Weltklasse-Forschung. Darauf könne man aufbauen, um die Beschäftigung von morgen zu sichern. Merz bekannte sich zudem zur Notwendigkeit, gegen die Erderwärmung anzukämpfen. Man müsse den Klimawandel weiter eindämmen und zugleich das Land besser an dessen Folgen anpassen. Der VW-Vorstandsvorsitzende Blume hat bei einer Betriebsversammlung im Stammwerk Wolfsburg weitere Sparmaßnahmen als notwendig bezeichnet. Er sagte, der Konzern müsse seine Strukturen konsequent verschlanken, die Kosten senken und die Komplexität reduzieren. Blume betonte, ein Aus für 4 deutsche VW-Werke sei keine beschlossene Sache. Er hatte zuletzt einen zusätzlichen Abbau von rund 50.000 Stellen ins Gespräch gebracht. Betriebsratschefin Cavallo kritisierte Blume nach dessen Ansprache. Das Vertrauen sei beschädigt, sagte sie laut Teilnehmerkreisen. Mit einem Vorstandsvorsitzenden, der seinen Leuten nicht sage, was Sache sei, lasse sich nicht arbeiten. Teilnehmern zufolge reagierten die mehr als 10.000 VW-Mitarbeiter in und vor der Halle mit Pfiffen. In den kommenden Tagen sind weitere Betriebsversammlungen an 8 VW-Standorten geplant. Niedersachsens Ministerpräsident Lies appellierte an die Konzernleitung, Verantwortung für die Belegschaft zu übernehmen und Werksschließungen zu vermeiden. Die deutsche Wirtschaft ist im zweiten Quartal um 0,3% gewachsen und damit etwas stärker als erwartet. Das teilte das Statistische Bundesamt in Wiesbaden mit. Es war das dritte Quartal in Folge mit Wachstum. Laut der Behörde ist die positive Entwicklung vor allem auf die gute Entwicklung bei den Exporten zurückzuführen. Bundespräsident Steinmeier hat in einem Appell vor Ausgrenzung in der Gesellschaft gewarnt. Er wünsche sich ein Land, das Zusammenhalt wähle und das jedem eine Absage erteile, der Fantasien von völkischer Abschottung entwickle, sagte Steinmeier auf einer Veranstaltung in seinem neuen Amtssitz am Berliner Spreebogen. Er betonte, es gelte auch, Probleme offen anzusprechen und Ängste wahrzunehmen. Steinmeier äußerte sich auch konkret zur Zuwanderung. Diese bringe Kraft, koste aber auch Kraft. Dieser Aufgabe müsse sich die gesamte Gesellschaft stellen. Steinmeiers zweite Amtszeit als Bundespräsident endet im kommenden Frühjahr. Ende Januar soll die Bundesversammlung ein neues Staatsoberhaupt wählen. Im Zusammenhang mit dem Anschlagsversuch am Leipziger Flughafen berichten Medien vom Fund einer weiteren Drohne. Diese wurde nach Informationen von NDR, WDR und Süddeutscher Zeitung am Abend des 14. August auf einem Feld entdeckt. Es grenzt unmittelbar an den Flughafen. An der Stelle sei eine Substanz gefunden worden, bei der es sich möglicherweise um einen hochexplosiven militärischen Sprengstoff handle. Ermittler gingen nun davon aus, dass insgesamt 3 Drohnen und nicht wie bislang bekannt 2 eingesetzt worden seien. Die erste mit Sprengstoff beladene Drohne wurde am 4. August auf dem Flughafengelände in Leipzig gefunden. Ein weiteres Fluggerät soll wenig später mit einer Frachtmaschine kollidiert sein. Die mit dem Fall betraute Bundesanwaltschaft wollte sich nicht zu dem Bericht äußern. Die Vereinten Nationen und das Rote Kreuz haben Verbote und Beschränkungen für autonome Waffensysteme verlangt. Die Entwicklung von sogenannten Killer-Robotern sei in Rekordtempo vorangeschritten, erklärten UNO-Generalsekretär Guterres und die Präsidentin des Internationalen Komitees vom Roten Kreuz, Spoljaric, in Genf. Der Einsatz KI-getriebener Waffen auf dem Gefechtsfeld erhöhe das Risiko, Zivilisten und Infrastruktur zu schädigen. Der Appell erfolgte vor dem Hintergrund des zunehmenden Einsatzes vollautonomer und halbautonomer Waffensysteme, etwa Kampfdrohnen, in Konflikten wie in der Ukraine oder im Sudan. Zwar führen Staaten seit Jahren Gespräche über eine Regulierung der Waffen, Militärmächte wie Russland, die USA und Israel aber sperren sich gegen konkrete Vereinbarungen. Die ukrainischen Streitkräfte haben erneut Einrichtungen der russischen Energiewirtschaft aus der Luft angegriffen. Nach Angaben eines Armeesprechers wurde in der grenznahen russischen Region Krasnodar eine Erdgasaufbereitungsanlage getroffen, die in Brand geriet. In der Region Astrachan nahe dem Kaspischen Meer wurden zwei weitere Anlagen dieser Art attackiert. Die Ukraine versucht mit solchen Angriffen, die Versorgung der Armee des Aggressors Russland mit Kraftstoffen zu behindern. Russische Streitkräfte griffen im Schwarzen Meer ein Frachtschiff und einen Tanker an. Dies meldete die Nachrichtenagentur Interfax unter Berufung auf das Verteidigungsministerium in Moskau. Eine unabhängige Bestätigung hierfür gibt es noch nicht. Bei Angriffen der israelischen Armee im Gazastreifen sind mindestens 4 Menschen getötet worden. Diese Zahl nannten Krankenhausmitarbeiter. Das israelische Militär hatte zuvor zur Evakuierung eines Flüchtlingslagers im Zentrum des Gazastreifens aufgerufen. Anschließend wurde ein Gebäude des Lagers aus der Luft angegriffen. Das israelische Militär äußerte sich zunächst nicht zu dem Vorfall. Auch 3 weitere Gebäude im Gazastreifen wurden nach Angaben von Bewohnern nach Evakuierungswarnungen getroffen. Hier erklärte die israelische Armee, es habe sich um 2 Waffenlager der Hamas in Moscheen gehandelt. Beweise dafür legte sie nicht vor. 5 Jahre nach der erneuten Machtübernahme der islamistischen Taliban in Afghanistan hat die Zahl der Auspeitschungen im Land deutlich zugenommen. Das berichtet die in Kanada ansässige Afghanistan Human Rights and Democracy Organization. Den Menschenrechtlern zufolge wurden im Jahr 2024 600 Auspeitschungen dokumentiert. Ein Jahr später habe sich die Zahl dieser Bestrafungsart fast verdoppelt. Bis April dieses Jahres wurden in Afghanistan bereits über 550 Auspeitschungen registriert. Auch die Vereinten Nationen zeigen sich angesichts dieser Entwicklung besorgt. In den meisten Fällen wird diese Bestrafungsart bei Vorwürfen außerehelicher Beziehungen, angeblicher Sexualdelikte oder Homosexualität angewendet. In vielen Provinzen Afghanistans werden die Opfer auf Sportanlagen oder öffentlichen Plätzen ausgepeitscht. Die Polizei geht von einem neuen Anschlag auf eine deutsche Bahnstrecke aus. In Baden-Württemberg bei Backnang wurden in der Nacht Kabel an den Gleisen zerschnitten. Laut der Polizei gab es in der Nähe keine Bauarbeiten, weshalb sie von einer mutwilligen Zerstörung ausgeht. Dadurch wurden Datenausfälle und Einschränkungen im Zugverkehr verursacht. Auch die Internet- und Telefonversorgung in Backnang war beeinträchtigt. Der Staatsschutz der Polizei übernahm die Ermittlungen. Die Strecke konnte nach wenigen Stunden wieder freigegeben werden. Die wichtigsten Musikcharts in Australien setzen der Verwendung künstlicher Intelligenz Grenzen. Erlaubt bleibt lediglich, die Technologie als Hilfsmittel etwa bei der Aufnahme zu verwenden. Die Australian Recording Industry Association änderte ihren Verhaltenskodex entsprechend, nachdem eine Coverversion von Madonnas Like a Prayer zum Sommerhit geworden war. Nachträglich kam heraus, dass Gesang und Schlagzeug KI-generiert waren. Solche Produktionen werden nun in den australischen Hitparaden nicht mehr berücksichtigt. Es gehe darum, den menschlichen Ursprung des künstlerischen Schaffens zu schützen, heißt es zu den neuen Regeln. Und hier noch einmal die Übersicht. Auf Schloss Neuhardenberg in Brandenburg hat die Klausur des Bundeskabinetts zur Stärkung des Wirtschaftsstandorts begonnen. VW-Chef Blume hat in einer ersten von mehreren Betriebsversammlungen weitere Sparmaßnahmen angekündigt. Die UNO und das Rote Kreuz fordern ein Verbot sogenannter Killerroboter. Das Wetter. In der Nordosthälfte sonnig, von Süden bis in die Mitte gebietsweise Regen. Höchstwerte bei Regen 17 bis 20, sonst 21 bis 26 Grad. Morgen im Norden meist sonnig, in der Mitte und im Südosten bewölkt und örtlich Regen. Im Südwesten teils bewölkt mit einzelnen Gewittern. Temperaturen 20 bis 30 Grad. Das waren die Nachrichten.
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7: Jetzt, wo nur noch 3 Bundesländer Sommerferien haben, müsste es auf den sonst ausgebuchten Campingplätzen etwas ruhiger zugehen. Obwohl immer mehr Menschen in Mecklenburg-Vorpommern übernachten, macht sich die Branche Sorgen. Worüber? Das hören Sie gleich. Und Berliner finden in diesen Tagen ihre Wahlbenachrichtigung im Briefkasten. Was ist aber mit Wahlberechtigten ohne festen Wohnsitz? Ein Bezirkswahlamt hat sich da was einfallen lassen, damit auch Obdachlose wählen können. Später Thema. Das ist der Blick in die Länder mit Thilé. Schön, dass Sie dabei sind.

0: Zelten auf Usedom, Rügen oder eine Wasserwanderung durch die Seenplatte. Mecklenburg-Vorpommern steht im Land als Reiseziel hoch im Kurs. Die Übernachtungszahlen sind in den vergangenen 20 Jahren immer weiter gestiegen. Und der Tourismussektor trägt mit rund 12% zur Bruttowertschöpfung im Bundesland bei. Eitel Sonnenschein ist in der Branche trotz mehr Touristen eher nicht. Was sie verunsichert und was sich nach der Landtagswahl am 20. September für sie ändern soll, das weiß unser Landeskorrespondent Heinrich Pfeiffer.
1: Stefan Griesberg steht im Hotel Aquamarin in Gülungsborn. Als Auszubildender hat er hier vor fast 30 Jahren begonnen zu arbeiten. Dann folgte die Bundeswehr und andere Hotels in Deutschland. 2006 ruft ihn die Küste zurück. Und er wird Hoteldirektor in seiner Heimat.
2: Ich bin 1000 Meter von hier geboren, mit Schwimmhäuten zwischen den Fingern und Meerblick auf die Welt gekommen. Und bin deswegen total gerne dann auch wieder hier. Und es macht halt Spaß, ne? Die ganzen Gäste hier zu betreuen, was Neues zu entwickeln, den Ort weiterzuentwickeln. Das ist schon eine schöne Geschichte.
1: Griesberg beschreibt eigentlich nur ein Problem, was seine Branche wirklich zentral beschäftigt. Wie kommen und bleiben Angestellte langfristig in seinem Hotel? Nachwuchs und ein knapper Wohnungsmarkt in vielen Ostseeorten sind die zentralen Themen. In der Küche erzählt Griesberg, wie er selbst Abhilfe bei den Azubis geschaffen hat.
2: Wir arbeiten mit einer Sprachschule in Vietnam zusammen und haben dort seit 4 Jahren eine gute Kooperation, dass wir von dort auch immer Auszubildende mit bei uns reinkommen, die dann Hotelfachmann oder Koch lernen.
1: Ein Drittel der Auszubildenden bleibt hier bei ihm im Hotel. Das sei ein guter Schnitt. Die Kooperation mit der Sprachschule in Vietnam hat Stefan Griesberg über Freunde selbst organisiert.
2: So, und aus den Gesprächen heraus hat sich das dann entwickelt, dass wir gesagt haben, na Mensch, wir brauchen Fachkräfte, ihr seid da vor Ort, ne? Können wir das nicht machen? Sodass wir mittlerweile es auch so gemacht haben, dass sie Vokabeln lernen, die direkt für unsere Branche in unsere Branche passen. Wir machen über die Videokonferenzen dann die Bewerbungsgespräche und dann packen wir das alles gut mit hin.
1: Kathi Ost ist Vorsitzende des Hotel- und Gaststätten-DEHOGA-Regionalverbands Mecklenburgische Ostseeküste. Sie leitet das Fields Beach Club Hotel, welches auch in Gülungsborn steht. Als Vorsitzende beobachtet sie die Tourismuspolitik im Land. 2025 macht die von Manuela Schwesig geführte rot-rote Landesregierung sich für die bundesweite Mehrwertsteuersenkung auf 7% statt 19% im gastronomischen Bereich stark. Kathi Ost rechnet ihr das hoch an.
3: Die Senkung der Gerichte, der Speisen, der Desserts, der Vorspeisen war ja nie Ziel dieser Gesetzesänderung, sondern es ging um die Stabilisierung der Betriebe aus Gastronomie, aus Restaurant- und Verpflegungsdienstleistern. Und das ist hundertprozentig gelungen. Hätten wir das nicht gemacht, wären viele Betriebe am Ende gewesen.
1: Von der zukünftigen Landesregierung wünscht sich Ost, dass ihre Branche genügend Gelder für die Infrastruktur und die Werbung als Tourismusland erhält. Außerdem längere Veranstaltungszeiten, gesenkte Steuern, beispielsweise auf Strom.
3: Wir als Tourismusland Nummer 1 stehen ja auch in Konkurrenz mit anderen EU-Ländern, mit Griechenland. In diesen Ländern beginnt um 21 Uhr, 22 Uhr das Nachtleben, die Lebensfreude, die Musik. Es ist ja nicht zu vergessen, dass wir die Kunst damit auch vernichten, indem wir um 22 Uhr den Künstler darum bitten müssen, nicht mehr zu spielen.
1: Auch SPD-Ministerpräsidentin Manuela Schwesig weiß um die Probleme im Tourismusbereich und betont auf einer Wahlkampfveranstaltung in Wismar:
4: Wir leben in einem Land, wir arbeiten in einem Land, wo jedes Jahr 8 Millionen Menschen sagen, da will ich hin, da will ich Urlaub machen. Da sind 30 Millionen Übernachtungen jedes Jahr. Die werden ja nicht gezwungen. Die kommen freiwillig und zahlen noch dafür und das sollen sie auch.
1: Knapp 200 Kilometer südöstlich von Gülungsborn im Landkreis Mecklenburgische Seenplatte liegt umringt von Seen der Naturcampingplatz C24. Von hier aus kann man auch Touren mit dem Kanu unternehmen. Sonja Borstelmann und ihr Mann Jochen Rischer betreiben den Platz seit 2009. Die Campingbranche boomt. Das merken auch die Betreiber vom Naturcampingplatz in der Nähe des kleinen Örtchens Miro.
5: Du hast immer mal ein Jahr, wo es ein bisschen weniger ist. Du hast ein Jahr, wo es ein bisschen mehr wird. Aber insgesamt ist es nach wie vor noch am Steigen. Hängt vielleicht hier auch noch ein bisschen mehr mit zusammen, dass hier noch ein bisschen mehr Platz ist. Es ist nicht ganz so überfüllt ist wie an der Ostsee zum Beispiel.
6: Ja, und dazu kommt noch, dass gerade die Campingbranche ja schon sehr von allen möglichen äußeren Einflüssen abhängig ist. Und sobald irgendwie eine weltpolitische Lage ist, die wo die Leute unsicher sind, ob sie ins Ausland fahren können oder nicht. Davon profitieren wir ja natürlich in Deutschland dann oder als Campingplatz hier.
1: Corona, der Ukraine oder der Iran-Krieg, alles Dinge, von denen sie profitieren. Doch auch hier ist es schwer, das Personal zu halten. Sonja Boszimmern.
6: Was wirklich ein großes Problem ist, ist Wohnraum für unsere Angestellten. Weil wenn du schon mal jemanden gefunden hast, der hier arbeiten möchte, findet der keinen Wohnraum. Weil entweder alles Ferienwohnung ist oder Eigenheime. Es gibt keinen Mietwohnraum und das ist wirklich schwierig.
1: Ihr Campingplatz ist von April bis Oktober geöffnet. In jedem Winter müssen sie ihre Angestellten wieder entlassen und drücken die Daumen, dass sie im nächsten Frühjahr wiederkommen. Und so hoffen sie jeden Frühling genug Arbeitskräfte zu haben.
0: Fehlende Arbeitskräfte und dazu keine Wohnung, wo sie unterkommen können. Zwei Probleme, die die Tourismusbranche beschäftigen, im Beitrag von Landeskorrespondenten Heinrich Pfeiffer.

0: Nicht nur in Mecklenburg-Vorpommern, auch in Berlin geben Wahlberechtigte am 20. September ihre Stimme ab. Entweder vorab per Briefwahl oder man setzt sich am Wahltag kurz in eine Kabine im Wahllokal. So oder so, dafür braucht man für die Unterlagen eine Postadresse. Die rund 6000 Obdachlosen auf Berliner Straßen, die wählen dürfen, haben natürlich keine Postadresse. Und insgesamt 2 Wochen haben Obdachlose Zeit, sich in ein Wählerverzeichnis eintragen zu lassen, um dann mit ihrem Lichtbildausweis in das zuständige Bezirkswahlamt zu gehen, in dem Bezirk, in dem sie sich in der Nacht vom 15. zum 16. August aufgehalten haben. Geht das nicht irgendwie einfacher? Anja Nils berichtet über ein Pilotprojekt im Norden Berlins.
1: Wo haben Sie übernachtet?
2: Schlafen?
1: Genau.
2: Greifswalder Straße.
3: Und dann wollen Sie hier wählen? Hier?
2: Ja.
3: Das hier ist der Stimmzettel.
4: Und mit dem verschwindet der massige Mann mitsamt seinem Rollstuhl hinter der Wand einer Wahlkabine. Die ist extra heute in der Immanuel-Beratung, einer Tagesstätte für Wohnungslose in Berlin-Pankow, aufgebaut worden.
3: Also wer nicht gemeldet ist, muss sagen, wo er in der Nacht von Samstag auf Sonntag geschlafen hat. Und in dieses Wahlverzeichnis tragen wir ihn ein, an den Ort. Und dann kann er sich entscheiden, Wahlbenachrichtigung und ins Wahllokal, Briefwahlunterlagen mitnehmen. Oder Briefwahl gleich hier vor Ort machen.
4: Erklärt Marc Albrecht, der Leiter des Bezirkswahlamts Pankow. Gerade für Obdachlose sei es derzeit sonst zu kompliziert, an Wahlen überhaupt teilzunehmen.
3: Es gibt ja schon lange den Ablauf, wie sich Wohnungslose ins Wahlverzeichnis aufnehmen können. Die Herausforderung dabei ist immer, dass es eine persönliche Vorsprache braucht bei uns im Wahlamt. Und die Menschen haben viele Herausforderungen. Die haben sicherlich andere Sachen zu tun, als zu uns ins Rathaus zu fahren. Und da wir das aber nicht umgehen können durch irgendwas Schriftliches, haben wir uns überlegt, wir kommen zu den Menschen.
4: Die Aktion ist ein eintägiges Pilotprojekt der Diakonie Berlin-Brandenburg und des Wahlamts Pankow. Ob sie ausgeweitet wird, steht bisher nicht fest. Simona Barak, die Leiterin der Tagesstätte, freut sich über den Versuch.
5: Politik ist schon wichtig, wobei natürlich auch wie bei allen Bevölkerungsschichten so eine Politikverdrossenheit herrscht. Was soll ich wählen? Es ist eh alles Mist und dieses Gefühl von Ohnmacht und abgehängt zu sein.
4: Immerhin 4 Wahlberechtigte haben bereits in der ersten Stunde hier ihre Stimme abgegeben. Darunter auch ein Rumäne, der für die Bezirksverordnetenversammlung mitwählen darf. Und Viktor, der seit vielen Jahren gar nicht mehr gewählt hat.
6: Ich bin nach Corona etwas abgeschlossen.

0: und sieht die Wahlaktion kritisch.
1: Die sind mit den primitivsten Sachen überfordert. Nicht alle, aber es sind meine persönlichen Erfahrungen hier, dass viele unter Drogen stehen, zumindest sehr alkoholisiert sind. Und solche Leute an unserer Wahlentscheidung, ich bin da zwiegespalten. Ich weiß selber nicht, ob ich wähle und ob ich ganz, wie soll ich sagen, am Rand wähle.
2: Wenn Sie sagen am Rand, meinen Sie den rechten Rand?
1: Sage ich jetzt nicht. Es ist Zeit, dass sich politische Sachen ändern, ja.
0: Welche Ansätze die einzelnen Parteien zum Thema Obdachlosigkeit verfolgen, hat die Obdachlosenzeitung Straßenfeger zusammengestellt und auf den Tischen ausgelegt. Da allerdings klingt alles ähnlich. Mehr bezahlbare Wohnungen und Housing First tauchen bei fast allen Parteien auf. Dennoch würden Wohnungslose eher extrem wählen, sagt Uwe Mertens von UFO, der Selbstorganisation für Obdachlosenrechte Berlin.
3: Mitte glaube ich weniger. Ich gehe da schon Stück weit nach rechts oder auch rechts und links, aber wahrscheinlich stark schon zur rechten Seite. Weil dieses ist ja jetzt ein eigener kleiner Wahlort, wo man ja explizit dann auch die Ergebnisse dann hat und dass man da auch Schlüsse draus zieht.
2: Also ist es denn eine Protestwahl?
3: Würde ich tatsächlich auch so sagen und auch so einschätzen.
0: Ein Protest, der bei einem AfD-Wahlerfolg für explizit diese Tagesstätte und die Wohnungslosen die Situation verschlechtern würde. Theresa Schäfer, die hier in der Tagesstätte arbeitet, findet das traurig.
4: Weil das haben wir schon öfter gesagt, lest euch die Wahlprogramme an, dann seht ihr mal, wer hier auf der Abschlussliste steht und das seid vor allen Dingen ihr.
0: Für mehr Aufklärung und Information gibt es hier in der Tagesstätte allerdings weder Zeit noch Geld. Und über klassische Informationswege wie Radio, Fernsehen und Zeitung erreicht man Obdachlose oft nicht, sagt Eva Volkmann von der Landesarmutskonferenz. Trotzdem müsse die Teilhabe auch dieser Menschen im Vordergrund stehen.
5: Ich glaube nicht, dass es darüber funktioniert, dass wir entscheiden, wer wie wählt und dann eventuell die Möglichkeiten nicht schaffen dafür. Wie jetzt jeder in der Wahlkabine seine Stimme abgegeben hat, das können wir nicht beurteilen.
6: Natürlich kann man das nicht. Es gilt ja auch das Wahlgeheimnis. Und eine einmalige Aktion, damit mehr Obdachlose in Berlin wählen können, darum ging es in dem Beitrag von Anja Nehls. 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

0: Diesen Hitzesommer werden Landwirte wegen trockener Ackerböden und Ernteausfällen eher nicht in guter Erinnerung behalten. Als hätten sie wegen zunehmender Umweltauflagen, Bürokratielast und unklarer Betriebsnachfolge nicht eh schon genug Sorgen. Das Landwirtschaftsministerium im Ländle und die beiden Bauernverbände wollen mit einem Beratungsnetzwerk Abhilfe schaffen. Erfahrene Landwirte beraten andere verzweifelte Landwirte, gegenseitig und auf Augenhöhe. Thomas Wagner hat sich das mal angesehen und er war dafür im Milchviehbetrieb.
1: Gehen wir gerade mal raus, rüber zum anderen Stall. Hier hört es der Melkroboter, hören Sie die Melkgeräusche vom Melkroboter.
2: Stolz führt Kerstin Mock über den Milchviehbetrieb ihrer Familie bei Markdorf im Bodenseekreis. Kühe marschieren selbstständig zum Melkroboter. Ein weiterer Gülleroboter fährt im Stall auf und ab, sorgt für Sauberkeit. Eigentlich haben Kerstin Mock und ihre Familie genug zu tun. Trotzdem hat die agil wirkende Landwirtin zu Jahresbeginn noch einen Nebenjob angenommen.
1: Ich bin jetzt manchmal auch schon scharnier gewesen, sage ich mal, zwischen Veterinäramt oder zwischen Ämtern und Landwirt.
2: Scharnier sein zwischen Ämtern und Landwirten. Das ist eine der Aufgaben, die Kerstin Mock in ihrer neuen Rolle als, wie es im Amtsdeutsch korrekt heißt, Vertrauensperson wahrnimmt. Im Rahmen des Projektes In Verantwortung, das das baden-württembergische Landwirtschaftsministerium in Zusammenarbeit mit den beiden Bauernverbänden im Land ins Leben gerufen hat. Dabei beraten 9 Vertrauenspersonen, die selbst in der Landwirtschaft arbeiten, andere Berufskolleginnen und Berufskollegen bei Problemen.
1: Es gibt oft Betriebsleiter, die arbeiten alleine in ihrem Milchviehbetrieb zum Beispiel. Und das muss man sich natürlich vorstellen wie ein Marathon. Wenn Sie als Alleinkämpfer eine Milchviehherde versorgen, da haben Sie im Prinzip keine Auszeit.

0: Doch damit nicht genug.
1: Dann kommt vielleicht das Veterinäramt noch dazu, was irgendwas auszusetzen hat an der Tierhaltung. Das ist einfach, sag mal, wie wenn ganz viele Tennisbälle auf sie einprasseln.
0: Deswegen werden viele Landwirte zunehmend ratlos und verzweifelt. Aber sie können seit Jahresbeginn eine Vertrauensperson um Hilfe bitten. Eine davon ist Kerstin Mock im Bodenseekreis. Gut 250 Kilometer weiter nördlich, in Untermünkheim bei Schwäbisch Hall, ist Susanne Reger zu Hause. Auch sie hört als Vertrauensperson besorgten Landwirten zu. Vielen macht es zu schaffen, dass sie nicht wissen, wer aus der Familie oder außerhalb den Hof übernehmen soll, wenn die Rente ansteht.
2: Also bei mir landen tatsächlich viele, sage jetzt einfach mal, Generationenkonflikte, habe ich einige. Bei den Älteren, da sind oft ein bisschen, sage jetzt mal, Zukunftsängste vorhanden. Also wie ist das, wenn ich selber im Betrieb nicht mehr drin bin? Darf ich dann weiterhin noch dort wohnen? Bei den Jungen ist dann eher gerade andersrum, dass die dann sagen, sie würde gern mehr Verantwortung übernehmen oder gern mehr auch daheim zu sagen haben. Aber solange der Senior halt noch das Sagen hat, ist es schwierig. Ja, da entstehen dann einfach Konflikte.
0: Konflikte in der Landwirtschaft, die Vertrauenspersonen im Projekt in Verantwortung in langen Gesprächen zu lösen versuchen. Kerstin Mock nennt ein Beispiel.
1: Also wenn man krankgeschrieben wird als selbstständiger Landwirt, dann gibt es die Möglichkeit, dass man einen Betriebshelfer bekommt, der mal entlastet, dass der Landwirt sich auch wieder um seine eigene Gesundheit kümmern kann.
0: Man sei, sagt Kerstin Mock, so eine Art Nahtstelle zwischen strauchelnden Landwirten und Hilfsangeboten.
1: Nahtstelle, das ist ein guter Begriff. Also ich habe ein relativ großes Netzwerk und kenne auch die Ansprechpersonen, sagen wir mal, die es gibt.
0: Das Besondere, die Vertrauenspersonen kommen selbst aus der Landwirtschaft und beraten die ratlosen Berufskolleginnen und Berufskollegen auf Augenhöhe. Das schafft Vertrauen,
3: Wir wollten ganz bewusst das von der Verwaltung weghalten.
0: sagt Isabel Kling, Projektleiterin im baden-württembergischen Agrarministerium. Sie habe aus Landwirtschaftskreisen zurückgespiegelt bekommen,
3: Dass die Landwirtschaftsverwaltung, aber die Veterinärverwaltung leider für viele Betriebe nur noch Kontrollbehörde ist und da das Vertrauen fehlt. Und wir wollten nicht, dass die Leute sagen, um Gottes Willen, wenn die irgendwas mitkriegen, dann habe ich am Schluss gleich noch Ärger an der Backe. Und deshalb haben wir gesagt, wir wollen Menschen dahin schicken auf Augenhöhe, Kolleginnen und Kollegen, die sich reinversetzen können in die Situation, dass die Türöffner sind und dass die Vertrauenspersonen sind.
0: doch sogar die Vertrauenspersonen, die selbst Landwirte sind, tun sich manchmal bei Gesprächen mit den Betroffenen schwer.
3: Die Landwirte sind sehr stolz und man holt da keine Hilfe und man gibt da keine Schwäche zu. Aber wenn man Hilfe auf dem Betrieb braucht, ist es keine Schwäche, sondern eigentlich ein Zeichen von Professionalität. Und dieses Bewusstsein wächst im Moment bei den Betrieben.
0: Sabine Mock aus Markdorf hat bislang überwiegend gute Erfahrungen mit den Kollegen gemacht.
1: Es gefällt mir dann einfach auch, wenn man Lösungen hinbekommt. Also es dürfte sich jetzt vorstellen, wie wenn ich da hinkomme mit dem Zauberkasten und dann macht es piff, paff, puff und dann kommt das weiße Kaninchen aus dem Hut. Das sind natürlich langwierige Prozesse. Man muss ganz individuell schauen, was passt jetzt hier in dem Moment, in der Situation, was ist jetzt da gut, wo kann es hingehen.
4: Landwirte können für einfache Lösungen auch nicht zaubern, aber sich gegenseitig beraten, im Beitrag von Thomas Wagner. Damit endet auch Deutschland heute und zu Ende sind auch für viele Kinder die Ferien. Die müssen sich nun gut vorbereiten, wenn das neue Schuljahr erfolgreich werden soll. Was aber insbesondere Kinder brauchen, bei denen zu Hause kein Deutsch gesprochen wird, hören Sie gleich bei Campus und Karriere. Thiele bin ich. Bis bald. 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Auf Schloss Neuhardenberg in Brandenburg hat die Klausurtagung der Bundesregierung begonnen. Die Minister beraten über die Pläne für das zweite Halbjahr. Bundeskanzler Merz pochte zum Auftakt auf ein erhöhtes Tempo bei der Umsetzung wirtschaftlicher Reformen. Die Klausurtagung dauert bis morgen. Anlässlich des Treffens stellten Oppositionsparteien Forderungen an die Regierung. Der Grünen-Vorsitzende Banaschak sagte der Rheinischen Post, die Bundesregierung müsse ihren Kurs beim Klimaschutz grundsätzlich korrigieren. Linken-Fraktionschef Pellmann warf dem Kabinett eine Schlagseite zugunsten der Wirtschaft vor. Zu der Klausur seien nur Unternehmensvertreter und keine Gewerkschaften oder Sozialverbände eingeladen worden. Die von der Regierung geplante Zuckersteuer könnte nach Informationen des ARD-Hauptstadtstudios umfangreicher ausfallen als bisher bekannt. Laut einem Eckpunktepapier soll die Steuer nicht nur für zuckerhaltige Getränke wie Limonade erhoben werden, sondern auch für Nektar, Smoothies und getreidebasierte Getränke wie Hafermilch. Auch mit Süßstoff gesüßte Getränke seien betroffen. Das Bundesfinanzministerium schlägt laut dem Bericht vor, dass solche Produkte mit 26 Cent pro Liter besteuert werden. Die Höhe soll sich nach dem Zuckergehalt richten und könnte bis zu 38 Cent betragen. Die Verbraucherorganisation Foodwatch begrüßte den Plan als großen Wurf für die Gesundheit von Kindern. Aus der Union kam Kritik. Die Pläne von Finanzminister Klingbeil schössen über das Ziel hinaus, sagte CDU-Fraktionsvize Stegemann dem Nachrichtenportal Politico. Die Ausweitung auf möglichst viele Getränke diene erkennbar in erster Linie der Haushaltskonsolidierung. Bundespräsident Steinmeier hat in einem Appell vor Ausgrenzung in der Gesellschaft gewarnt. Er wünsche sich ein Land, das Zusammenhalt wähle und das jedem eine Absage erteile, der Fantasien von völkischer Abschottung entwickle, sagte Steinmeier auf einer Veranstaltung in seinem neuen Amtssitz am Berliner Spreebogen. Er betonte, es gelte auch, Probleme offen anzusprechen und Ängste wahrzunehmen. Steinmeier äußerte sich auch konkret zur Zuwanderung. Diese bringe Kraft, koste aber auch Kraft. Dieser Aufgabe müsse sich die gesamte Gesellschaft stellen. Steinmeiers zweite Amtszeit als Bundespräsident endet im kommenden Frühjahr. Ende Januar soll die Bundesversammlung ein neues Staatsoberhaupt wählen. Die Vereinten Nationen und das Rote Kreuz haben Verbote und Beschränkungen für autonome Waffensysteme verlangt. Die Entwicklung von sogenannten Killerrobotern sei in Rekordtempo vorangeschritten, erklärten UNO-Generalsekretär Guterres und die Präsidentin des Internationalen Komitees vom Roten Kreuz, Spoljaric, in Genf. Der Einsatz KI-getriebener Waffen auf dem Gefechtsfeld erhöhe das Risiko, Zivilisten und Infrastruktur zu schädigen. Der Appell erfolgte vor dem Hintergrund des zunehmenden Einsatzes vollautonomer und halbautonomer Waffensysteme, etwa Kampfdrohnen, in Konflikten wie in der Ukraine oder im Sudan. Zwar führen Staaten seit Jahren Gespräche über eine Regulierung von Waffen, Militärmächte wie Russland, die USA und Israel aber sperren sich gegen konkrete Vereinbarungen. 5 Jahre nach der erneuten Machtübernahme der islamistischen Taliban in Afghanistan hat die Zahl der Auspeitschungen im Land deutlich zugenommen. Das berichtet die in Kanada ansässige Afghanistan Human Rights and Democracy Organization. Den Menschenrechtlern zufolge wurden im Jahr 2024 knapp 600 Auspeitschungen dokumentiert. Ein Jahr später habe sich die Zahl dieser Bestrafungsart fast verdoppelt. Bis April dieses Jahres wurden in Afghanistan bereits über 550 Auspeitschungen registriert. Auch die Vereinten Nationen zeigen sich angesichts dieser Entwicklung besorgt. In den meisten Fällen wird diese Bestrafung bei Vorwürfen außerehelicher Beziehungen von Sexualdelikten oder der Homosexualität angewendet. In vielen Provinzen Afghanistans werden die Opfer auf Sportanlagen oder öffentlichen Plätzen ausgepeitscht. Das Wetter. In der Nordosthälfte sonnig, von Süden bis in die Mitte gebietsweise Regen. Höchstwerte bei Regen 17 bis 20, sonst 21 bis 26 Grad. Morgen im Norden meist sonnig, in der Mitte und im Südosten bewölkt und örtlich Regen. Im Südwesten teils bewölkt mit einzelnen Gewittern. Temperaturen 20 bis 30 Grad. Das waren die Nachrichten.
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In den USA kürzt die Trump-Regierung seit Amtsantritts massiv Budgets von Wissenschaftsinstitutionen, zensiert Forschungsthemen wie Klima oder Gender. Viele Spitzenforschende und Doktoranden verlassen deshalb das Land. Wie attraktiv ist für Sie der Wissenschaftsstandort Deutschland? Darüber sprechen wir gleich hier in Campus und Karriere. Und wir schauen auf den Start des neuen Schuljahres und zwar vor allem auf die Kinder, für die das nicht einfach nur bedeutet, Ranzen packen und loslernen, sondern auf die, für die das neue Schuljahr unter sehr herausfordernden Bedingungen losgeht. Das gleich hier in der nächsten halben Stunde. Ich bin Anne Zuber. Hallo zusammen. Schön, dass Sie zuhören.

0: Die Bedingungen für Forschende in den USA sind unter der Regierung Donald Trumps schwierig geworden. Eine Chance auch für Deutschland, Wissenschaftlerinnen und Wissenschaftler von dort für sich zu begeistern. Welche Karrierewege es gibt an deutschen Hochschulen und Forschungsinstitutionen, das war Thema jetzt in San Francisco auf der Jahrestagung des German Academic International Network, kurz GAIN. Die GAIN-Initiative hält Kontakt zu deutschen Forschenden in den USA, nimmt aber auch mehr und mehr internationale Forschende von dort in den Blick. Ich habe vor der Sendung mit GAIN-Programmdirektorin Anna Oberle-Brill gesprochen und sie gefragt, wie sehr die aktuelle politische Situation in den USA bei den Forschenden zu spüren ist.
1: Was wir auf jeden Fall bisher beobachten, ist eine Unsicherheit. Postdocs, Forschende am Ende ihres PhDs, das sind konkret jetzt auf der einen Seite Forschende, die ursprünglich aus Deutschland sind, die jetzt für eine Postdoc-Phase in den USA sind, aber in den letzten Jahren eben auch vermehrt Forschende, die in den USA oder Kanada sind und die eben nicht aus Deutschland sind, sondern entweder aus anderen Ländern oder eben aus den USA sind. Diese Gruppe sieht sich auf jeden Fall mit Unsicherheiten konfrontiert, die zweifelsohne natürlich auch vermehrt dann dazu führen, dass man schaut, was gibt es denn sonst noch für Möglichkeiten für mich.
0: Und mit was könnte dann Deutschland punkten bei diesen Menschen, die unsicher sind und sagen, ich möchte zurück nach Deutschland, wenn ich ursprünglich aus Deutschland komme, oder ich möchte nach Deutschland als internationaler?
1: Deutschland ist auf jeden Fall, hat auf jeden Fall eine sehr attraktive Wissenschaftslandschaft. Auf der einen Seite ist Deutschland exzellent in der Breite. Das muss immer wieder unterstrichen werden. Das ist natürlich auf jeden Fall was, womit Deutschland immer punkten kann. Und auf der anderen Seite ist natürlich auch die Exzellenzinitiative zu betonen, die deutsche Hochschulen auch international nochmal attraktiver gemacht hat. Weiterer Aspekt sind die außeruniversitären Forschungseinrichtungen und zuletzt die vielen auch neuen Möglichkeiten für Karrieren an Fachhochschulen oder Hochschulen für angewandte Wissenschaften. Dieses Jahr auch durchaus immer wieder angesprochen ist die im Grundgesetz verankerte Wissenschaftsfreiheit, die viel auch mit den politischen Vertretenden auf der GAIN diskutiert wurde. Ein anderes Thema, was wir immer überhaupt nicht vernachlässigen dürfen in dem, was wir hier wahrnehmen und auf jeden Fall als Pull-Faktor gesehen werden kann, ist die hohe Lebensqualität in Deutschland. Das sind Fragen nach Kinderbetreuung, Krankenversicherung, all diese Dinge sind natürlich auch was, was Deutschland besonders dann auch im Vergleich zu den USA attraktiv erscheinen lässt.
0: Also das ist jetzt das, was positiv in die Waagschale geworfen wird, in der Wettbewerbsfähigkeit. Wie sieht's aber mit der deutschen Bürokratie aus? Die ist ja dann eher berüchtigt, sozusagen eher gegenzusteuern, wenn jemand sagt, wo möchte ich hin, um wissenschaftlich tätig zu sein?
1: Natürlich kann die deutsche Bürokratie eine Herausforderung sein und das hört man immer wieder in Gesprächen mit Postdocs raus.
0: Also was sind dann da die konkreten Beispiele? Die Visa dauern zu lange oder die...
1: Die Visa dauern zu lange. Es ist unklar, wenn man Kinder hat, wie die in deutsche Schulen dann reinkommen. Das sind einige der Dinge, die wir da hören. Aber genau da ist es natürlich auch wieder eine charmante oder eine tolle Sache bei der GAIN-Initiative, dass bei der Jahrestagung auch so viele politische Akteure mit dabei sind. Neben der ganzen Beratung, die für Postdocs stattfindet, ist es natürlich auch eine Plattform für den Austausch. Wir hatten dieses Jahr, ich glaube, 8 oder 9 Landeswissenschaftsminister dabei, die sich dann wirklich mit sehr vielen Postdocs unterhalten konnten und hören konnten, was sind denn die einzelnen Maßnahmen, die verbessert werden könnten, um eben solche Dinge etwas zu erleichtern.
0: Heißt, es geht Ihnen als GAIN-Initiative auch darum, den Verantwortlichen zu spiegeln, wo hakt es noch am Wissenschaftsstandort Deutschland? Was muss verbessert werden?
1: Ganz genau. Das ist in der Tat ein ganz zentraler Aspekt auch der Jahrestagung, dass natürlich die offensichtlichen Aspekte wie die Beratung, die Vernetzung, die stehen eindeutig im Vordergrund. Aber der Austausch, in gewisser Weise auch ein Reality-Check der von Deutschland anreisenden Personen, viele von den Entscheidungsträgerinnen und Entscheidungsträger, ist auch sehr, sehr wichtig. Das ist besonders für Personen, die außerhalb des deutschen Wissenschaftssystems quasi aufgewachsen sind, ist, dass das System von außen nicht unbedingt einfach lesbar ist. Nicht selbst erklären, zum Beispiel, was ist die Rolle von Außeruniversitären, wie ist die Rolle der Leitung einer Forschungsgruppe auf dem Weg zur Professur zu lesen. Aber genau das ist ja, wo die Gen-Jahrestagung dann ansetzen kann, mit verschiedenen Workshops, um wirklich konkret diese Entschlüsselung von, wie funktioniert das System, welche Zeitfenster muss ich beachten, wie könnten die nächsten Schritte aussehen, auf was muss ich denn da achten. Und sowas hilft wirklich dabei, um Frust abzubauen, um wirklich dieses ganze diffuse, wie kann ich eine Rückkehr eigentlich organisieren, welche Hürden gibt es, sehr zu kanalisieren und eine Rückkehr nach Deutschland zu organisieren.
0: Gain-Programmdirektorin Anna Oberle-Brill war das. Zur Frage, was den Wissenschaftsstandort in Deutschland attraktiv macht.

0: Seit dem Machtwechsel in Syrien vor 2 Jahren sind nur wenige Menschen in das Land zurückgekehrt. Die Bundesregierung will das ändern und hat im vergangenen Jahr deshalb die sogenannte freiwillige Rückkehr eingeführt. Wer sich entschließt, von Deutschland nach Syrien zurückzugehen, bekommt Flugtickets und teils auch Geld für den Neuanfang. Und er verliert damit auch sein Aufenthaltsrecht in Deutschland. Ein Punkt, den vor allem Flüchtlings- und Menschenrechtsorganisationen immer wieder kritisieren. Aber was bedeutet diese Rückkehr für Kinder, die oft hier geboren sind, die oft nicht in ihre Heimat, sondern in ein unbekanntes Land ziehen, wo sie in Zukunft auch zur Schule gehen werden? Moritz Börner hat sich angeschaut, wie dieser Schulstart vorbereitet wird.
1: Ahmed. Du heißt Ahmed.
2: Sehr schön. Ich heiße Marina.
3: Familie Jalila hat ihren ersten Termin bei Marina Schwarz von der Rückkehrberatung des Roten Kreuzes in Hamm. Die Jalilas, das sind die beiden Eltern Khaled und Danja und ihre 3 Söhne. Sie wollen jetzt zurück in die Heimat, nach mehr als 10 Jahren in Deutschland. Für den Vater ist Syrien ein Land geworden, das er nur noch aus der Erinnerung kennt. Er hofft auf Arbeit, eine Zukunft in der Heimat.
4: Ich kann auch nicht die ganze Zeit von Sozialleistungen in Deutschland leben. Ich möchte arbeiten. Ich habe Pläne. Darum ist Zurückkehren für uns eine gute Sache.
3: Die 3 Söhne, 5, 8 und 12 Jahre alt, sprechen im Gegensatz zu ihren Eltern fließend Deutsch, sind hier aufgewachsen. Der Älteste wurde während der Flucht in Griechenland geboren, die beiden Jüngeren in Deutschland. Während die Eltern also in ihre Heimat zurückkehren, verlassen die 3 ihre Heimat Deutschland und reisen in ein unbekanntes Land.
2: Dann werdet ihr nochmal den Freunden alle Tschüss sagen.
1: Ja.
2: Und Arabisch habt ihr jetzt auch in der ganzen Zeit gelernt.
1: Ja.
2: Könnt ihr auch ganz gut lesen?
1: Ein bisschen.
2: Ist das schwieriger als Deutsch?
1: Ja.
3: Was die arabische Sprache anbelangt, haben die Kinder also Nachholbedarf. Die Rückkehr nach Syrien wird schulisch eine große Umstellung, besonders für den ältesten Sohn.
5: Ich würde auch hier Deutschland vermissen. Ich wollte eigentlich noch die weiterführenden Schule noch ausprobieren. Ich bin ja in der 4.
3: Die Familie will vor dem Ende der Sommerferien zurück sein, damit die Kinder für das nächste Schuljahr einen Platz in der Schule bekommen. Auch wenn es eine Rückkehr voller Hoffnung ist, unter welchen Bedingungen der Schulunterricht in Syrien stattfinden wird, lässt sich noch nicht absehen. Janine Liedmeier von der Kinderhilfsorganisation World Vision hat Syrien besucht. Viele Schulen sind in schlechtem Zustand.
6: Schulgebäude, die teilweise zerstört worden sind oder wo beispielsweise die Sanitäranlagen nicht mehr funktionieren, sodass Kinder zwar theoretisch zur Schule gehen könnten, wenn man sich da aber nicht die Hände waschen und nicht zur Toilette gehen kann, dann ist das keine funktionierende Schule.
3: 2 bis 2,5 Millionen Kinder besuchen laut World Vision in Syrien gar keine Schule. Die Armut nach dem Krieg ist so groß, dass die Kinder mithelfen müssen, damit die Familien über die Runden kommen. Das hat zur Folge, dass
6: das Risiko relativ groß ist, dass sie ihre Schullaufbahn abbrechen oder abbrechen müssen. Schlicht gesprochen eben auch, weil das Level an Kinderarbeit hoch ist.
3: Marina Schwarz spricht diese Probleme in der Rückkehrberatungsstelle des Roten Kreuzes in Hamm offen an.
7: Nach der Rückkehr nach Syrien kann für die Kinder deshalb besonders schwierig sein. Sie müssen sich an eine neue Sprache gewöhnen, ein anderes Schulsystem und an einen anderen Alltag gewöhnen.
3: Die Anzahl der Syrer, die in die Heimat zurückkehren wollen, ist deutlich angestiegen, seit dort wieder Frieden ist. Und die Bundesregierung will gezielt die Angebote für die sogenannte freiwillige Rückkehr ausbauen. Dabei bekommen rückkehrwillige Familien die Flugtickets bezahlt, manchmal auch eine finanzielle Starthilfe. Das Land NRW hat zuletzt die Zahl der Beratungsstellen in den Behörden ausgebaut. Birgit Naujoks vom Flüchtlingsrat NRW befürchtet aber, dass bei den Beratungen die schulischen Bedürfnisse von Kindern nicht ausreichend berücksichtigt werden.
8: Wenig Beratungsstellen verfügen über Kenntnisse, wie es speziell für Kinder aussieht. Außerdem wäre es natürlich gut, wenn Angebote entwickelt würden, speziell die Teilhabe von Kindern im Herkunftsland zu fördern. Das heißt beispielsweise Hilfe bei einer Schulanmeldung oder den Prozess erklären, was als nächstes gemacht werden muss, damit auch das Kind kindgerecht leben kann.
3: Die 5-köpfige Familie Jalila ist Ende Juli nach Syrien zurückgekehrt. Das Schuljahr beginnt im September. Immerhin sind die Zerstörung und die Kriegsfolgen in der Hauptstadtregion nicht so groß wie in anderen Teilen des Landes. Die Chancen stehen also gut, dass die schulische Versorgung zumindest ausreichend ist.

0: Schaut man sich Studien zum Bildungsstandort Deutschland an, wird immer wieder klar, mit der Chancengleichheit ist es nicht weit her. Kinder mit Migrationshintergrund bleiben teils weit zurück. Seit einigen Jahren sehen Bildungsforschende aber zeitgleich auch eine gegenläufige Entwicklung. Vor allem immer mehr Schülerinnen und Schüler aus muslimischen Familien machen häufiger Abitur. Hans Stallmach hat sich in einer berufsbildenden Schule in Wolfsburg umgehört.
1: Die BBS Annemarie Tausch in Wolfsburg wird von Schülerinnen und Schülern vielfältiger, oft auch muslimischer Herkunft besucht. Wie zum Beispiel Abdul Basset Naqshbandi aus Afghanistan.
2: Bevor ich nach Deutschland komme, kannte ich kein Wort Deutsch. Und ich habe davor auch von Deutschland nicht so viel gehört gehabt. Das einzige Wort, das ich kannte, war Guten Morgen.
1: Der 19-jährige, hochgewachsene junge Mann ist seit 2021 in Deutschland. Damals erzählt er, hätte seine Familie von einem Tag auf den anderen fliehen müssen, weil die Taliban an die Macht kamen.
2: Nach zwei Tagen habe ich die Augen aufgemacht und bin in eine andere Welt, in Deutschland. Am Anfang war es nicht einfach. Ich habe alles auf einmal verlassen, ohne irgendwas mitzunehmen zu dürfen. Dann habe ich mir gesagt, okay, jetzt bin ich hier und ich habe ja Sicherheit. Und ich habe Bildung, was auch sehr wichtig für mich ist, dass ich zur Schule gehe oder später studieren zu können.
1: Denn dass er studieren wird, steht für Abdul Basset Naqshbandi außer Frage. Und er weiß auch was, Medizin soll es sein.
2: Dieser Traum hat mich immer diese Motivation gegeben, egal wie schwierig diese Situation ist, egal wie anstrengend das ist, ich muss da durch. Mit diesem Ziel, dass ich irgendwann mal auf ein Gymnasium komme, um Abitur zu machen.
1: Nach dem Haupt- und dem Realschulabschluss will Abdul Basset Naqshbandi nun in der BBS im kommenden Sommer sein Abitur ablegen. Ein ehrgeiziger Plan, aber durchaus nicht unrealistisch. Zahlreiche Familien, die in den vergangenen Jahren aus dem Nahen Osten, aus Afghanistan und anderen muslimisch geprägten Ländern geflohen sind, seien ausgesprochen bildungsnah und beruflich ehrgeizig, erklärt die Islamwissenschaftlerin und Bildungsexpertin Riem Spielhaus von der Universität Göttingen.
3: Da kam eine ganze Reihe von sehr bildungsaffinen Familien aus Syrien, aber auch aus Irak und Afghanistan nach Deutschland, die mit vielen Erwartungen an die Kinder sie in die Schule schickten und wo man auch bei den Jugendlichen eine große Bildungsaspiration beobachten konnte. Und die sind, also wenn man jetzt so auf Einzelfälle schaut, extrem beeindruckend. Also wie schnell sie Deutsch gelernt haben und auf welcher Qualität, also auf welcher hohen Ebene.
1: Diese Bildungserfolge sind aber nur die eine Seite der Medaille. So machen das Abitur zwar inzwischen fast genauso viele junge Leute mit Migrationshintergrund wie ohne. Beide Gruppen liegen bei gut 40%. Am anderen Ende der Bildungsskala aber, bei der Gruppe ganz ohne Schulabschluss, sind junge Menschen mit Migrationshintergrund sehr deutlich überrepräsentiert. Und das schon seit vielen Jahren. Riem Spielhaus.
3: Was ich momentan mit etwas Sorge beobachte, ist eher eine Kluft, die stärker, die größer wird. Also die auf der einen Seite die Bildungsaffinen, auch aus Gastarbeiterfamilien, ne, in der dritten, vielleicht jetzt vierten Generation in Deutschland lebend. Und dann auf der anderen Seite diejenigen, die irgendwie abgehängt werden. Und hier, und das zeigen ja dann Bildungsforschungen immer wieder, hier scheinen die ersten Jahre, also die Kita-Zeit, aber gerade auch die Grundschulzeit ganz, ganz wichtig zu sein. Ja, in welche Richtung es dann eigentlich für die Kinder jeweils geht.
1: Ungelöste Aufgaben gibt es also im deutschen Bildungssystem nach wie vor. Abdul Basset Naqshbandi aber hat sein Ziel fest im Blick.
2: Medizin zu studieren, Arzt zu werden. Ich möchte mich für die Menschen einsetzen und nur was Gutes für die Menschen tun, für die Gesellschaft und für mein Land Deutschland.

Wir haben es eben von der Bildungsforscherin gehört. Vor allem die Grundschulzeit ist prägend. Es gibt die Richtung vor für den Bildungsweg, den Kinder und Jugendliche einschlagen. Aber immer mehr Kinder sprechen nur wenig Deutsch, wenn sie in die Grundschule kommen. Um diese Kinder zu unterstützen, gibt es in Essen, in Nordrhein-Westfalen, spezielle Ferienkurse. Kurz bevor das neue Schuljahr nächste Woche beginnt, lernen angehende Erstklässler dort kurz vor der Einschulung intensiv Deutsch mit Lehramtsstudierenden und Sozialarbeitern. Solveig Bader war für uns dabei.

0: Der Morgenkreis wird für die angehenden Erstklässler bald ein festes Ritual. 9 Kinder sitzen noch etwas schüchtern auf ihren Stühlen. Alle sind sich fremd. Heute bekommen sie erste Einblicke, wie ihr Schulalltag aussehen wird. Vorsichtig werfen sie sich einen Stoffball zu und stellen sich mit Namen vor.
1: Ich heiße
2: Elin.
3: Ich heiße Adam.
4: Wie heißt du?
5: Ich heiße Joel.
0: Super! Ein Team aus Lehramtsstudierenden und Sozialarbeitern fördert die Kinder. 2 Wochen lang jeweils 3 Stunden am Tag. Die meisten Kinder haben einen Migrationshintergrund, verstehen und sprechen nur wenig Deutsch. Die angehende Grundschullehrerin Pia Krause versucht es mit einfachen Wörtern, die die Kinder nachsprechen. Sie legt Karten auf den Boden. Darauf steht zum Beispiel glücklich, müde, traurig. Passende Bilder helfen, die Bedeutung zu verstehen.
6: Wir versuchen die Kinder natürlich erstmal spielerisch auf die Schule vorzubereiten, ganz viele Spiele zu spielen, auch dass die erstmal gemeinsam in der Gruppe ankommen, auch andere Kinder kennenlernen, zu schauen, wer ist noch so da, wer kann noch vielleicht später in meiner Klasse sein und da einfach versuchen, ganz viel zu machen, dass die Kinder ins Reden kommen.
0: Sich trauen zu sprechen, Barrieren überwinden, darauf kommt es an. Mehr als die Hälfte der Kinder in Essen, die jetzt eingeschult werden, haben teils gravierende Sprachdefizite. Das haben die Schuleingangsuntersuchungen gezeigt. Familien mit förderbedürftigen Kindern hat die Stadt Essen angeschrieben, mit der Empfehlung, die Ferienschule zu besuchen. Das freiwillige Angebot werde auch gut angenommen, sagt Sozialarbeiterin Violetta Schimura, die zum Förderteam gehört.
7: Die Kinder sprechen ganz oft zu Hause nur in ihrer Landessprache, in ihrer Muttersprache. Und wir bieten jetzt einfach die Möglichkeit, dass die Kinder nochmal wirklich Deutsch intensiv lernen können, mit anderen Kindern sprechen, mit anderen Kindern spielen. Das ist nochmal eine ganz andere Erfahrung jetzt so kurz vor der Schule.
0: Einige Kinder haben keine Kita besucht oder nur für kurze Zeit und kaum soziale Kontakte außerhalb der Familie. Wie man in einer Gruppe lernt, spielt und welche Regeln dazu gehören, kennen sie nicht. Auch das gemeinsame Frühstück in der Klasse wird bald zu ihrem Schulalltag gehören. Hier lernen sie, was in die Brotdose gehört.
7: Gestern war es tatsächlich so, dass wir 1-2 Kinder hatten, die dann Chips dabei hatten oder Kekse. Und man merkte sofort die Gruppendynamik. Also sie gucken dann in die Butterbrotdosen von den anderen Kindern und merken so, ich habe nicht das Richtige dabei. Also sie hatten so selbst dieses Gefühl von, was ist richtig, was ist falsch, was ist gesund. Und das ist ja das, was die Kinder dann letztendlich zu Hause weitergeben. Die gehen ja nach Hause und sagen, Mama, Papa, ich brauche morgen einen Apfel in meiner Dose. Und das ist genau das, was wir auch hiermit erreichen können.
8: Ich bin heute hier, um mit euch ein bisschen Sport zu machen. Ja? Ich habe 3 Spiele mitgebracht.
0: Auch ein Bewegungsangebot steht jeden Tag auf dem Programm. Noch bis Ende August werden die Kinder in Essen auf die Einschulung vorbereitet. Wenigstens eine kleine Starthilfe. Doch das reicht bei weitem nicht aus. Die Landesregierung Nordrhein-Westfalen will deshalb sogenannte ABC-Klassen einführen, die für Kinder mit entsprechendem Bedarf verpflichtend sein sollen. 2-mal pro Woche sollen sie jeweils 2 Stunden Förderunterricht erhalten. Starten soll das Modell aber erst im Jahr 2028/29.

Zum Abschluss noch ein Blick darauf, wie es nach der Schule weitergeht oder weitergehen könnte. Neue Zahlen des Statistischen Bundesamts zeigen, gut jeder vierte Azubi in Deutschland beginnt seine Ausbildung mit dem Abitur in der Tasche. Das waren etwas weniger als vor 10 Jahren. Die meisten Azubis haben laut Statistik einen mittleren Schulabschluss, zum Beispiel Realschule oder Hauptschule. Das war Campus und Karriere für heute an diesem Dienstag. Ich bin Anne Zuber. Schön, dass Sie zugehört haben.

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1: Uhr, die Nachrichten. Die von der Regierung geplante Zuckersteuer könnte nach Informationen des ARD-Hauptstadtstudios umfangreicher ausfallen als bisher bekannt. Laut einem Eckpunktepapier soll die Steuer nicht nur für zuckerhaltige Getränke wie Limonade erhoben werden, sondern auch für Nektar, Smoothies und getreidebasierte Getränke wie Hafermilch. Auch mit Süßstoff gesüßte Getränke seien betroffen. Das Bundesfinanzministerium schlägt laut dem Bericht vor, dass solche Produkte mit 26 Cent pro Liter besteuert werden. Die Höhe soll sich nach dem Zuckergehalt richten und könnte bis zu 38 Cent betragen. Die Verbraucherorganisation Foodwatch begrüßte den Plan als großen Wurf für die Gesundheit von Kindern. Aus der Union kam Kritik. Die Pläne von Finanzminister Klingbeil schössen über das Ziel hinaus, sagte CDU-Fraktionsvize Stegemann dem Nachrichtenportal Politico. Die Ausweitung auf möglichst viele Getränke diene erkennbar in erster Linie der Haushaltskonsolidierung. Der VW-Vorstandsvorsitzende Blume hat bei einer Betriebsversammlung im Stammwerk Wolfsburg weitere Sparmaßnahmen als notwendig bezeichnet. Er sagte, der Konzern müsse seine Strukturen konsequent verschlanken, die Kosten senken und die Komplexität reduzieren. Blume betonte, ein Aus für 4 deutsche VW-Werke sei keine beschlossene Sache. Er hatte zuletzt einen zusätzlichen Abbau von rund 50.000 Stellen ins Gespräch gebracht. Die mehr als 10.000 VW-Mitarbeiter reagierten in und vor der Halle mit Pfiffen auf die Rede. In den kommenden Tagen sind weitere Betriebsversammlungen an 8 VW-Standorten geplant. Auf Schloss Neuhardenberg in Brandenburg hat die Klausurtagung der Bundesregierung begonnen. Die Minister beraten über die Pläne für das zweite Halbjahr. Bundeskanzler Merz pochte zum Auftakt auf ein erhöhtes Tempo bei der Umsetzung wirtschaftlicher Reformen. Die Klausurtagung dauert bis morgen. Anlässlich des Treffens stellten Oppositionsparteien Forderungen an die Regierung. Der Grünen-Vorsitzende Banaschak sagte der Rheinischen Post, die Bundesregierung müsse ihren Kurs beim Klimaschutz grundsätzlich korrigieren. Linken-Fraktionschef Pellmann warf dem Kabinett eine Schlagseite zugunsten der Wirtschaft vor. Zu der Klausur seien nur Unternehmensvertreter und keine Gewerkschaften oder Sozialverbände eingeladen worden. Aus Deutschland sind erneut mehrere Afghanen abgeschoben worden. Wie das Bundesinnenministerium auf X mitteilte, wurden 23 Männer mit einem Charterflugzeug in die afghanische Hauptstadt Kabul gebracht. Es handelte sich demnach größtenteils um Personen, die wegen schwerer Vergehen wie Sexualdelikten oder Körperverletzungen verurteilt wurden. Über die Hintergründe der anderen Abgeschobenen wurden keine Angaben gemacht. Bundesinnenminister Dobrindt hatte aber vor einiger Zeit erklärt, dass künftig nicht mehr nur Straftäter und Gefährder, sondern auch andere Ausreisepflichtige rückgeführt würden. An dem Flughafen gab es eine Demonstration von rund 50 Personen. Ein Sprecher sagte, im von den Taliban regierten Afghanistan drohten den abgeschobenen Menschen Folter oder sogar der Tod. Auch die Grünen und die Linke kritisierten die Abschiebungen in das Land und die damit verbundenen Kontakte der Bundesregierung zu den Taliban. Diese würden damit aufgewertet, wird argumentiert. Bei Angriffen der israelischen Armee im Gazastreifen sind mindestens 4 Menschen getötet worden. Diese Zahl nannten Krankenhausmitarbeiter. Das israelische Militär hatte zuvor zur Evakuierung eines Flüchtlingslagers im Zentrum des Gazastreifens aufgerufen. Anschließend wurde ein Gebäude des Lagers aus der Luft angegriffen. Die Armee äußerte sich zunächst nicht zu dem Vorfall. Auch 3 weitere Gebäude im Gazastreifen wurden nach Angaben von Bewohnern nach Evakuierungswarnungen getroffen. Hier erklärte die Armee, es habe sich um 2 Waffenlager der Hamas in Moscheen gehandelt. Das Wetter. In der Nordosthälfte sonnig, von Süden bis in die Mitte gebietsweise Regen. Höchstwerte bei Regen 17 bis 20, sonst 21 bis 26 Grad. Morgen im Norden meist sonnig, in der Mitte und im Südosten bewölkt und örtlich Regen. Im Südwesten teils bewölkt mit einzelnen Gewittern, Temperaturen 20 bis 30 Grad. Und die weiteren Aussichten: am Donnerstag im Westen und Südwesten sowie in der Mitte im Tagesverlauf Gewitter, örtlich Unwettergefahr. Sonst locker bewölkt, 28 bis 34 Grad. Das waren die Nachrichten.
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2: Mit Fabian Elsässer, schönen guten Tag. Mit Menschen diskutieren, die völlig anderer Meinung sind als man selbst. Linke mit Rechten oder andersrum. Bringt das was? YouTuber Daniel Rensing sagt, na klar bringt das was, aber nur mit Humor und Geduld. Er beschäftigt sich vor allem mit rechtspopulistischen Botschaften im Netz und in etwa 5 Minuten ist er unser Gast im Corso-Gespräch. Vorher hören wir Neues von der britischen Band Django Django, deren Stil nennt man Art Pop, also eingängige Musik, die trotzdem detailverliebt und ziemlich fett produziert ist. Aber auf dem nächsten Album von Django Django soll alles ein bisschen einfacher klingen. Die ersten Singles sind schon sehr eingängig. Die aktuelle heißt Dirty Hotel Blues. Schlagzeuger und Produzent Dave McLean hat sich dafür vom Tourleben und von einer USA-Reise als Jugendlicher inspirieren lassen.

0: Dirty Hotel Blues von Django Django in Corso Kunst und Pop. Daniel Rensing war lange Social Media Marketing Manager, hat also dafür gesorgt, dass Videos im Netz Reichweite bekommen. Seit einer persönlichen Krise macht er aber was völlig anderes. Eigene Videos über deutsche Politik und vor allem über Rechtspopulismus und Extremismus in Deutschland. Er hat jetzt auch ein Buch geschrieben mit Tipps, wie man sich im Internet mit Rechtsextremismus auseinandersetzt und die Demokratie stärkt. Make Nazis Afraid Again. Willkommen bei Corso, Daniel Rensing.
1: Danke, dass ich da sein darf.
0: Herr Rensing, die AfD, vom Verfassungsschutz ja in Teilen als gesichert rechtsextremistisch verdächtig eingestuft, die erreicht über soziale Medien, übers Internet viele Menschen. Warum ist die da so erfolgreich?
1: Die AfD ist jetzt 13 Jahre alt. Das heißt, sie haben nie gelernt, mit den alten Kommunikationsmitteln, mit denen andere Parteien am Anfang kommuniziert haben, diese zu nutzen, sondern sie hatten halt von Anfang an die Chance, die neuen Kommunikationswege zu nutzen, Social Media primär. Und das haben sie so unwahrscheinlich professionalisiert, auch in den letzten Jahren, dass sie dort leider, das muss man ihnen, Chapeau dafür, leider sagen, uneinholbar waren eine lange Zeit.
0: Was sind denn konkrete Kommunikationsstrategien, die die AfD oder auch, ich sag mal, Leute aus dem rechtspopulistischen Spektrum so erfolgreich machen?
1: Am Ende lässt sich es tatsächlich eigentlich auf zwei, drei Dinge runterbrechen. Sehr einfache Meldungen, also und auch sehr einfache Informationen, runtergebrannt auf 60 Sekunden, ohne dass man überhaupt das Gefühl hat, ein politisches Video zu sehen. Also wenn wir uns jetzt zum Beispiel Uli Siegmund angucken, den Spitzenkandidaten aus Sachsen-Anhalt, der ja mittlerweile mit über 600.000 Followern auf verschiedenen Plattformen unterwegs ist, ist jedes Video, was man von ihm sieht, ja, als wenn man gerade ein Video von einem Freund bekommt und der einem gerade erzählt, hey, komm, nächsten Sonntag, da ist Wahl, da, komm, wähl mich mal, ich bin dein Kumpel.
0: Also das eine ist dieses oder ich sag mal, Strategie kann man sagen, ist dieses Freundliche, dieses eben Kumpelhafte, dieses Verbindliche. Ne? Aber welche Inhalte?
1: Als ich das Buch geschrieben habe, hätte ich das, glaube ich, noch runterbrechen können auf wirklich 3-4 Inhalte. Mittlerweile hat sich das tatsächlich ein bisschen verändert und da müsste man schon fast das Buch wieder updaten. Mhm. Aber es ist mittlerweile beobachte ich, dass es mittlerweile egal ist, welche Inhalte transportiert werden. Denn die Leute, die diesen Leuten auf Social Media folgen, die glauben jeden Inhalt, den ihnen ihr Freund, sei es Maximilian Krah oder Ulrich Siegmund, erzählt. Also es ist, am Ende ist immer die Lösung für alles. Sie sprechen Probleme an, die es real gibt. Niedrige Löhne, schlechte Renten, teure Wohnungen. Allerdings ist am Ende jedes 60-Sekunden-Videos die Migration der Schuldige oder die Schuldige und Remigration immer die Lösung.
0: Wie kann man dem begegnen? Sie schlagen auch Humor vor.
1: Absolut. Also mittlerweile ist meine Lösung dafür, den Leuten zuhören. Also wenn wir jetzt mal von der Wählerschaft sprechen, die ich tatsächlich nicht mit der Partei gleichsetze, ist es Zuhören und Reden. Das beschreibe ich auch in meinem Buch. Ich habe über mehrere Online-Plattformen immer mal wieder so Livestreams, so Call-in-Shows quasi, wo man als Gast hineinkommen kann und mit mir reden kann. Und da erzählen mir AfD-Wählende eigentlich immer wieder die gleichen Probleme. Sie fühlen sich nicht gehört, sie fühlen sich übergangen, sie fühlen sich von den sogenannten Altparteien in großen Anführungszeichen verarscht und einfach übersehen. Und mir haben sehr, sehr viele in den Gesprächen, die ich mit den Leuten geführt habe, am Ende gesagt, ey, Daniel, ich hätte gar nicht gedacht, dass mir ein Linker mal so zuhören kann und mir auch hier in irgendeiner Form weiterhelfen kann. Denn empathisches Zuhören haben leider viele Parteien und Politiker völlig auf der Strecke liegen lassen die letzten Jahre. Das macht die AfD tatsächlich sehr, sehr gut, weil sie halt da sind, wo Menschen sich nicht gehört fühlen. Und zum Thema Humor, mir hat vor 15, 20 Jahren war das schon, hat mir mal jemand gesagt, das einzige Mittel gegen Faschisten ist über Faschisten zu lachen. Denn das, was sie am wenigsten mögen, ist, wenn sie sich nicht ernst genommen fühlen. Und da rede ich nicht von den Wählern, sondern tatsächlich von der AfD als politische Partei und zum Beispiel Ulrich Siegmund als Politiker. Denn diese Personen nehmen sich selber so unfassbar ernst und für so unfassbar wichtig und haben ein so großes Ego, dass sie sehr schwer damit leben können, wenn man ihre Politik, ihre Methoden, ihre Messages ein wenig ins Humoristische oder Satirische zieht.
0: Ich fasse also zusammen: mit den Wählern ernsthaft, freundlich und zugewandt sprechen, aber die Akteure an sich, die politischen Akteure, die darf man durchaus aufs Korn nehmen, über die darf man sich lustig machen. Muss man sogar.
1: Muss man sogar, ja. Und auch in Gesprächen mit Wählern, ich glaube, das kennen wir alle, ein gemeinsames Lachen verbindet sehr viel mehr als vieles andere, was man in einem Gespräch so machen kann.
0: Aber wenn der oder diejenige weiterhin glaubt, er hat recht und sie nicht?
1: Dann ist das so, leider. Und dann muss man das erstmal liegen lassen und auch bei sich selber und beim Gegenüber sacken lassen. Man kann jetzt nicht mit dem Anspruch reingehen, man führt eine Unterhaltung und am Ende dieses Gespräches, lassen wir es 10 Minuten bis 3 Stunden sein. Ich habe auch schon 5 Stunden mit so Leuten online diskutiert und gesprochen. Am Ende geht es nicht darum, denjenigen jetzt sofort in seiner Meinung zu ändern, sondern tatsächlich ihm einfach mal eine Alternative aufzuzeigen, dass es auch andere Leute gibt, die ihm zuhören und die im Zweifelsfall auch die Probleme, die er für sich selber erkennt, vielleicht auch fähig sind, diese zu lösen.
0: Der Titel Ihres Buches ist ja auch schon humoristisch. Es ist ein Wortspiel mit dem amerikanischen Populismus-Slogan Make America Great Again. Make Nazis afraid again. Vielleicht erstmal, wen meinen Sie denn eigentlich mit Nazis? Das ist ja schon auch ein Schimpfwort.
1: Tatsächlich, für mich geht es auch zurück auf die 90er Jahre, wenn wir die Baseballschlägerjahre betrachten. Ich hatte sehr viele Freunde und Bekannte, die in den 90ern schon etwas älter waren als ich und die das auch in Ostdeutschland hautnah miterlebt haben. Und da war tatsächlich in der antifaschistischen Szene auch dieses Make Nazis afraid again durchaus verbreitet. Was ich eigentlich damit sagen möchte, ist, wir sehen heute eine so heftige und krasse Verschiebung des Overtone-Fensters beziehungsweise des Fensters des Sagbaren nach rechts. Und das möchte ich mit diesem Titel ein bisschen ansprechen, dass wir da als Zivilgesellschaft etwas mehr arbeiten müssen, dass sich Leute A, erstmal besser überlegen, ob sie sowas auf der Straße oder im Internet oder sonst wo sagen. Und dass auch Leute vielleicht wieder etwas moralischen Kompass, und wenn es nicht der moralische Kompass ist, dann einfach Angst vor der Zivilgesellschaft haben, wenn sie so einen Quatsch im Internet oder auf offener Straße erzählen.
0: Eines Ihrer neueren Videos beginnt mit einem resignierten Seufzer: Boah, ich kann das nicht mehr. Also von Ihnen. Wie hoffnungsvoll oder hoffnungslos sind Sie?
1: Ja, da muss ich tatsächlich so sagen, im Moment, wir haben jetzt 2 Wochen bis zur Landtagswahl in Sachsen-Anhalt. Und das Internet wird überschwemmt von Videos von Ulrich Siegmund und seinen Getreuen. Und ich versuche tatsächlich im Moment für YouTube tagtäglich 3 bis 4 bis 5 Videos aufzuarbeiten. Und ich muss sagen, gerade dieses Video, was Sie da ansprechen, das war halt ein Video von einer Simson-Ausfahrt mal wieder im Osten mit Ulrich Siegmund.
0: Dieses berühmte Moped.
1: Das berühmte Moped aus der DDR, wo sich ja auch mittlerweile die Simson-Erben
0: gewehrt haben, ja,
1: auf die Barrikaden gestellt haben und gewehrt haben gegen die Vereinnahmung dieser Marke. Und ich bin nicht hoffnungslos, auf gar keinen Fall. Aber es ist, manchmal sind auch diese Videos so doof, ich kann es leider nicht anders sagen, dass selbst ich manchmal ein bisschen die Hoffnung in die Menschheit verliere, wenn ich sehe, wie viele Klicks diese Videos haben.
0: Die Arbeit für die Zivilgesellschaft kann einen auch an Grenzen bringen. Daniel Rensing, politischer YouTuber, hat ein Buch geschrieben mit Tipps, wie man sich mit dem Rechtsextremismus im Netz und auch im Alltag auseinandersetzt, also in der persönlichen Begegnung. Make Nazis Afraid Again. Darüber haben wir gesprochen hier in Corso Kunst und Pop. Herr Rensing, vielen Dank.
1: Vielen Dank.
0: Das Gespräch mit Daniel Rensing haben wir vor der Sendung aufgezeichnet. Der Wiener Rap-Popmusiker Bibica hat sein neues Album hübsch größenwahnsinnig Rock'n'Roll-Star getauft. Das ist eine einzige Feier des rauschhaften Absturzes und das hier, naja, war halt eine Schnapsidee.

0: animiertes Hochkant-Drama für die sozialen Medien. Mathis Rabe hat sich's für uns angesehen.
1: Do not act like a husband in the dark.
2: Then stop bleeding where only I can see.
3: Seifenopern gibt es nicht nur im Vorabendfernsehen, sondern neuerdings auch auf Social Media. Denn die klischeehaften, immer wieder ähnlichen Situationen sind schnell zu verstehen für den scrollenden User. Und die großen Gefühle und dramatischen Wendungen halten ihn davon ab, zügig weiterzuwischen. Was es in Soaps wie der Lindenstraße allerdings nie zu sehen gab, schwangere Männer und Werwölfe.
4: A man getting pregnant, it is a disgusting stain on the Cain family bloodline.
3: Das sind typische Motive sogenannter Omegaverse-Geschichten. Darin gibt es in der Regel einen starken Mann, einen sogenannten Alpha, und einen schwachen Mann, den Omega, die sich trotz widriger Umstände ineinander verlieben. Und manchmal sind die beiden eben auch noch Teil eines Wolfsrudels. Die ErstellerInnen dieser Videos adaptieren oftmals ihre selbstverfasste Online-Literatur. Kamera und Licht brauchen sie nicht. Sie animieren mit Hilfe generativer KI.
5: Omegaverse was already popular as a written genre.
6: Das Omegaverse war bereits ein populäres Literaturgenre auf Plattformen wie Wattpad. KI hat jetzt die Form verändert, in der die Leute ihre Geschichten erzählen können.
3: Das ist Pal Tay, eine Omegaverse-Creatorin aus Imphal im Osten von Indien. Auch sie verfilmt mit Hilfe von KI ihre eigenen Wattpad-Romane.
5: We can take something that existed only in our head.
6: Die Bilder, die vorher nur in unseren Köpfen und in unseren Texten existiert haben, können wir jetzt visuell umsetzen. Ich denke, das ist ein wichtiger Grund dafür, dass so viele Omegaverse-Geschichten jetzt als Videos erscheinen.
3: Die ersten Omegaverse-Geschichten erschienen Mitte der 10er-Jahre in Online-Blogs und Foren. Als besonders archetypisch gilt das Werk eines Fans der Serie Supernatural, der sich vorstellte, die Schauspieler Jared Padalecki und Jensen Ackles würden zusammen ein Kind bekommen. So funktioniert Fanfiction. Menschen nehmen bekannte Geschichten und schreiben sie weiter, dann außerhalb der Kulturindustrie. Dabei liegt ein besonderer Reiz darin, dass die Adaptionen oft schief sind, dass die Figuren in Situationen geraten, zum Beispiel erotische Situationen, die der Urheberrechtsinhaber vermutlich nicht abgesegnet hätte. Dass auch die Ergebnisse der KI oftmals ein bisschen schief sind, etwa die Dialoge merklich schlecht übersetzt, das fällt bei Geschichten aus dem Omegaverse dann gar nicht so sehr ins Gewicht.
2: Hold on, little secret. We need this office alive.
3: Pal Tay fasziniert am Omegaverse besonders das Konzept des Mate Bond, eine Verbindung zwischen zwei Figuren, die zu einer unkontrollierbaren Anziehungskraft führt. Ein biologischer Determinismus prägt die Geschichten. Schwanger werden können nur die Omegas, die in der Regel schwach und hilfsbedürftig gezeichneten Figuren. Die Geschichten folgen also patriarchalen Mustern, nur eben mit Omegas anstelle von Frauen. Aber weil diese gesellschaftlichen Hierarchien im Omegaverse grundlegend sind und unübersehbar, entsteht auch Raum zum Experimentieren und zum Reflektieren.
6: Mein Publikum erwartet, dass ich mit den Konventionen spiele, statt sie nur zu befolgen. Zum Beispiel paart man ja typischerweise einen Alpha mit einem Omega. Ich bevorzuge aber die Alpha-Alpha-Dynamik und habe festgestellt, dass das auch vielen LeserInnen gefällt.
2: Your pheromone fluctuations are frequent again. Is it because of him? Do not speak about him like that.
3: Die Omegaverse-Videos fügen sich ein in einen größeren Trend hin zum sogenannten Vertical Drama, zur Hochkant-Soap fürs Handy. Das ist ein weltweites Erfolgsphänomen.
7: Es steckt auch da eine starke Monetarisierung dahinter.
3: Das sagte Katharina Bär vom Mediennetzwerk Bayern dieses Jahr im Deutschlandfunk.
7: Wir haben 2025 einen weltweiten Umsatz von 11 Milliarden Euro gehabt. Dieses Jahr sollen es 16 Milliarden werden. Und ein enormer Treiber bei der Verbreitung oder warum das jetzt auch so boomt, ist natürlich die Effizienzgewinne, die man hat durch den Einsatz von KI.
3: Auf dem Vertical Drama Markt kommt KI längst nicht mehr nur beim Animieren zum Einsatz.
7: KI-Modelle werden mit erfolgreichen Plots gefüttert, um in Rekordzeit Drehbücher zu schreiben.
3: Im Fall des Omegaverse ist bislang noch ein großer Teil der Drehbücher von Menschen generiert. Gerade die standardisierten, oft nur leicht variierten Motive machen die Geschichten aber KI-kompatibel. Schon jetzt sorgt die Kürze der neuen Hochkant-Serien-Episoden im Schnitt 2 Minuten lang für streng durchkomponierte Erzählungen. Was passiert dabei mit den Geschichten, die spielerisch, sogar kritisch mit den gezeigten Hierarchien umgehen?
5: Of course, when something becomes trend,
6: wenn etwas zum Trend wird, werden Leute den Formeln folgen, von denen sie schon wissen, dass sie funktionieren. Und wenn man dann immer wieder dieselben Figuren, dieselben Situationen sieht, dann werden die Geschichten austauschbar.
3: Der eigentliche Reiz der Fanfiction, dass sich die Fans die Figuren und Welten zu eigen machen und teilweise anarchisch mit ihnen umgehen, droht dann zu verschwinden. Die Fanfiction wird doch wieder Teil der Kulturindustrie.
0: Mathis Rabe über das Omegaverse, jetzt

als KI-Animation in den sozialen Medien. Und das war's für heute von Corso Kunst und Pop, Ihrem Fachmagazin für neue Abgründe der digitalen Selbstbeschäftigung. Ich bin Fabian Elsässer und ich schleiche mich gleich zu Klängen von der Berliner Musikerin Maura, die eine sehr coole Mischung aus Hip-Hop, Soul und Elektropop macht. Hier die aktuelle Single Superior Lie. Tschüss.

0: Deutschlandfunk. 15.30 Uhr, die Nachrichten. Der Volkswagen-Konzern will die Hälfte von möglicherweise rund 50.000 zu streichenden Stellen in Deutschland abbauen. Das sagte der Vorstandsvorsitzende Blume auf einer Betriebsversammlung in Wolfsburg. Der Vorstand werde soweit wie möglich auf freiwillige Personalinstrumente setzen. Blume nannte etwa Renteneintritte, einvernehmliche Vereinbarungen, natürliche Fluktuation und eine restriktive Einstellungspolitik. Auch solle die Altersteilzeit für weitere Jahrgänge geöffnet werden. Die konkreten Schritte würden mit den Arbeitnehmervertretern beraten. Blume sagte weiter, Ziel sei es, in den nächsten 6 bis 12 Monaten belastbare Perspektiven für alle Standorte zu schaffen. Für Emden, Hannover, Zwickau und Neckarsulm ist das nach Blumes Worten bisher nicht gelungen. Das heiße aber nicht, dass Werksschließungen bereits beschlossen seien. Sie seien immer die letzte und teuerste Lösung. Die von der Regierung geplante Zuckersteuer könnte nach Informationen des ARD-Hauptstadtstudios umfangreicher ausfallen als bisher bekannt. Laut einem Eckpunktepapier soll die Steuer nicht nur für zuckerhaltige Getränke wie Limonade erhoben werden, sondern auch für Nektar, Smoothies und getreidebasierte Getränke wie Hafermilch. Auch mit Süßstoff gesüßte Getränke seien betroffen. Das Bundesfinanzministerium schlägt laut dem Bericht vor, dass die Höhe der Steuer sich nach dem Zuckergehalt richten und zwischen 26 und 38 Cent liegen soll. Die Verbraucherorganisation Foodwatch begrüßte den Plan als großen Wurf für die Gesundheit von Kindern. Aus der Union kam Kritik. Die Pläne von Finanzminister Klingbeil schössen über das Ziel hinaus, sagte CDU-Fraktionsvize Stegemann dem Nachrichtenportal Politico. Die Ausweitung auf möglichst viele Getränke diene erkennbar in erster Linie der Haushaltskonsolidierung. Auf Schloss Neuhardenberg in Brandenburg hat die Klausurtagung der Bundesregierung begonnen. Die Minister beraten über die Pläne für das zweite Halbjahr. Bundeskanzler Merz pochte zum Auftakt auf ein erhöhtes Tempo bei der Umsetzung wirtschaftlicher Reformen. Die Klausurtagung dauert bis morgen. Anlässlich des Treffens stellten Oppositionsparteien Forderungen an die Regierung. Der Grünen-Vorsitzende Banaschak sagte der Rheinischen Post, die Bundesregierung müsse ihren Kurs beim Klimaschutz grundsätzlich korrigieren. Linken-Fraktionschef Pellmann warf dem Kabinett eine Schlagseite zugunsten der Wirtschaft vor. Zu der Klausur seien nur Unternehmensvertreter und keine Gewerkschaften oder Sozialverbände eingeladen worden. Die Menschen in Deutschland verbringen immer mehr Freizeit mit Medien. Das geht aus dem aktuellen Freizeitmonitor der Stiftung für Zukunftsfragen hervor. Laut der repräsentativen Umfrage stieg das Interesse an Videospielen und Gaming besonders stark. Inzwischen spielt jeder Dritte am Computer, der Konsole oder auf dem Smartphone. Das beliebteste Medium bleibt aber der Fernseher. Im Vergleich zu einer Befragung vor 10 Jahren besuchen mehr Menschen Freizeit- und Vergnügungsparks sowie Museen und Kunstausstellungen. Auch im Zoo sowie auf Konzerten und Festivals verbringen die Deutschen immer häufiger ihre Zeit. Rückläufig sind Diskothekenbesuche. US-Präsident Trump erwägt im Zuge des Handelskonflikts mit Kanada nach eigenen Angaben eine Umbenennung des Ontariosees. Der See liegt zwischen der kanadischen Provinz Ontario und dem US-Bundesstaat New York. Trump erklärte, die USA zögen ernsthaft in Erwägung, das Gewässer in Lake America umzubenennen. Ontario ist wirtschaftlich eng mit den USA verflochten. Von dort wird zum Beispiel Strom in die US-Bundesstaaten New York, Michigan und Minnesota geliefert. Der Premierminister der Provinz Ford hatte Trump gestern in drastischen Worten kritisiert und mit einem Lieferstopp für Strom und bestimmte Mineralien gedroht. Er reagierte damit auf die von US-Seite angekündigten Zölle von 50% auf kanadische Waren. Das Wetter. In der Nordosthälfte sonnig, von Süden bis in die Mitte gebietsweise Regen. Höchstwerte bei Regen 17 bis 20, sonst 21 bis 26 Grad. Morgen im Norden meist sonnig, in der Mitte und im Südosten bewölkt und örtlich Regen. Im Südwesten teils bewölkt mit einzelnen Gewittern. Temperaturen 20 bis 30 Grad. Das waren die Nachrichten.
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2: Heute mit Pia Behme. Hallo. Beim Mitteldeutschen Rundfunk wird es in diesen Tagen immer mal wieder kurz still. Schwarze Fernsehbildschirme, stumme Radios und schwarze Kacheln auf Social Media. Der öffentlich-rechtliche Sender will so auf eine Bedrohung durch die AfD in Sachsen-Anhalt aufmerksam machen. Die hat angekündigt, im Falle eines Wahlsiegs am 6. September als erste Amtshandlung die Rundfunkstaatsverträge zu kündigen. Ist das rechtlich möglich und wird der MDR dann wirklich still? Darüber sprechen wir gleich bei Medias Res. Zunächst beschäftigen uns aber mal wieder die USA. Die US-Regierung kürzt die Visa für AuslandsjournalistInnen auf 240 Tage. Ab dem 15. September soll die neue Regelung in Kraft treten. Jetzt haben sich mehrere deutsche Medienunternehmen und Verlegerverbände deswegen an die Bundesregierung gewandt. In einem gemeinsamen Schreiben bitten sie Bundeskanzler Friedrich Merz und Außenminister Johann Wadephul um politische und diplomatische Unterstützung. Unterzeichnet haben ARD, ZDF, Deutschlandradio, die Deutsche Welle, RTL Deutschland und ProSiebenSat.1, der Bundesverband Digital Publisher und Zeitungsverleger sowie der Medienverband der Freien Presse. Darüber kann ich jetzt mit Gerhard Kohlenbach sprechen. Er ist Chefredakteur von RTL News. Herr Kohlenbach, was verändert die neue Visa-Regelung für ausländische JournalistInnen, die aus den USA berichten wollen?
3: Ja, hallo. Es ist ja noch relativ viel offen. Trotzdem haben wir natürlich große Befürchtungen, was die Kontinuität, Qualität der Berichterstattung angeht, der Pressefreiheit, und machen uns natürlich auch Gedanken um unsere Kollegen, weil dort sehr viel mit Ermessensspielraum gearbeitet wird. Ist nicht so ganz klar, was dann passieren wird, wenn diese Fristen ablaufen. Für uns ist allerdings ja eins klar, unsere Korrespondenten zeichnen sich ja dadurch aus, dass sie jahrelang in den USA sind, dort recherchieren, Kontakte knüpfen, nachhaltige Netzwerke aufbauen, um eben damit auch eine Einordnung der Geschehnisse dort machen zu können. Und wenn wir da alle 240 Tage wechseln müssten, hätte das natürlich einen ganz, ganz großen Einfluss auf die Qualität und die Kontinuität unserer Berichterstattung.
2: Das heißt, dass eine Verlängerung nach 240 Tagen möglich ist und dann auch umgesetzt wird, da vertrauen Sie nicht so richtig drauf?
3: Man ist zumindest sehr unsicher, nach welchen Kriterien das Ganze gehandhabt werden wird, ist nicht wirklich transparent. Und insofern ist das natürlich, selbst wenn verlängert wird, immer nur für die 240 Tage, das für unsere Kollegen extrem belastend. Vor allen Dingen, wenn man immer im Hinterkopf, und das ist ja eventuell auch das Ziel, wenn man berichtet, immer im Hinterkopf haben muss, was sage ich hier gerade, worüber berichte ich gerade, fällt das eventuell der Trump-Administration unangenehm auf, hat das irgendwelche Auswirkungen in 240 Tagen, wenn ich eigentlich verlängert werden möchte? Das ist natürlich ein Druck, der sich da für die Kollegen aufbaut, den wir unerträglich finden.
2: Mhm. Betrifft das denn jetzt auch Ihre Korrespondentinnen und Mitarbeitende von RTL, die bereits mit bisherigen Visa vor Ort sind?
3: Ja, da ist niemand von ausgenommen. Die haben lange Visa, die länger gültig sind. Das wird damit aber dann erst einmal aufgehoben. Und das bringt natürlich weitere Probleme mit sich. Wir haben ein internationales Team mit Kollegen aus unterschiedlichen Ländern. Da ja auch die große Frage, wird das einheitlich behandelt? Gilt das für Deutsche oder auch für Niederländer? Oder gilt etwas für Niederländer, was nicht für Deutsche gilt, ist völlig unklar. Und unter diesen Rahmenbedingungen ist es für uns natürlich auch absolut schwierig, Kollegen dafür zu gewinnen, vor allem Familien, die wir in den USA auch haben. Der nimmt schon sein Kind irgendwie hier aus der Schule, aus dem Freundeskreis, um vielleicht nach 240 Tagen, was zumindest ja ansteht, also nach 8 Monaten, dann das Land wieder verlassen zu müssen.
2: Sie haben es schon angedeutet. Was bedeutet das für Ihre Berichterstattung aus den USA und für das RTL-Publikum in Deutschland?
3: Dass es uns schwerer gemacht wird und den Kollegen halt erheblich schwerer gemacht wird, und der Druck, der offenbar dort ausgeübt werden soll, dass man immer im Hinterkopf hat, bei missliebiger Berichterstattung könnte es dazu führen, dass ich in 8 Monaten dieses Land verlassen muss. spielt natürlich mit. Dem werden sich unsere Kollegen sicherlich nicht beugen. Aber das hat eben auch mit vielen persönlichen Opfern dann am Ende zu tun, wenn es dann wirklich so kommt, dass ein Vertrag bzw. ein Visum dann nicht mehr verlängert werden sollte.
2: Sie haben sich an den Bundeskanzler und den Außenminister gewandt. Welche Art von Unterstützung fordern Sie von der Bundesregierung?
3: Alles das, was politisch und diplomatisch und vielleicht auch hinter den Kulissen möglich ist. Um ehrlich zu sein, das Verfahren läuft ja schon über seit Monaten. Bisher haben wir dort wenig erreicht und auch die Politik hat dort wenig erreicht. Und leider ist es ja auch, wie es heißt, eine administrative Regelsetzung. Das heißt, das muss von der Trump-Administration nicht über den Kongress genehmigt werden. Insofern ist man dort darauf angewiesen oder sind wir darauf angewiesen, dass sich in der Administration nochmal jemand bewegt. Weil sozusagen, wie wir es hier bei uns kennen würden, dass jetzt das Gesetz noch den Abgeordneten vorgelegt werden müsste, ist dort nicht der Fall. Insofern sind natürlich auch die Einflussnahmen begrenzt, wenn man ehrlich ist.
2: Das sagt Gerhard Kohlenbach, Chefredakteur von RTL News. Neben vielen anderen deutschen Medienunternehmen fordert auch RTL Deutschland Unterstützung von der Bundesregierung wegen der US-amerikanischen Visapläne. Vielen Dank für das Gespräch, Herr Kohlenbach.
3: Ich danke Ihnen.

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2: Mein Name ist Ralf Fußmann, ich bin Comedy, Autor und Produzent von so unterschiedlichen Sachen wie Dr. Psycho, Stromberg oder Merz gegen Merz. Mein Medientag, der beginnt eigentlich morgens klassisch schon noch mit der Online-Zeitung, also Zeit Online, die New York Times. Und wenn es ganz blöd läuft, auch nochmal Spiegel Online. Und dann lese ich aber, um mal sozusagen mich auf mein Tagwerk einzustellen, irgendein Kapitel von einem Buch, was ich gerade habe. Ich lese meistens so 3-4 Bücher parallel. Dann geht's eigentlich immer an den Computer und da habe ich meistens zum Prokrastinieren YouTube-Videos auf oder guck nochmal, ob bei Spiegel Online was Neues passiert ist. Und ich bin schon sehr alt und gucke noch Fernsehen, also habe noch so einen richtigen Fernseher, was die jungen Leute ja heutzutage eigentlich gar nicht mehr machen, die gucken ja alles am Laptop, ich habe noch einen richtigen Fernseher, gucke da auch tatsächlich noch lineares Fernsehen, ich halte da noch das lineare Fernsehen hoch, wenn es normaler Tag ist, irgendwie gucke ich schon nochmal die Nachrichten und meistens auch gucke ich immer in sowas Talkiges rein, also der Lanz oder Frau Maischberger oder Frau Illner und so, also je nachdem, wer da so sitzt, bleibe ich da auch mal dran hängen, bin aber dann natürlich bei allen Streamern und gucke das, was für mich gerade an dem Tag so halbwegs passt. Also wo ich denke, heute was Lustiges oder auch gerne mal was, was eben nicht mein Alltagsberuf schon ist, also gerne was Unlustiges. Und zum Einschlafen dann tatsächlich nochmal wieder was lesen. Das ist mein Medientag.

0: In weniger als 2 Wochen wird in Sachsen-Anhalt gewählt. Die Umfragewerte der AfD sind hoch. Und sollte die Partei die Regierung stellen, will sie die Rundfunkstaatsverträge kündigen. Dazu gehört auch der MDR-Staatsvertrag. Das ist ein 3-Länder-Staatsvertrag zwischen Sachsen, Thüringen und Sachsen-Anhalt. Was eine Kündigung für den MDR bedeuten würde, darüber habe ich vor der Sendung mit Jens-Ole Schröder gesprochen. Er ist der juristische Direktor des Mitteldeutschen Rundfunks.
1: Nein, sie kann den MDR nicht abschalten. Aber was sie kann, ist von dem Recht, als Partei des Staatsvertrages des Mitteldeutschen Rundfunks Gebrauch zu machen, nämlich den Staatsvertrag über den Mitteldeutschen Rundfunk zu kündigen. Das ist im MDR-Staatsvertrag vorgesehen und das hätte zur Konsequenz, dass wenn diese Kündigung rechtmäßig angelegt wäre, der Mitteldeutsche Rundfunk nach Ablauf einer Kündigungsfrist von 2 Jahren, dann zwischen den Ländern Sachsen und Thüringen weiter bestehen würde und Sachsen-Anhalt mit dieser Kündigung aus dem 3-Länder-Staatsvertrag über den Mitteldeutschen Rundfunk aussteigen würde.
0: Was braucht es denn, damit der MDR-Staatsvertrag gekündigt werden kann?
1: Da muss man 2 Dinge sauber voneinander trennen. Das eine ist die formelle Voraussetzung. Die formelle Voraussetzung ist so gestaltet, dass ein Land diese Kündigung den anderen Staatsvertragspartnern, also Sachsen und Thüringen in diesem Fall, gegenüber erklären müsste. Und die Verfassung des Landes Sachsen-Anhalt sieht seit einer kürzlich eingefügten Änderung vor, dass diese Kündigungserklärung nicht alleine der Ministerpräsident in Person vornehmen könnte, sondern dass er dazu einen mehrheitlichen Beschluss des Landtages von Sachsen-Anhalt bräuchte. Es bräuchte also diese Erklärung, den Beschluss des Landtages gegenüber den anderen Staatsvertragsparteien und dann wäre der formelle Teil der Kündigung eingeleitet, dann würde eine 2-jährige Kündigungsfrist zu laufen beginnen. Die Kündigung könnte zum Ende dieses Jahres erklärt werden, würde dann wirksam mit dem Ablauf des 31.12.2028. Jetzt kommt aber der zweite Teil und der ist ganz wichtig. Diese Kündigung muss auch materiell rechtmäßig sein. Das heißt, diese Kündigung kann nicht einfach das, was da gerade angekündigt wird, eine Tabula Rasa-Kündigung von Staatsverträgen sein, unter anderem des MDR-Staatsvertrags, und dann so etwas wie da nebulös verkündet wird, eine Art Grundfunk, was auch immer das konkret sein soll, an die Stelle des bisherigen öffentlich-rechtlichen Rundfunks in Sachsen-Anhalt zu setzen. Denn es muss, das ist die zweite Säule neben den Staatsverträgen, das, was dann an Rundfunklandschaft besteht, den Anforderungen der Rechtsprechung des Bundesverfassungsgerichts genügen. Und das Verfassungsgericht hat sehr klar die Bestands- und Entwicklungsgarantie des öffentlich-rechtlichen Rundfunks ausdefiniert in einer Reihe von Entscheidungen und hat deutlich gemacht, dass dieser öffentlich-rechtliche Rundfunk ganz wesentlichen Anforderungen aus der Verfassung selbst genügen muss. Er muss ein Angebot in der gesamten Breite der Angebotsinhalte machen. Er kann nicht ein Nischenfunk für Sachsen-Anhalt aus Sachsen-Anhalt sein. Er muss für die Menschen in Sachsen-Anhalt das Geschehen im Lande, aber auch die Bezüge zum Bund, zu Europa und der Welt herstellen. Das heißt, es muss ein öffentlich-rechtlicher Rundfunk bestehen, wenn man den bisherigen kündigt, und er muss nahtlos bestehen und er muss diesen Anforderungen des Bundesverfassungsgerichts entsprechen. Wenn das nicht geschieht, dann wäre diese Kündigung verfassungswidrig.
0: Das heißt, wenn es dann noch einen MDR gibt, der in Sachsen und Thüringen besteht, dann müsste die AfD aber einen Rundfunk aufbauen, der dann für Sachsen-Anhalt nahtlos anknüpft an den MDR.
1: Exakt. Und er müsste diesen Voraussetzungen entsprechen, die ich eben angerissen habe. Mhm. Und das bedeutet natürlich, das Land müsste diese Kündigungsfrist nutzen, um in dieser Zeit etwas Adäquates, Verfassungskonformes aufzubauen. Und es müsste dafür Ressourcen aufwenden. Und diese Ressourcen sind nicht unerheblich, denn es würde ja nicht das, was jetzt dem MDR in Sachsen-Anhalt gehört, also Gebäude, Funkhäuser, Infrastruktur und Mitarbeiterschaft, dem Land zur Verfügung stehen, sondern das bliebe alles bei dem weiter bestehenden Mitteldeutschen Rundfunk. Und das Land müsste dann den Ersatz für den gekündigten öffentlich-rechtlichen Rundfunk aus eigenen Mitteln aufbauen.
0: Und würde eine Kündigung des MDR-Staatsvertrags bedeuten, dass die Menschen in Sachsen-Anhalt keinen Rundfunkbeitrag mehr zahlen müssten?
1: Erstmal auf gar keinen Fall, denn für die Zeit der Kündigungsfrist bliebe alles rechtlich und damit auch in der Finanzierung und der Zahlungsverpflichtung beim Alten. Und dann muss man sehen, dass der aktuell gültige Rundfunkbeitrag von 18,36 Euro ja nicht auf einem Staatsvertrag beruht, den man kündigen kann, sondern wir haben hier die Besonderheit, dass durch die Entscheidung des Bundesverfassungsgerichts aus dem Jahr 2021 das Verfassungsgericht sich selber an die Stelle des Gesetzgebers gesetzt hat und diese Beitragshöhe durch eine sogenannte Vollstreckungsanordnung festgesetzt hat. Das bedeutet, hier haben wir eine Rechtsgrundlage für die Höhe des Beitrages, die nicht durch eine Kündigung des Staatsvertrages aus der Welt geschafft werden kann. Das ist die Besonderheit.
0: Der MDR macht ja gerade mit schwarzen Bildschirmen und stillen Radios auf die Pläne der AfD aufmerksam. Erreichen Sie mit dieser Kampagne nicht sowieso nur noch das Publikum, das Ihnen eh schon wohlwollend ist?
1: Nein, wir haben festgestellt in den vergangenen Monaten, in unseren vielen Diskussionen vor Ort, in den Auftritten, die wir mit unseren Formaten vor Ort machen, dass in vielen Bereichen die Konsequenzen einer Austrittskündigung des Landes Sachsen-Anhalt aus dem MDR nicht umfänglich bekannt sind. Der MDR genießt nach wie vor in seinem Sendegebiet ein sehr, sehr hohes Vertrauen. Das kommt in dem, was wir messen, gleich nach dem Vertrauen in die Polizei. Dass die Angebote nach einem Austritt des Landes Sachsen-Anhalt aus dem MDR so eben nicht mehr, wie sie von den Menschen erwartet werden, wie sie von den Menschen genutzt werden, vielfältig genutzt werden, als Tagesbegleiter genutzt werden, die Lieblingssendungen und Angebote da sind und genutzt werden, dass das dann nicht mehr der Fall wäre, wenn eine solche Kündigung umgesetzt würde. Das haben wir festgestellt, ist weitläufig gar nicht so bekannt, wie man meinen sollte. Und deswegen informieren wir auf eine journalistisch-redaktionelle Weise genau über diese Konsequenzen, die die Umsetzung der im Moment diskutierten politischen Forderungen haben könnte.
0: Wie bereitet sich der MDR denn ansonsten noch auf eine mögliche Kündigung vor?
1: Der MDR hat sich ja schon vor den Landtagswahlen in Thüringen in den vergangenen Jahren, wo die Partei ebenfalls diese Ankündigung, wenn auch nicht so prominent gemacht hat, wie jetzt im Wahlkampf in Sachsen-Anhalt, mit der Frage beschäftigt, sind denn solche politischen Ankündigungen der Kündigung rechtlich umsetzbar und was würde das konkret in den Rechtsfolgen bedeuten und wie müsste man sich darauf vorbereiten und wir bereiten uns darauf vor.
0: Sagt Jens-Ole Schröder, juristischer Direktor des MDR. Vielen Dank für das Gespräch.
1: Danke.

0: Auch Australien hat einen öffentlich-rechtlichen Rundfunk. Die Sender ABC und SBS werden durch Steuergelder finanziert, nicht durch einen Rundfunkbeitrag wie in Deutschland. Ebenfalls aus Steuergeldern wird ein großes Förderprogramm für ausgewählte Medienhäuser bezahlt, das die aktuelle australische Regierung eingeführt hat. Darin gibt es Kritik und Sorge um die Unabhängigkeit der Presse. Andi Stummer berichtet aus Sydney.
1: Die australische Regierung greift den einheimischen Medien unter die Arme und tief in die Tasche. Mit insgesamt umgerechnet 41,5 Millionen Euro und einem staatlichen Lohnzuschussprogramm für mehr als 2000 Journalisten in 185 Medienhäusern. Um Jobs zu retten, sagt Australiens Kommunikationsministerin Annika Wells, sinkende Werbeeinnahmen abzufedern und um der Konkurrenz von Online-Plattformen und unabhängigen Social-Media-Journalisten zu begegnen.
2: The media landscape has changed dramatically. People are less likely to seek out traditional sources of news.
1: Die Medienlandschaft habe sich verändert. Australier würden sich immer mehr von traditionellen Medien abwenden, beklagt Wells. Deshalb die Finanzspritze der Regierung. Doch kaum waren die Gelder ausbezahlt, hagelte es Kritik. Der Staat finanziere die Wächter des Staates, hieß es, mit Steuergeldern. Ben Fordham von der Radiostation 2GB in Sydney meint, Canberra bezahle nicht die Schlagzeilen, aber es helfe dabei, die Menschen zu bezahlen, die sie schreiben.
3: So who got the money? Well, it reads like a who's who of the outlets that cover federal politics.
1: Wer hat das Geld bekommen? Das Who is Who der Medien, die über Bundespolitik berichten. Es gab Millionen für TV-Stationen mit den höchsten Einschaltquoten und die auflagenstärksten Publikationen. Sie müssen den staatlichen Zuschuss weder auf ihrer Webseite noch in ihren Sendungen oder unter ihren Artikeln offenlegen. Aber wenn eine Regierung die Journalisten bezahlt, die dann über diese Regierung berichten, ist Ärger vorprogrammiert.
3: Governments funding journalists who then report on those same governments is just asking for trouble.
1: Kein Geld gab es für Medienunternehmen in ausländischer Hand. Nicht für die Daily Mail oder die überregionalen Tageszeitungen, die reichweitenstarken Boulevard- und Metropolenblätter und den Nachrichtensender News 24, alle aus dem Murdoch-Konzern. Sie gehören zu den schärfsten Kritikern der amtierenden Labour-Regierung. Kommunikationsministerin Annika Wells aber wehrt sich gegen den Verdacht politischer Einflussnahme. Die Lohnsubvention von Journalisten sei keine Bezahlung für regierungsfreundliche Berichterstattung.
2: We are supporting the journalism that Australians rely upon through the Journalism Assistance Fund.
1: Die Regierung hilft, den Journalismus zu finanzieren, auf den die Australier zählen. Die Förderung hat nichts damit zu tun, welche Geschichten geschrieben werden. Alles andere wäre eine Beleidigung für die australischen Journalisten.
2: The support is not conditional on what stories are written, and anything to the contrary is an insult to Australian journalists.
1: Das Geld ist nicht auf den Konten einzelner Journalisten gelandet, sondern bei den Medienhäusern, die sie beschäftigen. Gefördert wird, wer Nachrichten produziert, Recherche, Hintergrund, Einordnung. Meinung und Editorials blieben außen vor. Ebenso Podcaster und unabhängige Online-Journalisten in den sozialen Medien. Einer von ihnen ist Sam Bamford, Moderator des politischen Podcasts Two Worlds Collide. Er moniert, der Staat finanziere damit nicht nur den Journalismus, der ihn kontrollieren soll, er entscheide auch, welcher Journalismus als förderwürdig gilt. Für genauso fragwürdig hält Bamford die Laufzeit des Programms. Denn die staatliche Finanzspritze für Journalisten ende Mitte 2028, kurz nach der nächsten Wahl.
4: Anthony Albanese has just shored up 2000 journalists. That will do anything he says leading up to the next election.
1: Premier Anthony Albanese hat sich im Grunde gerade 2000 Journalisten gesichert, die ihm nach dem Mund reden und bis zur Wahl jeden angreifen könnten, den er zum Gegner erklärt. Das wäre kein Journalismus mehr, sondern ein staatlich finanziertes Medienkommando, das auf alles angesetzt werden kann, das die Regierung bedroht.
4: That's not journalism. That's a state-funded media organization to go after anyone and anything that threatens the government.
1: Der Journalismus-Hilfsfonds ist nur der jüngste Scheck aus Canberras Medienkasse. Insgesamt fließen inzwischen rund 100 Millionen Euro an Förderung. Der unabhängige Medienjournalist Robert McKnight warnt, australische Medien hingen zusehends am Tropf der Regierung. Denn dauerhaft vom Staat alimentiert, würde sich die Presse langfristig, wohl auch inhaltlich, auf ihren 6 Buchstaben ausruhen.
5: Journalism plays an important role in our democracy, that's for sure.
1: Journalismus spielt eine wichtige Rolle in unserer Demokratie. Aber sollte man wirklich private Medienunternehmen künstlich am Leben halten, wenn ihr Geschäftsmodell nicht tragfähig ist? Für die Steuerzahler gilt, ist ein Unternehmen nicht wirtschaftlich überlebensfähig, dann sollte es auch nicht überleben.
5: As a taxpayer, wonder why, if your business is not sustainable, you don't have a business.
0: Der Journalist Robert McKnight am Ende von Andy Stummers Beitrag über staatliche Medienförderung in Australien. Und damit endet Medias Res für heute. Nach den Nachrichten kommt hier der Büchermarkt. Heute mit einem Gespräch mit dem Philosophen Peter Trafny über Cancel Culture. Ich bin Pia Behme und wünsche Ihnen einen schönen Nachmittag.
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11: Uhr, die Nachrichten. Zunächst die Übersicht. Nach dem Fund eines Waffenverstecks bei Berlin gibt es laut einem Medienbericht neue Erkenntnisse über die Hintermänner. VW-Chef Blume stößt nach seiner Rede zu den Sparplänen auf einer ersten Betriebsversammlung auf Kritik des Betriebsrats. Die UNO und das Rote Kreuz fordern ein Verbot sogenannter Killerroboter. Die Meldungen im Einzelnen. Im Zusammenhang mit dem in einem Wald bei Berlin entdeckten Waffenversteck gibt es neue Erkenntnisse zu einem mutmaßlichen Agenten für Russland. Laut Recherchen des Spiegel steht ein 24-jähriger Ukrainer im Zentrum der Ermittlungen. Er sitzt demnach bereits seit Ende des vergangenen Jahres in Rumänien in Untersuchungshaft. Es handelt sich um denselben Verdächtigen, gegen den auch die Bundesanwaltschaft nach dem Waffenfund ermittelt. Der Ukrainer soll laut dem Spiegel zu einem Netzwerk gehören, das im Auftrag russischer Geheimdienste Anschläge und Sabotageaktionen in europäischen NATO-Staaten vorbereitet haben soll. Nach Erkenntnissen der Ermittler reiste der Mann im vergangenen Oktober aus Polen nach Deutschland ein, um in Berlin zwei Waffen und Munition in Empfang zu nehmen. Zudem soll er Anweisungen erhalten haben, die Waffen im Berliner Wald zu verstecken und deren Standort an Kontaktleute zu übermitteln. Die deutschen Sicherheitsbehörden hatten das Versteck nach Hinweisen des polnischen Geheimdienstes entdeckt. Bei einem ukrainischen Drohnenangriff auf das von Russland kontrollierte Atomkraftwerk Saporischschja sind nach Angaben der dortigen Werksleitung zwei Mitarbeiter verletzt worden. Die Attacke ereignete sich demnach im Außenbereich des AKW. Zu möglichen Schäden wurden keine Angaben gemacht. Die ukrainischen Streitkräfte gaben zudem weitere Luftangriffe auf Einrichtungen der russischen Energiewirtschaft bekannt. Demnach wurden in der grenznahen russischen Region Krasnodar eine Erdgasaufbereitungsanlage getroffen, die in Brand geriet. In der Region Astrachan, nahe dem Kaspischen Meer, wurden zwei weitere solcher Anlagen attackiert. Russische Streitkräfte griffen im Schwarzen Meer ein Frachtschiff und einen Tanker an. Dies meldete die Nachrichtenagentur Interfax unter Berufung auf das Verteidigungsministerium in Moskau. Die Vereinten Nationen und das Rote Kreuz haben Verbote und Beschränkungen für autonome Waffensysteme verlangt. Die Entwicklung von sogenannten Killerrobotern sei in Rekordtempo vorangeschritten, erklärten UNO-Generalsekretär Guterres und die Präsidentin des Internationalen Komitees vom Roten Kreuz, Spoljaric, in Genf. Der Einsatz KI-getriebener Waffen auf dem Gefechtsfeld erhöhe das Risiko, Zivilisten und Infrastruktur zu schädigen. Der Appell erfolgte vor dem Hintergrund des zunehmenden Einsatzes vollautonomer und halbautonomer Waffensysteme, etwa Kampfdrohnen, in Konflikten wie in der Ukraine oder im Sudan. Zwar führen Staaten seit Jahren Gespräche über eine Regulierung der Waffen, Militärmächte wie Russland, die USA und Israel aber sperren sich gegen konkrete Vereinbarungen. Die deutsche Automobilindustrie befürchtet Auswirkungen des jüngsten Zollstreits zwischen den USA und Kanada. US-Präsident Trump hatte unter anderem angekündigt, die Zölle auf Autos, Autoteile und Stahl aus Kanada Anfang des kommenden Jahres auf 50% zu erhöhen. Der Verband der Automobilindustrie warnt, dass davon auch deutsche Unternehmen betroffen seien. Er erklärte, es gehe um solche Firmen, die in Kanada produzierten und von dort aus in die USA lieferten. Zudem investierten deutsche Hersteller in Kanada in die Batterietechnologie. Umgekehrt würden auch Fahrzeuge deutscher Hersteller aus den USA nach Kanada exportiert. Die Branche sei auf funktionierende Handelsbeziehungen angewiesen, unterstrich der Verband. Die Handelsgespräche zwischen den Nachbarstaaten waren am Freitag gescheitert. Beide Seiten machen sich gegenseitig dafür verantwortlich. Unmittelbar danach ordnete Trump Zölle von 50% auf diverse kanadische Waren an. Kanada kündigte Gegenzölle an. Bundeskanzler Merz sieht Chancen, die wirtschaftliche Wachstumsschwäche in Deutschland zu überwinden. Das Land habe große Potenziale und es gebe keinen Grund, sich klein zu machen, sagte der CDU-Vorsitzende zum Auftakt der zweitägigen Kabinettsklausur auf Schloss Neuhardenberg in Brandenburg. In Deutschland gebe es nach wie vor eine hervorragende industrielle Basis, einen starken Mittelstand, ein weltweit angesehenes Handwerk und Weltklasseforschung. Darauf könne man aufbauen, um die Beschäftigung von morgen zu sichern. Die von der Regierung geplante Zuckersteuer könnte nach Informationen des ARD-Hauptstadtstudios umfangreicher ausfallen als bisher bekannt. Laut einem Eckpunktepapier soll die Steuer nicht nur für zuckerhaltige Getränke wie Limonade erhoben werden, sondern auch für Nektar, Smoothies und getreidebasierte Getränke wie Hafermilch. Auch mit Süßstoff gesüßte Getränke seien betroffen. Das Bundesfinanzministerium schlägt laut dem Bericht vor, dass die Höhe der Steuer sich nach dem Zuckergehalt richten und zwischen 26 und 38 Cent liegen soll. Die Verbraucherorganisation Foodwatch begrüßte den Plan als großen Wurf für die Gesundheit von Kindern. Aus der Union kam Kritik. Die Pläne von Finanzminister Klingbeil schössen über das Ziel hinaus, sagte CDU-Fraktionsvize Stegemann dem Nachrichtenportal Politico. Die Ausweitung auf möglichst viele Getränke diene erkennbar in erster Linie der Haushaltskonsolidierung. Der VW-Vorstandsvorsitzende Blume hat bei einer Betriebsversammlung im Stammwerk Wolfsburg die geplanten Sparmaßnahmen als notwendig verteidigt. Er sagte, der Konzern müsse seine Strukturen konsequent verschlanken, die Kosten senken und die Komplexität reduzieren. Blume betonte, ein Aus für 4 deutsche VW-Werke sei keine beschlossene Sache. Er hatte zuletzt einen zusätzlichen Abbau von rund 50.000 Stellen ins Gespräch gebracht. Betriebsratschefin Cavallo kritisierte Blume nach dessen Ansprache. Das Vertrauen sei beschädigt, sagte sie laut Teilnehmerkreisen. Mit einem Vorstandsvorsitzenden, der seinen Leuten nicht sage, was Sache sei, lasse sich nicht arbeiten. Die mehr als 10.000 VW-Mitarbeiter reagierten in und vor der Halle mit Pfiffen auf die Rede des Konzernchefs. In den kommenden Tagen sind weitere Betriebsversammlungen an 8 VW-Standorten geplant. Die Menschen in Deutschland verbringen immer mehr Freizeit mit Medien. Das geht aus dem aktuellen Freizeitmonitor der Stiftung für Zukunftsfragen hervor. Laut der repräsentativen Umfrage stieg das Interesse an Videospielen und Gaming besonders stark. Inzwischen spielt jeder Dritte am Computer, der Konsole oder auf dem Smartphone. Das beliebteste Medium bleibt aber das Fernsehen. Im Vergleich zu einer Befragung vor 10 Jahren besuchen mehr Menschen Freizeit- und Vergnügungsparks sowie Museen und Kunstausstellungen. Auch im Zoo sowie auf Konzerten und Festivals verbringen die Deutschen immer häufiger ihre Zeit. Rückläufig sind Diskothekenbesuche. Und hier noch einmal die Übersicht. Nach dem Fund eines Waffenverstecks bei Berlin gibt es laut einem Medienbericht neue Erkenntnisse über die Hintermänner. VW-Chef Blume stößt nach seiner Rede zu den Sparplänen auf einer ersten Betriebsversammlung auf Kritik des Betriebsrats. Die UNO und das Rote Kreuz fordern ein Verbot sogenannter Killerroboter. Das Wetter. Am Abend und in der Nacht in der Mitte gebietsweise Regen, der langsam ostwärts abzieht. Im Südwesten und Süden noch letzte Schauer. sonst gering, bewölkt oder klar. Tiefstwerte 17 bis 10 Grad. Morgen im Norden meist sonnig, in der Mitte und im Südosten bewölkt und örtlich Regen. Im Südwesten teils bewölkt mit einzelnen Gewittern. Temperaturen 20 bis 30 Grad. Die weiteren Aussichten? Am Donnerstag im Westen und Südwesten sowie in der Mitte im Tagesverlauf Gewitter, örtlich Unwettergefahr. Sonst locker bewölkt, 28 bis 34 Grad. Und nun noch das Wetter und die Temperaturen von heute 14 Uhr. Berlin leicht bewölkt 23, Köln-Bonn bedeckt 21, Helsinki stark bewölkt 18, Stockholm leicht bewölkt 20, Oslo stark bewölkt 21, London wolkenlos 26, Kopenhagen wolkenlos 21, Amsterdam bedeckt 23, Brüssel stark bewölkt 21, Zürich leicht bewölkt 21, Paris leicht bewölkt 26, Nizza leicht bewölkt 29, Barcelona leicht bewölkt 24, Madrid leicht bewölkt 27, Mallorca leicht bewölkt 32, Malaga leicht bewölkt 29, Lissabon stark bewölkt 24, Wien wolkig 25 Grad, Prag wolkig 21, Warschau wolkig 22. Budapest leicht bewölkt 30, Belgrad stark bewölkt 32. Bukarest leicht bewölkt 33, Venedig wolkig 26, Rom bedeckt 32, Athen wolkenlos 36, Larnaka leicht bewölkt 33, Istanbul wolkenlos 32, Ankara leicht bewölkt 29, Moskau bedeckt 16, Kiew leicht bewölkt 24, Algier wolkenlos 32. Das waren die Nachrichten.
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12: Am Mikrofon Jan Dries. Ich begrüße Sie zu einer Sendung, die schauen wird auf jenen großen Text, der am Anfang unserer abendländischen Philosophie steht, mit der Apologie des Sokrates von Platon. Wir schauen also auf jene Verteidigungsrede, die der griechische Philosoph vor über 2400 Jahren vor dem Volksgericht von Athen gehalten hat, vor einer Versammlung von sage und schreibe 501 geschworenen Bürgern. Sokrates war angeklagt unter anderem wegen Gottlosigkeit und Verführung der Jugend. Und so viel kann vorab verraten werden. Sokrates wurde tatsächlich verurteilt mit einer knappen Mehrheit von 281 zu 220 Stimmen. Und er musste den sogenannten Schierlingsbecher trinken. Das ist ein todbringender Trank aus den zerstampften Früchten des Schierlings. Das darin erhaltene Alkaloid Kunein führt zum Tod durch Atemlähmung bei klarem Bewusstsein bis kurz vor Eintritt des Todes. Sokrates argumentierte vor Gericht also um sein Leben und sein Schüler Platon hat diese Argumentation für uns aufbewahrt. Warum aber berührt uns dieser Text noch heute? Darüber spreche ich mit meinem Gast, dem Philosophen Peter Trawny. Schön, dass Sie bei uns sind.
13: Hallo, Herr Dries.
12: Die Apologie des Sokrates passt aus sehr vielen Gründen ins Jahr 2026, denn es gibt ja schon allein aufgrund des Kinofilms Die Odyssee von Christopher Nolan eine neue Leidenschaft für die Antike. Und dazu ist die Geschichte um den hingerichteten Sokrates ein Genre, das ja ungebrochen beliebt ist. Also True Crime gibt es nach wie vor und wird gerne angeschaut, dazu dann auch noch am besten True Crime mit Gerichtsplot. Und dann hat dieser Case ja auch noch etwas zu tun mit einer der unangenehmsten Erscheinungen unserer hyperaktiven Erregungsgesellschaft, aber dazu später mehr. Peter Trawny, Sokrates musste sich verteidigen. Durch Platon wissen wir, wie er es möglicherweise getan hat. In welchem Verhältnis zueinander standen diese beiden großen Philosophen?
13: Ja, also grob gesagt war Sokrates so etwas wie der Lehrer des Platon. Sokrates war ein wohl stadtbekannter Philosoph, der sich auf der Agora umgetrieben hat, also auf dem Marktplatz und dort mit jungen Männern gesprochen hat. Und zu denen gehörte eben halt auch dieser kleine und junge Platon, der sich dann auf eine spezifische Art und Weise auch in seinen Lehrer verliebt hat und dann eben halt auch die Apologie geschrieben, gestaltet hat. Es ist wohl unwahrscheinlich, dass das dort gleichsam berichtet wird, wie Sokrates agierte. Aber natürlich können wir davon ausgehen, ausgehen, dass es so ähnlich wohl war, wie dort dargestellt wird.
12: Platon hat eigentlich erst den Mythos Sokrates erschaffen und er wollte ja auch einen idealen Sokrates erschaffen mit dieser Apologie.
13: Ja, natürlich. Also es gibt auch andere Berichte über Sokrates, in denen, also von anderen Philosophen wie Xenophon zum Beispiel, da erscheint er ganz anders. Es ist klar, diese Liebe zu seinem Lehrer führte tatsächlich zu einer Idealisierung, aber mit dieser Idealisierung eben zur Stiftung des Philosophen vielleicht, ja, des Philosophen, der Philosophen schlechthin, denn das ist Sokrates natürlich geworden für uns, für die Geschichte der Philosophie.
12: Wir werden gleich näher schauen, wie das passieren konnte, dass Sokrates gleichsam auch derjenige war, der das Bild, das wir jetzt von Philosophen haben, dass er das prägen konnte. Es gab jetzt eine Debatte in der Theologie, habe ich gesehen, ich glaube im angelsächsischen Raum, da wurde argumentiert, dass dieses Gerichtsverfahren gegen Sokrates so etwas sei wie der erste große Cancel-Culture-Fall der abendländischen Geschichte. Und wenn man reinguckt, Sokrates spricht so etwas ja selber an, er wird rhetorisch vor Gericht spekulieren, auf die Geschworenen schauen und sagen, sicherlich, wenn du nicht etwas betriebest, das über die übliche Beschäftigung anderer Menschen hinausgeht, wie wäre dann ein solches Gerücht und ein solches Gerede über dich entstanden? Er ist also auch aufgrund dieses Geredes vor Gericht gelandet. Er musste nun um sein Leben argumentieren und er zeigt dennoch in dieser Apologie, wie man in schwierigster Lage Haltung bewahren kann. Damit wir mal verstehen, was damals im antiken Athen geschehen ist. Wer hat Sokrates verleumdet und wie konnte passieren, dass er, ein ja eigentlich angesehener Bürger, vor diesem riesigen Volksgericht landet?
13: Also zunächst einmal, man muss darauf hinweisen, es ist die Demokratie, die athenische Demokratie, die Sokrates dort angreift. Es waren drei mehr oder weniger namhafte Bürger, unter denen auch ein Dichter sich befunden hat, der die Anklageschrift offensichtlich verfasst hat, die ihn eben verleumdet haben, denn man muss davon ausgehen, dass die Vorwürfe in keiner Weise zutrafen oder gerecht waren. Und ja, die dann eben halt gewissermaßen diese 500 oder 501 Leute, die Sie schon erwähnt haben, dazu gebracht haben, letztlich eben gegen Sokrates zu stimmen oder für eine Strafe und dann eben halt auch für die Todesstrafe. Man muss allerdings natürlich auch sagen, dass Sokrates von außen betrachtet sich auch sehr provokant verhält. Also er ist nicht nur standhaft, sondern er greift die Stadt halt auch an. Und das haben ihm sicherlich nicht wenige krumm genommen.
12: Ihm wurde ja so einiges auch schon im Vorfeld krumm genommen. Auch dazu kommen wir bestimmt gleich nochmal. Das Berückende dieses Textes ist ja so ein bisschen vergleichbar, fand ich jetzt bei der neuen Lektüre, mit der Passion Christi im Neuen Testament. Man weiß, wie es ausgeht. Man weiß also sowohl beim Kreuzgang Jesu als auch bei dieser Gerichtsverhandlung des Sokrates, dass der Held am Ende sterben wird. Warum reißt uns diese Apologie, diese Verteidigungsrede denn weiterhin mit? Warum lässt sie uns nicht los?
13: Also Sokrates argumentiert tatsächlich nicht für sich selbst, sondern er argumentiert für das Gute. Und wir können ihm diese Argumentationsrichtung auch abnehmen. Es gibt keinen Grund zu denken, dass er dort in irgendeiner Weise Theater spielt. Er agiert natürlich in dieser Situation sehr souverän. Die Argumente, die er vorbringt, sind so stark, dass Gesprächspartner keine Chance haben, gegen ihn zu bestehen. Und er bleibt ja in einer spezifischen Art und Weise philosophisch radikal. Er geht kaum auf Konzessionen, an einer Stelle schon, aber er geht kaum auf Konzessionen ein. Und ja, durch dieses radikale Auftreten für das Gute ist er, wie Sie gerade vielleicht gesagt haben, so etwas wie der Jesus von Nazareth, der Philosophen geworden. Das kann man so sagen, ja.
12: Wir haben jetzt beide diesen Text noch einmal gelesen. Sie als Philosoph, ich als Laie und Literaturkritiker, was ja heutzutage häufig das Gleiche ist. Sie unterrichten an Universitäten und ich weiß, dass diese Apologie oft in Einführungsseminaren Ihres Fachs gelesen wird. Das liegt eben einmal daran, dass der Text sehr kurz ist, aber wir haben es vorhin schon erwähnt, darin, dass die abendländische Philosophie möglicherweise mit diesem Text begründet wurde. Weshalb eigentlich? Was macht diesen Text zu einem Gründungsdokument oder Sokrates zu dem ersten Philosophen?
13: Nun, es gibt natürlich äußere Gründe, zum Beispiel, dass Sokrates oder Platon eben zum ersten Mal überhaupt das Wort Philosophie oder Philosoph in dem Sinne gebrauchen, wie wir es tun. Dann natürlich, dass, wie ich gerade schon sagte, dort ein radikal philosophischer Standpunkt argumentativ vertreten wird. Also das ist natürlich auch etwas Besonderes. Es geht hier um Legitimation von Gründen und damit natürlich auch um die Legitimation von Philosophie im Bereich einer Stadt oder im Bereich eines Gemeinwesens schlechthin. Ich glaube, das ist ganz entscheidend, dass das dort alles zusammenfällt. In dieser Rede, das ist ja kein Dialog in dieser Hinsicht, oder in diesen drei Reden, dass wir dort zeigen können, warum es eigentlich Philosophie geben sollte, geben muss in einer Stadt oder in einem Staat.
12: Das erfahren wir durch seine Verteidigung. Wie verteidigt er sich denn nun? Er ist angeklagt wegen Verführung der Jugend und Gotteslästerung. Wie ist auf der einen Seite diese Anklage aufgebaut und wie reagiert Sokrates nun?
13: Nun, diese Anklage, die enthält ja noch weitere, wie soll man sagen, Aspekte, also Verführung der Jugend, das heißt also natürlich Verführung durch Argumentation. Da stehen dann zum Beispiel die Sophisten im Hintergrund. Ja, also man habe gewissermaßen ihn oder man hat ihn angegriffen als Sophisten, als jemand, der durch Sprache, also durch Sätze, durch Aussagen junge Männer dazu verführt, eben halt auch Philosophen zu werden. Nicht wahr? Also das ist auch heute noch, glaube ich, teilweise wird auch heute noch so gesehen, dass man, weiß Gott, niemanden dazu verführen sollte, Philosoph zu werden. Das ist natürlich nicht der Fall. Er ist kein Sophist. Er stellt das klar. Also er verweist mehr oder weniger oder er performt seine Art und Weise zu argumentieren. Und diese Performance macht klar, dass es hier tatsächlich um Argumente, um vernünftige Argumente in Sätzen geht und nicht um Überredungen oder so etwas. Das macht er einfach, also wie soll man sagen, das ist eben halt ein performativer Aspekt dieses Textes.
12: Er greift aber auch an, Sie haben das vorhin schon angedeutet, er ist ja durchaus auch souverän, er wird souverän gezeigt. An manchen Stellen wirkt Sokrates ziemlich selbstbewusst, wenn er beispielsweise sagt, wenn ihr mich nämlich tötet, werdet ihr nicht leicht einen zweiten wie mich finden, welcher der Stadt geradezu vom Gott zugewiesen wurde. Haben wir da möglicherweise einen weiteren Anlass für diese Klage, also dass Sokrates den Leuten einfach tierisch auf die Nerven gegangen ist, weil er ja permanent durch Athen gewandert ist und die Leute, die eigentlich nur arbeiten oder da rumstehen wollten, in Diskussionen verwickelt hat?
13: Ja, nun, er verwendet ja auch dieses drastische Bild, er sei eben halt auf Griechisch ein Myops, also eine Bremse, ein Insekt, ja, also er, der gewissermaßen ganz unerwartet aus irgendeiner Ecke gewissermaßen auf jemanden zuspringt und ihn in ein Gespräch verwickelt über zum Beispiel was denn Gerechtigkeit sei oder was denn Politik sei, nicht wahr? Und er macht darauf aufmerksam, dass all diese die meisten Leute mit, oder im Grunde alle Leute, mit denen er gesprochen habe, dass die nun behauptet hätten, sie wüssten etwas, während er dann, das ist ein anderer berühmter Satz dieses Textes, darauf hinweist, dass er sich von ihnen unterscheidet, weil er wüsste, dass er nichts wüsste, während diese anderen Leute alle vorgeben, zum Beispiel zu wissen, was Gerechtigkeit sei, wenn sie Politiker seien. Und das ist dann, wenn das öffentlich passiert, und das ist eben halt auf dieser Agora, also auf diesem Marktplatz in einer kleinen Öffentlichkeit passiert, wenn er diese, sagen wir mal, bekannten Politiker im Gespräch bloßstellt, also ihnen zeigt, dass sie tatsächlich keine Ahnung haben von dem, was sie da eigentlich machen oder von dem, was sie da behaupten zu wissen, dann kann das natürlich sehr schmerzhaft sein. Und es ist tatsächlich so, dass man, also in, sagen wir mal,

0: heißt, dass sie ihn also auch unterstützen würden. Man muss sich das schon so vorstellen, dass der radikale Philosoph nicht nur damals, sondern eigentlich zu allen Zeiten so etwas ist wie der Feind einer Gesellschaft, nicht wahr? Also wenn wir radikale Philosophie betreiben wollen und wenn Philosophen radikal philosophisch auftreten, dann sind sie so etwas, wie dann später Nietzsche von sich behauptet hat, nämlich Dynamit, nicht wahr? Das ist das, was natürlich wir auch von Sokrates lernen können. Diese völlig unverstellte und diese wirklich auf Konfrontation ausseiende Performance radikalen Denkens kann eigentlich nur, also entweder könnte man sagen, in der Veränderung der Stadt landen oder eben halt tatsächlich im Untergang des Philosophen, weil die Stadt oder die Gesellschaft einfach, wie soll ich das mal sagen, so viel Wahrheit nicht erträgt.
1: Würden Sie denn nach wie vor Sokrates zustimmen und würden Sie selber Ihre Rolle als Philosoph dort einordnen? Sind Sie dann auch so etwas wie die Bremse, die das Insekt, das uns stört in der Gesellschaft? Oder hat sich die Philosophie nicht doch, vor allem die akademische Philosophie, ja davon ein wenig abgewandt?
0: Ja, die akademische Philosophie insgesamt hat sich sicherlich, natürlich gibt es auch historische Gründe dafür, in einer anderen Art und Weise im System der Gesellschaft etabliert. Und wie ich gerade gesagt habe, muss dabei eben halt auch natürlich auf bestimmte Voraussetzungen dieses Systems eingehen. Also ja, es gäbe gewissermaßen keine Einrichtung, also keine Institution, Philosophie, wenn wir alle Sokrates wären. Was aber nicht heißt, dass die Philosophie nicht doch auch noch bis heute eben halt ein gewisses Selbstverständnis aus dieser Figur für sich in Anspruch nimmt, was häufig genug dann natürlich zu, ja, wie soll man sagen, etwas unschöneren Situationen führt, nicht wahr? Also, dass man eben halt diese Figur vor sich herträgt und eigentlich diese Rolle nicht mehr spielen kann und auch nicht mehr spielen will.
1: Es gab ja auch immer systemstabilisierende Philosophen, also ob jetzt Seneca seinen Reichtum verteidigt oder überhaupt den Reichtum an sich in das gute Leben oder Richard David Precht heutzutage neoliberale Argumentationsmuster bedient und philosophisch unterfüttert. Also es gab ja auch immer den anderen Philosophen, diesen ganz anderen Typus.
0: Das ist sicherlich eine schwierige Frage, weil man dann eben fragen müsste, wie sich eigentlich diese Figuren, sagen wir mal, diese gesellschaftsstabilisierenden Figuren letztlich selbst verstehen. Nun, wir haben auch natürlich in der Geschichte des 20. Jahrhunderts in Deutschland so etwas wie die Frankfurter Schule, die eben behauptet hat und bis heute behauptet, eine kritische Theorie zu vertreten oder überhaupt der Geist der Kritik, der gewissermaßen mit Kant in das abendländische Denken gekommen ist. Das sind doch auch immer irgendwie indirekte Anknüpfungen an diesen Philosophen. Aber wie ich gerade sagte, die Philosophie scheint sich eben doch in die Institution oder in Institution einrichten zu wollen. Und das bedeutet eben, dass man öffentlich nicht mehr radikal philosophieren kann.
1: Das hier ist nun ein radikaler Text, der aber, ich möchte darauf nochmal zurückkommen, viel auch möglicherweise nach wie vor mit dem Jahr 2026 zu tun hat oder jedenfalls mit der Zeit, in der wir leben. Denn man ahnt, glaube ich, jetzt schon nach einer Viertelstunde, weshalb uns dieser Text nach wie vor nicht loslässt. Es wird ja derzeit auch viel debattiert über unsere neue Zeitrechnung, in der mehr und mehr das Recht des Stärkeren gilt, statt die Stärke des Rechts. Auch deshalb ist eben dieses Recht des Stärkeren, wie Machthaber die Welt neu ordnen, das große Jahresthema 2026 der Deutschlandradio-Denkfabrik. Womit haben wir es also zu tun bei Sokrates? Mit der Stärke des Rechts oder vielleicht doch eher mit dem Recht des Stärkeren?
0: Ja, also sicherlich mit der Stärke des Rechts, nicht wahr? Weil das wird dann auch im Kontext des Dialogs, der auf die Apologie folgt, also des Kriton nämlich. Da wird die Handlung gewissermaßen der Apologie fortgeführt, nämlich Sokrates im Gefängnis. Dass er dort sagt, er könne als Philosoph nicht das Recht der Stadt in Frage stellen. Er müsse sich eben halt der Strafe beugen, weil natürlich haben ihm seine Freunde gesagt, du kannst emigrieren, also du kannst die Stadt verlassen, wir helfen dir und so weiter. Und er hat darauf hingewiesen und dann treten auch übrigens die Gesetze am Ende dieses Dialogs sozusagen personifiziert auf, dass er sich in dieser Hinsicht als wirklich ein gesetzestreuer Bürger versteht.
1: Wir haben für diese Sendung eine Ausgabe verwendet von C.H. Beck, Neuübersetzung kommentiert von Raphael Färber. Im Nachwort kondensiert dann Färber 7 Ansichten des Sokrates, die wir aus dieser Apologie ablesen können. Darunter: Unrecht zu leiden ist besser als

0: Unrecht zu tun. Der Gerechte ist glücklich, der Ungerechte ist unglücklich. Tugend ist Wissen und das Angenehme ist nicht das Gute. Insbesondere das Letzte beschäftigt mich dann doch mal ganz hedonistisch gefragt. Warum ist das Angenehme im Sinne Sokrates nicht das Gute?
1: Nun, man kann natürlich aus verschiedenen Anwendungen dieser These jetzt zeigen, dass sich das Angenehme und das Gute häufig widersprechen und dann eben halt gewissermaßen das Gute ja nach platonischer, sokratischer Hinsicht den Sieg davon tragen soll. Nehmen wir etwas sehr Naheliegendes, nämlich die Gesundheit beim Genuss bestimmter Genussmittel, nicht wahr? Das ist ganz klar, dass was es übrigens im platonischen Denken natürlich auch gibt, die Frage, was ist gut für den Körper, nicht wahr? Dann wird uns ja schnell klar, dass besonders viel Genuss vielleicht bedeutet, sehr viel, sehr guten Wein zu trinken, die Gesundheit aber darunter oder der Körper darunter leiden wird. Und dann eben halt das, ja, also platonisch oder sokratisch das Argument zählt, wenn der Körper daran zugrunde geht, dann sollte man das sein lassen.
0: Wir gehen jetzt zum Wein. Vielen Dank, Peter Trafny, für diese Sendung. Wir haben uns beschäftigt mit der Apologie des Sokrates, aufgeschrieben von Platon. Gelesen in der empfehlenswerten Ausgabe von C.A. Beck, Neuübersetzung kommentiert von Raphael Färber. 140 Seiten ist ein wirklich sehr, sehr kurzer Text. 12 €. Und wenn Sie möchten, schauen wir fortan auch regelmäßig auf die wichtigsten Schriften der Philosophie. Schreiben Sie uns also gern und schlagen Sie vor, welchen Text wir unbedingt auch hier im DLF vorstellen sollten. Lesen Sie mit uns zusammen. Wir werden auf jeden Fall antworten. Das war's vom Büchermarkt. Im Programm folgen nach den Nachrichten die Kolleginnen und Kollegen von Forschung aktuell. Am Mikrofon verabschieden sich von Ihnen
1: Peter Trafny
0: und Jan Drees.

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1: 16.30 Uhr, die Nachrichten. Auf der Kabinettsklausur auf Schloss Neuhardenberg haben Vertreter der Wirtschaft davor gewarnt, dass Deutschland und Europa im Bereich künstliche Intelligenz ins Hintertreffen geraten könnten. Die Chefs von Siemens und des kanadischen KI-Unternehmens Cohere betonten, wenn man die europäische Souveränität bewahren wolle, müsse man massiv in industrielle KI-Nutzung investieren. Die Politik müsse für die nötigen Rahmenbedingungen sorgen. In den USA und China würden sehr große Summen in die Entwicklung von künstlicher Intelligenz investiert, so die Wirtschaftsvertreter weiter. Europa könne innerhalb von Wochen und Monaten völlig abgehängt werden. Die Kabinettsklausur dauert bis morgen. Es geht vor allem um die Stärkung der Wettbewerbsfähigkeit der deutschen Wirtschaft. Auch Konsequenzen aus der Hitzewelle dieses Sommers sollen besprochen werden. Die EU-Kommissarin für Krisenvorsorge und Krisenmanagement, Labibe, schließt aus, dass der Brand im belgischen Naturschutzgebiet Hohes Venn eine natürliche Ursache hatte. Sie besuchte die Region heute. Nach Gesprächen mit Experten vor Ort sagte Labibe, das Feuer sei ganz offensichtlich zu 100% menschlichen Ursprungs gewesen. Die Kommissarin sprach von vermutlich unabsichtlichem, unbewusstem menschlichem Verhalten, das zu dem Brand geführt habe. Im Hohen Venn wurden innerhalb weniger Tage rund 3000 Hektar Vegetation vernichtet. Es handelt sich um den größten Waldbrand in Belgien seit dem Jahr 1911. Das Feuer ist inzwischen weitgehend gelöscht, allerdings flammen immer wieder Brandherde auf. Der Volkswagen-Konzern will die Hälfte von möglicherweise rund 50.000 zu streichenden Stellen in Deutschland abbauen. Das sagte der Vorstandsvorsitzende Blume auf einer Betriebsversammlung in Wolfsburg. Der Vorstand werde so weit wie möglich auf freiwillige Personalinstrumente setzen. Blume nannte etwa Renteneintritte, einvernehmliche Vereinbarungen, natürliche Fluktuation und eine restriktive Einstellungspolitik. Auch solle die Altersteilzeit für weitere Jahrgänge geöffnet werden. Die konkreten Schritte würden mit den Arbeitnehmervertretern beraten. Blume sagte weiter, Ziel sei es, in den nächsten 6 bis 12 Monaten belastbare Perspektiven für alle Standorte zu schaffen. Für Emden, Hannover, Zwickau und Neckarsulm ist das nach Blumes Worten bisher nicht gelungen. Das heiße aber nicht, dass Werksschließungen bereits beschlossen seien. Sie seien immer die letzte und teuerste Lösung. Im Zusammenhang mit dem in einem Wald bei Berlin entdeckten Waffenversteck gibt es neue Erkenntnisse zu einem mutmaßlichen Agenten im Dienste Russlands. Laut Recherchen des Magazins Der Spiegel steht ein 24-jähriger Ukrainer im Zentrum der Ermittlungen. Er sitze bereits seit Ende des vergangenen Jahres in Rumänien in Untersuchungshaft. Der Mann soll zu einem Netzwerk gehören, das im Auftrag russischer Geheimdienste Anschläge und Sabotageaktionen in europäischen NATO-Staaten vorbereitet haben soll. Nach Erkenntnissen der Ermittler reiste er im vergangenen Oktober aus Polen nach Deutschland ein, um in Berlin 2 Waffen und Munition in Empfang zu nehmen. US-Präsident Trump erwägt im Zuge des Handelskonflikts mit Kanada nach eigenen Angaben eine Umbenennung des Ontario-Sees. Der See liegt zwischen der kanadischen Provinz Ontario und dem US-Bundesstaat New York. Trump erklärte, die USA zögen ernsthaft in Erwägung, das Gewässer in Lake America umzubenennen. Ontario ist wirtschaftlich eng mit den USA verflochten. Von dort wird zum Beispiel Strom in die US-Bundesstaaten New York, Michigan und Minnesota geliefert. Der Premierminister der Provinz, Ford, hatte Trump gestern in drastischen Worten kritisiert und mit einem Lieferstopp für Strom und bestimmte Mineralien gedroht. Er reagierte damit auf die von US-Seite angekündigten Zölle von 50% auf kanadische Waren. Das Wetter. In der Nordosthälfte sonnig, von Süden bis in die Mitte gebietsweise Regen. Höchstwerte bei Regen 17 bis 20, sonst 21 bis 26 Grad. Morgen im Norden meist sonnig, in der Mitte und im Südosten bewölkt und örtlich Regen. Im Südwesten teils bewölkt mit einzelnen Gewittern. Temperaturen 20 bis 30 Grad. Die weiteren Aussichten? Am Donnerstag im Westen und Südwesten sowie in der Mitte im Tagesverlauf Gewitter, örtlich Unwettergefahr. Sonst locker bewölkt, 28 bis 34 Grad. Das waren die Nachrichten.
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2: Und da ist Monika Seinscher am Mikrofon. Hallo. Wir starten mit etwas, das es nur an ganz wenigen Stellen der Welt gibt. Nämlich mit Höhlen, in denen es so kalt ist, dass sie mit meterhohen Eisschichten gefüllt sind. Und das, obwohl die meisten dieser Höhlen weder in extremen Klimaten noch besonders hoch im Gebirge liegen. Solche Eishöhlen entstehen stattdessen, wenn im Winter kalte, schwere Luft in die Tiefe einer Höhle sackt und dort auch im Sommer überbleibt, weil die warme Luft leichter ist und nicht sie verdrängen kann. Dringen dann noch Schnee oder Wasser in die Höhlen ein, entstehen über Jahrtausende hinweg mächtige Eisschichten. Auch die Schellenberger Eishöhle ist so entstanden, die größte Eishöhle Deutschlands im Untersberg bei Berchtesgaden. Diese Höhle lockt jedes Jahr tausende Besucher an. Aber seit vergangenem Dienstag ist sie geschlossen, aus Sicherheitsgründen. Ich habe den Höhlenforscher Andreas Plitsch von der Ruhr-Universität Bochum gefragt, wie es dazu kam.
3: Ja, die Eishöhle ist geschlossen, weil wir in den letzten Jahren eine große Schmelze des Eises hatten. Und es hat sich in einem Bereich so eine Eisbrücke gebildet, die jetzt über den Führungsweg geht. Also die Touristen müssen unter dem Eis her. Und wenn man dort herabgeht, kann es passieren, dass diese Eisbrücke in sich zusammenbricht. Und gerade wenn man darunter hergeht, ist die Gefahr natürlich ein bisschen größer. Wir haben Erschütterungen, wir haben Abwärme, die nach oben steigt, und kleinste Veränderungen können dazu führen, dass diese Brücke einstürzt. Und das kann zu Todesfällen führen, wenn man genau im falschen Moment unter dieser Eisbrücke steht. Also es muss dringend davor abgeraten werden, in die Eishöhle unbefugt, ohne Führer hineinzugehen.
2: Gehen denn Leute zurzeit rein?
3: Ja, es wird berichtet, dass also Leute unbefugt hineingehen. Es müssen, was ich gerade noch gehört habe, gestern 25 Leute dort gewesen sein. Und 25 Leute unter so einer Eisbrücke mit Erschütterungen, mit Verweilen und so weiter. Und ich habe das mehrfach auch in den Gletscherhöhlen gesehen, kann dazu führen, dass so eine Eisbrücke einbricht. Und es ist auch mehrfach schon zu Todesfällen in solchen Umgebungen gekommen. Also mein Appell ist, bitte gehen Sie nicht in diese Eishöhle. Jetzt ist es lebensgefährlich.
2: Was ist denn jetzt geplant? Also kann das irgendwie gesichert werden? Wird die Eishöhle wieder zugänglich sein?
3: Also im Moment ist die Eishöhle geschlossen. Sie wird auch in diesem Jahr geschlossen bleiben, weil so eine Eisbrücke kann man nicht sichern. Wenigstens nicht in diesem Bereich. Das wäre viel zu gefährlich, weil man auch nicht absehen kann, wann das genau einbrechen wird. Was man weiß, es wird sehr wahrscheinlich einbrechen und nicht nur einfach abschmelzen. Das wäre die andere Möglichkeit, dass sie einfach zurückschmilzt. Aber das sieht im Moment nicht so aus. Und man hofft einfach, dass sie im Verlauf des Herbstes und vielleicht auch im Winter oder im nächsten Frühjahr einbrechen wird, sodass sie keine Gefahr mehr darstellt. Dann wird man die Bruchstücke wegräumen und dann kann man die Eishöhle auch wieder für alle Besucher letztendlich öffnen.
2: Wie reagiert die Schellenberger Eishöhle denn generell auf den Klimawandel?
3: Es geht der Eishöhle nicht sonderlich gut, das kann man ganz klar sagen. Also wir messen die Eishöhlen kontinuierlich zweimal im Jahr seit 2013. Und seit 2013 haben wir im unteren Bereich der Höhle so ungefähr einen halben bis einen Meter Eis verloren. Aber im oberen Bereich, das heißt in der großen Halle, der Angermeyer-Halle, haben wir bis zu 5 Meter Eis verloren. Allein im letzten Winter 30 Zentimeter.
2: Jetzt ist der Untersberg ja ein Karstgebirge mit großen Hohlräumen innen drin. Was bedeutet dieser massive Eisverlust in der Schellenberger Eishöhle für die Stabilität des Gebirges?
3: Also für die Stabilität des Gebirges erstmal gar nichts mehr, weil wir haben auch durch Felssensoren gemessen, dass wir keinen Permafrost mehr in der Höhle selber haben. Vor unseren Messungen werden wir Permafrost gehabt haben. Seitdem hat natürlich die Stabilität insgesamt innerhalb der Höhle nachgelassen. Auch wenn das Eis abschmilzt, auf dem Schutt liegt, dann kommt der Schutt nach. Es wurden darum auch schon immer wieder Wege gesperrt oder Wege verlegt, um die Höhle sicher zu halten. Aber im Moment verändert sich da nicht mehr sehr viel, weil der Permafrost schon lange raus ist.
2: Wie lange geben Sie denn der Schellenberger Eishöhle noch?
3: Also die Höhle selber mit Eis wird sicherlich noch 1 oder 2 Jahrzehnte bestehen. Da gehe ich mal von aus. Aber wie lange wir die Eishöhle noch als Besucherhöhle haben, das kann ich nicht sagen. Das kann ein Jahr sein, das können 5 Jahre sein, das können vielleicht auch noch 10 Jahre sein. Es kommt ganz darauf an, wie sich das Klima in der Höhle verändert. Und ich habe gerade ganz kurz vor dem Interview nochmal neueste Auswertungen bekommen, die wir haben anfertigen lassen. Und da muss ich sagen, also das letzte Jahr, was wir bisher noch nicht ausgewertet hatten, zeigt einen erschreckenden Anstieg der Temperatur, also dass die Temperaturkurve plötzlich sehr stark nach oben weist, was wir vorher noch nie so gesehen haben. Also wer die Höhle besuchen sollte, sollte sich relativ zügig aufmachen und am besten im nächsten oder übernächsten Jahr. Wir wissen nicht, was passiert.
2: Andreas Plitsch war das. Er leitet die Arbeitsgruppe Klimatologie extremer Standorte an der Ruhr-Universität Bochum. Wenn man sich so im Tierreich umschaut, dann gibt's immer wieder unterschiedliche Tiere, die zusammenarbeiten. Clownfische zum Beispiel putzen Anemonen und dafür beschützen die Anemonen die Clownfische. Oder Ameisen, die Blattläuse beschützen und dafür süßen Saft bekommen. Und auch das Mikrobiom im Darm ist ein Beispiel für so eine Symbiose, also für das Zusammenarbeiten unterschiedlicher Arten zum gegenseitigen Vorteil. In der neuen Ausgabe der Proceedings of the National Academy of Sciences berichtet ein US-chinesisches Team jetzt vom bisher frühesten Nachweis einer Symbiose. Volkert Wildermuth berichtet.
4: Heute ist die Region Ningxiang eine Hochebene inmitten von China. Vor 500 Millionen Jahren schwappte hier ein flaches Meer. Allerdings war das kein Ozean wie heute. Es gab kaum Sauerstoff, dafür viele Schwefelverbindungen. Die meisten heute lebenden Tierformen hatten sich noch nicht entwickelt. Auf dem Meeresgrund lebten Vertreter der Ediacara-Fauna, die Farnwedeln glichen oder schwimmenden Teppichen. In dieser Region gab es aber eine Lebensform, die man immer noch erkennen würde: Conotubus, eine Art 10 cm langer Ringelwurm in einer schützenden Röhre, vielleicht aus Chitin. Wurm und Röhre sind längst verschwunden, haben sich umgewandelt in Pyrit, das auch Katzengold heißt. Im Gestein sind die Fossilien gut zu erkennen.
5: Yeah, they look very shiny like gold.
6: Sie sind sehr glänzend, wie Gold. Vor Ort sehen sie schön aus. Wenn Sie Gold mögen, dann würden Ihnen Conotubus-Fossilien sehr gefallen.
4: Erzählt Shuhai Xiao von der Virginia Tech Universität in den USA. Dieses fossile Katzengold hat der Geochemiker in Königswasser aufgelöst, einer Säure so stark, dass es sogar echtes Gold angreift. Anschließend analysierte er die Lösung in einem hochempfindlichen Massenspektrometer. Dabei war auffallend, dass in den Fossilien, anders als in dem umliegenden Gestein, von dem Element Molybdän vor allem leichte Varianten, leichte Isotope vorhanden waren.
6: Das war überraschend, denn bei Molybdän ist die Isotopenverteilung normalerweise ziemlich konstant. In den Fossilien gab es aber viel mehr leichte Isotope. Wir vermuten, dass diese leichten Isotope von Bakterien stammen, die mit den Würmern zusammenlebten. Denn im heutigen Ozean gibt es Bakterien, die Schwefel oxidieren und so in Energie gewinnen. Ihre Enzyme enthalten Molybdän, und zwar vor allem die leichten Isotope. Das ist das einzige Beispiel aus dem modernen Ozean.
4: Heute leben manche Vertreter dieser Bakterien in Symbiose mit modernen Würmern an heißen Schloten und kalten Quellen, an denen Schwefelverbindungen aus dem Meeresgrund treten. An solchen Verbindungen herrschte im Ediacarium kein Mangel und so geht Shuhai Xiao davon aus, dass die Bakterien mit ihrem Partner Conotubus ebenfalls in einer Symbiose lebten. Der Wurm stellte einen sicheren Lebensraum. Die Bakterien synthetisierten mit Hilfe energiereicher Schwefelverbindungen organische Moleküle, im Grunde Futter für Conotubus.
6: Symbiose halte ich für sehr wichtig in der Evolution. Wir betonen meist den Wettstreit, Räuber, Kämpfe. Aber es gibt diese andere Seite der Evolution, die Kooperation und besonders die Symbiose, bei der unterschiedliche Arten zusammenleben und sich gegenseitig helfen.
4: An Fossilien lassen sich Biss- und Kratzspuren gut nachweisen. Symbiose ist dagegen leicht zu übersehen. Die aktuelle Studie belegt nun, dass schon Vertreter der ersten Tierformen überhaupt symbiotische Beziehungen zu Bakterien unterhielten. Jetzt gibt es einen neuen Weg, sie nach Hunderten von Millionen Jahren auch nachzuweisen.
2: Volkert Wildermuth war das über den frühesten Nachweis einer Symbiose. Wenn man herausfinden will, wie es unter unseren Füßen aussieht, also unter der Erde, dann kann man Probebohrungen machen. Aber die sind teuer und aufwendig. Oder man nutzt seismische Wellen, wie sie bei Erdbeben entstehen. Aber die Erde bebt zum Glück nicht allzu oft. Im Fachjournal Science Advances stellt ein US-Team jetzt eine neue Methode vor. Sie nutzt Gewitter, um den Untergrund zu erforschen. Frank Rothelüschen hat sich angeschaut, wie das funktioniert.
7: Ein Blitz schlägt ein, begleitet von einem Donnerschlag, ein Gewitter. Als ein Forschungsteam in den 90er Jahren während eines solchen Gewitters die Daten von Erdbebensensoren analysierte, stieß es auf etwas Ungewöhnliches.
6: Die Leute fanden heraus, dass die Donnerschläge seismische Wellen erzeugten, die sich im Gestein ausbreiteten und mit Seismometern messen ließen. Sie nannten das Thunderquakes, also Donnerbeben.
7: Erzählt Taiyuan Zhu, Geophysiker an der Pennsylvania State University in den USA. Bislang aber waren diese Donnerbeben nicht viel mehr als eine Kuriosität. Denn herkömmliche Seismometer-Messnetze sind schlicht nicht empfindlich genug, um mit den Donnerdaten etwas Sinnvolles anfangen zu können. Doch seit einiger Zeit etabliert sich in der Geophysik eine neue Messtechnik. Sie profitiert von einer Alltagstechnik, von unterirdisch verlegten Glasfaserkabeln fürs Internet, sagt Nolan Roth von der Ohio State University. Das Prinzip?
6: Wir schließen an die Glasfaser ein Gerät an, das kurze Laserpulse hineinschickt. Kleine Unregelmäßigkeiten im Glas streuen einen Teil des Lichts zurück und erzeugen dadurch an jedem Punkt der Faser eine Art Fingerabdruck. Wird nun die Faser durch seismische Wellen minimal verformt, verändert sich dieser Fingerabdruck. Und das können wir sehr genau messen.
7: Doch eignen sich die Glasfasern auch, um Donnerbeben zu registrieren und daraus Karten vom geologischen Untergrund zu erstellen? Um das herauszufinden, nutzten die Forschenden eine 5 Kilometer lange Glasfaserleitung auf ihrem Unicampus und ließen ihre Lasersensoren 2 Jahre lang laufen.
6: In den 2 Jahren haben wir 458 Donnerbeben beobachtet. Insgesamt kamen dabei über 40 Milliarden einzelne Messpunkte zusammen.
7: Beim Auswerten der Datenflut musste das Team unter anderem berücksichtigen, dass die Donnerbeben unterschiedlich waren. Manche waren lauter, andere leiser, manche länger, andere kürzer. Und es musste die Donnersignale von Störgeräuschen unterscheiden, etwa vom Straßenverkehr oder von Temperaturschwankungen der Glasfaser. Das Resultat?
6: Wir konnten erstmals über einen Bereich von mehreren Kilometern die Signale von Gewittern im Erdboden nachweisen. Konkret fanden wir Hinweise auf Bereiche, in denen sich gefährliche Senklöcher unter dem Campus bilden können. So entstand eine Karte, die zeigt, wo das Gestein schwach ist und wo stabiler.
7: Sagt Taiyuan Zhu. Bislang sind solche seismischen Messungen aufwendig. Um seismische Wellen zu erzeugen, muss man auf Erdbeben warten, mit Vibrationsfahrzeugen den Boden in Schwingung versetzen oder Sprengladungen zünden. Die neue Donnermethode könnte eine einfachere Alternative sein, meinen die Fachleute. Allerdings, 2 Jahre auf die Messdaten warten, wie beim Forschungsprojekt, scheint wenig praktikabel. Das weiß auch Zhu.
6: Unser Glasfaserkabel war 20 Jahre alt und auch unsere Messgeräte waren nicht die jüngsten. Mit modernerer Technik könnten wir deutlich mehr Gewittersignale erfassen. Das Problem ist nicht etwa, dass wir zu wenige Gewitter haben, sondern dass wir die Daten bislang nur begrenzt erfassen und verarbeiten können.
7: Dennoch, aus seiner Sicht sei die Methode anwendungsreif, sagt Zhu. Würde sich eine Telekom-Firma etwa aus New York melden, könnte er dort umgehend seine Messgeräte anschließen und wochenlang Daten sammeln von vorbeikommenden Gewittern.
2: Frank Rothelüschen war das über Donnerbeben, die einen Blick in den Untergrund ermöglichen. Für die Energiewende braucht es neben Wind auch Sonnenstrom. Und der wird meist auf Dächern und am Boden gewonnen. Aber auch Seen bieten Platz für Solarmodule. Auf dem Philippssee in Baden-Württemberg zum Beispiel schwimmt seit 2 Jahren eine große Photovoltaikanlage. Technisch läuft sie reibungslos. Zurzeit wird untersucht, wie die Anlage auf das Gewässer wirkt. Ines Rutschmann berichtet.
8: Seit 2 Jahren schwimmen Solarmodule auf einem Teil des Philippssees nahe Karlsruhe. 8 Hektar des Baggersees bedecken sie, ein Siebtel seiner Oberfläche. Knapp 15 Megawatt können die Module leisten und damit in etwa so viel wie 3 Windkraftanlagen an Land. Mitsamt Wechselrichtern und Transformatoren wiegt die schwimmende Photovoltaikanlage mehr als 1000 Tonnen. Über Wasser halten sie quaderförmige Hohlkörper. 6 Stück bilden eine Einheit. Ein Modulboot, erklärt Georg Wirth. Der Elektrotechniker ist technischer Direktor bei Next Century. Die Firma hat die Floating-PV-Anlage, kurz FPV, geplant und installiert. Anker am Grund des Sees verhindern, dass sie wegschwimmt. Zugleich hat die Anlage aber etwas Spielraum.
9: Die kann natürlich ein Stück weit hin und her treiben. Der Wasserstand schwankt ja auch. Eine gewisse Bewegung der Anlage ist berücksichtigt. Deswegen sind auch die Kabel, die an Land gehen, die Mittelspannungskabel, lassen das zu, dass die Anlage einen gewissen Drift hat. 10 Meter, davon gehen wir aus. Und das wäre dann auch im Normalzustand okay.
8: Einen Teil des Solarstroms nutzt das Kieswerk am Ufer des Baggersees. Zu 85% deckte es so seinen Verbrauch im vorigen Jahr. Was das Kieswerk nicht braucht, kann ins öffentliche Stromnetz wandern. Bisher entspricht die Anlage den Erwartungen. Der Stromertrag ist hoch, weil die Module durch Wind und Wasser gekühlt werden. Die Verankerung ist stabil. Schmutz und Vogelkot wäscht der Regen regelmäßig ab. Schwimmkörper und Stahlkonstruktion sind so beschaffen, dass sie zusätzliches Gewicht durch Schnee sowie Windlasten aushalten. Vor hohen Wellen wird die Anlage geschützt.
9: Die Kraft der Wellen darf nicht ungehindert auf die Modulboote auftreffen. Das würde eben zu Zerstörungen von dem System führen. Und deswegen ist vorgelagert, 20 Meter vor der eigentlichen Anlage, ein Wellenbrecher, der eben diese Kräfte aufnehmen kann. Und dann haben wir nur noch die relativ seichten Wellenbewegungen. Und die Kräfte können dann das System ohne weiteres aufnehmen.
8: Die Wellenbrecher sind Stahlrohre, die an der Wasseroberfläche liegen. Auf ihnen befinden sich Kisten, in denen Schilf wächst und inzwischen Vögel nisten. Die Pflanzen waren eine Auflage der unteren Naturschutzbehörde für die Genehmigung des Kraftwerks, wie auch feinmaschige Käfige unter den Wellenbrechern. Sie bieten kleinen Wassertieren Schutz und Nahrung, denn an ihnen gedeihen Pilze und Algen. Auch an den Schwimmkörpern der FPV-Anlage hat sich Biomasse gebildet, berichtet der Geoökologe und Limnologe Stefan Hilgert.
10: Da wachsen Muscheln, da wachsen unterschiedliche Algen, die abgegrast werden, wo wir auch sehen, wenn wir da schnorcheln oder wenn wir mit dem Tauchroboter unterwegs sind, wo man dann auch sehen kann, dass sich da zum Beispiel Flohkrebse ansiedeln, in Schwärmen, die wiederum Futter für Fische sind. Also da bildet sich ein komplett neues Habitat, das sich dann sozusagen im See etabliert letzten Endes.
8: Bereits vor Bau der Anlage haben Stefan Hilgert und sein Team begonnen, den Sauerstoffgehalt und die Temperatur des Wassers in verschiedenen Tiefen zu messen. Je wärmer Wasser ist, desto weniger Sauerstoff kann es binden. Deswegen ist zu prüfen, ob sich mit der Solarstromanlage etwas verändert. Festgestellt haben die Limnologen bislang, dass die Temperaturen unter der Anlage weniger schwanken.
10: Wir haben einen Dämpfungseffekt, den wir sehen können. Unter der FPV-Anlage sind die Temperaturen insgesamt gemäßigter. Tagsüber werden die oberen Wasserschichten nicht so warm, nachts kühlen die aber auch nicht so schnell runter. Wenn wir jetzt unsere Messreihe sozusagen über die gesamte Zeit mitteln, dann liegt die Veränderung der Wassertemperatur tatsächlich quasi an der Messgrenze. Also irgendwo bei 0,05, 0,1 Grad Wassertemperatur. Das ist sehr, sehr wenig, um wirklich zu sagen, es ist so, der See wird wärmer oder der See wird kälter. Das kann man so klar jetzt erstmal nicht sagen.
8: Die Wissenschaftler setzen ihre Messungen die nächsten Jahre fort. Die Anlage soll mindestens 25 Jahre in Betrieb bleiben.
2: Ines Rutschmann war das über die schwimmende PV-Anlage auf dem Philippssee bei Karlsruhe. Und wir machen jetzt hier im Studio weiter mit den Meldungen aus der Wissenschaft. Die hat Lucian Haas mitgebracht.
11: Das Sprachnetzwerk des Gehirns schwächelt im Alter nicht, im Gegensatz zu neuronalen Netzen, die für Gedächtnis- und Problemlösungsfähigkeiten zuständig sind. Das berichten Forschende der Boston University im Fachmagazin Nature Communications. Mithilfe von Hirnscans haben sie die Aktivität zweier Systeme untersucht. Das Sprachnetzwerk und das Netzwerk für exekutive Funktionen, zu denen Merkfähigkeit und flexibles Denken gehören. Bei Aufgaben, bei denen sich die Probanden zum Beispiel die Position von Gegenständen merken mussten, zeigten die Älteren eine schwächere Hirnaktivität als die Jüngeren. Beim Verstehen von Geschichten und gesprochener Sprache unterschieden sich Jung und Alt jedoch kaum. Der Grund dafür könnte die ständige Nutzung von Sprache im Alltag sein, so die Forschenden.
2: China verschiebt seine Mondmission kurzfristig auf das nächste Jahr.
11: Ursprünglich sollte die unbemannte Mondsonde Chang'e 7 diese Woche vom Weltraumbahnhof Wenchang auf der Insel Hainan starten. Bisher hat die chinesische Raumfahrtbehörde keinen genauen Grund für die Verschiebung genannt. Sie gab lediglich bekannt, dass die Mission nicht die Startbedingungen erfülle. Chang'e 7 besteht aus einem Orbiter und einem Landemodul mit einem Rover. Sie sollen in schattigen Kratern am Südpol des Mondes nach Wassereis suchen. Dafür sind allerdings bestimmte Beleuchtungsverhältnisse nötig. Nur alle paar Monate bietet sich ein dazu passendes Startfenster.
2: Junk-DNA hat eine wichtige Funktion.
11: Neben den Genen, die unter anderem Proteine kodieren, gibt es im Erbgut auch Abschnitte, in denen sich bestimmte Basenfolgen immer nur wiederholen. Wozu das gut ist, galt lange als Rätsel und hat diesem Phänomen sogar die Bezeichnung Junk-DNA eingebracht, also genetischer Müll. Forschende der ETH Zürich haben nun in Experimenten mit Fliegen beobachtet, die Junk-DNA spielt eine wichtige Rolle bei der Meiose. Das ist eine spezielle Form der Zellteilung bei der Bildung von Eizellen. Die wiederkehrenden Basenfolgen dienen dabei als eine Art Strichcode, der den Chromosomen hilft, ihren richtigen Partner zu finden. Entfernten die Forschenden die Junk-DNA bei den Fliegen, kam es häufig zu Fehlpaarungen der Chromosomen. Die Studie wurde im Fachjournal Nature Communications veröffentlicht.
2: Kleine rote Punkte sind von Galaxien umgeben.
11: Seit 2022 hat das James-Webb-Weltraumteleskop immer wieder rätselhafte, winzige, rote Objekte im fernen, jungen Kosmos fotografiert. Ein Forschungsteam aus China berichtet nun im Fachjournal Nature Astronomy, dass diese sogenannten Little Red Dots von kleinen, kompakten Galaxien umgeben sind. Die Forschenden haben die extrem schwachen Signale dieser Galaxien sichtbar gemacht, indem sie Bilder von mehr als 200 der kleinen roten Punkte übereinander legten. Dabei wurde rund um die Punkte ein schwacher Schein erkennbar. Weitere Analysen ergaben, dass dieses Licht von einer großen Zahl neu entstehender Sterne stammen muss. Die Beobachtung stützt die Theorie, wonach es sich bei den rätselhaften Little Red Dots um schwarze Löcher in den Zentren dieser jungen Galaxien handelt.
2: Ein Roboter ist schneller als Usain Bolt.
11: Bei den Humanoid Robot Games in Peking haben menschenähnliche Roboter menschliche Rekorde gebrochen. Ein Roboter namens Tiangong Ultra lief die 100 Meter in 9,39 Sekunden. Das ist knapp 2/10 schneller als der noch immer aktuelle Weltrekord von Usain Bolt aus dem Jahr 2009. Ein anderer Roboter übersprang im Hochsprung 2,88 Meter. Damit übertraf er den bisherigen menschlichen Bestwert um gleich 43 Zentimeter. Vom Laufstil her können die Roboter es jedoch noch nicht mit den Superstars der Leichtathletik aufnehmen. Sie bewegen sich zwar schnell, aber etwas ungelenk und taumelnd. Beim 100-Meter-Finale stürzte ein Roboter nach dem Lauf, ein anderer musste auf einer Trage abtransportiert werden. An dem 50. Wettbewerb nahmen über 2000 Roboter aus 16 Ländern teil.
2: Das waren die Meldungen mit Lucian Haas.
12: Sternzeit, 25. August. Der Urknall und Webbs frühreifes schwarzes Loch. Bilder des James-Webb-Teleskops aus den Tiefen des Alls sorgen oft sowohl für Verzückung als auch für Stirnrunzeln. Ein Paradebeispiel ist die Galaxie Canox Z8.6 im Sternbild Löwe. Dieses Objekt sehen wir so, wie es 570 Millionen Jahre nach dem Urknall aussah. Sein Licht war also 13,2 Milliarden Jahre zu uns unterwegs. Diese Galaxie verfügt über ein schwarzes Loch, das etwa 100 Millionen Mal schwerer ist als unsere Sonne. Weil es Unmengen an Material verschlingt, leuchtet seine Umgebung sehr hell. Es ist völlig rätselhaft, wie ein schwarzes Loch so früh in der kosmischen Geschichte schon so massereich sein kann. Bisher dachte man, alle schwarzen Löcher entstehen beim Kollaps massereicher Sterne und verschmelzen später zu den riesigen Objekten. Doch dafür war viel zu wenig Zeit. Diese Webb-Daten sprechen dafür, dass sich die großen, massereichen schwarzen Löcher direkt beim Urknall oder unmittelbar danach gebildet haben. Nach einer Theorie entstehen beim Urknall zahllose schwarze Löcher ganz unterschiedlicher Masse. Nach einer anderen stürzen in den ersten Millionen Jahren des Alls riesige Gaswolken direkt zu einem schwarzen Loch zusammen, ohne erst Sterne zu bilden. Löst sich jetzt das kosmische Henne-Ei-Problem? Lange rätselte man, ob sich erst Galaxien bilden, in deren Zentren schwarze Löcher entstehen, oder ob schwarze Löcher die Keimzellen sind, um die herum sich Galaxien formen. Für dieses Szenario spricht Webbs Galaxie im Löwen.
2: 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Ich wünsche Ihnen noch einen schönen Tag. Mein Name ist Monika Seinsche.
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1: Uhr, die Nachrichten. In Afghanistan droht nach Angaben der Vereinten Nationen 1 Million Kindern der Hungertod. Das UNO-Kinderhilfswerk UNICEF erklärte in New York, in dem Land befänden sich 3,7 Millionen Minderjährige in einem Zustand akuter Unterernährung. Ohne rasche Intensivpflege hätten sie nur geringe Überlebenschancen. Laut den Angaben des UNO-Welternährungsprogramms WFP leidet im von den Taliban regierten Afghanistan mehr als ein Drittel der insgesamt 45 Millionen Einwohner an Hunger. Gründe sind demnach unter anderem das Erdbeben im vergangenen Jahr, mehrere Unwetter, aber auch die Kürzung von internationalen Hilfen. Das UNICEF-Ernährungsprogramm benötigt laut den UNO-Angaben in diesem Jahr rund 180 Millionen US-Dollar, verfügt bisher aber nur über ein Fünftel dieses Betrags. Die Ukraine hat von anderen Staaten weitere Patriot-Abfangraketen erhalten. Dies bestätigte Präsident Zelensky bei einer Pressekonferenz. Er dankte den Partnern für die Unterstützung, nannte jedoch weder Details zur Herkunft der Raketen noch eine genaue Zahl. Er betonte zugleich, sein Land benötige noch deutlich mehr solche Waffen, um sich vor Angriffen mit ballistischen Raketen aus Russland zu schützen. Zuletzt hatte es besonders viele solcher Angriffe gegeben. Unterdessen hat Bundesaußenminister Wadefuhl nach Gesprächen mit westlichen Partnerländern noch keine Zusagen über weitere Patriot-Lieferungen erhalten. Der CDU-Politiker sagte dem Portal T-Online, die Bemühungen würden jedoch fortgesetzt. Auf Schloss Neuhardenberg in Brandenburg hat am Vormittag eine zweitägige Klausur des Bundeskabinetts begonnen. Mehrere Minister berichteten am Nachmittag von einer guten Atmosphäre. Ein Schwerpunkt war demnach der Themenbereich technologische Innovation. Die zu der Klausur eingeladenen Chefs des Siemens-Konzerns und des kanadischen KI-Unternehmens Cohere forderten, die Politik müsse für die nötigen Rahmenbedingungen sorgen, damit massiv in industrielle KI-Nutzung investiert werden könne. Deutschland und Europa könnten sonst innerhalb von Monaten abgehängt werden. Bundeskanzler Merz hatte zu Beginn der Klausur die Chancen betont, die wirtschaftliche Wachstumsschwäche in Deutschland zu überwinden. Er sagte, hierzulande gebe es nach wie vor eine hervorragende industrielle Basis, einen starken Mittelstand, ein weltweit angesehenes Handwerk und Weltklasseforschung. Darauf könne man aufbauen, um die Beschäftigung von morgen zu sichern. Der Volkswagen-Konzern will die Hälfte von möglicherweise rund 50.000 zu streichenden Stellen in Deutschland abbauen. Das sagte der Vorstandsvorsitzende Blume auf einer Betriebsversammlung in Wolfsburg. Der Vorstand werde so weit wie möglich auf freiwillige Personalinstrumente setzen. Blume nannte etwa Renteneintritte, einvernehmliche Vereinbarungen, natürliche Fluktuation und eine restriktive Einstellungspolitik. Auch solle die Altersteilzeit für weitere Jahrgänge geöffnet werden. Die konkreten Schritte würden mit den Arbeitnehmervertretern beraten. Blume sagte weiter, Ziel sei es, in den nächsten 6 bis 12 Monaten belastbare Perspektiven für alle Standorte zu schaffen. Für Emden, Hannover, Zwickau und Neckarsulm ist das nach Blumes Worten bisher nicht gelungen. Das heiße aber nicht, dass Werksschließungen bereits beschlossen seien. Sie seien immer die letzte und teuerste Lösung. Im ersten Halbjahr 2026 ist fast jeder 12. Fernzug der Deutschen Bahn ganz oder zumindest auf einem Teil der Strecke ausgefallen. Das ist der zweithöchste Stand seit 2019, wie aus einer Antwort des Verkehrsministeriums auf eine Anfrage der Grünen-Fraktion im Bundestag hervorgeht. Lediglich im ersten Halbjahr 2024 gab es noch mehr Zugausfälle, was laut der Deutschen Bahn an Lokführerstreiks lag. In den ersten 6 Monaten dieses Jahres waren 59% der Fernzüge pünktlich. Die Zugausfälle werden in dieser Statistik nicht berücksichtigt. Das Wetter. Am Abend und in der Nacht in der Mitte gebietsweise Regen, der langsam ostwärts abzieht. Im Südwesten und Süden noch letzte Schauer. Sonst gering bewölkt oder klar. Tiefstwerte 17 bis 10 Grad. Morgen im Norden meist sonnig, in der Mitte und im Südosten bewölkt und örtlich Regen. Im Südwesten teils bewölkt mit einzelnen Gewittern. Temperaturen 20 bis 30 Grad. Die weiteren Aussichten? Am Donnerstag im Westen und Südwesten sowie in der Mitte im Tagesverlauf Gewitter, örtlich Unwettergefahr. Sonst locker bewölkt, 28 bis 34 Grad. Das waren die Nachrichten.
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2: Mit Birgit Becker am Mikrofon und im Programm. Das Statistische Bundesamt hat neu gerechnet, die Methodik etwas umgestellt. Und bevor der Verdacht aufkommt, nein, da gab es keine bösen Absichten, keine Manipulation, nur eine europäische Harmonisierung. Und im Ergebnis ist die ökonomische Lage in Deutschland etwas besser, als man bislang glaubte. Auf dem Papier zumindest. Gleich mehr dazu. Um die Realität geht es allerdings bei VW. Noch gibt es kein abschließendes Votum des Aufsichtsrates zu den Sparplänen, aber es gibt sehr viel an Gerüchten, sodass die Beschäftigten nun Klarheit wollen und die verlangen sie über Betriebsversammlungen. Alexander Budde über die VW-Betriebsversammlung am Stammsitz in Wolfsburg.
13: Mit dem Ende der Werksferien ist der Streit bei Volkswagen wieder da. Und vor dem Wolfsburger Stammwerk vor allem der Frust über einen Vorstand, der seine Leute lange im Unklaren gelassen hat.
14: Man weiß nie, was kommt als nächstes.
15: Ich habe viele Jahre im Personalwesen gearbeitet und mich da immer schon gefragt, im Hinblick auf Digitalisierung, ob es wirklich sinnvoll ist, dermaßen aufzurüsten personell. Ne?
14: Dann meistens liest man dann auch in der Presse, auch schon bevor man was überhaupt selber hier in dem Laden irgendwie hört. Da kommt man sich dann schon so ein bisschen, ich sag mal, verarscht vor, so knackig gesagt.
13: Konzernchef Oliver Blume nennt Werksschließung die letzte und teuerste Lösung. Innerhalb von 6 bis 12 Monaten will der Vorstand Perspektiven für sämtliche Standorte schaffen. Doch konkrete Antworten für die 4 gefährdeten Werke bleiben aus. Schon am Vorabend hatte Betriebsratschefin Daniela Cavallo den Maßstab formuliert.
16: Wir haben einen Tarifabschluss erreicht in 2024. Wir haben als Belegschaft unseren Anteil geliefert mit allen Elementen, die darin enthalten sind. Was jetzt eben fehlt, ist die Zukunftsperspektive, die der Vorstand zugesagt hat.
13: Mehr als 10.000 Beschäftigte verfolgten die Versammlung nach Schätzung des Betriebsrats. Nach Blumes Rede verschärfte Cavallo den Ton. Das Vertrauen in Vorstand und Konzernchef sei beschädigt. Nach Angaben von Teilnehmern gab es dafür tosenden Applaus. Emden und Zwickau wurden für Milliarden auf Elektroautos umgestellt. Trotzdem reichen Modelle und Stückzahlen bislang nicht für eine sichere Auslastung in den 30er Jahren. Auch für Audi, Neckar, Sulm ist die Perspektive offen. In Hannover fehlt zusätzlich der klassische Transporter. Den baut VW inzwischen mit Ford in der Türkei. Und in Osnabrück endet der Autobau 2027. Dort laufen Gespräche über Rüstungsproduktion mit einem israelischen Unternehmen. Niedersachsen prüft eine mögliche Beteiligung. Ministerpräsident Olaf Lies sitzt bei VW im Aufsichtsrat. Neue Wege und Möglichkeiten suchen für ihn ein Leitgedanke im Gespräch mit dem Deutschlandfunk.
17: Wir sehen den Markt in China und auch das Engagement Chinas, in den europäischen Markt zu kommen. Wir sehen die Zölle in den USA, wir sehen eine Kaufzurückhaltung. Die Transformation ist eine riesige Herausforderung für die Automobilindustrie. Wir müssen uns auch öffnen. Ein Modell ist, das sind China-Fahrzeuge, die wir dort selber entwickeln als Volkswagen und bauen, die wir vielleicht für den europäischen Markt auch bauen können. Gibt es die Möglichkeit, Rüstungsgüter herzustellen? Also ich bin ja völlig dabei, dass wir in dieser schwierigen Zeit auch Optionen, die es gibt für die Standorte, sehr genau untersuchen.
13: Für Autoanalyst Jürgen Pieper geht es dabei um mehr als einzelne Fabriken. Gerade Emden und Zwickau prägen ganze Regionen. Pieper kritisiert im Deutschlandfunk, wie darüber kommuniziert wird.
18: Ja, die Kommunikation ist deswegen alles andere als gut, weil man schon seit Monaten jetzt immer wieder in der Öffentlichkeit liest über mögliche Strategien, über Szenarien, über Krisenszenarien bis hin zu Werkschließungen. Da wurden ganz große Zahlen genannt, was Mitarbeiterabbau betrifft. Erst waren es 50.000, dann war es irgendwann 100.000.
13: Die Krise hält Pieper für ernst, aber nicht existenziell.
18: Existenziell würde ich sagen, ist die Krise deswegen nicht, weil man noch relativ weit oder ein relativ gutes Stück von Verlusten entfernt ist. Ich habe auch Verluste bei VW schon erlebt. Das war Anfang der 90er Jahre. Da ist man innerhalb relativ kurzer Zeit dick in die roten Zahlen gerutscht und hatte aus verschiedenen Gründen eigentlich noch deutlich mehr Probleme als heute.
13: Morgen geht es in Emden weiter. Bis Ende August folgen weitere Betriebsversammlungen. Im September kommt der Aufsichtsrat zusammen. Dort muss Konzernchef Blume Mehrheiten für seinen Sanierungskurs finden.
2: Alexander Bude war das. Betriebsversammlung, also in Wolfsburg am Stammsitz bei VW, bleiben wir noch dabei. Und beim Thema, wie kommuniziert eigentlich dieser Konzern?
14: Meistens liest man dann auch in der Presse, auch schon bevor man was überhaupt selber hier in dem Laden irgendwie hört. Da kommt man sich dann schon so ein bisschen, ich sag mal, verarscht vor. So.
2: Das war die Beschwerde eines VW-Beschäftigten. Das war die Beschwerde einer VW-Beschäftigten. Hat sie recht? Das habe ich vor der Sendung den Autoexperten Christoph Stürmer gefragt. Also bei VW hören die Beschäftigten eher was aus der Zeitung oder dem Radio und nicht vom Management. Ist der Vorwurf richtig?
19: Es ist ein altes Problem, dass bei Konzernen, die so groß sind wie Autokonzerne, die interne Kommunikation eigentlich meistens ignoriert wird, sodass Vorstandsvorsitzende und das Top-Management gar nicht anders können, als über öffentliche Medien zu kommunizieren, weil sie sonst einfach nicht gehört werden. Ich glaube, da ist ein Teil auf dem Sender-Senderseite, ein Teil auf der Empfängerseite. Aber dass in solchen Strukturen schnelle Kommunikation sehr schwierig ist, vor allen Dingen, wenn es um vertrauliche Themen geht, ist einfach eine Tatsache.
2: Kurz die Vorgeschichte rekapituliert. Es ist ja seit Wochen bekannt, dass es einen Plan gibt mit dem Titel Group Target Picture 2030. Drin stehen soll der Umfang des Stellenabbaus und die Strategie für die VW-Standorte. Nur den Inhalt, den kennt man nicht. In einer Aufsichtsratssitzung im Sommer hat der VW-Chef Blume für diesen Plan ja keine Mehrheit im Aufsichtsrat bekommen. Den nächsten Versuch gibt es am 4. September. Und seitdem wächst ja die Verwirrung, wächst die Alarmstimmung, wächst die Sorge unter den Beschäftigten. Fällt das, Herr Stürmer, unter die Rubrik völlig verpatzte Kommunikation? Oder hat das womöglich einen Plan, einen besonders genialen, den nur keiner versteht?
19: Ich glaube, es ist unter das Kapitel sehr schwierige Kommunikation, in der unternehmerische Strategie und Compliance und aktienkursrelevante öffentliche Informationen miteinander im Widerspruch stehen. Solange es keine Beschlüsse gibt, darf man nichts sagen. Solange man nichts sagen kann, machen sich Gerüchte breit. Ich glaube, der Kommunikationsplan ist nicht nur strategisch bestimmt, sondern auch juristisch und eben nicht nur von deutschen Börsenbestimmungen, sondern eben auch amerikanischen. Diese Kommunikation ist in vieler Hinsicht unbefriedigend, weil sie eben nicht nur der Information dient, sondern auch der persönlichen Absicherung der Vorstände und Aufsichtsratsmitglieder.
2: Aber hätte man das nicht besser machen können? Die Kommunikation ging ja zum Teil ganz explizit vom VW-Chef Blume aus, der in Interviews entweder die Alarmstimmung befördert hat oder in anderen Interviews sich dann wieder recht konziliant gegeben hat, indem er sagte, ja, ein Teil der Sparbemühungen habe ja schon Erfolg gezeitigt. Das heißt, diese Kommunikation wird ja ganz entscheidend gesteuert von der VW-Spitze aus.
19: Die VW-Spitze ist natürlich auch in einer starken Zwickmühle. Einerseits gibt es sehr starke Aktionäre, zusätzlich noch mit dem Land Niedersachsen eben auch eine politische Beteiligung und andererseits eine sehr gut organisierte Arbeitnehmerschaft, die natürlich entsprechende Forderungen hat und zum Dritten eben die gesetzlichen Möglichkeiten, überhaupt strategische Inhalte zu kommunizieren, bevor sie tatsächlich einen Beschluss bekommen haben. Da ist jede Kommunikation schwierig. Es ist immer ein Eiertanz. Am besten wäre es, wenn man eine klare Vision hätte mit einer klaren Botschaft und dann die Mitarbeiter und eben die interne Öffentlichkeit an der Ausarbeitung des Plans beteiligen könnte. Ja, aber das ist ein Idealbild. Das hat man sehr selten gesehen.
2: Ist das nicht fast eine Selbstverständlichkeit? Ist das nicht zu erwarten von der Spitze eines derartig großen Konzerns mit so langer Geschichte, dass das Management genau diese Erwartung erfüllt, einen Plan zu haben und diesen Plan dann vernünftig zu kommunizieren? Also für mich klingt das jetzt wie eine Selbstverständlichkeit.
19: Ich glaube, vor dem Plan braucht es erst eine Vision. Es muss überhaupt erst einmal verstanden sein, was soll Volkswagen, der VW-Konzern, im Jahr 2035 sein, bevor man daraus ableiten kann, was es im Jahr 2030 sein soll und wie viele Menschen zu der Zeit dann dort noch arbeiten können, müssen, sollen. Und dann kann man es natürlich auch den Mitarbeitern selber überlassen, zum Teil, ob sie mit der Vision des Konzerns und ihres Arbeitsplatzes einverstanden sind, die dann für sie entworfen wird. Der Begriff der Vision ist aber ein bisschen in Mitleidenschaft geraten. Das, was als Strategie bezeichnet wird, sind ja meistens nur Pläne, die über das Quartal hinausreichen. Ich glaube, wir sind im Moment in einer Phase sehr operativer Hektik, die der Konzernspitze durch das Verbreiten von Krisenstimmung eben noch ein bisschen anzuheizen versucht, um diesen sehr kompliziert strukturierten Konzern eben in eine gewisse Agilität zu versetzen.
20: Das heißt, die Krisenstimmung, die da erzeugt wird, hat einen strategischen Nutzen? Das müssten Sie noch erklären.
19: Angst ist ein sehr guter Motivator, aber ein sehr schlechter Ratgeber. Ich glaube, was versucht wird, ist durch das Erzeugen einer Krisenstimmung, die ja doch zum Teil sehr rigiden Strukturen innerhalb der Volkswagen-Management und Prozesse aufzuweichen, aufzubrechen und dort dann Veränderungen zu ermöglichen, die am Ende zu größerer Geschwindigkeit, größerer Effizienz und möglicherweise auch mehr Markterfolg führen.
20: Und das, meinen Sie, ist eine nach innen gerichtete Strategie?
19: Ja. Die Strategie ist eindeutig nach innen gerichtet. Es ist ein Versuch, was ja auch klar gesagt worden ist, die langfristige Überlebensfähigkeit des Konzerns sicherzustellen, wobei eben sehr klassisch gearbeitet wird. Klassische Vorgehensweise ist, dass man zuerst versucht, existierende Ineffizienzen aus dem System herauszunehmen und dann auf der Basis einer schlankeren und agileren Struktur sich neue Ziele vornimmt. Ich glaube, dass in einer Zeit der Transformation es sinnvoll wäre, vielleicht andersrum vorzugehen und sich erst über die Ziele klar zu werden, erst über die Vision klar zu werden und dann daraus abzuleiten, wie viel Anführungszeichen Fitness, wie viel andere Fähigkeiten, wie viele andere Prozesse brauche ich dafür überhaupt?
20: Zumal man ja sagen muss, und das ist ein Punkt, der auch im Beitrag des Kollegen Alexander Budde eben erwähnt wurde, VW ist ja im Moment weit davon entfernt, rote Zahlen zu schreiben. Die Eigentümer des Konzerns, vor allem die Familien Porsche und Piëch, erhielten rund 900 Millionen Euro an Dividendenzahlungen. Ja, gab in früheren Jahren schon mal mehr, aber dennoch, VW steht also nicht vor der Pleite. Und das war schon mal anders in den 90ern, als wirklich rote Zahlen geschrieben wurden. Da kam der Konzern aus der Krise gemeinsam mit den Beschäftigten. Stichwort damals, 4-Tage-Woche ohne vollen Lohnausgleich. Bräuchte man sowas nicht erneut, so einen Schulterschluss?
19: Diese Art von Schulterschluss wäre dann plausibel, wenn man zeigen könnte, dass die Zukunft des VW-Konzerns in einer Richtung liegt, die ungefähr so aussieht wie heute, in einem Geschäftsmodell liegt, das ungefähr so aussieht wie heute und man halt jetzt sich zusammennehmen muss, um es wieder hinzukriegen, um wieder geradeaus zu fahren. Und das Problem ist, in den Zeiten der Transformation, wie wir das gerade erleben, ist das überhaupt nicht klar. Das heißt, einfach nur sich zusammennehmen, ein bisschen den Gürtel enger schnallen und danach geht's wieder, ist eine Wette, die mit relativ großer Sicherheit nicht aufgeht. Das heißt, es müssen eigentlich zwei Sachen gleichzeitig passieren. Es muss eben einerseits die Überlebensfähigkeit, die sozusagen wirtschaftliche Leistungsfähigkeit sichergestellt werden und gleichzeitig muss hart umgesteuert werden, um mit neuen Produkten, neuen Technologiefeldern, neuen Wertschöpfungsketten eben die Zukunftssicherheit in der automobilen Transformation sicherzustellen.
20: Und diese Krisenschilderung, die macht doch aber etwas auch mit der Reputation eines Herstellers. Autos sollen sich ja auch verkaufen. Herr Stürmer, Sie haben auch eine Funktion bei der Dachorganisation der europäischen Autohändler. Also Krisenautos verkaufen, geht das überhaupt?
19: Das ist tatsächlich eine Frage, die viel zu wenig gestellt worden ist. Die Frage der öffentlichen Wahrnehmung, der Kundenwahrnehmung, die sogenannte Markenstärke leidet immer auch unter unternehmerischer Krisenwahrnehmung. Da wird nicht so stark drauf geachtet. Im Moment hat man das Gefühl, und ich glaube, das ist ein weiteres Indiz dafür, dass vieles dieser Kommunikation eben doch eher nach innen gerichtet ist, eher etwas mit den Mitarbeitern machen soll, als jetzt für den Markt und für die möglicherweise für die Kunden bestimmt ist.
20: Anderer Aspekt noch, weil Sie ja sagen, das Erzeugen von Krisenstimmung hat einen strategischen Nutzen, vor allem nach innen. Hat dieses Erzeugen von Krisenstimmung nicht auch einen strategischen Nutzen im politischen Geschäft? Man bekommt unter Umständen durch diese Krisenschilderungen mehr Überlebenszeit für den Verbrenner. Man bekommt zugleich eine neu aufgelegte E-Auto-Förderung oder anderer Punkt, die europäischen Flottengrenzwerte. Die Autohersteller sanktionieren, wenn ihre gesamte Produktpalette auf zu hohe CO2-Emissionen kommt. Ist bereits im Interesse der Hersteller aufgeweicht worden, könnte aber noch weiter aufgeweicht werden. Also, wenn Autohersteller so eindeutig in Krise machen, in Richtung Krise blinken, spielen da auch Überlegungen eine Rolle, dass das Vorteile im politischen Geschäft bringen könnte, im Lobbying?
19: Also dieses Narrativ wird ja von der europäischen Dachorganisation der Automobilhersteller, der ACEA, und auch vom Deutschen Automobilverband, dem VDA, ganz massiv propagiert. Angefangen von den CO2-Reduktionszielen über Standortfaktoren und Energiekosten, sehr, sehr viele externe Faktoren für als Gründe angeführt werden, weshalb es der Automobilindustrie nicht so gut geht. Was dabei zu beachten ist, ist, dass wir sehr viel hören von den Automobilherstellern, bei denen es ja zwar nicht gut, aber auch nicht wirklich dramatisch aussieht. Wir haben ja vergleichsweise wenig hören von Automobilzulieferern, die sich zum Teil wirklich in existenziellen Krisen befinden. Das ist etwas unausgewogen, aber das Kalkül und das Narrativ ist auf jeden Fall, uns geht's schlecht, deswegen müsst ihr uns helfen.
20: Christoph Stürmer war das, Autoexperte, Berater und tätig beim Europäischen Autohändlerverband EACDR. Es kommt ein bisschen wie ein Stimmungsaufheller in diesem Panorama des bedrohten Industriestandortes Deutschland daher. Neuberechnungen des Statistischen Bundesamtes haben ein etwas höheres BIP erbracht und ein paar andere kleinere statistische Lichtblicke. Mischa Erhard dazu.
3: Wenn man so will, kann man die jüngsten Konjunkturdaten als einen Dienstag der guten Nachrichten werten. Solche Tage kamen in den vergangenen Monaten selten vor.
21: Allein, dass es im zweiten Quartal Wachstum gab, nachdem Ende des ersten Quartals der Iran-Krieg anfing und damit die Straße von Hormuz gefährdet war, ist eine positive Überraschung. Zu Beginn haben wahrscheinlich viele erwartet, zu Beginn des Quartals, dass es kein Wachstum gibt. Insofern sind die plus 0,3 gegenüber dem Vorquartal, die wir jetzt haben, eine schöne Überraschung.
3: Sagt der Chefvolkswirt der staatlichen Förderbank KfW, Dirk Schumacher. Das Statistische Bundesamt hat das ausgewiesene Wachstum für das zweite Quartal nachträglich angehoben. Demnach ist die Wirtschaft nach den Detailanalysen nicht 0,2, sondern 0,3% gewachsen. Die Bauindustrie meldet für den Juni ein deutliches Auftragsplus und einen leichten Anstieg der Umsätze. Und dann hat am Vormittag auch das Münchner IFO-Institut den vierten Stimmungsanstieg seines IFO-Index gemessen, und zwar deutlicher als erwartet.
22: Ja, beim IFO muss man sagen, das hat schon etwas nach oben überrascht, und in der Summe sind die Zahlen in letzter Zeit etwas besser reingekommen und die Konjunkturprognosen wurden ja

0: Investitionen der Unternehmen, die weiter zurückgegangen sind, auch im zweiten Quartal.
1: Einen Grund für die robuste Entwicklung der Exporte sieht KfW-Chefökonom Dirk Schumacher wiederum im weltweiten Boom rund um künstliche Intelligenz. Hohe Investitionen von US-Technologiefirmen kurbeln auch die Nachfrage in bestimmten Industriezweigen in Deutschland an.
2: Sie helfen überall da, wo die Infrastruktur in dem Bereich gefragt ist. Also Bereitstellung von Gasturbinen beispielsweise. Siemens Energy profitiert davon, aber auch der Aufbau dieser Rechenzentren. Da gibt es einige deutsche Firmen, die da mit dabei sind.
1: Vergleichsweise schwach dagegen bleibt der private Konsum, denn angesichts der hohen Energiepreise infolge des Krieges der USA gegen den Iran halten die Menschen ihr Geld zusammen, was die Kauflaune drückt. Jörg Krämer führt das auf eine Art psychologischen Schock zurück, der etwas weiter zurückliegt.
0: Insbesondere seit der hohen Inflation im Jahre 2022, damals hat es Knack gemacht bei den Konsumenten. Das Konsumentenvertrauen ist Umfrage zufolge damals eingebrochen und hat sich nie richtig von diesem Inflationsschock des Jahres 2022 erholt. Und das ist das große Problem, was immer noch beim privaten Verbrauch tickt.
1: Die Wirtschaft bremsen wird auch das Niedrigwasser im Rhein, aufgrund dessen die Handelsschifffahrt nur beschränkt fahren kann. Das größte Risiko aber bleibt der Ölpreis und deswegen hängt vieles beim Fortschreiten der hiesigen Wirtschaft davon ab, wie sich die Lage in Nahost entwickelt. Und ob die für Energietransporte weltweit zentrale Straße von Hormuz für Schiffe wieder sicher fahrbar sein wird oder nicht.
3: Der Bericht von Mischa Erhardt. Zur Stunde beraten die Regierungspolitiker in einem Schloss in Brandenburg über weitere Reformschritte und darüber, wie man die einvernehmlich hinbekommt. Und am Rande kommt es auch zu Verständigungen im Detail. So soll die geplante Zuckersteuer offensichtlich auf viel mehr Getränke erhoben werden als bislang angenommen. Jan Zimmermann.
4: Mediziner begrüßen die Pläne, eine Zuckersteuer auf möglichst viele Getränke zu erheben. Jede Maßnahme sei sinnvoll und vernünftig, die dazu führe, die Zuckeraufnahme zu senken, betont der Präsident der Bundesärztekammer Klaus Reinhardt auf ARD-Anfrage. Eine kluge Abgabe kann seiner Ansicht nach helfen, das Konsumverhalten zu ändern und Anreize für Hersteller zu schaffen, weniger Zucker zu verarbeiten. Bisher war eine Zuckersteuer nur für Softdrinks geplant. Das Finanzministerium will sie aber ausweiten auf Fruchtsäfte, Eistees, Milchersatzdrinks und auf Getränke, die nur Süßungsmittel enthalten. Letzteres sei medizinisch nicht unbedingt erklärbar, sagt Ärztepräsident Reinhardt. Die Verbraucherschutzorganisation Foodwatch bewertet die Pläne als großen Wurf für die Gesundheit der Kinder. In der Regierungskoalition sind sich Union und SPD hingegen noch nicht einig, wie die Zuckersteuer konkret aussehen soll. Das CSU-geführte Landwirtschaftsministerium und mehrere CDU-Politiker wollen, dass die Steuer für weniger Getränkesorten gilt. Nach einem Eckpunktepapier aus dem Finanzministerium soll die Zuckersteuer gestaffelt erhoben werden. Je mehr Zucker in einem Getränk, desto höher die Steuer.
3: Jan Zimmermann war das. Zucker, kein Thema für die Börse, könnte man meinen. Es gibt aber Südzucker, den börsennotierten Konzern, gelistet im SDAX. Die Frage daher an den Börsenberichterstatter heute, an Klaus-Rainer Jackisch. Diese neuen angeblichen Zuckersteuerpläne der Bundesregierung, zu neu, um schon eine Kursreaktion zu haben?
5: Nein, es gab sofort Reaktionen. Südzucker, das Unternehmen aus Mannheim, ist ja Europas größter Hersteller von Zucker und der absolute Marktführer hierzulande, aber auch in vielen Bereichen in Europa. Und dort produziert man in der Tat massenhaft Zucker, eben auch für die Fruchtsäfte, für Nektare, für Smoothies und was da möglicherweise jetzt alles noch besteuert werden soll. Und die Aktie gibt dementsprechend deutlich nach, um rund 2%.
3: Das größere Börsenthema aber VW. Wir hatten das im Bericht und im Interview. Am Stammsitz in Wolfsburg startete die Reihe an Betriebsversammlungen, in denen das Management sich zu den Sparplänen erklären soll, obwohl die ja noch gar nicht komplett bekannt sind. Aber was hält die Börse davon?
5: Ja, an der Börse geht man davon aus, dass die dramatischen Spar- und Restrukturierungspläne von Oliver Blume, dem Vorstandschef bei VW, vermutlich nicht in der Form umgesetzt werden, wie er das jetzt andeutet oder wie es eben diskutiert wird. In der Tat, wir wissen die Details ja noch nicht. Und das liegt vor allem an zwei Gründen. Zum einen am Widerstand der Gewerkschaften und der Belegschaft und eben auch am Widerstand der Politik. Vor allen Dingen natürlich am Widerstand von Niedersachsen, das ja eben im beteiligt ist an VW. Und dementsprechend sind die Anleger doch eher sehr skeptisch. Und die Aktie hat auch heute wieder nachgegeben um rund 1%. In den vergangenen 5 Jahren hat sie rund 60% eingebüßt. Und das zeigt eben doch, dass man hier sehr, sehr skeptisch ist, was einen möglichen Umbau bei VW anbelangt.
3: Doch das hatten wir

0: Im Bericht nach den Daten der Statistiker ist die ökonomische Lage in Deutschland etwas besser als gedacht. Hat das den DAX beeinflusst?
1: Ja, in der Tat. Hier war ja viel Zurückhaltung in den letzten Tagen. Aber diese guten Daten zum Wirtschaftswachstum und auch vom IFO-Geschäftsklima-Index, der zum vierten Mal in Folge gestiegen ist, hat den DAX angetrieben auf 26.278 Punkte, 172 mehr als gestern.
0: Andere Börsenthemen, der Zollkonflikt zwischen den USA und Kanada, ein Thema. Anderes Thema, morgen stellt der Chipkonzern Nvidia Zahlen vor, Zölle und Zahlen. Was gibt's an Börsenmeinungen dazu?
1: Ja, in der Tat, das macht doch sehr viel Unruhe, vor allen Dingen an den nordamerikanischen Märkten. Dieser Handelskonflikt zwischen Kanada und den USA spitzt sich immer weiter zu. Und dazu muss man wissen, dass tatsächlich die USA für Kanada der große, wichtige Handelspartner sind. Rund 20% des Bruttoinlandsprodukts wird durch die Exporte dorthin eben erwirtschaftet und dementsprechend belastet das. Und Nvidia, der große Hersteller von KI-Chips, der legt morgen Zahlen vor. Die Erwartungen sind sehr, sehr hoch gesteckt und da befürchtet man möglicherweise, dass es eine Enttäuschung gibt.
0: Und zum Schluss noch der Blick auf Euro und die Anleihen und den Goldpreis.
1: Der Euro war gehend stabil bei einem Dollar 16,71, ebenfalls die Umlaufrendite bei 3,21% und der Goldpreis um 19 Dollar gefallen auf 4.632 Dollar je Feinunze.
0: Klaus Reiner-Jackisch war das mit dem Börsenbericht. Damit geht Wirtschaft und Gesellschaft zu Ende, gleich nach den Nachrichten Kultur heute. Hier verabschiedet sich Birgit Becker. Danke fürs Zuhören.
2: 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China hat die Drohung der USA kritisiert, Handelspartner des Irans mit Sanktionen zu belegen. Washington hatte andere Staaten dazu aufgerufen, ihre Wirtschaftsbeziehungen zu Teheran abzubrechen. Das Außenministerium in Peking erklärte dazu, China werde alle notwendigen Maßnahmen ergreifen, um seine eigenen Rechte und Interessen zu schützen. Ein Sprecher bezeichnete die US-Sanktionen als illegal. Er betonte, die Zusammenarbeit zwischen China und dem Iran habe stets im Rahmen des Völkerrechts stattgefunden. Sie sollte nicht beeinträchtigt oder gestört werden. China ist der wichtigste Handelspartner des Iran. Seit Kriegsbeginn verhängte Washington mehrfach Sanktionen gegen chinesische Firmen wegen des Kaufs iranischen Öls. Auf der Kabinettsklausur auf Schloss Neuhardenberg haben Vertreter der Wirtschaft davor gewarnt, dass Deutschland und Europa im Bereich künstliche Intelligenz ins Hintertreffen geraten könnten. Die eingeladenen Chefs von Siemens und des kanadischen KI-Unternehmens Cohere betonten, wenn man die europäische Souveränität bewahren wolle, müsse man massiv in industrielle KI-Nutzung investieren. Die Politik müsse für die nötigen Rahmenbedingungen sorgen. In den USA und China würden sehr große Summen in die Entwicklung von künstlicher Intelligenz investiert, so die Wirtschaftsvertreter weiter. Europa könne innerhalb von Wochen und Monaten völlig abgehängt werden. Die Kabinettsklausur dauert bis morgen. Es geht vor allem um die Stärkung der Wettbewerbsfähigkeit der deutschen Wirtschaft. Auch Konsequenzen aus der Hitzewelle dieses Sommers sollen besprochen werden. Die Ukraine hat von anderen Staaten weitere Patriot-Abfangraketen erhalten. Dies bestätigte Präsident Zelensky bei einer Pressekonferenz. Er dankte den Partnern für die Unterstützung, nannte jedoch weder Details zur Herkunft der Raketen noch eine genaue Zahl. Er betonte zugleich, sein Land benötige noch deutlich mehr solcher Waffen, um sich vor Angriffen mit ballistischen Raketen aus Russland zu schützen. Zuletzt hatte es besonders viele solcher Angriffe gegeben. Bundesaußenminister Wadephul hat nach Gesprächen mit westlichen Partnerländern noch keine Zusagen über weitere Patriot-Lieferungen erhalten. Der CDU-Politiker sagte dem Portal T-Online, die Bemühungen würden jedoch fortgesetzt. In Afghanistan droht nach Angaben der Vereinten Nationen 1 Million Kindern der Hungertod. Das UNO-Kinderhilfswerk UNICEF erklärte in New York, in dem Land befänden sich 3,7 Millionen Minderjährige in einem Zustand akuter Unterernährung. Ohne rasche Intensivpflege hätten sie nur geringe Überlebenschancen. Laut den Angaben des UNO-Welternährungsprogramms WFP leidet im von den Taliban regierten Afghanistan mehr als ein Drittel der insgesamt 45 Millionen Einwohner an Hunger. Gründe seien unter anderem das Erdbeben im vergangenen Jahr, mehrere Unwetter, aber auch die Kürzung von internationalen Hilfen. Das UNICEF-Ernährungsprogramm benötigt laut den UNO-Angaben in diesem Jahr rund 180 Millionen US-Dollar verfügt bislang aber nur etwa über ein Fünftel dieses Betrags. Die EU-Kommissarin für Krisenvorsorge und Krisenmanagement, Labib, schließt aus, dass der Brand im belgischen Naturschutzgebiet Hohes Venn eine natürliche Ursache hatte. Sie besuchte die Region heute. Nach Gesprächen mit Experten vor Ort sagte Labib, das Feuer sei ganz offensichtlich zu 100% menschlichen Ursprungs gewesen. Die Kommissarin sprach von vermutlich unabsichtlichem, unbewusstem menschlichem Verhalten, das zu dem Brand geführt habe. Im Hohen Venn wurden innerhalb weniger Tage rund 3000 Hektar Vegetation vernichtet. Es handelt sich um den größten Waldbrand in Belgien seit dem Jahr 1911. Das Feuer ist inzwischen weitgehend gelöscht, allerdings flammen immer wieder Brandherde auf. Das Wetter. Am Abend und in der Nacht in der Mitte gebietsweise Regen, der langsam ostwärts abzieht. Im Südwesten und Süden noch letzte Schauer, sonst gering bewölkt oder klar. Tiefstwerte 17 bis 10 Grad. Morgen im Norden meist sonnig, in der Mitte und im Südosten bewölkt und örtlich Regen. Im Südwesten teils bewölkt mit einzelnen Gewittern. Temperaturen 20 bis 30 Grad. Und die weiteren Aussichten? Am Donnerstag im Westen und Südwesten sowie in der Mitte im Tagesverlauf Gewitter, örtlich Unwettergefahr. Sonst locker bewölkt. 28 bis 34 Grad. Das waren die Nachrichten.
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4: Mit Susanne Lurwig und zwei außergewöhnlichen Pianisten. Ein Ausschnitt aus Strauß einander für zwei Klaviere. Lukas und Arthur Jussen spielen hier und die Popstars der Klassikbranche und ihr gemeinsames Arbeiten, darüber sprechen wir später. Sliman Mazur hat nicht nur allein gearbeitet, sondern er war wirklich ein Solitär in der palästinensischen Kunstszene. Sein bekanntestes Werk trägt den Titel Camel of Hardship, manchmal wird es auch Camel of Burdens genannt. Zu sehen, ein Lastenträger, er schultert eine Stadt auf seinem gekrümmten Rücken und die Stadt ist Jerusalem. Sein Rücken ist gebeugt, sein Blick angestrengt, fast traurig. Und sein Schöpfer, Sliman Mazur, ist eben gestern im Alter von 79 Jahren gestorben. Über sein Leben und Werk habe ich mit unserem Kunstkritiker Carsten Probst gesprochen und ihn zunächst gefragt. Carsten, vor 2 Jahren waren Werke von Mazur in einer Ausstellung im Berliner Haus der Kulturen der Welt zu sehen. Wie würdest du seinen Stil beschreiben?
5: Ja, spontan fühlt man sich erstmal an das Erbe der französischen Moderne erinnert, finde ich, an Picasso, an Fernand Léger, manchmal vielleicht auch an Motive des Surrealismus. Und das ist auch vielleicht nicht so ganz ein großes Wunder, denn Frankreichs kultureller Einfluss etwa unter KünstlerInnen im Libanon, wo ja auch viele PalästinenserInnen lebten und leben, war zeitweilig wirklich sehr groß. Und zugleich fällt natürlich sofort auf, dass Mazur damit völlig eigene Geschichten erzählt. Also dieser berühmte Lastenträger, das ist genau genommen eine fast abstrakte Komposition. Erstmal verwirrt natürlich der Titel Camel of Hardships oder Camel of Burdens, denn es ist überhaupt kein Kamel zu sehen, sondern eine menschliche Figur, die ist nicht besonders realistisch, aber sie sieht eher wie so eine große Holzpuppe aus und sie bewegt sich eher durch so eine abstrakte, nicht näher definierte graue Ebene und trägt auf dem Rücken dann einen abstrakten großen Sack, soll das wohl sein, der aber die Form eines riesigen Auges hat. Und in diesem Auge sieht man die Silhouette Jerusalems. Es gelingt ihm wirklich immer sehr komplexe Sachverhalte in sehr sinnfällige symbolische Bildformen zu bringen, die man sehr leicht lesen kann. Er nutzt die europäische Moderne für diese sehr klare, vereinfachte Bildsprache und erzählt mit ihr eben doch tiefgründige, existenzielle Geschichten. Man bleibt einfach automatisch stehen, so ging es mir eben auch im Haus der Kultur und der Welt, und will mehr in diesen Bildern lesen und mehr erfahren.
4: Er wuchs in der Kleinstadt Birzeit bei Ramallah auf, studierte dann später in Jerusalem, also nicht im Libanon, sondern blieb quasi vor Ort. Was ist darüber so bekannt, über seinen Werdegang?
5: Ja, dass er von Beginn an von den sehr bescheidenen Leben seiner Eltern und Großeltern geprägt war Und dass er also nach Jerusalem gegangen ist, an der Bezalel Akademie Kunst studiert hat und da so einen libertären Lebensstil auch gepflegt hat, das war schon auch so eine kleine private Rebellion gegen starre Rollenmuster. Aber er sagt auch, er habe sich auch unter den palästinensischen Kommilitonen damals schon immer irgendwie fremd und beäugt gefühlt, weil er eben vom Land kam, weil er nicht einfach der westlichen Kunst nachstrebte. Damals, 70er Jahre, wurde viel abstrakt gemalt bei Bezalel und weil er auch nicht den westlichen Lebensstil so einfach kopierte. Also er hätte lieber auf dem Land gelebt, blieb aber in Jerusalem, weil das den Vorteil brachte, dass er israelische Freunde treffen oder auch reisen konnte.
4: Er hatte israelische Freunde, er hat Reisen gemacht, aber immer wieder hatte er auch zum Boykott israelischer Produkte aufgerufen, in seinem Fall insbesondere künstlerische Arbeitsmaterialien, und dann hat er stattdessen Naturmaterialien benutzt. Er wurde auch als Künstler der zweiten Intifada bezeichnet. War er am Ende ein politischer Aktivist?
5: Soweit ich das in Interviews lesen konnte, also ich habe ihn nie getroffen, aber in Interviews hat er diese Bezeichnung Künstler der zweiten Intifada immer abgelehnt. Also er fühlte sich dadurch, wie er sagte, für politische Zwecke vereinnahmt. Er lehnte auch die zweite Intifada selbst ab, weil er fand, dass die von oben organisiert war, also keine Rebellion des Volkes selber. Er hat auch immer zurückgewiesen, ein Verteidiger der Hamas zu sein, was ihm auch unterstellt wurde. Wozu er sich bekannt hat, war die BDS-Bewegung, zumindest die Anfänge der BDS-Bewegung, das hat er betont, die für ihn eine Reaktion auf den gescheiterten Friedensprozess mit Israel in den 90er Jahren war. Das heißt, den Boykott von Waren oder Dienstleistungen aus Israel sah er als Teil einer palästinensischen Unabhängigkeitsbewegung von Israel und nicht als Sanktion des Staates Israel oder Aufruf zu dessen Abschaffung oder sowas. Auch als Aktivist sah er sich jetzt selbst nicht. Er sagte, ich kann doch nicht Blumen und schöne Frauen malen, wenn ich von Elend und Unterdrückung umgeben bin. Das kennzeichnet, glaube ich, seine Position ganz schön scharf.
4: Sein Einfluss in der Region, der war ziemlich groß, nicht nur unter Künstlern. Er wurde auch vielfach international ausgezeichnet und gerade dadurch auch als Verfechter der palästinensischen Unabhängigkeit gesehen. Wird sein Erbe in seiner Wirkung durch die politische Situation jetzt überformt?
5: Ja, das ist momentan wahrscheinlich unausweichlich so. Also, dass seine Bilder automatisch nur politisch gelesen werden, genauso wie natürlich auch diese Schicksale, die menschlichen Schicksale, die er darin ja thematisiert. Ich fände es jetzt eigentlich eine sehr gute Gelegenheit, eine große Einzelausstellung mal zu organisieren. Denn das Werk selbst, wenn man das sich anschaut, widersteht eigentlich dieser schnellen politischen Vereinnahmung. Und es lehrt, finde ich, auch, was in diesem ganzen Konflikt seit langem ja zu kurz kommt, nämlich Empathie, Mitgefühl, unabhängig von so irgendwelchen nationalen oder politischen Zuschreibungen, sondern einfach erst einmal auf das Leben der Menschen zu schauen.
4: Unser Kunstkritiker Carsten Probst zum Tod des palästinensischen Künstlers Sliman Mansour. Die Welt in der Krise ganz nah am Abgrund, das ist ein häufig wiederkehrendes Thema bei den Tanzproduktionen, die derzeit beim Tanz im August im Internationalen Festival Berlin gezeigt werden. Elisabeth Niering mit einer Zwischenbilanz, bei der die Welt zumindest tänzerisch in Flammen steht.
6: Der Innenraum der Elisabethkirche ragt hoch auf, die Decke liegt im Nebel verborgen. Mehrere Stuhlreihen sind einander gegenübergestellt, in der Gasse dazwischen liegt ein Körper. Ganz langsam bewegt sich die Tänzerin und Choreografin Kascha Wolinska, beginnt mit einfachen Bewegungen, dreht sich von einer Seite auf die andere, setzt sich probeweise auf, legt sich wieder ab. Schließlich kommt sie ins Stehen, wirkt mit dem langen Rock und dem strengen Zopf wie eine Priesterin, die ihre Arme gen Himmel streckt, sie dann aber ruckartig zu Boden fallen lässt, wobei der Oberkörper sich nach vorne krümmt. Begleitet wird der Tanz Kascha Wolinskas von Videos, die vor allem Naturaufnahmen zeigen. Sie werden rechts und links der Gasse auf Leinwände projiziert, sodass man ständig den Kopf hin und her drehen muss und dennoch nie alles erfasst. Leichter Schneefall, Meereswellen, der Blick auf die Erde aus dem All, Hautschuppen, Greifvögel. Alles erscheint in Nahaufnahmen oder leicht verfremdet, sodass die Bilder nie aufdringlich oder knallig wirken. Die visuelle Ebene transportiert die Botschaft des Werdens und Vergehens der Natur auf feine Weise. Und darum geht es Choreografin Kascha Wolinska. Angekündigt ist Phoenix Sun als Tanzsolo über Zerstörung, Erneuerung und Veränderung, eine Meditation über eine Welt in Flammen, ein Opferritus der Trauer und der Geburt. Das Bedrohtsein, aber auch die Bedrohlichkeit der Natur wird deutlich, wenn die Leinwand sich in gleißendes Hellgelb färbt oder sekundenkurze Blitze durch die Kirche zucken und von Ferne Gewitter grollen. So subtil die Videoarbeiten sind, so plakativ ist der Sound. Ein ständiges, überlautes Brummen, Pfeifen und Quietschen, das in den Ohren dröhnt, ohne dass sich ein inszenatorischer Sinn daraus ergäbe. Kascha Wolinska ist eine gute Tänzerin. Ihre Bewegungsqualität ist lässig. Sie gleitet über die Bühne, erobert geschmeidig den Raum. Doch mit ihrer sehr verhaltenen, fast unbeteiligten Ausstrahlung trägt sie als Performerin nicht wirklich durch dieses Stück. Es hätte einer stärkeren Bühnenpräsenz bedurft, um die Ebenen Bewegung, Bild und Sound wirklich zusammenzubringen. Ganz anders an den Abenden zuvor, als Tregel Harrell sein Solo Music Music zeigte. Der gebürtige Amerikaner ist ein Star in der europäischen Tanzszene. Dass es das Publikum am Ende von den Stühlen reißt, liegt aber nicht an seiner Bekanntheit, sondern an Harrells Fähigkeit, sich zu öffnen und verletzlich zu zeigen. Bekannt geworden ist der Choreograf mit seiner Liebe für opulente Kostüme und dem Voguing, einem Tanzstil, der sich an der schrillen Ästhetik und den expressiven Posen der Modewelt orientiert. Während der Walks werden dabei Beine hoch in die Luft geschleudert, Arme theatralisch über den Kopf geführt und expressive Drehungen ausgeführt. Voguing wurde ursprünglich im Harlem der 70er, 80er Jahre zelebriert. Tregel Harrell hat es in vielen Arbeiten wiederbelebt.
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6: In Music Music begibt er sich auf eine Reise durch seine eigene künstlerische Vergangenheit, tanzt sich ganz alleine durch verschiedene Gefühls- und Seinszustände. Schmerz und Glück, Selbstvergessenheit und Verführung, Trauer und Hingabe, Verzückung und Wut. Wenn Harrells Arme durch die Luft streifen, seine Hände leicht zittern und die Bewegungen einem Streicheln ähneln, wirkt alles delikat und behutsam. Vor allem aber bleibt dieser Künstler ganz bei sich und dennoch ganz bei uns. Auf seine ehrliche und zugleich hochprofessionelle Präsenz reagiert das Publikum mit starken Emotionen. Nicht nur dem Künstler steigen beim Schlussapplaus die Tränen auf, auch viele ZuschauerInnen wischen sich hinterher die Augen.
4: Rührung beim Tanz im August. Elisabeth Niering hat einen Zwischenbericht geliefert. Das Festival dauert noch bis zum Wochenende an. Vier Hände, ein Klavier. So treten Lukas und Arthur Jussen auf. Nicht immer, manchmal sitzen sie sich auch an zwei Klavieren gegenüber. Sie spielen Bach, hin und wieder auch Duke Ellington. Die Jussen-Brüder faszinieren ihr Publikum weltweit. Nicht nur mit ihrem Spiel, sondern auch mit ihrer lockeren Art. Sie sind Anfang, Mitte 30, wirken auf den ersten Blick aber fast wie Zwillinge. Besonders auf der Bühne, wo sie häufig ähnliche Outfits tragen. Sie passen perfekt in unsere Sommerreihe.
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4: Wenn zwei schon ein Rudel sind, dann kann man wohl Arthur und Lukas Jussen genauso nennen. Sie gelten als herausragende Pianisten, gewinnen seit ihrer Kindheit in den Niederlanden Preise über Preise und werden in ihrem Heimatland wie Popstars gefeiert, nur mit besseren Manieren. Gerade sind sie im australischen Melbourne unterwegs. Als ich sie heute Vormittag unserer Zeit zum Gespräch begrüßt habe, war es in Australien schon früher Abend.
9: Hallo, guten Abend, alles gut.
10: Lukas Jussen, ich glaube, Sie haben als Erster jetzt gerade geantwortet. Wie ist das eigentlich? Ist es leichter, wenn Sie auftreten, wenn Sie nebeneinander sitzen oder wenn Sie gegenüber sitzen, um zu erspüren, was der andere als nächstes tut?
9: Ich denke, beide Zusammenstellungen haben Vorteile und Nachteile. Ich würde sagen, wenn man zu zweit hinter einem Klavier sitzt, dann hat man eine sehr direkte Verbindung miteinander. Also man fühlt sich körperlich auch an und ich denke, dass man dann sehr gut kompakt spielen kann. Und wenn man gegenüber einander sitzt und wir haben zwei Klavieren dabei, dann ist es, denke ich, etwas einfacher, um mehr verschiedene Farben zu machen, weil man mehr Tasten hat, zwei Klaviere. Der Klang, den man produzieren kann, ist etwas größer und etwas mehr. Ich kann nicht sagen, dass wir ein Präferenz haben, aber wir lieben beide.
10: Sie lieben beide, aber wie verständigen Sie sich eigentlich? Mit Blicken oder reicht die Musik, reichen Gesten? Wie funktioniert das, Arthur Jussen?
9: Ja, das ist eigentlich eine Mischung von verschiedenen Faktoren. Ich glaube, es ist so, sehr viel Proben machen, sehr oft die gleichen Stellen spielen. Und ich denke, dass wir jetzt auch nach so vielen Jahren zusammenspielen, so ein Gefühl haben. Ich weiß, was Lukas macht. Lukas weiß das auch von mir. Und manchmal brauchen wir eigentlich gar nicht zu gucken. Es ist mehr über Gefühl, glaube ich, als dass wir wirklich so Zeichen geben und so. Also, aber ich denke, das kommt, wenn man es sehr oft macht.
10: Sie wirken ja wirklich fantastisch eingespielt, wahnsinnig harmonisch. Das kann man ja kaum glauben. Sie sind ja immerhin Brüder, Geschwister. Also da muss es doch mal Streit geben. Worüber geht's denn?
9: Ich glaube, es ist ganz normal, dass man sich ab und zu auch nervt oder kurz streitet. Ich muss sagen, dass wir Glück haben, dass wir sehr gut miteinander können. Aber natürlich gibt es ab und zu Sachen, worüber man diskutiert. Das geht manchmal, wo den Zahnenbürstel liegt oder so, dass das falsch ist. So etwas kann es sein. Aber im Allgemeinen sind wir sehr gut miteinander.
10: Also Sie müssen sich ja über viele Dinge einig sein, beispielsweise darüber, welche Stücke Sie spielen, welches Repertoire also präsentiert wird und so weiter und so fort. Haben Sie das irgendwann mal ausdiskutiert und jetzt ist es fertig oder gibt es da immer mal wieder Gesprächsbedarf?
9: Ich glaube, da gibt es immer das Gespräch und ich muss sagen, dass es auch ziemlich natürlich geht. Meistens sind wir einverstanden, aber es ist auch frisch, wenn man andere Ideen hat. Es ist nicht definitiv schlecht, wenn man zum Beispiel anders über Sachen denkt oder über die Musik. Natürlich muss man am Ende eine Entscheidung treffen, die, wo man beide froh mit ist und das schaffen wir immer. Aber es ist frisch, um auch in ein Stück, wie man es spielt. Man braucht nicht immer das Gleiche zu machen oder immer die gleichen Gefühle dabei zu haben. Wenn einer sagt, ich gehe links und der andere will rechts, dann trefft man ins Mitten oder man geht manchmal links und manchmal geht man rechts. Am Ende muss man sich entscheiden und das machen wir und das dazwischen lassen wir uns durcheinander inspirieren, lasse ich es so sagen.
10: Spielen Sie eigentlich beide gleich gut?
11: Nein, ich spiele viel besser. Ich bin Luca. Ich bin, was muss ich sagen? Der Arthur, der dürft mit, aber damit ist auch alles gesagt eigentlich.
10: Okay, dann würde ich sagen, dann machen wir mal einen Punkt an der Stelle.
11: Wollen Sie die Frage auch nochmal an Arthur stellen? Dann kann der da auch selbst auf antworten. Der wird wahrscheinlich dasselbe sagen. Also.
10: Okay, also jeder spielt besser als der andere und zusammen hört es sich fantastisch an. Ist ja dann für die Zuhörenden am Ende des Tages perfekt. Haben Sie aber eigentlich so eine Rollenverteilung, dass Sie sagen, der eine ist quasi der Außenminister und der andere ist so der innerhalb ihr kleines Ensemble regelt?
11: Ich denke nicht. Ich denke, dass wir wirklich mischen. Und ich denke, dass die Leute suchen immer nach so eine bestimmte Personalisierung. Also die es ist schön und toll für die Leute, um sagen zu können, okay, der ist so und der ist so. Und der ist vielleicht der Bessere oder der macht das oder der spielt das so. Und der so. Und eigentlich, wir wissen, dass wir die ganze Zeit veränderlich sind. Also ich weiß, dass Arthur natürlich seinen Charakter hat, seine Persönlichkeit, aber der ist, ein Tag ist er so, der nächste Tag ist er so. Und so ist er auch in seinem Klavierspiel. Er kann sehr gefühlig spielen, sehr schön und sehr in sich selbst, aber bei einem anderen Stück oder auf einem anderen Klavier, wenn das Instrument schon anders klingt, kann der ein völlig anderer Musiker sein. Und ich denke, dass für mich selbst das auch so ist. Und wir selbst, ja, wir sagen eigentlich nie über eine der zwei, der ist so und der ist so. Wir lassen das an dem Publikum, wenn die sagen möchte, okay, der Arthur, der ist das und der Lukas ist das, dann haben wir da Frieden mit, alles gut. Wir sind da eigentlich nie mit einverstanden, was die Leute sagen, aber die dürfen sagen, was die möchten. Aber selbst, nein, sagen wir dann nicht so viel.
10: Wie sehen Sie sich eigentlich selber als Duo? Sind Sie schon so eine Art kleines Ensemble? Was sind Sie?
11: Wir sind ein Duo, aber gleichzeitig sind wir auch Lukas und Arthur. Natürlich sind wir individuell, weil wir auch unserem eigenen Leben haben. Arthur hat seine Frau, ich habe meine Frau. Nicht alles, was wir erleben, ist immer zusammen. nicht alles, was wir erleben, ist immer zusammen. Aber ich glaube, keiner von uns hat das Gefühl, er soll wirklich ein Individuum sein. Also wir werden natürlich immer zusammen gesehen. Die meisten Leute
9: Leute erkennen uns auch einfacher, wenn wir zusammen sind. Also ein großes Teil von unserer individuellen Identität ist auch das Duo, ist auch wir zwei. Und ich denke, dass wir da beide ganz zufrieden mit sind und ganz froh.
10: Aber gibt es nicht Momente, wo man denkt, jetzt würde ich wirklich gerne mal alleine auf der Bühne stehen, als Solitär glänzen und die ganze Aufmerksamkeit auf mich ziehen? Arthur?
9: Nein, das Gefühl habe ich ehrlich gesagt nicht und ich glaube Lukas auch nicht. Aber wir spielen einige Male pro Jahr auch alleine, also beide. Also wir haben eigentlich das Glück, dass wir das beide machen können und keine Entscheidung treffen müssen, ob wir nur zusammenspielen oder nur alleine. Also eigentlich machen wir beide.
10: Und wie fühlt sich das an, wenn Sie alleine spielen? Hat man dann so ein bisschen so einen Phantomschmerz, dass der andere nicht da ist, oder?
9: Nein, das kann ich nicht sagen. Wir freuen uns auch darüber, vor allem um das Solo-Repertoire zu spielen. Ich meine, die Mozart-Konzerte, die Beethoven-Konzerte, das als Klavierspieler will man das spielen. Und ich glaube, das ist dasjenige, wo wir uns am meisten auf freuen. Aber natürlich, wenn wir zusammen hinter der Bühne stehen und wir gehen das in der Bühne auf, dann fühlen wir uns so stark und haben wir so einen Bock drauf. Und ich glaube, dass vor allem das Leben daneben schöner ist, zusammen zu machen. Es ist viel Reisen, es ist viel in Hotels einchecken und auschecken. Und wenn man das alles alleine machen muss, kann das eigentlich manchmal auch sehr einsam sein.
10: Das kann ich mir sehr gut vorstellen, dass das doch sicherlich sehr viel leichter ist, gemeinsam zu agieren, wenn man nach so einem Adrenalinschub, der ja sicherlich freigesetzt wird, wenn man ein Konzert vor Publikum spielt, dann nicht am Ende des Tages aufs Hotelzimmer geht und eine Netflix-Serie gucken muss, weil man gar nichts mehr mit sich anzufangen weiß. Da ist es doch sicherlich besser, wenn man zu zweit agieren kann, oder?
9: Ja, ich meine, manchmal eine Netflix-Serie ist auch schön, aber im Allgemeinen ist es einfach sehr besonders auch, dass man etwas teilen kann. Du erlebst beide genau das Gleiche und das ist, glaube ich, sehr seltsam, dass du solche Sachen wirklich teilen kannst mit jemand, der dich völlig versteht, also 100% versteht, da er das Gleiche miterlebt. Und das ist, glaube ich, sehr viel wert.
10: Und haben Sie sich vielleicht auch gegenseitig gestützt in der Kindheit, Jugend und der eine hat den anderen mitgezogen, wenn vielleicht mal einer von beiden gedacht hat, eigentlich würde ich jetzt gerne das Klavierspielen an den Nagel hängen?
9: Ich glaube, dass wir das nie gehabt haben. Wir haben immer Spaß dran gehabt, aber ich denke, dass ich, wenn es wirklich um Kindheit geht, dass ich natürlich Glück habe, dass ich meinem älteren Bruder folgen konnte und dass er mich akzeptiert und mich dabei mitnahm. Man kann auch als älterer Bruder sagen, hör mal, ich bin der ältere Bruder und das will ich auch sein, der ältere Bruder. Und bei Lukas hat das gegenübergestellt. Der hat mich immer mitgezogen und ich wurde dadurch sehr inspiriert und ich habe immer hart gearbeitet, weil ich wollte sein, was er war.
10: Haben Sie die gleichen Klaviere zu Hause stehen, an denen Sie üben?
9: Ja, wir haben beide einfach ein Flügel zu Hause stehen, ja, ja.
10: Und Sie haben auch die gleichen Lieblingskomponisten und sind sich da immer einig, was Sie demnächst ins Repertoire aufnehmen?
9: Im Allgemeinen ja, natürlich hab ich manchmal Bock auf das und Lukas manchmal Bock auf das, aber wenn Programme programmiert sind und wir haben dafür entschieden, dann haben wir immer Bock drauf, diese Programme zu spielen. Also wir stehen da immer völlig hinter. Aber natürlich wacht man manchmal auf und dann hat der eine Bock auf Frank Sinatra und der andere hat Bock auf Stevie Wonder. Ja, so kann es manchmal gehen. Aber im Allgemeinen, vor allem mit den Entscheidungen, die wir treffen, sind wir beide sehr froh.
4: Harmonie nicht nur am Klavier, sondern auch hinter den Kulissen. Die Brüder Lukas und Arthur Jussen in unserer Reihe Rudeltiere und Solitäre in der Kultur. Im jahrelangen Streit um den inhaftierten Kulturförderer Osman Kavala erhöht der Europäische Gerichtshof für Menschenrechte jetzt noch einmal den Druck auf die Türkei. Mehr dazu in den Kulturmeldungen mit Doris Schäfer-Noske.
12: Der Europäische Gerichtshof für Menschenrechte hat die lebenslange Haftstrafe gegen Osman Kavala für ungültig erklärt und dessen sofortige Freilassung gefordert. Seit 2017 sitzt der Kulturförderer in der Türkei in Haft. Die dortige Justiz wirft ihm vor, die Gezi-Proteste 2013 finanziell unterstützt zu haben, um die Regierung zu stürzen. Kavala weist das zurück. In ihrem Urteil stellen die Richter heute klar, die türkische Regierung lege Gesetze willkürlich aus, um Kavala mundtot zu machen. Eigentlich sind die Urteile des Gerichtshofs für die Türkei bindend, aber die türkische Regierung hat frühere Urteile in dieser Sache schon ignoriert, mehrfach. Von einem Kulturmäzen zum nächsten. Über den Tod des Logistikmilliardärs Klaus-Michael Kühne haben wir gestern schon berichtet. Er galt als umstritten, weil er die NS-Geschichte seiner Firma nicht aufarbeiten wollte. Hamburgs Kultursenator Carsten Broster hatte viel mit dem Kulturförderer Kühne zu tun und sagte gestern Abend im Deutschlandfunk Kultur:
13: Maßgeblich hat er sozusagen zum einen eine eigene Universität mit der Kühne Logistik-Universität hier gegründet. Er hat im Bereich Kultur ansonsten das Harbourfront Literaturfestival maßgeblich mit aus der Taufe gehoben, hat jahrelang das Orchester und die Oper mit unterstützt und an vielen Stellen auch immer wieder sozusagen dort, wo er es für sinnvoll erachtet hat, dabei mitgeholfen, dass Dinge möglich wurden, die nicht gehen würden, wenn man sich allein auf staatliche Finanzierung verlassen würde, und war natürlich aufgrund der Summen, die da teilweise im Gespräch waren, schon herausragend. Im Kern ist was möglich gewesen, was sonst nicht möglich war.
12: Der Hamburger Kultursenator Carsten Broster. Die neue Oper in der Hamburger Hafencity soll übrigens trotz des Todes von Klaus-Michael Kühne gebaut werden. Das wurde heute nochmal klargestellt. Kühne hatte zugesagt, dafür bis zu 340 Millionen Euro zur Verfügung zu stellen. Der italienische Künstler Fabrizio Plessi ist im Alter von 86 Jahren gestorben. Ab den 1970er Jahren hat er sich mit riesigen Videoskulpturen einen Namen gemacht. Dazu hat er schwere Materialien wie Eisen und Stein mit flimmernden Fernsehbildern verbunden. Später kamen auch Elemente wie Wasser oder Feuer dazu und digitale Bilder. Plessi hat seine Werke auch auf der Documenta in Kassel ausgestellt, der Biennale in Venedig und im Guggenheim-Museum in New York. 10 Jahre lang war er als Professor an der Kunsthochschule für Medien in Köln.
4: Und hier kommt noch eine Einmeldung, und zwar schickt Deutschland den Film von Sandra Wollner ins Oscar-Rennen. Every Time ist es. Und es war Kultur heute. Es folgen die Informationen am Abend. Thema dort unter anderem die Kabinettsklausur in Brandenburg. Und die deutsche Wirtschaft ist um 0,3% gewachsen. Am Mikrofon dieser Sendung Susanne Durwig. Danke fürs Zuhören.

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1: Uhr, die Nachrichten. Zunächst die Übersicht. Am ersten Tag der Bundeskabinettsklausur in Brandenburg ist die künstliche Intelligenz im Mittelpunkt gestanden. VW-Chef Blume hat sich auf der ersten von mehreren Betriebsversammlungen näher zu seinen Sparplänen geäußert. Der oberste Gerichtshof in den USA hat die von Präsident Trump erlassenen Einschränkungen für die Briefwahl vorläufig genehmigt. Die Meldungen im Einzelnen. Auf Schloss Neuhardenberg in Brandenburg hat am Vormittag eine zweitägige Klausur des Bundeskabinetts begonnen. Mehrere Minister berichteten am Nachmittag von einer guten Atmosphäre. Ein Schwerpunkt war demnach der Themenbereich technologische Innovation. Die zu der Klausur eingeladenen Chefs des Siemens-Konzerns und des kanadischen KI-Unternehmens Cohere forderten, die Politik müsse für die nötigen Rahmenbedingungen sorgen, damit massiv in industrielle KI-Nutzung investiert werden könne. Deutschland und Europa könnten sonst innerhalb von Monaten abgehängt werden. Bundeskanzler Merz hatte zu Beginn der Klausur die Chancen betont, die wirtschaftliche Wachstumsschwäche in Deutschland zu überwinden. Er sagte, hierzulande gebe es nach wie vor eine hervorragende industrielle Basis, einen starken Mittelstand, ein weltweit angesehenes Handwerk und Weltklasseforschung. Darauf könne man aufbauen, um die Beschäftigung von morgen zu sichern. Die deutsche Wirtschaft ist im zweiten Quartal um 0,3% gewachsen und damit etwas stärker als erwartet. Das teilte das Statistische Bundesamt in Wiesbaden mit. Es war das dritte Quartal in Folge mit Wachstum. Laut der Behörde ist die positive Entwicklung vor allem auf eine Zunahme bei den Exporten zurückzuführen. Auch die Stimmung in den deutschen Unternehmen hat sich weiter verbessert. Der Geschäftsklimaindex des IFO-Instituts in München stieg zum vierten Mal in Folge und liegt nun bei 88,8 Punkten. Der Volkswagen-Konzern will die Hälfte von möglicherweise rund 50.000 zu streichenden Stellen in Deutschland abbauen. Das sagte der Vorstandsvorsitzende Blume auf einer Betriebsversammlung in Wolfsburg. Er betonte, der Vorstand werde so weit wie möglich auf freiwillige Personalinstrumente setzen, wie Renteneintritte und eine restriktive Einstellungspolitik. Der Vorstandschef räumte ein, für die VW-Standorte Emden, Hannover, Zwickau und Neckarsulm sei es bislang nicht gelungen, verlässliche Perspektiven zu schaffen. Das heiße aber nicht, dass Werksschließungen bereits beschlossen seien. VW-Betriebsratschefin Cavallo kritisierte die Rede Blumes. Mit einem Vorstandsvorsitzenden, der seinen Leuten nicht sage, was Sache sei, lasse sich nicht arbeiten. Die anwesenden mehr als 10.000 VW-Mitarbeiter reagierten mit Pfiffen auf die Rede des Konzernchefs. In den kommenden Tagen sind weitere Betriebsversammlungen an 8 VW-Standorten geplant. Niedersachsens Ministerpräsident Lies appellierte an die Konzernleitung, Verantwortung für die Belegschaft zu übernehmen und Werksschließungen zu vermeiden. Bundespräsident Steinmeier hat sich für weitere Zuwanderung nach Deutschland ausgesprochen. Das Land benötige diese, damit es funktioniere, sagte Steinmeier in einer Grundsatzrede in Berlin. Er verwies auf den Bedarf an Zuwanderung etwa in Krankenhäusern, Pflegeeinrichtungen und in der Wirtschaft. Zugleich betonte er, dass Zuwanderung auch Veränderung, Anpassung und Konflikte bedeute. Sie müsse so gestaltet werden, dass die Gesellschaft nicht überfordert werde. In seiner Rede warnte das Staatsoberhaupt zugleich vor völkischem Denken. Deutschland sei das gemeinsame Zuhause aller Staatsbürgerinnen und Staatsbürger. Steinmeiers zweite Amtszeit als Bundespräsident endet im kommenden Frühjahr. Ende Januar soll die Bundesversammlung ein neues Staatsoberhaupt wählen. Im Zusammenhang mit dem Anschlagsversuch am Leipziger Flughafen berichten Medien vom Fund einer weiteren Drohne. Diese wurde nach Informationen von NDR, WDR und Süddeutscher Zeitung am 14. August auf einem an den Flughafen grenzenden Feld entdeckt. An der Stelle sei eine Substanz gefunden worden, bei der es sich möglicherweise um einen hochexplosiven militärischen Sprengstoff handele. Ermittler gingen nun davon aus, dass insgesamt 3 Drohnen und nicht wie bislang bekannt 2 eingesetzt worden seien. Die erste mit Sprengstoff beladene Drohne wurde am 4. August auf dem Flughafengelände in Leipzig entdeckt und unschädlich gemacht. Ein weiteres Fluggerät soll wenig später mit einer Frachtmaschine kollidiert sein. Die mit dem Fall betraute Bundesanwaltschaft wollte sich nicht zu dem Bericht äußern. Bundeskanzler Merz kündigte an, demnächst über Erkenntnisse zu dem Anschlagsversuch zu informieren. Merz drohte dabei den Urhebern und sagte wörtlich, sie werden dafür bezahlen. Die Ukraine hat von anderen Staaten weitere Patriot-Abfangraketen erhalten. Dies bestätigte Präsident Zelensky bei einer Pressekonferenz. Er dankte den Partnern für die Unterstützung, nannte jedoch weder Details zur Herkunft der Raketen noch eine genaue Zahl. Er betonte zugleich, sein Land benötige noch deutlich mehr solcher Waffen, um sich vor Angriffen mit ballistischen Raketen aus Russland zu schützen. Zuletzt hatte es besonders viele solcher Attacken gegeben. Bundesaußenminister Wadephul hat nach Gesprächen mit westlichen Partnerländern noch keine Zusagen über weitere Patriot-Lieferungen für die Ukraine erhalten. Der CDU-Politiker sagte dem Portal T-Online, die Bemühungen würden jedoch fortgesetzt. Der Leiter des US-Auslandsgeheimdienstes CIA Radcliffe ist Medienberichten zufolge in geheimer Mission nach Moskau gereist. Wie der Sender CBS News und die Plattform Axios berichten, will Radcliffe dort Gespräche führen. Details zu dem Besuch sind bisher nicht bekannt. Weder die CIA noch die russischen Behörden bestätigten den Aufenthalt des CIA-Chefs in Moskau. Aus Daten des Flugbeobachtungsportals FlightRadar24 war zuvor hervorgegangen, dass ein US-Militärflugzeug von Lettland in Richtung des Moskauer Flughafens Vnukovo flog. Nach Angaben von CBS News ist es Radcliffes erste bekannt gewordene Moskau-Reise. Er hatte die Leitung des US-Auslandsgeheimdienstes im Januar des vergangenen Jahres angetreten. Ein Dekret von US-Präsident Trump zur Einschränkung der Briefwahl kann vorerst in Kraft treten. Das entschied der oberste Gerichtshof der USA und gab einem Eilantrag der Regierung statt. Trump hatte im März unter anderem verfügt, dass die Post nur noch Briefwahlsendungen an Personen überstellen darf, die in den Wählerlisten der Bundesstaaten erfasst sind. Gegen das Dekret klagten 23 Bundesstaaten und der Hauptstadtbezirk Washington und bekamen in Vorinstanzen Recht. Sie argumentieren, dass nur sie sowie der Kongress das Recht haben, die Wahlregeln festzulegen. Der oberste Gerichtshof hob die Blockade des Dekrets einer Vorinstanz nun auf, betonte aber, in der Sache noch keine Entscheidung getroffen zu haben. Ob die Änderungen bei den Zwischenwahlen im November wirksam werden, ist unklar. Es wird erwartet, dass weitere Klagen eine Umsetzung weiter verzögern. Präsident Trump behauptet immer wieder, dass die Briefwahl fälschungsanfällig sei, ohne Belege dafür anzuführen. Kritiker sehen in den Maßnahmen eine gezielte Benachteiligung demokratischer Wähler, weil diese häufiger per Brief wählen als Republikaner. In Afghanistan droht nach Angaben der Vereinten Nationen 1 Million Kindern der Hungertod. Das UNO-Kinderhilfswerk UNICEF erklärte in New York, in dem Land befänden sich 3,7 Millionen Minderjährige in einem Zustand akuter Unterernährung. Ohne rasche Intensivpflege hätten sie nur geringe Überlebenschancen. Laut den Angaben des UNO-Welternährungsprogramms WFP leidet im von den Taliban regierten Afghanistan insgesamt mehr als ein Drittel der 45 Millionen Einwohner an Hunger. Gründe seien unter anderem das Erdbeben im vergangenen Jahr, mehrere Unwetter, aber auch die Kürzung von internationalen Hilfen. Das Programm benötigt laut den UNO-Angaben in diesem Jahr rund 180 Millionen US-Dollar, verfügt bislang aber nur über etwa ein Fünftel dieses Betrags. Und hier noch einmal die Übersicht. Am ersten Tag der Bundeskabinettsklausur in Brandenburg ist die künstliche Intelligenz im Mittelpunkt gestanden. VW-Chef Blume hat sich auf der ersten von mehreren Betriebsversammlungen näher zu seinen Sparplänen geäußert. Der oberste Gerichtshof in den USA hat die von Präsident Trump erlassenen Einschränkungen für die Briefwahl vorläufig genehmigt. Das Wetter. Am Abend und in der Nacht in der Mitte gebietsweise Regen, der langsam ostwärts abzieht. Im Südwesten und Süden noch letzte Schauer, sonst gering bewölkt oder klar. Tiefstwerte 17 bis 10 Grad. Morgen im Norden meist sonnig, in der Mitte und im Südosten bewölkt und örtlich Regen. Im Südwesten teils bewölkt mit einzelnen Gewittern. 20 bis 30 Grad. Und die weiteren Aussichten: am Donnerstag im Westen und Südwesten sowie in der Mitte im Tagesverlauf Gewitter, örtlich Unwettergefahr, sonst Locker bewölkt bei 28 bis 34 Grad. Das waren die Nachrichten.
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2: Mit Stefan Heinlein für Sie am Mikrofon. Willkommen zu dieser Sendung. Wer sich in Klausur begibt, will ungestört von allen Ablenkungen an den wichtigen Dingen arbeiten und als Team zusammenwachsen. Der Kanzler und seine Minister haben sich deshalb seit heute Vormittag vor den Toren der Hauptstadt in das brandenburgische Schloss Neu-Hardenburg zurückgezogen. Dort soll das Kabinett eingeschworen werden, um die gemeinsamen Reformvorhaben zur Steuer, Rente und Gesundheit in den kommenden Wochen auf das politische Gleis zu bringen. Die sommerlichen Störgeräusche während der Urlaubswochen von Friedrich Merz sollen verklingen. Katharina Hamberger berichtet.
3: Es ist auch ein Stück weit Teambuilding, zu dem sich die Bundesregierung in Neu-Hardenberg trifft. Alle würden sich freuen, nun nach den ersten Augustwochen wieder zusammenzukommen, beschreibt Forschungsministerin Dorothee Beer.
4: Die Atmosphäre ist gut, die Stimmung ist gut. Und wenn Sie einen Beweis brauchen, meine Kabinettskollegin, meine Sitznachbarin Bärbel Baas schreibt die ganze Zeit neben mir mit einem CDU-CSU-Stift.
3: Erzählt Beer. Es geht für die Koalition nicht nur darum, die Neuen im Kabinett einzubinden. Nach dem Rückzug von Jens Spahn an der Spitze der Unionsfraktion gab es Stühlerücken im CDU-Teil der Regierung. Jetzt nochmal den Zusammenhalt zu beschwören, dürfte auch mit Blick auf die anstehenden Landtagswahlen von Bedeutung sein. Denn klar ist auch, mit der angestrebten Harmonie kann es schnell wieder vorbei sein. Wegen der anstehenden Landtagswahlen stehen zwei der drei Koalitionspartner, nämlich CDU und SPD, massiv unter Druck. Nicht einmal mehr zwei Wochen sind es bis zum Wahlsonntag in Sachsen-Anhalt. Die Christdemokraten kämpfen dort um die Staatskanzlei und die SPD darum, überhaupt in den Landtag einziehen zu können. Unmut über das Führungspersonal gibt es in beiden Parteien. In Neu-Hardenberg soll es aber nicht nur um Atmosphärisches gehen, sondern auch um Inhalte, auch wenn mehr der Austausch denn konkrete Beschlüsse im Fokus stehen. Am heutigen Tag auf der Agenda industrielle Wettbewerbsfähigkeit, Souveränität und Schlüsseltechnologien. Deshalb äußerte sich am Nachmittag neben der Forschungsministerin Beer und Bauministerin Verena Huberts auch Digitalminister Carsten Wildberger. Man habe im Zusammenhang mit KI darüber diskutiert, wie man den Aufbau von Rechenkapazitäten beschleunigen könne. Wildberger verwies dabei auf die dazugehörige Strategie der Bundesregierung.
5: Und das Thema, wo können wir in KI in Deutschland und Europa besonders führend dabei sein, da ist sicherlich das Thema industrielle KI ein ganz wichtiges Thema.
3: So Wildberger, in dessen Zuständigkeit auch das Thema Bürokratieabbau fällt. Das alles gehört zum großen Komplex Wirtschaftswachstum und Beschäftigung, der auch morgen nochmal eine Rolle spielen soll. Dann ist unter anderem Jörg Dittrich, Präsident des Zentralverbandes des Deutschen Handwerks, zu Gast.
6: Wir wollen raus aus der Wachstumsschwäche unserer Wirtschaft. Wir wollen unserer Wirtschaft wieder Aufschwung und Beschäftigung ermöglichen. Wir haben das, und davon bin ich überzeugt, weitgehend, wenn auch nicht ausschließlich, wir haben das weitgehend selbst in der Hand,
3: sagte Bundeskanzler Friedrich Merz zum Auftakt der Klausur heute Vormittag. In Neu-Hardenberg soll aber auch ein Fahrplan für die Umsetzung der anstehenden Reformen vereinbart werden. Die Debatten der vergangenen Wochen haben gezeigt, das wird herausfordernd für die Bundesregierung, zum Beispiel beim Thema Rentenreform. Aber auch neue Herausforderungen will man besprechen. Dazu zählt die hybride Bedrohung, die durch die Drohnenangriffe auf den Leipziger Flughafen, so Merz, nochmal besonders deutlich geworden ist. Eine weitere Herausforderung, das hat dieser Sommer gezeigt, ist und bleibt aber auch der Klimawandel und Fragen der Klimaanpassung. Das Thema soll dann morgen in der an die Klausur anschließende reguläre Kabinettssitzung besprochen werden, kündigte der Bundeskanzler an.
6: Trockenheit, Hitze, Waldbrände und Ernteausfälle führen uns vor Augen, dass konkreter Handlungsbedarf besteht.
3: Bei der morgigen Kabinettssitzung sollen die einzelnen Ressorts berichten, so Merz. Daraus sollen dann auch Schlussfolgerungen für weitere Maßnahmen gezogen werden. Die SPD hat bereits ein Papier vorgelegt. Darin fordert sie unter anderem, Klimaanpassung und Hitzeschutz als Gemeinschaftsaufgabe von Bund und Ländern im Grundgesetz zu verankern. CDU und CSU lehnen dies ab.
2: Katharina Hamberger zum Auftakt der Kabinettsklausur. Leichter Rückenwind für die Bundesregierung und ihr Ziel eines wirtschaftlichen Aufschwungs heute aus Wiesbaden. Dort vom Statistischen Bundesamt bessere Wachstumszahlen als erwartet. Ursula Mayer.
7: Wie das Statistische Bundesamt in Wiesbaden meldet, stieg das Bruttoinlandsprodukt gegenüber dem ersten Quartal um 0,3%. Eine erste Schätzung hatte zunächst nur ein Plus von 0,2% ergeben. Die Präsidentin des Statistischen Bundesamtes Brandt führte den Anstieg vor allem auf die gute Exportentwicklung zurück. Insgesamt haben deutsche Unternehmen im Vergleich zum Quartal davor vor allem mehr Waren ins Ausland verkauft, trotz hoher Zölle auf dem wichtigen Absatzmarkt in den USA. Auch die deutsche Industrie konnte wieder mehr produzieren. Der Staat dagegen gab nur minimal mehr Geld für Bauprojekte aus und die Investitionen in Maschinen und Fahrzeuge sanken sogar. Ähnlich zurückhaltend zeigten sich die deutschen Bürgerinnen und Bürger. Die privaten Konsumausgaben stiegen im Vergleich zum Vorquartal nur leicht. Im europaweiten Vergleich hinke die deutsche Wirtschaft trotz des Anstiegs hinterher. Denn dort fiel das Wachstum mit insgesamt 0,5% noch stärker aus.
2: Ursula Mayer, trotz dieser vorsichtig optimistischen Zahlen zur wirtschaftlichen Entwicklung, viele deutsche Unternehmen stecken tief in der Krise, allen voran die Autobauer und dort an der Spitze der Volkswagen-Konzern. Die Absätze brechen ein, kaum Gewinne für die Aktionäre, weshalb die Manager nun einen harten Sparkurs steuern wollen. Doch die Beschäftigten wollen nicht allein die Zeche für die tiefste Krise der Firmengeschichte zahlen. Sie wehren sich gegen Jobabbau und Werksschließungen. Heute in Wolfsburg der Auftakt für eine ganze Serie von Betriebsversammlungen. Alexander Budde.
8: Mit dem Ende der Werksferien ist der Streit bei Volkswagen wieder da. Und vor dem Wolfsburger Stammwerk vor allem der Frust über einen Vorstand, der seine Leute lange im Unklaren gelassen hat.
9: Man weiß nie, was kommt als nächstes.
10: Ich habe viele Jahre im Personalwesen gearbeitet und mich da immer schon gefragt, im Hinblick auf Digitalisierung, ob es wirklich sinnvoll ist, dermaßen aufzurüsten personell, ne?
9: Dann meistens liest man dann auch in der Presse, auch schon bevor man was überhaupt selber hier in dem Laden irgendwie hört. Da kommt man sich dann schon so ein bisschen, ich sag mal, verarscht vor, so knackig gesagt.
8: Konzernchef Oliver Blume nennt Werksschließung die letzte und teuerste Lösung. Innerhalb von 6 bis 12 Monaten will der Vorstand Perspektiven für sämtliche Standorte schaffen. Doch konkrete Antworten für die 4 gefährdeten Werke bleiben aus. Schon am Vorabend hatte Betriebsratschefin Daniela Cavallo den Maßstab formuliert.
11: Wir haben einen Tarifabschluss erreicht in 2024. Wir haben als Belegschaft unseren Anteil geliefert mit allen Elementen, die darin enthalten sind. Was jetzt eben fehlt, ist die Zukunftsperspektive, die der Vorstand zugesagt hat.
8: Mehr als 10.000 Beschäftigte verfolgten die Versammlung nach Schätzung des Betriebsrats. Nach Blumes Rede verschärfte Cavallo den Ton. Das Vertrauen in Vorstand und Konzernchef sei beschädigt. Nach Angaben von Teilnehmern gab es dafür tosenden Applaus. Emden und Zwickau wurden für Milliarden auf Elektroautos umgestellt. Trotzdem reichen Modelle und Stückzahlen bislang nicht für eine sichere Auslastung in den 30er Jahren. Auch für Audi, Neckar, Sulm ist die Perspektive offen. In Hannover fehlt zusätzlich der klassische Transporter. Den baut VW inzwischen mit Ford in der Türkei. Und in Osnabrück endet der Autobau 2027. Dort laufen Gespräche über Rüstungsproduktion mit einem israelischen Unternehmen. Niedersachsen prüft eine mögliche Beteiligung. Ministerpräsident Olaf Lies sitzt bei VW im Aufsichtsrat. Neue Wege und Möglichkeiten suchen für ihn ein Leitgedanke im Gespräch mit dem Deutschlandfunk.
12: Wir sehen den Markt in China und auch das Engagement Chinas in den europäischen Markt zu kommen. Wir sehen die Zölle in den USA, wir sehen eine Kaufzurückhaltung. Die Transformation ist eine riesige Herausforderung für die Automobilindustrie. Wir müssen uns auch öffnen. Ein Modell ist, das sind China-Fahrzeuge, die wir dort selber entwickeln als Volkswagen und bauen, die wir vielleicht für den europäischen Markt auch bauen können. Gibt es die Möglichkeit, Rüstungsgüter herzustellen? Also ich bin ja völlig dabei, dass wir in dieser schwierigen Zeit auch Optionen, die es gibt für die Standorte, sehr genau untersuchen.
8: Für Autoanalyst Jürgen Pieper geht es dabei um mehr als einzelne Fabriken. Gerade Emden und Zwickau prägen ganze Regionen. Pieper kritisiert im Deutschlandfunk, wie darüber kommuniziert wird.
13: Ja, die Kommunikation ist deswegen alles andere als gut, weil man schon seit Monaten jetzt immer wieder in der Öffentlichkeit liest über mögliche Strategien, über Szenarien, über Krisenszenarien bis hin zu Werksschließungen. Da wurden ganz große Zahlen genannt, was Mitarbeiterabbau betrifft. Erst waren es 50.000, dann war es irgendwann 100.000.
8: Die Krise hält Pieper für ernst, aber nicht existenziell.
13: Existenziell würde ich sagen, ist die Krise deswegen nicht, weil man noch relativ weit oder ein relativ gutes Stück von Verlusten entfernt ist. Ich habe auch Verluste bei VW schon erlebt. Das war Anfang der 90er Jahre. Da ist man innerhalb relativ kurzer Zeit dick in die roten Zahlen gerutscht und hatte aus verschiedenen Gründen eigentlich noch deutlich mehr Probleme als heute.
8: Morgen geht es in Emden weiter. Bis Ende August folgen weitere Betriebsversammlungen. Im September kommt der Aufsichtsrat zusammen. Dort muss Konzernchef Blume Mehrheiten für seinen Sanierungskurs finden.
2: Alexander Budde. In vielen EU-Ländern ist sie längst etabliert. Nun soll sie auch in Deutschland kommen. Die von Gesundheitsexperten geforderte Zuckersteuer nimmt Gestalt an. Jan Zimmermann.
14: Laut Bundesregierung ist das Ziel der Zuckersteuer auf verschiedene Getränke, die Gesundheit zu fördern. Konkret geht es um Prävention. Mediziner bringen es auf die einfache Formel. Wer weniger Zucker zu sich nimmt, wird seltener krank. Übermäßiger Zuckerkonsum führt oft zu Diabetes, Herz-Kreislauf-Erkrankungen und starkem Übergewicht. Die Bundesärztekammer und Ernährungswissenschaftler unterstützen deshalb die Pläne der Bundesregierung. Etwa die Hälfte der Erwachsenen sei übergewichtig, ungefähr ein Viertel adipös. Also schwer fettleibig. Betroffen seien auch viele Kinder und Jugendliche. Eine Zuckersteuer kann das ändern, zeigt der Blick ins Ausland. Beispiel Großbritannien. Dort haben die Hersteller von Softdrinks ihre Rezepte geändert, um die entsprechende Abgabe zu senken oder gar zu umgehen. Der Zuckergehalt ihrer Getränke soll um rund 30% zurückgegangen sein. Zugleich gäbe es weniger Kinder, die unter Karies und Übergewicht leiden. Neben der Gesundheit geht es auch ums Geld. Sparen und neue Einnahmen für den Bundeshaushalt sind weitere Ziele der Zuckersteuer in Deutschland. Die Bundesregierung erwartet, dass die Maßnahme im kommenden Jahr rund 650 Millionen Euro einbringt. Geld, das für den Haushalt dringend gebraucht wird, denn dort klafft eine Milliardenlücke. Außerdem sollen Ausgaben im Gesundheitswesen gedrückt werden. Allein die Kosten für starkes Übergewicht schätzt die Bundesärztekammer auf mehr als 60 Milliarden Euro im Jahr. Mithilfe der Zuckersteuer soll das Gesundheitssystem finanziell entlastet werden.
2: Vor knapp 3 Wochen wurde die Sprengstoffdrohne am Flughafen Leipzig-Halle entdeckt. Jetzt wurde bekannt, bei dem Anschlagsversuch kamen offenbar mehrere Fluggeräte zum Einsatz. Auch militärischer Sprengstoff könnte eine Rolle spielen. Andreas Braun.
15: Eine dritte, bisher unbekannte Drohne wurde nach Angaben aus Sicherheitskreisen am frühen Abend des 14. August gefunden. Und zwar auf einem Feld im Saalekreis in Sachsen-Anhalt in der Nähe des Leipziger Flughafens. Nach Informationen aus Sicherheitskreisen rückten an dem Tag Kriminaltechniker des Bundeskriminalamts sowie weitere Polizeikräfte dort an. Am Folgetag sollen die Ermittler nach Recherchen von WDR, NDR und Süddeutscher Zeitung an der Fundstelle eine Substanz entdeckt haben. Dabei könnte es sich nach ersten Einschätzungen um rund 50 Gramm eines hochexplosiven militärischen Sprengstoffs gehandelt haben. Die Täter hatten möglicherweise einen größeren Anschlag im Sinn als bislang bekannt. Eine Sprecherin der Generalbundesanwaltschaft hat sich auf Anfrage nicht dazu geäußert. Unklar ist noch, wie der Anschlag ablaufen sollte und wer dahinter stecken könnte. Sicherheitskreise gehen davon aus, dass russische Geheimdienste in die Planung involviert waren. Die Ermittler verfolgen derzeit mehrere Spuren, die unter anderem auf gefundener DNA beruhen. Russland hatte derartige Vorwürfe in der Vergangenheit zurückgewiesen.
2: Andreas Braun. Nicht nur Deutschland steht im Fadenkreuz hybrider Angriffe. In der Slowakei hat die Polizei nach eigenen Angaben einen Brandanschlag auf eine Drohnenfabrik im Osten des Landes vereitelt. Marianne Allweis.
16: Auf Facebook teilt die slowakische Polizei Fotos ihres Einsatzes. 2 festgenommene Männer sind schemenhaft zu erkennen.

0: dem Osten an die Ukraine. Regierungschef Robert Fico äußert sich russlandfreundlich und hat staatliche Waffenlieferungen an die Ukraine gestoppt. Die Rüstungsindustrie des Landes boomt jedoch auch die privaten Rüstungsgeschäfte mit der Ukraine. Wie slowakische Medien berichteten, werden im Osten des Landes in einer Fabrik mit ukrainischen Besitzern Drohnen hergestellt, die 28 Stunden in der Luft bleiben und 2500 Kilometer zurücklegen können. Der Wert der Produktionsanlage beläuft sich laut Polizei auf Dutzende Millionen Euro. Die drei Beschuldigten sollen im Auftrag von Dritten gehandelt haben. Nähere Angaben dazu machen die Behörden nicht.
1: Der Zeitpunkt ist sicher kein Zufall. Kurz vor den drei Landtagswahlen klare Aussagen des Bundespräsidenten zu dem Thema, das in vielen politischen Debatten immer wieder weit vorne steht. Das Staatsoberhaupt warnt in einer Rede vor der Ausgrenzung von Menschen mit Zuwanderungsgeschichte. Benjamin Großkopf.
2: Steinmeier charakterisierte Deutschland als so wörtlich Land mit Migrationshintergrund. Der Bundespräsident betonte, Deutschland brauche weiter Zuwanderung. Das bringe Kraft, koste aber auch Kraft, so Steinmeier weiter.
3: Der Grundsatz, liebe Gäste, kann doch nur sein, wer bleiben darf, soll tatsächlich dazugehören können. Schulen, Wohnen, ärztliche Versorgung, dazu müssen die Menschen Zugang haben. Und wer gehen muss, muss tatsächlich gehen.
2: Deutschland müsse Verschiedenheit aushalten, sagte Steinmeier weiter, aber Gemeinsamkeit dort verlangen, wo es grundsätzlich werde. Und er wies darauf hin, dass man Deutschsein nicht in Kategorien einteilen könne.
3: Ich wünsche mir ein Deutschland, in dem alle dem Versprechen der staatsbürgerschaftlichen Gleichheit treu bleiben. Ein Land, das Zusammenhalt statt Ausgrenzung wählt, das jedem eine Absage erteilt, der Fantasien von völkischer Abschottung entwickelt.
2: Es war Steinmeiers erste Veranstaltung in seinem Übergangsamtssitz am Spreebogen hier in Berlin, solange das Schloss Bellevue renoviert wird. Im Publikum sein Vorgänger Christian Wulff, der sich immer wieder zu den Themen Zuwanderung und Zusammenleben äußert und unter anderem für den Satz steht, dass der Islam inzwischen auch zu Deutschland gehört.
1: Egal ob Wirtschafts- oder Umweltverband, Branchenvertreter oder Sportfunktionär. Viele Interessen und Lobbygruppen versuchen in einer parlamentarischen Demokratie aktiv Einfluss zu nehmen auf die Gestaltung der Politik. Grundsätzlich erlaubt und gesetzlich gedeckt, doch wichtig ist es, die Spielregeln einer sauberen und transparenten Lobbyarbeit zu beachten. Ein kritischer Schiedsrichter ist die gemeinnützige NGO Transparency International. Heute hat die Organisation das Lobby-Ranking für Deutschland veröffentlicht. Aus Berlin, Columba Krieg.
4: Wer nimmt Einfluss auf die Landespolitik? In den vergangenen zwei Jahren sind einige Bundesländer besser darin geworden, diese Frage zu beantworten und für mehr Transparenz zu sorgen. Aber der Fortschritt sei überschaubar, sagt zumindest die Nichtregierungsorganisation Transparency International Deutschland.
5: Das Gesamtbild bleibt so, dass die Bundesländer, die vorher schon gut waren, gut bleiben. Insbesondere heißt das, Bundesländer, die vorher schon ganz unten waren, hatten keinen Grund gesehen, sich darin ein Vorbild zu nehmen und sich zu verbessern. Das ist schon problematisch. Der Bund bleibt besser als jedes Bundesland.
4: Das sagte Norman Löckel, Co-Leiter der Arbeitsgruppe Politik von Transparency heute in Berlin. Die Organisation hat heute ein Lobby-Ranking vorgestellt. Besonders Thüringen macht Transparency Sorgen. Eigentlich hat das Bundesland ein geltendes Lobbyregistergesetz.
5: Aber die Landtagsverwaltung hat entschieden, das geltende Recht nicht länger anzuwenden. Es gab da angebliche verfassungsrechtliche Bedenken bezüglich des neu eingeführten Lobbyregisters. Das hat zumindest der Landtag anhand eines eigenen Gutachtens so verkündet. Und dann hat der Landtag de facto für sich beschlossen, aufgrund des selbst erstellten Gutachtens dieses Recht nicht weiter anzuwenden. Es gab keine richterliche Überprüfung. Und das ist natürlich schon hochproblematisch. Man muss ganz klar sagen, was in Thüringen passiert, ist nicht mehr rechtsstaatlich.
4: Auch in Berlin gibt es laut Transparency Probleme bei der Umsetzung von Regeln für Lobbyismus. Insbesondere bei der Frage, ob Senatoren eine Karenzzeit einhalten müssen, bevor sie möglicherweise von der Politik in die Interessenvertretung wechseln.
5: In der noch laufenden Legislaturperiode wurde im letzten Jahr auch darüber diskutiert. Aber da konnte man sich immer noch nicht durchringen, sich ein Beispiel an den anderen Bundesländern zu nehmen und dort Karenzzeiten einzuführen. Und jetzt sind ja schon wieder Neuwahlen. Das heißt, für die Minister, die jetzt ausscheiden, also die Senatoren, gelten dann keine Karenzzeiten. Die können also direkt in Lobbytätigkeiten oder in Tätigkeiten mit Interessenskonflikten wechseln.
4: Besonders gut stehen laut dem Ranking in Sachen Transparenz Baden-Württemberg und Bayern da. Transparency

0: International Deutschland veröffentlicht alle 2 Jahre so ein Lobby-Ranking. Darin misst die NGO anhand von eigenen Kriterien, wie offen und geregelt in den 16 Landesparlamenten mit Lobbyismus umgegangen wird. Einige dieser Kriterien sind, ob das Bundesland ein eigenes Lobbyregister führt, also ein Verzeichnis, in dem Lobbyisten und Verbände aufgeführt sind, außerdem welche Ressourcen sie haben und welches Ziel sie verfolgen. Ein weiteres Kriterium ist der sogenannte Lobby-Fußabdruck. Der soll dafür sorgen, dass bei jedem Gesetz nachvollziehbar ist, wer darauf Einfluss genommen hat. Außerdem schaut Transparency, ob Karenzzeiten für Regierungsmitglieder und Verhaltensregeln für Abgeordnete existieren. Auch Transparency International Deutschland ist übrigens eine Lobbyorganisation. Mit ihrem Lobbyranking will sie die Regierungen der Bundesländer beeinflussen und darauf hinwirken, dass sie transparenter werden.
1: Columba, Krieg. Neue schrille Drohungen aus den USA im Krieg mit dem Iran. Das Land gibt sich bislang allerdings gelassen. Heute ein Treffen mit dem pakistanischen Chefvermittler Tina Fuchs.
2: Darin hatten der Iran und die USA sich auf Eckpunkte verständigt, die zum Ende der Kampfhandlungen führen sollten. Nach Informationen der pakistanischen Armee traf Munir gestern sowohl Präsident Pezeshkian, der als Reformer gilt, als auch den Chef des Nationalen Sicherheitsrats Rezai, der Hardlinern zugerechnet wird und dem obersten Religionsführer Khamenei nahesteht. Für die Bemühungen um ein Abkommen gilt es als wichtig, alle Seiten des iranischen Regimes einzubeziehen. Nachrichtenagenturen meldeten zudem, Munir habe im Vorfeld seines Iran-Besuchs mit Trump telefoniert. Munir werden enge Beziehungen zum US-Präsidenten nachgesagt. Iranische Agenturen zitieren sogenannte gut informierte Kreise. Demnach fordert Iran die Umsetzung der Punkte des Islamabad-Abkommens. Es verknüpft unter anderem die Öffnung der Straße von Hormuz mit der Aufhebung der US-Sanktionen und der Freigabe eingefrorener iranischer Gelder in Milliardenhöhe. Vermittler Munir werde diese Position nun der amerikanischen Seite vermitteln.
1: Information von Tina Fuchs. Eine neue Runde im erbitterten Handelsstreit zwischen den USA und Kanada. Im Zollkonflikt mit dem Nachbarland hat Kanada jetzt Vergeltungszölle von bis zu 50% auf Importe aus den USA verhängt. Giselle Ucker.
3: Kanadas Reaktion kommt nicht überraschend. Von Anfang an hatte Premierminister Mark Carney klargemacht, dass er auf US-Zölle mit kanadischen Gegenzöllen Dollar für Dollar antworten wird. Nun haben seine Fachminister Details bekannt gegeben. Kanadas Finanzminister François-Philippe Champagne kündigte Vergeltungszölle von bis zu 50% auf Importe aus dem Nachbarland an. Betroffen sein werden US-Produkte mit einem Gesamtvolumen von rund 20 Milliarden US-Dollar. Darunter beispielsweise Stahl, Milchprodukte oder landwirtschaftliche Maschinen. Kanadas Gegenzölle sollen in der 2. Septemberwoche in Kraft treten. Um kanadische Betriebe und Arbeitnehmer vor den Folgen eines länger andauernden Zollkonflikts mit den USA zu schützen, schnürt die kanadische Regierung außerdem ein milliardenschweres Hilfspaket. Außenministerin Melanie Joly ermutigte kleine, mittelgroße und auch große Betriebe, sich bei den zuständigen Behörden zu erkundigen. Seit dem Scheitern der Handelsgespräche zwischen Washington und Ottawa Ende vergangener Woche ist der Streit zwischen den Nachbarländern eskaliert. Die USA verhängten bereits am Wochenende Zölle von 50% auf diverse kanadische Waren.
1: Viele politische Oppositionelle sitzen in der Türkei hinter Gittern. Einer der prominentesten Namen ist Osman Kavala. Seit fast 9 Jahren ist er im Gefängnis. Jetzt fordert der Europäische Menschengerichtshof seine sofortige Freilassung. Antonetta Stefani.
4: Bereits 2019 hatte der Europäische Gerichtshof für Menschenrechte entschieden, dass der Menschenrechtsaktivist, Kulturförderer und Unternehmer Osman Kavala aus der Haft freikommen muss. Jetzt bestätigt der EGMR dieses Urteil und findet klare Worte. Kavalas Engagement bei den Gezi-Protesten sei vom Recht auf freie Meinungsäußerung und der Versammlungsfreiheit gedeckt. Dass er wegen eines solchen zivilgesellschaftlichen Einsatzes strafrechtlich zu lebenslanger Haft verurteilt wurde, verletze die Menschenrechte schwer. Die Türkei habe ihn mundtot machen und auch insgesamt die türkische Bevölkerung abschrecken wollen. Dazu habe die Türkei das eigene Rechtssystem missbraucht und Kavala in unfairen Verfahren zu Unrecht verurteilt. Der Gerichtshof sieht ein grundsätzliches Problem in der Türkei. Mithilfe der Justiz werde die Opposition systematisch eingeschüchtert. Der EGMR fordert die Türkei in seinem heutigen Urteil auf, Osman Kavala sofort freizulassen und alle Entscheidungen gegen ihn aufzuheben. Bisher ignoriert die Türkei die Straßburger Gerichtsentscheidungen im Fall Kavala. Als Mitgliedstaat der Europäischen Menschenrechtskonvention wäre die Türkei eigentlich rechtlich verpflichtet, Urteile des EGMR zu befolgen. Wenn Staaten das nicht tun, hat das aber, abgesehen von politischem Druck, keine Folgen.
1: Nicht nur in Deutschland und Europa sorgen Hitze und Trockenheit in diesem Sommer für Probleme in vielen Bereichen. Auch in Indien fallen die Monsunniederschläge deutlich schwächer aus als in der Vergangenheit. Nicht nur eine Folge des Klimawandels, sondern eine Auswirkung des Wetterphänomens El Niño. Die Regierung versucht, die Folgen für die Bevölkerung zu begrenzen. Aus Neu-Delhi, Lina Bodewein.
5: Ob an einem der zahlreichen Teestände in Indiens Hauptstadt Neu-Delhi oder in den Läden voller Naschereien. Zucker darf in Indien nicht fehlen. Aber ich habe in den vergangenen 2 Tagen bemerkt, wie teuer Zucker geworden ist, meint die Verkäuferin Lakshmi. Ich werde jetzt weniger Tee trinken, aber meine Eltern brauchen Tee mit viel Zucker, 2 bis 3 Mal am Tag. Die ältere Generation und Indiens Arbeiter brauchen Tee, bei dem der Zucker mindestens 1/4 der Gesamtmenge ausmacht. Sie trinken viel Zucker, sie arbeiten Tag und Nacht, erzählt Manpreet Singh, der einen Teestand betreibt. Die Arbeiter brauchen Energie. Ich werde die Preise nicht erhöhen, auch wenn der Zucker noch teurer wird. Mehr als 15 Rupien, also 12 Cent, muss bei ihm niemand für einen kleinen Becher Tee bezahlen. Süß, stark, heiß, ein echter Energieschub, von Manpreet Singh stets frisch zubereitet. Die Preise für Zucker haben sich verdoppelt und liegen jetzt bei etwa 70 Cent für ein Kilo.
6: Is India running out of sugar?
5: Da stellt sich die Frage, geht Indien der Zucker aus? So berichtet es ein Finanzkanal. Indien ist der 2. größte Zuckerproduzent nach Brasilien. Der Eigenbedarf des Landes ist zwar auch riesig, aber in guten Jahren bleiben einige Millionen Tonnen Zucker übrig, die exportiert werden können.
6: But this year, that buffer has become much tighter.
5: Doch dieses Jahr geht die Rechnung nicht auf. Indiens Zuckerrohrernten werden schlecht ausfallen, so wird es erwartet. Schuld ist das Klimaphänomen El Niño. Denn die Monsunregenfälle waren bis jetzt sehr unregelmäßig. Zu spät, zu schwach oder in Überschwemmungsstärke. Kurz, es steht nicht gut ums Zuckerrohr auf indischen Feldern. Und das, welches wächst, landet zu einem guten Teil als E20-Sprit im Tank. Dass zwischen der Zuckerknappheit und dem Nutzen von Zuckerrohr für die Biospritherstellung ein Zusammenhang besteht, bestreitet die indische Regierung zwar entschieden. Doch viele sehen es so, wie Gautam Agarwal, der Konfekt und anderen Naschkram verkauft. Zuckerprodukte sind sehr teuer geworden, wegen der Ethanolherstellung. Es heißt, dass Ethanol produziert wird und deshalb sind die Preise gestiegen. Das darf aber doch nicht sein. Die Vorräte schrumpfen, die Preise steigen. Damit diese Entwicklung gebremst wird, handelt Indien jetzt. Großkonsumenten ist es verboten, zu umfassende Vorräte anzulegen. Softdrinkhersteller oder Süßigkeitenproduzenten dürfen nur Vorräte für 15 Tage auf einmal horten. So soll die vorhandene Zuckermenge nicht noch weiter reduziert werden. Der wichtigste Schritt? Zum ersten Mal seit 10 Jahren hat die Außenhandelsbehörde die zollfreie Einfuhr von 1 Million Tonnen Rohzucker erlaubt. Bis zum 31. Oktober, wenn die Feiertage wie das Lichterfest Diwali und die Hochzeitssaison beginnen. Die sind ohne Süßigkeiten nicht vorstellbar. Aber der Preis hat sich verdoppelt. An Süßigkeiten von großen Marken ist nicht mehr zu denken, so der Wachmann Madan Singh. Für arme Menschen wie ihn, sagt er, bleiben dann nur die Billigversionen. Auf Tee verzichtet er inzwischen.
1: Eine Folge von El Niño. Der Zucker wird knapp in Indien. Aus Neu-Delhi dazu Informationen von Lina Bodewein. Schon lange kann man nicht mehr seinen Augen trauen. Mithilfe künstlicher Intelligenz lassen sich Bilder und Videos nahezu perfekt gestalten und manipulieren. Auch in der Musik sorgt die KI für eine Zeitenwende. Neue Songs lassen sich spielend leicht am Bildschirm komponieren, weshalb in Australien jetzt alle diese Songs aus den Charts verbannt werden. Jennifer Johnston.
7: Künstliche Intelligenz sei als Hilfsmittel erlaubt. Doch sobald ein Song ganz oder überwiegend mit KI produziert wurde, werde er ab Freitag aus den australischen Charts verbannt. Das erklärte der Verband der australischen Musikindustrie. Um gelistet zu werden, müssten die Lieder im Wesentlichen von Menschen geschaffen worden sein, etwa der Hauptgesang und die wichtigsten Instrumente. Im Juli hatte eine Coverversion von Madonnas Like a Prayer in Australien die Spitze der Charts erobert. Später kam heraus, dass der Gesang und das Schlagzeug von KI generiert wurden. Dieser Song könnte daher vom Verbot betroffen sein. Radiosender oder Streamingdienste dürfen die Songs weiterhin spielen. Einige Streamingdienste versuchen seit längerem, KI-generierte Musik zu identifizieren und zu kennzeichnen. Laut dem Anbieter Deezer sei jeder zweite hochgeladene Song mit künstlicher Intelligenz erstellt worden. Die Songs machten aber nur knapp 2% der genutzten Streams aus.
1: KI-Songs werden künftig aus den australischen Charts verbannt, berichtet Jennifer Johnston am Ende dieser Sendung. Das Team dankt wie immer für ihr Interesse und wünscht Ihnen einen schönen Abend. Mein Name ist Stefan Heinlein.
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9: 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Computerspiele für eine gestresste Gesellschaft. Von Felix Wessel.
10: Es ist soweit. Ich habe alles gepackt, vieles hinter mir gelassen und bin bereit für ein ruhiges Leben am Meer.
11: Mit diesen Worten beginnt das preisgekrönte Computerspiel Tiny Bookshop, auf Deutsch Mini-Buchladen. Wir befinden uns im fiktiven Küstenstädtchen Buxtonbury by the Sea. Dorthin haben die Spielerinnen und Spieler mit ihrem Auto einen Bauwagen gezogen. Und in dem können sie nun gebrauchte Bücher an die Einwohner verkaufen. An ihre Ware kommen sie über lokale Kleinanzeigen.
12: Und dann gehen sie dahin und öffnen den Laden und sind gezwungen, sich zurückzulehnen. Also es ist ein bisschen Flohmarktgefühl. Die Leute kommen vorbei, stöbern. Und wenn ihnen was gefällt, dann nehmen sie es mit.
11: Beschreibt David Zapfe-Wildemann das Konzept. Er ist Mitgründer und Kreativdirektor der Kölner Firma Neoludic Games, die Tiny Bookshop entwickelt hat. Die Spieler kommen nach und nach mit den anderen Bewohnern des Küstenstädtchens in den Austausch. Um Gewinnmaximierung geht es nicht. Dafür um viel Plauderei mit der Kundschaft über Lektüretipps und mehr.
12: Es gibt keinen exponentielles Wachstum oder so, oder man wird auch nicht jetzt zum Versandriesen vom kleinen Buchladen, sondern es bleibt immer dieser kleine Buchladen auf Rädern in so einem kleinen Tiny House in einer schönen kleinen Küstenstadt.
11: Sich zurücklehnen und entspannen, ohne wirtschaftlichen Druck, ohne Gegner, ohne Stoppuhr. Das will so gar nicht zu dem Klischee passen, das viele Menschen noch immer haben, wenn es um Computerspiele geht. Oft dominiert das Bild vom Action- oder Ballerspiel. Doch Computerspiele sind deutlich vielfältiger und in den vergangenen Jahren ist unter anderem ein Genre sehr beliebt geworden, sogenannte Cozy Games. Der englische Begriff Cozy bedeutet so viel wie gemütlich. Cozy Games also so viel wie gemütliche Computerspiele.
13: Unsere Welt draußen ist ja eigentlich wirklich stressig genug. Es ist laut, es ist alles schnell.
11: Sagt Kerstin aus Österreich, die schon seit vielen Jahren Cozy Games spielt. Auf Online-Kanälen wie YouTube, Instagram oder Twitch teilt sie auch mit vielen Gamerinnen und Gamern aus Deutschland ihre Erfahrungen. Bekannt ist sie dabei unter dem Namen Playful Dodo.
13: Es wird wieder Zeit für ein Cozy Gaming News Video. Es gibt wieder einiges zu erzählen, News, neue Veröffentlichungen und natürlich auch wieder ein bisschen was aus der Gerüchteküche.
11: Sie erklärt den Reiz von Cozy Games so: Wer diese Spiele, könne dieser lauten und stressigen Welt zu einem gewissen Grad entfliehen.
13: Das ist ja auch nichts anderes, was wir machen, wenn wir draußen in der Natur spazieren gehen. Wir wollen auch ein bisschen Ruhe haben, wir wollen unser Nervensystem so ein bisschen regulieren und alles. Und genau das kann man eben auch in diesen Spielen, halt zu Hause in einer sicheren Umgebung.
11: In den Cozy Games betreiben die Spieler zum Beispiel eine Farm, servieren in einem Café Heißgetränke, dekorieren Wohnungen oder führen einen Buchladen wie im Spiel Tiny Bookshop. David Zapfe-Wildemann hat an der Technischen Hochschule Köln Digital Games studiert, also die Gestaltung und Entwicklung digitaler Spiele. Die Idee zu dem Cozy Game sei im Auslandssemester gekommen, im neuseeländischen Christchurch.
12: Ich hatte ein bisschen einen Burnout. Mitten im Studium war das. Und da war ein kleiner Buchladen auf Rädern, der stand an der Universität. Das ist der Custard Square Bookshop. Und ich bin da rein und jedes Buch hat gleich viel gekostet. Das waren alles irgendwie verlockende Secondhand-Bücher. Und ein älterer Herr saß draußen unter dem Sonnenschirm und hat eine Zeitung gelesen. Und ich habe das gesehen und das hat mich so sehr verlockt, dass ich dachte, ich muss ja auch gar kein Spieleentwickler werden. Ich kann ja auch was anderes machen.
11: Für eine gewisse Zeit habe er überlegt, tatsächlich selbst so einen Buchladen zu eröffnen. Doch schließlich wurde aus der Idee ein Cozy Game. Aber warum sind diese Computerspiele so beliebt? Die Hamburger Psychologin Jolina Behring nennt einen Grund. In einer Welt, die viele als immer hektischer und stressiger wahrnehmen, könnten Cozy Games das Gefühl vermitteln, alles unter Kontrolle zu haben.
14: Es sind ganz einfache Strukturen, einfache Aufgaben, die wir erfüllen können. Sehr wenig Leistungsdruck, gleichzeitig aber viel auch kreativer Spielraum. Und genau das ist quasi so diese Mischung, die einen Kontrast darstellt zu dem, sage ich jetzt mal, Erleben, was wir im Alltag oft haben, nämlich viel Leistungsdruck, fordernde Strukturen und Informationen und man kommt sich gar nicht mehr so richtig zurecht.
11: Nach Gemütlichkeit und Entspannung sehnen sich viele Gamer nicht nur bei ihren Computerspielen. Sie zelebrieren insgesamt einen cozy Lifestyle, also einen gemütlichen Lebensstil, etwa mit einer Tasse Tee und einer Decke auf der Couch. Und mit cozy Hobbys, erzählt die Influencerin Playful Dodo.
13: Häkeln, Stricken gehört da auch tatsächlich dazu. Alles, was uns entspannen lässt, aber auch Ausmalbücher sind jetzt auch wieder ganz hoch im Kurs.
11: Sie erzählt auch, wie die entspannenden Computerspiele ihr in der Vergangenheit geholfen hätten, in einem Lebensabschnitt, als sie mit Depressionen und Panikattacken gekämpft habe.
13: Gerade Cozy Gaming hat mich aufgefangen in dieser Zeit. Ich habe damals super viel Stardew Valley gespielt. Das ist so teilweise sogar das Einzige, was ich an einem Tag hinbekommen habe, ohne eine Panikattacke zu bekommen. In meiner schlimmsten Phase war das, muss man auch sagen. Und dort habe ich eben so meine kleine Welt gehabt, die ich kontrollieren konnte. Und das hat mir damals super gut getan.
11: Aber natürlich dürfe man es mit dem Spielen nicht übertreiben, stellt Playful Dodo klar. Psychologin Jolina Behring betont, Cozy Games könnten durchaus Menschen helfen, wenn sie gerade in einer Belastungssituation sind. Sie zieht aber eine Grenze.
14: Es ist noch nicht das Heilmittel, sage ich jetzt mal. Gerade wenn man sagt, okay, es begeht sich jetzt im Bereich der psychischen Erkrankungen, ne, Depressionen, vielleicht auch Panikattacken, dann ist es immer wichtig, da natürlich irgendwie psychologische oder psychotherapeutische Hilfe auch in Anspruch zu nehmen und da mitzuhelfen. Natürlich können da Cozy Games ein Werkzeug sein, um das Ganze zu unterstützen. So und da eben diese Erfahrungen oder diese positiven Erfahrungen auch herzustellen.
11: Aber die Spiele sollten dann nicht die einzige Unterstützung bleiben, so die Hamburger Psychologin, die selbst Cozy Games spielt. Etwa Coral Island. Dort entflieht man dem Job in der Stadt und baut auf einer tropischen Insel Obst und Gemüse an, hält Tiere und macht Bekanntschaft mit den Einwohnern. Dieses Spiel wurde von einer Firma aus Indonesien entwickelt. Dass Cozy Games seit einiger Zeit beliebt sind, beobachtet auch der deutsche Branchenverband Game. Doch welche Rolle spielen sie insgesamt im Computerspielemarkt? Es handele sich um eine spannende Nische, sagt Geschäftsführer Felix Falk.
15: Und von diesen Nischen gibt es eine ganze Menge, weil wir haben eben eine Situation, wo Milliarden Menschen weltweit spielen, allein in Deutschland 6 von 10, und zwar über alle Altersgruppen, über alle Geschlechter hinweg. Und da gibt es halt dann die Nischen für die jeweiligen Menschen, die gerade da sagen, das ist genau das Spielegenre, was mir gefällt. Und dazu gehören Cozy Games ganz genauso.
11: Computerspiele sind nicht nur zu einem prägenden Kulturgut geworden, sie sind auch ein Milliardengeschäft. Deutschland ist dabei einer der größten Märkte weltweit. Laut dem Branchenverband Game wurden hierzulande vergangenes Jahr rund 9,4 Milliarden Euro umgesetzt. Mit den Spielen selbst, mit Hardware, etwa Konsolen und mit digitalen Dienstleistungen. Die großen Firmen kommen allerdings nach wie vor meist aus dem Ausland. In einer Auswertung des Verbands heißt es, die Branche in Deutschland bleibe kleinteilig. Mehr als 3/4 der Games-Unternehmen hierzulande beschäftigten weniger als 10 Mitarbeitende. Insgesamt gibt es in Deutschland knapp 1000 Firmen, die Computerspiele entwickeln oder herausgeben, mit gut 12.000 Arbeitsplätzen. Der Verband betont, es müsse Deutschlands und Europas Anspruch sein, als produzierender Games-Standort eine führende Rolle einzunehmen. Hier müsse auch die Politik dazu beitragen, international konkurrenzfähige Wettbewerbsbedingungen zu schaffen, etwa mit einer stärkeren Förderung oder vereinfachter Regulierung. Game-Geschäftsführer Felix Falk will dem Status quo aber auch etwas Positives abgewinnen.
15: Wir haben die Situation, dass gerade im Games-Markt wir eine ganz große Vielfalt haben und auch kleine Teams schon eine Riesenchance haben, auf der Welt mit ihren Spielen erfolgreich zu sein. Und das ist auch genau die Chance vom Games-Standort Deutschland. Wir sind ja ein bisschen hinterher im internationalen Vergleich. Also unsere Branche ist noch relativ klein und auch die Unternehmen sind deswegen eher klein bis maximal mittelständisch geprägt.
11: Eine dieser kleinen Firmen aus Deutschland, der ein Erfolg gelungen ist, ist Neoludic Games aus Köln. Ihr Spiel Tiny Bookshop hat sich mittlerweile 100.000-fach verkauft und so für einen Umsatz in Millionenhöhe gesorgt. Es lässt sich auf Deutsch und Englisch spielen, aber auch auf Japanisch oder Türkisch. Und es wurde mehrfach ausgezeichnet, unter anderem beim Deutschen Computerspielepreis.
16: Der Preis in der Kategorie Nachwuchspreis Bestes Debüt geht an Tiny Bookshop!
11: Die Spieleentwickler hatten eine öffentliche Förderung bekommen. Für Kreativdirektor David Zapfe-Wildemann ist klar, die sei sehr wichtig gewesen, damit Tiny Bookshop überhaupt umgesetzt werden konnte.
12: Also ich bin sehr, sehr dankbar für die Film- und Medienstiftung NRW, dass sie so einem jungen, ehemals studentischen Team da so unter die Arme greifen konnten und dass es in NRW dafür eine richtig gute Förderstruktur gibt für diese Projekte, die es auch ganz vielen anderen ehemals Studenten und jetzt Spieleentwicklenden leicht macht, ihr eigenes Studio zu gründen.
11: Doch er betont auch, nicht in allen Bundesländern sei die Förderstruktur gleich gut aufgestellt. Und aus Sicht des Verbands Game wäre eine zusätzliche steuerliche Förderung der Branche wichtig. Er fordert die Bundesregierung auf, entsprechende Pläne aus dem Koalitionsvertrag umzusetzen.
12: Du kommst tatsächlich heute an einem besonderen Tag zu uns.
17: Ich weiß, weil ihr auf iOS und bei Android seid. Ich habe schon auf dem iPad das Spiel geladen.
12: Nice. Also es ist, falls die Stimmung ein bisschen nervös ist oder alle so ein bisschen hektisch, dann ist es deswegen, weil wir natürlich jetzt ganz viel Feedback bekommen und irgendwie natürlich zwei, drei Dinge kaputt sind, die wir jetzt noch reparieren, gehört dazu. Aber also deswegen sind vielleicht alle ein bisschen angespannter heute als sonst. Genau, das ist so unser Hauptarbeitsraum. Hier haben wir Tiny Bookshop entwickelt. Morris und Sadek sind unsere Programmierer. Schlaselotti ist unsere Autorin. Ich bin der Game Designer. Das ist eigentlich Raven, unser Artist.
11: Tiny Bookshop ließ sich bisher auf PCs und Konsolen spielen und nun auch auf Smartphones und Tablets. Neoludic setzt dabei auf einen Trend. Denn laut Branchenverband Game ist der Umsatz am deutschen Markt für mobile Spiele spürbar gewachsen, auf rund 2,7 Milliarden Euro vergangenes Jahr. Nahezu der gesamte Umsatz entfällt dabei auf sogenannte In-App-Käufe. Das bedeutet, die Nutzer bekommen das Spiel an sich meist kostenlos oder für einen sehr niedrigen Preis und zahlen dann für Produkte und Dienstleistungen innerhalb der Anwendungen. Doch das Geschäftsmodell sorgt auch für Kritik. User würden zum Teil dazu gebracht, länger zu spielen und mehr Geld auszugeben, als sie eigentlich vorhatten. Um das zu erreichen, griffen Spieleentwickler auf bestimmte Mechanismen zurück, sagt Kommunikationswissenschaftlerin und Autorin Janine Simon. Sie setzt sich in ihrem Buch Die Gaming-Falle kritisch mit aggressiver Monetarisierung und manipulativen Designs auseinander. Die Rede ist hier von Dark Patterns.
18: Games, die solche Strategien nutzen, die haben meist zum Ziel, GamerInnen zu häufigen und langen Spielsessions zu animieren oder dadurch Ingame-Käufe zu fördern. Und die Palette an unterschiedlichen Strategien, die wir in einzelnen Games finden, ist sehr breit.
11: Wie genau solche Dark Patterns aussehen? Sie nennt ein Beispiel.
18: Das kann dann nach dem Motto sein, es sind nur noch drei verhexte Zauberkugeln im Angebot oder ein besonderer Charakter, der kann zum Beispiel nur mit einer sehr geringen Gewinnwahrscheinlichkeit gewonnen werden. Sagen wir mal beispielsweise von unter 1%. Solche Knappheit, die erhöht den wahrgenommenen Wert eines Gegenstands und infolgedessen können dann Impulskäufe begünstigt werden.
11: Was im Extremfall Hunderte oder gar Tausende Euro kosten kann. Janine Simon betont, wie genau Spielerinnen und Spieler auf solche Mechanismen reagierten oder wie empfänglich jemand dafür sei, lasse sich nicht pauschal sagen. Doch für sie ist klar, insgesamt würden Dark Patterns durch ihren manipulativen Charakter verbraucherschutzrechtliche und ethische Fragen aufwerfen. Auch der Kölner Spieleentwickler David Zapfe-Wildemann kennt solche Mechanismen und hat sich bewusst dagegen entschieden.
12: Da muss man sich dann fragen, entwickle ich gerade ein Casino? Oder entwickle ich ein Spiel? Und für mich ist die Antwort ganz klar, ich möchte ein Spiel entwickeln.
11: Bei Neoludic gehen sie deshalb anders vor. Das Spiel kann erst einmal kostenlos getestet werden. User zahlen einen einmaligen Betrag, wenn sie weiterspielen wollen. doch auch bei Computerspielen, die von vielen dem Genre Cozy Games zugerechnet werden, gibt es wiederkehrende In-App-Käufe, etwa beim Bauernhofspiel Heyday. Außerdem Mechanismen, die dazu animieren, öfter und länger aktiv zu sein. Janine Simon nennt ein Beispiel aus dem Erfolgsspiel Animal Crossing.
18: Wenn ich dem Spiel jetzt längere Zeit fernbleibe, so bleibt das nicht unbemerkt. Spielfiguren, die adressieren dann diese Abwesenheit, indem sie mir beispielsweise bei meiner Rückkehr sagen, Mensch, wo warst du denn so lange? Ich habe dich vermisst, lass mich bitte nicht mehr so lange alleine. Und die Spielwelt zeigt kleine Veränderungen, wie beispielsweise Kakerlaken, die mein Haus bevölkert haben. Die lassen sich dann relativ schnell eliminieren, aber trotzdem zeigen sie mir natürlich, das tut der Spielwelt gar nicht gut, wenn du so lange dich hier nicht blicken lässt.
11: Auch Verbraucherschützer kritisieren manipulative Designs. So hat der Verbraucherzentrale Bundesverband im vergangenen Jahr die Anbieter von Minecraft, Roblox und weiteren beliebten Spielen abgemahnt. Auch der Branchenverband Game kennt die Debatten über Geschäftsmodelle in dem Bereich. Geschäftsführer Felix Falk verweist aber auch auf vorteilhafte Entwicklungen.
15: Themen wie Jugendschutz oder auch Verbraucherschutz sind ständige Themen bei uns im Verband. Wir haben wirklich vorbildliche Systeme, die da schon sehr gut funktionieren. Aber natürlich, da sind wir im dauerhaften Gespräch in der Mitgliedschaft, aber auch mit Politik, gerade auf europäischer Ebene.
11: In der Politik scheint es ein zunehmendes Interesse am Thema Gaming zu geben. Und auch an der Messe Gamescom in Köln. Nach eigener Aussage das weltweit größte Event für Computer- und Videospiele. Dieses Jahr sind unter anderem Vizekanzler Lars Klingbeil und EU-Digitalkommissarin Henna Virkkunen zu Gast. Und mit Frank-Walter Steinmeier zum ersten Mal ein Bundespräsident. Steinmeier wird auch beim parallel stattfindenden Gamescom-Kongress mit dabei sein. Ein Thema: der Einfluss von Computer- und Videospielen auf Demokratiebildung. Der Branchenverband Game ist Mitveranstalter der Gamescom. Geschäftsführer Felix Falk betont die positiven Aspekte der Community.
15: Übrigens zeigen aktuelle Studien auch, dass bei so einem Thema wie Demokratie im Vergleich zum Durchschnitt der Bevölkerung die Gamerinnen und Gamer besonders viel Vertrauen haben in demokratische Institutionen und sich besonders gerne engagieren, zum Beispiel bei Spendenaktionen oder Unterschriftenaktionen oder sogar Demonstrationen. Also da ist ein tolles Potenzial, was man noch stärker nutzen muss.
11: Zwei politische Erfolge nennt der Branchenverband explizit in seinem Jahresbericht. Das Thema Computerspiele ist im Bundesministerium für Forschung und Technologie wieder mit einem eigenen Referat vertreten. Das gab es früher zwar schon, dann war es aber von der Ampelkoalition zwischenzeitlich mit einer anderen Abteilung zusammengelegt worden. Außerdem können seit Jahresbeginn Vereine die Gemeinnützigkeit beantragen, die E-Sports, also eine Art Sportwettbewerbe für Computerspiele, anbieten. Damit können sie von Steuerbefreiung profitieren, ähnlich wie traditionelle Sportvereine. Die Gaming-Szene in den Blick genommen hat unter anderem die Bertelsmann-Stiftung. Sie hatte vergangenes Jahr ausgewertet, welchen Einfluss diese auf Gesellschaft und demokratische Willensbildung hat. Ein Ergebnis: 2/3 der Befragten ab 16 Jahren nutzen Computerspiele. Gaming-Communities seien für viele junge Menschen wichtige Kanäle politischer Meinungsbildung und würden beim Erlernen demokratischer Spielregeln helfen. Doch es gäbe auch Schattenseiten. Alarmierend sei etwa, dass in Teilen der Gamer-Community auch antisemitische, sexistische und queerfeindliche Einstellungen deutlich häufiger verbreitet seien als im Durchschnitt der Befragten. Auch bei Influencerin Playful Dodo spielt das Thema Community eine große Rolle. Sie spielt regelmäßig Cozy Games in Online-Livestreams, etwa das Spiel Moonlight Peaks. Dabei tauscht sie sich mit ihren Zuschauerinnen und Zuschauern aus.
19: Hallöchen! Es geht endlich los. Wir haben lange gewartet auf Moonlight Peaks und es ist endlich da. Und wir spielen es heute zum ersten Mal. Damit herzlich willkommen zu diesem neuen Let's Play.
11: Wenn sich dabei jemand daneben benehme, dürfe die Person im Online-Chat nicht länger mitdiskutieren. Doch insgesamt sei der Austausch extrem wertvoll.
19: Wir sprechen auch alltägliche Themen an, wir sprechen auch Mental Health Themen an. Es ist einfach so ein, wie so ein kleines Wohnzimmer, das ich für andere Leute aufmache, das aber wirklich ein cozy Space ist. Also wir achten da super dolle auf die Atmosphäre und wer auch da reinkommt.
11: Und dabei spreche man dann auch über die Inhalte von Spielen wie Moonlight Peaks. Vordergründig gehe es dort darum, Landwirtschaft zu betreiben. Behandelt werde aber auch das Thema Alkoholsucht. Eigentlich sind Cozy Games wegen ihrer entspannenden Spielgestaltung so beliebt geworden. Doch manchmal können selbst solche sensiblen Themen darin behandelt werden.
9: Das war der Hintergrund. Cozy Games. 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Redaktion Hendrik Burs.

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7: Die Nachrichten. Die von der Regierung geplante Zuckersteuer soll Medieninformationen zufolge auf Nektar, Smoothies und getreidebasierte Getränke wie Hafermilch ausgeweitet werden. Auch mit Süßstoff gesüßte Getränke sind einem Eckpunktepapier zufolge betroffen. Ursprünglich war geplant, die Steuer nur für zuckerhaltige Getränke wie Limonade zu erheben. Das Bundesfinanzministerium unter Vizekanzler Klingbeil von der SPD schlägt laut den Berichten zudem vor, die Höhe der Steuer nach dem Zuckergehalt zwischen 26 und 38 Cent auszurichten. Aus der Union kam Kritik. Klingbeils Pläne schossen über das Ziel hinaus, sagte CDU-Fraktionsvize Stegemann dem Nachrichtenportal Politico. Die Ausweitung auf möglichst viele Getränke diene erkennbar in erster Linie der Haushaltskonsolidierung, nicht der Gesundheitsförderung. Aktuell stimmt sich das Bundeskabinett auf Schloss Neu-Hardenberg bei einer zweitägigen Klausurtagung ab. Mehrere Minister berichteten am Nachmittag von einer guten Atmosphäre. In Schleswig-Holstein hat der offizielle Festakt zum 80-jährigen Bestehen des Bundeslandes begonnen. Die Feier im Freilichtmuseum der Gemeinde Molfsee bei Kiel wird von der Landesregierung veranstaltet. Nach Angaben des NDR wurden rund 400 Gäste erwartet. Neben Reden des Ministerpräsidenten Günther, CDU, und des britischen Botschafters Mitchell gibt es auch eine Lesung der Schriftstellerin Dörte Hansen sowie Auftritte des Landesjugendchors. Am 23. August 1946 wurden die rechtlichen Grundlagen für die Gründung Schleswig-Holsteins geschaffen. Zum Bundesland wurde es mit der 1949 vom Landtag verabschiedeten Landessatzung. Zum Start der Computerspielemesse Gamescom hat die Vereinigung der bayerischen Wirtschaft die Bedeutung der Branche für Deutschland hervorgehoben. Fakt sei, dass sich hinter der Nutzung von digitalen Spielen auf PCs, Konsolen, Smartphones oder Tablets eine Milliardenindustrie verberge, betonte VBW-Hauptgeschäftsführer Brossard. Vergangenes Jahr habe der Gaming-Markt bundesweit 9,4 Milliarden Euro umgesetzt. Deutschland sei damit der umsatzstärkste in Europa. In Bayern habe sich seit 2018 die Anzahl der Games-Unternehmen dank Förderstrategien verdoppelt. Brossard sprach von einem enormen Potenzial für die Wirtschaft. Die Branche müsse noch stärker unterstützt werden. Nur so könne man sich weltweit etablieren und damit Arbeitsplätze und Wohlstand in einem zentralen Zukunftsmarkt schaffen. Morgen öffnet die Gamescom in Köln ihre Türen zunächst für Fachbesucher. Der Computerspielemarkt ist inzwischen um ein Vielfaches größer als die Musik- und Kinobranche. Einer aktuellen Umfrage im Auftrag des Digitalverbands Bitkom zufolge geben Computerspieler im Schnitt rund 330 Euro pro Jahr für ihr Hobby aus. In der bayerischen Landeshauptstadt München sollen künftig fahrerlose Taxis unterwegs sein. Die Google-Schwesterfirma Waymo plant dort Ende 2027 einen regulären autonomen Fahrdienst in Betrieb zu nehmen. Wie das Unternehmen mitteilte, wird München die erste Stadt innerhalb der Europäischen Union. In den kommenden Wochen sollen die ersten Fahrzeuge auf den Straßen Münchens erprobt werden. Deutschland schickt den Film Every Time der österreichischen Regisseurin Sandra Wollner ins Rennen um den Oscar als bester internationaler Film. Das gab die Auslandsvertretung des deutschen Films German Films in München bekannt. Wollner gewann für ihr Werk bei den Filmfestspielen in Cannes bereits den Hauptpreis der Sektion Un certain regard. Der Spielfilm handelt von der Protagonistin Ella und ihrer jüngeren Tochter Melly, die ein Jahr nach dem plötzlichen Tod der älteren Tochter Jessie versuchen, ihren Alltag zu bewältigen. In diesem Jahr ist es erstmals möglich, dass drei deutsche Produktionen ins Rennen um die Auszeichnung gehen. Durch eine Regeländerung sind nun Werke, die bei bestimmten Filmfestivals Hauptpreise gewonnen haben, automatisch für die Einreichung als bester internationaler Film qualifiziert. Dieses Mal sind das der Film Gelbe Briefe von Ilker Çatak und Von Scham und Geld von Vissar Morina. Die Oscarverleihung findet am 14. März 2027 in Los Angeles statt. Das Wetter: nachts in der Südhälfte gebietsweise Niederschlag, sonst gering bewölkt. Tiefstwerte 17 bis 10 Grad. Morgen im Norden meist sonnig, im Rest des Landes örtlich Regen, im Südwesten vereinzelt Gewitter. 20 bis 30 Grad. Das waren die Nachrichten.
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6: Unsere Themen heute: die Krise bei Volkswagen, eine Rede von Bundespräsident Frank-Walter Steinmeier und eine wieder aufflammende Ost-West-Debatte. Nach langen Wochen der Unsicherheit bei Volkswagen hat sich Konzernchef Oliver Blume in Wolfsburg bei einer Betriebsversammlung den Fragen der Beschäftigten gestellt. Dabei wurde er vom Betriebsrat für seine Kommunikation kritisiert. Die VW-Konzernleitung will tausende Stellen in Deutschland abbauen. Auch weil die Konzernspitze in der Vergangenheit Fehler gemacht habe, kommentiert Bastian Brandau.
8: Wie sich die Bilder doch gleichen. Betriebsversammlung im Wolfsburger Stammwerk von VW. Aufgebrachte Angestellte, die sich fragen, wie es weitergehen soll. Und ein Konzernchef, der im Wagen bleibt. Das alles gab es 2024 schon einmal. Damals wollten Volkswagen-Chef Oliver Blume und sein Management zehntausende Stellen bei der Kernmarke VW abbauen, weil die nicht genug Gewinn mache. Werksschließungen seien sonst nicht mehr auszuschließen, hieß es vor 2 Jahren. All das endete mit Warnstreiks, wochenlangen Verhandlungen und einer Einigung kurz vor Heiligabend. Doch dieser 2024 gefeierte Weihnachtsfrieden scheint jetzt schon wieder obsolet. Und die Töne sind schärfer als vor 2 Jahren. Jetzt stehen konkret Standorte in Frage. Emden, Zwickau, Hannover und Neckarsulm. Laut IG Metall geht es inzwischen um mehr als 100.000 Arbeitsplätze allein in Deutschland. Doch Blume äußert sich heute bei der Betriebsversammlung wieder nicht konkret und wird dafür zu Recht kritisiert von Angestellten und Betriebsräten. Die sind verärgert über seine Kommunikation zu den offenbar von einer Schließung bedrohten Werken. Denn es wäre Aufgabe eines Managements, diese Werke auszulasten. Darauf beharrt auch nachvollziehbar der niedersächsische Ministerpräsident Olaf Lies. In seiner Doppelrolle sitzt der Sozialdemokrat gleichzeitig im Aufsichtsrat des Konzerns und damit in einer Zwickmühle. Weil er um die Probleme des Konzerns weiß, aber die Schließung von Werken politisch kaum verantworten kann. Ihn dürften besonders Gedankenspiele beunruhigen, wonach Blume die Kernmarke VW aus dem Konzern herauslösen könnte und damit dem Einfluss des Bundeslandes entziehen. Die Größe sei die Stärke von Volkswagen, sagt Ministerpräsident Lies, und auch das ist richtig. Allerdings ist sie in einer sich immer schneller wandelnden Welt auch immer mehr ein Problem. Und hier rächen sich die Fehler, die die Konzernverantwortlichen in der Vergangenheit gemacht haben. Investitionen in Dieselbetrugstechnologie, die den Konzern über 30 Milliarden gekostet haben. Ein verschlafener Einstieg in die E-Mobilität. Die Folge: im einst bedeutendsten Markt China spielt Volkswagen längst nur noch eine kleine Rolle, hat den Anschluss verpasst. Und dürfte ihn angesichts der rasanten Entwicklung der dortigen Konkurrenz auch nicht mehr aufholen. Das alles zeigt sich heute noch einmal deutlicher als vor 2 Jahren. Den Preis dafür könnten die Angestellten in den bedrohten Werken zahlen.
6: Bundespräsident Frank-Walter Steinmeier hat sich in einer Rede gegen Ausgrenzung und Abwertung von Menschen mit Zuwanderungsgeschichte gewendet. Deutschland gehöre allen, die hier rechtmäßig leben, sagte er im temporären Amtssitz am Spreebogen in Berlin. An Steinmeiers Rede sollten sich Parteipolitikerinnen und Politiker ein Beispiel nehmen, meint Friederike Sittler in ihrem Kommentar.
9: Manchmal kommt die Frage auf, ob es denn eigentlich in einem demokratischen Staat noch einen Präsidenten braucht. Der ist doch rein repräsentativ unterwegs und was so ein Schlossumbau wieder kostet. Aber ja, es braucht einen Präsidenten, und zwar vor allem dann, wenn die Parteien Lücken lassen. Immer dann, wenn Themen im alltäglichen Diskurs verschwinden, sich Politikerinnen und Politiker wegducken. In den aktuellen Wahlkämpfen ist auffällig, wie wenig die inhaltliche Auseinandersetzung mit der AfD stattfindet. Da wird eher mal gegen den Koalitionspartner ausgeteilt oder sogar in der eigenen Partei zwischen Ministerpräsidenten und Regierung gestritten. Und zur AfD heißt es dann viel zu oft nur, die dürfen nicht an die Macht, die Brandmauer muss halten und vielleicht lässt sich die Partei ja verbieten. Und dann wird staunend beobachtet, wie der lächelnde Spitzenkandidat der AfD in Sachsen-Anhalt, Ulrich Siegmund, mit dem DDR-Kultroller heranbraust und selbst zum Kult wird. Aber wer von den anderen Parteien macht sich die Mühe, in die politische Auseinandersetzung zu gehen? Wen genau meint die AfD, wenn sie von Einheimischen spricht? Welche Zuwanderer welcher Generation dürfen unter welchen Bedingungen bleiben sollen bzw. gehen müssen? Gilt der strikte Weidelkurs oder die weichgespülte Siegmund-Variante? Und was passiert in Sachsen-Anhalt, wenn all die Menschen mit Migrationsgeschichte das Bundesland verlassen, weil sie sich nicht mehr erwünscht und nicht mehr sicher fühlen? Das Reden darüber? Viel zu oft Fehlanzeige. Und so zuckt mancher AfD-Wähler mit den Schultern und sagt, außer dass ihr immer sagt, dass die rechtsextrem sind, sagt ihr mir nie, warum sie denn so schlimm sein sollen. Frank-Walter Steinmeier hat bei der offiziellen Eröffnung seines neuen Amtssitzes genau diese Themen markiert. Die Frage des Zusammenlebens in Deutschland, die Probleme, die Ängste und die Aufgaben, die vor dieser Republik liegen. Er bekennt sich klar zur Zuwanderung, ohne die Deutschland in vielen Bereichen gar nicht mehr funktionieren würde. Gleichzeitig nimmt der Präsident ernst, dass viele im Land sich vom vielfältigen Wandel überfordert fühlen. Steinmeier markiert klar, dass wer keine Aufenthaltsberechtigung mehr hat, auch gehen muss. Wer aber bleiben darf, muss auch dazugehören. Es gibt keine Bürgerinnen und Bürger erster und zweiter Klasse. Steinmeier versucht, die Menschen in Deutschland wieder zusammenzubinden. Er erteilt Fantasien von völkischer Abschottung eine Absage und setzt auf ein Land mit Migrationshintergrund. Der Bundespräsident wird mit diesem klaren Bekenntnis zum offenen Wort und zum demokratischen Zusammenleben in den nächsten Monaten sicher noch oft gefordert sein als Brückenbauer. Denn egal wie die Wahl in Sachsen-Anhalt ausgeht, es bleiben entweder 40% oder aber bald 60% der Menschen übrig, die das Ergebnis als Niederlage begreifen werden. Deutschland steht vor einer Zerreißprobe. Gut, dass es einen Präsidenten gibt, der ein Freund klarer Worte und der inhaltlichen Auseinandersetzung ist. Noch besser, wenn sich führende Politikerinnen und Politiker an ihm ein Beispiel nehmen.
6: Sollen westdeutsche Bundesländer den Länderfinanzausgleich in Frage stellen angesichts hoher Umfragewerte für die AfD in Mecklenburg-Vorpommern und Sachsen-Anhalt? Vor den Landtagswahlen gibt es darüber erneut eine Debatte, ausgetragen in den Meinungsplätzen verschiedener Medien und auf Social Media. Henry Bernhard meint, westdeutscher Liebesentzug sei nicht der richtige Weg.
10: So ist er, der Ossi. Er kriegt den Subventionshals nicht voll und protestiert gegen hohe Spritpreise mit einem SUV-Autokorso. Dann wählt er noch komische Parteien und wirft sich Putin an den Hals und ist dabei dem Westen gänzlich undankbar für die Abermilliarden seit 1990. Daran ist vieles wahr. Und so oder so ähnlich tönt es auch seit Tagen aus deutschen Zeitungen. Nun ist es bei allen Angleichsbemühungen über 36 Jahre eine Tatsache, dass sich auf den Karten des Statistischen Bundesamtes in so gut wie allen Kategorien die alte Ost-West-Grenze getreulich abzeichnet. Verfügbares Einkommen, Altersdurchschnitt, Lebenserwartung, das größte Wachstum des Ausländeranteils in den letzten Jahren, überall gibt es die DDR auf der Karte noch. Die bunten Karten spiegeln, es hat sich wenig geändert in den letzten Jahren bei der Repräsentanz Ostdeutscher in den oberen Etagen von Firmen, Medien, Universitäten, Gerichten und so weiter. Der aktuelle Elitenmonitor bestätigt es. Zugespitzt, wenn der Ostdeutsche auf die Arbeit geht, trifft er einen westdeutsch sozialisierten Chef. Seine Miete überweist er in den Westen, vor Gericht sitzt ihm ein westdeutsch geprägter Richter gegenüber. Und auch das zeigen die Karten, es mangelt im Osten an Eigentum. Eigentum ermöglicht Chancen und es verleiht Sicherheit, Gelassenheit und Resilienz in kritischen Zeiten. Diese Diskrepanz zwischen Ost und West wird wohl selbst am Ende des Jahrhunderts nicht annähernd ausgeglichen sein. Auch nicht durch Transfers. Aber selbst die stellen ja so manche im Westen in Frage. Wehe, wenn der Langmut endet, droht die FAZ. 40 Jahre Misswirtschaft haben halt ihre Konsequenzen. Dabei wird zu gern vergessen, dass Deutschland als Ganzes den Zweiten Weltkrieg verloren hat, dass aber nur der Osten danach zahlen musste, während im Westen der Marshallplan das Wirtschaftswunder startete. Millionen gut ausgebildeter Arbeitskräfte gingen vor und nach 1989 in den Westen und zahlten dort ihre Steuern. Und viele von den im Osten investierten Milliarden flossen zurück an westdeutsche Firmen. Die Minderwertigkeitsgefühle, die über 20 Jahre lang die SED-PDS-Linke erfolgreich bewirtschaftet hat, werden nun von Demagogen von rechts außen, die fast alle aus dem Westen kommen, in einen absurden Oststolz voller Ressentiments gewandelt. Wo die FAZ recht hat, zu bräsig-dumpfen Ost-Ost-Ostdeutschland-Gesängen wird niemand gezwungen. Oder dazu, einen großen Teil rechtsextreme Partei zu wählen. Oder ein BSW, das die Leimrute des Ressentiments auslegt und den großen Frieden verspricht für alle außer der Ukraine. Zu all diesen Erklärungen, nicht Rechtfertigungen, kommt die aus Erfahrung begründete Erwartung, dass die AfD-Wahlergebnisse von heute in Sachsen-Anhalt die von Baden-Württemberg in 5 Jahren sein werden. Und was dann? Eigenliebeentzug? Vielmehr sollte man lieber die Krisensignale im Osten als Vorwarnungen ernst nehmen und denen glaubhafte Alternativen entgegenstellen, die falsche anbieten.
6: Sie hörten Kommentare von Bastian Brandau, Friederike Sittler und Henry Bernhard. Die Redaktion hatte Elena Gorges. 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
4: Und also, dass man gemerkt hat, dass es wirklich zu viel ist, hatte ich erst so letztes Jahr. Also sonst ist es halt so normal und man denkt halt so, ja, machen halt alle so. Ich habe halt mehrere Stunden TikTok geguckt und dann war es halt schon so 0 Uhr und ich musste halt am nächsten Tag irgendwie eine Klassenarbeit oder irgendwie so eine Präsentation halten. Dann bin ich irgendwie bis um 3 oder weiß ich, bis um 4 oder so wach geblieben.
11: Ich dachte mir so um 2 Uhr so, ja, geht das bestimmt nicht mehr wach. Ich schicke immer nichts, weil immer schickt sie mir was. Das ist irgendwie so lustig. Ja. Und sich so gegenseitig entdeckt.
4: Ja, also wir haben uns dadurch auch gegenseitig wach gehalten. Das ist dann auch blöd. Haben wir das eigentlich gesagt mit dem Käse?
12: Nee, nein,
11: erzähl doch mal. Also wir haben halt am 1.1. haben wir Insta, TikTok und Snapchat gelöscht. Und die Person, die als erstes irgendwie Reels guckt oder Insta runterlädt oder so, die muss halt eine vergammelte Scheibe Käse essen. Die und, liegt.
4: Also die liegt jetzt nicht mehr unter meinem Bett, weil es halt so gestunken hat. Und jetzt liegt die aber vor der Tür in einer Tüte eingewickelt.
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12: Ich muss sagen, ich liebe die Landschaft schon hier eigentlich. Ich mag, dass es so flach ist.
2: Wir sind unterwegs durch Mecklenburg-Vorpommern.
12: Dann immer wieder so Bauminseln und dann die Peene.
4: Wasser.
2: Das heißt, wir sehen weite Felder und Alleen. Dazwischen immer wieder diese kleinen alten Städte mit Türmchen aus roten Klinker.
12: Sehr friedlich irgendwie, ja.
2: Unser Ziel sind 2 Jugendliche, Greta und Lena. Die beiden sind 16, leben hier in einem kleinen Dorf und diesen Herbst dürfen sie bald zum ersten Mal wählen. Wie die meisten Jugendlichen informieren sie sich über Politik und Nachrichten vor allem im Internet, zum Beispiel bei TikTok oder bei Instagram. Zumindest bis vor ihrer Käse-Challenge.
12: Oh, ein Plattenweg, ja.
13: Hallo, hier ist Greta.
14: Und hier ist Lena.
13: Und wir haben davon gehört, dass sie Erstwählerinnen suchen, die davon berichten, wie Social Media den die Landtagswahlen beeinflusst.
14: Und wir wären gerne dabei.
13: Schönen Tag noch.
1: Nach 600 Metern links abbiegen auf Dorfstraße.
2: Im Herbst 2026 wird in mehreren deutschen Bundesländern gewählt. Und diese Landtagswahlen sind wirklich ein historischer Moment. In Mecklenburg-Vorpommern und in Sachsen-Anhalt führt die AfD in den Umfragen. Das heißt, sie könnte bald zum allerersten Mal eine Landesregierung stellen. Der Verfassungsschutz hat den Bundesverband der AfD 2025 als gesichert rechtsextrem eingestuft. Dagegen hat die AfD dann geklagt. Deswegen darf man das gerade nicht mehr so sagen. Aber 5 Landesverbände der AfD, Sachsen-Anhalt ist auch dabei, gelten weiterhin als gesichert rechtsextrem und verfassungsfeindlich.
1: Nach rechts abbiegen, dann links abbiegen.
2: Die AfD kommt bei jungen Menschen, gerade im Alter von Greta und Lena, besonders gut an.
12: Da sind sie.
1: Links abbiegen, dann erreichst du das Ziel.
2: Und wir haben uns gefragt, was haben Apps wie TikTok damit zu tun, die den Jugendlichen Inhalte empfehlen? Wie TikTok genau funktioniert, ist schwer nachzuvollziehen. Der Algorithmus ist geheim. Was man aber feststellen kann, die AfD und rechte Inhalte sind auf TikTok sehr präsent. Werden diese Videos vom Algorithmus mehr empfohlen als andere? Und wenn ja, warum ist das so? Und wie geht es den Jugendlichen damit?
15: Hi, hallo, ich bin Greta.
2: Das wollen wir jetzt mit Greta und Lena herausfinden.
11: Kann ich vielleicht mal diese Brause da probieren?
4: Die hier?
11: Ja.
4: Soll ich die eingießen?
11: Ja.
2: In der Zeit vor den Landtagswahlen in Mecklenburg-Vorpommern, bei denen die AfD in Umfragen deutlich führt, wollen wir jetzt wissen, wie Politik auf TikTok stattfindet. Denn die Jugendlichen verbringen viel Zeit auf Social Media. 90% der 13- bis 18-Jährigen nutzen soziale Medien, um über Themen auf dem Laufenden zu bleiben, die sie interessieren. Und 66% informieren sich auf TikTok und oder Instagram über Politik und Zeitgeschehen.
11: Also ich würde schon mal anfangen, das runterzuladen. Wie voll das krasse Gefühl, weil also eigentlich dürfen wir es ja nicht runterladen von der Challenge her. Und es ist jetzt so krass, das runterzuladen irgendwie.
2: Wir starten jetzt mit Greta und Lena ein Experiment. Einen Monat lang werden sie uns regelmäßig Sprachnachrichten schicken und berichten, was sie bei TikTok sehen. Also, dabei sollen sie besonders auf politische Videos und Messages achten.
4: Bei mir steht dann einfach weiteres Konto hinzufügen.
2: Für unsere Recherche, das ist der Deal, dürfen die beiden die Apps jetzt wieder runterladen. Sie müssen aber nicht den vergammelten Käse essen.
11: Nochmal, dass ich 18 bin.
4: Und jetzt ist halt ein Tutorial, wie man TikTok schaut. Okay, und dann kann ich jetzt direkt scrollen. Oh, was ist das hier? Übermittlung von EWR-Nutzerdaten nach China. Okay. Also muss ich halt auf verstanden gehen, dass da meine Daten irgendwie nach China geschickt werden.
2: Uns interessiert jetzt, so kurz vor den Landtagswahlen, wie schnell wird TikTok Greta und Lena parteipolitische Videos vorschlagen?
11: Endlich wieder Reels.
4: Okay. Oh, ich mache mal Ton an.
16: In dem Video springst du selbst in den Fernseher und wirst zum Fußballspieler.
4: Ja.
16: Wie wurde das gemacht? Lass es mich dir zeigen. Klicke zuerst auf diesen Pfeil, um den Link zu kopieren. Öffne dieses Video dann erneut über mein Profil. Tippe unten links im Video.
5: Und das Gerät hat speziell softwareseitig viel mehr drauf, als ihr vielleicht denkt. Unter anderem.
17: Ich habe heimlich den Garten eines Rentnerpaares während ihres Urlaubs verwandelt.
4: Das war das KI-Video.
18: Wenn ihr mal eine richtig leckere Lasagnepfanne ausprobieren möchtet, müsst ihr dieses Rezept ausprobieren. Die ist wirklich mega.
19: Warum sollte man Tomaten kopfüber anbauen? Die meisten denken, Wurzeln...
20: Na, meine lieben ehemaligen Mitbürger, ich sehe mir gerade eure modernen Kaltmieten an. 2000 Euro für 80 Quadratmeter, da lacht das Politbüro.
21: Na, liebe Bürger meiner ehemaligen deutschen...
4: Warum könnt ihr so viel über DDR? Wer ist das eigentlich nochmal? Ich will zurück in die DDR, steht hier. Ja, hier wird sich halt lustig gemacht über die Tankstellenpreise. Oh, blaue Herzen, wir müssen was Richtiges tun.
2: Bereits nach einer Minute Scrollen bemerkt Greta unter einem Video mit einem KI-generierten Erich Honecker blaue Herzen und Pro-AfD-Kommentare.
4: Oh, von AfD. Oder, also nicht direkt von AfD, aber hier ist halt, die Person hat ein AfD-Profil. Ja.
11: Gar nicht gesehen.
4: Heißt Lena und.
22: Warum schaffen Sie die CO2-Abgabe nicht ab?
4: Einfach nur hat so Mittelfinger gezeigt. Achso. Oh, hier schon direkt alles weiter. Und AfD-Profil.
11: AfD Sachsen.
2: Nur 3 Minuten später wird uns AfD-Content angezeigt.
4: Oh, das ist ein Riesenkommentar.
2: Als erstes parteipolitisches Video.
4: Ich hätte irgendwie nicht so Lust, mir das durchzulesen. Oh. Hier gleich so, ich will Weidel statt Merz, sei schlau, wähle blau, beste Frau, das ist mein Klartext, sehr gute Rede, Weidel, super.
2: Wieso schlägt TikTok zwei 16-jährigen Mädchen in einem mecklenburgischen Dorf nach 3 Minuten Alice Weidel vor? Wie kann das sein? TikTok ist eine der mächtigsten Apps unserer Zeit. Um noch besser zu verstehen, wie sie funktioniert, haben wir mit dem Informatiker Martin Degeling gesprochen. Er erforscht TikTok seit vielen Jahren.
23: TikTok ist eine riesengroße Plattform, zählt in Europa zu den Very Large Online Platforms mit mindestens, ich glaube, 140 Millionen monatlichen NutzerInnen. Das ist in den letzten Jahren, ich glaube insbesondere durch Corona, hat sich das stark verbreitet, weil es auch einen Entertainment-Faktor hat. Insbesondere für junge Menschen hat es auch Fernsehen abgelöst, insbesondere in Bezug auf die Zeit, die sie damit verbringen. Mein Name ist Martin Degeling, ich bin promovierter Informatiker und unabhängiger Forscher für verschiedene NGOs auf europäischer Ebene, unter anderem AI Forensics, wo ich mich damit auseinandersetze, welchen Einfluss Algorithmen auf unsere Gesellschaft haben.
4: Dann will man halt immer weiter scrollen und das macht ja diesen Dopaminkick im Gehirn. Man denkt so, ja okay, komm, dann noch ein lustiges Video, damit es irgendwie noch lustiger wird.
23: Also dahinter steckt ein Empfehlungssystem, ein Recommender-Algorithmus. Die Forschung darum existiert schon total lange und das klassische Beispiel dafür ist im Prinzip Amazon. Also die

0: könnte oder nicht.
1: Und manchmal kann man diese Videos auch gar nicht vergessen und dann hat man die so den ganzen Tag im Kopf oder manchmal träumt man auch davon und danach fühle ich mich auf jeden Fall eher so schlecht, weil ich ja dann Zeit verschwendet habe und dann in der Zeit gar nicht lernen kann oder irgendwas anderes machen kann.
2: Ja, irgendwie ist es so danach, der Kopf ist irgendwie so, boah, so ein komisches Gefühl, wenn man halt so mit diesen ganzen Sachen benebelt ist, so, es ist so Brainrot.
3: Brainrot, Gehirnverrottung. Dieser Begriff wird uns noch häufiger begegnen. Er beschreibt das Gefühl, das einen befällt, nachdem man zu viele sinnlose Videos geschaut hat. Aber wie macht TikTok das, dass man trotz dieses Gefühls immer weiterschauen will?
0: Also es fängt an mit der Watchtime, also wie viele Millisekunden schaue ich ein Video. Aber natürlich müssen diese Videos damit irgendwie müssen vergleichbar sein. Dafür werden die Videos mit Machine Learning untersucht, aber auch mit klassischen Verfahren zu gucken, welche Hashtags benutzt das Video, wer hat das erstellt, was ist das übergeordnete Thema, vielleicht auch welche Farben hat es. All diese Sachen spielen dann irgendwie eine Rolle, um zu schauen, okay, dieses Video habe ich angeschaut, das ist auf verschiedenen Ebenen so ähnlich, deswegen könnte mich das auch interessieren.
1: Und weil man ja nicht weiß, was als nächstes kommt, wird man halt immer neugieriger dadurch und man möchte halt immer mehr lustige Videos schauen, denke ich.
2: Man scrollt halt und wartet auf was, also es könnte ja was Cooles kommen, man weiß es ja nicht. Man muss ja scrollen, um es herauszufinden, wie so ein Adventskalender, so. Man weiß nicht, was dahinter steckt, man will es unbedingt öffnen. Das ist irgendwie so.
0: Bei TikTok ist es eben so, das weiß man aus Leaks, dass der Algorithmus im Prinzip auf zwei Dinge optimiert ist, nämlich einmal die Nutzungszeit am Tag und dann die wiederkehrende Nutzung. Also es wird versucht, Videos zu empfehlen, die dazu führen, dass man eben länger auf der Plattform bleibt und eben auch das nächste Video noch schaut. Das ist das eine Kriterium und das andere Kriterium ist die Frage, wie oft komme ich wieder, wenn ich vielleicht die Plattform so benutze, dass sie mich einen Tag lang sehr viel Zeit damit verbringe, aber mich das am Ende mit einem unguten Gefühl zurücklässt und dann komme ich am nächsten Tag nicht wieder. Das heißt, diese Frage ist auch richtig, so eine User Retention ist da der Fachbegriff. Wie häufig kommen Leute wieder zurück zur Plattform?
2: Boah, ich glaube, das war richtig gehirnverbrannt. Also irgendwie, das war irgendwie richtig doll. Ich bin irgendwie so einfach so alte Leute, die irgendwelche Filter ausprobieren so. Und so. Oder irgendwie so einfach nur laute Sachen, so ein Teekocher, der so pfeift einfach nur und dann haut er da rauf oder irgendwie ist das so irgendwie einfach nur laut und dadurch war es halt lustig. Also irgendwie so richtig dumme Sachen.
0: Natürlich gibt es auch Datenhändler im Internet, die Informationen verkaufen, indem sie über Werbenetzwerke tracken, welche Sachen ich mir anschaue, für welche Produkte ich mich interessiere. TikTok kauft diese Informationen quasi zu und versucht das zusammenzubringen, um ein möglichst gutes Profil von der Person zu haben und genau zu wissen, wofür sie sich interessiert, um dementsprechend Inhalte, aber auch eben vor allen Dingen Werbung anzuzeigen, weil das ist, womit TikTok Geld verdient.
3: Das heißt, als Greta und Lena sich nach ihrer Social-Media-Pause neue Accounts machen, hat der Algorithmus erstmal keine Ahnung, was sie mögen. Also probiert die App aus. Was ist in ihrer Region beliebt? Bei Leuten in dem Alter und mit dem Geschlecht, das sie angegeben haben.
2: Ich frage mich auch schon, ob es neue Trends gibt oder neue Memes oder sowas.
1: Kann ich auch mal gucken?
2: Ja.
0: Und dafür zieht TikTok im Prinzip alle Informationen heran, die man kriegen kann, wenn jemand ein Smartphone benutzt. Dazu kann er eben auch gehören, die Position, also von wo öffne ich die App. Aber natürlich gibt es auch die Möglichkeit, die GPS-Koordinaten des Handys zu benutzen, wenn das aktiviert ist, um genau zu wissen, okay, wo ist jemand? Und gibt es eben dann Videos, die vielleicht zum Beispiel in der Region besonders interessant sind oder in der Stadt, in der ich mich befinde oder an dem konkreten Ort, an dem ich bin.
2: Das ist irgendwie so uninteressant irgendwie.
3: In Gretas und Lenas Dorf präsentiert TikTok in den ersten Minuten eine wilde Mischung aus harmlosen Spaßvideos und politischer Propaganda.
2: Ach so, der bekommt einen Stromschlag, einfach weil er sich so, Dinger umgebunden hat. Das ist halt so Höhentod oder irgendwas, ist lustig. Ah, das finde ich auch lustig mit den Blumen hier, mit dem, dass die überall rumfliegen.
3: Brainrot ist nicht nur das Gefühl, das man bekommt, wenn man zu viele dumme Kurzvideos geschaut hat. Inzwischen bezeichnet Brainrot auch eine Art Genre auf TikTok. Völlig sinnlose Videos, oft KI generiert.
1: Das ist Tung Tung Tung Sahur. Und irgendwie immer so von komischen sinnlosen Videos halt. Weder Lionel, es gibt in diesem Land den politischen Schon wieder so eine AfD. AfDler räumt komplett auf alle Klotzen doof und sind furchtbar.

0: will, können Sie mich ausreden lassen? Danke. Mehrere zweistellige Milliardenbeträge zur Rettung.
1: Und davon kann man sich schon schnell beeinflussen lassen.
2: Vor allem, wenn man gar nicht versteht, was der Mann da sagt. Und hier ist auch der erste Kommentar, so ein, ich glaube, das ist so ein Bild. Es gibt täglich 100 neue Gründe, AfD zu wählen. Der Mann gefällt mir. Und hier ist halt dann ein Meme von Alice Weidel, wie sie Daumen hoch zeigt.
3: Martin Degeling, der Social-Media-Forscher, hat sich in einer Studie ganz genau angeschaut, welche Inhalte besonders viel auf TikTok ausgespielt werden. Dafür hatten er und sein Team mehrere Forschungsaccounts. Mit denen haben sie dann systematisch gescrollt.
4: Für TikTok gibt es Studien, die zeigen, dass bestimmte Inhalte häufiger, schneller ausgespielt werden. Also wir haben Beobachtungen gemacht zur Bundestagswahl und zur Brandenburg-Wahl letztes Jahr, in denen wir zeigen konnten, dass insbesondere Inhalte der AfD viel früher schon in den Feeds angezeigt werden. Also dass der Algorithmus gelernt hat, dass Menschen sich dafür wahrscheinlich interessieren oder sich diese Videos anschauen, was natürlich dazu führen kann, dass die Leute dann auch eher darauf hängen bleiben, weil sie als viertes Video schon ein AfD-Video sehen, aber erst als 20. ein Video von einer anderen Partei.
5: Ich fühle mich, als ich eine Gehirnwäsche hatte.
2: Ja, ich fühle mich so. Ich habe jetzt halt nur AfD-Videos. Also wenn ich halt TikTok gucke, dann mache ich das eher so, um abzuschalten oder so. Und dann gucke ich mir jetzt nicht, ich finde das schon anstrengend, da so irgendwelchen Politikern so zuzuhören, weil die ja eine Message haben, aber die ist ja jetzt immer so ein bisschen versteckt und dann habe ich ja keine Lust dazu zu hören, das ist ein bisschen anstrengend.
3: Nach dem langen Scrollen sind wir alle ziemlich platt.
2: Mir wurde so viel Rechtes vorgeschlagen. Also ich habe ja so nicht mal irgendwie sowas gibt's gesucht
5: eine
2: oder
5: linke
2: so.
5: Sache zum Beispiel.
2: Stimmt. Und krass. Sonst halt nur so Müll, so KI-Zeugs und dann irgendwie was von diesem DDR-Politiker. Und Alice Weidel auch ein paar Sachen halt.
3: Die AfD ist auf TikTok auch deshalb sehr präsent, weil sie schon früher als andere Parteien auf Social Media gesetzt hat. Sie ist auch auf Facebook und Telegram schon lange aktiv. Dadurch hat sie eine größere Basis auf diesen Plattformen.
4: Aber ich fand jetzt vor allen Dingen bei der Bundestagswahl, bei der vergangenen, konnte man ganz gut sehen, dass es eben nicht der Algorithmus ist, der beschlossen hat, die AfD für immer zu fördern, sondern dass man, dass auch die Linkspartei mit einer neuen Social-Media-Strategie um so eine Personalisierung und Fokussierung auf Heidi Reicheneck zum Beispiel, die viel mehr Content erstellt hat und in einem TikTok-freundlichen Format, was die Geschwindigkeit hatte, die Leute bei TikTok erwarten und die Kürze und prägnante Thesen in den ersten 5 Sekunden bringt. Und das zeigt ein bisschen, dass es genau darauf ankommt, eben diese Plattform auch richtig zu nutzen und man dadurch dann die Reichweite gewinnt.
6: Sie gefährden mit diesem Gesetz Menschenleben. Denken Sie daran, wenn Sie gleich Ihre Ja-Stimme abgeben.
3: Linken-Politikerin Heidi Reicheneck ist auf TikTok besonders erfolgreich. Sie hat über 22 Millionen Likes. Alice Weidel hat ungefähr 11 Millionen.
6: Wenn Sie gleich Ihre Karte einwerfen. Denken Sie an den netten alten Herrn in Ihrer Nachbarschaft, der von seiner Armutsrente jetzt noch mehr Zuzahlung für die Medikamente leisten muss. Denken Sie an den Jugendlichen, den Sie regelmäßig an der Bushaltestelle treffen, der mit seiner Depression jetzt gar keinen Therapieplatz mehr finden wird.
7: Unser Approach ist halt, dass wir diese bürokratische und hochgestochene akademische Sprache nehmen und versuchen, so zu übersetzen, dass man sie auch versteht, wenn man nicht Jura studiert hat oder 20 Jahre in einer Verwaltung gesessen hat.
3: Felix Schulz arbeitet für die Partei Die Linke im Bundestag. Er hat den TikTok-Account von Heidi Reicheneck mit aufgebaut.
8: Wir haben teilweise Anträge, Gesetzentwürfe, Sachverhalte, die sind extrem komplex und die sind extrem schwer runterzubrechen. Da kann es auch mal länger dauern. Ich bin zu meinem Glück nicht in die Produktionsprozesse der AfD involviert, aber ich behaupte von dem, was ich von ihnen konsumiert habe, dass die es wesentlich einfacher haben als wir, weil die schlichtweg lügen können, wenn sie sich irgendwo hinstellen und erzählen können, was sie wollen, weil es eh keiner überprüft. Und wenn sie dann lügen, dann ist es auch für niemanden eine Überraschung. Insofern würde ich behaupten, da ist es wesentlich einfacher.
3: Um ihre Social-Media-Reichweite zu vergrößern, nutzen die AfD und ihre UnterstützerInnen viele verschiedene Strategien.
8: Mir ist auch zugetragen worden, die haben teilweise so Handyverlosungen unter Mitgliedern, wer die meisten Videos von ihnen teilt. Und ich sag mal so, ist eine Verwendung von Steuergeldern, ist jetzt nicht unsere Art von der Verwendung von Steuergeldern. Ich glaube, das kann man sinnvoller einsetzen.
3: Dass die AfD für das Erstellen und Teilen von Videos Handys verlost hat, das hat auch eine Korrektivrecherche ergeben. In der Forschung nennt man so etwas koordiniertes, inauthentisches Verhalten. NutzerInnen sprechen sich ab, um durch ihr Verhalten den Algorithmus gezielt zu beeinflussen. Außerdem sollen gefälschte und automatisierte Accounts dafür sorgen, dass Klickzahlen erhöht werden und bestimmte Inhalte sich so weiter verbreiten. Jugendliche TikTok-NutzerInnen wie Greta und Lena verbringen also täglich mehrere Stunden auf einer umkämpften Plattform. Wir wollen besser verstehen, was sie dort sehen und was das vor ihren ersten Landtagswahlen mit ihnen macht. Nach unserem Besuch in Mecklenburg-Vorpommern führen Greta und Lena einen Monat lang ein TikTok-Tagebuch. Jeden Tag scrollen die beiden mindestens 15 Minuten. Einmal pro Woche schicken sie uns dann per Sprachnachricht ein Update darüber, welche politischen Videos sie gesehen haben und was sie davon am meisten beschäftigt. Greta und Lena sollen bewusst beobachten, was TikTok ihnen zeigt, wo ihr Blick hängen bleibt und wie politisch der Content ist.
9: So ein Typ, der habe ich schon mal reingeschickt, der ist so richtig nett und so, macht immer so, was er gerade, so ein Holz, was er gerade eingekauft hat, oder einfach so eine Tanzvideos oder so.
10: Na, jetzt sogar Schnuden. Frisch gemacht. Und, was heißt es? Einkaufsroll.
9: Und das ist halt offensichtlich rechts, also das hat halt so Seitenscheitel, diese typischen rechten Marken und so. Also, ich würde schon sagen, dass der rechts ist.
10: T-Shirt reinmachen, damit das auch ein bisschen gut aussieht.
9: Aber der ist halt richtig nett und der redet einfach nur richtig nett und ist halt, sagt halt auch nichts Politisches aus.
10: Also, was ich heute eingekauft habe, ne? Das wisst ihr ja nicht. Das zeige ich euch jetzt. So. Tomaten. Gesund. Radieschen. Gesund. Zweimal gleich.
9: Deshalb diskutieren halt alle in den Kommentaren so, ja, vielleicht ist er auch links oder warum, der kann doch nicht rechts sein, warum ist er so nett, was ist da falsch, das ist halt so, es sind halt alle so verwirrt, weil er halt so nett ist, aber rechts, das ist so, ist mir aufgefallen, das finde ich krass irgendwie.
10: Weintrauben, 2 Euro das Stück. Sind die auch so gut wie die anderen?
11: Die AfD will in Sachsen-Anhalt die Schulpflicht
2: Okay, ist so... AfD Sachsen, AfD lieber Frauen, so im Vergleich. Oh. Boah, hier steht, moderne befreite Feministen, Tonnen von Make-up wegen ihres geringen Selbstbewusstseins. Und dann die traditionelle Frau liebt ihre Familie und ihre Heimat, gesundes Ego durch natürliche Haut und Haare, schlanke Figur durch Sport und gesunde Ernährung, lebt Familie, ist stolz, für ihre Kinder zu leben, unterstützt ihren Mann in Liebe. Und die Frau sieht halt, die traditionelle Frau sieht halt eher, keine Ahnung, bedeckt aus. Also, was heißt bedeckt, aber die hat halt so eine Strumpfhose an, Stiefel, hält so ein gewickeltes Tuch im Arm. Ich denke mal, soll wahrscheinlich ein Baby sein. Und halt so ein langes Kleid. Und die moderne, befreite Feministin, die hat halt eine kurze Hose an. Und halt einen Top und gefärbte Haare und ein Tattoo. Und da steht halt Tonnen von Make-up wegen ihres geringen Selbstbewusstseins. Häufig wechselnde Beziehungen. Arbeitet im Mindestlohn, weil niemand ihren Gender-Abschluss braucht. Was? Schlechter Lebenswandel, ungepflegt, kaputte Haare von zu viel Färbung. Schon ihre dritte Abtreibung mit 22 und stolz drauf. Zum Fick. Jetzt ist das Video aus dem Weg gegangen.
11: Anhalt die Schulpflicht. Ich wähle.
3: In den ersten 2 Wochen sehen Greta und Lena immer wieder politische und parteipolitische Videos. Manche Videos haben versteckte Botschaften. Martin Degeling, der Social-Media-Forscher, hat in einer Studie herausgefunden, dass sich der Algorithmus besonders schnell anpasst, wenn man nach bestimmten Accounts sucht. Wir wollen das ausprobieren und wollen wissen, was Greta und Lena von den AfD-Videos halten. Also geben wir ihnen ein paar Namen.
2: Also den offiziellen AfD-Account finde ich tatsächlich auf die Schnelle gar nicht. Also hier steht AfD-Kreiserwand CW-FDS. Ich weiß nicht, ich kann dem erst mal folgen, aber also so mit blauen Haken, also jetzt verifizierten Account, finde ich jetzt gerade gar nicht. Aber ich glaube, Alice Weidel wird es geben. Ich guck mal bei den anderen. Jetzt schaue ich mir mal Alice Weidel. Ich bin jetzt ihr gefolgt und jetzt werden mir halt so ein paar Accounts vorgeschlagen. Und hier steht AfD-Fraktion im Bundestag. Kann ich erstmal folgen? Das hat sogar einen blauen Haken.
12: Sie wollen uns die Schweinshaxe, die Bratwurst, das Schnitzel verbieten. Ich finde krass, also ich habe später richtig viele Edits gesehen von der AfD und das sind halt so coole Lieder, ein cooler Beat, coole Animationen und das macht natürlich Spaß, das zu gucken. Und ich glaube, wenn man leicht zu beeinflussen ist oder noch keine Meinung hat, kann man sich von so coolen Videos richtig schnell beeinflussen lassen, dass die Videos cool aussehen. Man denkt, boah, so zum Beispiel am Anfang sagt die Person irgendwas aus dem Kontext gerissen, was sich einfach nur cool anhören soll, aber vielleicht hat es eine ganz andere Bedeutung. Das ist irgendwie krass.
13: Sie nennen uns Nazis, was an Infamität nicht zu unterbieten ist. Sie nennen uns Nazis, um zu Gewalt aufzurufen und das politisch zu rechtfertigen.
3: Je länger Greta und Lena die rechten Videos anschauen, desto mehr davon werden ihnen angezeigt. Der Algorithmus lernt dazu. Im Namen der AfD posten unzählige Fan- und Fake-Accounts kurze, sehr ähnliche Videos. Zusammenschnitte von Reden, Zitate von PolitikerInnen oder Clips, die aussehen wie Nachrichtenmeldungen. Diese vielen, sehr ähnlichen Videos spielen eine große Rolle dabei, wie stark sich rechte Inhalte auf TikTok verbreiten. Die Videos werden von verschiedenen UnterstützerInnen dabei nur minimal verändert und neu gepostet. TikTok sperrt eigentlich Videos, die einfach doppelt hochgeladen werden. Aber eine kleine Veränderung reicht eben, um diese Regel zu umgehen. Das hat auch eine Recherche des Else-Frenkel-Brunswick-Instituts für Demokratieforschung in Leipzig ergeben. Einer der Autoren ist Gideon Wetzel.
14: Und da ist uns eben aufgefallen, dass vor allen Dingen für die AfD da ein ganz krasses Ungleichgewicht war. Also das waren, glaube ich, teilweise ein Faktor von 100 mal mehr Accounts, die da eben Content erzeugt haben. Zum Teil auch sehr einfach erstellt. Also man kann ja zum Beispiel auch bei TikTok Videos damit erzeugen, dass ich einfach ein Standbild mache, da ein bisschen Effekt drauf lege und Musik. Und fertig habe ich dann eigentlich schon meinen Content. Weil dann eben der Algorithmus natürlich, was ja irgendwie auch einen gewissen Zweck dieses Algorithmus ist, dass der sagt, okay, hier ist irgendwie was wichtig. Alle Leute reden darüber, anscheinend ist es relevant, ich spiele das jetzt mal allen aus. Was ja zum Beispiel, wenn es irgendwie ein Unglück passiert oder so und alle berichten plötzlich darüber, dann macht das ja auch durchaus Sinn, weil dann interessiert das ja auch alle. Aber das trickst sich halt in dem Moment aus, indem ich einfach diesen Algorithmus flute mit Content, mit ganz viel Hashtag AfD in dem Fall.
3: So kann der Algorithmus gezielt genutzt werden, um Inhalte und Meinungen zu verbreiten.
14: Vorfeldorganisationen hatten sich da quasi auf Telegram organisiert, Rohcontent erzeugt mit einer Anleitung, wie man da jetzt quasi Variationen davon erstellt. Ne? Also man kann halt mit einem Video, wo man quasi zum Beispiel dann den Spitzenkandidat frontal zu einem gewissen Statement filmt, das kann man halt in ganz vielen Variationen dann erzeugen mit verschiedenen Effekten, verschiedene Musik untergelegt.
3: Diese Flut an ähnlichen Videos wird von einer Mischung aus Fake-Accounts, hinter denen ganz normale Menschen stecken, und Bots oder KI-generierten Profilen erzeugt. Manche Accounts geben sich sogar als Alice Weidel aus. Einer dieser Accounts schreibt Greta sogar an, ob sie interessiert wäre an einer äußerst lukrativen Investition. Bei Greta kommt das nicht so gut an.
12: Das mit dem Alice Weidel-Account, also ich fand das jetzt nicht schlimm, ich fand es auch nicht gruselig. Also mir ist es auf jeden Fall aufgefallen, so, dass es ein Fake-Account ist. Aber ich fand das jetzt mal interessant, dass ich halt im Namen von Alice Weidel, dass man sich in diesem Namen verkleidet, sag ich jetzt mal, und dann so Links verschickt und Leuten was anreden möchte, bin ich eher unsympathisch. Also jetzt möchte ich sie halt eher nicht wählen.
15: Ich war 4, als es hieß,
16: wir schaffen das.
15: Aber das Deutschland, von dem sie mir erzählen, kann ich heute kaum wiedererkennen. Und seitdem frage ich mich,
17: wie wäre das, wenn man ohne Angst ins Freibad gehen könnte?
15: Wie wäre das, in der Fußgängerzone Deutsch zu hören?
17: Wie wäre das, wenn man sich nicht fremd fühlen müsste im eigenen Land?
3: Aber es geht nicht nur anonym. Wer ganz offen AfD-Inhalte und rechte Themen verbreitet, ist die 15-jährige Lea. Sie ist Reporterin für das rechtsextreme Kompakt-Magazin und postet Videos mit ihrem Profil Mädel mit Meinung auf Instagram und auf TikTok.
15: Wie wäre das, wenn Nachrichten nicht täglich neue Messerangriffe melden müssten? Wie wäre das, wenn man Heimat nicht nur als Wort in Büchern fände?
12: Also sie hat auch zum Beispiel gesagt, dass man sich in ihrem Alter, sie ist 15, ich weiß nicht, ob sie auch noch 15 ist, aber ich denke schon, dass man sich gar nicht mehr draußen mit Freunden treffen kann. Also das ist halt völlig übertrieben. Also ich treffe mich auch oft mit Freunden draußen, es passiert halt gar nichts. Also kann halt sein, dass anderen was passiert, aber also es ist halt wirklich nicht so krass, wie sie das jetzt beschreibt. Es hört sich an, als wenn hier ein Kriegsgebiet wäre oder sowas.
3: Mädel mit Meinung will vor allem andere Jugendliche erreichen. Sie ist Fan von Ikimel, Alice Schwarzer und von Remigration. Wer auch gut ankommt? Der 49-jährige Maximilian Krah, Bundestagsabgeordneter der AfD, immer im Anzug. Seine Videos haben besonders hohe Viewzahlen.
16: Ernähren sich vegan und gehen zur linken Demos? Halt dagegen. Sei nicht chill. Diese Leute haben nur deshalb eine große Klappe, weil ihnen keiner widerspricht. Viele deiner Mitschüler machen bei dem Unsinn nur mit, weil es keine Alternative gibt. Du bist die Alternative. Sag Nein, laut und deutlich. Mach den Unsinn nicht mit, sondern bekenn dich zur AfD. Dann werden auch andere, die jetzt noch aus reinem Opportunismus mitschwimmen, anfangen zu überlegen. Am Ende wirst du mehr Freunde haben und die Mehrheit wird ganz klar sagen, nein, unsere Zukunft ist nicht der linke Unsinn, unsere Zukunft ist rechts.
2: Puh. Okay, was steht in den Kommentaren? Seit wann ist vegetarisch oder vegan sein eigentlich ein Problem oder politisch? Ist das jetzt ein Joke? Stimmt. Und dann blaue Herzen. Herrn Krah in Aktion zu sehen, ist jedes Mal aufs Neue eine Wohltat, wie die Seele bleibt stolz. Ich lasse mir mein Essen nicht verbieten. Jetzt habe ich keine Freunde mehr. Heul-Emoji.
18: Also bei dem Video, das war das erste, das zweite, was mir angezeigt wurde. Und das ist mir voll ins Auge gesprungen. Ich habe mich jetzt angeguckt, so ja, also wenn ich das jetzt nicht wissen würde, was jetzt so die AfD vertritt und wenn ich jetzt ein Problem hätte mit Leuten, die vegan leben, dann würde ich schon so denken, so ja, dem stimme ich zu, ja, ich finde rechts irgendwie doch ganz gut. Hätte ich dann, glaube ich, so gedacht, aber irgendwie, also ich denke mir halt so, ja, boah, krass. Weil das klingt halt so, ja, boah, die Linken, die sind echt schlecht und die sind total schlimm, man muss sich dagegen echt wehren, gegen Veganen und so.
2: Ja, okay, ich schicke das jetzt erstmal in die Gruppe.
3: Ein Monat ist seit dem Start unseres Experiments vergangen. Greta und Lena haben sich durch hunderte TikToks gescrollt. Je mehr rechte Videos sie schauen, desto mehr davon werden ihnen vorgeschlagen. Der Algorithmus funktioniert so, wie er designt wurde. Einzelne Themen, für die man sich vermeintlich interessiert, werden verstärkt angezeigt.
18: Ich habe auch versucht, manche Videos so länger anzugucken von der AfD. Habe ich auch gemacht. Weil die sind so extrem überbearbeitet. Und dann steht da ganz oft AfD, ganz oft blaue Herzen. Und das ist so, wie als wenn ich jetzt in eine grelle Lampe reingucke oder in so ganz doll flackerndes Licht, was sich die ganze Zeit ändert. Das ist halt irgendwie so, finde ich, eher anstrengend, das anzugucken oder aufdringlich.
3: Neben blauen Herzen, einzelnen Statements von PolitikerInnen wie Alice Weidel und cooler Musik vermitteln die Videos oft eine bedrohliche Stimmung. Deutschland sei in Gefahr. Besonders junge Frauen müssten Angst haben. Das Experiment zeigt, wie schnell der lustige Zeitvertreib auf TikTok zum Doomscroll wird. Täglich mehrere Stunden auf der Plattform zu verbringen, übt Einfluss auf Wählerinnen und Wähler aus. Es formt, wie sie die Welt wahrnehmen und welche Probleme sie sehen. Und es macht sie zugänglich für die angebotenen Lösungen. Aber was macht das mit Greta und Lena? Wir laden die beiden zum Abschluss des Experiments nach Berlin zu einem Workshop ein. Dort wollen wir uns die Videos und ihre Botschaften noch mal genauer anschauen.
19: Hattet ihr eine gute Reise?
20: Ja.
19: Alles geklappt?
20: Ja.
21: Ich bin Lara Niederberger und ich arbeite im Projekt Anti-Anti, Prävention von Online-Radikalisierung für den Verein medialefade.org, Verein für Medienbildung.
22: Ich bin Timon, arbeite für dasselbe Projekt seit Anfang 23.
21: Das Projekt Anti-Anti gibt es mittlerweile seit 2018. Und was macht das Projekt? Das Projekt hat so zwei Säulen. Einmal die Workshops mit der Zielgruppe Jugendliche und Fortbildung mit Fachkräften. Und wir arbeiten zu dem großen Bereich Online-Radikalisierung mit bestimmten Schwerpunktthemen.
0: Und alles sozusagen, was auch zu so extrem rechten Weltbildern dazugehört.
1: Wir haben uns jetzt alle um einen riesigen Tisch gesetzt. Es gibt Kaffee und Snacks. Und die Mädchen können ihre Handys aufladen. Mit einem Kabel verbindet Lena ihr Smartphone mit dem großen Bildschirm an der Wand neben uns und öffnet TikTok.
20: Also meine For You-Page ist jetzt irgendwie 90% mit irgendwelchen AfD-Sachen oder auch so harmlose Sachen. Also es ist halt einfach normale Trends, so Tänze und so. Aber im Hintergrund hängen dann irgendwelche Flaggen oder so. Oder im Namen sind dann halt so Symbole und sowas. Das ist halt so, dass sich das so reinschleicht. Also meine For You-Page ist jetzt halt einfach nur so rechtes Zeug.
23: Und ging das schnell, dass sich der Algorithmus so verändert hat? Oder
20: ja,
23: ging schnell?
20: Das ging richtig schnell. Nach einer Suche war dann die ganze For You nochmal angepasst.
1: Als erstes zeigt Lena ein Video, das die beiden auf der Zugfahrt gesehen haben. Drei Jugendliche, eher noch Kinder, vielleicht 13 Jahre alt, tanzen in einem Zimmer.
20: Ja, das ist halt einfach nur so ein normales Tanzvideo, aber im Hintergrund ist halt diese...
24: Guck mal auf die Kommentare, was steht da?
20: Ist da halt.
24: Steht da was
20: Kommentaren. Dazu? Ah, da steht hier 161.
24: Mhm.
20: Mittelfinger, ja hier halt diese Reichsflaggen. Ja, und halt mit hier schöne Flagge, das hat auch so einen Account mit so Adlerflagge.
1: Die zwei Mädchen halten sich an den Händen und hüpfen um den Jungen herum, der unsicher schmunzelnd in der Mitte steht. Im Hintergrund an der Wand gut sichtbar eine Reichsflagge in schwarz, weiß, rot. Das Video wurde gerade erst auf TikTok hochgeladen.
20: Na, ich habe mir halt so gedacht, so ja, erst ein Tanzvideo und dann diese Flagge, darauf achtet halt keiner, aber trotzdem in den Kommentaren sagt halt jeder was dazu. Also eigentlich geht es im Video gefühlt nur um die Flagge so.
23: Ja.
20: Ist halt so harmlos verpackt.
25: Mir ist dieser Tanz direkt aufgefallen, weil der total viral gerade ist. Also habt ihr auch andere Videos, die den Tanz so gesehen? Oder?
20: Nö, ich wusste nicht, dass es ein Trend ist. Also das habe ich jetzt nur bei dem Video gesehen.
25: Genau, das ist tatsächlich ein Trend, den ich jetzt schon oft bei anderen gesehen habe. Also war das hier auch so ein strategisches, wir nehmen einen Trend, der gerade viral geht, weil über so Sounds gehen ja auch Trends viral. Ne? Also das wird dann ganz vielen ausgespielt, wenn das gerade viral ist. Das heißt, das sehen wahrscheinlich dann auch ganz viele, die gar nicht Teil dieser Bubble sind eigentlich.
20: Das hätte ich gar nicht gedacht, weil das sind halt so... Keine Ahnung, wie alt die sind, so 16 oder so, dass sie so weit denken, so hätte ich jetzt irgendwie nicht gedacht.
1: Wir schauen an diesem Nachmittag viele Videos aus dem Experiment nochmal an und diskutieren. Greta und Lena sind schnell sehr gut darin geworden, rechte Codes zu erkennen. Eine Halskette mit SS-Runen zum Beispiel, die nicht mal Lara aufgefallen ist.
20: Eine Kette an, die sieht irgendwie aus wie so, ist das ein Blitz oder...
1: Am Ende widmen wir uns noch einer Frage, die den beiden Mädchen besonders wichtig ist. Wie erkenne ich, ob ein Video oder ein Account komplett KI-generiert ist? KI-Videos, die Menschen realistisch darstellen, werden täglich schwerer von echten zu unterscheiden. Greta und Lena haben ständig Videos in ihrem Feed, bei denen sie sich nicht sicher sind.
26: Ich bin also rechts.
1: So wie das hier, hochgeladen vom Account Scarlett 95580.
26: Ich bin rechts, weil ich meine Heimat liebe.
1: In diesem Video sieht man nur eine junge Frau vom Kopf bis zur Brust. Ein bisschen Nena-Style, passend zur Rockstimme. Sie lip-synkt zum Song. Dunkle Haare, Tanktop, tätowierter Oberarm.
26: Seht ihr mich als Nazi da? Bezeichnet mich, wie ihr wollt. Wichtig ist, dass ich weiß, wer ich bin. Ich bin rechts, weil ich mein...
20: Was steht in ihrer Bio? Och, keine KI. Single. Boah, sieht irgendwie aus wie so ein Videospiel, so ein Avatar.
27: Aber für mich sieht das auch total nach KI aus.
2: Ich finde, also, es ist schon nicht so einfach zu erkennen, was jetzt KI ist und was nicht. Habt ihr da irgendwie so Tipps, was genau man da machen kann?
27: Also wir hatten Tipps, aber es entwickelt sich einfach immer so schnell weiter, dass es tatsächlich so ist, dass es gar nicht mehr so einfach zu erkennen ist, dass man, deswegen ist eher unser Tipp, dass man sich bewusst machen muss, dass eigentlich fast alles, was wir anschauen, mittlerweile KI-generiert sein kann. Ne?
1: Wir können festhalten, die Musik und die Stimme sind KI. Der Account behauptet, der Text sei selbst geschrieben und die Frau echt. KI-Erkennungstools haben bei dem Video keine Hinweise darauf gefunden, dass die Frau komplett KI-generiert sein könnte. Wahrscheinlich benutzt sie einen Filter, der sie so künstlich aussehen lässt. Rechte TikTok-Accounts, egal ob Bots oder echte Menschen, benutzen einfache Mittel, um täglich eine unglaubliche Anzahl von Videos zu produzieren und hochzuladen. Der TikTok-Algorithmus interpretiert diese große Masse als Zeichen dafür, dass rechte Inhalte viele Menschen interessieren. Ob aus dem Kontext gerissene Nachrichten, rassistische Witze, kurze Memes oder Songs mit rechten Texten. Was viel geteilt und verbreitet wird, wird immer mehr NutzerInnen ausgespielt. Wer die Videos länger anschaut, manchmal auch einfach, weil sie schlecht gemacht und dadurch lustig sind, bekommt immer und immer mehr davon angezeigt. Das kann das Weltbild und die politischen Entscheidungen von Jugendlichen, aber auch allen anderen Social-Media-NutzerInnen massiv beeinflussen. Auch ältere Menschen sind gefährdet. Gerade ihnen kann es schwerer fallen, rechte Codes oder Anzeichen für KI schnell genug zu erkennen.
25: Welche Gefühle werden durch das Video bei euch angesprochen?
20: Boah, Gefühle.
2: Boah, ich denke so, puh, das ist schwierig. Also ich denke, bin so, boah, ich finde das irgendwie peinlich, was sie da macht. Ist irgendwie komisch.
20: Ja, ist irgendwie so, huiuiui.
2: Also Fremdscham.
20: Ja, das stimmt.
2: Cringe.
20: Also wie Greta schon gesagt hat, das ist so Fremdscham. Das ist halt irgendwie so, oh nee, warum postet man sowas? Ja, wenn jetzt so eine KI-Videos oder so eine KI-Lieder benutzen, dazu lip-syncen und dann irgendwie so eine Filter dann auf ihr Gesicht drauf machen, das ist halt irgendwie so, oh.
1: Dass Greta und Lena sich nicht automatisch von der mal bedrohlichen, mal siegessicheren Stimmung in vielen der Videos anstecken lassen, sondern sie oft auch einfach peinlich finden, ist irgendwie beruhigend. Zum Abschluss fragen wir die beiden, was sie über die Zukunft denken.
20: Ich hoffe, dass hier kein Krieg ausbricht oder so. Aber.
2: Boah, also ich finde es halt super schwierig, sich darüber Gedanken zu machen, weil sich halt sowieso immer alles ändert. Und also ich habe halt auch nicht das Gefühl, dass ich darauf jetzt so einen großen Einfluss habe. Deshalb, man kann halt hoffen, dass die Leute einfach fröhlich sind, fröhlich bleiben oder so. Aber ich stelle mir jetzt nicht düster vor, die Zukunft. Also ich glaube, dass es sich jetzt nicht krass verändert. Weil jetzt in den letzten 10 Jahren hat sich ja, glaube ich, jetzt auch nicht so viel verändert.
20: Man passt sich ja an. Also es ist halt so, ich denke mal, ich gucke immer, was kommt. So schlimm kann es ja nicht werden. Also.
2: Ja.
1: Und dann fragen wir noch, was sie den HörerInnen nach unserem Experiment mit auf den Weg geben wollen.
20: Dass man nicht so viel auf TikTok ist und Insta, dass man es vielleicht mal löschen sollte und so in der Welt die Augen aufmacht. So, dass man so seinen Konsum beschränkt. Also ich finde, am Anfang ist es richtig schwer. Also wir hatten auch irgendwie keine Lust, das zu löschen, aber dass man vielleicht so ein Druckmittel hat, zum Beispiel mit dem Käse. Ich wollte halt nicht diesen ekligen, vergammelten Käse essen. Und so, deshalb habe ich es halt nicht runtergeladen. Und das hat echt ganz gut, weil nach einer Woche habe ich so gemerkt, so, boah, es ist richtig cool, wenn man das nicht hat, weil man hat so andere Sachen gemacht, war nicht am Handy. So, das vielleicht so als Tipp, dass man es nicht so oft benutzt, die Apps.
2: Ja, und dass man halt einfach wirklich um sich halt so herumschaut und so. Und dass man vielleicht auch so die Leute hinterfragt, die jetzt so eine seltsame Meinung halt auf einmal so tätigen oder Aussagen tätigen, meine ich jetzt. Und ja, mit den Leuten halt redet.
20: Ja.
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4: Aus dem vermeintlich sicheren Auto-Innenraum lauschen wir einem dystopischen Infektionsgeschehen und einer Gesellschaft im Ausnahmezustand.
5: Also wie macht sich denn die Infektion bemerkbar? Die werden mega aggressiv. Ne? Wenn du die schief anguckst, da schalten die sofort auf Angriff. Die verstehen überhaupt keinen Spaß. Sekunde mal.
4: Wie erwartet, freundlich.
8: Sag mal, geht's noch?
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8: Ach du Scheiße.
6: Fick dich.
4: 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Die Nachrichten. Die von der Regierung geplante Zuckersteuer soll Medieninformationen zufolge auf Nektar, Smoothies und getreidebasierte Getränke wie Hafermilch ausgeweitet werden. Auch mit Süßstoff gesüßte Getränke sind einem Eckpunktepapier zufolge betroffen. Ursprünglich war geplant, die Steuer nur für zuckerhaltige Getränke wie Limonade zu erheben. Das Bundesfinanzministerium unter Vizekanzler Klingbeil von der SPD schlägt laut den Berichten zudem vor, die Höhe der Steuer nach dem Zuckergehalt zwischen 26 und 38 Cent auszurichten. Aus der Union kam bereits Kritik. Klingbeils Pläne schössen über das Ziel hinaus. Aktuell stimmt sich das Bundeskabinett auf Schloss Neu-Hardenberg bei einer zweitägigen Klausurtagung über den politischen Kurs der nächsten Wochen ab. Mehrere Minister berichteten am Nachmittag von einer guten Atmosphäre. In Afghanistan werden nach Angaben von Menschenrechtlern mehr Menschen ausgepeitscht. Von 2024 bis 2025 hätten sich Fälle der drakonischen Strafe nahezu verdoppelt. Auf mehr als 1.000 teilte die Afghanistan Human Rights and Democracy Organization in Kanada mit. Viele Opfer würden auf Sportanlagen und öffentlichen Plätzen ausgepeitscht. Die Machthaber begründeten ihr Vorgehen oft mit angeblich außerehelichen Beziehungen, Sexualdelikten und Homosexualität. Afghanistan wird seit 5 Jahren von der islamistischen Terrorbewegung Taliban beherrscht. Laut dem Welternährungsprogramm leiden inzwischen fast 14 der 45 Millionen Afghanen an Hunger. 1 Million Minderjährigen droht nach Angaben des Familienhilfswerks der Vereinten Nationen UNICEF der Hungertod. Am Flughafen Leipzig-Halle protestierten rund 50 Menschen gegen Abschiebungen nach Afghanistan. Wie das Bundesinnenministerium mitteilte, hob heute eine Maschine mit 23 Männern Richtung Kabul ab. Es sollen ausnahmslos Straftäter gewesen sein. Minister Dobrindt, CSU, hatte jüngst erklärt, künftig würden auch andere Ausreisepflichtige rückgeführt. China hat wegen der geplanten US-Sanktionen gegen Handelspartner des Irans Widerstand angekündigt. Das Außenministerium in Peking erklärte dazu, man werde alle erforderlichen Maßnahmen ergreifen, um seine eigenen Rechte und Interessen zu schützen. Chinas Zusammenarbeit mit dem Iran dürfe nicht beeinträchtigt werden. Die Volksrepublik ist der wichtigste Handelspartner des Irans. Die USA hatten gestern mit neuen Sanktionen gegen alle Länder gedroht, die weiter Geschäfte mit Teheran machten. Die Schweizer Hilfsorganisation SwissAid hat dazu aufgerufen, mehr in die Wiederherstellung von Ackerland zu investieren. Dies gelte sowohl im Inland als auch weltweit, erklärte die Organisation in Bern mit Blick auf die in der Mongolei tagende UNO-Konferenz zur Wüstenbildung. Degradation von Ackerland und Ernährungsunsicherheit seien Probleme, die Länder weltweit mehr denn je betreffen. Das gelte einschließlich der Schweiz, wie die Hitzewelle dieses Sommers zeige. Man sei mit Dürre und Wasserknappheit konfrontiert, Bauern litten unter einschneidenden Ernteausfällen. Diese Woche habe man die Gelegenheit, in der Mongolei ein starkes Signal dafür zu setzen. In der Hauptstadt Ulaanbaatar läuft die COP17. Morgen stehen die Themen Weidelandschaften und Pastoralismus im Mittelpunkt. Minister aus verschiedenen Staaten beraten über Möglichkeiten, wie geschädigte Flächen wiederhergestellt werden können. Rund 500 Millionen Menschen leben als Pastoralisten oder Viehnomaden. Weitere rund 2 Milliarden hängen zumindest teilweise von diesem Wirtschaftssystem ab. Der Maler und Bildhauer Sliman Mansur ist im Alter von 79 Jahren gestorben. Er galt als einer der bekanntesten palästinensischen Künstler. Seine Werke zeigen palästinensische Traditionen, aber auch Sorgen und Nöte unter israelischer Besatzung. Auf Mansurs Gemälde »Kamel der Mühsal« von 1973 ist beispielsweise ein Lastenträger zu sehen, der die Stadt Jerusalem auf seinem gebeugten Rücken trägt. Mansur kam 1947 in Bir Said, nördlich von Ramallah, zur Welt und studierte Kunst und Design. Im Laufe seiner Karriere wurde er mit zahlreichen Preisen geehrt.
8: 2019 zeichnete ihn die Kulturorganisation der Vereinten Nationen UNESCO mit dem Sharjah-Preis für arabische Kultur aus. Das Wetter: nachts in der Südhälfte gebietsweise Niederschlag, sonst gering bewölkt, Tiefstwerte 17 bis 10 Grad. Morgen im Norden meist sonnig, im Rest des Landes örtlich Regen, im Südwesten vereinzelt Gewitter. 20 bis 30 Grad. Das waren die Nachrichten.
4: 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Erschöpfung ist eines der Schlagworte, mit der unsere soziale Gegenwart häufig beschrieben wird. Krisenmodus ein anderes. Beide Beschreibungen treffen auch auf den Erzählkosmos von Wie erwartet freundlich zu. Theaterautor und Hörspielmacher David Lindemann beschreibt, wie eine berufstätige Frau in einen dystopischen Krisenmodus gerät. Die Welt ist aus den Fugen und Verständigung scheint kaum mehr möglich. Alles beginnt als harmlose Dienstfahrt.
9: Wie erwartet, freundlich. Von David Lindemann.

0: Bestellung bitte?
1: Guten Morgen. Gibt's was Neues?
0: Das Burger Breakfast Purgatory im Menü mit Rührei und Kaffee oder einzeln?
1: Dann für mich einmal das Burger Breakfast Purgatory mit extra Bacon. Kein Menü, aber mit Kaffee schwarz ohne Zucker.
2: Und Reda Wiedenbrück, zäh fließender bis stockender Verkehr. Auf der A2 zwischen Bad Eilsen und Feldheim, Vollsperrung in beide Richtungen.
1: Muss das sein?
2: Grund dafür ist ein Unfall mit einem Tanklastzug. Autofahrer werden gebeten, die Unfallstelle weiträumig zu umfahren. Folgen Sie der Umleitung über die Bundesstraße 83 sowie die B483.
1: Ja, ich bin's. Könnt ihr den Trockenbauer bitte ausrichten, dass ich mich verspäte? Bad Eilsen ist eine Vollsperrung. Keine Ahnung. Das kann dauern. Der Termin mit dem Architekten ist um 10. Okay. Hat er nochmal was gesagt? Hallo? Hallo?
3: Fucking Funkloch.
1: Ich bin's noch mal. Sag mal schnell, haben die Heizungsleute eigentlich den Generalschlüssel wiedergefunden? Ach, Kacke. Kacke, Kacke, Kacke. Ja gut, Polizei. Ich melde mich. Bis später. Tschüss. Tschüss. Ja, schönen guten Morgen. Josephine Geißlein am Apparat. Entschuldigung. Ich bin auf dem Weg zu Ihnen wegen eines Termins, der ist um 10. Es ist jetzt allerdings schon absehbar, dass... Es tut mir leid. Ich weiß gerade auch nicht. Ich rufe gleich nochmal an.

0: Ja, Geislein nochmal, wegen unseres Termins heute um 10. Es tut mir leid eben, ich hatte irgendwas... Entschuldigung. Ich habe jetzt hier gerade eine Vollsperrung und... Aha. Okay. Ich sitze im Auto, ich bin schon unterwegs. Bad Eisen, Vollsperrung, keine Ahnung. Weiß ich nicht, das kann ich nicht sagen. Ich versuch's. 10 wird knapp, aber... Hallo? Oh. Fickt euch doch alle.
1: Aufgrund von Räumungsarbeiten ist der Bereich um die Unfallstelle auf der A2 zwischen Reda-Wiedenbrück und Feldheim auf unbestimmte Zeit großräumig gesperrt. Bitte folgen Sie der Umleitung zunächst in nordwestliche Richtung.
0: Okay, den Termin kann ich decken. Leck mich. Ich kann auch nicht schneller.
1: Anwohnern wird geraten, das Haus nicht zu verlassen und Fenster und Türen geschlossen zu halten. Und darum kommen die Leute freiwillig zu mir.
0: Nicht die schon wieder.
1: Ihr Arbeitgeber hat sie nicht
0: verpflichtet. Jeden Morgen.
1: Aber ihnen wurde vielleicht eine Beförderung in Aussicht gestellt.
0: Ja, schön wär's.
1: Die Prozedur, ich nenne es Prozedur, nennen Sie es Maßnahme, Korrektur.
0: Ja, ich fahr ja schon.
1: Wollen, ist in keiner Weise zertifiziert.
0: Ich könnte eine Korrektur gebrauchen.
1: Ich bin nicht autorisiert, die Korrektur an Ihnen vorzunehmen. Trotzdem können wir gemeinsam schöne Erfolge erzielen. Im Laufe der Prozedur werden wir Ihre Sozialkompetenz trainieren. Zweitens werden wir Ihr Selbstvertrauen stärken.
0: Und was hat mein Arbeitgeber davon?
1: Erst an dritter Stelle kommt die Fachkompetenz. Dem Arbeitgeber geht es natürlich um die Optimierung von Fähigkeiten.
0: Die für den Betrieb relevant sind.
1: Die für den Betrieb relevant sind.
0: Ganz genau.
1: Wenn wir uns dahingehend bitte keine Illusionen machen.
0: Nö. Der Motor muss ja weiterlaufen.
1: In der Regel schickt man die Leute zu mir, damit sie leistungsfähiger werden. Sie sind vielleicht gut ausgebildet, aber irgendetwas hindert sie daran, ihr volles Potenzial zu entfalten. Zumeist haben wir es mit einer Blockade zu tun. Manchmal kann die Zielperson die Blockade mit eigenen Worten benennen.
0: Ja, kann ich.
1: Aber
0: Angst.
1: Das ist eher selten der Fall.
0: Angst vor Menschen. Angst vor neuen Aufgaben.
1: Und selbst wenn, dann würde ich der Selbstauskunft auch nur bedingt vertrauen.
0: Angst vor Zurückweisung, Angst vor oder davor aufzufliegen. Hier, guck mal, die tut die ganze Zeit nur so. Und dann hat die ganze Scheiße auch noch in den Sand gesetzt.
1: Aber haben wir es mit einer klassischen Angststörung zu tun?
0: Keine Ahnung, wie soll ich das wissen?
1: Die meisten wissen es nicht. Haben Sie ein Problem mit Ihrem Selbstwertgefühl?
0: Ja, doch. Schon auch.
1: Was bestimmt den Wert eines Menschen?
0: Sag du es mir.
1: Aus unternehmerischer Sicht ist Wert gleich Effizienz. Daran können wir arbeiten, indem wir Blockaden abbauen. Der Sprinter läuft schneller auf ebener Strecke als der Hürdenläufer, der viele Hindernisse überwinden muss.
0: Weißt du, Schätzelein, bei Sprinter denke ich eher an Nutzfahrzeuge.
1: Aber müssen wir
0: Logistik.
1: Uns diese Sicht zu eigen machen?
0: Cargo.
1: Ich möchte heute Sie ins Zentrum unserer Sorge stellen. Heute geht es um Ihr Wohlbefinden. Sind Sie bereit?
0: Ach, warum nicht?
1: Ihre Krankenkasse wird allerdings keine Kosten übernehmen.
0: Zahlt alles die Firma, behaupte ich jetzt einfach mal.
1: Gut. Schließen Sie die Augen.
0: Ganz bestimmt. Ich sitze im Auto, Schätzelein.
1: Legen Sie die Arme rechts und links des Körpers ab. Ich schnipse mit dem Finger und dann geht's los. Wir beginnen an einem Ort, der Ihnen Sicherheit verspricht.
0: Im Auto. In meinem Kombi. Da drin fühle ich mich sicher.
1: Schalten Sie jetzt die Sitzheizung ein. Konzentrieren wir uns auf die Atmung. Und dann sinken wir gemeinsam noch etwas tiefer in uns hinein. Entspannen Sie sich. Ohne Ihre tiefe innere Erlaubnis wird Ihnen nichts geschehen. Wir fangen an.
0: Hoppla!
2: Und nun das Wetter. Erste Ausläufer eines von südwestlich der Azoren herannahenden Hochdruckgebietes dehnen sich über Mitteleuropa aus und sorgen für trockenes, in den Morgenstunden zunächst noch nebliges und kühles Wetter. Die dichte Wolkendecke... Kann ich das nochmal machen, bitte? Von südwestlich der Azoren herannahenden Hochdruckgebietes, denen sich...
0: Entschuldigung. Irgendwas mit der Stimme.
2: Erste Ausläufer eines von südwestlich der Azoren herannahenden Hochdruckgebietes...
0: Eines Hochdruckgebietes...
2: dehnen sich über Mitteleuropa aus und sorgen für trockenes, nebliges und in den Morgenstunden zunächst noch kühles Wetter.
1: Die dichte Wolkendecke lockert zunehmend auf. Ab mittags, insbesondere im Norden und in der Mitte von Deutschland, warm und sonnig.
3: Das kann man ja nicht mit angucken.
0: Hi! Ist was passiert?
4: Was? Keine Ahnung, irgendeine größere Sache auf der A2. Eine Menge Blaulicht unterwegs.
0: Aber hattest du einen Unfall?
4: Ich? Wieso?
0: Weil du hier im Regen stehst.
4: Mir geht's gut. Ist alles okay soweit?
0: Kann ich irgendwie weiterhelfen?
4: In welche Richtung fährst du denn?
0: Richtung Hannover.
4: Darf ich einsteigen?
0: Ja, bitte. Du bist ganz durchgeweicht.
4: Nö. An mir perlt alles ab.
0: Man soll sich draußen eigentlich gar nicht aufhalten. Den Regenmantel einfach nach hinten auf dem Rücksitz.
3: Was ist das? Kassetten? Ach guck, Vertriebserfolge verbessern durch Hypnose.
0: Einfach alles nach hinten werfen.
3: Bei mir funktioniert sowas ja nicht.
0: Und anschnallen bitte nicht vergessen.
3: Ich durchschaue das sofort und dann funktioniert es nicht mehr. Genauso Psychoanalyse. Das kann man bei mir nicht anwenden.
0: Schnallst du dich an, bitte?
3: Ja, selbstverständlich.
0: Ich habe eine Kollegin, die lehnt das ab. Sie sagt, sie fühlt sich in ihrer Freiheit eingeschränkt.
3: Ja, gut. Da kann ich auch nicht weiterhelfen. Geht's los?
0: Ja, dann fahr aber auch.
3: Du hättest eigentlich Vorfahrt gehabt.
0: Ich wollte ihn kurz reinlassen, so ein bisschen Druck rausnehmen.
3: Okay. Cool.
0: Jetzt rechts oder links?
3: Richtung Autobahn.
0: Bad Eisen ist eine Vollsperrung.
3: Da sind wir ja noch nicht. Auf der Kreuzung können wir jedenfalls nicht stehen bleiben.
0: Fick dich, du Arschloch.
3: Ich fahr ja schon.
0: Ach, fuck. Entschuldigung.
3: Sekunde mal.
5: Sag mal, geht's noch? Was hast du für ein Problem, du Fick?
0: Ach, du Scheiße.
5: Hast du noch alle Tassen im Schrank? Fick dich. Fick dich!
0: Die sind echt krass drauf.
3: Hey,
0: meine Fresse.
3: Hör mal.
0: Was ist eigentlich da draußen los?
3: Also,
0: was soll das?
3: Entschuldige.
0: Haben alle den Verstand verloren?
3: Warte mal.
0: So wird das nicht. Wenn du bei mir mitfahren möchtest, dann musst du irgendwie...
3: Jetzt fahr, bevor der auf dumme Gedanken kommt. Los!
0: Geht's? Soll ich mal klopfen? Ist alles in Ordnung?
3: Geht schon, ja.
0: Entschuldige, aber dein Auftritt eben, ne, so geht das nicht. Das war mir zu...
3: Ich heiße übrigens Sabine, aber alle sagen Biene.
0: Josephine. Die meisten sagen Fine.
3: Biene und Fine. Das kann ja lustig werden.
0: Musst du auch beruflich nach Hannover?
3: Jein.
0: Magst du erzählen?
3: Später vielleicht.
0: Ich muss auf eine Großbaustelle. Das Unternehmen, für das ich arbeite, baut ein Einkaufszentrum.
3: Ich dachte, Einkaufszentren rentieren sich nicht mehr.
0: Kommt drauf an. Mhm. Ich mache die ganze Koordination und das alles. So, letztlich bin ich sozusagen, also direkt mit der Bauleitung, ja, wie sagt man, assoziiert.
3: Aber es läuft nicht so gut.
0: Wie bitte?
3: Ich sagte, es läuft nicht so gut.
0: Doch, doch. Wieso? Ich dachte, wirklich nicht kompetent?
3: Doch, natürlich. Das ist es nicht. Es wirkte nur so, als wolltest du sagen, ich mache die ganze Koordination, aber eigentlich ist das nicht mein Ding.
0: Ach, echt?
3: Aber ich kann mich täuschen.
0: Ja, nein. Es ist interessant, dass du das sagst.
3: Es geht schon.
0: Alles in Ordnung? Vielleicht einmal richtig rauf. Und was ist mit dir? Erzähl du doch mal was.
3: Nur später vielleicht.
0: Okay. Okay, gut. Ja, gut. Stört das, wenn ich das Radio anmache?
3: Nein. Das stört mich nicht.
6: Jetzigen Zeitpunkt noch keine Erkenntnis darüber, wie sich die Infektion für die Betroffenen bemerkbar macht. Es ist sogar vorstellbar, dass sie selbst gar keine Veränderung wahrnehmen, beziehungsweise, dass in ihrer eigenen Wahrnehmung alles genauso weiterläuft wie bisher.
7: Die Vollsperrung der A2 auf unbestimmte Zeit in beide Richtungen.
0: Okay, da stehen sie schon. Ja, guten Morgen, Geislein am Apparat. Spreche ich mit Herrn Freitag? Ja, es geht um die Mitarbeiterküchen für das Fachmarktcenter Hannover-Herrenhausen. Sie haben uns 21 Küchen geliefert. Ganz genau. Allerdings haben wir folgendes Problem. Und zwar haben sich unsere Montageteams beschwert, dass immer wieder Teile fehlen, beziehungsweise dass Küchenteile nicht zusammenpassen.
8: Zine, Polizei.
0: Oh, eine Sekunde bitte. Halt mal bitte, mach mal Lautsprecher. Hallo? Hallo?
9: Worum geht's denn ganz genau?
0: Also, es geht um falsche Teile, beziehungsweise fehlende Teile.
9: Haben Sie falsch bestellt?
0: Nein, wir haben alles richtig bestellt. Aber trotzdem fehlen Teile oder passen nicht zusammen.
9: Das kann ja mal vorkommen. Sagen Sie mir, welche Teile fehlen. Ich schicke sie Ihnen heute per Kurier.
0: Ah, Herr Freitag, das ist sehr aufmerksam von Ihnen. Ich sitze allerdings gerade im Auto und kann Ihnen derzeit keine detaillierte Auftragsliste schicken.
9: Ja, wenn Sie etwas reklamieren möchten, müssen Sie präzise sein.
0: Ja, ehrlich gesagt, da stimmt einiges nicht, Herr Freitag. Ja. Bei den Küchen, die wir von Ihnen bekommen.
9: Was denn?
0: Ja, beispielsweise hat die Front für den Einbaukühlschrank ganz oft andere Maße als der Kühlschrank.
9: Schicke ich Ihnen eine neue Front. Was noch?
0: Herr Freitag, ich rede nicht von Einzelfällen. Das scheint ein generelles Problem bei Ihnen im Betrieb zu sein, dass die Sachen nicht zusammenpassen.
9: Oh, spielen Sie mal keine Spielchen mit mir, Frau Geislein.
0: Wie bitte?
9: Guck mal, Sie beanstanden eine Küchenfront falsch geliefert. Wie auch immer, passt nicht. Kommt vor. Ich komme Ihnen entgegen, mache ein Angebot. Ich schicke Ihnen ein passendes Teil. Kein Problem. Wird erledigt. Aber Sie schlagen mein Angebot aus. Ne? Denn persönlich, Sie greifen mich an.
0: Das habe ich nicht.
9: Ja, ja. Immer schön sauber bleiben, Frau Geisler.
0: Herr Freitag, ich weiß nicht, was das hier gerade werden soll.
9: Sie spielen ein Spiel mit mir. Wie soll ich Ihnen vertrauen?
0: Wissen Sie was? Ich arbeite in dem Beruf seit 20 Jahren. Sie sind nicht der Erste, der versucht, mich klein zu machen, weil er mit Frauen in Führungspositionen nicht klarkommt. Und Sie werden auch nicht der Erste sein, von dem ich mir
9: Hören
0: das gefallen lasse.
9: Sie reden, Frau Geislein. Sie sind völlig wirr und irre. Sie sind krank. Sie sind völlig krank und unzurechnungsfähig. Waren Sie schon mal beim Arzt? Haben Sie das untersuchen lassen? Sie sind eine Zumutung. Halten Sie sich mal von anderen Menschen fern. Der Umgang mit Ihnen ist eine Zumutung. Sie sind auch in dem Sinne keine Frau, Frau Geislein. Ne? Das ist ein großes Missverständnis. Zu Ihnen fällt mir gar nichts mehr ein. Außer
10: der Typ kann einem echt leid tun. Das ist, wie die Leute sind. Die Leute sind so.
0: Aber wie kann das sein?
10: Das habe ich mich auch schon oft gefragt. Wie kann das sein? Keine Ahnung.
0: Wie kann das sein, dass Menschen so miteinander umgehen?
10: Ich habe keine Antwort.
0: Aber das kann doch so nicht weitergehen. Was wird denn aus uns?
10: Ich kann Ihnen mal einen kleinen Trick verraten. Und zwar stelle ich mir immer vor, es ist gerade Zombie-Apokalypse. Und das ist an mir aber völlig vorübergegangen. Ich habe das gar nicht mitgekriegt. Die meisten Leute, die mir begegnen, sind aber schon infiziert. Andere sind auf der Flucht. Oder sie sind misstrauisch und denken, ich bin infiziert. Wieder andere versuchen, das Beste draus zu machen, plündern, randalieren, was weiß ich. Dann passt das alles plötzlich zusammen. Dann wunderst du dich plötzlich über gar nichts mehr. Dann macht das alles Sinn. Na, das war nur ein Trick, um sich einen Reim zu machen, aber es funktioniert.
3: Müssen wir eigentlich noch irgendwas einkaufen?
10: Einkaufen? Was denn einkaufen?
3: Wasser vielleicht?
10: Wasser?
3: Guck mal, ob da noch was auf dem Rücksitz liegt.
10: Hier ist noch ein angebrochenes Sixpack. 5 Flaschen A 1,5 Liter, das sollte genügen.
3: Ja? Findest du?
10: Willst du was trinken?
3: Nee, gerade nicht. Aber vielleicht später.

0: Geißlein?
1: Ja.
0: Und? War schon da? Wir hatten 10 Uhr gesagt. 10 Uhr. Jetzt ist es 8.15 Uhr. Wieso war der so früh? Das kann doch nicht euer Ernst sein, Mann. Deswegen fahre ich da doch hin. Aber kommt er denn nochmal zurück? Was? Wie stellt er sich das denn vor? Ach, fick dich, du Arsch. Fick dich, so eine Scheiße. Ach, das kotzt mich alles so an.
2: Fine, Vorsicht. Ah. Nicht erschrecken.
0: Oh.
2: War das unangenehm? Hätte ich um Erlaubnis fragen müssen?
0: Ja, nee, eigentlich schon. Was sollte das denn werden?
2: Darf ich es dir zeigen?
0: Ja, genau. Man hat da diese... Da hinten sind am Hinterkopf sind doch...
2: Entspann dich.
0: Meridiane, Energielinien, Triggerpunkte.
2: Es fühlt sich gut an. Mehr brauchen wir nicht zu wissen.
0: Oh, das fühlt sich saugut an.
2: Psst. Du darfst jetzt loslassen. Alle deine Sorgen, all dein Kummer, alles, was dich bedrückt, darfst du einfach gehen lassen.
0: Puh, das ist eine ganze Menge.
2: Was zum Beispiel? Erzähl mir davon.
0: Ich... Oh, ist das gut.
2: Was beschäftigt dich?
0: Ich weiß gar nicht, wo ich anfangen soll. Die Großbaustelle Hannover-Herrenhausen, wo ich verantwortlich bin. Oh.
2: Was wird da gebaut?
0: Ein Einkaufszentrum.
2: Ich dachte, das rentiert sich nicht mehr.
0: Ja, wie auch immer. Es gibt da ein Problem mit der Baugenehmigung. Der Gemeinderat hat dem Bau zwar zugestimmt, allerdings hätten denen die Pläne des Architekten mindestens 30 Tage vor der Abstimmung vorliegen müssen. Und ich hab's total verkackt. Jetzt hat ein parteiloses Ratsmitglied die Entscheidung angefochten.
2: Das spielt doch keine Rolle.
0: Na, das sagst du so. Weißt du, was ein Baustopp kostet?
2: Du darfst jetzt diese Sorge gehen lassen.
0: Und wie?
2: Du machst die Tür auf und du sagst, tschüss, Baugenehmigung, du darfst jetzt gehen.
0: Du machst dich lustig?
2: Nein, probier's.
0: Einfach...
2: Probier's aus.
0: Komm mir doof vor. Tschüss, Baugenehmigung, du darfst jetzt gehen. Okay?
2: Was noch?
0: Egal was.
2: Hm? Ganz egal, was es ist.
0: Okay. Meine Tochter hat ihren ersten festen Freund.
2: Ach, schön.
0: Ja. Aber er findet, sie soll sich die Schamlippen korrigieren lassen.
2: Das ist geschmacklos.
0: Ich meine, what? Meine Tochter ist perfekt. Was gibt da zu korrigieren?
2: Hat sie dir davon erzählt?
0: Sie ist noch minderjährig. Sie braucht mein Einverständnis.
2: Wer ist der Freund?
0: Noah.
2: Noah. Der Trostspendende.
0: Ja, naja.
2: Lass ihn gehen.
0: Okay. Tschüss, Noah. Du darfst jetzt gehen. Hau ab. Verpiss dich. Du Arschloch. So. Schon besser. Ist alles in Ordnung?
2: Ja. Nur ein Frosch im Hals. Hast du noch mehr?
0: Ja, schon. Ich hab mich verknallt. In eine Person.
2: Jetzt kommt's. Jetzt lernen wir uns besser kennen.
0: Ja. Und... Es ist so schön, dass diese Person in mein Leben getreten ist. Das macht mir sehr viel Freude. Das fühlt sich an wie dieses ganz bestimmte Gefühl.

0: Gefühl.
1: Es fühlt sich nicht nur so an.
0: Nee, leider. Weil ich hab dir doch eben von dem Gemeinderatsmitglied erzählt, dass die Ratsentscheidung angefochten hat.
1: Sowas hatte ich schon erwartet. Na und?
0: Und? Siehst du da keinen Interessenskonflikt?
1: Lass ihn gehen.
0: Wen? Was?
1: Dein Interessenskonflikt. Scheiß auf den Interessenskonflikt. Schick ihn weg.
0: Findest du?
1: Lass ihn gehen.
0: Ah, okay. Hey, mach's gut. Interessenskonflikt. Du darfst jetzt gehen. Tschüss. Und an alle, die sich selbst viel zu wichtig nehmen, die immer nur neidisch und missgünstig sind, die andere von oben herab behandeln, haut ab! Haut ab! Ich will nichts mehr mit euch zu tun haben!
2: Meinst du mich? Alles okay?
0: Ja. Ja. Alles okay.
2: Rutsch rüber, ich fahr.
0: Nein.
2: Doch.
0: Nee.
2: Komm.
0: Lieber nicht, ich mag mich so gerne.
2: Rutsch rüber.

0: ein alter Kombi liegt so geil auf der Straße.
1: Da vorne, der Beschleunigungsstreifen ist gleich ziemlich kurz. Mhm. Und dann kommt sofort die Baustelle.
0: Hab ich auf dem Schirm.
1: Nur, dass du weißt. Mhm. Guck mal, da kommt einer von hinten.
0: Schon gesehen.
1: Lass den doch gerade vorbei, bevor es dann einspurig wird.
0: Nö, wieso? Hm? Der darf ja auch nicht schneller.
1: Der hängt dir die ganze Zeit an der Stoßstange dran.
0: Das ist nicht mein Problem.
1: Auf der Straße zeigen dir die Leute, wer sie wirklich sind. Ey, Sweetie, das da im Rückspiegel sieht aus wie eine veritable Zombie-Apokalypse. Ich wechsle auf die linke Spur.
0: Ja, genau, wo du eh schon die ganze Zeit drauf warst.
1: Ja, wo ich eh schon die ganze Zeit drauf war.
0: Und dann bringe ich uns hier raus, okay?
1: Yeah, ich verlass mich drauf.
0: Ja, Mann, verlass dich drauf.
1: So Typen können gar nicht anders. Pff, deren Referenzrahmen sind irgendwelche bürgerkriegsähnlichen Zustände. Schon als kleiner Babymann hat er sich doch die Frage stellen lassen müssen, kann ich die Herde schützen? Werde ich in der Lage sein zu töten? Werde ich der Folter widerstehen? Wie weit bin ich bereit zu gehen und was bin ich bereit zu geben?
2: Verstehe. Du willst dich also kümmern.
0: Ich kümmere mich drum.
1: Cool, du hast es echt drauf. Aber was heißt das? Wen oder was bin ich bereit zu opfern? Wen rempelst du zur Seite? Wen schüchterst du ein? Wen wirst du übervorteilen? Über wessen Leiche wirst du gehen? Weil es können ja nicht alle hier rauskommen. Wir alle versuchen, unseren Arsch zu retten.
0: Klar. Aber was darf das kosten?
1: Kann das eigentlich sein, dass wir uns schon mal begegnet sind?
0: Hm?
1: Du und ich?
0: Ja, ja. Wieso nicht?
1: Ich frag nur, weil mir deine Stimme irgendwie
0: okay,
1: bekannt vorkommt.
0: Okay, guck. Jetzt fährt er rechts vorbei.
1: Ey, lass ihn bitte.
0: Manchmal sind das auch junge Leute, das ist was anderes. Das ist gefährlich, aber das ist was anderes. Manchmal sind das auch Frauen. Komm vor.
1: Frauen fahren ja nicht automatisch besser Auto.
0: Ja, von besser oder schlechter war ja gar nicht die Rede. Aber seien wir ehrlich,
1: meistens sind es Männer.
0: Guck ihn dir an, jawohl. Blick geradeaus, der weiß, dass wir gucken. Das fühlt sich auch geil an. Aber wir sind das nicht wert. Er denkt, wir sind schwach.
1: Der interessiert sich überhaupt nicht für uns.
0: Ja, kann sein. Stell dir mal vor, es ist Zombie-Apokalypse. Bei wem möchtest du im Auto sitzen? Bei ihm oder bei mir?
1: Ach, guck mal, da wäre jetzt noch ein Supermarkt. Hm? Brauchen wir noch irgendwas?
0: Ich weiß nicht, brauchst du noch irgendwas?
1: Tomaten?
0: Fine. Ich weiß nicht, was du vorhast, aber...
1: Vielleicht besser Dosentomaten. Was meinst du, wie viele Paletten kriege ich in den Kofferraum?
0: Ich brauche keine Tomaten.
1: Das ist vielleicht die letzte Gelegenheit.
3: Wir wissen nicht, wie die Krankheit übertragen wird. Nach derzeitigem Kenntnisstand müssen wir allerdings von einem Ansteckungsrisiko von 100% ausgehen. Einige der Getesteten waren immun.
4: Unter Quarantäne zu stellen. Derzeit sind alle Ein- und Ausgänge gesperrt.
3: Teilweise über größere Distanzen. Verschwörungstheorien durchaus geeignet, Ohnmachtserfahrung zu kompensieren. Immunität kommt vor, ist aber die Ausnahme.
1: Geh nochmal zurück. Was war das denn mit den Ein- und Ausgängen?
4: Die Anwohner weiterhin keine Informationen über das Ausmaß der Bedrohung und reagieren teils mit Unverständnis über die Abriegelung ihrer Heimatregion.
0: Keine Ahnung, wo das ist.
1: Ach, da stehen sie schon wieder. Okay. Autobahn können wir vergessen.
4: Die Anwohner sind dringend dazu aufgefordert, das Haus nicht zu verlassen und die Fenster geschlossen zu halten.
1: Das gleiche haben die uns schon mal gesagt. Wegen eines Autounfalls? Da war die Rede von einem Tanklastzug.
4: Folgen Sie der B612 in westliche Richtung und beachten Sie die Anweisungen der örtlichen Einsatzkräfte.
1: Oh, cool. Wir müssen irgendwie über den Mittellandkanal. Sie wollen, dass du den Umweg über die B612 nimmst. Vielleicht gibt es eine Brücke. Da gibt es keine Brücke. Da war mal eine Brücke. Da gibt es schon lange keine Brücke mehr. Da gibt es nur eine Fähre.
0: War das Militär?
1: Wo genau sind wir hier eigentlich?
0: Wir sind jetzt ungefähr 5 Kilometer hinter Bückeburg.
1: Bückeburg? Da klingelt bei mir was.
0: Aus Alsen sind wir abgefahren.
1: Meine Mutter stammt aus dieser Gegend.
0: Oh, warum geht das denn nicht weiter? Verdammte Kacke! Oh.
1: Guck mal, wie schön die Sonne durch die Wolken bricht. Rot.
5: die betroffenen Regionen abzuriegeln, mag uns vielleicht einen kleinen zeitlichen Vorsprung bringen. Langfristig eindämmen wird das die Verbreitung aber nicht.
6: Wir müssen davon ausgehen, dass innerhalb der abgeriegelten Region die Anwohnerschaft binnen kürzester Zeit flächendeckend infiziert sein wird.
5: Die Betroffenen haben keinerlei Bewusstsein von ihrer Infektion. Die Bereitschaft, rigidere Maßnahmen und Einschränkungen wie die Abriegelung ganzer Regionen zu akzeptieren.
6: Wir sprechen derzeit vor allem von ländlichen Regionen.
5: Diese Bereitschaft ist in der betroffenen Bevölkerungsgruppe extrem gering verbreitet, bis hin zu überhaupt nicht existent.
6: Wenn wir die Studien zur Korrelation von beruflicher Anerkennung und der Akzeptanz von Infektionsschutzmaßnahmen hinzuziehen.
5: Die betreffende Studie bezieht sich allerdings auf ein Infektionsgeschehen, das viel Jahre zurückliegt.
6: Aber wir sehen ganz deutlich, dass Personen, die in ihrem beruflichen Umfeld Wertschätzung erfahren, eher bereit sind, Einschränkungen zu akzeptieren, als beispielsweise Menschen in unsicheren Arbeits- und Lebensverhältnissen. In Regionen, die infrastrukturell schlecht angebunden sind.
5: Entschuldigung, die Betroffenen sind beratungsresistent und das ist der Punkt, sie sind Argumenten nicht mehr zugänglich. Diese Leute sind mit guten Worten nicht mehr zu erreichen.
6: Diese Leute sind anderer Meinung.
5: Das Gehirn wird größtenteils außer Kraft gesetzt.
6: Vergleichbar mit den Kontaminationen der Populärkultur. Entschuldigung.
5: Intakt bleibt nur ein winzig kleines Areal und da ist der Hass verortet. Rage. Rage against all.
6: Rage against all. Ich hasse euch. Ich hasse euch. Ihr sollt krepieren. Fickt euch. Fickt euch. Geht zur Hölle, dirty motherfuckers.
5: So in etwa muss man sich das vorstellen.
6: Möglicherweise betrifft das Infektionsgeschehen auch nur
7: bestimmte Bevölkerungsgruppen und andere. Und andere betrifft das vielleicht auch gar nicht.
1: Fine? Wach auf. Da vorne geht's nicht weiter. Guck mal.
8: Was?
1: Siehst du irgendwo Polizei?
8: Nee. Wer sind die?
1: Einheimische.
8: Sollen wir zurück? Komm, fuck. Komm, wir drehen.
1: Zu spät. Da kommt jemand auf uns zu. Der hat immer eine Uniform. Der ist von der Polizei.
8: Hi.
9: Hi.
8: Kennen wir uns?
9: Nee, wieso?
8: Auf was wird denn da geschossen? Wölfe?
9: Ja, schön wär's. Darf ich mal Fahrzeugpapiere sehen und auf den Führerschein, bitte?
8: Das klingt sehr beunruhigend. Hm. Wer schießt denn da?
9: Leute aus dem Dorf, aus der näheren Umgebung.
8: Ich hoffe, die wissen, was sie tun.
9: Also die meisten schon. Danke, hier sind Ihre Sachen. Bevor Sie weiterfahren, habe ich noch ein paar Fragen. Geht's Ihnen gut? Fühlen Sie sich krank oder irgendwie anders als sonst?
8: Nee, ich nicht. Biene, wie fühlst du dich?
1: Fühle mich wie immer.
9: Gut. Ist Ihnen irgendwas Auffälliges aufgefallen?
8: Das finde ich auffällig.
9: Ja, man muss das verstehen. Die Leute hier aus der Gegend, die merken, dass irgendwas nicht stimmt. Die spüren das instinktiv. Die fühlen sich bedroht. Sie möchten sich zur Wehr setzen. Ne? Sie möchten wirksam sein. Ich darf, wie gesagt, eigentlich nicht drüber reden.
8: Aber?
9: Nach allem, was wir wissen, ist hier eine ziemlich üble Krankheit ausgebrochen. Ich darf, wie gesagt, nicht drüber reden, aber ich kann euch ein Foto zeigen.
8: Bisschen verwackelt.
9: Hm. Ja, man erkennt jetzt nicht so viel. Nee? Also, gib mal her, bitte. So. Die Stimmung, wie gesagt, ist sehr angespannt. Die schießen hier auf alles, was sich bewegt. Ja.
8: Okay, gut, dann...
9: Ja, für euch geht's da lang.
8: Ja, wir wollten sowieso zurück in die Richtung, aus der wir gekommen sind.
9: Zurück zur Kreuzung, dann links und dann seht ihr auch schon den Fähranleger.
8: Den Fähranleger?
9: Derzeit der einzige offene Korridor Richtung Osten.
8: Okay, aber die Fähre scheint mir doch ein krasses Nadelöhr zu sein, ne? Hm? Wenn da jetzt alle drauf müssen, die von der Autobahn abgefahren sind.
9: Ja, aber das ist der ganze Sinn davon. Auf der Fähre machen sie den Test und die Fähre legt erst am anderen Ufer an, wenn alle getestet sind.
8: Und was passiert mit denen, die positiv sind?
9: Also, ich vermute mal, bis die ein Gegenmittel gefunden haben, wird sich in der Handhabung, wie das gehandhabt wird, nicht viel ändern.
8: Und wie wird das bis dato gehandhabt?
9: Ja, da können euch die Kollegen vor Ort ganz sicher besser weiterhelfen.
8: Oh, okay, ja. Okay, wir fragen die Kollegen vor Ort.
9: Mhm, gut. Dann gute Fahrt, ne? Hat mich gefreut.
8: Fähre ist keine Option.
2: Guck mal. Hey, sein Motorrad springt nicht an.
8: Ja und, ist das unser Problem? Ja, bitte?
9: Fahrt ihr eventuell Richtung Hannover?
8: Ja, wieso?
10: Und? Was führt euch nach Hannover?
8: Ich muss auf eine Großbaustelle.
10: Oh.
8: Das Unternehmen, für das ich arbeite, baut ein Einkaufszentrum.
10: Ich dachte, Einkaufszentren rentieren sich nicht mehr.
8: Wer hat dir das denn erzählt?
10: Und du bist ja heute mit jemandem verabredet?
8: Ja.
10: Heute?
8: Mit dem Architekten.
10: Okay.
9: Sag mal, du...
10: Falk.
9: Hm? Was sind denn die Symptome?
10: Symptome? Also wie macht sich denn die Infektion bemerkbar? Keine Ahnung. Die Leute, die drehen total am Rad. Die Nerven liegen quasi blank. Die werden mega aggressiv. Ne? Wenn du die schief anguckst, da schalten die sofort auf Angriff. Die verstehen überhaupt keinen Spaß. Nehmen alles krass persönlich. Die äußern sich auch sehr verletzend anderen gegenüber. Ne? Sind beleidigend. Gerne auch unter der Gürtellinie. Die verhalten sich wie Tiere. Aber wie Tiere, die man in die Enge getrieben hat, die keinen Ausweg sehen. Die fletschen die Zähne, knurren dich an, wenn du die nicht in Ruhe lässt. Da springen die dir an die Gurgel. Menschen haben von Natur aus eigentlich so eine natürliche Hemmung, anderen weh zu tun oder andere zu verletzen, egal ob körperlich oder psychisch. Wie bei Hunden, so Beißhemmung. Aber die ist bei den Infizierten komplett nicht mehr vorhanden.
9: Das ist ja krass. Und bist du denen schon mal begegnet?
10: Ich? Klar, bin ich denen begegnet.
9: Fine, du auch?
8: Ich? Ich? Nicht, dass ich wüsste.
10: Ja, und hör zu, jetzt kommt's. Wenn du selbst betroffen bist, dann kriegst du das gar nicht mit. Dann ist alles wie immer. Wir hatten Leute in Gewahrsam, die waren total verängstigt. So total eingeschüchtert.
8: Wieso das?
10: Die dachten, wir wären infiziert. Ich und meine Kollegen. Bei den Infizierten ist alles auf den Kopf gestellt. Die Realität ist bei denen so komplett verzogen.
9: Und gibt's da einen Zusammenhang mit dem Unfall auf der Autobahn?
10: Klar, das ist, was dann passiert. Ne? Da hat das überall geknallt, ne? Nicht nur hier, überall. Die Leute werden aggressiv und sie verlieren die Kontrolle. Fernfahrer, hier, sind anscheinend auch betroffen. Wir kannten das früher nicht. Jetzt geht's hier richtig rund. Die A2 führt von Osteuropa direkt ins Ruhrgebiet. Und da breitet sich das dann aus.
8: Sag mal, da wäre jetzt noch mal ein Supermarkt. Müsst ihr noch irgendwas besorgen?
10: Ja, also kann sein.
8: Ich würde mich gern noch mit ein paar Dingen eindecken.
10: Ja, ich weiß auch nicht. Ich habe gestern gerade einen Großeinkauf gemacht, aber vom Gefühl her könnte ich auch noch was gebrauchen.
9: Na gut,
10: Ich wäre dabei.
9: Von mir aus?
10: Und welches ist für mich?
8: Ich habe dreimal das gleiche. Stippgrütze, eine westfälische Spezialität.
10: Lecker Wurst dabei.
8: Was ist da drin? Innereien und Gerstengrütze. Und dazu gibt's Bratkartoffeln.
10: Muss du probieren.
8: Gab's da kein normales Essen?
10: Verdammt, ist das gut.
9: Hey, Leute, Piano.
11: Das folgende Prozedere ist eine reine Schutzmaßnahme und dient der allgemeinen.
10: Es gibt wahrscheinlich keine Möglichkeit,
11: um
10: das zu beschleunigen.
11: Um längere Wartezeiten zu vermeiden, sind Ihre verfassungsmäßigen Rechte während der Fährfahrt außer Kraft gesetzt. Alle Passagiere sind zu unbedingtem Gehorsam verpflichtet.
8: Geißlein?
11: Die Anweisungen des Personals ist unverzüglich Folge zu leisten.
8: Wo?
11: Stellen Sie den Motor ab. Bewahren
8: jetzt?
11: Sie Ruhe.
8: Was soll das heißen in 15 Minuten?
11: Eine
8: Schutzmaßnahme. Nee, sag ihm. Ach, jetzt auf einmal. Jetzt auf einmal? Nee, sag ihm. Hast du eine Vorstellung davon, was hier los ist? Nee. Nein, auf gar keinen Fall.
9: Sag ihm, er soll sich seinen Brüt Rosé Carandache Druckbleistift sonst wohin stecken. Doch, von mir aus auch wörtlich. Sag ihm, er kann mich am Arsch lecken. Und ficken soll er sich. Doch, er sich selbst. Sag ihm das. Egal. Ich nehm's auf meine Kappe.
11: Unverzüglich Folge zu leisten.
12: Noch, noch, noch. Bisschen rechts einschlagen. Noch, noch, noch, noch, noch. Bisschen rechts einschlagen. Noch, noch. Danke. Bitte einmal Handbremse anziehen und die Zündung ausstellen. Bin gleich wieder bei Ihnen. So, der Stinkefinger muss einmal das kleine Hütchen aufsetzen. Dann zeige ich Ihnen eine Farbkarte und Sie sagen mir...
8: Violett?
12: Okay. Bevor es losgeht, gebe ich eigentlich zuerst ein Zeichen, aber Sie sagen Violett?
8: Ich sag Violett.
12: Violett hört man eher selten.
8: War das schon die richtige Antwort?
12: Richtig oder falsch spielt keine Rolle, solange Sie nicht rot sehen. Jetzt bräuchte ich noch einmal Ihren Namen, bitte, und dann sind wir beide auch soweit fertig.
8: Josephine Geislein.
12: Geislein, gut. So, jetzt komme ich einmal rüber auf Ihre Seite.
8: Das gleiche Spiel?
12: Gleicher Einsatz, gleiches Spiel. Einmal bitte zuerst den Namen.
8: Sabine Wabenrauch.
12: Dann einmal das Hütchen auf den Stinkefinger.
8: Aber wofür ist denn das Hütchen?
12: Das Hütchen sagt Bescheid, wenn jemand mogelt. Mhm. Sie haben ja eben gehört, gibt kein richtig oder falsch, aber wenn Sie rot sehen, kommt das nicht so gut. Also sagen Sie vielleicht, was weiß ich, gelb, obwohl Sie gar kein Gelb sehen, sondern rot, mhm. Dann schlägt das Hütchen hier Alarm.
8: Das ist so eine Art Lügendetektor.
12: So, ich werde Ihnen jetzt eine Karte zeigen.
8: Ich bin soweit.
12: Ja, und Sie sagen mir, welche Farbe Sie sehen. Los geht's. Soll ich ein bisschen höher halten?
8: Biene? Welche Farbe siehst du? Ist das nicht total unwahrscheinlich, dass sie infiziert ist und ich nicht?
12: Nö. Kann ja sein, sie sind immun. Was wissen wir denn?
8: Biene. Sag einfach, welche Farbe du siehst und dann sind wir hier fertig. Mhm.
12: Welche Farbe sehen Sie? Keine Sorge, es gibt kein richtig oder falsch. Solange Sie kein Rot sehen, ist alles in bester Ordnung.
8: Bist du vielleicht farbenblind? Das musst du denen sagen.
12: Frau Wabenrauch?
8: Was soll ich denn jetzt machen? Was? Keine Ahnung. Ich meine, vielleicht... Du hattest diesen Husten.
2: Ach. Das ist dir aufgefallen?
8: Nee, nur jetzt, im Nachhinein.
2: Halt's Maul, Schlapp.
12: Gehören Sie zusammen?
8: Wir? Nein.
2: Drecksau!
12: Frau Wabenrauch, steigen Sie bitte aus dem Fahrzeug.
8: Das hast du schön gedreht.
9: Was hab ich gedreht?
12: Wir können Sie nur schützen, wenn Sie tun, was wir sagen. Steigen Sie jetzt aus dem Fahrzeug.
8: Merkst du's jetzt? Du falsches Miststück? Steig aus, du machst mir Angst.
9: Fotze! Boah, bist du eine Fotze!
12: Frau Geislein, nehmen Sie das nicht persönlich, das kommt von der Krankheit.
9: Fick dich!
13: Wenn Sie mir bitte folgen würden.
12: Frau Geislein.
8: Ja?
12: Ich muss Ihnen noch ein paar Fragen stellen, weil Sie eine gewisse Zeit in unmittelbarer Nähe mit einer infizierten Person verbracht haben. Sind Sie mit Frau Wabenrauch in irgendeiner Weise verwandt oder verschwägert?
8: Nein, wir kennen uns überhaupt nicht. Wir sind uns heute zum ersten Mal begegnet.
12: Ist Ihnen an Frau Wabenrauch irgendetwas Besonderes aufgefallen?
8: Nichts Besonderes. Sie war ein bisschen impulsiv, aber...
12: Impulsiv?
9: Ich sehe rot, okay? Ich sehe rot! Was wollt ihr denn noch hören? Fass mich nicht an, ja? Nimm deine scheiß Pfoten weg, du Wichser. Ich sagte, fass mich nicht an.
12: Sie können leider nichts mehr für sie tun.
8: Was passiert jetzt mit ihr?
12: Sie wird... zunächst noch ein paar Tests durchlaufen.
8: Sie hat, glaube ich, selbst gar nicht gemerkt, dass da was nicht stimmt.
12: Nein.
8: Kann das sein?
12: Nein, das hat sie nicht. Das ist das Perfide. Das Gefühl, im Recht zu sein, ist bei der infizierten Person sogar gesteigert.
4: Frankfurter Flughafen als möglicher Infektionsherd in den Fokus der Ermittlungen. Dank tatkräftiger Unterstützung der Feuerwehr und anderer Ortskräfte.
14: Ließ danach aus, ein pandemisches Szenario kommt. Wie eine schwarze Gewitterwolke kriecht das über unser Land.
4: Berichte berichten von einem exponentiellen Infektionsgeschehen auch in Regionen abseits der...
3: Nach allem, was wir derzeit wissen, Südeuropa?
13: Vielleicht gut ausgebildet, aber irgendetwas hindert sie daran.
3: Ende. Die unendliche Geschichte. Das zieht von Ost nach West. Das Nichts.
13: Nicht autorisiert, die Korrektur an Ihnen vorzunehmen. Trotzdem.
3: Wetter wie erwartet freundlich.
8: Danke. Das stimmt so. Der Rest ist für Sie.
15: Aber zuerst zeigst du mir dein... Doch, natürlich so direkt. Was glaubst du?
8: Entschuldigung.
15: Warum nicht? Wie hättest du denn geantwortet?
8: Entschuldigung, darf ich ganz kurz stören?
15: Ja, bitte?
8: Blöde Frage. Aber kennen wir uns?
15: Nee, nicht, dass ich wüsste.
8: Wenn, dann wären wir uns kürzlich erst begegnet.
15: Ja, nein, leider.
8: Dann habe ich mich komplett geirrt.
15: Wie schade. Es
8: tut mir leid.
15: Macht ja nichts. Aber kann es sein, sind Sie vielleicht meiner Schwester begegnet?
8: Das kann natürlich sein.
15: Eva Meier.
8: Ach so, nein. Nein,
15: Quatsch. So heißt sie natürlich nicht. Aber sie sieht genauso aus wie ich.
8: Echt?
15: Darf ich Sie fragen, sind Sie von der Polizei?
8: Nee. Warst du lustig?
15: Das hätte ja sein können. Ach, shit. Hallo? Ich dachte kurz schon wieder Polizei. Ja, bist du noch dran? Ja. Entschuldige, ich habe eine Freundin von meiner Schwester getroffen. Keine Ahnung, wie soll ich das wissen?
8: Ach so, ich frage sie einfach.
15: Sind Sie die Freundin meiner Schwester oder eine Freundin?
8: Ich bin mir gar nicht sicher, ob wir von...
15: Doch, total nett. Nee, eher so. Ich erzähle ich dir später.
8: Ich muss los.
15: Nein.
8: Hat mich gefreut.
15: Warte mal kurz, ich rufe gleich wieder an. Ich kenne sie zwar nicht, aber mich hat's auch gefreut. Hey, lass dich drücken. Wie geht's dem Schwesterherz? Ist sie gut drauf?
8: Ja.
15: Sie ist eigentlich immer gut drauf, oder?
8: Ich kenne sie gar nicht anders.
15: Lustig. Ich bin noch nie einer Freundin meiner Schwester begegnet, mit der sie aktuell also auch zusammen war.
8: Nein?
15: Dann müssen wir eigentlich du sagen.
8: Ja, also da, ja, das müssen wir.
15: Ich weiß eh alles über dich.
8: Ja, echt?
15: Sis erzählt alles. Mhm. Muss dir überhaupt nicht peinlich sein, aber das mit der Teekanne hat sie auch erzählt.
8: Mit der Teekanne?
15: Im Büro von ihrem Chef.
8: Och, ja, das mit der Teekanne.
15: Ich hab mich total tot gemacht.
8: Ja.
15: Ich fand's ehrlich gesagt schon auch cringe.
8: Auch
15: and,
8: cringe,
15: And it turned me on. Aber ich habe mich in erster Linie totgelacht.
8: Also wenn ich gewusst hätte, dass sie das weiter erzählt,
15: ich hätte sie deswegen echt nicht böse sein. Meine Schwester kann nicht anders.
8: Du bist so herzlich.
15: Ja, klar.
8: Das ist ansteckend.
15: Du bist die Freundin meiner Schwester.
8: Ja. Ja. Lass dich nochmal drücken. Das gibt's ja nicht. Was hast du vor? Wo willst du denn hin? Kann ich dich mitnehmen?
15: Danke. Nein, das ist total lieb, aber ich bin tatsächlich hier mit Sis verabredet.
8: Ach so, wie schön.
15: Ja, ich find's auch schön. Aber irgendwie auch weird.
8: Was?
15: Dass wir uns jetzt hier treffen.
8: Mhm. Totaler Zufall.
15: Weiß meine Schwester, dass du hier vorbeikommen würdest?
8: Nee. Nee, wir haben ganz unterschiedliche Pläne für heute. Ich habe Arbeit und dass wir beide uns hier jetzt treffen, ist Zufall. Wann seid ihr verabredet?
15: Irgendwann, jetzt, eben, gleich, bald. Sie organisiert sich meistens eine Mitfahrgelegenheit.
8: Ja, genau, ja.
15: Darum wundert mich, dass sie nicht mit dir gefahren ist.
8: Ja, genau, das wundert mich auch. Das ist schlechte Absprache.
15: Okay, blöde Frage. Darf ich ihr sagen, dass wir uns begegnet sind?
8: Ja, ja. Ja, wieso nicht?
15: Ganz ehrlich, ich weiß ja nicht, was du hier am Laufen hast. Ich kann's auch für mich behalten. Ist gar kein Problem.
8: Nein, Grüße von mir.
15: Okay.
8: Sag so ganz liebe Grüße.
15: Mach ich.
8: Ich muss los. Ich hab...
15: Klar.
8: Oder hast du Lust auf einen Kaffee?
15: Ja.
8: Gehen wir rein?
15: Ich stehe ja ehrlich gesagt auf dem Filterkaffee von diesem Burger Joint. Dein Name war nochmal?
8: Fine.
15: Fine? Ach, lustig.

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1: Die Nachrichten. Das Bundesland Schleswig-Holstein feiert sein 80-jähriges Bestehen. Alle Bürger miteinander hätten Grund, stolz darauf zu sein, sagte Ministerpräsident Günther beim offiziellen Festakt im Freilichtmuseum der Gemeinde Molfsee bei Kiel. Schleswig-Holstein sei in den vergangenen Jahrzehnten von Menschen geprägt worden, die selbst Dinge in die Hand genommen hätten. Zugleich äußerte der CDU-Politiker Dankbarkeit gegenüber Großbritannien. Das Jubiläum feiere man wegen der Alliierten, die das Land von der nationalsozialistischen Diktatur befreit und dafür große Opfer auf sich genommen hätten. Rund 400 Gäste wurden zum Festakt erwartet, darunter der britische Botschafter Mitchell. Am 23. August 1946 sind die rechtlichen Grundlagen für die Gründung Schleswig-Holsteins geschaffen worden. Zum Bundesland wurde es 1949. Neben den Verwüstungen durch den Zweiten Weltkrieg war die Region damals vor allem mit einer durch Flüchtlinge fast verdoppelten Einwohnerzahl konfrontiert. Hunderttausende fanden zwischen den Meeren eine neue Heimat. Die von der Regierung geplante Zuckersteuer soll Medieninformationen zufolge auf Nektar, Smoothies und getreidebasierte Getränke wie Hafermilch ausgeweitet werden. Auch mit Süßstoff gesüßte Getränke sind einem Eckpunktepapier zufolge betroffen. Ursprünglich war geplant, die Steuer nur für zuckerhaltige Getränke wie Limonade zu erheben. Das Bundesfinanzministerium unter Vizekanzler Klingbeil von der SPD schlägt laut den Berichten zudem vor, die Höhe der Steuer nach dem Zuckergehalt zwischen 26 und 38 Cent auszurichten. Aus der Union kam bereits Kritik. Klingbeils Pläne schössen über das Ziel hinaus. Aktuell stimmt sich das Bundeskabinett auf Schloss Neuhardenberg bei einer zweitägigen Klausurtagung über den politischen Kurs der nächsten Wochen ab. In Syrien hat der kurdische Militärführer Mazlum Abdi die Auflösung seiner Milizen bekannt gegeben. In einer im Fernsehen übertragenen Rede erklärte Abdi, der Einsatz der SDF sei beendet, sie würden als Streitmacht aufgelöst. Erst vor wenigen Tagen hatte er mitgeteilt, dass die Integration der kurdischen Selbstverwaltung in die neuen staatlichen Institutionen Syriens abgeschlossen sei. Die Auflösung der SDF folgt auf ein Abkommen, das die Kämpfer im Januar mit der Regierung des Übergangspräsidenten al-Sharra geschlossen hatten. Zuvor hatte es monatelang immer wieder Gefechte gegeben. Das Abkommen sieht vor, die Kurdenverwaltung in den syrischen Staatsapparat einzugliedern und syrische Sicherheitskräfte in von Kurden bewohnten Städten zu stationieren. Im Gegenzug sollen den syrischen Kurden Minderheitenrechte gewährt werden. Die US-amerikanische Country-Musikerin Dolly Parton ist tot. Wie ihre Familie mitteilte, starb sie im Alter von 80 Jahren. Die vielfache Grammy-Gewinnerin zählte seit den 70er Jahren zu den erfolgreichsten Künstlerinnen weltweit, mit über 100 Millionen verkauften Alben und zahlreichen Nummer-1-Hits. Zu Partons bekanntesten Liedern gehören Jolene, 9 to 5, Coat of Many Colors und I Will Always Love You. 2022 wurde sie in Los Angeles in die Rock'n'Roll Hall of Fame aufgenommen. Auch als Schauspielerin erhielt Parton im Laufe ihrer Karriere zahlreiche Auszeichnungen und wurde zweimal für einen Oscar nominiert. Des Weiteren war sie bekannt für ihr soziales Engagement. In Köln hat die Eröffnungsshow der Computer- und Videospielmesse Gamescom begonnen. Die Opening Night mit tausenden Teilnehmern wird von dem kanadischen Videospieljournalisten Jeff Keighley moderiert und live im Internet übertragen. Bei der Veranstaltung werden unter anderem neue Spiele vorgestellt. Ab morgen öffnen dann die Kölner Messehallen zunächst für Fachbesucher. Auch Vizekanzler Klingbeil, Forschungsministerin Bär, NRW-Ministerpräsident Wüst und EU-Digitalkommissarin Virkkunen werden erwartet. Ab Donnerstag wird die Gamescom dann für alle geöffnet. Es ist die größte Computer- und Videospielmesse der Welt. Laut Veranstaltern präsentieren sich mehr als 1600 Unternehmen auf den Ausstellungsflächen, so viele wie noch nie. Das Wetter. Nachts in der Südhälfte gebietsweise Niederschlag, sonst gering bewölkt. Tiefstwerte 17 bis 10 Grad. Morgen im Norden meist sonnig, im Rest des Landes örtlich Regen. Im Südwesten vereinzelt Gewitter, 20 bis 30 Grad. Die weiteren Aussichten: am Donnerstag im Westen und in der Mitte teils Gewitter, sonst locker bewölkt, bei 28 bis 34 Grad. Das waren die Nachrichten.
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2: Dazu begrüßt Sie Thomas Löfner. Hallo und herzlich willkommen. Träumen Sie auch davon oder waren Sie vielleicht sogar schon mal in dieser Situation, einfach tun und lassen zu können, wonach Ihnen der Sinn steht, ganz ohne Wenn und Aber? Im Sport gibt es dafür den Begriff der Wildcard, also die bedingungslose Teilnahme an einem Turnier ohne vorherige Qualifikation. Vor einer ähnlichen Situation stand vor einiger Zeit ganz unverhofft die Musikerin, um die es heute geht. Die Kölner Kontrabassistin Karis Hermes.
3: Peter Marziana vom Jazzfest Bonn, der hat mich angerufen und hat gesagt: Karis, stell dir doch mal vor, wie wäre eine Besetzung, mit der du noch nie gespielt hast, und wie wäre es, wenn du damit ein Konzert auf dem Jazzfest Bonn spielst? Und dann habe ich mal nachgedacht und habe gedacht, ja, ich habe irgendwie mein Quartett mit Schlagzeug, wie wäre es denn mal ohne Schlagzeug?
2: Direkt danach überlegte sie dann:
3: Ich habe selber früher Cello gespielt. Wie wäre denn die Kombination zwischen Cello und Kontrabass?
2: Ein Wunschkandidat war schnell gefunden. Jörg Brinkmann, Cellist aus Kempen am Niederrhein.
3: Den kannte ich durch ein Konzert mit den Wasserfuhrs von der Jazz Baltica. Und da habe ich ihn gehört, wie er mit dem Cello und Effekten einfach, ja, das war einfach Wahnsinn, was der aus diesem Cello rausgeholt hat. Und da habe ich gedacht, das passt perfekt. Also in der Kombination möchte ich das unbedingt machen. Und so war es dann.
2: Die Wasserfuhrs, das sind die beiden Brüder Roman und Julian Wasserfuhr aus Hückeswagen im Bergischen Land. Der Pianist und der Trompeter sind mit ihren Band seit Jahren eine feste Größe auf deutschen Jazz- und Festivalbühnen, und Cellist Jörg Brinkmann ist häufig mit dabei. Auch bei der Frage nach den anderen zwei Mitspielern ihres Wunschquartetts waren die Würfel für Karis Hermes schnell gefallen. Zum einen der deutsch-libanesische Sänger Rabbi Lahoud.
3: Seine Musik war immer eine große Inspiration für meine Stücke, die ich komponiert habe. Und deswegen wollte ich immer schon mal mit Rabbi Lahoud spielen.
2: Und schließlich noch der Kölner Pianist Leon Hattori, ein seit langem geschätzter Kollege und guter Freund von Karis Hermes. Fertig war also die Wunschbesetzung der Karis Hermes Group, und am 22. April 2026 war es dann soweit. Da spielte die Band live beim Jazzfest Bonn im Pantheon Theater. Hier ist sie mit dem ersten Stück ihres Konzerts. Zunächst allerdings noch als Trio. Sänger Rabbi Lahoud kam erst später dazu.

0: Extraordinary People. Die Caris Hermes Group mit dem Auftakt ihres Konzerts beim Jazzfest Bonn 2026. Caris Hermes zählt zu den auffälligsten jungen Protagonisten der Kölner Jazzszene der letzten Zeit. Die Bassistin hat ein eigenes Trio, spielt regelmäßig mit bekannten Musikern wie dem Saxophonisten Paul Heller oder Pianist Martin Sasse, war zu Gast bei der WDR Big Band und zuletzt sehr erfolgreich mit der Band The Young Lions und dem Bochumer Pianisten Chris Hopkins auf Tour, die den Beweis liefert, dass traditionsverbundener, swingender Jazz alles andere als angestaubt ist. 2024 wurde Caris Hermes außerdem mit dem renommierten WDR Jazzpreis ausgezeichnet. Das Preisträgerkonzert fand damals im Rahmen des Jazzfest Bonn statt und das war auch der Moment, als Peter Materna, der künstlerische Leiter des Festivals, sie live erlebte und ihr daraufhin das Angebot machte, für die 2026er Ausgabe eine Wunschband zusammenzustellen. Ungewöhnlich mag erscheinen, dass Caris Hermes bei der Besetzung auf ein Schlagzeug verzichtet hat, die scheinbar natürliche Ergänzung zum Bass. Doch Hermes ist schon seit langem daran gewöhnt, in Bands ohne Drums zu spielen.
1: Mein Papa ist Jazz-Saxophonist und wir haben immer im Duo gespielt. Quasi meine ersten Berührungspunkte mit Jazz waren Duo-Kontrabass-Saxophon. Also so habe ich eigentlich angefangen und ich habe super viele Besetzungen mit Sängerinnen und InstrumentalistInnen gehabt, einfach, die immer ohne Schlagzeug waren. Deswegen ist es natürlich, man hat die alleinige Verantwortung für Time und ja, Harmonien. Und das ist mit Schlagzeug natürlich was anderes. Da wird einem ein bisschen was abgenommen.
0: Verantwortung und die Führung zu übernehmen, das fällt Caris Hermes allerdings nicht schwer. Deswegen hat sie auch nicht lange gezögert, das Angebot von Peter Materna anzunehmen, ihre Wunschband für das Jazzfest Bonn zusammenzustellen. Speziell die Entscheidung für Jörg Brinkmann am Cello hat mich zuerst etwas überrascht. Das tonale Spektrum und die Funktion von Bass und Cello liegen im Jazz ja häufig nah beieinander. Da kann es schnell passieren, dass sich die beiden Instrumente ins Gehege kommen. Nicht so im Fall der Caris Hermes Group.
1: Ich hätte das selber nicht so erwartet, aber wir haben uns zum Proben getroffen und irgendwie hat jeder so seinen Input reingebracht und es hat sich einfach so ergeben. Also der Jörg ist halt so ein musikalisch frei spielender Mensch, dass der so viel Ideen und Input reingebracht hat, dass da gar nicht so nötig war, dass man sowas absprechen musste. Also es waren vielleicht mal eine Situation, dass man sagte, okay, da gucken wir, dass wir irgendwie nicht in der gleichen Range unterwegs sind oder dass man mehr lange Töne spielt anstatt kurze oder man das so ein bisschen guckt. Aber eigentlich in der Regel war es so, das hat sich so gut ergeben. Also das habe ich selber gar nicht erwartet. Es war einfach so, ja, also ich war total geflasht, dass sich das so anfühlen kann und dass auch meine Musik einfach so anders klingen kann.
0: Für das Konzert ihrer Band am 22. April beim Jazzfest Bonn hat Caris Hermes ein Programm zusammengestellt, das aus Kompositionen aller vier Bandmitglieder besteht. Die persönlichen Handschriften sind zwar erkennbar und trotzdem, die verschiedenen Stücke klingen fast wie aus einem Guss. Dazu nochmal Caris Hermes.
1: Ich habe mir das schon gedacht, weil ich kenne natürlich deren Musik. Ich kenne Leons Musik, ich kenne Jörgs Musik, ich kenne Rabis Musik. Und ich meine, Rabis Stücke waren ja teils auch Inspiration meiner Musik. Deswegen war es für mich irgendwie schon klar, dass es auf jeden Fall irgendwie homogen sein wird und zusammenpassen wird.
0: Hier ist die Caris Hermes Group mit zwei weiteren Stücken ihres Auftritts im Bonner Pantheon Theater. Zunächst Amber Sky, eine Komposition von Jörg Brinkmann und danach Trust von Leon Hattori, dem Pianisten der Band.

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Heute mit einem Konzert vom Jazzfest Bonn 2026. Die Caris Hermes Group, aufgenommen am 22. April im Pantheon Theater. Das gerade war die Band mit den Stücken Amber Sky und Trust. Bis zu diesem Zeitpunkt hatte die Caris Hermes Group noch als Trio auf der Bühne gestanden. Außer der Bandleaderin am Bass, der Cellist Jörg Brinkmann und Leon Hattori am Klavier. Für die nächsten zwei Stücke kam noch Rabi Lahoud dazu. Der deutsch-libanesische Sänger wurde einem größeren Jazzpublikum zunächst durch seine Zusammenarbeit mit dem Kölner Trompeter Markus Stockhausen bekannt. Besonderen Erfolg hatte Lahoud aber vor allem als Sänger des World Jazz Quartetts Mazar. 2021 gewann er mit der Band unter anderem den Deutschen Jazzpreis in der Kategorie Album Vokal des Jahres. Für das Konzert mit der Caris Hermes Group hat er zwei seiner Kompositionen mitgebracht. Hier zunächst Herzlicht. Das zweite Stück Zirjab sagt Rabi Lahoud dann später selbst an.

Vielen Dank. Was für eine Freude, einfach mit dir was machen zu dürfen. Wir haben uns auch an einem Ort kennengelernt. Vielleicht kannst du dich auch noch erinnern. Ist mir ja beim Gospelchor. Wir haben zusammen gegospelt. Ich hab die singenden Menschen unterstützt und du warst in der Band sozusagen. Das ist mir gerade eingefallen. Keine Ahnung. In Lippstadt. Das wusste ich nicht mehr. Danke. Ja, wie schön. Das Tolle daran ist, Dinge neu anzufangen, wie du gesagt hast, mit anderen Menschen. Ne? Dass Stücke ein ganz anderes Gefühl bekommen, wenn andere sie spielen. Und das ist so interessant, wie sowas ist. Ne? Man erzählt dieselbe Geschichte anderen Menschen und auf einmal hat die Geschichte einen anderen Geschmack, ein anderes Gefühl. Und das gibt dem Leben, finde ich, also zumindest mit 43 gibt das dem Leben nochmal sowas ganz Tolles. Vielen Dank. Wir spielen jetzt noch ein Stück zusammen, das ist Seriab. Und dieses Stück ist mir sozusagen eingefallen, als ich mich mit Al-Andalus beschäftigt habe. Das ist Andalusien im Mittelalter, als es dort noch ganz anders war. Und ich hatte ein Bild, so ein Klischeebild vom Mittelalter, so von Dunkelheit und Unwissen und so. Also so war mein Bild. Und durch diese Beschäftigung hat mich das so berührt, wie offen und bunt und ausprobierlustig alles so war. Ne? Viel Lust zum Ausprobieren. Und Seriab ist eine Figur aus dieser Zeit, die Musik gemacht hat. Er war ein Musiker, ein Sänger. Ich hatte gelesen, vielleicht ist das eine Legende, aber irgendwie ist es in dieser Zeit, wo er das Zähneputzen den Menschen quasi vorgestellt hat, dass sowas geht. Ich weiß nicht, ob das stimmt. Ich fand das aber sehr, sehr bereichernd in dem Moment. Und Seriab heißt auch, also es ist Blackbird, ja, das ist dieser singende Vogel auch, genau. Und dieses Stück ist mir dann beim Lesen eingefallen. Ich habe sie angefangen zu schreiben und mit meiner Band, also mit Massa gespielt. Und heute ist mir eine riesige Freude, das mit euch zum Leben zu erwecken. Viel Freude dabei bei Seriab.

0: Die Charis Hermes Group, live beim Jazzfest Bonn 2026. Charis Hermes Kontrabass, Jörg Brinkmann Cello, Leon Hattori Klavier und Rabbi Lahut. Der Sänger war zu Gast bei den zwei Stücken Herzlicht und Zirjab, die zu Beginn dieses Konzertausschnitts zu hören waren. Das gerade war eine weitere Komposition von Charis Hermes, Home. Und mit einem weiteren Stück von der Bandleaderin endet auch gleich die heutige Ausgabe von Jazz Live. Angespornt von der großen Begeisterung, die das erste Konzert der Charis Hermes Group sowohl beim Publikum als auch bei den Musikern ausgelöst hat, ist die Bassistin fest entschlossen, das Projekt parallel zu ihrem bereits seit längerer Zeit bestehenden Trio fortzuführen.
1: Das ergänzt sich total schön. Es ist halt natürlich viel kammermusikalischer, also auch irgendwie ein bisschen ruhiger teilweise. Und das finde ich aber einfach total schön, dann diese beiden Seiten von sich selber zu haben und auch zu zeigen und mal zu gucken, was man erreichen kann.
0: Und soweit Jazz Live für heute. 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Mehr Jazz dann wieder am Donnerstag. Eine neue Folge unserer Reihe Jazz Facts Kopfhörer. Diesmal zu Gast bei Odilo Klausnitzer und Florian Ross, die griechische Vibraphonistin und Perkussionistin Evi Filippo. Los geht's wie gewohnt um 21.05 Uhr. Ich verabschiede mich für heute mit einem letzten Stück von der Charis Hermes Group, die leitet. Machen Sie es gut und tschüss bis demnächst. Thomas Löfner.

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1: Uhr, die Nachrichten. Bundesfinanzminister Klingbeil will die geplante Zuckersteuer auf weitere Getränke ausweiten. Der SPD-Vorsitzende sagte RTL, NTV, die ganze Bundesregierung stehe hinter den Plänen. Klingbeil wies Vorwürfe zurück, mit der Abgabe primär auf zusätzliche Staatseinnahmen abzuzielen. Es gehe darum, Kinder besser zu schützen und das Gesundheitssystem zu stärken. Ein Sprecher von Bundeslandwirtschaftsminister Rainer, CSU, betonte indes, man stehe zu den in der Koalition vereinbarten Beschlüssen im Rahmen der GKV-Reform. Ein Eckpunktepapier des Finanzministeriums, das dem Deutschlandfunk vorliegt, sieht eine Ausweitung der Zuckersteuer etwa auf Nektar, Smoothies, Hafermilch und auch Getränke mit Süßstoff vor. Bisher war geplant, die Steuer nur auf zuckerhaltige Getränke wie Limonaden zu erheben. Das Bundesland Schleswig-Holstein feiert sein 80-jähriges Bestehen. Alle Bürger miteinander hätten Grund, stolz darauf zu sein, sagte Ministerpräsident Günther beim offiziellen Festakt im Freilichtmuseum der Gemeinde Molfsee bei Kiel. Schleswig-Holstein sei in den vergangenen Jahrzehnten von Menschen geprägt worden, die selbst Dinge in die Hand genommen hätten. Zugleich äußerte der CDU-Politiker Dankbarkeit gegenüber Großbritannien. Das Jubiläum feiere man wegen der Alliierten, die das Land von der nationalsozialistischen Diktatur befreit und dafür große Opfer auf sich genommen hätten. Am 23. August 1946 sind die rechtlichen Grundlagen für die Gründung Schleswig-Holsteins geschaffen worden. Zum Bundesland wurde es 1949. Neben den Verwüstungen durch den Zweiten Weltkrieg war die Region damals vor allem mit einer durch Flüchtlinge fast verdoppelten Einwohnerzahl konfrontiert. Hunderttausende fanden zwischen den Meeren eine neue Heimat. Zum Start der Computerspielmesse Gamescom hat die Vereinigung der bayerischen Wirtschaft die Bedeutung der Branche für Deutschland hervorgehoben. Fakt sei, dass sich hinter der Nutzung von digitalen Spielen auf PCs, Konsolen, Smartphones oder Tablets eine Milliardenindustrie verberge, betonte VBW-Hauptgeschäftsführer Brossard. Die Branche müsse noch stärker unterstützt werden, nur so könne man sich weltweit etablieren und damit Arbeitsplätze in einem zentralen Zukunftsmarkt schaffen. Die Gamescom begann am Abend in Köln mit der traditionellen Opening Night Live. Morgen öffnen die Messehallen zunächst einen Tag lang für Fachbesucher. Erwartet werden unter anderem Vizekanzler Klingbeil, Ministerpräsident Wüst und EU-Digitalkommissarin Virkkunen. Israel hat mit der Räumung eines Geländes des UNO-Palästinenser-Hilfswerks in Ost-Jerusalem begonnen. Das Büro des israelischen Ministerpräsidenten Netanyahu teilte mit, Israel werde, Zitat, einer Organisation, deren Mitarbeiter in Terror verwickelt waren, nicht gestatten, auf seinem Staatsgebiet tätig zu sein. Das Gelände wurde von dem Palästinenserhilfswerk UNRWA als Ausbildungszentrum genutzt. Israel will dort nach offiziellen Angaben eine Schule für Jungen einrichten, die nach israelischen Lehrplänen unterrichtet werden. In den nächsten Jahren sollen unter anderem weitere Schulen und eine Moschee in der arabisch geprägten Gegend entstehen. Die Vereinten Nationen werfen Israel vor, das Gelände unrechtmäßig betreten zu haben. Der Sprecher des UNO-Generalsekretärs Guterres erklärte, die Räumung stehe im Widerspruch zu den völkerrechtlichen Verpflichtungen Israels. Im Januar hatten israelische Kräfte bereits das UNRWA-Hauptquartier in Ost-Jerusalem zerstört. Israels Regierung begründet ihr Vorgehen mit den Verbindungen einiger UNRWA-Mitarbeiter zur Terrororganisation Hamas. Die US-amerikanische Country-Sängerin Dolly Parton ist tot. Sie starb im Alter von 80 Jahren. Die vielfache Grammy-Gewinnerin zählte seit den 70er Jahren zu den erfolgreichsten Künstlerinnen weltweit. Zu ihren bekanntesten Liedern gehören Jolene, Coast of Many Colors und I Will Always Love You. 2022 wurde sie in Los Angeles in die Rock'n'Roll Hall of Fame aufgenommen. Auch als Schauspielerin erhielt sie zahlreiche Auszeichnungen. Des Weiteren war sie bekannt für ihr soziales Engagement. Präsident Trump ordnete zu Ehren Dolly Partons eine einwöchige Trauerbeflaggung an. Das Wetter. Nachts in der Südhälfte gebietsweise Niederschlag, sonst gering bewölkt. Tiefstwerte 17 bis 10 Grad. Morgen im Norden meist sonnig, im Rest des Landes örtlich Regen. 20 bis 30 Grad. Das waren die Nachrichten.
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Er ist ein Sprungbrett für Karrieren und ein Beispiel für mäzenatisches Engagement. Der internationale Aeolus-Bläserwettbewerb in Düsseldorf. In diesem Jahr feiert er sein 20-jähriges Jubiläum. Die Musikszene blickt zurück in die Geschichte des Wettbewerbs, spricht mit dem Aeolus-Gründer Sikat Romic über Exzellenz und Perspektiven und lässt musikalische Höhepunkte aus vergangenen Preisträgerkonzerten Revue passieren. Wie das Konzert für Fagott von Wolfgang Amadeus Mozart mit dem Aeolus-Preisträger von 2012, Theo Plath.

Es war für alle eine große Premiere, das allererste Preisträgerkonzert des Aeolus Bläserwettbewerbs. Am 1. Oktober 2006 ging es in der Tonhalle Düsseldorf über die Bühne. Mit Juroren und Publikum im Saal, dem Organisationsteam hinter der Bühne, den Düsseldorfer Symphonikern und dem Dirigenten Michael Sanderling auf der Bühne und den Preisträgern. Allen voran dem Saxophonisten Corjun Azatrian, der mit einem Konzert von Henri Thomasy den ersten Preis gewann.

0: Klarinette, Saxophon und Fagott. Für diese Instrumente war der erste Aeolus-Wettbewerb ausgeschrieben. 56 Bläserinnen und Bläser waren damals angereist zur ersten Wettbewerbsrunde in der Robert-Schumann-Hochschule in Düsseldorf. Vermutlich mit einer Mischung aus Lampenfieber und Vorfreude, denn einen internationalen Wettbewerb ausschließlich für Bläser, den hatte es bis dahin nicht gegeben. Zu verdanken hat ihn die Bläserwelt einem einzelnen Mäzen, dem ehemaligen Düsseldorfer Bankier Sika Tromitsch, Jahrgang 1938. In diesen Tagen feiert er seinen 88. Geburtstag. Der promovierte Jurist und Volkswirt wäre in seiner Jugend selbst gerne Hornist geworden. Stattdessen wurden Zahlen und Bilanzen zum Beruf. Nach seiner Berufszeit machte Sika Tromitsch die Musik von einer ständigen Nebenbeschäftigung zur wichtigsten Hauptsache, aus Alterslangeweile, wie er verschmitzt sagt.
1: Was hätte ich tun sollen? Ich spiele nicht Golf, ich nicht Bridge, Kreuzfahrten machen wir auch nicht. Und ich brauchte einfach irgendetwas, was Sinn macht. Und Musik war immer ganz wichtig für mich. Also der Herrgott hat mich leider nicht so begabt gemacht, nicht wahr? Sonst wäre ich sicher Musiker geworden. Ich habe auch Horn gespielt und zum Abitur auch ein Konzert von Mozart, aber sehr mittelmäßig. Und ich habe mich immer ehrenamtlich in der Musik engagiert. Ich war erster Vorstand der Bachakademie in Stuttgart und hier im Vorstand der Gesellschaft der Freunde und Förderer der Tonhalle, auch ein paar Jahre Vorsitzender. Und dann war die Frage, was in der Musik? Und da habe ich dann eben mich orientiert und so kam es dann zum Wettbewerb. Und ich habe in meinem Berufsleben halt mehr verdient, als ich gebraucht habe. Und das setze ich jetzt hier ein.
0: Und zwar mit der Sika Tromitsch Stiftung. Sie finanziert den Wettbewerb zum überwiegenden Teil und stellt die Preisgelder von bislang 60.000 Euro. Einen internationalen Wettbewerb gründen, der sich neben den traditionsreichen Schwergewichten der Branche behaupten sollte, auf so eine Idee muss man kommen. Sika Tromitsch machte sich schlau, reiste zu Tagungen der World Federation of Music Competition, sprach mit Fachleuten. 119 Wettbewerbe, so lernte er, waren dort damals akkreditiert. Davon 65 Wettbewerbe für Klavier, 20 für Gesang, 19 für Geige, wenige für Dirigieren und einzelne Blasinstrumente. Ein internationaler Wettbewerb für alle Blasinstrumente würde eine echte Lücke füllen. Wie ist ihm das Kunststück gelungen?
1: Zunächst mal überhaupt nicht. Also ich habe das begonnen und bin nach 6 Monaten kläglich gescheitert. Es war überhaupt nichts zu machen. Ich hatte Berater, Hilfskräfte, alle falsch ausgesucht. Ich kam halt aus der Welt der Wirtschaft. Ich wusste was über Zinsen, Wechselkurse und Börsen, aber davon eben nichts.
0: Mit ein bisschen Glück lernte Sika Tromitsch dann doch noch den richtigen Berater kennen, Ralf Manno. Ein junges Klarinettenensemble hatte Sika Tromitsch auf den renommierten Klarinettenprofessor an der Kölner Musikhochschule aufmerksam gemacht.
1: Und den habe ich dann angerufen und der hat dann natürlich gleich gesagt, er würde auf gar keinen Fall mitmachen und so. Und dann haben wir Mittagessen gehabt. Nach dem Mittagessen sagte Herr Tromitsch, weil Sie das alles selber finanzieren und sich so engagieren, das war ein Montag, helfe ich Ihnen. Und am Freitag dieser Woche, also 4 Tage später, hatte ich Sharon Kahm für Klarinette, Dag Jensen für Fagott, Daniel Gauthier für Saxophon. Es kommt eben darauf an, wer anruft.

Der australische Klarinettist Oliver Schirmacher. Mit Mozarts Klarinettenkonzert gewann er 2022 beim Aeolus-Wettbewerb den ersten Preis und den Publikumspreis. Für die Wettbewerbsgründung vor 20 Jahren hatte Sikard Romitsch den wichtigsten Schritt geschafft. Eine Jury aus Solisten und Professoren, die in der Klassikszene einen herausragenden Ruf genießen. Mit ihrer Hilfe entstanden die Statuten des Wettbewerbs, Prüfungsordnung, Auswahlverfahren, Pflichtstücke, Preisgelder. Mit der Robert-Schumann-Hochschule und den Düsseldorfer Symphonikern fand Sikard Romitsch wichtige Kooperationspartner vor Ort und den Deutschlandfunk als Medienpartner. Aber würde sich ein Bläserwettbewerb dauerhaft behaupten? Könnte er auch künftig namhafte Juroren gewinnen? Und würden sich weltweit überhaupt genügend qualifizierte Teilnehmer bewerben? Das Ganze war ein echtes Wagnis mit ungewissem Ausgang. Heute kann der Aeolus-Wettbewerb stolz Bilanz ziehen. Knapp 4.400 Teilnehmer aus 75 Nationen sind in den vergangenen 20 Jahren nach Düsseldorf gereist, um sich mit den Besten der Besten zu messen.

einen schier endlosen Atem, höchste Kontrolle bei Intonation und Dynamik, perfekte Balance zwischen mozartischer Leichtigkeit und tief empfundenen Kantilenen. Das Obon-Konzert von Richard Strauss gehört zum schwersten, was für das Instrument je komponiert wurde. Der italienische Oboist Joele Cucco meisterte es beim Aeolus-Wettbewerb 2021 souverän und gewann den ersten Preis.

0: Flöte, Oboe, Klarinette, Fagott, Saxophon, Trompete, Horn, Posaune und Tuba. Das sind die Instrumente, für die der Aeolus-Wettbewerb ausgerichtet wird. Jedes Jahr für 3 Instrumente im Wechsel. Ein wichtiges Merkmal, das jungen Bläsern eine mehrfache Teilnahme ermöglicht, betont Sikat Romic.
1: Wir haben immer wieder den Fall gehabt, dass einer mit 17 Jahren zu uns gekommen ist, mit 20 das zweite Mal und mit 23 hat er gewonnen. Das heißt, bei uns ist man sicher, dass alle 3 Jahre eins der 9 Instrumente im Wettbewerb ist.
0: Das unterscheidet den Aeolus-Wettbewerb etwa vom ARD-Wettbewerb, bei dem Bläser mitunter 5 bis 7 Jahre warten müssen, bis er für ihr Instrument ausgeschrieben wird. Wer bis dahin die Altersgrenze erreicht hat, hat seine Chance verpasst. Hinzu kommt beim Aeolus-Bläserwettbewerb, dass die verschiedenen Instrumente in der 3. Wettbewerbsrunde und im Preisträgerkonzert von der Gesamtjury bewertet werden. Aus gutem Grund, erläutert Sikat Romic.
1: Die meisten Wettbewerber haben 3 Kriterien. Das eine ist die technische Perfektion, zweitens ist die Art der Interpretation und das dritte ist die künstlerische Persönlichkeit. Auch in der Reihenfolge wird das meistens als Kriterium genannt. Bei uns ist es genau umgekehrt. Wir sagen, an der obersten Stelle ist die künstlerische Persönlichkeit, danach kommt die Interpretation und an dritter Stelle halten wir fast für selbstverständlich, dass die Musiker technisch erstklassig versiert sind und ihr Können haben. Denn am Ende kommt es darauf an, dass eine Aura oder eine Verbindung zwischen dem Musiker und dem Publikum hergestellt wird. Und da kommt es nach unserer Überzeugung vor allen Dingen auf die Persönlichkeit an. Die Persönlichkeit, die der Musik ihren Ausdruck vermittelt und diesen Ausdruck auch physisch überträgt und emotional überträgt auf das Publikum.

Balázs Tóth, erster Preisträger beim Aeolus-Wettbewerb 2007. Er ist heute Solotrompeter bei den Dortmunder Philharmonikern. Teilnehmer von Wettbewerben bleiben naturgemäß jung. Das Höchstalter liegt beim Aeolus-Wettbewerb bei 28 Jahren und damit etwas niedriger als bei vielen anderen renommierten Wettbewerben. Aber auch die Jury verjüngt sich beim Aeolus-Wettbewerb kontinuierlich und sie ist mit den Jahren weiblicher geworden. War die Flötistin Andrea Lieberknecht lange die einzige Frau in der achtköpfigen Jury, kamen in jüngerer Zeit namhafte Bläserinnen hinzu, wie die Fagottistin Amy Harmon, die Hornistin Katie Woolley und die Oboistin Viola Wilmsen. In diesem Jahr sind die Trompeterin Mireia Fares-Bosch und die Posaunistin Katie Jones mit im Boot. Der erste Preis wurde dagegen erst ein einziges Mal von einer Frau gewonnen, 2016 von der Posaunistin Luise Pollock. Da ist noch viel Luft nach oben.

Sie ist bisher die einzige Frau unter den ersten Preisträgern beim Aeolus-Bläserwettbewerb, Luise Pollock. 2016 spielte die schwedische Posaunistin beim Preisträgerkonzert das Concertino für Posaune und Orchester von Ferdinand David. Heute ist sie Professorin an der Hochschule für Musik Hans Eisler in Berlin. Lange dominierten Männer die Bläserwelt. Inzwischen haben Frauen hier ihren Platz gefunden und sind als Professorinnen an Hochschulen, Solistinnen in Orchestern und Jurorinnen bei Wettbewerben wichtige Vorbilder für künftige Bläserinnen. Von der ersten Preisträgerin zum bislang jüngsten ersten Preisträger in der Geschichte des Aeolus-Wettbewerbs, Fabian Johannes Egger. Mit 17 Jahren brach er nicht nur den Altersrekord, sondern räumte 2024 auch den Publikumspreis und den Sonderpreis für die beste Interpretation eines zeitgenössischen Stücks ab. Mit seinem eigenen Stück »Leben ist nicht genug« nach einem Märchen von Hans Christian Andersen.

0: Leben ist nicht genug. So nannte Fabian Johannes Egger seine hochvirtuose Solokomposition über das Schicksal eines unentschlossenen Schmetterlings. Beim Aeolus Bläserwettbewerb 2024 erhielt der damals 17-Jährige den ersten Preis, den Publikumspreis und den Sonderpreis für die beste Interpretation eines zeitgenössischen Stücks, nämlich seines eigenen Stücks. Aktuell ist Fabian Egger Mitglied der Hermann-Levi-Akademie, der hochbegabten Förderung des Bayerischen Staatsorchesters. Das Nadelöhr ist klein beim Aeolus-Wettbewerb. 3 öffentliche Vorrunden gibt es in der Robert-Schumann-Musikhochschule mit anspruchsvollstem Repertoire von der Barockzeit bis zur zeitgenössischen Musik. Fast alle Stücke müssen auswendig gespielt werden. Den Finalisten der 4. Wettbewerbsrunde darf dann die Luft nicht ausgehen, wenn sie in der Tonhalle Düsseldorf vor Juroren, Publikum, Radiomikrofonen und Kameras für den Livestream noch einmal alle Register ihres Könnens ziehen.
1: Das ist wirklich jedes Mal wieder auch eine bewundernswerte Leistung, die wir da von den 3 Solisten erfahren,
0: sagt Wettbewerbsgründer Sikard Romitsch anerkennend.
1: Die ist aber auch Sinn des ganzen Wettbewerbs. Es sind Spitzenleistungen in der Musik, wie es Spitzenleistungen in der Wirtschaft sind, parallel Spitzenleistungen im Sport, Spitzenleistungen in der Forschung, Spitzenleistungen in der Medizin. Ich stelle die ja alle auf dieselbe Ebene, auch wenn sie nicht wie die Fußballer Millionen im Jahr verdienen. Aber die Leistung, die erbracht wird, die nötigt mir immer wieder allergrößte Hochachtung und Respekt ab. Und ich denke, dass diese bereichsübergreifenden Vergleiche, dass sie sehr valide sind.
0: Der Aeolus-Wettbewerb verlangt nicht nur Spitzenleistung, sondern fördert sie auch durch eine weitere Besonderheit des Wettbewerbs.
1: Wenn ich es richtig weiß, gehören wir zu den wenigen Wettbewerben, die nach jeder Runde denjenigen, die nicht weitergekommen sind, die Möglichkeit eröffnen, mit jedem einzelnen der 8 Juroren, die das Urteil gefällt haben, ein ausführliches Gespräch zu führen. Immer wieder sagen mir Juroren, dass das etwas ist, was den Aeolus-Wettbewerb wesentlich von vielen anderen abhebt und entscheidet. Bei anderen Wettbewerben gibt es ein Feedback, aber da sitzt der Vorsitzende vorne, die anderen sitzen daneben, so habe ich es mir berichten lassen, und der gibt dann 5, 6 Sätze als Kommentar ab und das war's. Bei uns ist es so, dass nicht der Vorsitzende, sondern jeder einzelne Juror Einzelgespräche mit denjenigen führt, die es nicht in die nächste Runde geschafft haben. Und ganz oft ist es auch so, dass die Kandidaten bei uns nach dem Wettbewerb zu einem der Professoren wechseln, die in der Jury waren, um einfach dort ihre Ausbildung fortzuführen.
0: Persönlicher, qualifizierter und zielgenauer kann der hochbegabte Bläsernachwuchs kaum gefördert werden. Internationale Wettbewerbe sind Karrierebooster. Wer dort erfolgreich ist, der wird später bei führenden Orchestern zu Probespielen eingeladen. Dem öffnen sich Türen zu Veranstaltern. Es gibt eine beeindruckende Liste ehemaliger Aeolus-Preisträger, die Solopositionen in führenden Orchestern haben und als Professoren an Hochschulen unterrichten.
1: Wenn Sie vorspielen im Orchester, ist das jedes Mal ein Wettbewerb zwischen 20, 30, 40 Konkurrenten. Insofern sind die Wettbewerbe vollkommen unverzichtbar, denn nur so können die jungen Musiker eine Selbsteinschätzung erreichen, wie sonst, nicht im isolierten Kämmerlein, sondern nur auf der Bühne im Vergleich mit den anderen.

0: Ein Ausschnitt aus dem Tuba-Konzert von John Williams. Der Solist Shinua Liu erspielte sich mit dem Stück 2023 den zweiten Preis. Der Aeolus-Wettbewerb ist in der Wettbewerbslandschaft längst eine feste Größe. Zwischen 200 und 300 Bläser bewerben sich jedes Jahr, je nach Repertoire und Instrument. Sie kommen nicht nur aus Europa, sondern auch aus Russland, Japan, Korea, Australien, Lateinamerika, den USA. Vor allem aber kommen mehr und mehr Bewerberinnen und Bewerber aus China.
1: Wir haben 20 Jahre Aeolus-Wettbewerb. 17 Jahre davon waren immer die meisten Bewerber aus Deutschland. Und aus China ein Fünftel, ein Sechstel. Seit 2 Jahren haben wir mehr Bewerber aus China als aus Deutschland. Das ist für uns ein Phänomen, vor dem wir ratlos stehen. Ich habe versucht, dem nachzugehen. Und der Versuch einer Erklärung ist, ja, zunächst einmal haben wir chinesische Preisträger und das multipliziert sich auch in die Community in China. Wichtiger scheinen mir 2 Dinge zu sein. China macht eine Entwicklung durch, wo der Lebensstandard jetzt relativ hoch ist. Und ab einer gewissen Höhe des Lebensstandards ist für die Regierung eben nicht nur die Wirtschaft wichtig, sondern eben dann auch die Kultur. Offenbar werden im Moment Hunderte von Konzertsälen in China gebaut. Hunderte von Konzertsälen in einer Größenordnung von 2000 und mehr Besuchern. Die Bedeutung, die China offenbar der Musik im Moment gibt, ist ein Phänomen, das sich auch bei uns auf den Wettbewerb sehr ausprägt. Wobei natürlich einige davon in Europa studieren, aber viele auch direkt aus China kommen, um hier am Wettbewerb teilzunehmen.
0: Der Aeolus-Wettbewerb genießt bei der jungen Bläserelite weltweit hohes Ansehen, gerade weil er höchste Ansprüche stellt. Aber höchste Ansprüche stellt der Wettbewerb auch an sich selbst. Immer wieder werden Stellschrauben nachjustiert. So wird künftig das Preisgeld auf 70.000 Euro erhöht und ein erster Preis pro Instrument verliehen. Im Preisträgerkonzert, der 4. Wettbewerbsrunde, spielen dann alle 3 ersten Preisträger neben dem Publikumspreis um einen mit 15.000 Euro dotierten Grand Prix. Für wen sich dieser Traum erfüllt, das zeigt sich in wenigen Tagen beim 21. Aeolus Bläserwettbewerb für Trompete, Posaune und Tuba. Für Sikard Romitsch hat sich sein Traum bereits erfüllt.
1: Ich habe natürlich eine vollkommen neue Welt für mich erschlossen. Die Welt der Musiker. Und das ist natürlich eine Bereicherung, die ich nicht missen möchte.

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5: Heute mit Raphael Reisdorf. Schönen guten Abend. Die Volleyball-Europameisterschaft läuft seit einigen Tagen. Die deutschen Frauen sind aktuell in Istanbul gefordert. Dort spielen sie die Vorrunde. Spiel 1 ging gegen Slowenien verloren. Gegen Lettland folgte dann der erste Sieg. Und gegen Ungarn hat das deutsche Team heute einen großen Schritt in Richtung Achtelfinale gemacht. Raimo Hinstorf berichtet.
6: Die deutschen Volleyballerinnen dürfen mit einigem Selbstvertrauen in die beiden schweren EM-Duelle gegen die Türkei und Polen gehen. Gegen Außenseiter Ungarn schafften die Schützlinge von Bundestrainer Giulio Brigoli in Istanbul einen überzeugenden 3:0-Sieg. Nach dem zweiten Erfolg im dritten Gruppenspiel ist den deutschen Damen der Einzug ins EM-Achtelfinale kaum noch zu nehmen. Im Duell mit den Ungarinnen steigerte sich das DVV-Team in allen Aspekten, punktete sowohl über die Angreiferinnen als auch im ersten Tempo durch die Mittelblockerinnen. Lina Alsmaier war mit 13 Punkten erfolgreichste deutsche Spielerin. Die Sätze 1 und 3 gingen mit 25:17 bzw. 25:14 an die Deutschen. Im zweiten Abschnitt hielt Ungarn lange mit. Lena Grosser verwandelte hier den Satzball zum 25:21. Morgen geht es dann vor vollen Rängen in Istanbul gegen Gastgeber und Titelverteidiger Türkei.
5: Die dritte Etappe der Spanien-Rundfahrt musste gestern abgebrochen werden. Ein schweres Unwetter war da aufgezogen. Heute ging es dafür weiter mit Etappe 4, die wohl schwierigste des Rennens. Mit Start und Ziel in Andorra müssen hier über 3000 Höhenmeter gemeistert werden. Am besten gelang das mal wieder Tadej Pogacar. Luca Benincasa.
7: Nach dem Start setzte sich erst eine große Fluchtgruppe ab, die wurde aber schnell wieder gestellt. 50 Kilometer vor dem Ziel zog Pogacar dann am Berg davon und war nicht mehr einzuholen. Seine Konkurrenten kamen erst 2,5 Minuten später ins Ziel. Zweiter wurde der Belgier Jano Wieder, dritter der Österreicher Felix Gall. Bester Deutscher wurde Marco Brenner auf Rang 15 mit knapp 5 Minuten Rückstand. In der Gesamtwertung baut Tadej Pogacar seinen Vorsprung weiter aus. Er liegt nun 3 Minuten und 21 Sekunden vor seinem Landsmann Primož Roglič.
5: Der FC Bayern hat wie erwartet den Vertrag von Sportvorstand Max Eberl verlängert. Auch der Vorstandsvorsitzende Jan-Christian Dresen unterzeichnete ein neues Arbeitspapier bis 2029. Taufik Khalil.
8: Max Eberl bleibt Sportvorstand beim FC Bayern München, unter anderem, weil Eberl auch in dieser Saison so einen guten Job gemacht hat. Bereits frühzeitig standen die Verpflichtungen von Ismael Saibari und Nene Braun fest, sodass die Bayern diesmal nicht wieder auf den letzten Drücker viel Geld für Spieler ausgeben müssen, die im Zweifelsfall viel früher viel weniger gekostet hätten. Eberl darf damit erstmal weitermachen und schauen, dass er noch den einen oder anderen in den verbleibenden Tagen des Transferfensters vom Hof bekommt. Neuzugänge soll es keine mehr geben.
5: Die Fußball-Bundesliga der Herren geht am Wochenende in ihre 64. Saison und das mit ein paar wichtigen Regeländerungen. Für die 22 Bundesliga-Schiedsrichter war die WM dafür eine Art Dauerlehrstunde. Die meisten neuen Regeln kommen nämlich direkt von dort in die Bundesliga. Jens Gideon hat mit Top-Schiedsrichter Daniel Siebert die wichtigsten Neuerungen analysiert.
9: Besonders sichtbar wird sein, wie die Profis auf Trab gehalten werden. Denn der größte Feind der Schiedsrichter um Topstar Daniel Siebert ist ab jetzt die Spielverzögerung bei Einwürfen, Abstößen und Auswechslungen.
10: Das wird das Spiel wesentlich schneller machen. Das wird auch dazu führen, dass die Spieler sich mehr konzentrieren müssen und mehr interagieren müssen mit dem Schiedsrichter, weil der Countdown halt transparent angezeigt wird oder mit dem Pfiff signalisiert wird und dann runtergezählt wird.
9: Ganz konkret wird das am Beispiel des Einwurfs. Dass Spieler, um Zeit zu gewinnen, den Ball in einem aufwendigen Prozedere an den Mitspieler weiter erreichen, wird ab jetzt wohl nicht mehr zu sehen sein.
10: Ganz konkret würde ich einmal reinpfeifen, der Pfiff signalisiert, aufpassen, jetzt zähle ich runter und dann nutze ich meine Hände und zähle mit 5 Fingern 5, 4, 3, 2, 1 runter und spätestens bei 2, 1 sollte der Spieler wissen, jetzt muss ich den Ball ins Spiel bekommen, andernfalls gibt es halt einen für die andere Mannschaft.
9: Noch riskanter ist der Ballverlust beim Abstoß. Auch hier gilt ab jetzt ein 5-Sekunden-Countdown. Die Strafe in diesem Fall ist ein Eckball für den Gegner und der kann ja richtig gefährlich werden. Komplizierter dürfte es bei den Auswechslungen werden. Um auch da ein Zeitspiel zu verhindern, haben die Profis ab dem Moment, in dem der vierte Offizielle am Spielfeldrand die Anzeigentafel mit den Rückennummern wieder senkt, genau 10 Sekunden Zeit, um den Platz zu verlassen. Ansonsten muss der Kollege, der eingewechselt werden soll, mindestens 1 Minute warten.
10: Jeder Spieler muss also verpflichtend an einer Regelschulung teilnehmen im Vorfeld der Saison. Und wir gehen jetzt davon aus, dass jeder Spieler sich dann entsprechend vorbereitet, entweder individuell oder halt durch Hilfe von Assistenztrainern.
9: Die Assistenztrainer werden dann sicher auch darauf hinweisen, dass Akteure, die sich nach einem handelsüblichen Foul ohne gelbe oder rote Karte auf dem Spielfeld behandeln lassen, anschließend für 1 Minute draußen warten müssen, bis sie wieder mitmachen dürfen. Aber auch die Schiedsrichter selbst müssen mehr leisten. Die Countdowns auf dem Platz sind nur ein Beispiel. Der Assistent des Videoschiedsrichters ist ab jetzt zum Beispiel federführend für die Erfassung der Nachspielzeit verantwortlich, mit Stoppuhr und so. Und der VAR selbst bekommt neue Eingriffsmöglichkeiten. Bei gelb-roten Karten, Spielerverwechslungen und Vergehen vor Eckbällen oder Freistößen.
5: Damit zum Weltfußballverband FIFA. Für Präsident Gianni Infantino bleiben es schwere Wochen. Nach seinen gescheiterten Investorenplänen wenden sich immer mehr nationale Verbände von Infantino ab. Als möglicher Konkurrent wurde ja in den letzten Wochen immer wieder UEFA-Präsident Alexander Schäferin genannt. Der hat mittlerweile aber bekannt gegeben, für diesen Posten nicht zur Verfügung zu stehen. Über den aktuellen Stand berichtet Khaled Nahar.
11: Das Vertrauen zu Gianni Infantino haben sie verloren, teilten die 6 nordischen Verbände aus Schweden, Dänemark, Norwegen, Finnland, Färöer und Island mit. Damit erhöht sich die Zahl der Mitgliedsverbände, die sich klar gegen Infantino stellen, weiter. Vor allem in Europa ist der Widerspruch groß. Auch in Asien und Nordamerika muss der FIFA-Präsident mindestens teilweise mit Gegenwind rechnen. Im März 2027 steht Infantino nach bisheriger Planung zur Wiederwahl. UEFA-Präsident Alexander Čeferin machte im Podcast The Rest is Politics deutlich, dass er einen Rücktritt von Infantino für die richtige Lösung hält.
12: Es gibt 2 Möglichkeiten. Die eine ist, dass er erkennt, dass ihm der Rückhalt fehlt. Die zweite Möglichkeit ist, dass er bei der Wahl im März antritt. Doch in diesem Fall wird es meiner Meinung nach einen Gegenkandidaten geben.
11: Wer das sein könnte, ist offen. Čeferin selbst sagte, dass er an dem Posten zumindest nicht interessiert sei. Victor Montagliani, Präsident des nordamerikanischen Verbands CONCACAF, gilt als ein Kandidat, Infantino herauszufordern. Als weitere Option wird Nasser Al-Khelaifi aus Katar gesehen, der in Europa über seine Rolle als Präsident von Paris Saint-Germain hinaus zu einem mächtigen Multifunktionär aufgestiegen ist. Allerdings sagt er bislang, dass er lieber bei PSG bleiben will und der Verband aus Katar hält Infantino bislang die Treue. Offiziell ist noch keine Kandidatur außer der von Infantino eingereicht worden. Die Frist dafür endet am 18. November. Infantinos Machtbasis für die Wahl ist bei weitem nicht mehr die, die er vor Beginn der Affäre um den geplatzten Investorendeal hatte. Doch eine klare Tendenz gegen ihn gibt es weltweit nicht. Das Rennen wirkt offen. Infantino war zuletzt in der Dominikanischen Republik, um bei den Verbänden in der Karibik um Rückhalt zu werben.
13: It's important to engage, to have a dialogue.
14: Es ist wichtig, sich zu engagieren, in den Dialog zu treten sowie Ansichten und Meinungen zu äußern. In den letzten Wochen ist viel passiert und es ist wichtig, dass man zuhört und auch die eigenen Gefühle zum Ausdruck bringen kann. Insgesamt sehe ich das also positiv. Ich bin sehr, sehr froh über die Unterstützung, die ich hier erfahre.
11: Von Rücktritt also keine Spur. Der Machtkampf in der FIFA geht weiter.
5: Baseball ist Männersache, zumindest in den USA. Doch das könnte sich jetzt ändern, denn nach mehr als 70 Jahren gibt es dort wieder eine professionelle Frauen-Baseball-Liga. Torben Burgers mit den Details.
15: Ashton Lansdale steht mit beiden Beinen fest in den Boden gedrückt auf dem Abschlaghügel im Robin Roberts Stadion in Springfield, Illinois. In den Händen ein Baseballschläger, der über ihrem Kopf kreist. Als ihre Gegnerin zum Wurf ansetzt, holt sie aus und schlägt den Ball in hohem Bogen quer über das Feld vor ihr. Home Run. Für die Kapitänin der Los Angeles Queens die Erfüllung eines Lebenstraums. Profi-Baseball ausschließlich für Frauen.
16: Es bedeutet für viele Menschen einfach alles. Für kleine Mädchen, die zu uns aufschauen, genauso wie für ältere Frauen, die sich vor Jahren in den Baseball verliebt haben und nie die Chance hatten, selbst zu spielen.
15: Zum ersten Mal seit mehr als 70 Jahren haben die USA wieder eine professionelle Frauen-Baseball-Liga. 4 Teams treten gegeneinander an, 6 Wochen lang. Im Schnitt kommen rund 2000 Zuschauer zu den Partien. Die Stimmung ist prächtig. Im Zweiten Weltkrieg gab es schon einmal eine Frauen-Baseball-Liga in den USA. Sie sollte eine Lücke stopfen, als die Männer an die Front gerufen wurden und ihre Liga pausieren musste. Die neue Liga hofft, an die glorreiche Vergangenheit anknüpfen zu können, im Windschatten anderer Sportarten, in denen Frauen in den USA auf dem Vormarsch sind, wie zum Beispiel Fußball oder Basketball. Justine Siegel, die Managerin der Women's Pro Baseball League, ist zumindest optimistisch.
16: Profisport für Frauen erlebt einen Aufschwung. Die Leute haben entdeckt, dass es Spaß macht, uns zuzusehen und dass wir ehrgeizig sind. Diese Welle können wir nun reiten.
5: Ein Beitrag von Torben Börgers und das war Sport aktuell mit Raphael Reisdorf. Schön, dass Sie dabei waren. Ich wünsche Ihnen noch einen schönen Abend.
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18: Uhr, die Nachrichten. Zunächst die Übersicht. Die Bundesregierung will die Zuckersteuer auf weitere Getränke ausweiten. Schleswig-Holstein feiert sein 80-jähriges Jubiläum. Die US-Musikerin Dolly Parton ist tot. Die Meldungen im Einzelnen. Bundesfinanzminister Klingbeil will die geplante Zuckersteuer auf weitere Getränke ausweiten. Der SPD-Vorsitzende sagte RTL/NTV, die ganze Bundesregierung stehe hinter den Plänen. Klingbeil wies Vorwürfe zurück, mit der Abgabe primär auf zusätzliche Staatseinnahmen abzuzielen. Es gehe darum, Kinder besser zu schützen und das Gesundheitssystem zu stärken. Ein Sprecher von Bundeslandwirtschaftsminister Reiner, CSU, betonte indes, man stehe zu den in der Koalition vereinbarten Beschlüssen im Rahmen der GKV-Reform. Auch Unionsfraktionsvize Stegemann kritisierte Klingbeils Pläne, schössen über das Ziel hinaus. Ein Eckpunktepapier des Finanzministeriums, das dem Deutschlandfunk vorliegt, sieht eine Ausweitung der Zuckersteuer etwa auf Nektars, Smoothies, Hafermilch und auch Getränke mit Süßstoff vor. Die Höhe soll sich nach dem Zuckergehalt richten und zwischen 26 und 38 Cent pro Liter liegen. Bisher war geplant, die Steuer nur auf zuckerhaltige Getränke wie Limonaden zu erheben. Aktuell stimmt sich das Bundeskabinett auf Schloss Neu-Hardenberg bei einer zweitägigen Klausurtagung über den politischen Kurs der nächsten Wochen ab. Die deutsche Wirtschaft ist im zweiten Quartal um 0,3% gewachsen und damit etwas stärker als erwartet. Laut Statistischem Bundesamt in Wiesbaden war es das dritte Quartal in Folge mit Wachstum. Die positive Entwicklung sei vor allem auf eine Zunahme bei den Exporten zurückzuführen. Auch die Stimmung in den deutschen Unternehmen hat sich weiter verbessert. Der Geschäftsklimaindex des IFO-Instituts in München stieg zum 4. Mal in Folge. Das Bundesland Schleswig-Holstein hat am Abend sein 80-jähriges Jubiläum gefeiert. Alle Bürger miteinander hätten Grund, stolz darauf zu sein, sagte Ministerpräsident Günther beim offiziellen Festakt im Freilichtmuseum der Gemeinde Molfsee bei Kiel. Schleswig-Holstein sei in den vergangenen Jahrzehnten von Menschen geprägt worden, die selbst Dinge in die Hand genommen hätten. Zugleich äußerte der CDU-Politiker Dankbarkeit gegenüber Großbritannien. Das Jubiläum feiere man wegen der Alliierten, die das Land von der nationalsozialistischen Diktatur befreit und dafür große Opfer auf sich genommen hätten. Rund 400 Gäste waren bei dem Festakt zugegen, darunter der britische Botschafter Mitchell. Am 23. August 1946 wurden die rechtlichen Grundlagen für die Gründung Schleswig-Holsteins geschaffen. Neben den Verwüstungen durch den Zweiten Weltkrieg war die Region damals vor allem mit einer durch Flüchtlinge fast verdoppelten Einwohnerzahl konfrontiert. Hunderttausende fanden zwischen den Meeren eine neue Heimat. Die Mehrheit der Bundesländer hat einer Analyse zufolge in den vergangenen 2 Jahren Fortschritte beim Umgang mit Lobbyisten gemacht. Das geht aus einem Ranking der Organisation Transparency International hervor. Auf Platz 1 liegt Baden-Württemberg, gefolgt von Bayern. 13 Bundesländer erreichten allerdings trotz der Verbesserungen nicht einmal die Hälfte der möglichen Transparenzkriterien. Thüringen etwa habe zwar vorbildliche Regeln, faktisch seien sie aber wegen mangelnder Umsetzung außer Kraft. Zum Start der Computerspielemesse Gamescom hat die Vereinigung der Bayerischen Wirtschaft die Bedeutung der Branche für Deutschland hervorgehoben. Fakt sei, dass sich hinter der Nutzung von digitalen Spielen auf PCs, Konsolen, Smartphones oder Tablets eine Milliardenindustrie verberge, betonte VBW-Hauptgeschäftsführer Brossard. Vergangenes Jahr habe der Gaming-Markt bundesweit 9,4 Milliarden Euro umgesetzt. Deutschland sei damit der umsatzstärkste in Europa. Brossard sprach von einem enormen Potenzial für die Wirtschaft. Die Branche müsse noch stärker unterstützt werden. Nur so könne man sich weltweit etablieren und damit Arbeitsplätze in einem zentralen Zukunftsmarkt schaffen. Die Gamescom begann am Abend in Köln mit der traditionellen Opening Night Live. Morgen öffnen die Messehallen zunächst einen Tag lang für Fachbesucher. Erwartet werden dann auch Vizekanzler Klingbeil, NRW-Ministerpräsident Wüst und EU-Digitalkommissarin Virkkunen. Der Computerspielmarkt ist inzwischen um ein Vielfaches größer als die Musik- und Kinobranche. Laut Digitalverband Bitkom geben Computerspieler rund 330 Euro pro Jahr für ihr Hobby aus. Nach Wochen der Unsicherheit mit Blick auf Sparpläne des Autoherstellers Volkswagen hat sich Konzernchef Blume auf einer Betriebsversammlung in Wolfsburg den Beschäftigten gestellt. Im Raum steht nur der Abbau von rund 25.000 Stellen in Deutschland, nachdem Blume ursprünglich mal die Zahl 50.000 für den weltweiten Personalabbau genannt hatte. Der Vorstand wolle so weit wie möglich auf freiwillige Personalinstrumente setzen, wie Renteneintritte und eine restriktive Einstellungspolitik. Für die VW-Standorte Emden, Hamm, Hannover, Zwickau und Neckarsulm fehlt es nach seinen Worten weiterhin an verlässlichen Perspektiven. Werksschließungen seien aber noch keine beschlossene Sache. VW-Betriebsratschefin Carvalho kritisierte die unkonkreten Ausführungen Blumes. Mit einem Vorstandsvorsitzenden, der nicht sage, was Sache sei, lasse sich nicht arbeiten. Die mehr als 10.000 VW-Mitarbeiter reagierten mit Pfiffen auf Blumes Rede. Bundespräsident Steinmeier hat für eine differenzierte Betrachtung beim Thema Einwanderung geworben. Alteingesessene Bürger hätten ihm Gefühle der Überforderung durch Migration und der Fremdheit im eigenen Land geschildert, sagte er in einer Grundsatzrede in Berlin. Wenn Menschen das Vertrauen in das Zusammenleben verlieren, müsse Politik rasch und entschieden handeln. Zugleich berichtete Steinmeier über Ängste von Bürgern mit einer Migrationsgeschichte. Wenn diese schlaflose Nächte verbrächten, weil sie ausgegrenzt und angegriffen würden, müssten alle hellwach werden. Der Bundespräsident appellierte, man solle sich die gemeinsame Zukunft zutrauen, auch wenn die Debatten derzeit höchst polarisiert seien. Deutschland brauche Zuwanderung, um zu funktionieren. Das gelte für Krankenhäuser, Pflegeheime und große Teile der Privatwirtschaft. Die klassische Geselligkeit verliert nach einer neuen repräsentativen Umfrage für viele Menschen in Deutschland an Bedeutung. Freunde zu treffen sei zwar weiterhin die wichtigste soziale Freizeitaktivität, jedoch sei ihr Wert gesunken, erklärte die Hamburger Stiftung für Zukunftsfragen auf Grundlage ihres neuen Freizeitmonitors. Nur noch 19% gaben an, sie seien regelmäßig mit Freunden unterwegs. Vor 40 Jahren hatten noch 37% so geantwortet. Der heutige Alltag werde dominiert von Internet, Fernsehen, Musik hören und Handy. Künstliche Intelligenz wird von etwa der Hälfte aller Deutschen genutzt, nicht nur zur Informationsbeschaffung, sondern auch zur Lösung von Aufgaben, als Ratgeber, als Quelle der Bestätigung und Freundesersatz. Zugleich verbringen wieder mehr Menschen als vor 10 Jahren Zeit etwa in Museen, Kunstausstellungen, Zoos oder auf Konzerten und Festivals. Rückläufig sind Diskothekenbesuche. Deutlich an Bedeutung gewonnen hat wiederum der Sport. In der bayerischen Landeshauptstadt München sollen künftig fahrerlose Taxis unterwegs sein. Die Google-Schwesterfirma Waymo plant, dort Ende 2027 einen regulären autonomen Fahrdienst in Betrieb zu nehmen. Wie das Unternehmen mitteilte, wird München die erste Stadt innerhalb der Europäischen Union. In den kommenden Wochen sollen die ersten Fahrzeuge auf den Straßen Münchens erprobt werden. Die US-amerikanische Country-Musikerin Dolly Parton ist tot. Sie starb im Alter von 80 Jahren. Die vielfache Grammy-Gewinnerin zählte seit den 70er Jahren zu den erfolgreichsten Künstlerinnen weltweit, mit über 100 Millionen verkauften Alben und zahlreichen Nummer-1-Hits. Zu Partons bekanntesten Liedern gehören Jolene, Coat of Many Colors und I Will Always Love You. 2022 wurde sie in Los Angeles in die Rock'n'Roll Hall of Fame aufgenommen. Auch als Schauspielerin erhielt sie zahlreiche Auszeichnungen. Zweimal war sie für einen Oscar nominiert. Des Weiteren war sie bekannt für ihr soziales Engagement. Der Maler und Bildhauer Sliman Mansour ist im Alter von 79 Jahren gestorben. Er galt als einer der bekanntesten palästinensischen Künstler. Seine Werke zeigen palästinensische Traditionen, aber auch Sorgen und Nöte unter israelischer Besatzung. Mansour wurde im Laufe seiner Karriere mit zahlreichen Preisen geehrt. Und hier noch einmal die Übersicht. Die Bundesregierung will die Zuckersteuer auf weitere Getränke ausweiten. Schleswig-Holstein feiert sein 80-jähriges Jubiläum. Die US-Musikerin Dolly Parton ist tot. Das Wetter. Nachts in der Südhälfte gebietsweise Niederschlag, sonst gering bewölkt. Tiefstwerte 17 bis 10 Grad. Morgen im Norden meist sonnig, im Rest des Landes örtlich Regen, im Südwesten vereinzelt Gewitter. 20 bis 30 Grad. Das waren die Nachrichten.
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17: Und an diesem Tag ist auf Schloss Neuhardenberg die zweitägige Kabinettsklausur gestartet. Dazu gleich unser erster Bericht. Im Studio ist heute Detlef Karg. Schön, dass Sie dabei sind. Und wenn Sie wissen wollen, wie es mit der politischen Lobbyarbeit in den deutschen Bundesländern aussieht, dann können Sie darüber auch hier gleich mehr erfahren. Ein entsprechender Bericht von Transparency International wurde heute vorgestellt und wir sprechen darüber mit Florian Spohr von der Universität Stuttgart. Auch die Probleme bei Volkswagen sowie der weitere Drohnenfund nahe dem Flughafen Leipzig sind neben anderen Themen dieser Sendung, die um kurz vor Nacht mit der Presseschau endet. Viel steht auf dem Spiel für die Bundesregierung. Schafft sie es, der Wirtschaft neue Impulse zu geben, so wie es einige Unternehmen und Verbände vor wenigen Tagen erneut mit Nachdruck gefordert haben? Immerhin gab es ja jetzt die Nachricht, die Wirtschaft könnte in diesem Quartal um 0,3% wachsen. Ist das der Neustart, den die Bundesregierung erwartet? Die konjunkturelle Lage stand jedenfalls heute bei der Kabinettsklausur auf Schloss Neuhardenberg im Mittelpunkt. Katharina Hamberger berichtet.
19: Es ist auch ein Stück weit Teambuilding, zu dem sich die Bundesregierung in Neuhardenberg trifft. Alle würden sich freuen, nun nach den ersten Augustwochen wieder zusammenzukommen, beschreibt Forschungsministerin Dorothee Beer.
20: Die Atmosphäre ist gut, die Stimmung ist gut und wenn Sie einen Beweis brauchen, meine Kabinettskollegin, meine Sitznachbarin Bärbel Baas schreibt die ganze Zeit neben mir mit einem CDU-CSU-Stift.
19: Erzählt Beer. Es geht für die Koalition nicht nur darum, die Neuen im Kabinett einzubinden. Nach dem Rückzug von Jens Spahn an der Spitze der Unionsfraktion gab es Stühlerücken im CDU-Teil der Regierung. Jetzt nochmal den Zusammenhalt zu beschwören, dürfte auch mit Blick auf die anstehenden Landtagswahlen von Bedeutung sein. Denn klar ist auch, mit der angestrebten Harmonie kann es schnell wieder vorbei sein. Wegen der anstehenden Landtagswahlen stehen zwei der drei Koalitionspartner, nämlich CDU und SPD, massiv unter Druck. Nicht einmal mehr zwei Wochen sind es bis zum Wahlsonntag in Sachsen-Anhalt. Die Christdemokraten kämpfen dort um die Staatskanzlei und die SPD darum, überhaupt in den Landtag einziehen zu können. Unmut über das Führungspersonal gibt es in beiden Parteien. In Neuhardenberg soll es aber nicht nur um Atmosphärisches gehen, sondern auch um Inhalte, auch wenn mehr der Austausch denn konkrete Beschlüsse im Fokus stehen. Am heutigen Tag auf der Agenda industrielle Wettbewerbsfähigkeit, Souveränität und Schlüsseltechnologien. Deshalb äußerte sich am Nachmittag neben der Forschungsministerin Beer und Bauministerin Verena Huberts auch Digitalminister Carsten Wildberger. Man habe im Zusammenhang mit KI darüber diskutiert, wie man den Aufbau von Rechenkapazitäten beschleunigen könne. Wildberger verwies dabei auf die dazugehörige Strategie der Bundesregierung.
21: Und das Thema, wo können wir in KI in Deutschland und Europa besonders führend dabei sein, da ist sicherlich das Thema industrielle KI ein ganz wichtiges Thema.
19: So Wildberger, in dessen Zuständigkeit auch das Thema Bürokratieabbau fällt. Das alles gehört zum großen Komplex Wirtschaftswachstum und Beschäftigung, der auch morgen nochmal eine Rolle spielen soll. Dann ist unter anderem Jörg Dittrich, Präsident des Zentralverbandes des Deutschen Handwerks, zu Gast.
22: Wir wollen raus aus der Wachstumsschwäche
1: unserer Wirtschaft. Wir wollen unserer Wirtschaft wieder Aufschwung und Beschäftigung ermöglichen. Wir haben das, und davon bin ich überzeugt, weitgehend, wenn auch nicht ausschließlich, wir haben das weitgehend selbst in der Hand,
19: sagte Bundeskanzler Friedrich Merz zum Auftakt der Klausur heute Vormittag. In Neu-Hardenberg soll aber auch ein Fahrplan für die Umsetzung der anstehenden Reformen vereinbart werden. Die Debatten der vergangenen Wochen haben gezeigt, das wird herausfordernd für die Bundesregierung, zum Beispiel beim Thema Rentenreform. Aber auch neue Herausforderungen will man besprechen. Dazu zählt die hybride Bedrohung, die durch die Drohnenangriffe auf den Leipziger Flughafen, so Merz, nochmal besonders deutlich geworden ist. Eine weitere Herausforderung, das hat dieser Sommer gezeigt, ist und bleibt aber auch der Klimawandel und Fragen der Klimaanpassung. Das Thema soll dann morgen in der an die Klausur anschließende reguläre Kabinettssitzung besprochen werden, kündigte der Bundeskanzler an.
1: Trockenheit, Hitze, Waldbrände und Ernteausfälle führen uns vor Augen, dass konkreter Handlungsbedarf besteht.
19: Bei der morgigen Kabinettssitzung sollen die einzelnen Ressorts berichten, so Merz. Daraus sollen dann auch Schlussfolgerungen für weitere Maßnahmen gezogen werden. Die SPD hat bereits ein Papier vorgelegt. Darin fordert sie unter anderem, Klimaanpassung und Hitzeschutz als Gemeinschaftsaufgabe von Bund und Ländern im Grundgesetz zu verankern. CDU und CSU lehnen dies ab.
17: Katharina Hamburger berichtete. Lobbyismus, also die Einflussnahme von Unternehmen und Verbänden, ist Teil der Politik. Allerdings ist das auch eine Gratwanderung. Politik profitiert durchaus vom Wissen der Lobbyisten, darf ihnen aber natürlich keine allzu großen Vorteile durch Gesetze gewähren. Andererseits werden viele Politiker nach ihrem Ausscheiden aus einem Amt selbst zu Lobbyisten. Transparenz ist also gefragt, soweit die Theorie. Wie steht es um die Umsetzung in den deutschen Bundesländern? Manche von ihnen haben ein verpflichtendes Register mit Verhaltenskodex, andere nur freiwillige Verbändelisten oder gar kein eigenes Register. Transparency International hat heute in Berlin einen entsprechenden Bericht mit einem Ranking vorgestellt. Mehr dazu von Columba Krieg.
2: Wer nimmt Einfluss auf die Landespolitik? In den vergangenen 2 Jahren sind einige Bundesländer besser darin geworden, diese Frage zu beantworten und für mehr Transparenz zu sorgen. Aber der Fortschritt sei überschaubar, sagt zumindest die Nichtregierungsorganisation Transparency International Deutschland.
22: Das Gesamtbild bleibt so, dass die Bundesländer, die vorher schon gut waren, gut bleiben. Insbesondere heißt das, Bundesländer, die vorher schon ganz unten waren, hatten keinen Grund gesehen, sich darin ein Vorbild zu nehmen und sich zu verbessern. Das ist schon problematisch. Der Bund bleibt besser als jedes Bundesland.
2: Das sagte Norman Löckel, Co-Leiter der Arbeitsgruppe Politik von Transparency heute in Berlin. Die Organisation hat heute ein Lobby-Ranking vorgestellt. Besonders Thüringen macht Transparency Sorgen. Eigentlich hat das Bundesland ein geltendes Lobbyregistergesetz.
22: Aber die Landtagsverwaltung hat entschieden, das geltende Recht nicht länger anzuwenden. Es gab da angebliche verfassungsrechtliche Bedenken bezüglich des neu eingeführten Lobbyregisters. Das hat zumindest der Landtag anhand eines eigenen Gutachtens so verkündet. Und dann hat der Landtag de facto für sich beschlossen, aufgrund des selbst erstellten Gutachtens dieses Recht nicht weiter anzuwenden. Es gab keine richterliche Überprüfung. Und das ist natürlich schon hochproblematisch. Man muss ganz klar sagen, was in Thüringen passiert, ist nicht mehr rechtsstaatlich.
2: Auch in Berlin gibt es laut Transparency Probleme bei der Umsetzung von Regeln für Lobbyismus. Insbesondere bei der Frage, ob Senatoren eine Karenzzeit einhalten müssen, bevor sie möglicherweise von der Politik in die Interessenvertretung wechseln.
22: In der noch laufenden Legislaturperiode wurde im letzten Jahr auch darüber diskutiert. Aber da konnte man sich immer noch nicht durchringen, sich ein Beispiel an den anderen Bundesländern zu nehmen und dort Karenzzeiten einzuführen. Und jetzt sind ja schon wieder Neuwahlen. Das heißt, für die Minister, die jetzt ausscheiden, also die Senatoren, gelten dann keine Karenzzeiten. Die können also direkt in Lobbytätigkeiten oder in Tätigkeiten mit Interessenskonflikten wechseln.
2: Besonders gut stehen laut dem Ranking in Sachen Transparenz Baden-Württemberg und Bayern da. Transparency International Deutschland veröffentlicht alle 2 Jahre so ein Lobby-Ranking. Darin misst die NGO anhand von eigenen Kriterien, wie offen und geregelt in den 16 Landesparlamenten mit Lobbyismus umgegangen wird. Einige dieser Kriterien sind, ob das Bundesland ein eigenes Lobbyregister führt, also ein Verzeichnis, in dem Lobbyisten und Verbände aufgeführt sind, außerdem welche Ressourcen sie haben und welches Ziel sie verfolgen. Ein weiteres Kriterium ist der sogenannte Lobby-Fußabdruck. Der soll dafür sorgen, dass bei jedem Gesetz nachvollziehbar ist, wer darauf Einfluss genommen hat. Außerdem schaut Transparency, ob Karenzzeiten für Regierungsmitglieder und Verhaltensregeln für Abgeordnete existieren. Auch Transparency International Deutschland ist übrigens eine Lobbyorganisation. Mit ihrem Lobbyranking will sie die Regierungen der Bundesländer beeinflussen und darauf hinwirken, dass sie transparenter werden.
17: Columba Krieg informierte. So viel also zum Transparency-Bericht zu Lobbyismus in den Bundesländern. Und wir können das jetzt vertiefen mit Florian Spohr von der Universität Stuttgart, der zu dem Thema forscht und publiziert. Herr Spohr, Lobbyismus, das klingt für viele erstmal nach Hinterzimmern und mächtigen Unternehmen. Aber ist Lobbyismus ein grundsätzliches Problem oder braucht die Politik die Interessenvertreter auch?
3: Letzteres auf jeden Fall. Lobbyismus ist nicht nur ein notwendiger Bestandteil einer Demokratie, er ist auch, wenn er gut reguliert ist, durchaus förderlich für eine gute Gesetzgebung. Denn Lobbyismus bedeutet ja letztlich nichts anderes, als dass alle gesellschaftlichen und wirtschaftlichen Interessen ihre Bedarfe und ihre Positionen in den Gesetzgebungsprozess einbringen. Und das ist ja erstmal etwas Gutes.
17: Gibt es da nicht aber grundsätzlich auch die Gefahr, das haben wir schon oft gehört, dass manche Unternehmen oder ganze Wirtschaftszweige vielleicht zu sehr von einem Gesetz profitieren könnten?
3: Ja, die große Gefahr, die große Ungleichheit beim Lobbyismus besteht halt aus den unterschiedlichen Möglichkeiten, die die verschiedenen Interessen haben. Es gibt viele Gründe, warum wirtschaftliche Interessen nicht wirtschaftlichen Interessen überlegen sind. Und dadurch kann es natürlich dazu führen, dass bestimmte Gesetzgebungsakte sehr einseitig eine Seite widerspiegeln und andere Interessen, prototypisch beispielsweise Sozialinteressen oder Umweltinteressen, kommen nicht im gleichen Maße zum Tragen wie halt die wirtschaftlichen Interessen.
17: Transparency International sagt jetzt in dem Bericht, die meisten Bundesländer hätten ihre Regeln verbessert. Ist Politik jetzt transparenter geworden oder zunächst nur auf dem Papier?
3: Beides, das schließt sich ja nicht unbedingt aus. Zunächst kann man sagen, dass sich die Verbesserungen in den letzten 2 Jahren, seit dem letzten Bericht von Transparency International, sind marginal. Davor gab es einen relativ großen Schub an Transparenzregeln. Die haben einiges verbessert und gleichzeitig haben wir aber auch ein großes Umsetzungsdefizit. Das kritisiert Transparency International ja auch und das erleben wir auch in unserer Forschung damit, dass die Regeln ambitioniert teilweise aufgestellt wurden und dann im weiteren Verlauf, nachdem sie aufgestellt wurden, dann mehr oder weniger nicht beachtet werden.
17: Was erfährt denn ein Bürger durch ein Lobbyregister konkret und was erfährt er weiterhin nicht?
3: Was er erfährt, ist, welche Interessengruppen, und dazu zählen ja neuerdings zum Beispiel auch große Konzerne und Thinktanks und Stiftungen, denn aktiv sind im Lobbyismus, also in den Versuchen, die Landesregierung oder die Landesparlamente von der eigenen Position zu überzeugen. Dann kann man auch, je nachdem, wie die Lobbyregister ausgestaltet sind, auch noch ein bisschen sehen, was für Budget die zur Verfügung haben, wie viele Mitarbeiter und Mitarbeiterinnen dort angestellt sind in Bezug auf Lobbyismus. Was man nicht sehen kann, ist, wen konkret denn diese Organisationen treffen, wie oft die aktiv sind. Und man kann auch nur begrenzt sehen, welche Bereiche die denn lobbyieren. Das heißt, wir sehen eigentlich erstmal nur, wer aktiv ist.
17: Ein anderes Instrument ist ja der sogenannte legislative Fußabdruck. Was würde der praktisch sichtbar machen, wer an einem Gesetz mitgeschrieben hat oder Änderungen eingebracht hatte?
3: Das sollte der legislative Fußabdruck an sich sein. Da sollte der Idee nach sehr transparent jegliche Einflussnahme von Lobbyisten und Interessengruppen auf Gesetzgebungsakte abbilden, sodass wir der Theorie nach sehen könnten, wer eigentlich genau wen lobbyiert hat. In der Praxis ist das aber sehr beschränkt. Zum einen ist es darauf beschränkt, dass nur relativ wenige Arten der Einflussnahme abgebildet werden. Das sind meistens so die öffentlichen Anhörungen, also das, was auch formal festgehalten wird. Der große Teil ist ja aber informeller Lobbyismus. Der ist da in aller Regel nicht abgebildet. Und das Zweite ist, dass einfach auch sehr viele Gesetze überhaupt keinen legislativen Fußabdruck haben. Also in Baden-Württemberg, da haben wir von den ersten 155 Gesetzen, die nach der Einführung der exekutiven Fußspur verabschiedet wurden, haben gerade 6 diese Unterlagen dann dieser Fußspur.
17: Mhm. Wir haben heute auch erfahren, Thüringen etwa hat besonders weitreichende Regeln, wendet Teile davon nach Einschätzung von Transparency aber nicht an. Was ist ein gutes Transparenzgesetz wert, wenn die Verwaltung es nicht oder nur eingeschränkt umsetzt?
3: Es kommt ein bisschen drauf an. Es liegt natürlich sehr nahe zu sagen, dass es gar nichts wert ist. Das kann man teilweise auch so hart dann schon sagen. Diese Diskrepanz zwischen dem, was auf dem Papier steht und dem, was letztlich zum Tragen kommt, ist halt sehr groß. Aber wenn man es positiv sehen will, dann kann man auch das so sehen, dass es immerhin ein Anfang ist. Also wir zum Beispiel in der Forschung wissen jetzt, welche Gruppen denn überhaupt aktiv sind. Die müssen sich freiwillig registrieren. Es wird in aller Regel nicht überprüft, ob die Angaben stimmen. Aber es gibt da auch wenig Gründe, warum diese Angaben falsch gemacht werden sollten. Also man muss ein bisschen unterscheiden zwischen einem Transparenzregister und zum Beispiel dieser Fußspur oder auch den anderen beiden Instrumenten, die Transparency International untersucht, nämlich die Verhaltensregeln für Abgeordnete und die Karenzzeiten.
17: Genau, darauf wollte ich zu sprechen kommen. Diese Komponenten machen ja das Ranking aus. Dann gibt es eine Prozentzahl, die wir lesen können. Aber kann eine solche Prozentzahl abbilden, wie transparent Entscheidungen in einem Bundesland sind?
3: Bedingt kann sie das. Es reicht natürlich schon mal als ein Vergleich. Die Unterschiede sind ja teilweise sehr groß. Bremen steht sehr schlecht da, Berlin steht ziemlich schlecht da. Das ist dann natürlich etwas, was zum Beispiel die Opposition, sofern sie es dann möchte, in einem Wahlkampf thematisieren kann, um dann sich für Verbesserungen einzusetzen und die dann beispielsweise auch, wie in Baden-Württemberg damals passiert ist, auch erreichen. Es ist aber auf der anderen Seite auch immer etwas schwierig, diese Prozentzahlen als eine genaue Abbildung der Realität zu sehen. Wenn wir jetzt zum Beispiel Baden-Württemberg angucken, wo wir uns ja von der Universität Stuttgart sehr gut auskennen, dann verwundert teilweise diese große Einschätzung, diese positive Einschätzung, die Transparency International vorgenommen hat, schon ein wenig, weil halt viele dieser Regeln in der Realität kaum zum Tragen kommen.
17: Kommen wir noch einmal auf diese Zahl. 59% heißt es da bei Baden-Württemberg, Bremen 15%. Nochmal andersherum gefragt, ist das dann in Baden-Württemberg transparenter als in Bremen oder kann man das daraus nicht lesen?
3: Man kann das schon in der Tendenz so sehen. Baden-Württemberg hat deutlich mehr Regeln. Bremen hat einfach sehr wenige. Und deswegen gibt es eine größere Transparenz in Baden-Württemberg. Denn wenn es keine Regeln gibt, dann können die auch nicht schlecht umgesetzt werden. Dann werden die ja gar nicht umgesetzt. Und in Baden-Württemberg werden sie halt bedingt gut umgesetzt. Also wir haben in Baden-Württemberg ein gutes Transparenzregister, welches relativ schlicht gehalten ist. Das ist aber auch ganz gut, weil es dadurch auch nicht so hohe Hürden für die Registrierung gibt. Und wir haben eine nicht gut funktionierende legislative Fußspur und wir haben ganz gute Verhaltensregeln für Abgeordnete.
17: Abschließend noch eine Frage. Lobbyismus versteht sich ja oft so als der Einfluss der Wirtschaft auf die Politik, auf Gesetze. Aber es gibt ja auch den umgekehrten Weg. Politiker gehen, wenn sie ein Amt verlassen, oft ja auch in die Wirtschaft, sind willkommen dort aufgrund ihres Fachwissens. Ist da genug Transparenz vorhanden?
3: Da geht es ja um die Karenzzeiten, die Regelung. Und da haben wir meines Erachtens eine ziemlich große Diskrepanz zwischen dem, was auf dem Papier erforderlich ist und dem, wie es in der Realität umgesetzt wird. Also wir haben jetzt in fast allen Bundesländern und auf Bundesebene mehr oder weniger weitreichende Regelungen bezüglich dieser Karenzzeiten. Das heißt, dass es eigentlich schwierig ist für gerade ehemalige Regierungsmitglieder direkt in ein entsprechendes Amt in der freien Wirtschaft zu wechseln. Wenn wir uns aber angucken, wie das umgesetzt wird, dann werden wir sehen, dass es sehr viele Ausnahmen gibt, dass sehr oft ein Auge zugedrückt wird oder auch zwei. Und das liegt daran, weil es nur in einigen Bundesländern auch so unabhängige Stellen gibt, die das dann auch einordnen und überprüfen. Meistens ist das so auf einer Basis von Empfehlungen. Und es gibt vor allem halt auch keine Sanktionen. Also faktisch wird wenig verhindert, dass ehemalige Politikerinnen und Politiker dann auch in andere Jobs wechseln.
17: Einschätzungen zu Lobbyismus in den Bundesländern waren das von Florian Spohr von der Universität Stuttgart und das Gespräch haben wir vor der Sendung aufgezeichnet. Wie geht es weiter bei Volkswagen? Das treibt die Beschäftigten des Konzerns um. Heute gab es in Wolfsburg eine Betriebsversammlung, die rund 10.000 Mitarbeiter verfolgt haben. Es stehen Streichungen von 50.000 Stellen in Deutschland im Raum, etwas weniger als jeder fünfte Arbeitsplatz. Dabei steht die Unternehmensleitung unter besonderem Druck, denn die Gewerkschaft

0: knackig gesagt.
1: Konzernchef Oliver Blume nennt Werksschließung die letzte und teuerste Lösung. Innerhalb von 6 bis 12 Monaten will der Vorstand Perspektiven für sämtliche Standorte schaffen. Doch konkrete Antworten für die 4 gefährdeten Werke bleiben aus. Schon am Vorabend hatte Betriebsratschefin Daniela Cavallo den Maßstab formuliert.
2: Wir haben einen Tarifabschluss erreicht in 2024. Wir haben als Belegschaft unseren Anteil geliefert mit allen Elementen, die darin enthalten sind. Was jetzt eben fehlt, ist die Zukunftsperspektive, die der Vorstand zugesagt hat.
1: Mehr als 10.000 Beschäftigte verfolgten die Versammlung nach Schätzung des Betriebsrats. Nach Blumes Rede verschärfte Cavallo den Ton. Das Vertrauen in Vorstand und Konzernchef sei beschädigt. Nach Angaben von Teilnehmern gab es dafür tosenden Applaus. Emden und Zwickau wurden für Milliarden auf Elektroautos umgestellt. Trotzdem reichen Modelle und Stückzahlen bislang nicht für eine sichere Auslastung in den 30er Jahren. Auch für Audi, Neckar, Sulm ist die Perspektive offen. In Hannover fehlt zusätzlich der klassische Transporter. Den baut VW inzwischen mit Ford in der Türkei. Und in Osnabrück endet der Autobau 2027. Dort laufen Gespräche über Rüstungsproduktion mit einem israelischen Unternehmen. Niedersachsen prüft eine mögliche Beteiligung. Ministerpräsident Olaf Lies sitzt bei VW im Aufsichtsrat. Neue Wege und Möglichkeiten suchen für ihn ein Leitgedanke im Gespräch mit dem Deutschlandfunk.
3: Wir sehen den Markt in China und auch das Engagement Chinas, in den europäischen Markt zu kommen. Wir sehen die Zölle in den USA, wir sehen eine Kaufzurückhaltung. Die Transformation ist eine riesige Herausforderung für die Automobilindustrie. Wir müssen uns auch öffnen. Ein Modell ist, das sind China-Fahrzeuge, die wir dort selber entwickeln als Volkswagen und bauen, die wir vielleicht für den europäischen Markt auch bauen können. Gibt es die Möglichkeit, Rüstungsgüter herzustellen? Also ich bin ja völlig dabei, dass wir in dieser schwierigen Zeit auch Optionen, die es gibt für die Standorte, sehr genau untersuchen.
1: Für Autoanalyst Jürgen Pieper geht es dabei um mehr als einzelne Fabriken. Gerade Emden und Zwickau prägen ganze Regionen. Pieper kritisiert im Deutschlandfunk, wie darüber kommuniziert wird.
4: Ja, die Kommunikation ist deswegen alles andere als gut, weil man schon seit Monaten jetzt immer wieder in der Öffentlichkeit liest über mögliche Strategien, über Szenarien, über Krisenszenarien bis hin zu Werkschließungen. Da wurden ganz große Zahlen genannt, was Mitarbeiterabbau betrifft. Erst waren es 50.000, dann waren es irgendwann 100.000.
1: Die Krise hält Pieper für ernst, aber nicht existenziell.
4: Existenziell würde ich sagen, ist die Krise deswegen nicht, weil man noch relativ weit oder ein relativ gutes Stück von Verlusten entfernt ist. Ich habe auch Verluste bei VW schon erlebt, das war Anfang der 90er Jahre. Da ist man innerhalb relativ kurzer Zeit dick in die roten Zahlen gerutscht und hatte aus verschiedenen Gründen eigentlich noch deutlich mehr Probleme als heute.
1: Morgen geht es in Emden weiter, bis Ende August folgen weitere Betriebsversammlungen. Im September kommt der Aufsichtsrat zusammen. Dort muss Konzernchef Blume Mehrheiten für seinen Sanierungskurs finden.
5: Alexander Budde informierte. Es ist 23.31 Uhr. 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Hier folgen jetzt unsere Kurzberichte. Die Bundesregierung will ab kommenden Jahr eine Zuckersteuer bei Getränken. Wie das im Einzelnen aussehen soll, schildert Jan Zimmermann.
6: Laut Bundesregierung ist das Ziel der Zuckersteuer auf verschiedene Getränke, die Gesundheit zu fördern. Konkret geht es um Prävention. Mediziner bringen es auf die einfache Formel. Wer weniger Zucker zu sich nimmt, wird seltener krank. Übermäßiger Zuckerkonsum führt oft zu Diabetes, Herz-Kreislauf-Erkrankungen und starkem Übergewicht. Die Bundesärztekammer und Ernährungswissenschaftler unterstützen deshalb die Pläne der Bundesregierung. Etwa die Hälfte der Erwachsenen sei übergewichtig, ungefähr ein Viertel adipös. Also schwer fettleibig. Betroffen seien auch viele Kinder und Jugendliche. Eine Zuckersteuer kann das ändern, zeigt der Blick ins Ausland. Beispiel Großbritannien. Dort haben die Hersteller von Softdrinks ihre Rezepte geändert, um die entsprechende Abgabe zu senken oder gar zu umgehen. Der Zuckergehalt ihrer Getränke soll um rund 30% zurückgegangen sein. Zugleich gäbe es weniger Kinder, die unter Karies und Übergewicht leiden. Neben der Gesundheit geht es auch ums Geld. Sparen und neue Einnahmen für den Bundeshaushalt sind weitere Ziele der Zuckersteuer in Deutschland. Die Bundesregierung erwartet, dass die Maßnahme im kommenden Jahr rund 650 Millionen Euro einbringt. Geld, das für den Haushalt dringend gebraucht wird, denn dort klafft eine Milliardenlücke. Außerdem sollen Ausgaben im Gesundheitswesen gedrückt werden. Allein die Kosten für starkes Übergewicht schätzt die Bundesärztekammer auf mehr als 60 Milliarden Euro im Jahr. Mit Hilfe der Zuckersteuer soll das Gesundheitssystem finanziell entlastet werden.
5: Nach dem Drohnenvorfall am Leipziger Flughafen gab es

0: einen weiteren Fund, Andreas Braun berichtet.
1: Eine dritte, bisher unbekannte Drohne wurde nach Angaben aus Sicherheitskreisen am frühen Abend des 14. August gefunden, und zwar auf einem Feld im Saale-Kreis in Sachsen-Anhalt in der Nähe des Leipziger Flughafens. Nach Informationen aus Sicherheitskreisen rückten an dem Tag Kriminaltechniker des Bundeskriminalamts sowie weitere Polizeikräfte dort an. Am Folgetag sollen die Ermittler nach Recherchen von WDR, NDR und Süddeutscher Zeitung an der Fundstelle eine Substanz entdeckt haben. Dabei könnte es sich nach ersten Einschätzungen um rund 50 Gramm eines hochexplosiven militärischen Sprengstoffs gehandelt haben. Die Täter hatten möglicherweise einen größeren Anschlag im Sinn als bislang bekannt. Eine Sprecherin der Generalbundesanwaltschaft hat sich auf Anfrage nicht dazu geäußert. Unklar ist noch, wie der Anschlag ablaufen sollte und wer dahinter stecken könnte. Sicherheitskreise gehen davon aus, dass russische Geheimdienste in die Planung involviert waren. Die Ermittler verfolgen derzeit mehrere Spuren, die unter anderem auf gefundener DNA beruhen. Russland hatte derartige Vorwürfe in der Vergangenheit zurückgewiesen.
0: Andreas Braun informierte, der pakistanische Chefunterhändler im Irankrieg hat erneut Gespräche in Teheran geführt. Tina Fuchs informiert. Oh nein, da habe ich mich um einen Beitrag vertan.
2: Nach Informationen der pakistanischen Armee traf Munir gestern sowohl Präsident Pezeshkian, der als Reformer gilt, als auch den Chef des Nationalen Sicherheitsrats, Rezai, der Hardlinern zugerechnet wird und dem obersten Religionsführer Khamenei nahesteht. Für die Bemühungen um ein Abkommen gilt es als wichtig, alle Seiten des iranischen Regimes einzubeziehen. Nachrichtenagenturen meldeten zudem, Munir habe im Vorfeld seines Iran-Besuchs mit Trump telefoniert. Munir werden enge Beziehungen zum US-Präsidenten nachgesagt. Iranische Agenturen zitieren sogenannte gut informierte Kreise. Demnach fordert Iran die Umsetzung der Punkte des Islamabad-Abkommens. Es verknüpft unter anderem die Öffnung der Straße von Hormuz mit der Aufhebung der US-Sanktionen und der Freigabe eingefrorener iranischer Gelder in Milliardenhöhe. Vermittler Munir werde diese Position nun der amerikanischen Seite vermitteln.
0: Soweit Tina Fuchs. Und nach den Gesprächen hat sich jetzt auch der stellvertretende iranische Außenminister zu Wort gemeldet, Gharibabadi. Er sagte, die USA müssten sich weiter an die getroffenen Vereinbarungen halten, sonst bliebe die Straße von Hormuz geschlossen. In der Slowakei hat die Polizei einen Anschlag auf eine Drohnenfabrik vereitelt. Mehr von Marianne Alweis.
3: Auf Facebook teilt die slowakische Polizei Fotos ihres Einsatzes. Zwei festgenommene Männer sind schemenhaft zu erkennen. Die Einsatzkräfte beschlagnahmten Werkzeuge, Mobiltelefone und einen handgezeichneten Plan. Außerdem eine große Menge Brandmischung. Vorläufigen Angaben zufolge handelt es sich um Napalm. Die Verdächtigen sollen keine Slowaken sein. Zwei wurden direkt auf slowakischem Staatsgebiet festgenommen. Ein dritter Komplize in Deutschland auf Grundlage eines kurzfristig ausgestellten europäischen Haftbefehls. Wie die Polizei weiter mitteilt, konnte sie durch ein frühes Eingreifen einen Angriff auf eine Drohnenfabrik in der Ostslowakei verhindern. Zum Zeitpunkt des geplanten Anschlags hätten sich rund 70 Personen in der Produktionsstätte befunden. Die Behörden teilten nicht mit, wann ihr Zugriff stattgefunden hat, auch nicht den Namen des Unternehmens oder den genauen Standort. Die Slowakei ist Mitglied von EU und NATO und grenzt im Osten an die Ukraine. Regierungschef Robert Fico äußert sich russlandfreundlich und hat staatliche Waffenlieferungen an die Ukraine gestoppt. Die Rüstungsindustrie des Landes boomt jedoch auch die privaten Rüstungsgeschäfte mit der Ukraine. Wie slowakische Medien berichteten, werden im Osten des Landes in einer Fabrik mit ukrainischen Besitzern Drohnen hergestellt, die 28 Stunden in der Luft bleiben und 2500 Kilometer zurücklegen können. Der Wert der Produktionsanlage beläuft sich laut Polizei auf Dutzende Millionen Euro. Die drei Beschuldigten sollen im Auftrag von Dritten gehandelt haben. Nähere Angaben dazu machen die Behörden nicht.
0: Soweit Marianne Alweis. Der Europäische Gerichtshof für Menschenrechte fordert erneut die Freilassung des türkischen Aktivisten Kavala. Mehr dazu von Antonetta Stefani.
4: Bereits 2019 hatte der Europäische Gerichtshof für Menschenrechte entschieden, dass der Menschenrechtsaktivist, Kulturförderer und Unternehmer Osman Kavala aus der Haft freikommen muss. Jetzt bestätigt der EGMR dieses Urteil und findet klare Worte. Kavalas Engagement bei den Gezi-Protesten sei vom Recht auf freie Meinungsäußerung und der Versammlungsfreiheit gedeckt. Dass er wegen eines solchen zivilgesellschaftlichen Einsatzes strafrechtlich zu lebenslanger Haft verurteilt wurde, verletze die Menschenrechte schwer. Die Türkei habe ihn mundtot machen und auch insgesamt die türkische Bevölkerung abschrecken wollen. Dazu habe die Türkei das eigene Rechtssystem missbraucht und Kavala in unfairen Verfahren zu Unrecht verurteilt. Der Gerichtshof sieht ein grundsätzliches Problem in der Türkei. Mithilfe der Justiz werde die Opposition systematisch eingeschüchtert. Der EGMR fordert die Türkei in seinem heutigen Urteil auf, Osman Kavala sofort freizulassen und alle Entscheidungen gegen ihn aufzuheben. Bisher ignoriert die Türkei die Straßburger Gerichtsentscheidungen im Fall Kavala. Als Mitgliedstaat der Europäischen Menschenrechtskonvention wäre die Türkei eigentlich rechtlich verpflichtet, Urteile des EGMR zu befolgen. Wenn Staaten das nicht tun, hat das aber, abgesehen von politischem Druck, keine Folgen.
0: Antonetta Stefani informierte. Kanada hat, wie erwartet, Gegenzölle im Streit mit den USA angekündigt. Einzelheiten von Giselle Uka.
5: Kanadas Reaktion kommt nicht überraschend. Von Anfang an hatte Premierminister Mark Carney klargemacht, dass er auf US-Zölle mit kanadischen Gegenzöllen Dollar für Dollar antworten wird. Nun haben seine Fachminister Details bekannt gegeben. Kanadas Finanzminister François-Philippe Champagne kündigte Vergeltungszölle von bis zu 50% auf Importe aus dem Nachbarland an. Betroffen sein werden US-Produkte mit einem Gesamtvolumen von rund 20 Milliarden US-Dollar. Darunter beispielsweise Stahl, Milchprodukte oder landwirtschaftliche Maschinen. Kanadas Gegenzölle sollen in der zweiten Septemberwoche in Kraft treten. Um kanadische Betriebe und Arbeitnehmer vor den Folgen eines länger andauernden Zollkonflikts mit den USA zu schützen, schnürt die kanadische Regierung außerdem ein milliardenschweres Hilfspaket. Außenministerin Melanie Joly ermutigte kleine, mittelgroße und auch große Betriebe, sich bei den zuständigen Behörden zu erkundigen. Seit dem Scheitern der Handelsgespräche zwischen Washington und Ottawa Ende vergangener Woche ist der Streit zwischen den Nachbarländern eskaliert. Die USA verhängten bereits am Wochenende Zölle von 50% auf diverse kanadische Waren.
0: Soweit Giselle Uka, und von der Frankfurter Börse meldet sich heute Detlef Landmesser.
6: Mit einem Plus von 0,6% auf 26.266 Punkte näherte sich der DAX wieder seinem jüngsten Rekordstand von 26.573 Punkten. Besonders erfreut zeigten sich die Anleger über den vierten Anstieg des IFO-Geschäftsklimaindex in Folge. Der wichtigste deutsche Frühindikator sandte damit ein klares Erholungssignal. Außerdem revidierte das Statistische Bundesamt seine Schätzung zum Wachstum im zweiten Quartal. Statt um 0,2% sei das Bruttoinlandsprodukt tatsächlich um 0,3% gewachsen. Gewachsen ist allerdings auch das Defizit der öffentlichen Kassen. Im ersten Halbjahr hat es sich mit 71,3 Milliarden Euro fast verdoppelt. Schon seit Monaten versetzt die hohe Staatsverschuldung den Anleihemarkt in Unruhe. Die Rendite zehnjähriger Bundesanleihen hat zuletzt mit 3,3% den höchsten Stand seit mehr als 15 Jahren erreicht. Das kommt dem Bund teuer zu stehen, denn für neue Schulden muss er mehr Zinsen bieten. Für Entlastung am Aktienmarkt sorgten dagegen auch fallende Ölpreise. Zwar blieben die neuen Wirtschaftssanktionen der USA gegen den Iran relativ unkonkret, die Marktteilnehmer begrüßten aber den Versuch, den Konflikt von der militärischen auf die ökonomische Ebene zu verlagern. Vor den Nvidia-Zahlen am Mittwoch erholten sich die Chip-Titel und Aktien mit KI-Bezug wieder. So waren Infineon, Süß Microtech und Siemens Energy gefragt. Der KI-Boom scheint denn auch weiterzugehen. Sowohl die Experten von JP Morgan als auch der UBS gehen weiter von erheblichen KI-Investitionen der Unternehmen aus.
0: Detlef Landmesser informierte. Oft ist in den vergangenen Monaten über die schlechte konjunkturelle Lage berichtet worden. Viele deutsche Unternehmen haben Mitarbeiter entlassen, aber nicht alle haben Probleme, was unter anderem am Aktienindex DAX abzulesen ist, der in jüngster Zeit ja deutlich zulegen konnte. Jetzt meldete auch das Münchner IFO-Institut einen gestiegenen Geschäftsklimaindex und wie gerade im Börsenbericht schon gehört, die Wirtschaft legt in diesem Quartal leicht zu. Mehr dazu von Mischa Erhardt.
7: Wenn man so will, kann man die jüngsten Konjunkturdaten als einen Dienstag der guten Nachrichten werten. Solche Tage kamen in den vergangenen Monaten selten vor.
8: Allein, dass es im zweiten Quartal Wachstum gab, nachdem Ende des ersten Quartals der Iran-Krieg anfing und damit die Straße von Hormuz gefährdet war, ist eine positive Überraschung. Zu Beginn haben wahrscheinlich viele erwartet, zu Beginn des Quartals, dass es kein Wachstum gibt. Insofern sind die plus 0,3 gegenüber dem Vorquartal, die wir jetzt haben, eine schöne Überraschung.
7: Sagt der Chefvolkswirt der staatlichen Förderbank KfW, Dirk Schumacher. Das Statistische Bundesamt hat das ausgewiesene Wachstum für das zweite Quartal nachträglich angehoben. Demnach ist die Wirtschaft nach den Detailanalysen nicht 0,2, sondern 0,3% gewachsen. Die Bauindustrie meldet für den Juni ein deutliches Auftragsplus und einen leichten Anstieg der Umsätze. Und dann hat am Vormittag auch das Münchner IFO-Institut den vierten Stimmungsanstieg seines IFO-Index gemessen, und zwar deutlicher als erwartet.
9: Ja, beim IFO muss man sagen, das hat schon etwas nach oben überrascht, und in der Summe sind die Zahlen in letzter Zeit etwas besser reingekommen, und die Konjunkturprognosen wurden ja auch in letzter Zeit nicht mehr nach unten revidiert, sondern etwas nach oben.
7: So Jörg Krämer, Chefvolkswirt der Commerzbank.
9: Das heißt nicht, dass die Standortprobleme gelöst sind. Das heißt nicht, dass die langfristigen Erwartungen der Menschen sich stabilisiert hätten. Aber zumindest gibt es so eine gewisse Gegenbewegung nach oben nach den sehr schwachen Jahren der Vergangenheit.
7: Die staatliche Förderbank KfW hat ihre Prognose für das Wachstum hierzulande um 0,4 auf 1,1% angehoben. Jörg Krämer geht von einem Wachstum von 1% in diesem Jahr aus. Doch hinter der mittlerweile freundlicheren Gesamtzahl verbirgt sich ein gespaltenes Bild.
9: Der Export läuft besser, da sehen wir ja auch bei den Auftragseingängen aus dem Ausland. Aber das Problem sind die Investitionen der Unternehmen, die weiter zurückgegangen sind, auch im zweiten Quartal.
7: Einen Grund für die robuste Entwicklung der Exporte sieht KfW-Chefökonom Dirk Schumacher wiederum im weltweiten Boom rund um künstliche Intelligenz. Hohe Investitionen von US-Technologiefirmen kurbeln auch die Nachfrage in bestimmten Industriezweigen in Deutschland an.
10: Sie helfen überall da, wo die Infrastruktur in dem Bereich gefragt ist. Also Bereitstellung von Gasturbinen beispielsweise. Siemens Energy profitiert davon, aber auch der Aufbau dieser Rechenzentren. Da gibt es einige deutsche Firmen, die da mit dabei sind.
7: Vergleichsweise schwach dagegen bleibt der private Konsum, denn angesichts der hohen Energiepreise infolge des Krieges der USA gegen den Iran halten die Menschen ihr Geld zusammen, was die Kauflaune drückt. Jörg Krämer führt das auf eine Art psychologischen Schock zurück, der etwas weiter zurückliegt.
9: Insbesondere seit der hohen Inflation im Jahre 2022, damals hat es Knack gemacht bei den Konsumenten. Das Konsumentenvertrauen ist Umfrage zufolge damals eingebrochen und hat sich nie richtig von diesem Inflationsschock des Jahres 2022 erholt. Und das ist das große Problem, was immer noch beim privaten Verbrauch tickt.
7: Die Wirtschaft bremsen wird auch das Niedrigwasser im Rhein, aufgrund dessen die Handelsschifffahrt nur beschränkt fahren kann. Das größte Risiko aber bleibt der Ölpreis, und deswegen hängt vieles beim Fortschreiten der hiesigen Wirtschaft davon ab, wie sich die Lage in Nahost entwickelt. Und ob die für Energietransporte weltweit zentrale Straße von Hormus für Schiffe wieder sicher fahrbar sein wird oder nicht.
0: Ein Bericht von Mischa Erhardt war das. Wie geht es weiter im Konflikt zwischen den USA und dem Iran? Militärisch ist für beide kein Gewinn zu erzielen. Dann hat ja US-Präsident Trump dem Iran mit einem Wirtschaftskrieg gedroht. Und Finanzminister Scott Bessent hat nun seine Pläne dafür vorgestellt, die uns Anne Schneider erläutert.
11: US-Präsident Donald Trump versucht, den Druck auf den Iran drastisch zu verschärfen. Finanzminister Scott Bessent hat am Montag die als wirtschaftlicher D-Day angekündigte neue Sanktionsoffensive gegen Teheran konkretisiert. Unter dem Namen Operation Economic Outcast sollen dem Iran die wichtigsten verbliebenen Geldquellen entzogen werden.
12: Wir wollen dem Regime jede wirtschaftliche Lebensader abschneiden, bis Teheran isoliert ist.
11: Die US-Regierung will das Land damit international weitgehend isolieren und die Führung in Teheran vor eine klare Entscheidung stellen. Vollständige Isolation oder eine Rückkehr an den Verhandlungstisch. Besonders mit Blick auf China haben die Sanktionen eine neue Qualität, sagt der Iran-Experte Karim Satyapur vom Carnegie Endowment, einem überparteilichen Think Tank. China gilt als mit Abstand wichtigster Abnehmer iranischen Öls. Schätzungen zufolge gehen rund 80-90% der iranischen Ölexporte dorthin. Der Kern der neuen US-Strategie sei deshalb, Drittstaaten weltweit vor eine klare Entscheidung zu stellen.
12: Im Kern geht es darum, Länder weltweit zu einer einfachen Entscheidung zu zwingen, nämlich zwischen Geschäften mit Iran und den USA zu wählen.
11: Um den Druck zu erhöhen, setzt Washington nicht nur auf Sanktionen, sondern auch auf direkte politische Einflussnahme.
12: Der Präsident telefoniert mit Staatschefs weltweit und drängt sie, ihre Beziehungen zum Iran zu beenden.
11: Wer nicht mitzieht, könnte selbst ins Visier der US-Regierung geraten. Das betrifft auch Unternehmen, Banken und andere Finanzinstitute. Bessent machte deutlich, dass die USA künftig stärker gegen alle Akteure vorgehen wollen, die dem Iran helfen, Sanktionen zu umgehen.
12: Wer dem Iran Finanzgeschäfte ermöglicht, fliegt aus dem US-Dollar-System. Ab jetzt läuft die Zeit.
11: Gleichzeitig kündigte das US-Finanzministerium Sanktionen gegen mehr als 60 Unternehmen, Personen und Schiffe weltweit an. Doch die Strategie birgt auch Risiken. Karim Satyapur warnt davor, dass Teheran auf den verschärften wirtschaftlichen Druck mit militärischer Eskalation reagieren könnte.
13: The question is, how are those
12: Die Frage ist, wie reagiert der Iran auf diesen wirtschaftlichen D-Day? Bleibt Teheran ruhig oder schlägt es gegen seine Nachbarn zurück? Die Sorge ist Letzteres.
11: Die entscheidende Frage bleibt deshalb, ob der wirtschaftliche Druck das Regime tatsächlich zu Zugeständnissen zwingt oder die Spannungen im Nahen Osten weiter verschärft. Fest steht, mit der neuen Sanktionsoffensive will Washington nicht mehr nur den Druck auf den Iran selbst erhöhen, sondern auch auf dessen wichtigste Handelspartner und Finanznetzwerke.
0: Anne Schneider informierte, die wochenlange Trockenheit hier ist vorüber, es regnet in Deutschland. In Indien wünschen sich die Menschen ebenfalls Regen. Eigentlich ist dort Monsunzeit, aber die fällt in diesem Jahr wegen des Wetterphänomens El Niño schwach aus, was dort ebenfalls die Ernten belastet, vor allem bei Zuckerrohr, berichtet Lena Bodewein.
14: Ob an einem der zahlreichen Teestände in Indiens Hauptstadt Neu-Delhi oder in den Läden voller Naschereien, Zucker darf in Indien nicht fehlen. Aber ich habe in den vergangenen 2 Tagen bemerkt, wie teuer Zucker geworden ist, meint die Verkäuferin Lakshmi. Ich werde jetzt weniger Tee trinken, aber meine Eltern brauchen Tee mit viel Zucker, 2 bis 3 Mal am Tag. Die ältere Generation und Indiens Arbeiter brauchen Tee, bei dem der Zucker mindestens 1/4 der Gesamtmenge ausmacht. Sie trinken viel Zucker, sie arbeiten Tag und Nacht, erzählt Manpreet Singh, der einen Teestand betreibt. Die Arbeiter brauchen Energie. Ich werde die Preise nicht erhöhen, auch wenn der Zucker noch teurer wird. Mehr als 15 Rupien, also 12 Cent, muss bei ihm niemand für einen kleinen Becher Tee bezahlen. Süß, stark, heiß, ein echter Energieschub, von Manpreet Singh stets frisch zubereitet. Die Preise für Zucker haben sich verdoppelt und liegen jetzt bei etwa 70 Cent für ein Kilo. Indien ist der zweitgrößte Zuckerproduzent nach Brasilien. Der Eigenbedarf des Landes ist zwar auch riesig, aber in guten Jahren bleiben einige Millionen Tonnen Zucker übrig, die exportiert werden können. Doch dieses Jahr geht die Rechnung nicht auf. Indiens Zuckerrohrernten werden schlecht ausfallen, so wird es erwartet. Schuld ist das Klimaphänomen El Niño. Denn die Monsunregenfälle waren bis jetzt sehr unregelmäßig. Zu spät, zu schwach oder in Überschwemmungsstärke. Es steht nicht gut ums Zuckerrohr auf indischen Feldern. Und das, welches wächst, landet zu einem guten Teil als E20-Sprit im Tank. Dass zwischen der Zuckerknappheit und dem Nutzen von Zuckerrohr für die Biospritherstellung ein Zusammenhang besteht, bestreitet die indische Regierung zwar entschieden. Doch viele sehen es so, wie Gautam Agarwal, der Konfekt und anderen Naschkram verkauft. Zuckerprodukte sind sehr teuer geworden, wegen der Ethanolherstellung. Es heißt, dass Ethanol produziert wird und deshalb sind die Preise gestiegen. Das darf aber doch nicht sein. Die Vorräte schrumpfen, die Preise steigen. Damit diese Entwicklung gebremst wird, handelt Indien jetzt. Großkonsumenten ist es verboten, zu umfassende Vorräte anzulegen. Softdrinkhersteller oder Süßigkeitenproduzenten dürfen nur Vorräte für 15 Tage auf einmal horten. So soll die vorhandene Zuckermenge nicht noch weiter reduziert werden. Der wichtigste Schritt? Zum ersten Mal seit 10 Jahren hat die Außenhandelsbehörde die zollfreie Einfuhr von 1 Million Tonnen Rohzucker erlaubt. Bis zum 31. Oktober, wenn die Feiertage wie das Lichterfest Diwali und die Hochzeitssaison beginnen. Die sind ohne Süßigkeiten nicht vorstellbar.
0: Soweit Lena Bodewein. In den USA ist die weltbekannte Country-Musikerin Dolly Parton gestorben. Aus Washington dazu Anne Schneider.
11: Sie war Sängerin, Songwriterin, Schauspielerin, Unternehmerin und für Millionen Menschen eine Inspiration. Über 6 Jahrzehnte lang begeisterte sie mit Songs wie Jolene oder Coat of Many Colors. Dolly Parton war die erfolgreichste Country-Musikerin aller Zeiten. Schon früh setzte sie sich für die Gleichstellung von Frauen ein, machte ihnen mit Liedern wie 9 to 5 Mut für Anerkennung und faire Chancen zu kämpfen. Mit ihrer blonden Mähne, ihren Glitzer-Outfits und ihrer unverwechselbaren Stimme wurde sie zu einer der bekanntesten Frauen der Popkultur. Und sie war selbstironisch. Es kostet eine Menge Geld, so billig auszusehen, war wohl ihr berühmtester Satz. Aufgewachsen in sehr armen Verhältnissen war ihr immer besonders wichtig, etwas von ihrem Erfolg zurückzugeben. In ihrer Heimat Tennessee schuf sie mit dem Freizeitpark Dollywood tausende Arbeitsplätze. Mit ihrer Imagination Library verschenkte sie Millionen Bücher an Kinder auf der ganzen Welt und förderte so die Freude am Lesen. Selbst in den vergangenen Monaten, als sie gesundheitlich angeschlagen war, sprach Dolly Parton über neue Projekte und ihre Pläne für die Zukunft. Nun verstummt eine der markantesten Stimmen der Musikgeschichte. Was bleibt, sind unvergessliche Songs, großes soziales Engagement und eine Frau, die immer gezeigt hat, dass Herz, Humor und Erfolg wunderbar zusammenpassen.
0: Soweit diese Berichte und nun folgt hier die Presseschau, zusammengestellt von Tim Neumann und gelesen von Christian Rex.
15: Die deutsche Wirtschaft ist im zweiten Quartal um 0,3% gewachsen, wie heute das Statistische Bundesamt mitteilte. Die Südwestpresse aus Ulm schreibt, schon das dritte Quartal in Folge entwickelte sich die Konjunktur positiv und jetzt steht auch fest, die Kaufkraft der Deutschen hat ebenfalls zugelegt. Weniger gut ist, dass die positiven Entwicklungen anscheinend kaum bei den Menschen ankommen. Deutschland ist weiter ein schlecht gelauntes und besorgtes Land. Und das, obwohl nicht nur Arbeitnehmerinnen und Arbeitnehmer profitieren, sondern auch die Renten wieder einmal deutlich steigen werden. Das Darmstädter Echo lobt, so schlecht sind die Chancen vieler deutscher Unternehmen auf dem Weltmarkt anscheinend doch nicht. Die vielen kleinen und mittelgroßen Champions geraten schnell aus dem Blick, weil alle auf die unbestritten großen Probleme der Autokonzerne starren. Wenn diese jetzt einigermaßen die Kurve kriegen, sieht es auch auf mittlere Sicht gar nicht so schlecht aus. Einer dieser Autokonzerne ist Volkswagen. Dort ist nach einer Betriebsversammlung weiterhin unklar, wie es mit den deutschen Standorten weitergehen soll. Die Süddeutsche Zeitung meint, gerade dort, wo es nach Darstellung von Blume aktuell keine sichere Perspektive gibt, in Zwickau, Emden und Hannover, könnte es unschön werden. Es gäbe intelligentere Lösungen als Werksschließungen, hatte der Vorstandschef im Juli gesagt. Langsam würden die Mitarbeiter gern wissen, was er damit meint. Im Kölner Stadtanzeiger heißt es, VW verweist völlig zu Recht darauf, dass die Lage bei manchem Konkurrenten prekärer ist. Die Welt habe sich eben grundlegend verändert, heißt es in Wolfsburg. Doch das ist maximal die halbe Wahrheit. Fast alle aktuellen Probleme lagen schon früher auf dem Tisch oder kamen mindestens in Sicht. Jetzt bestreitet im Vorstand, Aufsichtsrat oder in der Betriebsratsspitze niemand mehr akuten Handlungsbedarf. Aber sie alle tragen auch Verantwortung dafür, dass die Probleme wieder einmal Zeit hatten zu wachsen. Von Deutschland nach Australien. Dort wurde ein mit künstlicher Intelligenz produziertes Lied zum Hit. Nun werden die Regeln verschärft. Die Frankfurter Allgemeine Zeitung kommentiert, Musik, die überwiegend oder sogar ganz mit KI gemacht ist, darf in den australischen Charts nicht mehr vorkommen. Die dafür zuständige Australian Recording Industry Association will nur Musik zulassen, die wesentlich von Menschen gemacht wurde. Auf die Frage, ob dann überhaupt noch etwas übrig bleibt, wird die dortige Musikszene hoffentlich eine Antwort finden. Womöglich wird hier gerade ein weiterer Schritt zur Selbstabschaffung der Unterhaltungskultur und letztlich auch der Industrie durch Technik vollzogen.
0: Das war die Presseschau und das war der Tag hier im Deutschlandfunk. Im Studio war Detlef Karg. Ich wünsche Ihnen eine angenehme Nacht.
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1: Null Uhr, die Nachrichten. Heute ist Mittwoch, der 26. August. Bundeskanzleramtschefin Warken geht davon aus, dass die geplanten Sozialreformen noch in diesem Jahr umgesetzt werden. Die CDU-Politikerin sagte im ARD-Fernsehen, die Reform der Rentenversicherung werde bis zum Jahresende beschlossen. Auch die Änderungen bei der Pflegeversicherung und beim Arbeitszeitgesetz müssten nun kommen. Warken betonte, es gehe um große Pakete und es werde ein sehr arbeitsreicher Herbst. Man habe den gemeinsamen Willen, die Dinge jetzt auf einen guten Weg zu bringen. Neben Stimmen aus der SPD hatten zuletzt auch mehrere ostdeutsche Ministerpräsidenten von der CDU Änderungen vor allem an den Rentenplänen verlangt. Das Bundeskabinett schließt heute mit Beratungen über die Hitzewelle dieses Sommers seine zweitägige Klausurtagung auf Schloss Neuhardenberg in Brandenburg ab. Zunächst soll die Lage analysiert werden. Beschlüsse über mögliche Konsequenzen würden in späteren Kabinettssitzungen folgen, hieß es. Das Treffen der Minister war angesetzt worden, um den politischen Kurs für die nächsten Wochen abzustimmen. Gestern wurde bekannt, dass das Finanzministerium die geplante Zuckersteuer ausweiten will, laut einem Eckpunktepapier unter anderem auf Smoothies und Hafermilch sowie auch auf Getränke mit Süßstoff. Minister Klingbeil von der SPD sagte RTL-NTV, die ganze Bundesregierung stehe hinter den Plänen. Aus der Union kam indes Kritik. Klingbeils Pläne schössen über das Ziel hinaus. Der Mitteldeutsche Rundfunk warnt mit einer Kampagne im Programm vor dem Vorhaben der AfD in Sachsen-Anhalt, den Rundfunkstaatsvertrag für das Bundesland zu kündigen. Auf der Internetseite des MDR und in sozialen Medien sind Beiträge mit einem schwarzen Bild versehen. Das Radioprogramm wurde mit einigen Sekunden Stille unterbrochen. In den Fernsehnachrichten wurde kurz ein schwarzer Hintergrund gesendet. Auch der Norddeutsche Rundfunk machte in Mecklenburg-Vorpommern mit einer Aktion auf die möglichen Folgen einer solchen Kündigung aufmerksam. In einem seiner Radioprogramme wurden angekündigte Beiträge für einige Sekunden durch Stille ersetzt. Die AfD kritisierte die Aktion als Wahlkampf. In Sachsen-Anhalt wird am 6. und in Mecklenburg-Vorpommern am 20. September gewählt. In Syrien hat der kurdische Militärführer Maslum Abdi die Auflösung seiner Milizen bekannt gegeben. In einer im Fernsehen übertragenen Rede erklärte Abdi, der Einsatz der SDF sei beendet, sie würden als Streitmacht aufgelöst. Erst vor wenigen Tagen hatte er mitgeteilt, dass die Integration der kurdischen Selbstverwaltung in den neuen staatlichen Institutionen Syriens abgeschlossen sei. Im Gegenzug sollen den Kurden Minderheitenrechte gewährt werden. Kanada hat im Handelsstreit mit den USA seine Gegenzölle offiziell bekannt gegeben. Die Liste umfasst mehr als 700 US-Produkte, unter anderem Stahl, Käse, Meeresfrüchte, Kleidung sowie Waren aus Papier oder Zellstoff. Sie werden mit Zöllen von bis zu 50% belegt, die in 2 Wochen in Kraft treten. Kanada wendet bei jedem Produkt den entsprechenden US-Zollsatz an. Die Handelsgespräche zwischen den Nachbarstaaten waren am Freitag gescheitert. Die Schweizer Hilfsorganisation SwissAid hat dazu aufgerufen, mehr in die Wiederherstellung von Ackerland zu investieren. Dies gelte sowohl im Inland als auch weltweit, erklärte die Organisation in Bern mit Blick auf die in der Mongolei tagende UNO-Konferenz zur Wüstenbildung. Degradation von Ackerland und Ernährungsunsicherheit seien Probleme, die Länder weltweit mehr denn je betreffen. Das gelte einschließlich der Schweiz, wie die Hitzewelle dieses Sommers zeige. Man sei mit Dürre und Wasserknappheit konfrontiert. Bauern litten unter einschneidenden Ernteausfällen. Diese Woche habe man die Gelegenheit, in der Mongolei ein starkes Signal dafür zu setzen. In der Hauptstadt Ulaanbaatar läuft die COP17. Heute steht dort das Thema Weidelandschaften im Mittelpunkt. Die US-amerikanische Country-Musikerin Dolly Parton ist tot. Sie starb im Alter von 80 Jahren. Die vielfache Grammy-Gewinnerin zählte seit den 70er Jahren zu den erfolgreichsten Künstlerinnen weltweit mit über 100 Millionen verkauften Alben und zahlreichen Nummer-1-Hits. Zu Partons bekanntesten Liedern gehören Jolene, Code of Many Colors und I Will Always Love You. Präsident Trump ordnete eine einwöchige Trauerbeflaggung an. Das Wetter. Nachts in der Südhälfte gebietsweise Niederschlag, sonst gering bewölkt mit Tiefstwerten von 17 bis 10 Grad. Am Tage im Norden meist sonnig, im Rest des Landes örtlich Regen. Im Südwesten dabei vereinzelt Gewitter. Temperaturen 20 bis 30 Grad. Die weiteren Aussichten an Donnerstag im Westen und in der Mitte teils Gewitter, örtlich Unwettergefahr 28 bis 34 Grad. Das waren die Nachrichten.
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2: Jede Nacht im Radio und immer als Podcast. Herzlich willkommen zur Kultur vom Tage. Und das wird der Moment des Erinnerns an die Größte des Country, an die Königin, die 80 geworden ist und jetzt gestorben. Dolly Parton, Musikerin, Unternehmerin, Mäzenin für die Wissenschaft, Feministin, eine selbstbestimmte Frau in einer patriarchalen Musikindustrie mit einer beispiellosen Karriere. Wir werden ausführlich an sie erinnern, hier in dieser Sendung Fazit, die Kultur vom Tage. Und dann besuchen wir aber natürlich auch die Computerspielemesse Gamescom, die heute Abend eröffnet wurde, eine der größten ihrer Art. Dann machen wir eine Runde mit der S-Bahn in Berlin, um ein bemerkenswertes Jubiläum zu feiern. Und wir fragen, wie es dazu kam, dass ein Mitglied der Performancegruppe Pussy Riot für den russischen Geheimdienst gearbeitet hat. Aber erstmal natürlich Dolly Parton, die große Dolly Parton. Ihr Neffe Brian Seaver hatte heute bei Social Media ihren Tod verkündet und hat auch dies hier gesagt.
3: By her example, we believe that anything was possible. She never saw a door she couldn't open, and the door she opened made and changed history.
2: Alles ist möglich, das hat sie gezeigt, sagt er. Jede Tür, die möglich war, die man öffnen konnte, hat sie geöffnet und sie hat damit Geschichte geschrieben. Auch mit Songs wie diesen hier. Dolly Parton.

0: einer ihrer größten Songs, die große, große Unerreichte, Dolly Parton, Jolene. Nicht nur Musikerin war sie, sie war auch jemand, der die Gesellschaft, die amerikanische Gesellschaft mitgeprägt hat, der viele auch Debatten mit angestoßen hat, der sich auch engagiert hat und jemand, der auch eine ganz bestimmte Biografie mitbringt, die sie stark geprägt hat. Kerstin Poppen, die erinnert an Dolly Parton.
1: Jolene.
2: Bekannt war Dolly Parton vor allem als Königin der Country-Musik. Dabei war sie viel mehr. Schauspielerin, Buchautorin, Stilikone, Geschäftsfrau und Philanthropin. Geboren am 19. Januar 1946 in Locust Ridge, Tennessee, wuchs sie mit ihren Eltern und 11 Geschwistern in einer Einraumhütte in den Bergen auf. Geld war immer knapp in ihrer Familie. Um diesem Alltag zu entfliehen, begann Dolly Parton schon früh Musik zu machen. Mit 6 sang sie in der Kirche, mit 8 spielte sie Gitarre und trat im Radio und Fernsehen auf. Ihre ersten professionellen Studioaufnahmen machte sie mit 13. Das war der Beginn einer einzigartigen Karriere als Musikerin. Dolly Parton hat sich nie für die Verhältnisse geschämt, in denen sie aufgewachsen ist. Im Gegenteil. Sie hat sie in einem ihrer bekanntesten und für sie wichtigsten Lieder thematisiert. Coat of Many Colors.
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3: Ich bezweifle, dass ich jemals ein Lied schreiben werde, das mir mehr bedeutet als Coat of Many Colors. Denn darin geht es um die Familie. Es geht um meine Mama. Es geht um Mobbing. Es geht um Akzeptanz und um Vielfalt. Es geht um all die Dinge, die wirklich wichtig sind. Aber damals wusste ich das noch nicht.
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0: Zu Beginn ihrer Karriere hatte es Dolly Parton nicht leicht, als Künstlerin ernst genommen zu werden. Ihr grell geschminktes Gesicht, die blonde Perücke und ihre kurvige Figur erregten Aufsehen, aber nicht unbedingt Respekt. Sie wolle unbedingt auffallen, hat Dolly Parton mal gesagt. Und es koste viel Geld, so billig auszusehen.
1: Es ist eine bewusste Entscheidung. Ich mag es nicht, wie alle anderen zu sein. Also habe ich beschlossen, dass ich etwas tun würde, das Aufmerksamkeit erregt. Ich dachte, sobald Menschen den Schock über mein Aussehen überwunden haben, werden sie schon erkennen, dass mehr in mir steckt. Ich bin sehr real, und zwar da, wo es darauf ankommt, im Inneren. Das Showgeschäft ist ein Witz, mit dem man Geld verdienen kann. Und es hat mir einfach immer Spaß gemacht, Witze zu erzählen.
2: Showbusiness is a money-making joke, and I've just always liked telling jokes, you know.
0: '1974 gab es eine Nacht, die Dolly Partons Leben für immer veränderte. In dieser Nacht schrieb sie zwei Lieder, Jolene und I Will Always Love You. Beide wurden zu Welthits. Und dann sang Whitney Houston 1992 I Will Always Love You und das Lied wurde zu einem der erfolgreichsten Songs aller Zeiten. Von da an hatte Dolly Parton finanziell ausgesorgt, denn sie hatte die Rechte an dem Song immer behalten. Sie eröffnete Vergnügungsparks mit dem Namen Dollywood, schrieb Bücher und gründete eine Organisation, die Kinder unterstützt, lesen zu lernen. Während der Corona-Pandemie spendete Dolly Parton über $1 Million, um die Forschung für einen Impfstoff voranzutreiben. Aus der Politik hielt sie sich raus. Auch private Skandale gab es keine. Dolly Parton war clever, in vielerlei Hinsicht. Und sie war eine Feministin, lange bevor der Begriff präsent wurde, und thematisierte immer wieder Frauen und fehlende Gleichberechtigung in ihren Liedern. Dolly Parton steht vor allem für Country-Musik, aber sie hatte auch ganz bewusst Popsongs aufgenommen, um ein so großes Publikum wie möglich zu erreichen. Im Laufe ihrer Karriere schrieb sie 25 Nummer-1-Hits, verkaufte mehr als 100 Millionen Alben, gewann Grammys, hat gleich 2 Sterne auf dem Walk of Fame in Hollywood und ist Mitglied der Country Music Hall of Fame und der Rock'n'Roll Hall of Fame. Keine Musikerin hat die Country Musik der USA so sehr geprägt wie Dolly Parton.
1: Oh, ich bin kein Genie. Das liegt mir einfach im Blut. Und ich habe ein Talent fürs Reimen. Ich sage immer im Scherz, ich habe mindestens 3000 Songs und davon 3 gute. Ich könnte nicht aufhören, Lieder zu schreiben, selbst wenn ich wollte. Das gehört zu mir wie das Auftragen meines Make-ups. Und ich hoffe, dass ich das bis zu meinem Tod tun kann, der hoffentlich noch weit, weit weg ist.
3: Jetzt kam der Tag doch früher, als erhofft. 80 ist sie geworden. Dolly Parton. An die wir erinnert haben hier mit Hilfe von Kerstin Poppendieck an diese bemerkenswerte Biografie. Und eine Frau, die Songs auch geschrieben hat, um ironisch mit ein paar Klischees aufzuräumen, auch über sich selbst. Dumb Blonde.

0: 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Dolly Parton, Kritikerin Jenny Zilker ist jetzt am Telefon. Schönen guten Abend.
1: Hallo, guten Abend.
0: Was hat sie, diese Dolly Parton, für die feministische Sache getan?
1: Na, ich meine, sie war das die Ausgebot an mein Körper gehört mir, ich mache, was ich will. Sie hat mal den Song geschrieben, Everything's Beautiful in Its Own Way. Also sie hat das wirklich ausgelebt. Das kann ja auch für Feministinnen oder für Frauen, für Männer keine Beschränkungen geben, wie man seinen Körper zu definieren möchte oder sehen möchte. Und was wir gerade auch schon gehört haben, also Body Positivity ist eine Sache, aber ich finde, wenn man Body Positivity predigt, muss man auch Botox Positivity predigen. Und das hat sie eben auch da einfach ganz nonchalant mit reingenommen. Also hat gesagt, mein Körper, der soll so und so sein und hat sich auch, also hat auch nie darüber, hat er nie vertuscht, dass sie sagt, ich mache alles Mögliche für meinen Körper, ich lasse mich operieren, das ist ja egal, das hat ja nichts damit zu tun, dass sie eine selbstbestimmte Frau ist. Und das finde ich schon, ist ein, also gerade für ihre Generation und für da, wo sie herkommt, diese sehr konservative Country-Szene, ist das schon sehr ungewöhnlich.
0: Das war also auch, was das angeht, was Körperbilder angeht, schon eine frühe Selbstbehauptung und auch ein selbstbewusstes Umgehen auch mit Schönheitsoperationen. Ich meine, es wurde ja auch viel diskutiert, welches Bild oder welches Image sie damit auch transportiert, vielleicht auch für andere Frauen, die sozusagen sich dort eingeschränkter fühlen mit ihrem Körper. Was hat das bedeutet damals schon? Das ist ja viele Jahrzehnte her.
1: Genau, dass man überhaupt dieses Bild besprechen muss, ist ja schon ein Problem, ne? Dass das immer wieder eine Rolle spielt, das meine ich damit. Und das hat sie ganz klar gesagt, also da war sie immer sehr klar und hat, also sie hat natürlich so gehandelt, wie Feministinnen in Gänsefüßchen handeln, eben als Großunternehmerin, als erfolgreiche Musikerin, als jemand, der also genau weiß, was er mit seinem Leben anfangen will. Aber sie hat halt dabei einfach gesagt, ich lasse mich doch nicht einschränken, weil irgendjemand erwartet, dass, keine Ahnung, selbstbewusste, selbstbestimmte Frauen so und so nicht aussehen. Ob das jetzt ein Klischee ist, also auch Klischees haben ja viel mit Tradition zu tun. Und wenn ihr das einfach so gefallen hat, dann darf sie das natürlich machen. Das hat sie einfach nicht interessiert. Und ich meine, sie war auch eine gute Schauspielerin. Sie hat ja auch in vielen Filmen ganz erfolgreich gespielt, in Steel Magnolias zum Beispiel, und hat das wirklich auch sehr, sehr schön gemacht und hat dann nochmal dieses, also gerade bei Steel Magnolias gibt es genau dieses Frauenbild, diese starken Frauen, die aussehen wie so Barbies aus den Südstaaten in den 60ern, aber eigentlich alles in der Hand haben, dass das zusammengeht. Da hat sich, finde ich, sehr, sehr viel getan und das alles, ohne irgendwie dabei extrem laut zu werden, ist jetzt einfach gezeigt, wie es geht.
0: Hat sie denn etwas für die, ich sag mal, feministische Bewegung getan? Kann man sagen, dass sich der Feminismus auch zumindest in Teilen an ihr ein Vorbild genommen hat?
1: Vorbild weiß ich nicht, weil ich weiß nicht, ob das unbedingt nötig ist, aber Feminismus ist für mich überhaupt keine Bewegung, sondern es ist einfach Teil der sollte Teil unserer Gesellschaft sein. Wir sollten eigentlich alle FeministInnen sein.
0: Aber damals war es noch was Besonderes, als sie damit begann, genau, sich selbstbewusst zu behaupten.
1: Genau. Was sie gezeigt hat, ist, dass es eben auch in alle Richtungen funktioniert. Also, dass man Feministin sein kann und eben trotzdem aussehen kann wie eine Barbie, meinetwegen. Ja? Oder eben, dass man Feministin sein kann und Botox benutzen kann und dass das miteinander überhaupt nichts zu tun hat. Das war, glaube ich, nicht von Anfang an klar. Ja, und das hat sie jetzt, zumindest in den 60ern, 70ern, sie hat ja schon sehr früh, dieses Dumb Blonde, was wir gerade gehört haben, ist von 1966. Da spielt sie ja schon mit diesem Klischee, nur weil ich blond bin, denkt doch nicht, dass ich irgendwie weniger nachdenke oder weniger weiß. Das ist tatsächlich was damals noch ein stärkeres Klischee war. Dagegen hat sie schon ganz früh gearbeitet. Ich glaube heute, also ich meine, dass es heute so ist, dass es wirklich weniger mit dem Aussehen verbunden wird, obwohl immer noch sehr viel aufs Aussehen von Frauen geguckt wird und auch sehr viel darüber
0: diskutiert wird.
1: Genau.
0: Bis zu Ariana Grande heutzutage wird ja auch wieder debattiert.
1: Genau, das wird immer noch debattiert. Aber ich glaube, das ist schon, da ist eine Sensibilität entstanden. Das ist den Menschen heutzutage zumindest bewusster. Und daran würde ich schon sagen, sind auch solche wirklich super erfolgreichen und auch sehr, ja, einfach auch starken und Musikerinnen wie Dolly Parton mitverantwortlich.
0: Aber die Debatten bleiben eben, ne? Ich habe gerade Ariana Grande erwähnt, also die Debatten bleiben bis heute, dass Musikerinnen eben immer wieder auch, dass immer wieder über ihren Körper debattiert, diskutiert wird. Letztlich tun wir das ja auch jetzt hier in diesem Moment, ne?
1: Genau, jetzt habe ich auch drüber nachgedacht, wir machen das auch, aber in dem Fall ist es tatsächlich wichtig, weil das eben für sie, also sie macht das, hat das ja auch gemacht, also sie hat das ja ganz bewusst auch, sie hat sich ja ganz bewusst auch so inszeniert und hat halt irgendwie, ja, den Leuten das ja auch vorgesetzt und hat, ist nicht ruhig geblieben bei diesem Thema, ne? Und wenn Leute sie angesprochen haben darauf, hat sie gesagt, wieso, ich kann das doch machen, ich darf das doch machen, sie darf das.
0: Ne? Yeah. Und dann war sie ja auch natürlich sehr erfolgreiche Unternehmerin, eine selbstbestimmte Unternehmerin, ja, in einer patriarchalen Musikindustrie. Wie ist ihr das gelungen?
1: Ja, sie hat, also ich glaube, sie hatte einfach keine Angst davor, hatte vielleicht auch die richtigen Berater, keine Ahnung. Aber dass sie, sie war halt vor allen Dingen hat sie ihre Musik ja selbst geschrieben, also ihre Songs nicht alle jetzt, nicht musikalisch, aber die Texte eben selbst geschrieben. Also hat von Anfang an sich mit dem Urheberrecht und Urheberschaft sehr stark beschäftigt. Also wusste genau, was das bedeutet. Ich habe den Song geschrieben, welche Gelder kriege ich dann dafür, womit muss ich eintragen lassen und so. Das war ja alles nicht egal. Sie ist nicht aufgebaut worden als Musikerin, wie viele aus der Zeit, weil man irgendjemand brauchte, also irgendeine Frau, die Gitarre spielt, sondern sie hat das selbst gewollt. Die ist selber in diese Musikkarriere reingegangen. Das war früher gar nicht so üblich bei Frauen und hat das deswegen alles gelernt und hat dann halt einfach darauf geachtet, dass sie das auch irgendwie weiterhin macht. Sie hat ihr 49. Album war das, glaube ich, vor einem Jahr noch, hat sie so ein Duettalbum rausgebracht mit ganz vielen anderen wirklich großen Namen von Pink über Paul McCartney bis weiß nicht wen. Und da hat sie dann irgendwie nur noch Coverversionen gesungen. Aber sie hat halt eben auch sehr viel selbst geschrieben. Und sie kennt einfach dieses ganze Business wirklich von der Pike auf.
0: Und was Sie gesagt haben, jemand, der eben auch unternehmerisch sehr smart vorgegangen ist, auf Urheberrechte geachtet hat, auf Rechte auch geachtet hat, zum Beispiel I Will Always Love You. Ich glaube, das war ein sehr schlauer Schachzug, das eben nicht irgendwie zu verkaufen, sondern das eben tatsächlich Whitney Houston singen zu lassen und damit auch nochmal den eigenen Wohlstand zu vergrößern. Genau. Also ich gebe ehrlich zu, dass das, ich weiß nicht, gibt es so etwas wie ein Lieblingslied, irgendetwas Ikonisches von Dolly Parton für Sie? Ich gebe zu, meins ist wirklich I Will Always Love You, das hören wir auch noch. Was ist es für Sie?
1: Ja, Dumb Blonde haben wir gerade schon gehört, das mag ich auch wirklich sehr, sehr gerne. Ich mag von dieser letzten Platte, da mochte ich eigentlich sehr wenig, ist so ein Rockstar, heißt das Album, also dieses Duettalbum, da finde ich das meiste ziemlich rockröhrig, aber ich mag das Stück mit Pink ganz gerne und es gibt eins mit Debbie Harry, das finde ich auch ganz schön. Mein Lieblingslied wäre aber auch tatsächlich Jolene und Dumb Blonde.
0: Beide haben wir schon gehört. Ich danke Ihnen sehr für dieses Gespräch. Jenny Zirka, Kritikerin über Dolly Parton, die jetzt im Alter von 80 Jahren gestorben ist. Herzlichen Dank. Und wir schauen natürlich in die Heimat von Dolly Parton und sprechen mit unserem Korrespondenten Jasper Barenberg in Washington. Wie reagiert denn die Musikszene auf die Todesmeldung?
2: Also das Erste, was hier auffällt, ist, wie viele Bekundungen jetzt nach und nach reinkommen. Es werden sicherlich noch viel mehr werden. Da muss man schon ein bisschen auswählen. Ein Überblick ist da jetzt schon nahezu unmöglich. Ich greife mal ein paar Stimmen raus. Musiklegende Dionne Warwick schreibt auf X: Ganz sicher werde ich ihr Lachen vermissen, ihre Witze und ihre Persönlichkeit. Ruhe in Frieden, meine Freundin, mein Herz ist schwer. Die Country-Sängerin Reba McEntire, über 4 Jahrzehnte mit Dolly Parton befreundet, verabschiedet sich eben entsprechend auf sehr persönliche Weise, bezeichnet sie als Buddy, als gute Freundin, schreibt, Parton habe mit ihrem großen Herz unglaublich viel gegeben. Ihre Würdigung endet eben mit I will always love you, Reba. Besonders anrührend fand ich die Reaktion von Kacey Musgraves, die gehört einer eher jüngeren Generation von Country-Sängerinnen an, die schreibt, the world feels a lot less sparkly all of a sudden, also sinngemäß, die Welt hat ganz plötzlich ein wenig Funkeln verloren. Und aus der Filmszene vielleicht noch 2 Stimmen, Jamie Lee Curtis würdigt Part nicht nur als Künstlerin eben, sondern als außergewöhnlich mutigen und menschlichen Menschen. Curtis betont, wie sehr Parton andere durch ihr Beispiel beeinflusst habe. Und als letztes Julia Roberts, ihre Partnerin in dem Film Steel Magnolias, nennt Parton einen magical and joyous human, also einen magischen und fröhlichen Menschen, und sagt, es sei ein Schatz gewesen, sie gekannt zu haben.
0: Und sie war ja eben nicht nur eine großartige Musikerin, die viele geprägt hat, sondern eben auch eine gesellschaftliche, auch zum Teil eine politische Figur. Jemand, der zum Beispiel auch viel Geld als Mäzenin auch investiert hat in Bildung, in Wissenschaft. Wir haben das schon gehört. Welche politischen Reaktionen gibt es denn auf ihren Tod?
2: Also auch die politischen Reaktionen sind breit gefächert aus allen Lagern. Donald Trump, der US-Präsident, hat sich natürlich zu Wort gemeldet, hat Dolly Partons Tod als True Loss for Millions of People bezeichnet, also als einen großen Verlust für Millionen Menschen, würdigt sie als größte Country-Sängerin überhaupt und weit mehr als das. Er hat außerdem schon angeordnet, dass die US-Flagge eine Woche lang auf Halbmast gesetzt wird an allen öffentlichen Gebäuden, ab heute hier also in Washington. Auch das ein, wie ich finde, bemerkenswertes Zeichen. Wie überhaupt man sagen muss, dass aus allen Lagern Reaktionen kamen. Ich nehme mal von der Seite der Demokraten dem bekannten Senator Bernie Sanders, der eben darauf hingewiesen hat, dass sie nicht nur eine große Entertainerin war und Songwriterin, sondern er hat ausdrücklich auf ihr Engagement für die Alphabetisierung hingewiesen, Bildung allgemein, LGBTQ-Rechte, Gesundheitsversorgung, Katastrophenhilfe, also Dinge, die ihm besonders am Herzen liegen. Und wenn man sozusagen so eine erste Zwischenbilanz ziehen möchte, dann fällt eben auf, dass es oft weniger um die Musik geht, sondern mehr um die Persönlichkeit, um den Menschen Dolly Parton und an den Äußerungen von so vielen Politikerinnen und Politikern, Leuten aus der Wirtschaft und aus den verschiedenen gesellschaftlichen Bereichen kann man eben auch ablesen. Dolly Parton war in den USA eine der wenigen Prominenten, die sowohl in den konservativen Gegenden als auch bei liberalen Amerikanern eben enorm beliebt und anerkannt war.
0: Reaktionen auf den Tod von Dolly Parton in den USA. Das war unser Korrespondent in Washington, Jasper Barenberg.

0: die Königin Dolly Parton, I Will Always Love You.
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0: Und hier hat Georg Scharek.
2: Mit seinen Bildern prägte er die Identität seines Volkes. Jetzt ist Sliman Mansour, einer der bekanntesten palästinensischen Künstler, mit 79 Jahren gestorben. Seine Bilder und Skulpturen zeigen palästinensische Traditionen, aber auch die Sorgen und Nöte unter israelischer Besatzung. Auf Mansours Gemälde »Kamel der Mühsal« von 1973 ist beispielsweise ein palästinensischer Lastenträger zu sehen, der die Stadt Jerusalem auf seinem gebeugten Rücken trägt. Das palästinensische Kulturministerium nannte das Bild eine künstlerische und nationale Ikone. Dass Sliman Mansour nach seinem Tod politisch vereinnahmt werden könnte, befürchtet der Kulturjournalist Carsten Probst. Er sagte im Deutschlandfunk:
3: Ich fände es jetzt eigentlich eine sehr gute Gelegenheit, eine große Einzelausstellung mal zu organisieren. Denn das Werk selbst, wenn man das sich anschaut, widersteht eigentlich dieser schnellen politischen Vereinnahmung. Und es lehrt, finde ich, auch, was in diesem ganzen Konflikt seit langem ja zu kurz kommt, nämlich Empathie, Mitgefühl, unabhängig von so irgendwelchen nationalen oder politischen Zuschreibungen, sondern einfach erst einmal auf das Leben der Menschen zu schauen.
2: Kurz mal Funkstille bei NDR1, Radio MV oder beim Nordmagazin. Mit dieser Aktion auf Kanälen im Radio und Fernsehen will der Norddeutsche Rundfunk auf mögliche Konsequenzen einer AfD-geführten Landesregierung hinweisen. Die AfD in Mecklenburg-Vorpommern will in diesem Fall den Staatsvertrag des NDR und den Medienstaatsvertrag kündigen. Laut Rechtsexperten ist das möglich, würde aber aufgrund langer Fristen frühestens 2031 wirksam werden. Die AfD begründet ihr Vorhaben mit dem Vorwurf, dass die Partei im Programm von ARD und ZDF nicht vorkommt. Eine ähnliche Aktion wie beim NDR gab es vorher beim Mitteldeutschen Rundfunk. Statt Nachrichten war im TV-Regionalmagazin für Sachsen-Anhalt sekundenlang ein schwarzer Bildschirm zu sehen. Ähnliche Aktionen laufen auf der MDR-Homepage und den Instagram-Kanälen. Wegen einer kritischen Mao-Darstellung hat ein Gericht in China die Höchststrafe verhängt. 3 Jahre Haft wegen Beleidigung von Helden und Märtyrern. Schuldig gesprochen wurde der regierungskritische Künstler Gao Chen. Und zwar wegen Kunstwerken, die er schon vor Jahren geschaffen hatte. Benjamin Eisel.
4: Unter der Führung von Staats- und Parteichef Xi Jinping wird eine mutmaßliche Verunglimpfung des Staatsgründers Mao Zedong zunehmend hart verfolgt. Die Spielräume für Künstlerinnen und Künstler sind in den vergangenen Jahren zudem immer enger geworden. Im Jahr 2018 wurde ein Gesetz zum Schutz von Helden und Märtyrern verabschiedet. Die kritischen Kunstwerke der Gao-Brüder entstanden allerdings rund 10 bis 15 Jahre vor Inkrafttreten dieses Gesetzes.
2: Gao Zhen und sein Bruder Gao Qiang waren Anfang der 2000er Jahre mit Kunstwerken bekannt geworden, die sich kritisch mit Mao, der Kulturrevolution und den Protesten auf dem Platz des Himmlischen Friedens auseinandersetzten. Gao war 2022 in die USA gezogen,

0: und 2024 bei einem Besuch in China festgenommen worden. Seitdem sitzt er in Haft.
1: Georg Scharek mit den Kulturnachrichten, vielen Dank. Und künstlerischer Widerstand gegen Regime, der beschäftigt uns jetzt auch. Pussy Riot in Russland, dieses Performance-Kollektiv, hat ja schon viel erreicht, auch Aufmerksamkeit auf die Unterdrückung im eigenen Land, hat sich mutig da auch schon vor vielen Jahren auf die Straßen von Moskau und anderen Orten gestellt und performt, Musik gemacht, provoziert. Viele der Pussy Riot-Mitglieder leben inzwischen im Westen, aber nun gibt es eine von ihnen, zumindest ein ehemaliges Mitglied, was jetzt etwas öffentlich gemacht hat, was, glaube ich, auch die Kunst- und Kulturszene überall ziemlich zu Diskussionen herausfordern wird. Rita Flores, so nennt sie sich jedenfalls, ist jetzt an die Öffentlichkeit gegangen mit einer ziemlich brisanten Enttarnung. Seit 2023 hatte sie nach eigenen Angaben für den russischen Geheimdienst als inoffizielle Mitarbeiterin gearbeitet und auch ihre Kolleginnen mit ausgehorcht. Und jetzt ging sie damit an die Öffentlichkeit, nachdem es ihr gelungen war, vor gut einer Woche in den Westen zu fliehen. Diese Nachricht schlug ziemlich ein. Christine Hamel, Sie haben diesen Fall beobachtet. Erstmal, klingt nach dem Künstlernamen Rita Flores. Wer genau ist sie eigentlich?
2: Ja, Rita Flores heißt eigentlich Margarita Konovalova. Sie ist 2018 zu Pussy Riot gestoßen und seither ist sie eine der bekanntesten Figuren im künstlerischen und politischen Kreisen. 2020 hatte sie zusammen mit Maria Aljochina, der Gründerin von Pussy Riot, Regenbogenfahnen an öffentlichen Gebäuden in Moskau angebracht. Und im selben Jahr folgte dann noch die Performance Vorsicht Fragil, bei der die beiden Aktivistinnen in russischer Tracht, so mit diesen schönen Kokoschniki, mit diesen Haarkränzen, einen Mann in Polizeikampfmontur an einem Laternenpfahl nahe dem Roten Platz festgebunden hatten. Bei einer anderen Aktion hat sich Rita Flores in Stacheldraht eingewickelt, um auf die Repressionen in Russland aufmerksam zu machen. Und noch nach jeder Aktion gab es Verhöre. Der FSB und Rita Flores kennen sich sozusagen schon seit einiger Zeit.
1: Aber eben so, wie man es vielleicht von außen erwartet hätte, nämlich sie als Dissidentin, als jemand, der im künstlerischen Widerstand ist. Nun sagt sie also, sie sei angeworben worden. Wie genau lief denn diese Anwerbung ab?
2: Ja, es gab 2022 und 2023 mehrere Hausdurchsuchungen bei ihr. Sie hatte zu Butscha einen längeren Post abgesetzt. Damit wollte man sie irgendwie kriegen. Butscha gilt in Russland ja als Lüge. Und am 17. Februar 2023 kam es dann zu einer dritten Hausdurchsuchung, die etwas anders ablief. Hören wir mal Rita Flores im Interview mit ihrem Anwalt Dmitri Sachwatow.
3: Alles lief ab wie im Kino. Sie haben uns an den Tisch gesetzt, ich durfte mich nicht bewegen, durfte nicht zur Seite gucken. Und dann haben sie mich angeworben. Sie haben mir gedroht, sie haben sich lustig über mich gemacht und mir widerliche Sachen an den Kopf geworfen. Sie haben gedroht, meine Familie umzubringen, dass ich niemals im Leben werde beweisen können, wer meine Mutter umgebracht hat.
2: Rita Flores wurde also total in die Ecke gedrängt. Ihre Freunde konnten sie nach dieser Hausdurchsuchung, in Anführungsstrichen, lange nicht erreichen. Viele russische Online-Medien hatten damals berichtet, dass die Aktivistin nach dieser Hausdurchsuchung, von der noch alle erfahren hatten, verschwunden sei. De facto musste sie aber einen Vertrag mit dem Inlandsgeheimdienst unterschreiben.
1: Die Frage ist natürlich, man wird vieles Stand jetzt nicht überprüfen können, was von ihr dort berichtet wird. Wie glaubwürdig ist das, was sie da erzählt?
2: Ja, ich denke schon, dass es sehr glaubwürdig ist. Natürlich wird sie ihre Mitarbeit runterspielen, aber auch wichtige russische Investigativmedien wie The Insider nehmen ihre Aussagen sehr ernst. Und der russische Geheimdienst ist ja bekannt für diese Methode. Beispielsweise hat der KGB damals den recht berühmten Musiker Boris Grebenschikow auch zur Zusammenarbeit gezwungen und der musste die Musikszene in Petersburg ausspionieren.
1: Hat sie denn, wenn man so will, ihre Aufgaben erfüllt?
2: Also sie spielt das natürlich alles sehr herunter und sagt, sie hat immer auf Zeit gesetzt, sie hat Zeit herausgeschunden und hat nur Belanglosigkeiten geliefert. Aber der FSB ist jetzt natürlich auch nicht so ganz dumm und hat das natürlich auch verstanden. Man hat ihr auch eine Falle gestellt, in die ist sie getappt. Und ich denke, dass sie so mit den Jahren, weil das waren ja immerhin 3 Jahre, die sie da zur Mitarbeit gezwungen war, also musste sie auch liefern.
4: Gab es denn ganz konkrete Künstler, auf die sie angesetzt war?
2: Ja, sie hat Maria Aljochina ausspioniert, die Gründerin von Pussy Riot. Sie hat den Künstler Pavel Krisevich ausspioniert. Aber vor allen Dingen war sie angesetzt auf Pjotr Versilov. Pjotr Versilov ist einer der schillerndsten Kunstaktivisten in Russland. Er ist Gründer der Künstlergruppe Vajna. Er ist Gründungsmitglied bei Pussy Riot und Gründer von Mediasona, einer Online-Plattform, die über politische Gefangene berichtet. Und jetzt hat er sich den ukrainischen Streitkräften angeschlossen und kämpft gegen die russische Invasion. Er ist, man kann es sich vorstellen, most wanted in Russland. Und möglicherweise zielt die ganze Anwerbung von Rita Flores auf die Figur Pjotr Versilov, denn die beiden sind verbandelt, sie hatten ein Verhältnis. Hören wir mal, was Rita Flores sagt.
3: Ich habe mich schrecklich dabei gefühlt. Es gab in den ganzen Jahren nicht einen Tag, an dem ich mich gut gefühlt habe oder ruhig war. Ich hatte enorme Angst und Schuldgefühle. Dann gaben sie mir die radikalste Aufgabe, die es überhaupt gibt, Pjotr Versilov zu töten. Ich sollte ihn zu einer Reise nach Serbien verführen. Dort sollte ich mich in ein Café setzen, das voll besetzt sein sollte mit russischen Geheimdienstagenten und Banditen. Sie sollten Pjotr Versilov folgen, wenn er zur Toilette geht. Ich wiederum sollte das Café dann verlassen.
2: Ja, wir haben also gehört, dass der FSB Pjotr Versilov in Serbien kidnappen will oder gleich töten will. Man kann das schon ernst nehmen, denn wir haben ja beispielsweise im Juni in Ostpolen gesehen, dass russische Künstler, Karikaturisten auf offener Straße hingerichtet werden. Im Juni hatte es eben Pjotr Skripetsky getroffen, einen Karikaturisten, der sich über den tschetschenischen Machthaber Ramzan Kadyrov lustig gemacht hat. Und die Herrscher der Lächerlichkeit preisgeben, das sieht man nicht gerne in Russland.
4: Nun fragt man sich natürlich, wie haben die betroffenen Künstler, Künstlerinnen darauf reagiert, auf diese Selbstenttarnung?
2: Ja, also Pavel Krisevich, der unter den Künstlern war, die Rita Flores ausspionieren sollte, war geschockt. Er sagte dann aber, dass sie ja nicht dafür verantwortlich sei, dass man in so einem verkommenen Staat lebe. Und mit solchen Methoden wolle das Regime natürlich die Künstlerszene zersetzen, Vertrauen zersetzen. Und diesem Versuch müsse man widerstehen und dem dürfe man nicht nachgeben.
1: Christine Hammel über, ja, ein ehemaliges Mitglied der Performancegruppe Pussy Riot, Rita Flores, die sich jetzt als eine Mitarbeiterin des russischen Geheimdienstes selber dort enttarnt hat und Diskussionen dementsprechend ausgelöst hat. Vielen Dank für diese Hintergründe. Und wir gehen einer der wichtigsten, eigentlich die wichtigste wahrscheinlich, oder jedenfalls die größte Computerspielemesse der Welt inzwischen, die Gamescom, die heute Abend in Köln eröffnet worden ist. Mitglieder der Bundesregierung werden erwartet, morgen zum Beispiel der Finanzminister Lars Klingbeil von der SPD will sich dort zeigen. Ein Ort, wo die ganze Bandbreite von Computerspielen gezeigt werden soll. Und darüber wollen wir reden mit Ray Grimm. Sie ist Chefredakteurin bei Webedia, ein Verlag, der wichtige Games-Magazine herausgibt, und mit dieser wird's verbunden. Schönen guten Abend.
5: Guten Abend.
1: Also, die Gamescom, ich habe es gesagt, inzwischen die größte Computerspielemesse der Welt. Ist sie auch die wichtigste?
5: Ja, definitiv. Also an der Gamescom kommt man eigentlich nicht mehr vorbei, wenn man in der Branche ist.
1: Hat sich das heute Abend auch gezeigt bei der Eröffnungsshow?
5: Ja, definitiv. Also es gab heute Abend sehr, sehr viele Ankündigungen, sehr viele große Spiele. Also es war 2-Stunden-Show, was schon eine ganz schöne Hausnummer ist. Also das hat man definitiv gesehen, wie wichtig diese Messe mittlerweile ist.
1: Wie kann man Spiele bei einer Show-Eröffnung überhaupt einigermaßen nachvollziehbar zeigen?
5: Also eine gute Mischung aus quasi so, sagen wir mal, so Mood-Trailern, wo man einfach nur so ein bisschen eine Stimmung sieht, aber ganz viel wird auch einfach Gameplay gezeigt, also man sehen kann, wie sieht ein Spiel aus. Gleichzeitig sind aber auch auf der Bühne gewesen, zum Beispiel Entwicklerinnen, sowie aber auch, es wurde immer wieder auch gezeigt, einfach was Gaming mittlerweile ausmacht, wie es Menschen verbindet und auch was Gaming Gutes tut, wurde zum Beispiel auch gezeigt mit Games Around Quick. Also eine ganze Bandbreite, nicht nur an Videospielen, sondern auch einfach an der Community, die gezeigt wurde.
4: Was tut Gaming Gutes?
5: Unter anderem ist Games Done Quick ist ein quasi
4: Games Done Quick, ja?
5: Genau, Games Done Quick.
4: Das also die ist, man schnell spielt, oder wie?
5: Genau, die schnell gespielt werden. Das ist eine Wohltätigkeitsveranstaltung, die seit vielen Jahren stattfindet und die insgesamt schon über 60 Millionen Dollar eingebracht hat für Gaming for Democracy. Also quasi, um Demokratie weiter zu fördern und zu zeigen einfach, dass Gaming verbindet.
4: Demokratie? Als etwas, was man fördern kann mit Games, mit Spielen. Haben Sie da ein Beispiel für uns?
5: Also da geht es wirklich darum, dass halt Projekte gefördert werden, die dann halt Demokratie fördern.
4: Also über Umwege. Aber gibt es auch Spiele, die sozusagen da ein bisschen auch versuchen, etwas Gesellschaftliches zu bewegen?
5: Oh, definitiv. Auch gerade aus Deutschland kommen einige. Oder halt auch so Spiele wie Papers, Please, ein bisschen älter jetzt schon. Aber es gibt einige, die sich darauf fokussieren oder auch Gesellschaftskritik zeigen.
4: Was würden Sie überhaupt sagen? Wo verlaufen die Trends bei dieser Gamescom?
5: Bis jetzt, also über die Gamescom selbst muss man noch ein bisschen gucken, aber jetzt von der Opening Night Live war eine interessante Mischung aus so Nostalgie, also viele, viele Spiele oder Franchises, die man schon mal gesehen hat oder die vor vielen Jahren groß waren, sogar in den 90ern, dass es da Remakes gibt, aber auch sehr viel Mythologie interessanterweise, also sehr viel asiatische Mythologie in verschiedenen Facetten, auch arabische Mythologie, Spiele, die darauf basieren, aber auch viel, was man zusammenspielt oder wo man mit anderen Charakteren Dinge tut. Also das fand ich ganz interessante Takes.
4: Wird das stärker, dass man miteinander spielt? Das geht ja auch logischerweise online mit Menschen überall auf der Welt.
5: Oh, definitiv. Das ist schon seit Jahrzehnten tatsächlich ein Trend, dass man das sieht, dass immer mehr miteinander gespielt wird, dass das Gaming ein Medium ist, das sehr, sehr stark verbindet. Also es war wirklich seit Jahrzehnten so, aber ich glaube gerade seit 2020, seit der Pandemie, hat man das nochmal mehr gesehen, wie sehr es einfach Leute zusammengeführt hat oder dazu beigetragen hat, dass Leute halt einfach nicht so einsam waren in so schweren Zeiten.
4: Und ansonsten von den Spielearten her, was würden Sie sagen? Also ist die Bandbreite einfach riesengroß oder gibt es da schon eine gewisse Dominanz?
5: Also die Bandbreite ist sehr, sehr groß. Also ich war auch überrascht, wie viel, man hat natürlich rote Fäden gesehen, aber ich war trotzdem überrascht, wie groß
4: welche
5: die Bandbreite
4: waren
5: das? War. Die roten Fäden, also einmal, ich habe das schon das Thema Mythologie gesagt, es waren sehr viele Action-Adventure, es waren sehr viele Spiele heute Abend, die ab 18 oder ab 16, also einfach ein älteres Publikum ansprechen. Aber es waren auch quasi, sagen wir mal, kleinere, putzige Spiele mit dabei. Dieses Jahr wird auch in der Indie Arena Booth sind über 400 unterschiedliche Indie-AusstellerInnen. Also
4: unabhängige Spielehersteller, die
5: genau,
4: Indies.
5: Genau. Mhm. Die quasi keine so großen Geldgeber hinter sich haben.
4: Mhm. Weil Sie von Entwicklerinnen gesprochen haben. Und ich freue mich auch, mit Ihnen als Frau zu sprechen, weil man nach meinem Eindruck, früher war es jedenfalls so, dass Gaming fest in Männerhand war. Wie ist es heute?
5: Das war schon immer eher so ein Gerücht, sage ich mal, aber es ist so, dass tatsächlich 46 aller spielenden Frauen sind. Und ich glaube sogar.
4: Fast die Hälfte?
5: Ja, das ist tatsächlich
4: über
5: auch
4: alle
5: schon seit
4: hinweg. Über alle Spiele
5: ja,
4: hinweg.
5: Über alle Spiele hinweg. Also es gibt viele Klischees, die quasi die Gaming so anhaften, auch das hauptsächlich jüngere spielen, aber tatsächlich das Durchschnittsalter für GamerInnen in Deutschland ist bei 38. Und auch quasi die letzte Statistik hat auch gezeigt, dass ich glaube 6 von 10 der 6- bis 69-Jährigen in Deutschland spielen Spiele. Also es ist wirklich sehr, sehr breit gefächert und diese Klischees, dass es alles zum Beispiel junge Männer sind, die sind schon seit Jahren nicht mehr wirklich aktuell, aber halten sich leider sehr vehement. Ich glaube sogar die größte Gruppe der Spielenden sind Frauen über 60, was natürlich dann sehr viel Mobile Gaming ist natürlich, aber auch Mobile Gaming ist Gaming. Also ja.
4: Da ergibt sich doch ein deutlich vielfältigeres Bild, als viele vielleicht glauben. Auch auf dieser Gamescom in Köln, die heute Abend eröffnet worden ist, die größte Computerspielemesse der Welt. Rae Grimm ist auch mit dabei. Sie ist Chefredakteurin bei Webedia, einem Verlag, der Games Magazine herausgibt. Herzlichen Dank für das
5: Sehr
4: Gespräch
5: gern.
4: Und noch eine erfolgreiche Gamescom wünsche ich Ihnen. Und wir gehen von Köln nach Berlin. Eine Stadt im Wandel sowieso schon immer. Das ist, wenn man mal ein paar Jahre nicht da war, sieht man es gleich. Es ist auch immer schon eine Stadt, über
1: in der viel über die Zukunft diskutiert wird. Die Berliner Festspiele, die feiern in diesen Tagen zwar ja ein Jubiläum, 75 Jahre, schauen also zurück, schauen aber auch nach vorne und wollen mit einem Projekt, mit dem S-Bahn-Ring tatsächlich, der ja die Innenstadt in Berlin umfasst, auch ein paar Zukunftsvisionen mitentwickeln. Was wäre, wenn die Ringbahn mit 27 Bahnhöfen ist dort dabei. Andrea Handels hat sich das Ganze angeschaut. Was passiert an diesen 27 ausgewählten Bahnhöfen, wo ja eben auch die Festspiele gefeiert werden sollen, die ja zum Beispiel die Berlinale mit dabei haben, den Gropiusbau, das Jazzfest. Das ist ja wirklich ein großer kultureller Player.
6: Ja, also die haben 6 verschiedene Thementouren sich ausgedacht, gemeinsam mit dem japanischen Theater- und Konzeptkünstler Akira Takayama. Und diese Thementouren, die haben Titel wie Dürfen Kommunisten träumen oder Kann Kultur die Stadt verändern oder Was baut man auf Ruinen? Und die Leute fahren dann in jeder Tour von einem Ringbahnhof zum anderen. Da sieht man dann installiert künstlerisch gestaltete grüne Folien. Da werden die Projekte vorgestellt, die für die Stadt Berlin entwickelt wurden. Architektonische, städtebauliche oder künstlerische. Und die nie oder nicht komplett realisiert wurden oder auch wieder verschwunden sind. Viele von ihnen sind in den Archiven gelandet. Und was für die Zukunft daraus entwickelt werden könnte, das wird auch gesponnen. Und zur Idee hinter diesem ganzen Projekt hat mir der Intendant der Berliner Festspiele, Matthias Pees, gesagt.
7: Wir haben uns gefragt, was sind denn die neuen Grenzen, die neuen Barrieren in dieser Stadt? Und die Ringbahn markiert ja sowohl politisch als auch sozioökonomisch eine solche Grenze zwischen Zentrum und Peripherie. Wenn man in die Mietanzeigen oder Immobilienanzeigen in Berlin schaut, dann ist das oft ein Kriterium innerhalb oder außerhalb der Ringbahn. Und von diesen Orten aus künstlerische Visionen für die Zukunft zu entwickeln, die wiederum auf der Geschichte unserer Institution und des Kulturlebens in Berlin basieren, Geisterprojekte quasi für zukünftige Verwendung neu vorzuschlagen, die in den Schubladen geblieben sind. Das war der Reiz.
6: Ja, und deshalb heißt das ganze Programm auch What If im Sinne von Was wäre, wenn? Und ich habe heute eine Kostprobe bekommen von der Tour A, Dürfen Kommunisten träumen? Eine unterdrückte Vorstellungskraft. Und am interessantesten fand ich einen Entwurf der beiden DDR-Architekten Christian Enzmann und Bernd Ettel von 1984 zur Umgestaltung des Bersarin-Platzes in Berlin-Friedrichshain. Nikolai Bersarin war ja der erste sowjetische Stadtkommandant von Berlin 1945. Und Icarus Flug heißt dieses Projekt. Unsere Tour-Stadtführerin Sophia Hörhold, also die mich und diese Gruppe geführt hat, die hat vor der Folie im S-Bahnhofgang stehend das Ganze so beschrieben.
8: Drumherum müssen Sie sich vorstellen, das ist jetzt hier nicht mit aufgezeichnet, gibt es relativ viele verfallene Häuser zu dieser Zeit. Also es ist eine Gegend, in der sehr viel zerbombt wurde und noch nicht wieder aufgebaut ist. Ihre Idee ist, ein Mauerwerk zu errichten, das quasi optisch diese echte Welt abschirmt. In der Mitte dieses Platzes haben sie sich so einen Turm erdacht und es sollten von einer Plattform daneben als Icarus verkleidete Freiwillige den Flug in die Freiheit wagen und dann von der Staatsgewalt symbolisiert durch Laserkanonen abgeschossen werden.
6: Ja, kein Wunder, dass die beiden später verhaftet und zu Gefängnisstrafen sogar verurteilt wurden. Sie hatten auch schon andere kritische Projekte erarbeitet. Sie waren insgesamt sehr wagemutig. Und am Bersarinplatz stehen heute übrigens viele Plattenbauten.
1: Und man fragt sich natürlich, das soll ja auch um Zukunftsvisionen gehen. Also was wurde dann daraus entwickelt aus diesem Projekt konkret zum Beispiel? Was für eine Zukunftsvision, wenn es eine überhaupt gibt in dem Zusammenhang?
6: Ja, was sich der Künstler Akira Takayama ausgedacht hat in dem Fall, ist Zukunftsvision die Frage zu stellen, was, wenn Berlin das Mahnmal für einen zukünftigen Überwachungsstaat errichten würde. Und unsere Stadtführerin hat dann gesagt, eine Drohne dauerhaft über diesen Bersarinplatz fliegen zu lassen, so als Kritik am Überwachungsstaat.
1: Da bin ich gespannt, was es noch so für Visionen gab. Also darum geht es ja auch in diesem Projekt. Also vielleicht reden wir noch über andere.
6: Ja, also es gab zum Beispiel auch nochmal ein historisches Projekt. Der Fotograf und Künstler Martin Mlecko hat 1986 den Plan gehabt, an der Yorkstraße in Berlin-Kreuzberg zahlreiche Plakatwände mit der Schrift Ich bin Berliner Michael Gorbatschow aufzustellen. Und das bezog sich natürlich damals auf Glasnost und auf John F. Kennedys Spruch von 1963, aber es wurde eben auch nie realisiert. Und diese Geschichte wird nun am S-Bahnhof Hermannstraße erzählt. Und als Vision hat Akira Takayama dazu, dass alle, die sich als Berliner fühlen, egal woher und mit welcher Nationalität, sich an den Kiosken der Ringbahn als Berliner registrieren lassen können und eine Plakette bekommen. Und so gibt es viele Visionen. Manche sind, finde ich, eher albern, manche interessant. Es gibt auch avantgardistische Architekturprojekte zum Beispiel, die man sich vorstellen kann. Und die werden eben bei diesen Ringbahntouren vorgestellt. Und die Menschen, die mitgefahren sind, die können am Ende abstimmen, welche drei Visionen ihnen am besten gefallen haben.
4: Zumindest kann man das als spielerisch beschreiben, was ja vielleicht wiederum auch zu Berlin passt. Also lohnt sich das Ganze?
6: Ja, also ich habe jetzt nur einen kleinen Ausschnitt erlebt, aber wenn ich mir diese 27 Stationen auf den insgesamt 6 Touren ansehe, dann glaube ich schon, dass das eine oder andere Projekt gute Einblicke in unbekannte Geschichten und auch in die Entwicklung Ost- und auch West-Berlins geben kann. Und man kann die Touren jetzt ab Freitag in den nächsten 4 Wochenenden mitmachen und ich werde mir auf jeden Fall noch eine weitere angucken.
4: Also auf in die Berliner Ringbahn, wo also die Berliner Festspiele Jubiläum feiern. Andrea Handels hat sich für uns umgeschaut und Gregor Sander schaut in die Feuilletons vom 25. August.
9: Dass die Erfüllung eines lang gehegten Wunsches nicht sofort glücklich machen muss, erklärt die Schriftstellerin Anne Weber in der Frankfurter Allgemeinen Zeitung. Jetzt bin ich französische Staatsbürgerin. Der Weg dahin war mühsam. Aber plötzlich habe ich nicht nur 2 Nazi-Großväter, sondern auch Asterix und Obelix in meiner Ahnenreihe. Weber, die ihre eigenen Bücher erst auf Französisch schreibt, um sie dann selber ins Deutsche zu übersetzen, lebt seit vielen Jahren in Paris. Das hat die Einbürgerung trotzdem nicht leichter gemacht. Ich musste nachweisen, dass mein Mann und sogar meine Schwiegermutter in den letzten 3 Jahren ihre Steuern ordentlich bezahlt haben. Vergeblich versuchte ich, die Dame davon zu überzeugen, dass das nichts mit mir zu tun hatte. Die jahrelangen, teilweise bizarren Formalitäten bringen die Trägerin des Deutschen Buchpreises von 2020 durchaus zum Zweifeln. Deutsch-Französisch, ist es nicht ein Widerspruch in sich? Wie kann man gleichzeitig leicht und schwer, elegant und plump, pünktlich und unpünktlich sein? Am Ende ihres Textes in der FAZ kommt Weber dann aber doch in ihrer neuen Zweitnationalität an und bekennt: Ich frage mich, ob nicht auch in mir schon mehr Revolte und Empörung kocht, seit ich Französin geworden bin. Zum Beispiel bin ich empört, dass das französische Wort für eingebürgert, naturalisé, nebenbei auch noch ausgestopft bedeutet, wie eine Jagdtrophäe. In der Tageszeitung Die Welt empört sich Matthias Heine über die 16-Jährigen, die im September an der Berliner Abgeordnetenhauswahl teilnehmen dürfen. Alles spricht dafür, das Wahlalter wieder auf 21 heraufzusetzen, fordert er und verweist auf das alte Rom. Man ging davon aus, dass ein 30- oder 40-jähriger Mann schon mehr für die Community getan hatte als ein 20-Jähriger und dass mit seinen Erfahrungen auch seine Weisheit gewachsen war. Deshalb hatten die Römer einen Senat, ursprünglich einen Ältestenrat. Darin steckt das Wort Senex, alter Mann. Dass also auch Frauen im alten Rom nicht wählen durften, unterschlägt der Weltautor an dieser Stelle und bedauert stattdessen, dass 1970 das Wahlalter per Grundgesetzänderung erst auf 18 und zumindest in Berlin nun sogar auf 16 gesenkt wurde. Denn es gibt einige Indizien, Schulleistungen, Lesefähigkeit, Konsumverhalten, Zunahme von psychischen Maläschen, die dafür sprechen, dass die Social-Media-süchtigen Adoleszenten von heute eher unreifer sind als die Spätteenager vor 46 Jahren, polemisiert Heine in der Welt und vergisst dabei, dass viele dieser Vorwürfe, Konsumverhalten, psychische Maläschen oder Social-Media-Sucht, ja auch auf deutlich ältere, sogar sehr männliche heutige Wähler zutreffen. Aber man muss ja auch nicht jede Meinung gut finden. Nur äußern sollte man sie dürfen. Die Süddeutsche Zeitung berichtet über einen Sieg der Meinungsfreiheit in den USA. Die Washington Post muss die Meinungsjournalistin Karen Attia wieder einstellen. Sie war von der Zeitung gefeuert worden wegen eines privaten Social-Media-Posts im Zusammenhang mit der Ermordung des rechtsradikalen Aktivisten Charlie Kirk. Den damals auf Blue Sky veröffentlichten Satz der schwarzen Journalistin zitiert Peter Burkhardt so: Sich zu weigern, sich die Kleider zu zerreißen und sich Asche ins Gesicht zu schmieren, als performative Trauer um einen weißen Mann, der Gewalt befürwortete, ist nicht dasselbe wie Gewalt. In der Taz wird Selina Helfrich bei diesem Thema grundsätzlich. Der Fall Attia wirft aber einmal mehr die Frage auf, ob es in Ordnung ist, dass Medien JournalistInnen feuern, weil ihnen ihre Meinung nicht passt und sie ihren Ruf in Gefahr sehen. Widersprüchlich dabei ist, dass Medienhäuser besonders gern nach Leuten suchen, die in den sozialen Medien am lautesten krähen, um sie für Kolumnen und Kommentare zu gewinnen. Trotzdem kommt die Taz-Autorin am Ende zu folgendem Fazit, dem wir uns gerne anschließen. Meinungen kann man doof finden, aber nicht die Meinungsfreiheit.
1: Gregor Sander aus den Feuilletons vom 26. August. Und das war Fazit, die Kultur vom Tage mit Wladimir Balzer und mit Erinnerungen an die große, an die unerreichte Dolly Parton. Code of Many Colors ist ein Song über Armut in der Kindheit, über einen aus Stoffresten zusammengenähten Mantel.

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1: Ein Uhr, die Nachrichten. Das Bundeskabinett schließt heute mit Beratungen über die Hitzewelle dieses Sommers seine zweitägige Klausurtagung auf Schloss Neuhardenberg in Brandenburg ab. Zunächst soll die Lage analysiert werden. Beschlüsse über mögliche Konsequenzen würden in späteren Kabinettssitzungen folgen, hieß es. Das Treffen der Minister war angesetzt worden, um den politischen Kurs für die nächsten Wochen abzustimmen. Gestern wurde bekannt, dass das Finanzministerium die geplante Zuckersteuer ausweiten will, laut einem Eckpunktepapier, unter anderem auf Smoothies und Hafermilch sowie auch auf Getränke mit Süßstoff. Minister Klingbeil von der SPD sagte RTL-NTV, es gehe bei den Plänen nicht um den Haushalt, sondern um den Gesundheitsschutz. Ziel sei es, die Kinder besser zu schützen und das Gesundheitssystem zu stärken. Bundeskanzleramtschefin Warken geht davon aus, dass die geplanten Sozialreformen noch in diesem Jahr umgesetzt werden. Die CDU-Politikerin sagte im ARD-Fernsehen, die Reform der Rentenversicherung werde bis zum Jahresende beschlossen. Auch die Änderungen bei der Pflegeversicherung und beim Arbeitszeitgesetz müssten nun kommen. Warken betonte, es gehe um große Pakete und es werde ein sehr arbeitsreicher Herbst. Man habe den gemeinsamen Willen, die Dinge jetzt auf einen guten Weg zu bringen. Neben Stimmen aus der SPD hatten zuletzt auch mehrere ostdeutsche Ministerpräsidenten von der CDU Änderungen, vor allem an den Rentenplänen, verlangt. In Köln hat die Computer- und Videospielmesse Gamescom begonnen. Die Opening Night Live mit tausenden Teilnehmern wurde live im Internet übertragen. Heute öffnen die Kölner Messehallen zunächst für Fachbesucher. Auch Vizekanzler Klingbeil, Nordrhein-Westfalens Ministerpräsident Wüst und EU-Digitalkommissarin Virkkunen werden erwartet. Die Gamescom ist die größte Computer- und Videospielmesse der Welt. Laut Veranstaltern präsentieren sich mehr als 1600 Unternehmen auf den Ausstellungsflächen, so viele wie noch nie zuvor. Im ersten Halbjahr 2026 lag der Umsatz für Games, Hardware und damit verbundenen Dienstleistungen in Deutschland laut dem Branchenverband Game bei rund 4,2 Milliarden Euro. Das sei ein Minus von 3% im Vergleich zum Vorjahr. Der Rückgang habe jedoch vor allem an gestiegenen Preisen für Hardware gelegen, die eine Kaufzurückhaltung bei Konsumenten verursachten. Israel hat mit der Räumung eines Geländes des UNO-Palästinenser-Hilfswerkes in Ost-Jerusalem begonnen. Das Büro des israelischen Ministerpräsidenten Netanyahu teilte mit, Israel werde, Zitat, einer Organisation, deren Mitarbeiter in Terror verwickelt waren, nicht gestatten, auf seinem Staatsgebiet tätig zu sein. Das Gelände wurde von dem Palästinenserhilfswerk UNRWA als Ausbildungszentrum genutzt. Israel will dort, nach offiziellen Angaben, eine Schule für Jungen einrichten, die nach israelischen Lehrplänen unterrichtet werden. In den nächsten Jahren sollen unter anderem weitere Schulen und eine Moschee in der arabisch geprägten Gegend entstehen. Die Vereinten Nationen werfen Israel vor, das Gelände unrechtmäßig betreten zu haben. Der Sprecher des UNO-Generalsekretärs Guterres erklärte, die Räumung stehe im Widerspruch zu den völkerrechtlichen Verpflichtungen Israels. Im Januar hatten israelische Kräfte bereits das UNRWA-Hauptquartier in Ost-Jerusalem zerstört. Israels Regierung begründet ihr Vorgehen mit den Verbindungen einiger UNRWA-Mitarbeiter zur Terrororganisation Hamas. Das UNO-Komitee zur Beseitigung von Rassismus hat Indien für den Umgang mit Ethnien im Land gerügt. In einer Erklärung des Gremiums heißt es, man sei zutiefst besorgt angesichts von Berichten über Verstöße von Strafverfolgungsbeamten gegen die Rechte ethnischer und religiöser Gruppen, indigener Völker und Ausländer. Dazu zählten willkürliche und lang andauernde Inhaftierungen ohne ordnungsgemäßes Gerichtsverfahren sowie außergerichtliche Tötungen. Hinzu kämen Fälle von Folter, Misshandlung und sexualisierter Gewalt. Neu-Delhi müsse alle Vorwürfe untersuchen und Verantwortliche vor Gericht stellen. Das Wetter. Nachts in der Südhälfte gebietsweise Niederschlag, sonst gering bewölkt, Tiefstwerte 17 bis 10 Grad. Am Tage im Norden meist sonnig, im Rest des Landes örtlich Regen, im Südwesten vereinzelt Gewitter 20 bis 30 Grad. Die weiteren Aussichten Am Donnerstag im Westen und in der Mitte teils Gewitter, örtlich Unwettergefahr. Sonst locker bewölkt, Temperaturen 28 bis 34 Grad. Das waren die Nachrichten.
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2: In Köln hat am Abend die Gamescom richtig losgelegt. Die weltgrößte Spielemesse mit der Opening Night, also einer Eröffnungsshow, bei der Finanzminister Klingbeil und Forschungsministerin Bär waren zum Beispiel. Und bei der es viele Trailer gab zu neuen Spielen, bei denen irgendwas knallt oder explodiert. Aber Games können auch ganz anders sein. Ein kleines Beispiel: man verkauft Bücher in einem Wagen am Meer. Man baut Gemüse an oder richtet sich einfach eine gemütliche digitale Welt ein, in der niemand hetzt. Cozy Games heißen solche Spiele, also gemütliche Spiele. Und warum die im Moment besonders erfolgreich sind, das hören Sie gleich in 10 Minuten hier in der Radionacht. Ich bin Julian Cooper, schön, dass Sie dabei sind.

0: Für viele Touris in Dresden ist die Frauenkirche eins der Must-Dos auf der Liste. Sie ist auch kaum zu übersehen, steht mitten in der Stadt, groß und majestätisch. Dabei ist ihre Geschichte alles andere als glatt. Die Kirche wurde gebaut, weil Dresdner Bürgerinnen und Bürger eine neue große evangelische Kirche wollten. Später wurde sie zum Wahrzeichen der Stadt und im Zweiten Weltkrieg stürzte sie ein nach den Luftangriffen auf Dresden. Nach der Wiedervereinigung wurde dann lange diskutiert, soll man die Kirche wirklich wieder aufbauen? Heute vor 300 Jahren wurde der Grundstein gelegt. Alexander Moritz erinnert in unserem Kalenderblatt.
1: 26. August 1726. Der Raureif liegt noch auf den Wiesen am Elbufer, als tausende Dresdner frühmorgens zum Friedhof hinter der Kirche unserer lieben Frauen strömen. Die alte gotische Kirche ist baufällig. Anstelle der Gräber wird der Grundstein für eine neue barocke Kirche gelegt. Sie soll später den Ruf als Petersdom des Protestantismus bekommen, die Frauenkirche. Bereits um 6 Uhr früh stehen die ersten Schaulustigen am Rand der 7 Meter tief ausgehobenen Baugrube. So ist es in den Archiven nachzulesen. Um 7:30 zieht unter Glockengeläut eine Prozession vom Rathaus zum Kirchhof. An der Spitze Bürgermeister und Kleriker, gefolgt von Vertretern der Handwerksinnungen und Zünfte. Erst als sie den Bauplatz erreicht haben, wird ein Vertreter von Kurfürst August dem Starken dazugeholt. Das ist ein Zeichen. Denn die neue Kirche wird nicht vom Fürsten gebaut, sondern von den stolzen Bürgern der Residenzstadt. Die sind weiterhin protestantisch, wohingegen der sächsische Landesfürst zuvor zum Katholizismus übergetreten war, um König von Polen zu werden.
2: Deswegen ist auch der Bau eigentlich für das protestantische Sachsen auch ein Zeichen des Glaubens.
1: Erläutert Thorsten Remus vom Sächsischen Landesamt für Denkmalpflege. Dennoch ist es der Stellvertreter August des Starken, der den Grundstein legt. In der mit grünem Tuch behangenen Baugrube überreicht ihm der Bürgermeister die eigens gefertigte Maurerkelle mit Griff aus Olivenholz.
3: Woraufhin dieser dieselbige nahm und 3 Kellen Kalk unter dem Erklingen des Chors und weiterer Bläser und Instrumentalmusik unter den Stein warf. Abschließend wurde das Kästchen mit den Erinnerungsgaben, darunter auch die Grundsteinmedaille, in den Grundstein gesetzt. 3 Hammerschläge beschlossen den Akt.
1: So beschreibt der Kunsthistoriker Sebastian Fitzner anhand historischer Aufzeichnungen die Grundsteinlegung der Frauenkirche. Mit den Planungen hatte der Dresdner Stadtrat den Baumeister George Beer beauftragt. Doch die ersten Entwürfe überzeugen nicht. Besonders die Kuppel wirke
2: plump und ein bisschen gedrungen.
1: Der Rat fordert Nachbesserungen. Ebenso Kurfürst August, der sich die barocke Umgestaltung seiner Residenzstadt nicht von einer schlecht proportionierten protestantischen Kirche ruinieren lassen will. Gebaut wird die Frauenkirche schließlich in der Form, die sie zum Sinnbild des protestantischen Kirchenbaus macht. Der quadratische Zentralbau wird von 4 Treppentürmen umrahmt. Darüber thront mächtig die 24 Meter hohe Sandsteinkuppel mit aufgesetzter Laterne.
2: Es ist der größte evangelische Kirchenbau seiner Zeit gewesen und auch der einzige Kuppelbau nördlich der Alpen.
1: Dabei hatte Zimmermeister Beer zunächst eine Kuppel aus Holz geplant.
2: Aber diese musste natürlich jetzt mit Kupfer gedeckt werden, was natürlich auch eine Kostenfrage war. Kupfer war ein teures Material.
1: Statt aus Holz wird die Kuppel fast vollständig aus Sandstein erbaut. Doch die Steinkuppel ist zu schwer für die Pfeiler.
2: Es entstanden natürlich gewisse Spannungs- oder Setzungsrisse. Und das hat Beer alles gesehen. Also der Mann ist nicht umsonst relativ zeitig gestorben, weil er wirklich nervlich, finanziell am Ende war.
1: Um weiteres Gewicht zu vermeiden, wird die oberste Spitze aus Holz gefertigt. Zusätzliche Metallringe stabilisieren die Kuppel. Erst 1743 wird die Kirche fertig. Sie wird zum Symbol Dresdens, übersteht trotz der statischen Probleme den Beschuss preußischer Artillerie im Siebenjährigen Krieg. Zweiter Weltkrieg, Großangriff alliierter Bomber auf Dresden. Am 15. Februar 1945 bricht die ausgebrannte Frauenkirche zusammen. Der Trümmerberg wird in der DDR zum Mahnmal gegen Krieg, in den 1980er Jahren zum Bezugspunkt der Friedensbewegung. Nach der Wiedervereinigung wirbt eine Bürgerinitiative für den Wiederaufbau gegen anfängliche Widerstände. 2005 wird die nahezu originalgetreu wiedererrichtete Frauenkirche eingeweiht, finanziert durch Spenden aus aller Welt, unter anderem vom früheren Kriegsgegner Großbritannien. Bei der Einweihung sagt der damalige Bundespräsident Horst Köhler:
4: Der Kirchbau, dessen Einweihung wir heute feiern, zählt zu dem Besten, was freie Bürger leisten können. Dieser wunderbare Bau ist mehr als ein Gebäude. Er steht für das Gute, das uns eint.
0: Vor 300 Jahren wurde der Grundstein für die Dresdner Frauenkirche gelegt. Alexander Moritz hat daran erinnert.

0: 1.15 Uhr hier in der Radionacht. Es geht jetzt um Videospiele und die müssen nicht immer laut sein, wie es vielleicht das Klischee ist. Das heißt, es kann auch mal sein, dass es keine Gegner gibt, keinen Timer, keinen Highscore, der einen antreibt. Bei Cozy Games, da geht es nämlich genau darum, zum Beispiel einen kleinen Buchladen zu führen, eine Farm aufzubauen oder mit Tieren in der Natur zu leben. Und genau das, also mal keinen Stress zu haben, mal einfach so vor sich hin zu werkeln, das trifft offenbar einen Nerv. Spielerinnen und Spieler suchen darin Ruhe, Kontrolle, eine kleine Pause vom Alltag. Und auch für Entwickler in Deutschland kann diese Nische spannend sein. Felix Wessel hat sich Cozy Games angeschaut, also Games gegen den Alltagsstress, die wirtschaftlich mittlerweile eine ganz schön große Nummer sind.
1: Es ist soweit. Ich habe alles gepackt, vieles hinter mir gelassen und bin bereit für ein ruhiges Leben am Meer.
2: Mit diesen Worten beginnt das preisgekrönte Computerspiel Tiny Bookshop, auf Deutsch Mini-Buchladen. Wir befinden uns im fiktiven Küstenstädtchen Buxtonbury by the Sea. Dorthin haben die Spielerinnen und Spieler mit ihrem Auto einen Bauwagen gezogen. Und in dem können sie nun gebrauchte Bücher an die Einwohner verkaufen. An ihre Ware kommen sie über lokale Kleinanzeigen.
3: Und dann gehen sie dahin und öffnen den Laden und sind gezwungen, sich zurückzulehnen. Also es ist ein bisschen Flohmarktgefühl. Die Leute kommen vorbei, stöbern. Und wenn ihnen was gefällt, dann nehmen sie es mit.
2: Beschreibt David Zapfe-Wildemann das Konzept. Er ist Mitgründer und Kreativdirektor der Kölner Firma Neoludic Games, die Tiny Bookshop entwickelt hat. Die Spieler kommen nach und nach mit den anderen Bewohnern des Küstenstädtchens in den Austausch. Um Gewinnmaximierung geht es nicht. Dafür um viel Plauderei mit der Kundschaft über Lektüretipps und mehr.
3: Es gibt keinen exponentielles Wachstum oder so, oder man wird auch nicht jetzt zum Versandriesen vom kleinen Buchladen, sondern es bleibt immer dieser kleine Buchladen auf Rädern in so einem kleinen Tiny House in einer schönen kleinen Küstenstadt.
2: Sich zurücklehnen und entspannen, ohne wirtschaftlichen Druck, ohne Gegner, ohne Stoppuhr. Das will so gar nicht zu dem Klischee passen, das viele Menschen noch immer haben, wenn es um Computerspiele geht. Oft dominiert das Bild vom Action- oder Ballerspiel. Doch Computerspiele sind deutlich vielfältiger und in den vergangenen Jahren ist unter anderem ein Genre sehr beliebt geworden, sogenannte Cozy Games. Der englische Begriff Cozy bedeutet so viel wie gemütlich. Cozy Games also so viel wie gemütliche Computerspiele.
4: Unsere Welt draußen ist ja eigentlich wirklich stressig genug. Es ist laut, es ist alles schnell.
2: Sagt Kerstin aus Österreich, die schon seit vielen Jahren Cozy Games spielt. Auf Online-Kanälen wie YouTube, Instagram oder Twitch teilt sie auch mit vielen Gamerinnen und Gamern aus Deutschland ihre Erfahrungen. Bekannt ist sie dabei unter dem Namen Playful Dodo.
4: Es wird wieder Zeit für ein Cozy Gaming News Video. Es gibt wieder einiges zu erzählen, News, neue Veröffentlichungen und natürlich auch wieder ein bisschen was aus der Gerüchteküche.
2: Sie erklärt den Reiz von Cozy Games so: Wer diese Spiele, könne dieser lauten und stressigen Welt zu einem gewissen Grad entfliehen.
4: Das ist ja auch nichts anderes, was wir machen, wenn wir draußen in der Natur spazieren gehen. Wir wollen auch ein bisschen Ruhe haben, wir wollen unser Nervensystem so ein bisschen regulieren und alles. Und genau das kann man eben auch in diesen Spielen, halt zu Hause in einer sicheren Umgebung.
2: In den Cozy Games betreiben die Spieler zum Beispiel eine Farm, servieren in einem Café Heißgetränke, dekorieren Wohnungen oder führen einen Buchladen wie im Spiel Tiny Bookshop. David Zapfe-Wildemann hat an der Technischen Hochschule Köln Digital Games studiert, also die Gestaltung und Entwicklung digitaler Spiele. Die Idee zu dem Cozy Game sei im Auslandssemester gekommen, im neuseeländischen Christchurch.
3: Ich hatte ein bisschen einen Burnout. Mitten im Studium war das. Und da war ein kleiner Buchladen auf Rädern, der stand an der Universität. Das ist der Custard Square Bookshop. Und ich bin da rein und jedes Buch hat gleich viel gekostet. Das waren alles irgendwie verlockende Secondhand-Bücher. Und ein älterer Herr saß draußen unter dem Sonnenschirm und hat eine Zeitung gelesen. Und ich habe das gesehen und das hat mich so sehr verlockt, dass ich dachte, ich muss ja auch gar kein Spieleentwickler werden. Ich kann ja auch was anderes machen.
2: Für eine gewisse Zeit habe er überlegt, tatsächlich selbst so einen Buchladen zu eröffnen. Doch schließlich wurde aus der Idee ein Cozy Game. Aber warum sind diese Computerspiele so beliebt? Die Hamburger Psychologin Jolina Behring nennt einen Grund. In einer Welt, die viele als immer hektischer und stressiger wahrnehmen, könnten Cozy Games das Gefühl vermitteln, alles unter Kontrolle zu haben.
5: Es sind ganz einfache Strukturen, einfache Aufgaben, die wir erfüllen können. Sehr wenig Leistungsdruck, Gleichzeitig aber viel auch kreativer Spielraum. Und genau das ist quasi so diese Mischung, die einen Kontrast darstellt zu dem, sage ich jetzt mal, Erleben, was wir im Alltag oft haben, nämlich viel Leistungsdruck, fordernde Strukturen und Informationen und man kommt sich gar nicht mehr so richtig zurecht.
2: Nach Gemütlichkeit und Entspannung sehnen sich viele Gamer nicht nur bei ihren Computerspielen. Sie zelebrieren insgesamt einen cozy Lifestyle, also einen gemütlichen Lebensstil, etwa mit einer Tasse Tee und einer Decke auf der Couch. Und mit cozy Hobbys, erzählt die Influencerin Playful Dodo.
4: Häkeln, Stricken gehört da auch tatsächlich dazu. Alles, was uns entspannen lässt, aber auch Ausmalbücher sind jetzt auch wieder ganz hoch im Kurs.
2: Sie erzählt auch, wie die entspannenden Computerspiele ihr in der Vergangenheit geholfen hätten, in einem Lebensabschnitt, als sie mit Depressionen und Panikattacken gekämpft habe.
4: Gerade Cozy Gaming hat mich aufgefangen in dieser Zeit. Ich habe damals super viel Stardew Valley gespielt. Das ist so teilweise sogar das Einzige, was ich an einem Tag hinbekommen habe, ohne eine Panikattacke zu bekommen. In meiner schlimmsten Phase war das, muss man auch sagen. Und dort habe ich eben so meine kleine Welt gehabt, die ich kontrollieren konnte. Und das hat mir damals super gut getan.
2: Aber natürlich dürfe man es mit dem Spielen nicht übertreiben, stellt Playful Dodo klar. Psychologin Jolina Behring betont, Cozy Games könnten durchaus Menschen helfen, wenn sie gerade in einer Belastungssituation sind. Sie zieht aber eine Grenze.
5: Es ist noch nicht das Heilmittel, sage ich jetzt mal. Gerade wenn man sagt, okay, es begeht sich jetzt im Bereich der psychischen Erkrankungen, ne, Depressionen, vielleicht auch Panikattacken, dann ist es immer wichtig, da natürlich irgendwie psychologische oder psychotherapeutische Hilfe auch in Anspruch zu nehmen und da mitzuhelfen. Natürlich können da Cozy Games ein Werkzeug sein, um das Ganze zu unterstützen. So und da eben diese Erfahrungen oder diese positiven Erfahrungen auch herzustellen.
2: Aber die Spiele sollten dann nicht die einzige Unterstützung bleiben, so die Hamburger Psychologin, die selbst Cozy Games spielt. Etwa Coral Island. Dort entflieht man dem Job in der Stadt und baut auf einer tropischen Insel Obst und Gemüse an, hält Tiere und macht Bekanntschaft mit den Einwohnern. Dieses Spiel wurde von einer Firma aus Indonesien entwickelt. Dass Cozy Games seit einiger Zeit beliebt sind, beobachtet auch der deutsche Branchenverband Game. Doch welche Rolle spielen sie insgesamt im Computerspielemarkt? Es handele sich um eine spannende Nische, sagt Geschäftsführer Felix Falk.
6: Und von diesen Nischen gibt es eine ganze Menge, weil wir haben eben eine Situation, wo Milliarden Menschen weltweit spielen, allein in Deutschland 6 von 10, und zwar über alle Altersgruppen, über alle Geschlechter hinweg. Und da gibt's halt dann die Nischen für die jeweiligen Menschen, die gerade da sagen, das ist genau das Spielegenre, was mir gefällt. Und dazu gehören Cozy Games ganz genauso.
2: Computerspiele sind nicht nur zu einem prägenden Kulturgut geworden, sie sind auch ein Milliardengeschäft. Deutschland ist dabei einer der größten Märkte weltweit. Laut dem Branchenverband Game wurden hierzulande vergangenes Jahr rund 9,4 Milliarden Euro umgesetzt. Mit den Spielen selbst, mit Hardware, etwa Konsolen und mit digitalen Dienstleistungen. Die großen Firmen kommen allerdings nach wie vor meist aus dem Ausland. In einer Auswertung des Verbands heißt es, die Branche in Deutschland bleibe kleinteilig. Mehr als 3/4 der Games-Unternehmen hierzulande beschäftigten weniger als 10 Mitarbeitende. Insgesamt gibt es in Deutschland knapp 1000 Firmen, die Computerspiele entwickeln oder herausgeben, mit gut 12.000 Arbeitsplätzen. Der Verband betont, es müsse Deutschlands und Europas Anspruch sein, als produzierender Games-Standort eine führende Rolle einzunehmen. Hier müsse auch die Politik dazu beitragen, international konkurrenzfähige Wettbewerbsbedingungen zu schaffen, etwa mit einer stärkeren Förderung oder vereinfachter Regulierung. Game-Geschäftsführer Felix Falk will dem Status quo aber auch etwas Positives abgewinnen.
6: Wir haben die Situation, dass gerade im Games-Markt wir eine ganz große Vielfalt haben und auch kleine Teams schon eine Riesenchance haben, auf der Welt mit ihren Spielen erfolgreich zu sein. Und das ist auch genau die Chance vom Games-Standort Deutschland. Wir sind ja ein bisschen hinterher im internationalen Vergleich. Also unsere Branche ist noch relativ klein und auch die Unternehmen sind deswegen eher klein bis maximal mittelständisch geprägt.
2: Eine dieser kleinen Firmen aus Deutschland, der ein Erfolg gelungen ist, ist Neoludic Games aus Köln. Ihr Spiel Tiny Bookshop hat sich mittlerweile 100.000-fach verkauft und so für einen Umsatz in Millionenhöhe gesorgt. Es lässt sich auf Deutsch und Englisch spielen, aber auch auf Japanisch oder Türkisch. Und es wurde mehrfach ausgezeichnet, unter anderem beim Deutschen Computerspielepreis.
7: Der Preis in der Kategorie Nachwuchspreis Bestes Debüt geht an
8: Tiny Bookshop!
2: Die Spieleentwickler hatten eine öffentliche Förderung bekommen. Für Kreativdirektor David Zapfe-Wildemann ist klar, die sei sehr wichtig gewesen, damit Tiny Bookshop überhaupt umgesetzt werden konnte.
3: Also ich bin sehr, sehr dankbar für die Film- und Medienstiftung NRW, dass sie so einem jungen, ehemals studentischen Team da so unter die Arme greifen konnten und dass es in NRW dafür eine richtig gute Förderstruktur gibt für diese Projekte, die es auch ganz vielen anderen ehemals Studenten und jetzt Spieleentwicklenden leicht macht, ihr eigenes Studio zu gründen.
2: Doch er betont auch, nicht in allen Bundesländern sei die Förderstruktur gleich gut aufgestellt. Und aus Sicht des Verbands Game wäre eine zusätzliche steuerliche Förderung der Branche wichtig. Er fordert die Bundesregierung auf, entsprechende Pläne aus dem Koalitionsvertrag umzusetzen.
9: Du kommst tatsächlich heute an einem besonderen Tag zu uns.
10: Ich weiß, weil ihr auf iOS und bei Android seid. Ich habe schon auf dem iPad das Spiel geladen.
9: Nice, nice. Also es ist, falls die Stimmung ein bisschen nervös ist oder alles ein bisschen hektisch, dann ist es deswegen, weil wir natürlich jetzt ganz viel Feedback bekommen und irgendwie natürlich zwei, drei Dinge kaputt sind, die wir jetzt noch reparieren, gehört dazu. Aber also deswegen sind vielleicht alle ein bisschen angespannter heute als sonst. Genau, das ist so unser Hauptarbeitsraum. Hier haben wir Tiny Bookshop entwickelt. Morris und Sadek sind unsere Programmierer. Schlazi Lotti ist unsere Autorin. Ich bin der Game Designer. Das ist eigentlich Raven, unser Artist.
2: Tiny Bookshop ließ sich bisher auf PCs und Konsolen spielen und nun auch auf Smartphones und Tablets. Neoludic setzt dabei auf einen Trend. Denn laut Branchenverband Game ist der Umsatz am deutschen Markt für mobile Spiele spürbar gewachsen, auf rund 2,7 Milliarden Euro vergangenes Jahr. Nahezu der gesamte Umsatz entfällt dabei auf sogenannte In-App-Käufe. Das bedeutet, die Nutzer bekommen das Spiel an sich meist kostenlos oder für einen sehr niedrigen Preis und zahlen dann für Produkte und Dienstleistungen innerhalb der Anwendungen. Doch das Geschäftsmodell sorgt auch für Kritik. User würden zum Teil dazu gebracht, länger zu spielen und mehr Geld auszugeben, als sie eigentlich vorhatten. Um das zu erreichen, griffen Spieleentwickler auf bestimmte Mechanismen zurück, sagt Kommunikationswissenschaftlerin und Autorin Janine Simon. Sie setzt sich in ihrem Buch Die Gaming-Falle kritisch mit aggressiver Monetarisierung und manipulativen Designs auseinander. Die Rede ist hier von Dark Patterns.
11: Games, die solche Strategien nutzen, die haben meist zum Ziel, GamerInnen zu häufigen und langen Spielsessions zu animieren oder dadurch Ingame-Käufe zu fördern. Und die Palette an unterschiedlichen Strategien, die wir in einzelnen Games finden, ist sehr breit.
2: Wie genau solche Dark Patterns aussehen? Sie nennt ein Beispiel.
11: Das kann dann nach dem Motto sein, es sind nur noch drei verhexte Zauberkugeln im Angebot oder ein besonderer Charakter, der kann zum Beispiel nur mit einer sehr geringen Gewinnwahrscheinlichkeit gewonnen werden. Sagen wir mal beispielsweise von unter 1%. Solche Knappheit, die erhöht den wahrgenommenen Wert eines Gegenstands und infolgedessen können dann Impulskäufe begünstigt werden.
2: Was im Extremfall Hunderte oder gar Tausende Euro kosten kann. Janine Simon betont, wie genau Spielerinnen und Spieler auf solche Mechanismen reagierten.

0: etwa beim Bauernhofspiel Heyday. Außerdem Mechanismen, die dazu animieren, öfter und länger aktiv zu sein. Janine Simon nennt ein Beispiel aus dem Erfolgsspiel Animal Crossing.
1: Wenn ich dem Spiel jetzt längere Zeit fernbleibe, so bleibt das nicht unbemerkt. Spielfiguren, die adressieren dann diese Abwesenheit, indem sie mir beispielsweise bei meiner Rückkehr sagen, Mensch, wo warst du denn so lange? Ich habe dich vermisst, lass mich bitte nicht mehr so lange alleine. Und die Spielwelt zeigt kleine Veränderungen, wie beispielsweise Kakerlaken, die mein Haus bevölkert haben. Die lassen sich dann relativ schnell eliminieren, aber trotzdem zeigen sie mir natürlich, das tut der Spielwelt gar nicht gut, wenn du so lange dich hier nicht blicken lässt.
0: Auch Verbraucherschützer kritisieren manipulative Designs. So hat der Verbraucherzentrale Bundesverband im vergangenen Jahr die Anbieter von Minecraft, Roblox und weiteren beliebten Spielen abgemahnt. Auch der Branchenverband Game kennt die Debatten über Geschäftsmodelle in dem Bereich. Geschäftsführer Felix Falk verweist aber auch auf vorteilhafte Entwicklungen.
2: Themen wie Jugendschutz oder auch Verbraucherschutz sind ständige Themen bei uns im Verband. Wir haben wirklich vorbildliche Systeme, die da schon sehr gut funktionieren. Aber natürlich, da sind wir im dauerhaften Gespräch in der Mitgliedschaft, aber auch mit Politik, gerade auf europäischer Ebene.
0: In der Politik scheint es ein zunehmendes Interesse am Thema Gaming zu geben. Und auch an der Messe Gamescom in Köln. Nach eigener Aussage das weltweit größte Event für Computer- und Videospiele. Dieses Jahr sind unter anderem Vizekanzler Lars Klingbeil und EU-Digitalkommissarin Henna Virkkunen zu Gast. Und mit Frank-Walter Steinmeier zum ersten Mal ein Bundespräsident. Steinmeier wird auch beim parallel stattfindenden Gamescom-Kongress mit dabei sein. Ein Thema: der Einfluss von Computer- und Videospielen auf Demokratiebildung. Der Branchenverband Game ist Mitveranstalter der Gamescom. Geschäftsführer Felix Falk betont die positiven Aspekte der Community.
2: Übrigens zeigen aktuelle Studien auch, dass bei so einem Thema wie Demokratie im Vergleich zum Durchschnitt der Bevölkerung die Gamerinnen und Gamer besonders viel Vertrauen haben in demokratische Institutionen und sich besonders gerne engagieren, zum Beispiel bei Spendenaktionen oder Unterschriftenaktionen oder sogar Demonstrationen. Also da ist ein tolles Potenzial, was man noch stärker nutzen muss.
0: Zwei politische Erfolge nennt der Branchenverband explizit in seinem Jahresbericht. Das Thema Computerspiele ist im Bundesministerium für Forschung und Technologie wieder mit einem eigenen Referat vertreten. Das gab es früher zwar schon, dann war es aber von der Ampelkoalition zwischenzeitlich mit einer anderen Abteilung zusammengelegt worden. Außerdem können seit Jahresbeginn Vereine die Gemeinnützigkeit beantragen, die E-Sports, also eine Art Sportwettbewerbe für Computerspiele, anbieten. Damit können sie von Steuerbefreiung profitieren, ähnlich wie traditionelle Sportvereine. Die Gaming-Szene in den Blick genommen hat unter anderem die Bertelsmann-Stiftung. Sie hatte vergangenes Jahr ausgewertet, welchen Einfluss diese auf Gesellschaft und demokratische Willensbildung hat. Ein Ergebnis: 2/3 der Befragten ab 16 Jahren nutzen Computerspiele. Gaming-Communities seien für viele junge Menschen wichtige Kanäle politischer Meinungsbildung und würden beim Erlernen demokratischer Spielregeln helfen. Doch es gäbe auch Schattenseiten. Alarmierend sei etwa, dass in Teilen der Gamer-Community auch antisemitische, sexistische und queerfeindliche Einstellungen deutlich häufiger verbreitet seien als im Durchschnitt der Befragten. Auch bei Influencerin Playful Dodo spielt das Thema Community eine große Rolle. Sie spielt regelmäßig Cozy Games in Online-Livestreams, etwa das Spiel Moonlight Peaks. Dabei tauscht sie sich mit ihren Zuschauerinnen und Zuschauern aus.
3: Hallöchen! Es geht endlich los. Wir haben lange gewartet auf Moonlight Peaks und es ist endlich da. Und wir spielen es heute zum ersten Mal. David, herzlich willkommen zu diesem neuen Let's Play.
0: Wenn sich dabei jemand daneben benehme, dürfe die Person im Online-Chat nicht länger mitdiskutieren. Doch insgesamt sei der Austausch extrem wertvoll.
3: Wir sprechen auch alltägliche Themen an, wir sprechen auch Mental Health Themen an. Es ist einfach wie so ein kleines Wohnzimmer, das ich für andere Leute aufmache, das aber wirklich ein cozy Space ist. Also wir achten da super dolle auf die Atmosphäre und wer auch da reinkommt.
0: Und dabei spreche man dann auch über die Inhalte von Spielen wie Moonlight Peaks. Vordergründig gehe es dort darum, Landwirtschaft zu betreiben. Behandelt werde aber auch das Thema Alkoholsucht. Eigentlich sind Cozy Games wegen ihrer entspannenden Spielgestaltung so beliebt geworden. Doch manchmal können selbst solche sensiblen Themen darin behandelt werden.
4: Felix Wessel mit einem Hintergrund über Cozy Games, also Computerspiele für eine gestresste Gesellschaft.

0: Manchmal. Da passiert beim gemeinsamen Singen etwas, das man schwer erklären kann. Menschen atmen zusammen, hören aufeinander und für einen Moment entsteht sowas wie Gemeinschaft. Genau darum geht es dem Komponisten Helge Burggrabe. Sein Projekt heißt Hagios. In Kirchen, Chören, Singkreisen, Hospizen und Trauergruppen kommen Menschen dafür zusammen. Jetzt erscheint sein drittes Hagios-Album Friedensgesänge. Andreas Mein von unserer Sendung Tag für Tag hat darüber mit Helge Burggrabe gesprochen.
1: Songs of Peace, Friedensgesänge, so heißt das ganze Album. Nicht jedes Lied ist so eindeutig wie Shalom Salam, ein Friedenslied. Andere heißen Ephata, öffne dich, oder Talita Kum, steh auf. Also das zeigt auch nochmal, Ihr Ansatz in Sachen Frieden ist ein breiter, ein weiter Ansatz.
2: Ja, und er fängt bei einem selber an. Also das ist für mich einfach das A und O. Also Ephata zum Beispiel ist ein Ausspruch, Jesus selbst hat das so gesagt, öffne dich, öffne Augen und Ohren, und ich habe mir erlaubt, noch hinzuzufügen, öffne dein Herz. Und Talita Kum ist genauso ein Ausspruch auch von Jesus hin zu einem totgeglaubten Mädchen. Mädchen, steh auf, heißt es konkret übersetzt. Und für mich schwingt da eben die Zusage mit, wie kann ich mich aufrichten und wofür möchte ich dann eben auch einstehen. Und das Ganze ist die Basis für das, was da nach außen geht. Also es ist wirklich immer diese Bewegung, bei sich selbst erstmal anzufangen und dabei aber nicht zu bleiben, sondern dann eben gestärkt nach außen zu gehen.
1: Geht es Ihnen letzten Endes um Heilung?
2: Ja, das würde ich sagen. Heilung ist ja ein wunderschönes Wort. Da drin ist ja heil werden, heißt in eine Ordnung zu kommen. Und wie komme ich in eine Ordnung? Also für mich ein anderes Bild dafür ist, wie kann ich in meinem Leben zu einem Instrument werden? Wie kann ich in meine Bestimmung kommen? Das ist ja auch ein musikalischer Begriff. Und insofern ist es ein Einstehen in das, wofür ich lebe. Also sich selbst so anzunehmen, wie man ist, mit allem, was dazugehört, ist für mich so ein grundlegender Schritt. Und das ist der Anfang, in die eigene Bestimmung zu kommen, mit sich selbst in Frieden zu kommen.
1: Wie kann das Singen nochmal dazu beitragen, dass dieser Weg des Heilwerdens gelingt?
2: Es gibt im Hebräischen das Wort Ruach, das bedeutet übersetzt Atem und gleichzeitig auch Heilig Geist. Und alle Menschen, wir alle atmen, wir werden beatmet, es atmet, könnte man sagen. Und diesem Atemstrom geben wir ja die Töne mit, wenn wir singen. Das heißt, es ist etwas Urmenschliches, das uns durchströmt und das wir dann sozusagen mit Tönen nach außen bringen können. Und wenn wir das ernst nehmen, was es im Hebräischen heißt, dann ist es die Zusage, wir werden auch die ganze Zeit erreicht von Geistkraft, von einer Wirklichkeit des Göttlichen, die uns durchströmt. Und wie eine Art Jubel oder auch Schmerz, je nachdem, wie es einem zumute ist, können wir dann diesem Atem eben etwas mitgeben, was uns zutiefst bewegt.
1: Herr Burggrabe, es war beim Katholikentag in Würzburg, da habe ich eines Ihrer Mitsingkonzerte miterlebt und das war echt ein Phänomen. 40 Minuten vor Beginn war eine der größten Kirchen der Stadt proppevoll, kein Platz mehr. Welche Sehnsüchte und Bedürfnisse vermuten Sie bei jenen, die zu Ihnen kommen?
2: Ich glaube, das ist bei all den vielen Krisen, die wir jetzt so wahrnehmen können, ganz im Innersten eine Form von Sinnkrise ist, dass wir als Menschen grundsätzlich ein Stück weit den Kompass verloren haben. Wofür lebe ich? Also was ist ein tieferer Sinn? Wohin geht das Ganze hier in diesem Leben? Hat das überhaupt einen tieferen Sinn, dass ich jetzt gerade lebe? Und insofern, das ist der Raum, in dem Religion eben versucht, dann eben auch Antworten zu geben. Und das gelingt mal besser, mal nicht so gut. Und für mich ist eben mein Beitrag, in einer lebendigen Form von Glauben dazu beizutragen, etwas zu dieser Sinnstiftung. Und wenn wir uns treffen zu singen, dann erleben wir uns als selbstwirksam. Und es wird nicht gefragt, welche Partei wählst du, in welcher Konfession bist du, sondern wir begegnen uns als Gemeinschaft Mensch zu Mensch. Und das ist, glaube ich, etwas, was vielen Menschen jetzt gerade besonders wichtig ist.
1: Ihre Texte, Ihre Lieder, die haben ja einen scheinbar ganz simplen Ansatz. Es wird einfach ein ganz kurzer Text mantraartig wiederholt. Was macht diese Form mit denen, die das singen?
2: Ja, also es gibt wunderbare Gemeindelieder, es gibt wunderbare Oratorien, die schreibe ich ja auch selber. Aber in diesen kurzen Gesängen, die eben schnell wiederholt werden, verlassen wir sozusagen die Ebene, dass wir etwas absingen und über etwas reflektieren oder sprechen, sondern wir gehen ins Erleben direkt hinein. Und ich glaube, das ist die Qualität dieser Form des Singens. Das ist etwas, was in tiefere Schichten sinkt und uns als Mensch ganzheitlicher eben mit hereinnimmt.
1: Eine, die mir sehr wichtig ist und die sie nicht kannte, der habe ich ihre Lieder vorgespielt und da sagte die sofort, das ist ja wie Thésée. Nicht jetzt ganz ernst gemeint, sind Sie Komponist oder Kopist?
2: Ich bin natürlich Komponist. Thésée hat mich auch geprägt, also ich kenne Thésée, ich war dort auch und ich habe im Grunde auch immer wieder Thésée-Lieder verwendet in früheren Jahren. Und durch die Praxis in meinen Seminaren und Charterreisen haben wir immer wieder Andachten gestaltet und ich habe dann gemerkt, an manchen Punkten fehlte mir inhaltlich ein Gesang. Zum Beispiel, so ist das Lied entstanden, du bist gesegnet, ein Segen bist du. Sozusagen, also jetzt mal überspitzt gesagt, aus der Not heraus, dass es für eine bestimmte Essenz innerhalb dieser Andacht noch kein Lied gab. Insofern ist das wie ein Nebeneinander oder eine Weiterentwicklung von Thésée, könnte man sagen. Es gibt viele Thésée-Gruppen, die jetzt eben auch Hagios-Lieder integrieren.
1: Mit Blick auf Thésée, da sind die Gesänge ja eindeutig verstanden als Gebet. Sie nennen es nach außen hin Mitsingkonzerte. Nennen Sie es Konzert einfach, weil Sie Musiker sind oder ging es Ihnen einfach für Sie zu weit, das Konzert als Gebet zu bezeichnen?
2: Also ich habe immer den Untertitel gehabt, gesungenes Gebet. Also das ist, steht nach wie vor auch auf den Liederheften. Also für mich sind das tatsächlich auch eine tiefere Form nochmal von Gebet. Tiefer deshalb, wie Augustinus gesagt haben soll, wenn wir singen, dann beten wir doppelt. Also es ist sozusagen nochmal eine Verdichtung des gesprochenen Wortes. Manchmal heißen diese Abende auch Friedensandacht. Und es ist auch zwischen Andacht und Konzert. Und trotzdem fand ich es reizvoll, sozusagen dem Genre Konzert mal etwas, einen anderen Aspekt zu geben, dass wir sozusagen herauskommen aus dem Konsumieren. Also die Oratorien sind nach wie vor klassischerweise Konzerte, dass dort etwas aufgeführt wird und das Publikum hört zu. Wobei beim letzten Oratorium habe ich tatsächlich Stellen eingewoben bei dem Stück Katharina Genesis in Zürich, wo tatsächlich der Dirigent mitten im Oratorium sich auf einmal umdreht und die ganze Kirche mit hereinnimmt in den Gesang. Weil ich denke, das Partizipative muss immer stärker werden in unseren Andachtsformen, dass es nicht mehr nur die Einbahnstraße ist.
1: Das ist ja auch ganz faszinierend, egal ob es Thésée ist oder Ihre Andachten. Da sind Hunderte von Menschen und da sind bestimmt auch einige dabei, die glauben, dass sie nicht gut singen können. Und de facto hört es sich so ganz wunderbar an, wenn so viele, oft auch junge Stimmen, miteinander singen, unvorbereitet.
2: Genau. Also ich sage gern auch, es gibt jetzt, wenn wir uns so treffen, keine falschen Töne. Und das ist eben auch der wunderbare große Unterschied beim Oratorium. Da übt ein Chor und da kommt es natürlich auf richtig und falsch an. Aber bei diesen Hagios-Konzerten und Hagios-Mitsing-Projekten, da darf sozusagen jeder mit seinem So-Sein da sein. Und insofern seine Stimme, so wie sie gerade ist, eben erheben. Und das ist für viele Menschen auch befreiend.
1: Der Komponist Helge Burggrabe im Deutschlandfunk in der Sendung Tag für Tag aus Religion und Gesellschaft über sein neues Album Hagios 3. Herr Burggrabe, jetzt schauen wir uns mal ein paar Lieder an, eher auf der inhaltlichen Ebene. Wer will, kann das ja heute Abend oder irgendwann hören in Streamingdiensten oder in Form einer CD oder wie auch immer. Sie haben Talita Kum schon kurz angesprochen. Was hat Sie so berührt an diesem Satz?
2: Ja, das Leid gehört ja zum Leben dazu. Und es gibt keine Biografie, wo das sozusagen ausgespart ist, dieses Thema. Und für mich ist dann eher die Frage, wie gehe ich mit etwas um, was ich als Schmerz, als Krise oder so erlebe. Und in diesem Lied kommt jetzt die Aussage von jemand außerhalb von mir. Also Jesus sagt das ja zu einem Mädchen hin. Und wenn wir das übertragen auf hier und jetzt, dann braucht es eben immer wieder auch die Zusage von außen. Dir ist die Kraft gegeben, die du brauchst, um diese Krise oder diesen Schmerz zu überwinden oder auszuhalten und weiterleben zu können. Und das ist natürlich jetzt im christlichen Kontext, im Markus-Evangelium steht ja diese Stelle, eine göttliche Wirklichkeit, Gott, die einen begleitet, auf die man eben vertrauen kann, dass sie da ist, wenn es drauf ankommt.
1: Das hören wir uns jetzt mal kurz an.

0: Talita Kum also. Inmitten von Leben. Dieses Lied, das spielt an auf den Theologen und Arzt Albert Schweitzer. Wie lautet da der gesamte Text? Haben Sie ihn im Kopf?
1: Ja, natürlich. Ich bin Leben, das Leben will. Inmitten von Leben, das Leben will.
0: Das ist das Gegenteil von Egozentrik.
1: Ja, aber im ersten Teil hat es eben auch die Zusage, ich habe eine Daseinsberechtigung. Und auch das ist ein Lebensthema bei nicht wenigen Menschen. Darf ich so leben, wie ich bin? Und dieser erste Teil sagt, ja, ich darf so, wie ich bin, darf ich leben. Und jetzt kommt der wichtige zweite Teil, aber eben inmitten von Leben, das auch eine Daseinsberechtigung hat. Und damit ist so herrlich in wenigen Worten auf den Punkt gebracht, ein Miteinander, das gar nicht anders geht, als auf Mitgefühl zu basieren, also auf eine Barmherzigkeit, sich nur so viel zu nehmen, dass es eben auch möglich ist, dass der andere oder die andere auch leben kann.
0: Der Komponist Helge Burggrabe. Herr Burggrabe, Ihr Lebensweg ist durchaus speziell. Welche Wendung ist Ihnen im Rückblick besonders wichtig?
1: Also sehr prägend ist für mich die Begegnung mit der Kathedrale von Chartres. Das ist genau vor 30 Jahren gewesen, im Frühjahr 96. Und ich war als junger Mensch von 11 bis 17, 18 Jahre praktizierender Buddhist, wirklich jeden Tag praktiziert und war dann auch beim Dalai Lama einen Monat im Kloster. Und dann verlor sich diese Spur, ich weiß bis heute nicht genau, wodurch und warum. Und dann kam zum Glück diese Begegnung mit der Kathedrale vor 30 Jahren. Und das war wie so eine goldene Tür hinein in das jüdisch-christliche Abendland, in die Kultur mit all ihren Geschichten und Bildern. Und für mich war das ein wunderbares Ankommen hier in dieser Region, wo ich ja auch geboren wurde, aber eben als junges Kind durch den Beruf meines Vaters eben nach Asien dann erstmal ein paar Jahre umgezogen war.
0: Was ist Ihnen denn heute am Buddhismus bis heute wichtig?
1: Also ich merke, dass das noch sehr tief in mir steckt, davon auszugehen, dass es nicht die eine Wahrheit gibt. Und da beobachte ich manchmal also eine Engführung und die ist eigentlich wenig hilfreich. Sie hilft wirklich eigentlich niemandem. Es ist eigentlich sehr viel schöner, davon auszugehen, dass es sehr, sehr unterschiedliche Wege gibt zu einem gelingenden Leben und auch unterschiedliche Wege mit dem, was wir als Transzendenz bezeichnen, was wir mit göttlicher Wirklichkeit, mit universeller Liebe oder auch mit dem Wort Gott bezeichnen können. Damit lebendig sozusagen durchs Leben zu gehen und auch sich darauf vorzubereiten, was nach dem Leben dann kommt, das ist eine essentielle Frage ja auch, dass es da aber verschiedene Wege eben gibt. Das finde ich sehr viel gesünder, als zu sagen, es gibt die eine und alles andere ist dann eben Irrweg.
0: Sie sind Blockflötist. Musikdilettanten wie ich schmunzeln, wenn sie das Wort Blockflöte hören. Sie haben auch von ihrem Chartres-Moment schon erzählt und bei dem Chartres-Moment, da spielte die Blockflöte eine wichtige Rolle. Mögen Sie davon erzählen?
1: Ja, genau. Also vom Studium her habe ich Komposition und Blockflöte studiert. Blockflöte ist etwas verrufen, das weiß ich. Aber es ist eigentlich ein wunderbares Instrument. Vor allem, wenn man jetzt zum Beispiel in so einer Kathedrale spielen darf, ist dieser Holzklang ein fantastischer Ton, der sich so in alle Winkel verteilt. Und ich war an dem einen Morgen, sollte ich für eine Gruppe eben Musik machen, aber mir war vorher nicht gesagt worden, dass da keine Lichtquelle ist. Es war im März, früh morgens in der dunklen Kathedrale. Und ich hatte mich präpariert mit Sololiteratur, wollte von Telemann und Bach etwas spielen und habe keine einzige Note gesehen. Und das war so schrecklich. Also mir lief es heiß und kalt den Rücken runter.
0: Hilfe.
1: Und dann habe ich in meiner Not sozusagen ein paar Töne ins Dunkle, in den großen Raum gespielt. Und das war wie so ein Schlüsselerlebnis, weil ich dann mit dem Raum zusammen in Resonanz gespielt habe. Und ich glaube, das hätte ich nicht, wenn ich virtuos an meinem Notenständer geklebt hätte. Und insofern, ein ganz tiefer Wunsch war dann da. Ich möchte mit allem, was ich habe, mit meinem ganzen Leben, möchte ich Instrument sein. Das kam in dem Moment, dieser Wunsch. Ich möchte, also auch im übertragenen Sinne, Instrument sein. Also nicht nur ein Instrument spielen, sondern ich möchte beitragen, dass es ein Stück friedvoller wird, dass ich anderen vielleicht sogar erfreuen kann, dass ich vielleicht auch Orientierung geben kann, würde ich inzwischen jetzt rückblickend auch sagen.
0: Helge Burggrabe, Sie haben gegenüber dem Kollegen und evangelischen Theologen Uwe Birnstein beschrieben, wie Sie sich immer wieder in Ihr Atelier zurückziehen, um jenseits Ihrer Familie in die Stille zu gehen und dieser Stille dann irgendwie auch Musik abzuringen. Was passiert in der Stille bei Ihnen?
1: Die Grundfrage ist ja, wo Musik überhaupt herkommt. Das ist ja ein absolutes Geheimnis. Also jeder Mensch macht ja in irgendeiner Form Musik, selbst wenn man singt, unter der Dusche oder so. Aber wo kommt diese Musik her? Es kommt eigentlich aus einem ganz freien Raum und fädelt sich ein. Und ich mache dann etwas hörbar durch meine Stimme oder wenn man ein Instrument spielt, durch das Instrument. Und wenn man jetzt komponiert, also tatsächlich etwas ganz neu schöpft, dann geht es eigentlich gar nicht anders, als in die Stille zu gehen und darauf zu warten, dass aus der Stille heraus sich etwas zeigt und hörbar macht. Und deswegen brauche ich jedenfalls sehr intensiv diesen Raum der Stille als einen Vorraum des Gestalteten. Alles muss erstmal Idee sein, bevor etwas Wirklichkeit wird. Und ich bin dann halt derjenige, der das dann aufschreibt. Und das ist immer eine Engführung gemessen an dem, was man in diesem Vorraum schon hört. Also es ist eigentlich ein Leiden. Und manchmal kommt auch aus diesem Stilleraum nichts und dann ist es auch nicht mehr nur schöne Stille, sondern wie so eine schreiende Stille. Dieses berühmte weiße Blatt, wenn das 2-3 Tage lang geht, dann ist es ein ganz schlimmer Zustand von Stille. Und dann kommt manchmal etwas und es beginnt und ich merke auf einmal, ich glaube, das kenne ich doch schon und dann muss man das prüfen natürlich und merkt ja, nee, da ist was reingefunkt von der Seite, was es tatsächlich schon gibt als Komposition. Und dann ist ein ganzer Tag schon wieder verloren zum Beispiel.
0: Was aus meiner Sicht Ihre Hagios-Gesänge ausstrahlen, also als, beschreibt das jetzt mal als Mitsingender oder als Hörender, da geht jemand in Resonanz. Das Stichwort ist bei Ihnen schon gefallen. Es geht aber auch so um Verbundenheit, um Vertrauen, Zugehörigkeit, um etwas, das größer ist als wir, Sehnsucht, Quelle des Lebens. Fühlen Sie sich mit so einer Umschreibung verstanden?
1: Ja, also das Wort Resonanz ist einfach das Treffendste für das. Also wenn wir davon ausgehen dürfen, dass es diese größere Wirklichkeit gibt und all mein Leben bestätigt das, also dass es das gibt, dann ist ja die Frage, wie kann diese Essenz in unsere Wirklichkeit hinein wirken? Und dafür braucht es uns als in unserer Offenheit. Und das ist der Anteil, den wir Menschen machen können, also uns offen zu halten, resonanzfähig eben und empfänglich zu halten. Und das ist eine Haltung, die dem Egoistischen diametral gegenübersteht, weil ich nicht mehr aus mir selbst heraus töne und mache, sondern eigentlich den Raum leer mache. Und das ist wieder ein anderes Bild für Stille. Also erstmal die Stille aufzusuchen, den Raum, meinen Innenraum leer zu machen, damit ich überhaupt resonanzfähig werde und erreichbar für diese größere Essenz. Ich habe ein Hagios-Lied vertont mit dem Text, lass dein Mund stille sein, dann spricht dein Herz. Lass dein Herz stille sein, dann spricht Gott.
0: Also können Sie jetzt mal singen?

0: Ich sag mal so, was Sie machen, ich beanspruche das Urheberrecht auf diese Formulierung. Sie machen Sinnkontemplation.
1: Das ist eine sehr schöne Umschreibung.
0: Bin ich der Erste, der das so formuliert?
1: Ja.
0: Was verbinden Sie damit?
1: Ja, ich liebe das Wort Kontemplation, weil da das Wort Templum ja drinsteckt, also die Ordnung und eben auch der Raum auch mitschwingt und das Zusammenführende eben, also das Verbindende, Kon, und das Ganze sozusagen mit in der Form des Singens, der Musik, das ist für mich tatsächlich ein idealer Türöffner, eine Möglichkeit, eine Durchlässigkeit zu erzeugen, sodass eben tatsächlich Resonanz in beide Richtungen entstehen kann. Und sozusagen die große Ordnung in Resonanz kommt mit der kleinen Ordnung in mir.
0: Der Komponist und Singkontemplationslehrer Helge Burggrabe. In diesen Tagen erscheint sein neues Album Hagios 3. Was er sonst so alles macht und wann er und wo er zu erleben und zu hören ist, das ist zu finden auf seiner Webseite. Herr Burggrabe, schön, dass wir uns hier in Hamburg gegenüber sitzen konnten. Danke für das Gespräch.
1: Ich danke auch sehr.
2: Andreas Mein hat mit Helge Burggrabe gesprochen, einem echten Fan vom Zusammensingen. Hier kommen jetzt gleich die 2 Uhr Nachrichten und dann geht's weiter in der Radionacht und da bekommen wir dann vorgelesen.

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1: Zwei Uhr, die Nachrichten. Die Computer- und Videospielmesse Gamescom in Köln öffnet heute für Fachbesucher. Auf der weltgrößten Computer- und Videospielmesse präsentieren sich laut den Veranstaltern mehr als 1600 Unternehmen, so viele wie noch nie. Im ersten Halbjahr 2026 lag der Umsatz für Games, Hardware und damit verbundene Dienstleistungen in Deutschland laut dem Branchenverband Game bei rund 4,2 Milliarden Euro. Bundesfinanzminister Klingbeil sicherte der Branche weitere staatliche Förderung zu. Ihm sei wichtig, dass man die Standortbedingungen für die Games-Branche und die ganze Digitalwirtschaft weiter stärke, sagte er dem Kölner Stadtanzeiger. In diesem und dem kommenden Jahr sollten jeweils 120 Millionen Euro Fördergelder für den Wirtschaftszweig bereitgestellt werden. Forschungsministerin Bär erklärte, die Computer- und Videospielbranche biete großes Potenzial für den Technologiestandort. Klingbeil und Bär werden heute in den Kölner Messehallen erwartet, ebenso wie Nordrhein-Westfalens Ministerpräsident Wüst und EU-Digitalkommissarin Virkkunen. Das Bundeskabinett schließt heute mit Beratungen über die Hitzewelle dieses Sommers seine zweitägige Klausurtagung auf Schloss Neuhardenberg in Brandenburg ab. Zunächst soll die Lage analysiert werden. Beschlüsse über mögliche Konsequenzen würden in späteren Kabinettssitzungen folgen, hieß es. Das Treffen der Minister war angesetzt worden, um den politischen Kurs für die nächsten Wochen abzustimmen. Gestern wurde bekannt, dass das Finanzministerium die geplante Zuckersteuer ausweiten will. Laut einem Eckpunktepapier, unter anderem auf Smoothies und Hafermilch, sowie auch auf Getränke mit Süßstoff. Minister Klingbeil von der SPD sagte RTL-NTV, es gehe bei den Plänen nicht um den Haushalt, sondern um den Gesundheitsschutz. Ziel sei es, Kinder besser zu schützen und das Gesundheitssystem zu stärken. Das Bundesland Schleswig-Holstein hat am Abend sein 80-jähriges Jubiläum gefeiert. Alle Bürger miteinander hätten Grund, stolz darauf zu sein, sagte Ministerpräsident Günther beim offiziellen Festakt im Freilichtmuseum der Gemeinde Molfsee bei Kiel. Schleswig-Holstein sei in den vergangenen Jahrzehnten von Menschen geprägt worden, die selbst die Dinge in die Hand genommen hätten. Am 23. August 1946 wurden die rechtlichen Grundlagen für die Gründung Schleswig-Holsteins geschaffen. Neben den Verwüstungen durch den Zweiten Weltkrieg war die Region damals vor allem mit einer durch Flüchtlinge fast verdoppelten Einwohnerzahl konfrontiert. Hunderttausende fanden zwischen den Meeren eine neue Heimat. Kanada hat im Handelsstreit mit den USA seine Gegenzölle offiziell bekannt gegeben. Die Liste umfasst mehr als 700 US-Produkte, unter anderem Stahl, Käse, Meeresfrüchte, Kleidung sowie Waren aus Papier oder Zeltstoff. Sie werden mit Zöllen von bis zu 50% belegt, die in zwei Wochen in Kraft treten. Kanada wendet bei jedem Produkt den entsprechenden US-Zollsatz an. Die Handelsgespräche zwischen den Nachbarstaaten waren am Freitag gescheitert. Beide Seiten machen sich gegenseitig dafür verantwortlich. Unmittelbar danach hatte Präsident Trump Zölle auf zahlreiche kanadische Waren angeordnet. Deutschland schickt den Film Everytime der österreichischen Regisseurin Sandra Wollner ins Rennen um den Oscar als bester internationaler Film. Das gab die Auslandsvertretung des deutschen Films German Films in München bekannt. Wollner gewann für ihr Werk bei den Filmfestspielen in Cannes bereits den Hauptpreis der Sektion Un certain regard. Der Spielfilm handelt von der Protagonistin Ella und ihrer jüngeren Tochter Melly, die ein Jahr nach dem plötzlichen Tod der älteren Schwester Jessie versuchen, ihren Alltag zu bewältigen. In diesem Jahr ist es erstmals möglich, dass drei deutsche Produktionen ins Rennen um die Auszeichnung gehen. Durch eine Regeländerung sind nun Werke, die bei bestimmten Filmfestivals Hauptpreise gewonnen haben, automatisch für die Einreichung als bester internationaler Film qualifiziert. Dieses Mal sind das der Film Gelbe Briefe von Ilka Chatak und Von Scham und Geld von Visa Morina. Die Oscarverleihung findet am 14. März 2027 in Los Angeles statt. Das Wetter: Nachts